0: Zum Wetter. Heute Mittwoch ist es wechselnd bis stark bewölkt und vorübergehend nass bei deutlich kühleren 19 Grad. Das waren die Nachrichten von Radio SRF, verantwortlich Dominik Rolli.
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1: Ja, erkennen Sie die Melodie? Das ist die Muppet Show. Heute geht's um die, also um diese kleinen Filzfiguren. Die sind ewig jung und doch schon 50 Jahre alt. Am 5. September ist es 50 Jahre her, als diese Filzpuppen über die Fernsehbildschirme dämmerten oder flimmerten eher. Kermit, Miss Piggy oder der dänische Koch von der Muppet Show. Mischung aus Slapstick, Musik und anarchischem Humor. Und im Studio darf ich dazu jetzt begrüßen Roman Hoschek, den Musikredakteur. Redaktor, grüß dich, hallo.
2: Hallo, Florian.
1: Roman, bist du selber ein schwerer Fall von Muppet-Fan?
2: Ja, ich bin ein schwerer Fan, bis heute, aber auch schon als Kind, als das im Fernsehen lief, auf Deutsch damals. Das gehört also zu meiner TV-Sozialisierung.
1: Hast du eine Lieblingsfigur?
2: Ja, also ich bin ein Fozzie Bear-Fan, der Komiker. Ja. Ist ein bisschen so eine tragische Figur, der immer scheitert mit seinen Pointen, aber irgendwie ein voll gutes Herz hat.
1: Sag mal, warum sagt man eigentlich Muppet und nicht Puppet Show? Warum mit M?
2: Das ist eine Eigenkreation von Jim Henson. Zuerst hat er mal behauptet, das sei eine Mischung aus Puppet und Marionette. Also da, aber später dann hieß es, ja, das war einfach eine Eigenkreation und was ganz Eigenes, weil die Muppets sind auch was ganz Eigenes.
1: Also das war diese Serie von 1976 bis 81 ist die in unzähligen Fernsehwiederholungen danach auch noch ausgestrahlt worden. 120 Folgen, ein Riesenerfolg, Roman. In 100 Ländern ausgestrahlt, ein globales Fernsehphänomen, bis heute präsent. Kannst du mir und uns erklären, warum eigentlich, warum das so ein Wahnsinnserfolg geworden ist?
2: Na, die Idee hinter der Muppet Show war, dass Kinder und Erwachsene gemeinsam schauen können, gemeinsam lachen können. Und das ist natürlich schon ein unique selling point. Und dann eben hast du es gesagt, das wurde im großen Stil produziert, in viele Sprachen übersetzt, hat sich dann wirklich über den ganzen Erdball verteilt. Und es ist einfach wahnsinnig gut gemacht. Also es ist lustig, es ist clever, es ist gut getimed, die Musik ist super. Ja, also es spielt einfach alles zusammen.
1: Ja, und dann diese Figuren, die ja auch diese Charakterzüge haben. Also die Miss Piggy, die sich als Schweinediva, als glamouröse Diva irgendwie ständig überschätzt. Und dann dieser Fozzie Bear, den du erwähnt hast, die tragische Figur. Und dann die beiden Dauergrantler Waldorf und Statler, die immer alles kritisch bemängeln. Also ist das auch irgendwie dieses... ein Teil dieses Erfolgsrezepts, dass ein Publikum diese Charaktere braucht und will und auch sehr viel mehr akzeptiert, als wenn es echte Menschen wären.
2: Ja, das glaube ich, dass man, die haben einen Charakter, auf den man zählen kann. Man kann sich eben einen Liebling aussuchen und trotzdem sind sie in gewisser Weise sehr unberechenbar, was passiert. Ich glaube, das macht die Mischung aus, diese Mischung aus Figur und Mensch. Beides ist etwas da und es ermöglicht eine extreme Freiheit.
1: Mhm. Also auch wenn sie so überzeichnet sind und so diese totale...
2: Ja, genau, es ist wie eine Karikatur im Prinzip.
1: Ja. Und dadurch wirkt sie auch harmloser und komischer und darf viel mehr machen. Also es erinnert mich so an diese Hofnarren früher bei den Königshöfen. Die durften sich ja auch total alles rausnehmen. Man hat ihnen alles verziehen, weil sie total auch überzeichnet waren.
2: Ja, ist ein guter Vergleich, denke ich auch. Oder ein Clown auch, oder?
1: Ein Clown. Also wenn jetzt die Miss Piggy jemanden beleidigt oder wenn die jemanden lächerlich macht, dann wirkt das sehr viel leichter und weniger aggressiv, als wenn das ein echter Mensch macht.
2: Also als Kind bin ich schon immer recht zusammengezuckt, wenn Miss Piggy wütend wurde. Aber ja, im Prinzip schon. Also sie darf ihr Gesicht so wechseln.
1: Wie wurden eigentlich diese Puppen gespielt bei der Muppet Show? Die sind ja irgendwie ohne Unterleib, gell? Die sind ja nur so...
2: Ja, gewiss. Es gibt ganz unterschiedliche Puppen. Also so die klassische Puppe, die Kermit-Puppe, da steckt eine Hand drinnen und die Hand bewegt den Mund. Und mit der anderen Hand manövriert man ein kleines Stöckchen, wo zum Beispiel eine Hand noch dran ist. Das ist so die ganz einfache Version. Und dann aber gibt es auch viel komplexere Puppen, solche wie zum Beispiel eben Fuzzy Bear, wo die Hände sich bewegen, da stecken die richtigen Hände eines Menschen drinnen, das heißt, da wird gestikuliert dann auch mit den Händen. Andere können, oder Fuzzy Bear kann auch seine Ohren bewegen, das muss ja dann auch jemand machen, also es ist dann auch nicht mehr möglich, dass das eine Person macht, sondern dass halt dann zwei spielen. Mhm. Und ja, die spielen das immer alles über Kopf. Also die Schauspieler, die sitzen, die stehen in so einem Graben und halten, haben die ganze Zeit die Hände oben und spielen über Kopf, gucken dabei in einen Monitor, um zu sehen, wie das von vorne wirkt, wie sie interagieren. Ja. Also das ist schon sehr ausgecheckt.
1: Roman, du hast mit einer Puppenbauerin gesprochen und einer Spielerin, die sowas macht. Was ist das für eine? Was hat sie dir erzählt?
2: Also das ist Anna Panicia. Heißt sie, das ist eine US-Amerikanerin. Ich bin so über Umwege bin ich auf ihren Namen gestoßen, über die Theaterszene, über die Puppentheaterszene hier in der Schweiz. Die Anna Panicia wohnt in Basel und ich habe sie besucht da in ihrem Atelier, habe da gesehen, wie diese Materialien rumliegen, ihre Nähmaschine, ihre Modelle und dann haben wir ganz lange miteinander geredet und sie hat mir erzählt von dieser Zeit, also sie hat in den Nullerjahren, während 12 Jahren bei den Muppet-Produktionen mitgearbeitet und hat mir ja einfach erzählt, wie das da war und wie diese Magie dieser Muppets auch im Alltag spürbar war, in der Arbeit, in der Zusammenarbeit, im Austausch.
1: Ich meine, kurze Nachfrage. Also ich meine, die Muppet Show ist ja von 1976 bis 81 da produziert worden. Diese Anna Panicia hat das in den Nullerjahren gemacht. Das heißt, das waren dann so die späteren Film- und Fernsehproduktionen, die da zuhauf stattgefunden haben. Da hat sie gearbeitet.
2: Genau, nicht bei der originalen Muppet Show. Da kam sie gerade zur Welt und sie hat auch Jim Henson nie getroffen, der in den 90ern dann gestorben, 1990 glaube ich, gestorben ist. Aber ja, die Muppets hatten ja immer wieder Revivals. Da gab es dann Kinofilme und Fernsehproduktionen, ziemlich viele. Und die sind auch aufgetreten in Late-Night-Shows und. Und da war sie halt zuständig, dass diese Muppets gebaut werden, kopiert werden quasi, geflickt werden und dann eben auch zum Beispiel herumgeschickt werden, wenn sie hat in New York gearbeitet und in L.A. war eine Late-Night-Show, da musste dieser Kermit dann mit der Post dann halt verschickt werden.
1: Ja, in luftdichten Schachteln. Hat sie auch die ganze Umgebung auch bauen müssen? Also so Tische, Stühle und so Zeug?
2: Ja, da war sie dabei, da war sie nah dran. Sie war schon für die Puppen zuständig, also wie eine Schneiderin eigentlich. Aber sie hat mir schon auch erzählt, dass sie ganz nah dran war an diesem Set und mir auch gesagt, wie aufwendig das ist, weil das muss ja man ja alles bauen. Das sind ja wie Wohnungen, oder? Und das muss man alles in klein haben. Also kleine Stühle, kleine Tische, kleine Becher. Das muss alles hergestellt werden, ist von dem her sehr aufwendig. Mhm.
1: Und dann könnte ich mir ja auch noch vorstellen, das ist ja keine Puppe, die weit entfernt vom Publikum sitzt, sondern durch die Kamera ist die ja total nah. Das heißt, die ganzen, was da in der Mimik passiert, ist ganz wichtig. Und auch die kleinen Stofffetzelchen und die Federn, das ist ja sehr wichtig, oder?
2: Extrem. Also das ist auch der große Unterschied, hat mir Anna Panicia auch erzählt. Also dass in den USA als TV aufkam, als TV-Produktion gemacht worden und diese Muppets erfunden wurden, da hat man das ausgenutzt. Also Jim Henson war ein absoluter Crack auf diesem Gebiet. Der hat da ganz viel sich überlegt, dazu super Ideen gehabt, auch ein sehr geschickter Typ. Und der hat diese Muppets fürs Fernsehen konzipiert, also dass die Kamera zum Teil voll drauf ist. Mhm. Nicht wie im traditionellen Puppentheater, wo das halt ein paar Meter in einem Kasten und wo man die Silhouetten sieht, sondern wirklich die Mimik, wie du es gesagt hast, ganz, ganz, ganz klar im Vordergrund ist.
1: Kann man sich keine Grobheiten erlauben. Du hast einen Ton von Anna Panicia mitgebracht und da sagt sie:
3: With theater, when you have a puppet on the stage, you can get away with a lot more, because the public's eyes are not right in front of your face. But with the Muppets, and also now with with such a high resolution of the camera and of the visibility, then it has to be so precise, so precise, whether it's stitches or even the cut of a fabric for the eyebrow on a character, or which direction a feather falls in their face for their hair. It has to be so specific.
1: Mhm. Da erzählt sie das von dieser Feder, die ins Gesicht fällt, von dieser wahnsinnig anstrengenden oder aufwendigen High Resolution der Kamera. Hat sie dir eigentlich auch von Lieblingsfiguren erzählt? Hat sie solche?
2: Sie hat mir gesagt, dass sie Ralph extrem cool findet. Das ist der Pianist, der Hund. Der hat auch richtige Hände natürlich, weil er Klavier spielt. Aha. Und zu ihm hat sie gesagt, dass sie ihr gefällt einfach, dass Ralph immer so abgeklärt ist. Der hat wirklich immer alles im Griff und ist immer sehr relaxed, auch wenn Dinge schief gehen.
1: Dem kann nichts mehr passieren. Und was ist mit Kermit?
2: Kermit hat sie, ist natürlich ein Liebling von allen oder so ziemlich allen. Und da hat sie mir schon auch eine schöne Geschichte erzählt, weil sie natürlich eine direkte Begegnung auch mit ihm hatte, wie sie im Studio, in der Werkstatt war und Kermits Hand reparieren sollte. Und sie war damals ganz neu da als 20-Jährige und ist da während der Mittagszeit, ist sie da in die Werkstatt gegangen und hat gesehen, Kermit liegt jetzt da bei ihr auf dem Tisch. Und das war so wie ein ganz, ganz magischer Moment der Begegnung.
3: It was something I will never forget when I was asked that first year, can you repair the hand of Kermit? And I said, sure, no problem. So I went to lunch and I came back and they had placed Kermit the Frog on my desk. And just no one was around. Everybody was at lunch. It was just me and Kermit the Frog on my desk. I put my hand inside Kermit the Frog and like we were looking at each other. And just this whoosh, this rush of like, holy cow, we are together. And I have goosebumps.
1: Yeah. Holy cow, die Begegnung mit Kermit. Das ist der Kulturplatz-Talk heute zum 50-jährigen Jubiläum der Muppet Show. Gast im Studio, Musikredaktor Roman Hoschek. Ja, du bist ja eben nicht zuletzt Musikredaktor. Lass uns mal über die Musik sprechen in dieser Show. Die ist wichtig, oder?
2: Die ist extrem wichtig, die ist auch extrem gut. Das ist, ja, die Muppet Show ist ja als Varieté-Show. Ist eine Varietät, ist das Konzept. Und da müssen sich ja dann immer wieder Nummern abwechseln, verschiedene Sketches. Und die Musik ist natürlich da immer auch ein Teil in einer Varieté-Show. Und Musik heißt ja oft dann auch Tanz und Bewegung. Und da natürlich das eine Chance, um die Muppets in Aktion zu bringen, damit sich da vieles bewegt oder auch Choreografien dann stattfinden. Schon deshalb auch. Und Jim Henson ist zwar Puppenspieler und Filmproduzent und, aber auch ein großer Musiker und ein guter Sänger und ein Co-Songwriter. Also diese Erkennungsmelodie am Anfang, die hat er mitgeschrieben. Und auch deshalb ist die Musik hat einen so wichtigen Platz in dieser Show.
1: Und wenn du sagst, das liegt so in der Tradition der klassischen amerikanischen Varieté-Shows und führt die weiter, die Muppet Show, war dann auch eine sehr große Anziehungskraft für andere Musiker, Musikerinnen, also echte Stars, die sind ja da auch. Das war doch irgendwie auch so ein Markenzeichen, dass die da mitgemacht haben und mit aufgetreten sind.
2: In jeder Show, genau.
1: In jeder
2: Show gab es einen Stargast. Und das waren wirklich die größten Namen überhaupt. Harry Belafonte, ein Gigant. Ja. Elton John, Diana Ross. Also da haben sich wirklich die Stars die Klinke in die Hand gegeben.
1: Und warum? Ich meine, die haben sich ja doch dann auch auf die Gefahr eingelassen, dass das Ganze etwas albern wird.
2: Ja. Hey, also die Muppet Show hatte schon damals Kultstatus. Das wusste man, dass das was Gutes und Cooles ist. Und dann, ja, die Muppet Show hatte eben diese Reichweite. Das war natürlich auch attraktiv für diese Stars trotzdem, um ihren Bekanntheitsgrad weiter zu steigern. Und ja, also sie, die haben sich zwar schon blamiert oder irgendwie in diese Situation hineingegeben, aber sie wussten auch, die haben mit den Puppen und mit den Leuten, die die Puppen bewegen, sehr, sehr gute Gegenspieler, sehr gute Partner in dieser Performance und da ist Magie entstanden. Also das waren vollwertige Schauspiel gegenüber, diese Puppen für diese Stars.
1: Roman, du hast uns das mir vorhin erzählt im Vorgespräch, dass es ja nicht nur lustige und tolle Nummern sind in dieser Musik, sondern irgendwie auch schon so Punkte wie Awareness oder so aufgegriffen haben. Also sehr früh eigentlich so das, was heute aktuell ist.
2: Ja, genau, also Ende 70er haben die Muppet Show wurden schon Themen wie Diversität waren sehr wichtig. Also das sieht man ja auch auf den ersten Blick. Jede Puppe ist total individuell und die sind ganz, ganz oft viele in einem Bild. Diese Unterschiedlichkeit, dann eben also Nachhaltigkeit, viele Naturthemen auch, die immer wieder so eingeflechtet werden oder auch gegen Vorurteile betreffend Hautfarbe und Herkunft. Und da gibt es zum Beispiel eben dieses Stück Being Green, das Kermit singt, wo er damit hadert, dass er eine grüne Hautfarbe hat und dann während dem Song aber zum Schluss kommt, dass er grün sein will, weil er die positiven Seiten auch wieder erkennt.
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1: Ja, ein melancholischer Frosch, der mit seiner Grünheit erst hadert und sie dann doch ganz gut findet. Eine der berühmten Nummern hier aus der Puppet Show. Roman, lass uns doch noch über ein anderes sprechen. Ein ganz, finde ich jetzt interessantes, tolles Lied, dieses Mana Mana. Was ist, sag was dazu, was ist das?
2: Ja, das ist ein völliges Gaga-Lied eigentlich. Das ist wirklich völlig absurd. In diesem Song geht es vor allem um Timing, finde ich, was ja eine Stärke ist der Muppets. Also es gibt dieses Frage-Antwort-Spiel, Mana Mana, bipi, bidi, bi. Und das wird dann verzogen, dieses Frage-Antwort-Spiel, wenn man es dann natürlich noch sieht in den Szenen, was dann passiert, dann bekommt das so... ja, man lacht eigentlich über das Timing schlussendlich und es spielt mit den Erwartungen des Publikums.
1: Das sind zwei rosafarbene Kühe, die da singen und dann trinkt jemand oder eine Figur oder ein Anarcho trinkt da einen in ihren Gesang und dann tönt das so.
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0: Also der Start immer wieder zu einer Solo-Improvisation, aber das wird ihm nicht gegönnt. Dieses Manamana hat übrigens die Beatles sogar mal verdrängt auf den britischen Charts 1977.
1: Ah, ja?
0: Ja, wie ich gelesen waren die auf Platz 1, immerhin. Also ja, aber total, immer noch total präsent und wichtig. Ich habe gesehen, oder viele haben das ja gesehen, bei der Halbzeitshow im WM-Finale waren die auch dabei, die Muppets.
1: Genau, die Band, also die Animal, Band. Der Schlagzeuger, Janis, die Gitarristin und Floyd, der Bassist, die waren da und haben Seven Nation Army gecovert. Und ja, krass, oder? Also es ist wirklich auf der größten Sportbühne, die man bekommen kann. Natürlich hat das mit dem Jubiläum auch zu tun und damit, dass Chris Martin, dieser Sänger von Coldplay, ein Riesenfan ist und diese Show konzipiert hat. Aber ja, wunderbar, dass die da einen Spot bekommen haben.
0: Roman, lass uns noch mal ganz kurz zurückkommen auf das Urkonzept dieser Muppet Show. Du hast gesagt, das war immer konzipiert für die Älteren und für die Kleinen. Die konnten sich an den schönen Bewegungen, an den lustigen Figuren erfreuen und die Älteren konnten sich an den subversiven Witzen erfreuen. Also ist das so trotzdem auch so etwas wie ein anarchischer Gegensatz zur pädagogisch motivierten Sesamstraße gewesen?
1: Das ist wie eine Weiterentwicklung, glaube ich. Also auch in der Sesamstraße gibt es Charaktere mit Ecken und Kanten und manchmal so wie eine Doppelbödigkeit im Humor. Ich würde sagen, es ist eine Weiterentwicklung.
0: Ja. Seit 2004 besitzt Disney die Rechte an den Muppets. Es gab immer wieder mal so Anläufe, neue Aufgüsse. Es scheint wichtig zu sein und irgendwie attraktiv zu sein, die Muppets immer wieder zu beleben, aber so ganz einfach dürfte das wahrscheinlich nicht sein, da an diese alten Höhenflüge anzuknüpfen. Was meinst du?
1: Diese Kontinuität, wie in den Anfangszeiten, kam halt nicht mehr auf, aber die Kinofilme, die waren schon extrem erfolgreich und gehen dann halt weg, wie ein Film normal auch weggeht. Mhm. Dann gab es eben schon auch eine Serie und verschiedene Formate. Ich glaube, die Muppets kann man immer wieder hervorholen. Das ist was Zeitloses. Diese Figuren sind auch jungen Leuten bekannt und werden auch wieder bekannt. Jetzt gerade Anfang Jahr wurde wieder eine neue Muppet-Show, also wirklich im klassischen Theater-Setting produziert und da ist Sabrina Carpenter, die Sängerin Sabrina Carpenter ist der Stargast und die ist natürlich riesig im Moment bei einem jungen Publikum und dadurch werden die Muppets natürlich sofort wieder bekannt, weil die postet das auch auf ihren Kanälen. Ja.
0: Und wie ist das mit den Themen? Gibt es da noch irgendwelche Neuentwicklungen? Ich meine, der Kermit, wo er Being Green singt und über seine Farbe sich ein bisschen hadert, dass er grün ist. Diese Awareness, die gab es ja schon damals, ganz früh. Wie ist das mit heutigen aktuellen Themen? Wird das da auch weiterentwickelt?
1: Ich denke, das bleibt Teil der Muppet Show. Das gehört zum Geist dieser Show, dieser Figuren. Ich denke, jetzt wird einfach nicht mehr so Wellen schlagen, weil es einfach ganz viele Formate gibt, die Awareness-Themen aufs Tapet bringen.
0: Roman, du hast noch was dabei, gell? Du hast noch ein Stückchen dabei, wo ein Gast, ein Stargast mitsingt. Ja. Und zwar, was ist das?
1: Rita Moreno.
0: Rita Moreno.
1: Ja.
0: Die singt.
1: Sie singt Fever. In der ersten Staffel ein legendärer Moment, den ganz viele, jetzt bei den Recherchen habe ich gemerkt, den kennen ganz viele Leute. Ist ein Lieblingsmoment in der Muppet Show von ganz vielen. Rita Moreno singt Fever, also dieses bekannte Stück, wo nur mit Bass, mit Stimme und dann gibt's diese so Schlagzeug-Fills, also Einwürfe vom Schlagzeug. Und Animal, der ist der gerät da völlig außer Kontrolle bei diesem Schlagzeug Zwischenteil und sie erschreckt jedes Mal, wenn er das macht. Und von dem her ist das ein sehr schönes Zusammenspiel da.
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0: Sie hat quasi keine Chance mehr, weil dieser Anarcho-Animal ihr total die Show stiehlt, dieser Rita Moreno. Ja, das ist der Kulturplatz-Talk gewesen hier heute über die Muppet Show, 50 Jahre Muppet Show. Danke dir, Roman Hoschek, Musikredaktor und Muppet-Fan hier im Kulturplatz. Talk, das war's für heute. Morgen geht's um Männerfreundschaften. Was ist das eigentlich? Mehr als miteinander Bier trinken? Wohl schon, besprechen wir im Kulturplatz-Talk. Morgen.
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0: Die Nachrichten von SRF um 2.30 Uhr mit Dominik Rolli. Der Iran hat mehrere Raketen auf Jordanien abgefeuert. Ziel war nach iranischen Angaben ein US-Stützpunkt. Jordanien bestätigt den Angriff und sagt, man habe 18 von 20 iranischen Raketen abgefangen. Zwei seien auf unbewohntes Gebiet gestürzt. Aus dem Iran heißt es, dieser Angriff sei Vergeltung für die US-Angriffe auf iranische Öltanker. Die USA hatten zuvor mitgeteilt, dass sie 5 iranische Tanker zerstört hätten, dies wiederum als Reaktion auf iranische Angriffe auf ein US-Kriegsschiff. Im Zollstreit zwischen den USA und Kanada erhöht US-Präsident Donald Trump den Druck. Er hat angeordnet, dass bestimmte kanadische Produkte ab Ende September nicht mehr in die USA eingeführt werden dürfen. Darunter Molkereiprodukte, alkoholische Getränke und Motorräder. Das geht aus entsprechenden Dekreten hervor. Offenbar will Trump auch kanadische Firmen vom öffentlichen Beschaffungswesen in den USA ausschließen. Gleichzeitig forderte er Kanada auf, US-Firmen wie etwa Milchbauern gleichwertigen Zugang zum kanadischen Markt zu gewähren. Weil sich die beiden Länder nicht auf ein Handelsabkommen einigen konnten, belegen sie sich nun gegenseitig mit Zöllen. Die Einnahme von Paracetamol während der Schwangerschaft kann sich auf das ungeborene Kind auswirken. Darauf deutet eine neue Studie hin. Im Fokus ist die Fruchtbarkeit von Mädchen. Wenn die Mutter das Schmerzmittel Paracetamol eingenommen hat, hatten Mädchen im Alter von 3 Monaten unter anderem kleinere Eierstöcke und einen niedrigeren Spiegel an Fortpflanzungshormonen. Das berichtet ein Forschungsteam aus Kopenhagen im Fachjournal Human Reproduction Open. Das könnte später etwa bedeuten, dass die Menopause früher einsetzt. Allerdings betonen die Forschenden, dass es längerfristige Studien brauche. Nur so könne geklärt werden, ob es einen ursächlichen Zusammenhang gebe. Und wichtig, Frauen sollten während der Schwangerschaft nicht auf die Einnahme von Paracetamol verzichten, wenn dies medizinisch notwendig sei. Das Wetter heute Mittwoch, es ist wechselnd bis stark bewölkt und vorübergehend nass bei deutlich kühleren 19 Grad. Das waren die Nachrichten von Radio SRF, verantwortlich Dominik Rolli.
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2: Schön, haben Sie SRF 4 News eingeschaltet. Hier gibt es nun eine Wiederholung des Tagesgesprächs vom Dienstag.
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4: Mein Gast ist der Urs Meister. Er ist der, der die Strompreise überwacht, als Geschäftsführer der Eidgenössischen Elektrizitätskommission ELCOM. Herzlich willkommen im Tagesgespräch.
5: Grüezi, Herr Holliger, merci mal für die Einladung.
4: Die ELCOM ist eine unabhängige Behörde und heute Vormittag hat er kommuniziert, wie viel wir im 2027 für den Strom werden zahlen. Und, das freut sicher viele, der Strompreis, der sinkt leicht. Ein durchschnittlicher Schweizer Haushalt zahlt im nächsten Jahr 26,5 Rappen pro Kilowattstunde. Das ist ein guter Rappen weniger als im Jahr vorher. Also nein, als in diesem Jahr, muss man sagen. Auf das Jahr herausgerechnet spart so ein Haushalt nächstes Jahr also 53 Franken. Wieso wird der Strom billiger?
5: Ja, der wichtigste Effekt sind tiefere Beschaffungskosten für Energie bei den Energieversorgern. Also was wir jetzt sehen, sind so die auslaufenden Verträge von dieser Phase, wo Strom sehr teuer war. Also am Anfang von dieser Ukraine-Krise, von dem Ukraine-Krieg, da war der Gaspreis sehr teuer und auch Strom ist sehr teuer geworden. Und inzwischen sind die Beschaffungen aus dieser Phase sind nicht mehr so relevant für die Energietarife. Entsprechend sinken die Tarife auch.
4: Man muss ja vielleicht wissen, in dem Stromtarif sind ja verschiedene Komponenten drin. Da ist zum Beispiel ein Beitrag drin an den Transport von dem Strom, den wir brauchen. Das heisst für den Ausbau und Unterhalt vom Stromnetz. Wir zahlen Steuern und Abgaben zum Beispiel für eine Stromreserve im Winter. Aber die sagen, das, was jetzt eigentlich günstiger ist worden, ist der Strom an sich. Der hat den Ausbruch vom Krieg in der Ukraine erwähnt. Aber dann sind die Preise massiv rauf. Warum wirkt sich das erst jetzt aus, dass die Preise wieder runtergehen?
5: Ja, die Netzbetriebe, die beschaffen den Strom strukturiert. Das heisst, sie können schon 3, manchmal vielleicht sogar 4 Jahre im Voraus den Strom kaufen. Und das machen sie auch zu dem Zeitpunkt, wo dann auch der Strom entsprechend halt einen Preis hat am Markt. Und die Tranche wird mit dem Preis dann eigentlich hineingerechnet in einen Stromtarif. Und das tut sich dann einfach so durchmitteln über die Jahre, die sie beschaffen. Und jetzt dann langsam die Verträge, die damals, oder der Anteil von Verträgen, der damals eingekauft worden ist, der läuft aus.
4: Also, wo dann eben zu höheren genau. Preisen ist eingekauft worden. Was allerdings steigt in dem Tarif, in dem Mix, sind die Netzkosten. Warum denn das?
5: Das stellen wir schon seit Jahren fest, dass die Netztarife eigentlich recht konstant leicht ansteigen tun, Jahr um Jahr. Das hängt natürlich auch damit zusammen, dass die Ansprüche vor allem die Verteilnetze gestiegen sind. Nicht zuletzt aufgrund von der dezentralen Produktion. Also man braucht Ausbauten bei den Verteilnetzen und das schlägt sich aber auch in den Kosten nieder.
4: Also man muss einfach immer mehr Netz bauen, wo alle daheim irgendwie ein eigenes kleines Kraftwerk haben mit Photovoltaik auf den Dächern zum Beispiel.
5: Ja, vereinfacht gesagt ist das so, oder? Also die Verteilnetze sind eigentlich nicht mehr nur da, damit Verbraucher Strom beziehen können, sondern Verbraucher, die werden eben zu Produzenten gleichzeitig, die dann Strom einspeisen und das hat neue Anforderungen an die Verteilnetze.
4: Aber eben die Kosten, die steigen weniger an, als die Energiepreise sinken. Darum heisst das für uns, dass wir im nächsten Jahr weniger werden zahlen. Aber was ja vielleicht viel auch nicht ganz verstehen. Wir haben ja jetzt gesehen, in den letzten Monaten sind ja genau die Strompreise und auch die Gaspreise, das hängt immer zusammen, wieder angestiegen. Heisst denn jetzt das, wenn ihr die langfristige Verträge angesprochen habt, dass dann vielleicht ab 2028 auch unsere Preise wieder steigen, weil die Unternehmen ja jetzt vielleicht Strom einkaufen mit dem Preis, der dann für uns gilt?
5: Ja, das kann so zutreffen in der Tat, oder? Also die Preisnetze für das Jahr 2027, die sind deutlich angestiegen eigentlich seit Ende Februar, also im Ausbruch vom Irankrieg. Auch da wieder Zusammenhang zum Gas vor allem. Also teure Gaspreise haben in Europa zu höheren Strompreisen geführt. Und damit sind eben die Strompreise seit Anfang Jahr am Grosshandelsmarkt um etwa 50% angestiegen. Das heisst, jetzt, wenn man jetzt Strom einkauft für 27, dann ist er wesentlich teurer. Aber weil der Einkauf jetzt natürlich, weil es nur noch ein kleiner Teil ist, der eingekauft wird für 25, hat es im Moment noch wenig Auswirkungen. Die Frage ist dann natürlich, was sind die Auswirkungen auf 28 oder 29, wenn ein Verteilnetzbetrieb strukturiert einkauft. Also dort kann es umgekehrt Auswirkungen haben.
4: Aber zuerst einmal am 27 gehen sie noch leicht ab. Was aber ja auffällt, es gibt grosse Unterschiede. In der Schweiz zahlen nicht alle gleich viel für Strom. Ich habe mal geschaut, in der Bündner Gemeinde Ferreira kostet Kilowattstunde Strom gut 10 Rappen. Und in der solothurnischen Gemeinde Kestenholz mehr als 4-mal so viel, fast 46 Rappen. Wie kann das sein?
5: Ja, das ist auf den ersten Blick doch einigermaßen erstaunlich. Das ist in der Tat so. Also, in beiden Gemeinden gibt es eigentlich das gleiche Produkt, und das heisst Strom, und das unterscheidet sich im Wesentlichen nicht gross. Also, wir sehen so ein Range zwischen 10, 11 Rappen und 46 Rappen in der Schweiz. Und das in einer Situation, wo alle eigentlich die gleiche Regulierung haben. Aber es ist natürlich so, dass die Tarife, die werden kostenbasiert, werden die reguliert. Das heisst, der Tarif basiert auf den Kosten. Kosten einerseits vom Netz. Und das Netz, das kann ganz unterschiedliche Kosten haben, je nach Ausprägung, Alter, Topografie. Auf der anderen Seite der Energietarif. Und der Energietarif, der hängt wiederum davon ab, was ein Versorger für eine eigene Produktion hat, was er für Strom einkauft, respektive wann, dass er den Strom strukturiert eingekauft hat. Und das kann stark variieren, weil gleichzeitig der Grosshandelspreis, der ist recht volatil. Und je nach spezifischem Zeitpunkt, den er eingekauft hat, ist der Strom dann teurer oder weniger teuer. Und das schlägt sich im Endkundentarif nieder.
4: Aber wir als Endkundinnen und Endkunden können ja in dieser Grundversorgung nicht auslesen, von wem wir den Strom beziehen wollen. Das heisst, wir haben entweder Glück oder Pech.
5: Ja, das kann man ein bisschen so sagen, Glück oder Pech, oder? Man ist einfach von dem Versorger abhängig, wo man wohnt, oder? Also man müsste den Versorger wechseln, indem man beispielsweise in andere Gemeinden zügeln tut. Oder man hat natürlich auch noch Möglichkeit, mit eigener Produktion das ein bisschen zu beeinflussen, also mit einer eigenen PV-Anlage auf dem Dach beispielsweise. Ansonsten sind in der Tat einfach die Tarife sehr unterschiedlich.
4: Dafür weiss man eben auch fix, wie viel dass wir zahlen im nächsten Jahr. Oder? Die Gewissheit, die haben wir ja. Ob schon, es gibt ja mittlerweile auch sogenannte dynamische Preise, die gewisse Netzwerkbetreiber einführen. Dass sie wie sagen, ja, wenn die Sonne scheint, am Mittag ist der Strom, den ihr bei uns bezieht, ist günstiger. BKW hat zum Beispiel so ein Modell ab diesem Jahr, dass man die Leute eben dazu bringen, dass sie auch dann den Strom brauchen, wenn es viel hat. Aber wie passt jetzt das zusammen zu den Preisen, die ihr uns gerade gesagt habt? Dann wird er vielleicht gleich wieder alles anders.
5: Ja, in der Tat. Für mich sehen wir eben sehr dynamische Tarife, vor allem dynamische Netztarife interessanterweise. Jetzt hat der Bund einen Rahmen geschaffen für sehr dynamische Tarife. Ab 2026 haben wir jetzt zum ersten Mal wirklich so verschiedenste dynamische Netztarife gesehen. Übrigens ist das schon vorher möglich gewesen. Das ist nicht neu. Also man hat vorher schon dynamische Netz- oder Energietarife machen. Jetzt dynamische Tarife sind eine Art einfach eine Weiterentwicklung von Hoch- und Tieftarif oder von Sommer- und Wintertarif. Also solche Differenzierungen hat es schon vorher gegeben oder gibt es bereits heute natürlich bei vielen Versorgern. Und wenn er ganz dynamisch wird, also wenn er quasi wechselt tut, jede Viertelstunde, dann wird einfach quasi der Tarif kleinteiliger und er schafft eine gewisse Unsicherheit. Also vorab ist es schwierig einzuschätzen, wie hoch das dann der Tarif wird. Aber umgekehrt muss es eigentlich so gestaltet sein, dass wenn ein Netz Betreiber den Tarif ausgestaltet, dann gibt er eine Art einen Discount für die Verbraucher, die sich netzdienlich verhalten, die beitragen zu tieferen Netzkosten. Das ist die Idee mindestens.
4: Also netzdienlich heisst eben dann den Strom brauchen, weil so viel hat, dass der gebraucht wird. Aber für euch jetzt als Regulator wird es ja wahrscheinlich auch noch schwierig, wenn ihr redet eben von all vierten Stunden. Dann müsst ihr dann kontrollieren, hat jetzt der Netzbetreiber in dieser vierten Stunde beim Herr Müller zu viel verrechnet? Oder wie geht das?
5: Ja, also tatsächlich können wir das bei 580 Netzbetrieben nicht machen. Jede Viertelstunde kontrollieren. Aber ich glaube, der Grundsatz ist wichtig, oder? Also jeder Netzbetreiber darf in seinem Tarif so viel verrechnen, wie er auch Kosten hat. Und das gilt für jeden Tarif, den er hat. Also insgesamt darf er einfach seine Kosten an Endverbraucher weitergeben, an Netznutzer oder an grundversorgte Verbraucher im Energietarif. Und im Wesentlichen schauen wir das als Regulator an. Also wir kontrollieren, ob er nicht zu viele Kosten dort reinrechnet oder ob er nicht Kosten reinrechnet, die gar nicht ins Netz gehören, sondern vielleicht in einem anderen Bereich des Geschäfts sind. Also man schaut, dass es keine Quersubventionen gibt. Das ist das Allerwichtigste. Bei der Ausgestaltung des Tarifs selber haben die Netzbetreiber relativ viele Freiheiten. Und da schaue ich mir einfach an, dass er die Grundsätze oder die Rahmenbedingungen von diesen Tarifen, die im Gesetz drin definiert sind, einhalten tut.
4: Also die dynamischen Preise machen euch nicht schlaflose Nächte?
5: Nein, bisher noch nicht. Man muss vielleicht auch sagen, in vielen Fällen haben die dynamischen Tarife noch ein bisschen einen experimentellen Charakter und noch relativ wenige Verbraucher, die den Tarif haben. Meines Wissens gibt es noch keinen Netzbetreiber, der so einen Tarif als Standard festgelegt hat. Der hat es noch als Wahltarif. Und es gibt einige Leute, oder einige Haushalte oder auch Gewerbe, die den Tarif nutzen. Und ich glaube, im ersten Moment muss man jetzt mal Erfahrung damit sammeln, was das bedeutet und was Resultat daraus ist.
4: Was ja teurer wird innerhalb von diesem Stromtarif, sind die Messtarife, also die Kosten, die es gibt für die Messung vom Stromverbrauch. Jetzt ist es so, dass die sehr unterschiedlich hoch sind. Es gibt grosse Unterschiede zwischen den Netzbetrieben. Das geht von 0 Franken bis 180 Franken im Jahr. Wieso ist jetzt das Ablesen vom Strom so unterschiedlich teuer?
5: Ja, also meine Vermutung ist, dass die Unterschiede eigentlich gar nicht so gross sind, aber dass die Zahlen, die hier rapportiert werden von den Netzbetrieben, nicht ganz konsistent sind. Zum Teil ist das ein bisschen nachvollziehbar. Also wir haben jetzt separate Netztarife, von den Netztarifen separiert, die Messtarife seit Anfang 2026.
4: Sie müssen gar nicht separat ausweisen.
5: Genau, die Messkosten sind einfach Teil vom Netztarif gewesen. Und jetzt, im Sinne von der Transparenz, müssen die separat ausgewiesen werden. Jetzt ist es nicht einfach so, dass ganz klar ist, oder welche Kosten sind jetzt Teil von der Messung und welche sind Teil vom Netz. Da gibt es in dem ganzen Prozess noch gewisse Schwierigkeiten von der Abgrenzung. Und wahrscheinlich muss sich noch das eine oder andere einspielen, oder? Dass man sieht, was sind die effektiven Messkosten. Jetzt die Unterschiede im Moment, wo man sieht, die sind enorm gross. Und da schauen wir im Moment natürlich auch genauer an. Und wir haben ja auch sehr viele Netzbetriebe kontaktiert und haben ihnen gesagt, die Tarife, die ihr hier abliefert, die sind nicht plausibel, vermutlich falsch, dann das bitte korrigieren.
4: Wen zum Beispiel, wen habt ihr da angeschrieben?
5: Ja, ich kann jetzt keine einzelne nennen. Das ist auch im Grunde genommen vertraulich, oder? Die haben mindestens die Information, dass sie nachrechnen sollten. Und ich glaube, viele von diesen Tarifen sind wirklich einfach auch falsch berechnet oder auch falsch eingegeben worden bei der Elcom.
4: Wenn Sie sich jetzt, wenn Sie jetzt nichts daran ändern, was für Möglichkeiten hättet ihr? Könnt ihr auch sagen, jetzt senken ihr die Tarife?
5: Ja, das könnten wir sagen. Wir würden jetzt bei sehr auffälligen Tarifen, die werden wir uns natürlich anschauen. Jetzt ist es so, dass die Tarife im Moment noch auf sogenannte Plandaten berechnet werden, weil 26 sind sie eingeführt worden und jetzt für 27 haben wir erstmal als zweite Mal so Tarife. Und die Tarife sind berechnet auf Planwerte, auf Plankosten.
4: Also man nimmt an, wie es wird werden.
5: Ganz genau. Mhm. Und da gibt es auch noch gewisse Unsicherheiten. Aber ab nächstes Jahr haben wir dann zum ersten Mal sogenannte Ist-Kosten, also die effektiven Kosten, die sie den Messungen zuteilen. Und dann werden wir natürlich genauer anschauen. Und bei all denen, die auffällig sind und nicht plausibel sind, die werden wir dann individuell kontaktieren und schauen, ob die vielleicht sogar zu viel verrechnen.
4: Jetzt zahlen wir also mehr für die Messtarife, beziehungsweise eben, wie ihr jetzt gesehen habt, mit den Einschränkungen. Aber was ja auch noch dazu kommt, und das bemängelt ihr auch als Regulator, die Daten, die gemessen werden, sind dann noch ungenau. Also das stellt ihr fest, habt ihr heute auch kritisiert, dass die Daten zum Teil nicht korrekt sind. Jetzt sind die Daten natürlich aber wichtig, zum Beispiel auch für uns alle, für die Stromrechnung, Ende Jahr, dass da richtig abgerechnet wird. Wieso sind denn die Daten auch noch ungenau?
5: Ja, ich muss ein bisschen ausholen, oder? Also, die Daten, die haben natürlich auch Relevanz gewonnen, oder? Früher sind Messungen primär gemacht worden, einfach um die Rechnung zu schreiben und eine Abrechnung am Ende vom Jahr zu machen. Jetzt, die genauen Messdaten haben heute aber auch noch einen ganz anderen Nutzen, insbesondere bei der Prognosen, die einzelnen Verteilnetzbetreiber machen müssen. Also Prognosen, wie viel Strom wird verbraucht, wie viel wird in meinem Verteilnetz eingespissen durch PV-Anlagen. Und wenn Sie das genau prognostizieren, dann brauchen Sie weniger Ausgleichsenergie. Ausgleichsenergie, das ist dann quasi einfach die Korrektur von einer falschen Prognose. Und für Ausgleichsenergie wird sogenannte Regelenergie eingesetzt und das ist teuer. Und die Kosten, die aus diesen falschen Prognosen kommen, die müssen dann letztlich die Endverbraucher zahlen. Gut, also genaue Netzdaten, genaue Messdaten, die sind sehr wichtig heute, oder? Dass man eben auch genaue Prognosen macht. Und was wir feststellen, ist tatsächlich, dass die Daten nicht sehr, in vielen Fällen nicht so genau gemacht werden, dass es Fehler gibt. Jetzt sehr systematisch, jetzt monitoren tut man das seit Anfang Jahr. Die Netzbetreiber, die Verteilnetzbetreiber müssen ihre Messdaten Swissgrid weitergeben und bei Swissgrid kann man ein Monitoring machen von der Qualität. Und dort stellt man tatsächlich fest, dass ein wesentlicher Anteil von den Netzbetreibern zum Teil falsche oder nicht zulängliche Daten abgibt. Und da braucht es definitiv Verbesserung. Auch da, wir haben 181 Netzbetreiber in diesem Jahr angeschrieben. Wir haben sie angemahnt, dass sie Verbesserungen vornehmen.
4: Und warum messen die ungenau? Also was ist denn eure These? Was liegt denn das? Haben die ein Interesse daran?
5: Nein, ich glaube nicht, dass sie ein Interesse daran haben. Ich glaube, das Umgekehrte ist der Fall, dass sie wenig Interesse haben, das viel besser zu machen. Und das hängt ein bisschen mit dem Monopol zusammen. Also die entsprechenden Kosten, die daraus resultieren, die kann man in dem Monopol eigentlich an die gebundenen Kunden in dem Monopol einfach weiterreichen. Oder

0: auch die dürft ihr bei der ElCom überwachen. Und uns steht der Winter bevor. Stand heute haben wir im Winter genug Strom, Herr Meister.
1: Gut, also Hellseher sind wir natürlich auch nicht und Versorgungssicherheitsanalysen sind auch keine exakte Wissenschaft. Oder? Man kann die Risiken anschauen, man kann die aktuelle Situation anschauen und vielleicht muss man ein bisschen ausholen. Oder? Also, wir schauen zum Beispiel natürlich auf die Marktpreise, was passiert am Markt. Und wir sehen für den Winter zwar sehr hohe Preise, aber in diesen Preisen sehen wir kein eigentliches Knappheitssignal. Das heisst, die hohen Preise widerspiegeln vor allem hohe Gaspreise, aber keine Angebotsknappheit. Das ist schon mal ein bisschen beruhigend.
0: Also wie sieht man das? Wären sie noch höher?
1: Mhm. Dann wären die Preise viel höher noch als die Grenzkosten von einem Gaskraftwerk. Das Gaskraftwerk oder die Kosten von einem Gaskraftwerk bestimmen heute im Wesentlichen so im Mittel die Preise am Strommarkt. Und das gilt auch für die Schweiz, weil wir üblicherweise einfach die Preise gerade im Winter dann von unseren Nachbarn übernehmen, nicht zuletzt von Italien, wo sehr viele Gaskraftwerke am Markt sind. Jetzt sehen wir keinen Aufschlag auf den Kosten von Gaskraftwerken und das bedeutet eigentlich, dass man jetzt nicht eine Knappheit erwartet. Aber man muss natürlich auch sagen, der Markt hat ja nicht immer recht. Also es bestehen noch gewisse Restrisiken, oder? Also es kann ja durchaus sein, dass es eine spezielle Situation gibt, wo so der Markt nicht antizipiert. Darum schauen wir natürlich auch auf verschiedenste weitere Aspekte.
0: Zum Beispiel?
1: Ja, wo wir im Moment sehr genau drauf schauen, ist die europäische Gasversorgung. Wir sehen, dass die europäischen Gasspeicher doch deutlich unterdurchschnittlich gefüllt sind. Und Gas, respektive Gaskraftwerke, spielen für die europäische Versorgungssicherheit beim Strom eine sehr wichtige Rolle. Jetzt, dort sehen wir ein erhöhtes Risiko. Ich will jetzt nicht gerade sagen, dass es kritisch ist, aber dort sieht man ein erhöhtes Risiko. Wir schauen umgekehrt aber auch auf andere Faktoren, also beispielsweise die Verfügbarkeit von Kernkraft, gerade in Frankreich. Und dort sieht es anders aus. Dort sieht die Verfügbarkeit für den nächsten Winter außerordentlich gut aus, wesentlich höher als in den letzten Jahren. Das wiederum ist eigentlich eher ein positives Signal.
0: Aber man redet jetzt vom Strom, den man muss importieren im Winter. Und im Winter müssen wir ja in der Schweiz jeweils Strom importieren. Dort die Gasspeicher angesprochen. Eben die Füllstände sind etwa 30% tiefer als im letzten Jahr in Nordwesteuropa. Ihr beurteilt das ein bisschen kritisch. Das macht euch ein bisschen Sorgen. In Deutschland klingt das ein bisschen anders. Wir haben dort nachgefragt. Und die sagen, die Speicher sind eigentlich gar nicht mehr so relevant, wo man heute viel besser Flüssiggas importieren kann, als aus dem, wo der Krieg angefangen hat, wo man die Infrastruktur für den Import von Flüssiggas ausgebaut hat. Das heisst, man ist dort eigentlich gar nicht so besorgt. Das tut die Lage ein bisschen anders einschätzen.
1: Ja, es gibt gute Gründe, dass man hier auch ein bisschen entspannter sein kann als damals noch vor dem Ukraine-Krieg. Und ganz einfach deswegen, weil man wirklich mehr Flexibilität hat. Das hängt mit den zusätzlichen LNG-Importkapazitäten zusammen.
0: Also LNG-Flüssiggas. Flüssiggas, LNG.
1: Genau, das ist Flüssiggas. Und der zweite Aspekt ist, dass generell auch der Gasverbrauch in Europa gesunken ist. Also die Speicher müssen nicht im Ganzen so gut gefüllt sein, wie sie in den letzten Jahren vielleicht haben müssen, um Versorgungssicherheit zu garantieren. Aktuell sind die übrigens in Europa bei 67% gefüllt und üblicherweise zu dem Zeitpunkt bei 84%. Also wir sind schon deutlich tiefer und in Deutschland ist die Situation noch ein bisschen angespannter. Dort ist der Füllgrad etwa bei 54-55%, also deutlich tiefer. Jetzt nochmal, ich glaube, in einem ganz normalen Winter, dann kann das eigentlich gut lange, aber es könnte natürlich auch sein, dass es ein außergewöhnlicher Winter ist, dass er besonders kalt wäre, dass wir langanhaltende Kälteperioden hätten, wenig Wind. Das würde dann noch bedeuten, man braucht umso mehr Strom aus Gaskraftwerken. Also in so einer extrem angespannten Situation, da könnte es dann sein, dass die Gaslager nicht langen. Aber es wäre eine außerordentliche Situation.
0: Schauen wir doch aber noch auf die Schweiz. Wir haben jetzt auf das Ausland geschaut. In der Schweiz haben wir ja auch eine besondere Situation. Wir haben sehr einen trockenen Sommer gehabt und auch unsere quasi Reserven, unsere Wasserkraft, die ja wichtig ist auch für den Winterstrom, die Speicherseen sind ja auch weniger gefüllt als im normalen Jahr. Die sind aktuell bei 72% und sollten eigentlich Anfang Oktober auf 100% sein. Es ist natürlich nicht überall gleich, vor allem Tessin und Graubünden sind nicht so gut gefüllt. Macht euch das Sorgen?
1: Ja, sie sind aktuell, jetzt sind sie sogar über 73% gefüllt. Das ist noch mal ein bisschen gestiegen. Im langjährigen Mittel wäre es zu dem Zeitpunkt aber fast 84%, also doch deutlich mehr. Also in der Tat, also hier sind wir wesentlich unter dem langjährigen Mittel. Jetzt wirklich Sorgen macht es mir nicht. Wir schauen natürlich genau an, aber ich glaube, man muss es ein bisschen relativieren. Wir haben bereits im Sommer bei den Betreibern nachgefragt, was sie für Prognosen haben, wie das der Füllstand wird sein.

0: Anfang Mitte Oktober. Und dort haben uns Betreiber so gesagt, wir haben das hochgerechnet, dass insgesamt etwa 450 Gigawattstunden gegenüber dem Normalwert würden fehlen. 450 Gigawattstunden, das muss man noch ein bisschen in den Grössenordnung setzen, das ist etwa 1,3% vom Landesverbrauch im Winter. Das ist also nicht allzu viel, was da fehlt. Und vielleicht muss man noch betonen, im vergangenen Winter hat das Kernkraftwerk Gösgen keinen Strom produziert. Und dort hat der Schweiz eigentlich über 4 Terawattstunden, also 4'000 Gigawattstunden gefehlt. Also im Vergleich zu dem ist jetzt die geringere Befüllung der Speicher nicht allzu kritisch. Übrigens, unsere eigenen Modelle gehen von grösseren Fehlmengen aus, wahrscheinlich etwas doppelte, 900 Gigawattstunden, aber auch das wäre noch im Rahmen. Zwar ist das sehr wertvolle Energie, weil flexible Energie und trotzdem, also Grössenordnung ist jetzt nicht alles entscheidend.
1: Das heisst, ihr gebt eine Entwarnung. Es kommt gut im Winter.
0: Nein, wir geben keine Entwarnung, ganz und gar nicht. Wie ich vorhin betont habe, es gibt Restrisiken. Und die Restrisiken sehen wir insbesondere beim Gas. Und jetzt, ich sage mal, weniger bei den Speichern in der Schweiz.
1: Schauen wir noch ein bisschen weiter voraus, Urs Meister. Versorgungssicherheit von der Schweiz in Zukunft. Das Problem ist ja da erkannt. Die Wasserkraft soll zum Beispiel ausgebaut werden. Da harzt es allerdings. Es geht langsamer vorwärts als erhofft. Da gibt es so grosse Debatten über die sogenannte Reservekraftwerke. Der Bundesrat wird 5 parat haben bis 2030. Da gibt es aber auch Widerstand aus dem Parlament. Ihr macht ja im Frühling gerade, also die ELCOM, wieder einen Bericht, wo die Versorgungssicherheit von der Schweiz bis 2035 anschaut. Also vielleicht gerade zuerst mal die Frage, wie kann man überhaupt so weit vorausschauen? Es gibt ja so viele Variablen, so viele Unbekannte. Wie macht ihr das?
0: Ja, ich glaube, je weiter raus, dass man schauen will, umso schwieriger sind die Prognosen, umso grösser sind die Unsicherheiten. Aber trotzdem ist natürlich das System einigermaßen träge, weil neue Kraftwerke werden nicht einfach so gebaut. Also mindestens nicht, was Grosskraftwerke anbelangt, wie zum Beispiel Grosswasserkraft oder eben auch Kernkraft etc. Also so dynamisch ist dann der Kraftwerkspark ja doch nicht. Wir sehen natürlich von Jahr zu Jahr sehen wir vor allem im Moment den PV-Ausbau und dort hat es natürlich gewisse Unsicherheiten. Wir machen 2 Arten von Analysen. Das eine ist eine Winterproduktionsanalyse, wo wir sagen, wie viel Strom kann die Schweiz im Winter überhaupt produzieren und wie viel von der eigenen Nachfrage kann sie decken. Und das ist einigermaßen machbar und ich sage es nicht einfach, aber das ist machbar. Bis 35 kann man das etwa abschätzen, hat natürlich gewisse Unsicherheitsfaktoren. Und das Zweite ist, man macht noch eine Adequacy-Analyse, die sind ein bisschen komplizierter. In der Adequacy-Analyse geht es wirklich darum, dass man quasi stundenscharf schaut, ob es genügend Strom hat, inklusive Import und Export. Und da braucht man auch noch Analyse, was im Ausland passiert. Und im Ausland, die Analyse respektive eben auch die Prognose, was für Kraftwerke das bis 2035 da sind, die können wir aus internationalen Datenbanken respektive internationalen Analysen nehmen. Die NZOE, das ist die internationale Gesellschaft von der Übertragungsnetzbetreiber, die sammeln solche Daten und auf dieser Basis können wir so Rechnungen machen. Aber selbstverständlich sind die sehr unsicher.
1: Könnt ihr schon etwas verraten, was dort wird rauskommen?
0: Nein, ich kann jetzt nicht viel dazu sagen. Wir sind im Moment am Rechnen, sind eng in Abstimmung mit dem Bundesamt für Energie. Aber vielleicht kann man sagen, also etwas ganz anderes als in der letzten Analyse 2025 wird da vermutlich nicht rauskommen. Also so viele Parameter haben nicht grundlegend geändert. Aber wir schauen das jetzt genau anschauen.
1: Aber dann würde ich sagen, wir müssen vorwärts machen beim Ausbau.
0: Ja, auf jeden Fall. Oder? Also die Schweiz muss einerseits beim Ausbau vorwärts machen und das ist ja auch der Plan, den der Bund hat. Auf der anderen Seite sehen wir natürlich auch, dass es sehr viele Unsicherheiten gibt. Wie schnell geht das? Also da ist vor allem ein grosses Fragezeichen. Was ist denn bis 2035 schon da? Oder dauert es dann länger? Und wie viel dauert es länger? Und aus dem Grund hat ja auch Telkom einen Vorschlag gemacht, dass man als Absicherung eben solche Reservekraftwerke bereitstellt.
1: Und neue Atomkraftwerke sind in der Schweiz wieder denkbar. Bundesrat und Parlament haben das Verbot von neuen Kernkraftwerken das ja quasi beerdigt. Es könnte noch eine Volksabstimmung geben. Dürft ihr das auch schon einbeziehen jetzt in die Rechnung bis 2035?
0: Nein, definitiv nicht. Neue Kernkraftwerke werden wahrscheinlich in einer viel ferneren Zukunft überhaupt relevant. Und in dieser längeren Zukunft machen wir keine Analyse. Das ist dann Sache vom Bundesamt für Energie. Da gibt es die sogenannte Energieperspektive. Und das sind vielleicht auch eher Szenarien als echte Prognosen, weil sie natürlich sehr stark davon abhängen, was die Politik für Entscheidungen trifft.
1: Urs Meister, ihr habt euch eigentlich fast ein gesamtes Berufsleben lang mit Energie, mit Strom beschäftigt. Ihr seid vorher zum Beispiel bei der BKW gewesen. Was habt ihr daheim für einen Umgang mit Strom? Also brennt bei euch nie neuem ein Licht, wenn es nicht nötig ist?
0: Ja, doch schon. Ich muss dann einfach meine Kinder daran erinnern, dass man den Strom abstellen tut. Ja, ein bisschen mehr aufmerksam ist man vielleicht, das kann sein, ja.
1: Also die Kinder spüren das. Der Papi ist das eher, hat das Auge getroffen.
0: Genau.
1: Urs Meister, vielen Dank für das Gespräch.
0: Vielen Dank.
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0: Die Nachrichten von SRF um 3 Uhr mit Dominik Rolli. Der Iran hat mehrere Raketen auf Jordanien abgefeuert. Ziel war nach iranischen Angaben ein US-Stützpunkt. Jordanien bestätigt den Angriff und sagt, man habe 18 von 20 iranischen Raketen abgefangen. Zwei seien auf unbewohntes Gebiet gestürzt. Aus dem Iran heißt es, dieser Angriff sei Vergeltung für die US-Angriffe auf iranische Öltanker. Die USA hatten zuvor mitgeteilt, dass sie 5 iranische Tanker zerstört hätten, dies wiederum als Reaktion auf iranische Angriffe auf ein US-Kriegsschiff. Die iranischen Tanker seien Teil einer Schattenflotte gewesen, mit der Iran Milliardenumsätze erziele, hieß es in der Mitteilung. Im Zollstreit zwischen den USA und Kanada erhöht US-Präsident Donald Trump den Druck. Er hat angeordnet, dass bestimmte kanadische Produkte ab Ende September nicht mehr in die USA eingeführt werden dürfen. Darunter Molkereiprodukte, alkoholische Getränke und Motorräder. Das geht aus entsprechenden Dekreten hervor. Trump will zudem kanadische Firmen vom öffentlichen Beschaffungswesen in den USA ausschließen. Gleichzeitig forderte er Kanada auf, US-Firmen wie etwa Milchbauern gleichwertigen Zugang zum kanadischen Markt zu gewähren. Weil sich die beiden Länder nicht auf ein Handelsabkommen einigen konnten, belegen sie sich nun gegenseitig mit Zöllen. US-Präsident Donald Trump hat sich zum Wahlerfolg der Rechtsaußenpartei AfD in Sachsen-Anhalt geäußert. Als Grund für den Wahlsieg sieht Trump die deutsche Einwanderungspolitik. Die Wähler seien die, Zitat, absolut schrecklichen Einwanderungsregeln leid, die Deutschland so sehr geschadet hätten, schrieb Trump auf seiner Plattform. Die AfD hatte bei der Landtagswahl im Bundesland Sachsen-Anhalt am Sonntag 43,8% der Stimmen geholt und die absolute Mehrheit nur knapp verpasst. Die AfD gilt in Sachsen-Anhalt als gesichert rechtsextrem. Die Schweizer Regisseurin Bettina Oberli ist mit dem Deutschen Fernsehpreis ausgezeichnet worden. Sie bekam die Auszeichnung für die Miniserie «Naked», die in der ARD gezeigt wurde. In der Serie geht es um das Thema Sexsucht und deren Auswirkungen auf Paare. Der Deutsche Fernsehpreis wird jeweils an 2 Abenden verliehen. Zunächst wurden die Preise für Leistungen hinter der Kamera vergeben. Heute werden in einer im Fernsehen übertragenen Verleihung auch die Schauspielerinnen und Schauspieler gewürdigt. Und das Wetter zum Schluss. Heute Mittwoch ist es wechselnd bis stark bewölkt und vorübergehend nass bei deutlich kühleren 19 Grad. Das waren die Nachrichten von Radio SRF, verantwortlich Dominik Rolli.
1: 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Ein Eklat beschäftigt Paris. Eine touristische Gruppe wollte keinen Kontakt zu Frauen. Am Eiffelturm wurden deshalb kurzerhand alle weiblichen Angestellten abgezogen. Das hat nun ein Nachspiel und es ist unsere erste Geschichte hier. Außerdem geht es um die AfD und um ihre Vorstellungen zur Wirtschaftspolitik. Es gebe da einige Widersprüche, sagt ein Ökonom bei uns im Gespräch. Und dann kann man neu mit dem Nachtzug aus der Schweiz nach Brüssel fahren. Allerdings nicht, wie sonst oft üblich, von Zürich aus. Die Logik dieser neuen Verbindung schauen wir uns genauer an. Das sind Geschichten aus dem Programm von SRF News. Am Mikrofon Isabel Meissen. Der Eiffelturm als Wahrzeichen von Paris zieht natürlich massenhaft Touristinnen und Touristen an. Diese Woche war allerdings ein Besuch nicht möglich, denn der Eiffelturm blieb wegen eines Streiks geschlossen. Die Angestellten und die Gewerkschaft waren wütend wegen eines Vorfalls am Wochenende. Vera Deragisch hat unsere Korrespondentin Zoe Geisler gefragt, woher diese Wut kam.
2: Auslöser war die private Führung einer hinduistischen Delegation am Wochenende und die Bedingungen während dieses Besuches für Mitarbeiterinnen. Die Gewerkschaft CGT kritisierte, dass weibliche Angestellte während dieses Besuches aufgrund ihres Geschlechtes an den Rand gedrängt und unsichtbar gemacht wurden. Offenbar wünschte diese Delegation von der Betreibergesellschaft des Eiffelturms, dass die Interaktionen mit Frauen während der Führung begrenzt würden, und dieser Wunsch wurde akzeptiert. Laut den Angestellten wurden die Mitarbeiterinnen aufgefordert, sich unsichtbar zu machen, um eben diese Delegation zu empfangen. Und die Angestellten haben das als diskriminierend empfunden.
3: So viel zu den Reaktionen der Gewerkschaften und der Angestellten. Wie reagiert Paris denn sonst auf diesen Vorfall?
2: Der sozialistische Bürgermeister von Paris, Emmanuel Grégoire, stellte sich hinter die Mitarbeitenden des Eiffelturms. Er meinte, dass es nicht hinnehmbar sei, dass die Bedingungen toleriert würden. Die Gleichstellung von Frauen und Männern würde niemals vor den historischen Denkmälern noch an irgendeinem Ort der Stadt Halt machen. Und er kündigte an, dass eine Untersuchung eingeleitet werden würde. Doch das Thema wurde natürlich nicht nur in der Stadt diskutiert. Viele Politiker und Politikerinnen haben sich schon dazu geäußert. Das hat wohl auch damit zu tun, dass der Eiffelturm nicht nur eine Sehenswürdigkeit in Paris ist, sondern ein Symbol für ganz Frankreich. Und der Tenor war einstimmig, der Vorfall wurde kritisiert.
3: Und was sagen denn die Betreiber selbst, die Betreiber des Eiffelturms zu diesem Vorfall?
2: Ja, auf der Webseite des Eiffelturms war gestern lediglich von operationellen Gründen die Rede, warum das Denkmal geschlossen blieb. Mittlerweile hat die Betreibergesellschaft den Sachverhalt eingeräumt. In einer Stellungnahme schrieb sie, dass diese Bedingungen nicht hätten akzeptiert werden dürfen. Sie würden nicht im Einklang mit den Werten stehen. Keine protokollarische, kulturelle oder religiöse Erwägung können eine Abweichung vom Grundsatz der Gleichstellung von Frauen und Männern rechtfertigen, schrieb die Betreibergesellschaft.
4: Informationen von Frankreich-Korrespondentin Zoe Geissler. Die AfD ist in Deutschland auf der Überholspur. Im Bundesland Sachsen-Anhalt hat sie die Wahlen klar gewonnen und könnte womöglich auch die Regierung übernehmen. Die AfD will unter anderem die Wirtschaftspolitik umkrempeln. Sie möchte einerseits mehr Marktwirtschaft, andererseits aber auch mehr Protektionismus. Wo gibt es allenfalls Widersprüche? Das hat Manuel Rentsch den Ökonomen Klaus Wellershoff gefragt.
5: Ja, ich glaube, da sind zwei Brennpunkte. Zum einen die Außenwirtschaft, zum anderen die Fiskalpolitik. In der Außenwirtschaft wird gefordert, dass man aus dem Euro geht und de facto eigentlich auch aus der EU. Und das Ganze soll ersetzt werden durch Handelsabkommen zu deutschen Sozialstandards ohne fremde Richter. Und das ist für eine deutsche Volkswirtschaft, die doch so auf Europa fokussiert ist, ist das vollkommen unverdaulich.
6: Die AfD möchte aus der Eurozone austreten und wieder die D-Mark einführen. Ist das bloß Stimmungsmache oder wäre so ein Schritt theoretisch machbar?
5: Das ist theoretisch nicht machbar. Ich glaube, dafür sind die Verbindungen zu eng. Man muss sich vorstellen, über die Außenwirtschaftsüberschüsse hat Deutschland 50% eines Jahresankommens an Auslandsvermögen in der EU angehäuft. Das hängt alles in der Luft. Und die Forderungen, die damit im Kreditbereich verbunden sind, ebenfalls. Also das würde das Bankensystem stark treffen und würde ganz viele Unternehmen in ihrem Aufbau, in ihrer Organisation komplett durcheinander bringen.
6: Im Programm möchte die Partei ja eine Volksabstimmung über den Euro. Wie ist eigentlich die Stimmung? Also hätte so eine Abschaffung des Euro überhaupt eine Chance oder sehen die Leute dann schon, was das alles mit sich bringen würde?
5: Ja, ich glaube, das überrascht uns von außen betrachtet, dass der Euro in Europa recht beliebt ist aufgrund seiner praktischen Vorteile, also dass man wirklich in einer Währung überall zahlen kann. Aber ich denke auch als Symbol, die Deutschen haben zwar eine sehr starke jetzt nationalistische Partei, aber ich glaube, die Wähler sind halt nochmal was anderes als das Wahlprogramm der AfD. Ich glaube, es hätte keine Chance.
6: Dann die Fiskalpolitik. Die Partei möchte Geld sparen, einerseits für andere Zwecke wieder Geld ausgeben. Wie bewerten Sie diese?
5: Ja, absurd. Da wird also wirklich wissentlich Dinge gefordert, die miteinander nicht in Einklang gebracht werden kann. Also ein Drittel der Bundeseinnahmen sollte Steuersenkung oder Abschaffung eingespart werden. Gleichzeitig sollen Mehrausgaben in der Verteidigung stattfinden und 100 Milliarden mehr Unterstützung fürs Rentensystem. Daraus wird ein Budgetdefizit von 8% resultieren des Volkseinkommens. Das ist vollkommen utopisch. Und gleichzeitig im gleichen Programm fordert die AfD aber auch, dass die Schuldenbremse weiter gelten soll. Ja, dass Schulden sogar zurückgezahlt werden sollen. Also wer das aufgestellt hat, der will den Wähler betrügen.
6: Die Partei möchte aber auch die Bürokratie einschränken, dass der Staat schlanker wird. Das ist aber schon etwas, das in Deutschland ein großes Thema ist. Man hat den Eindruck, Deutschland wird immer komplizierter für die Unternehmen auch. Es ist schwieriger, etwas umzusetzen. Hat die AfD da nicht einen Punkt?
5: Ja, ich glaube, das gilt nicht nur für Deutschland. Das Problem haben wir ja auch. Also wir tun immer so, als käme das aus der EU oder jetzt in dem Fall wäre Deutschland besonders betroffen. Das ist Blödsinn. Wir haben Regulierungsbereiche in der Schweiz. Die sind außergewöhnlich. Wir haben den reguliertesten Baumarkt der Welt. Dafür brauchen wir keine EU und Deutschland braucht die EU auch nicht dafür. Und selber ist die Fähigkeit, Bürokratie abbauen, aber sehr begrenzt. Das sehen wir an der politischen Diskussion bei uns. Ich glaube, das ist Augenwischerei, dass das alles so einfach ist, wie die AfD sich das vorstellt.
6: Ein Riesenthema in Deutschland ist die Energie. Die ist sehr teuer, jetzt auch aufgrund des Kriegs in der Ukraine. Jetzt will die Partei statt Erneuerbare wieder vermehrt auf Kernenergie, Öl, Gas und Kohle setzen, fossile Energien. Wie ist das aus wirtschaftlicher Sicht zu beurteilen?
5: Tiefere Energiepreise sind natürlich ein Plus, wenn man produzierende Wirtschaft hat, eine starke Industrie hat. Das ist keine Frage, aber hier geht es in erster Linie um die CO2-Abgabe, also das, was man zusätzlich auf die Produktionskosten zahlt, um eine Lenkungswirkung zu erzielen, die den Klimawandel beeinträchtigen soll oder beeinflussen soll. Ich glaube, da reden wir eher über solche Überlegungen. Und das ist alles nicht machbar, ohne dass man aus der EU austritt. Also da muss man auch hier wieder den Realitätscheck machen. Und der heißt einfach, es sind nur Versprechungen. Umsetzbar ist das vorläufig und wahrscheinlich auch längere Zeit gar nicht.
4: Das ist die Sicht von Ökonom Klaus Wellershoff. Am Abend in der Schweiz einschlafen und am nächsten Mittag in Brüssel aufwachen, wenn man lange geschlafen hat. Das verspricht die neue Nachtzugverbindung, die es in der Schweiz ab morgen dreimal pro Woche gibt. Das Privatunternehmen European Sleeper fährt von Mailand nach Brüssel und hält unterwegs eben auch in Lugano, Göschenen und Aarau. Timo Grossenbacher ist Betreiber der Nachtzugplattform nightride.com und beschäftigt sich mit den Entwicklungen auf dem Markt. Er hat Yves Kilchio erklärt, wieso die Schweiz für diese neue Nachtzugbetreiberin interessant ist.
7: Das hat ganz banale operative Gründe. Man will Mailand anfahren als Enddestination für Kundinnen und Kunden aus den Benelux-Ländern. Und die Schweiz ist da auf dem Weg. Natürlich muss man sagen, dass Destinationen wie Göschenen oder Bellinzona auch touristisch attraktiv sein könnten für diese Zielgruppe.
8: Aber wieso ausgerechnet die Haltestelle Aarau?
7: Das wird wahrscheinlich operative Gründe haben. Denken Sie daran, dass Zürich ein Sackbahnhof ist. Wenn man da hineinfährt mit einer Lokomotive, muss man eine Lokomotive ans andere Ende setzen, den Zug wieder hinausziehen, die erste Lokomotive wieder wegnehmen. Das ist sehr aufwendig und teuer. Bei Aarau kann man einfach halten und dann weiterfahren.
8: Das Unternehmen European Sleeper wurde vor 4 Jahren gegründet und hat bereits mehrere Nachtzugverbindungen im Angebot. Erwacht also da gerade der Nachtzugmarkt?
7: Nicht wirklich. Man kann jetzt dieses Beispiel nicht nehmen als Beweis für eine Renaissance des Nachtzugsmarktes, weil es ist ja doch eher ein kleines Unternehmen, das auch noch nicht profitabel ist. Das wird sich also erst in ein paar Jahren zeigen, ob sich dieser Kurs, diese Strategie wirklich rechnet. Gleichzeitig muss man schon den Hut nehmen vor diesem Unterfangen. Es wurden ja doch jetzt einige Linien in recht kurzer Zeit neu geschaffen, die jetzt auch schon betrieben werden mit Zügen. Und das Unternehmen hat es immer wieder geschafft, private Geldgeber dazu zu bringen, in das Unternehmen zu investieren, und hat auch sehr klare Ausbaupläne. Und wenn die funktionieren, dann können wir vielleicht tatsächlich in ein paar Jahren sagen, das war jetzt der Beweis, es können auch Private im Nachtzugmarkt mitmachen und vielleicht sogar in die Fußstapfen der Staatsbahnen treten, die sich eigentlich aus diesem Markt großmehrheitlich zurückgezogen haben.
8: Wie schafft es denn European Sleeper überhaupt, sein Geschäft rentabel betreiben zu können? Weil man hört immer wieder, das Nachtzuggeschäft sei hart und vor allem kostenintensiv.
7: Das ist es auch, und schlussendlich muss der Beweis noch erbracht werden, dass dies wirklich rentabel geschehen kann. Soweit ich weiß, ist das Unternehmen im Moment noch nicht profitabel und das Kapital stammt großmehrheitlich aus einem Crowdfunding, also als Privatpersonen, die das Unternehmen finanziell unterstützen, teils auch aus ideellen Gründen. Und das Unternehmen hat durchaus Pläne, in den nächsten Jahren profitabel zu werden, aber der Beweis ist auch hier noch nicht erbracht.
8: European Sleeper ist ja nicht das einzige Unternehmen, das eine Verbindung nach Brüssel anbieten will. Zusammen mit TGV will das auch die SBB. Wie sehr ist European Sleeper also eine Konkurrenz für die SBB?
7: Aus meiner Sicht ist das eigentlich keine Konkurrenz, denn das Produkt ist ein total anderes. Bei der TGV-Verbindung geht es um eine direkte Tagverbindung, die auch deutlich schneller sein wird. Und beim European Sleeper dauert die Reise mindestens 12 bis 13 Stunden aus der Schweiz nach Brüssel und geht über die Nacht. Deswegen ist es auch schwierig, da die Preise direkt zu vergleichen. Der Sitzplatz am Tag ist deutlich attraktiver als in der Nacht. Ich denke, die allerwenigsten Passagiere werden sich für einen Sitzplatz in der Nacht entscheiden. Dann sind dann die Schlafplätze durchaus die bessere Option.
8: European Sleeper ist der erste Nachtzug, der durch die Schweiz hindurchfährt und eben von Mailand nach Brüssel unterwegs ist. Welche Chancen bietet das für den hiesigen Tourismusmarkt?
7: Da muss man sehen, wo das Einzugsgebiet ist. Großmehrheitlich sind das die Benelux-Länder, also vor allem Belgien und die Niederlande. Aber auch aus Köln könnten Touristen in den Alpenraum kommen. Göschenen ist eine Destination. Und das könnte natürlich interessant sein für das Wintersportgebiet Andermatt. Da muss man sehen, wie sich das entwickelt.
8: Wieso sind da ausgerechnet die Benelux-Länder derart interessant?
7: Gut, das liegt in der Natur der Sache. European Sleeper ist ein belgisch-niederländisches Unternehmen und hat den Hub, wo eigentlich alle Züge abfahren oder ankommen, in Brüssel. Der wird immer größer, das entwickelt sich zu einer eigentlichen Nachtzugmetropole und deckt auch ein sehr großes Einzugsgebiet von Touristinnen und Touristen mit einem, ich würde jetzt behaupten, ähnlicher Kaufkraft wie Schweizer Touristinnen und Touristen, deckt das ab. Und aus diesem Grund ist das eigentlich eine interessante Kombination, wie es andersrum aussieht für Schweizerinnen und Schweizer, die in diese Länder wollen. Das kann ich schlechter beurteilen, aber Brüssel ist doch immerhin die europäische Hauptstadt. Aus diesem Grund dürfte das durchaus doch auch für Schweizer Kundinnen und Kunden interessant sein.
8: Jetzt gibt es also neue internationale Nachtzüge. Es gibt auch in der Schweiz immer mehr Züge in der Nacht, die durchs Land fahren. Ist die Nacht so wie der Moment, in dem der öffentliche Verkehr noch weiterentwickelt werden kann und seine Kapazitäten erhöhen kann?
7: Die Kapazitätserhöhung ist ziemlich schwierig, vor allem weil das Rollmaterial fehlt. Es gibt sehr wenige staatliche Bahnen oder auch überhaupt private, die in den letzten Jahren neues Rollmaterial bestellt haben, mit Ausnahme der österreichischen Bundesbahnen. Und teilweise verkehren sehr alte Züge durch die Nacht. Und da wird es auch schwierig in den nächsten Jahren, um an gutes Material zu kommen. Gleichzeitig ist natürlich die Reise über die Nacht, ob jetzt mit einem Zug oder einem Bus oder vielleicht auch mit einer Fähre, oft die wirklich einzige Alternative zu einem Kurz- oder Mittelstreckenflug. Ich denke, die allerwenigsten Leute wollen 14, 15 Stunden am Tag in einem Zug sitzen und mehrmals umsteigen. Und so können eigentlich diese Nachtverbindungen, wo man direkt fährt und idealerweise eben die meiste Zeit davon verschläft, können da eigentlich eine gute Alternative zum Fliegen sein.
4: Timo Grossenbach ist Betreiber der Nachtzugplattform nightride.com. Und apropos, buchen Sie in diesen Tagen vielleicht Ihre Herbstferien? Dann ist Ihnen womöglich aufgefallen, dass es eine Buchungsplattform weniger gibt. eBookers hat den Dienst eingestellt. Die Besitzerin Expedia will die Benutzerinnen und Benutzer auf ihre anderen Plattformen lenken, wie zum Beispiel hotels.com. Damit konzentriert sich der Markt für Online-Reiseplattformen weiter. Marc Peter ist Fachmann für digitale Tourismusplattformen bei der Fachhochschule Westschweiz im Wallis. Yves Kilcher hat ihn gefragt, was das für die Hotels jetzt heisst, die auf eBookers gelistet waren.
9: Die Plattform als solches war für Schweizerinnen und Schweizer nicht riesengroß und sehr wichtig, aber für die Hotels, die über diese Plattform viel Umsatz generierten, ist der Wegfall natürlich schon schmerzverbunden.
8: Können Sie das etwas konkret erläutern, was das für die einzelnen Hotels bedeutet?
9: Es gibt Hotels, die auf diese Plattform gesetzt haben, die über viele Jahre hinweg ihre Buchungen über diese Plattform geleitet haben. Und für diese Hotels heißt es natürlich jetzt eine alternative Plattform suchen und dort Inserate, Fotos, Beschreibungen und so weiter wieder aufbauen.
8: Aber für den Gesamtmarkt, sagen Sie, ist es nicht einschneidend?
9: Es ist nicht sehr einschneidend. Die führenden Online-Reiseplattformen sind andere, Booking.com oder eben an zweiter Stelle Expedia, zu der eBookers auch gehört, und eBookers wird in Expedia aufgehen.
8: Das heißt, es gibt Veränderungen beim zweitplatzierten Unternehmen, wenn man sich die Größen anschaut. Was könnte das jetzt für die Marktanteile von Booking, eben dem größeren Anbieter, und auch von Expedia bedeuten?
9: Booking.com ist Marktleaderin in Europa. Über 2/3 der Buchungen laufen über Booking.com. Expedia ist wesentlich kleiner. Expedia ist dafür größer in Nordamerika. Und viel wird für den Gesamtmarkt eigentlich nicht passieren. Da spielt KI und die Chatbots eine viel wichtigere Rolle.
8: Wir sprechen so gleich über die künstliche Intelligenz. Trotzdem, wenn wir noch gleich bei den Plattformen bleiben. Das heißt, Sie vermuten, die Konzentration ist da abgeschlossen.
9: Ja, in dem Internetgeschäft gibt es diese Netzwerkeffekte. Das heißt, die Großen werden immer größer. Und für die Kleinen ist es fast unmöglich, eine Marktlücke zu finden und zu wachsen, weil die Kommissionen aus den umsetzenden Buchungen zu klein sind, um das Geschäft zu halten und diese enorm hohen Werbeaufwendungen, die notwendig sind, um eine solche Webseite erfolgreich zu platzieren, einfach zu hoch sind. Und wenn ein Online-Travel-Plattform nicht die notwendige Größe hat, dann werden sie aufgesaugt oder verschwinden.
8: Und wie wichtig bleiben jetzt diese Plattformen, wenn wir eben an die künstliche Intelligenz denken, die jetzt kommt und über die man auch Reisen buchen können soll?
9: Also diese Plattformen sind wichtig, sehr wichtig. Obwohl die Hälfte der Hotelbuchungen meistens bei den Hotels direkt erfolgt, ein Drittel aller Buchungen geht über diese Plattformen. Die sind also wichtig. Und deshalb werden sie immer Teil des Vertriebskonzeptes von Hotels bleiben müssen. Jetzt mit der KI und den Large Language Models, den Chatbots, die auf dem Markt sind, die haben die Hotels aber die Chance, sich neu darin in diesen Chatbots zu positionieren.
8: Sie haben eine Chance, aber das heißt auch, es beginnt jetzt wieder alles von vorne und vielleicht in ein paar Jahren stehen die Hotels wieder vor dem gleichen Szenario wie heute und müssen wieder von vorne beginnen.
9: Das kann sehr gut sein, aber es ist auch eine Chance, dass sie sich eben stärken. Und dazu gehört, die Webseiten der Hotels so zu bauen, dass die LLMs, also diese Chatbots, diese KI-Chatbots, die Hotels in ihren Systemen erfassen, aufnehmen, dass wenn ich nach einem Hotel in einer Bergregion suche, in einer KI-Lösung, ich dann auch die Hotels direkt finde mit der Webseite. Und es kann eine Chance sein, aber sicher auch eine Chance für in der Abhängigkeit nicht noch stärker an diese Plattformen gebunden zu sein.
8: Also wenn man sieht, dass diese Plattformen kommen und gehen, die einen werden stärker, andere verschwinden, dann kommt noch die künstliche Intelligenz und dann kann man direkt buchen über die Hotel-Websites. Was würden Sie als Digitalfachmann für Tourismus den Hotels und den anderen Tourismusanbietern in der Schweiz empfehlen?
9: Die meisten Hotels, das sind kleinere, mittelgroße Betriebe, KMUs, und dort ist das Tagesgeschäft immer an erster Stelle. Und damit Hotels diese Chance wahrnehmen, benötigen sie ein Marketingkonzept. Es braucht jemand, der sie dabei unterstützt, die Fotos, Inhalte, aber auch Kundenbewertungen prominent zu platzieren. Und das bedingt neben dem Konzept auch jemanden im Hotel, der oder die sich darum kümmert.
8: Wir sprechen also da über meist kleine Hotels und gleichzeitig große internationale Plattformen. Ist es tatsächlich so, dass es für die Hotels immer schwieriger wird, weil die Plattformen eben auch Gebühren abschöpfen, oder ist das ein Trugschluss?
9: Ja und nein. Wir können uns vorstellen, ein Betrieb, welcher Produkte des täglichen Alltags, zum Beispiel ein Staubsauger, verkauft. Und eine solche Firma muss sich ja auch überlegen, ob sie selber eine Webseite aufbauen und viel in die Werbung investieren, damit die Kundinnen und Kunden bei ihnen direkt kaufen, oder ob sie auf eine große Plattform wie Amazon oder Galaxus gehen und ihnen dafür eine Kommission zahlen, aber nicht die Werbekosten haben. Und bei den Hotels ist es gleich. Wichtig ist, dass ich mir als Hotel die Chance gebe, auf allen Plattformen gefunden zu werden. Aber es braucht Marketinganstrengungen, und ganz kleinen Hotels, die sagen, nein, ich möchte diese Marketingkosten nicht haben, die sind dann auf einer Plattform trotzdem auch gut aufgehoben.
4: Marc Peter ist Fachmann für digitale Tourismusplattformen. Die Leichtathletik-Saison ist vorbei und die Bilanz der Schweiz, die kann sich richtig sehen lassen. Es gab viele Podestplätze und mehrere Europameisterschaftstitel. Das ist noch nicht lange so, dass die Schweiz erfolgreich ist. Medaillen und Podestplätze waren in der Schweizer Leichtathletik lange Zeit die Ausnahme. Was sich seither verändert hat, das hören wir jetzt im Beitrag von Sportredaktor Tim Eckimann.
10: Drehen wir die Zeit 30 Jahre zurück, in die 90er Jahre. Damals sahen die Strukturen in der Schweizer Leichtathletik noch anders aus, sagte der ehemalige 800-Meter-Weltmeister André Bucher. Er musste in der Schule dafür kämpfen, dass er überhaupt an einer Junioren-Weltmeisterschaft teilnehmen konnte.
11: Es hat schon der eine oder andere Lehrer gefunden, ja, das kann jetzt nicht sein, dass jetzt wegen Sport kann es dann nicht einfach da 3-4 Tage fehlen. Und es sind noch ein bisschen verkrustete, alte Strukturen gewesen.
10: Von diesen alten, verkrusteten Strukturen ist in der Schweizer Leichtathletik nicht mehr viel übrig. Das ist sicher ein wichtiger Punkt. Und dann gibt es mittlerweile in der Schweiz auch Sportschulen. Ein großer Vorteil, sagt die SRF-Leichtathletik-Expertin Ellen Sprunger.
12: Jetzt hat man auch mehr Zeit für die Regeneration und ja, ein bisschen gäbige Trainingszeiten, als einfach am Abend um 7 Uhr neues Training gehen, was halt nicht optimal ist immer.
10: Den großen Schub gab es vor über 10 Jahren, 2014, mit der Europameisterschaft im eigenen Land. Ein großer Anlass, sehr attraktiv für Sponsoren, mehr Geld ist geflossen und dieses Geld kam dann wiederum den Athletinnen und Athleten zugute. Mehr Kinder und Jugendliche wollten Leichtathletik machen, wie ihre Vorbilder Mushinga Kambunchi oder Simon Ehammer. Talente wie eine Audrey Vero wurden gefördert und die besten Athletinnen und Athleten konnten professioneller trainieren als noch früher. Klingt nach Perfektion. Nicht ganz. Erstens gibt es in der Schweiz nur etwa eine Handvoll Trainerinnen und Trainer, die das hauptberuflich machen. Für alle anderen ist es ein Hobby. Und zweitens sind auch die Trainingsmöglichkeiten nicht perfekt. Vor allem im Winter, sagt Ellen Sprunger.
12: Wir haben schon einen Mangel von Anlagen, Indoor-Anlagen, die man benutzen kann, tagsüber. Ja, es hat immer Schulen in der Turnhalle und es hat keine richtige Turnhalle, die nur für die Leichtathletik gebaut ist.
10: Da arbeitet man an Lösungen, heisst es beim Verband. Trotz diesen Herausforderungen, die Leichtathletik-Saison 2026 war für die Schweiz so erfolgreich wie nie zuvor.
4: Das war der Beitrag von Tim Eckimann aus der Sportredaktion. Das waren ausgewählte Geschichten aus dem Programm von SRF News. Jetzt geht's hier weiter mit dem News-Update. Zuerst noch ein Hinweis.
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0: Die Nachrichten von SRF um 3.30 Uhr mit Dominik Rolli. Der Iran hat mehrere Raketen auf Jordanien abgefeuert. Ziel war nach iranischen Angaben ein US-Stützpunkt. Jordanien bestätigt den Angriff und sagt, man habe 18 von 20 iranischen Raketen abgefangen. Zwei seien auf unbewohntes Gebiet gestürzt. Aus dem Iran heißt es, dieser Angriff sei Vergeltung für die US-Angriffe auf iranische Öltanker. Die USA hatten zuvor mitgeteilt, dass sie 5 iranische Tanker zerstört hätten, dies wiederum als Reaktion auf iranische Angriffe auf ein US-Kriegsschiff. Die iranischen Tanker seien Teil einer Schattenflotte gewesen, mit der der Iran Milliardenumsätze erziele, hieß es in der Mitteilung. Im Zollstreit zwischen den USA und Kanada erhöht US-Präsident Donald Trump den Druck. Er hat angeordnet, dass bestimmte kanadische Produkte ab Ende September nicht mehr in die USA eingeführt werden dürfen, darunter Molkereiprodukte, alkoholische Getränke und Motorräder. Das geht aus entsprechenden Dekreten hervor. Trump will zudem kanadische Firmen vom öffentlichen Beschaffungswesen in den USA ausschließen. Gleichzeitig forderte er Kanada auf, US-Firmen wie etwa Milchbauern gleichwertigen Zugang zum kanadischen Markt zu gewähren. Weil sich die beiden Länder nicht auf ein Handelsabkommen einigen konnten, belegen sie sich nun gegenseitig mit Zöllen. US-Präsident Donald Trump hat sich zum Wahlerfolg der Rechtsaußenpartei AfD in Sachsen-Anhalt geäußert. Als Grund für den Wahlsieg sieht Trump die deutsche Einwanderungspolitik. Die Wähler seien die, Zitat, «absolut schrecklichen Einwanderungsregeln leid, die Deutschland so sehr geschadet hätten», schrieb Trump auf seiner Plattform. Die AfD hatte bei der Landtagswahl im Bundesland Sachsen-Anhalt am Sonntag 43,8% der Stimmen geholt und die absolute Mehrheit nur knapp verpasst. Die AfD gilt in Sachsen-Anhalt als gesichert rechtsextrem. Die Schweizer Regisseurin Bettina Oberli ist mit dem Deutschen Fernsehpreis ausgezeichnet worden. Sie bekam die Auszeichnung für die Miniserie «Naked», die in der ARD gezeigt wurde. In der Serie geht es um das Thema Sexsucht und deren Auswirkungen auf Paare. Der Deutsche Fernsehpreis wird jeweils an 2 Abenden verliehen. Zunächst wurden die Preise für Leistungen hinter der Kamera vergeben. Heute werden in einer im Fernsehen übertragenen Verleihung auch die Schauspielerinnen und Schauspieler gewürdigt. Und das Wetter heute Mittwoch wechselnd bis stark bewölkt und vorübergehend nass bei deutlich kühleren 19 Grad. Das waren die Nachrichten von Radio SRF, verantwortlich Dominik Rolli.
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2: Bei Sonnenaufgang haben die Möwen Eminönü noch für sich. Im Lauf des Tages werden rund 2 Millionen Menschen durch das Istanbuler Händlerviertel zirkulieren. Doch zu dieser Stunde ist es fast menschenleer. Die städtische Müllabfuhr dreht eine letzte Runde, bevor um 6 Uhr die ersten Busse, Trams, Fährschiffe und U-Bahnen ankommen. Für viele tausend Menschen beginnt ein langer Arbeitstag. Die Türkei steckt seit Jahren in einer Wirtschaftskrise mit einer galoppierenden Inflation von zeitweise über 70% und Löhnen unter der Armutsgrenze. Große Proteste bleiben dennoch aus. Warum? Um dieser Frage nachzugehen, verbringe ich einen Tag in Eminönü. Das ist international, aus dem historischen Handelsviertel der Bosporus-Metropole. Hier kommen Menschen aus dem ganzen Land zusammen. Hier bestimmt der tägliche Kampf um den Lebensunterhalt den Alltag. Ich heiße Susanne Güsten. Kurz vor 6 Uhr gehen in den engen Gassen die ersten Rollläden hoch. Der Frühstückskoch Fatih ist schon an der Arbeit. In seinem kleinen Ladenlokal rührt er Eier in der Pfanne um, trägt einem Kunden die Auswahl an Wurstsorten vor, nimmt Bestellungen an. Ein Omelett bestellt ein Kunde zum Frühstück, dazu Käse und Oliven. Sie sollen in den Laden Nummer 209 geliefert werden. 209, ja? Vergewissert sich Fatih, bevor er die Bestellung in Papier einschlägt und seinen Laufburschen losschickt. Rund 6000 Läden gibt es in Eminönü, hunderte davon in Fatihs Einzugsgebiet, unter der Rüstem-Pascha-Moschee am Ufer des sogenannten Goldenen Horns, wo die Großhändler angesiedelt sind. Fatih kennt sie alle, erzählt er, denn er betreibt dieses Lokal seit 25 Jahren, seit seinem 20. Lebensjahr.
3: Ich mag diese Arbeit. Ich mache sie gerne. Anders geht es nicht. Anders wäre es nicht durchzuhalten. Was allerdings schwer ist, ich muss immer um 5 Uhr früh aufstehen, 6 Tage in der Woche, seit 25 Jahren, täglich um 5 Uhr. So vergeht das Leben.
2: Auf dem großen Platz unter der neuen Moschee sind die Kehrwagen noch am Werk. Schuhputzer Abdullah hat seinen Stand aufgebaut und schon den ersten Kunden, der sich die Lederschuhe polieren lässt. Das werde immer seltener, sagt er.
3: Früher haben die Leute ihre Schuhe putzen lassen, aber heutzutage tragen alle Turnschuhe. Putzen lässt sie keiner mehr. Und die Leute haben ohnehin kein Geld mehr. Wir erleben eine Zeitenwende.
2: Seit 36 Jahren sitze er täglich hier, erzählt der 58-jährige Kurde. Seit sein Dorf in den 90er Jahren im Krieg zwischen der kurdischen Rebellenorganisation PKK und der türkischen Staatsmacht niedergebrannt wurde. Hunderttausende Kurdinnen und Kurden flohen damals in die Großstädte. Zehntausende von ihnen landeten in dem Istanbuler Stadtviertel Gazi Osman Pascha, wo auch Abdullah mit seiner Frau und 3 erwachsenen Kindern lebt. Nominell lebe er jedenfalls in diesem Außenquartier, sagt er, denn meistens ist er hier im Stadtzentrum bei der Arbeit.
3: Ich komme jeden Tag hierher, außer sonntags. Ich fahre um 6 Uhr morgens mit dem ersten Bus. Ich arbeite bis abends um 8, dann räume ich zusammen. Bis ich zu Hause bin, ist es 10 Uhr. Ich esse, gehe ins Bett, dann ist es morgen. Ich wache auf und muss zur Arbeit. Für etwas anderes bleibt keine Zeit. Mir brummt immer der Schädel.
2: Obendrein sei das Leben so viel teurer geworden in letzter Zeit, klagt er. Lebensmittel, Miete, alles. Seit einem Vierteljahrhundert prägt Recep Tayyip Erdogan die Türkei. Auf einen Aufschwung im ersten Jahrzehnt seiner Regierung folgte eine zunehmend erratische Wirtschaftspolitik, die Inflation und Währungsverfall befeuerte. Auch nach einer geldpolitischen Kehrtwende bleibt die wirtschaftliche Lage angespannt. In den Gassen hinter der Moschee öffnen nun immer mehr Läden. Der Großhändler Erdem richtet die Auslage vor seiner Ladentür. Blaue Glasperlen mit einem stilisierten Auge. Das Amulett gegen den bösen Blick, das rings um das Mittelmeer getragen wird, es soll Unheil abwenden.
3: Mein Vater und mein Großvater haben schon mit diesen Perlen gehandelt. Diesen Laden hat mein Großvater gegründet. Ich führe ihn in der 3. Generation.
2: Seit Jahrhunderten schlägt in Eminönü das wirtschaftliche Herz Istanbuls. Schon zu osmanischen Zeiten wurden hier Waren gelöscht, gelagert und weiterverkauft. Rund um seine Moscheen entstanden Straßenzüge voller spezialisierter Läden und Werkstätten. Viele von ihnen bestehen bis heute. In einem Laden um die Ecke ist trotz der frühen Stunde schon Hochbetrieb. Ein fülliger Mann hinter dem Tresen ruft Befehle. Seine Gehilfen stopfen Schachteln und Pakete in große Tüten, die von anderen Männern eilig weggeschleppt werden. Wir haben jetzt wirklich keine Zeit, sagt der Mann hinter dem Tresen. Kommen Sie später wieder. Inzwischen kommt Leben in die Gassen von Eminönü. Jetzt, bevor das Gedränge zu dicht wird, schlägt die Stunde der Lastenträger. Auf der Uferstraße vor Eminönü stehen die Lieferwagen aufgereiht. Sie liefern Waren an, können aber nicht in das enge Gassengewirr einfahren. Männer mit Sackkarren warten am Straßenrand, bis sie an einen Lieferwagen herangewinkt werden und die Kisten, Kästen und Bündel aufladen können, die ihnen zugeworfen werden. Im Laufschritt verschwinden sie mit den Gütern in den Gassen. Vor Läden und Lagern warten dort andere Lastenträger, alte Männer mit gepolsterten Gestellen auf dem krummen Rücken. Sie übernehmen die Lasten und schleppen sie auf dem Buckel hinauf in obere Stockwerke oder hinab in die Keller. 100 Lira pro Ladung gibt es, erzählen die Lastenträger. Das entspricht einem Franken und 70 Rappen. Im engen Torbogen zu einem Hinterhof bleibt ein vollbeladener Karren stecken. Der Besitzer müht sich vergeblich, ihn loszubekommen und lässt sich schließlich auf eine Bank an einem osmanischen Brunnen fallen, um sich den Schweiß von der Stirn zu wischen.
3: Harte Arbeit ist das, harte Arbeit. Aber was soll man machen?
2: Ismail heißt der Mann. Er ist 60 Jahre alt, hinkt beim Gehen schwer und macht diese Arbeit seit 42 Jahren.
3: 100 bis 120 Kilo trage ich auf dem Rücken. 200 bis 300 Kilo ziehe ich mit dem Karren. Ich transportiere Textilien und Textilprodukte. Die Waren kommen aus Anatolien, aus Gaziantep und Bursa. Ich nehme sie für die Händler entgegen und bringe sie ihnen hierher.
2: Ismail trinkt seine Wasserflasche aus und zerdrückt die Plastikflasche mit den Händen. Das Geschäft habe sich verändert in den letzten Jahren, sagt der Lastenträger.
3: Früher wurden alle Waren aus Anatolien hier verkauft. Jetzt werden sie auch anderswo gehandelt. Hier in Eminönü geht es bergab, die Einnahmen fallen. Ja, so ist das leider. Wir wollen doch nur ehrlich Geld verdienen, im Schweiße unseres Angesichts. Wir werden sehen, wie lange wir mit Gottes Hilfe noch durchhalten können.
2: Ein Kollege von Ismail erscheint, um ihm mit dem festgefahrenen Karren zu helfen. Sein Kollege schiebt, die Umstehenden rufen ihnen Ratschläge zu und bald ist der Karren wieder flott. Im Fährhafen von Eminönü legen die Schiffe jetzt im 5-Minuten-Takt an. Sie kommen aus dem Bosporus und über das Marmara-Meer aus dem asiatischen Teil der Stadt. Eine bunte Menschenmenge strömt aus der Anlegestelle und verteilt sich in die Gassen. Aus vollgestopften Bussen und Trams ergießen sich Menschenmassen über den Platz. Vom nahen U-Bahnhof kommen weitere Menschenströme dazu, die mit der Bahn unter dem Bosporus durchgetaucht sind. Die Sonne steigt höher, in den Gassen von Eminönü wird es voll. Zwei Hausfrauen in Sommermänteln und schwarz-weißen Kopftüchern lassen sich im Gedränge treiben.
4: Wir wollen einen Samovar kaufen, einen Teekocher. Für solche Einkäufe kommen wir immer nach Eminönü, weil es hier günstiger ist und die Auswahl viel besser als in Einkaufszentren. Außerdem macht es Spaß, in Eminönü einzukaufen. Die ganze Atmosphäre, man kann hier wunderbar Stress abladen.
2: In einer Seitengasse wartet der Händler Önder vor seinem Laden auf Kundschaft. Hacken, Spitzhacken, Äxte, Schaufeln, Kuhglocken und Rinderstricke bietet er hier feil.
3: Unsere Kunden sind Viehzüchter aus den Dörfern in Anatolien. Sie kommen aus Çorum, Malatya, Adıyaman, Konya, Kayseri hierher und wählen ihre Ware aus.
2: Seit 25 Jahren arbeite er in diesem Laden, sagt Önder. Doch in jüngster Zeit bleibe die Kundschaft aus.
3: Und die Ladenmieten sind unglaublich gestiegen. Warum? Das wissen wir nicht. Sie steigen und steigen und man kann nichts dagegen tun. Warum? Darauf gibt es keine Antwort. Wir wissen es nicht.
2: Mittag ist es inzwischen geworden. Die Muezzine rufen es von den Minaretten. Einige Männer finden sich zum Gebet in der Hodja Pascha Moschee ein, einer von Dutzenden Moscheen in Eminönü. In den umliegenden Lokalen herrscht jetzt Hochkonjunktur. Vor allem in den Garküchen, in denen frisch gekochte Hausmannskost zur Auswahl in Vitrinen bereitsteht. Ein junger Koch demonstriert seine Englischkenntnisse. Er zeigt mit der Kellerei um auf die Gerichte in seiner Auslage.
5: Lamb Shank, this one eggplant, eggplant beef, vegetable beef mix kebab.
2: Nebenan stehen drei wackelige Tischchen vor einem Hauseingang. Der Wirt Ali schenkt Tee aus, den er im Eingang braut. Früher habe er hier ein Lokal betrieben, erzählt er, aber die Kosten seien ihm über den Kopf gewachsen.
3: Unser Geld hat keine Kaufkraft mehr. Man arbeitet hart, aber man kommt nicht weiter. Man tritt immer auf der Stelle. Darf ich Ihnen noch einen Tee anbieten?
2: Bei 35% liegt die Inflation in Istanbul derzeit. Landesweit beträgt sie 32%. Ali sammelt die leeren Gläser seiner Kundschaft ein und zuckt mit den Schultern.
3: Ich lasse mich nicht unterkriegen, weil ich ehrlich arbeite. Wenn andere korrupt sind, ist das nicht mein Problem. Mein Gewissen ist rein. Ich kann nachts ruhig schlafen. Am wichtigsten ist doch, dass man ein anständiger Mensch ist.
2: Die Mittagspause ist eine gute Gelegenheit, um innezuhalten und zu reflektieren. Bei einem virtuellen Tee mit Mustafa Sönmez. Er ist auf Reisen, aber online für ein Gespräch zu erreichen. Der Wirtschaftswissenschaftler besucht Eminönü regelmäßig, weil die wirtschaftlichen Veränderungen der Türkei hier besonders gut zu beobachten sind. Trotz aller wirtschaftlichen Probleme sehe man in Eminönü lächelnde Gesichter, bestätigt er meinen Eindruck. Die Leute seien nicht verbittert, sondern versuchten irgendwie durchzuhalten. Das sei in der kulturellen Struktur der türkischen Gesellschaft verankert.
3: Die Leute können oft den Zusammenhang zwischen ihrer wirtschaftlichen Lage und der Politik nicht erkennen. Sie verstehen nicht, dass es ein Ergebnis schlechter Regierung ist. Sie suchen die Schuld bei sich selbst, dass sie etwa keine Ausbildung haben oder in eine arme Familie hineingeboren wurden. Fatalismus ist in der Türkei kulturell sehr dominant. Der Glaube an das Schicksal.
2: Zum Teil sei das der Einfluss des Islams, erklärt Sönmez. Zum anderen Teil aber auch politisch gewollt.
3: Leider kann man in der Türkei keine zuverlässigen Informationen und Nachrichten erhalten. Die Medien werden von der Regierung streng kontrolliert und verbreiten Desinformation. Die schlechte Wirtschaftslage gebe es nicht nur bei uns, Inflation gebe es überall auf der Welt und uns gehe es noch gut. Den Menschen wird eingeimpft, dass sie dankbar sein können.
2: Dennoch, die Wirtschaftskrise schadet dem Ansehen des autoritären Staatspräsidenten. Das zeigt sich in den Umfragen. Andererseits leide die Türkei unter einer inkompetenten Opposition, fügt Sönmez hinzu, die mehr mit sich selbst beschäftigt sei als mit dem Schicksal der arbeitenden Bevölkerung. Der Wirtschaftsexperte verabschiedet sich. Der Teekoch Ali hat mit halbem Ohr zugehört.
3: Wirtschaftskrisen. Wenn Sie mich fragen, kommt jedes Jahr eine Wirtschaftskrise. Ich bin 55 Jahre alt und habe alle Krisen miterlebt. Abwertungen, Krisen, Staatsstreiche, alles haben wir schon erlebt.
2: Tatsächlich ist die derzeitige Inflation keine Anomalie im Leben der Türken. Seit Alis Geburt im Jahr 1971 lag die Inflation in der Türkei im Durchschnitt bei 38%. Also durchschnittlich sogar noch höher als heute. Fast 140% erreichte sie 1980, fast 100% auch in den 90er Jahren. Einstellige Inflationsraten kannte das Land nur im ersten Jahrzehnt dieses Jahrhunderts, dem ersten Jahrzehnt von Erdogans Regierung, bevor die Teuerung wieder hochschnellte und vor 2 Jahren vorübergehend 75% erreichte. Früher Nachmittag, im dichten Gedränge kann man jetzt nicht mehr umfallen. Schulter an Schulter schiebt sich die Menge durch die engen Gassen und an den Auslagen vorbei. Dafür ist es in jenem Laden ruhiger geworden, wo frühmorgens noch so viel Betrieb war, dass keiner Zeit hatte. Der füllige Chef sitzt noch immer hinter seinem Tresen. Er stellt sich als Mehmet vor. Morgens zwischen 7 und 8 Uhr sei für ihn als Großhändler die geschäftigste Zeit, entschuldigt er sich.

0: abgeschlossen. Ich habe die Mittelstufe abgebrochen. Aber meine Mathekenntnisse sind besser als die der meisten Leute. Und Englisch spreche ich auch. Sehr gut sogar.
1: Seine Gehilfen in dem Geschäft sind seine Brüder und Cousins. 7 an der Zahl.
0: Geschwister, Cousins, wir halten alle zusammen. Das ist so üblich in der Türkei. Jeder hat 3 oder 4 Kinder und die arbeiten alle zusammen im Familienbetrieb.
1: Sein Traumberuf sei dies, sagt Mehmet.
0: Wir verdienen unser eigenes Geld und sind von niemandem abhängig. Alles gehört uns, unser eigenes Geld, unser eigenes Geschäft, unsere eigene Kraft. Wir leben unser eigenes Leben. Wir reisen, kommen zurück, verdienen Geld und geben es aus.
1: So geschäftig es bei Mehmet in der Gasse zugeht, so ruhig ist es nebenan im Hof des Balkapane, einem historischen Handelshaus im Herzen des Marktviertels. Viele Läden und Werkstätten in dem Arkadengang rings um den Hof sind leer oder verschlossen. Nur vor einer Werkstatt im ersten Stock plaudern ein paar Männer über Fußball, während sie Textilfusseln aus Plastikscheiben poolen. Bürstenmacher sind sie, erläutert der Meister, und zwar hochspezialisierte. Sie stellen Bürstenräder her, die Textilien in Färbemaschinen fortbewegen. Die müssen regelmäßig erneuert werden.
0: Ich mache das seit 40 Jahren. Mein Vater hat es vor mir gemacht. Aber nun geht es zu Ende mit unserem Handwerk. Es stirbt mit uns aus.
1: Meister Ahmed ist 60 Jahre alt und will sich bald zur Ruhe setzen. Seine Kinder arbeiten bei einer Bank und bei einer Klinik für Haartransplantationen. Beides sauberer, lukrativer und zukunftsträchtiger als sein Handwerk, meint Ahmed. Außerdem könnten die anatolischen Textilhersteller ihre Färbemaschinen und Bürsten inzwischen aus China beziehen, fügt er hinzu.
0: In Istanbul wird es einfach zu teuer. Die Mieten, die Ausgaben, die Kosten sind einfach zu hoch. Die Kunden wählen die billigere Option. Nun ja, wenn ein Handwerk nach so vielen Jahrzehnten ausstirbt, ist das natürlich schade. Ein ganzes Leben lang haben wir es ausgeübt. Und jetzt ist Schluss.
1: In der Teeküche im unteren Geschoss des Handelshofes spült der Besitzer Yalcin die geleerten Gläser, die der Austräger bei seinen Runden durch den Hof einsammelt. 600 Gläser schenkt er täglich aus, schätzt er, wobei das auch konjunkturabhängig sei.
0: Ein Händler alleine trinkt pro Tag 5 oder 6 Gläser Tee. Aber wenn seine Geschäfte gut laufen und viele Kunden kommen, dann trinkt der Händler mit ihnen einen Tee nach dem anderen und ich verdiene gut.
1: Derzeit sei die Wirtschaft aber schwach, sagt Yalcin. Das Weltgeschehen, die Kriege, überall sei Krise und darunter leide auch die Türkei. Emin Önü sei wieder im Wandel, fügt er hinzu.
0: Früher kamen Karawanen hierher, später waren hier Werkstätten. Seit einigen Jahren kommen immer mehr Touristen. Sie wollen essen, trinken und fotografieren. Es findet also ein Wandel vom Handel zum Tourismus statt. Ob wir uns in diesem Wandel behaupten können oder ob wir untergehen, bleibt abzuwarten.
1: Der Wandel in Emin Önü. Mit dem Thema beschäftigt sich naturgemäß die Händlervereinigung in dem Viertel. In ihrem Büro hinter einer kleinen Passage mit Textilgeschäften ist niemand anzutreffen. Doch ein benachbarter Händler bietet Wasser an und ruft den Vorsitzenden an.
2: Başkanım, İsviçre Radyosu'ndan bir muhabir sizinle görüşmek istiyor. Şu anda burada. Getirim, siz neredesiniz?
1: Harun Bayram, der Vorsitzende der Händlervereinigung, empfängt in einer Sitzecke, die er vor seinem Textilgeschäft eingerichtet hat. Hier frühstücke er immer mit den benachbarten Händlern, erzählt er. Das sei Tradition. Einer der ältesten Märkte der Welt sei dies, sagt Bayram stolz.
0: Der osmanische Gouverneur Mahmud Efendi hat diesen Bazar im 15. Jahrhundert errichten lassen. Seither ist er gewachsen und gediehen bis zum heutigen Tag. Er ist eine Lebensader von Istanbul.
1: Mit den Jahrhunderten habe sich das Marktviertel immer wieder verändert und angepasst, sagt der Händler. Nun stehe es vor neuen Herausforderungen.
3: Eskiden burada daha çok manufaktura üzerine, baharat üzerine.
0: Früher drehte sich hier alles um Textilien, Gewürze, Brautkleider und Anzüge. Aber mit dem Wandel verändert

0: Ändert sich die Nachfrage. Unsere Händler müssen sich darauf einstellen. Sie müssen neue Waren auf den Markt bringen, Cafés und Restaurants eröffnen.
1: In dem Hof voller Textilgeschäfte, wo Bayram seinen Laden hat, herrscht noch Hochbetrieb. Ein pausbäckiger Junge wacht über eine Auslage von Bettwäsche. 13 Jahre alt ist er und erst seit 3 Wochen in diesem Job, erzählt Numan.
0: Ich habe gerade die Zugangsprüfung zum Gymnasium abgelegt und dann habe ich gleich hier angefangen. Ich soll hier Erfahrung sammeln. Meine Eltern wollen das so. Denn in der Türkei findet man heute auch mit einem Abschluss nicht unbedingt einen Job.
1: Mehr als 12 Millionen Menschen sind arbeitslos in der Türkei. Die meisten haben die Arbeitssuche längst aufgegeben. Unter den Hochschulabsolventen beträgt die Arbeitslosigkeit mehr als 30%. Seine Eltern hätten an den besten Universitäten des Landes studiert, erzählt Numan. Seine Mutter ist Wirtschaftswissenschaftlerin von der Universität Istanbul. Sein Vater hat 2 Abschlüsse von der Marmara-Universität, als Mathematiker und Meteorologe. Er selbst würde gerne Mathematik studieren, sagt der Junge. Doch die Zeiten seien ungewiss.
0: Wir befinden uns in einer Wirtschaftskrise und die Arbeitslosigkeit steigt. Deshalb soll ich hier auf dem Markt eine Lehre machen, finden meine Eltern, als Sicherheit für meine Zukunft.
1: Spätnachmittag, das Gedränge in den Gassen von Eminönü lässt nach. Der Altpapiersammler Ahmed hat nun Platz zum Arbeiten. Er fährt mit seinem Karren die Berge von Verpackungen ab, die von den Händlern auf die Gasse geworfen werden. Mit einem Teppichmesser schneidet der 23-Jährige die Kisten und Kartons klein, um sie in einen riesigen Plastiksack auf seiner Karre zu stopfen.
0: Recycling ist das. Wiederverwertung. Ich verkaufe es an einen Zwischenhändler, der bringt es zur Fabrik. Ich werde nach Gewicht dafür bezahlt. Ich ziehe auf diesem Karren locker 150 bis 200 Kilo, auch mal 300 oder 400 Kilo. Es macht mir nichts, wenn die Last schwer ist. Ich finde das gut so, denn wenn die Last schwer ist, dann ist das Geld gut.
1: Knapp 9 Rappen pro Kilo bekommt Ahmed für das Altpapier. Auf 25 Franken bringt er es an einem guten Tag. Damit verdient er deutlich besser als die meisten seiner Landsleute. Denn selbst wenn sie einen Job haben, arbeiten die meisten Türkinnen und Türken für den gesetzlichen Mindestlohn. Der liegt zurzeit bei 28.000 Lira. Das entspricht 470 Franken im Monat. Ahmed schickt seinen Verdienst an seine Frau und ihr 1-jähriges Kind. Die beiden leben in Zentralanatolien auf dem Dorf.
0: Brot kostet ein Vermögen. Und dann brauchen wir Windeln für das Kind, Strom, Wasser, Gas und unser Essen und Trinken. Und ich rauche, das kostet auch Geld.
1: Deshalb arbeite er von früh bis spät, sagt Ahmed. Von morgens um 7 Uhr bis spät abends, manchmal bis Mitternacht. Das Leben in der Türkei sei hart. Kurz nach 6 Uhr rasseln die ersten Rollläden herunter, zunächst noch vereinzelt. Immer mehr Händler beginnen nun, ihre Waren hereinzuräumen. Jetzt müssen wir noch sauber machen und aufkehren, sagt ein älterer Händler, der seinen Laden für Bodenbeläge aufräumt. Und dann geht es plötzlich schnell. Wie in einer Kettenreaktion rattern allenthalben die Rollläden herunter. Manche elektrisch, manche im Handbetrieb. Die Gassen leeren sich. Auf den Plätzen türmen sich die Mülltüten für die Müllabfuhr. Ein städtischer Straßenkehrer in Leuchtweste fegt umherfliegende Papierfetzen und Plastikflaschen zusammen. Die letzten Passanten wünschen ihm Kolay Gelsin, dass ihm die Arbeit leicht fallen möge. Zuletzt werden noch die Schlösser an den Rollläden verriegelt. Wir machen Schluss für heute, Schwester, sagt ein junger Werkzeughändler. Komm, Bruder, lass uns gehen, ruft er seinem Ladennachbarn zu. Gott werde bis zum Morgen über Eminönü wachen, sagt er und empfiehlt sich. Die Gassen gehören jetzt Gott und den Spatzen. Bis morgen früh, wenn Eminönü wieder erwacht und weitermacht.

0: die Nachrichten von SRF um 4 Uhr mit Dominik Rolli. Der Iran hat mehrere Raketen auf Jordanien abgefeuert. Ziel war nach iranischen Angaben ein US-Stützpunkt. Jordanien bestätigt den Angriff und sagt, man habe 18 von 20 iranischen Raketen abgefangen. Zwei seien auf unbewohntes Gebiet gestürzt. Aus dem Iran heißt es, dieser Angriff sei Vergeltung für die US-Angriffe auf iranische Öltanker. Die USA hatten zuvor mitgeteilt, dass sie 5 iranische Tanker zerstört hätten. Dies wiederum als Reaktion auf iranische Angriffe auf ein US-Kriegsschiff. Die iranischen Tanker seien Teil einer Schattenflotte gewesen, mit der der Iran Milliardenumsätze erziele, hieß es in der Mitteilung der USA. Im Zollstreit zwischen den USA und Kanada erhöht US-Präsident Donald Trump den Druck. Er hat angeordnet, dass bestimmte kanadische Produkte ab Ende September nicht mehr in die USA eingeführt werden dürfen. Darunter Molkereiprodukte, alkoholische Getränke und Motorräder. Das geht aus entsprechenden Dekreten hervor. Trump will zudem kanadische Firmen vom öffentlichen Beschaffungswesen in den USA ausschließen. Gleichzeitig forderte er Kanada auf, US-Firmen wie etwa Milchbauern gleichwertigen Zugang zum kanadischen Markt zu gewähren. Weil sich die beiden Länder nicht auf ein Handelsabkommen einigen konnten, belegen sie sich nun gegenseitig mit Zöllen. Bei Romanshorn ist am Abend ein Waldbrand ausgebrochen. Ein Sprecher der Kantonspolizei Thurgau bestätigte gegenüber SRF einen Bericht von 20 Minuten. Einsatzkräfte hätten das Feuer unter Kontrolle gebracht. Das Feuer war nach ersten Informationen der Polizei in der Nähe von aufgestapelten Holzstämmen ausgebrochen. Zur Brandursache ist bisher nichts bekannt. Der KI-Firma OpenAI ist es nach eigenen Angaben gelungen, ein 90 Jahre altes mathematisches Problem zu lösen, in nur 88 Stunden. Dabei handelt es sich um die Navier-Stokes-Gleichung. Dabei geht es darum, wie sich Flüssigkeiten bewegen. OpenAI konnte die Gleichung lösen, indem es auf rund 10'000 KI-Bots zurückgriff, die selbstständig Aufgaben lösen. Das Ganze sei ein Meilenstein, teilt OpenAI mit. Es zeige, wie schnell sich künstliche Intelligenz entwickle. Und das Wetter. Heute Mittwoch ist es wechselnd bis stark bewölkt und vorübergehend nass, bei deutlich kühleren 19 Grad. Das waren die Nachrichten von Radio SRF, verantwortlich Dominik Rolli.
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1: Ja, erkennen Sie die Melodie? Das ist die Muppet Show. Heute geht's um die, also um diese kleinen Filzfiguren. Die sind ewig jung und doch schon 50 Jahre alt. Am 5. September ist es 50 Jahre her, als diese Filzpuppen über die Fernsehbildschirme dämmerten. Oder flimmerten eher. Kermit, Miss Piggy oder der dänische Koch von der Muppet Show. Mischung aus Slapstick, Musik und anarchischem Humor. Und im Studio darf ich dazu jetzt begrüßen Roman Hoschek, den Musikredakteur. Doktor, grüß dich, hallo.
2: Hallo, Florian.
1: Roman, bist du selber ein schwerer Fall von Muppet-Fan?
2: Ja, ich bin ein schwerer Fan, bis heute, aber auch schon als Kind, als das im Fernsehen lief, auf Deutsch damals. Das gehört also zu meiner TV-Sozialisierung.
1: Hast du eine Lieblingsfigur?
2: Ja, also ich bin ein Fozzie Bear-Fan, der Komiker. Ja. Ist ein bisschen so eine tragische Figur, der immer scheitert mit seinen Pointen, aber irgendwie ein voll gutes Herz hat.
1: Sag mal, warum sagt man eigentlich Muppet und nicht Puppet Show? Warum mit M?
2: Das ist eine Eigenkreation von Jim Henson. Zuerst hat er mal behauptet, dass seine Mischung aus Puppet und Marionette, also da, aber später dann hieß es, ja, das war einfach eine Eigenkreation und was ganz Eigenes, weil die Muppets sind auch was ganz Eigenes.
1: Also das war diese Serie von 1976 bis 81 ist die in unzähligen Fernsehwiederholungen danach auch noch ausgestrahlt worden. 120 Folgen, ein Riesenerfolg, Roman. In 100 Ländern ausgestrahlt, ein globales Fernsehphänomen, bis heute präsent. Kannst du mir und uns erklären, warum eigentlich, warum das so ein Wahnsinnserfolg geworden ist?
2: Na, die Idee die hinter der Muppet Show war, dass Kinder und Erwachsene gemeinsam schauen können, gemeinsam lachen können. Und das ist natürlich schon ein unique selling point. Und dann eben hast du es gesagt, das wurde im großen Stil produziert, in viele Sprachen übersetzt, hat sich dann wirklich über den ganzen Erdball verteilt. Und es ist einfach wahnsinnig gut gemacht. Also es ist lustig, es ist clever, es ist gut getimed, die Musik ist super. Ja, also es spielt einfach alles zusammen.
1: Ja, und dann diese Figuren, die ja auch diese Charakterzüge haben. Also die Miss Piggy, die sich als Schweinediva, als glamouröse Diva irgendwie ständig überschätzt. Und dann dieser Fozzie Bear, den du erwähnt hast, die tragische Figur. Und dann die beiden Dauergrantler Waldorf von Statler, die immer alles kritisch bemängeln. Also ist das auch irgendwie dieses... ein Teil dieses Erfolgsrezepts, dass ein Publikum diese Charaktere braucht und will und auch sehr viel mehr akzeptiert, als wenn es echte Menschen wären.
2: Ja, das glaube ich, dass man, die haben einen Charakter, auf den man zählen kann. Man kann sich eben einen Liebling aussuchen und trotzdem sind sie in gewisser Weise sehr unberechenbar, was passiert. Ich glaube, das macht die Mischung aus, diese Mischung aus Figur und Mensch. Beides ist etwas da und es ermöglicht eine extreme Freiheit.
1: Mhm. Also auch wenn sie so überzeichnet sind und so diese totale...
2: Ja, genau, es ist wie eine Karikatur im Prinzip.
1: Ja. Und dadurch wirkt sie auch harmloser und komischer und darf viel mehr machen. Also es erinnert mich so an diese Hofnarren früher bei den Königshöfen. Die durften sich ja auch total alles rausnehmen. Man hat ihnen alles verziehen, weil sie total auch überzeichnet waren.
2: Ja, ist ein guter Vergleich, denke ich auch. Oder ein Clown auch, oder?
1: Ein Clown. Also wenn jetzt die Miss Piggy jemanden beleidigt oder wenn die jemanden lächerlich macht, dann wirkt das sehr viel leichter und weniger aggressiv, als wenn das ein echter Mensch macht.
2: Also als Kind bin ich schon immer recht zusammengezuckt, wenn Miss Piggy wütend wurde. Aber ja, im Prinzip schon. Also sie darf ihr Gesicht so wechseln.
1: Wie wurden eigentlich diese Puppen gespielt bei der Muppet Show? Die sind ja irgendwie ohne Unterleib, gell? Die sind ja nur so...
2: Ja, gewiss. Es gibt ganz unterschiedliche Puppen. Also so die klassische Puppe, die Kermit-Puppe, da steckt eine Hand drinnen und die Hand bewegt den Mund. Und mit der anderen Hand manövriert man ein kleines Stöckchen, wo zum Beispiel eine Hand noch dran ist. Das ist so die ganz einfache Version. Und dann aber gibt es auch viel komplexere Puppen, solche wie zum Beispiel eben Fozzie Bear, wo die Hände sich bewegen, da stecken die richtigen Hände eines Menschen drinnen, das heißt, da wird gestikuliert dann auch mit den Händen. Andere können, oder Fozzie Bear kann auch seine Ohren bewegen, das muss ja dann auch jemand machen, also es ist dann auch nicht mehr möglich, dass das eine Person macht, sondern dass halt dann zwei spielen. Mhm. Und ja, die spielen das immer alles über Kopf. Also die Schauspieler, die sitzen, die stehen in so einem Graben und halten, haben die ganze Zeit die Hände oben und spielen über Kopf, gucken dabei in einen Monitor, um zu sehen, wie das von vorne wirkt, wie sie interagieren. Ja. Also das ist schon sehr ausgecheckt.
1: Roman, du hast mit einer Puppenbauerin gesprochen und einer Spielerin, die sowas macht. Was ist das für eine? Was hat sie dir erzählt?
2: Also das ist Anna Panicia. Heißt sie, das ist eine US-Amerikanerin. Ich bin so über Umwege bin ich auf ihren Namen gestoßen, über die Theaterszene, über die Puppentheaterszene hier in der Schweiz. Die Anna Panicia wohnt in Basel und ich habe sie besucht da in ihrem Atelier, habe da gesehen, wie diese Materialien rumliegen, ihre Nähmaschine, ihre Modelle, und dann haben wir ganz lange miteinander geredet und sie hat mir erzählt von dieser Zeit, also sie hat in den Nullerjahren, während 12 Jahren bei den Muppet-Produktionen mitgearbeitet und hat mir ja einfach erzählt, wie das da war und wie diese Magie dieser Muppets auch im Alltag spürbar war, in der Arbeit, in der Zusammenarbeit, im Austausch.
1: Ich meine, kurze Nachfrage. Ich meine, die Muppet Show ist ja von 1976 bis 81 da produziert worden. Diese Anna Panicia hat das in den Nullerjahren gemacht. Das heißt, das waren dann so die späteren Film- und Fernsehproduktionen, die da zuhauf stattgefunden haben. Da hat sie gearbeitet.
2: Genau, nicht bei der originalen Muppet Show. Da kam sie gerade zur Welt und sie hat auch Jim Henson nie getroffen, der in den 90ern dann gestorben, 1990 glaube ich, gestorben ist. Aber ja, die Muppets hatten ja immer wieder Revivals. Da gab es dann Kinofilme und Fernsehproduktionen, ziemlich viele, und die sind auch aufgetreten in Late-Night-Shows und. Und da war sie halt zuständig, dass diese Muppets gebaut werden, kopiert werden quasi, geflickt werden und dann eben auch zum Beispiel herumgeschickt werden, wenn sie hat in New York gearbeitet und in L.A. war eine Late-Night-Show, da musste dieser Kermit dann mit der Post dann halt verschickt werden.
1: Ja, in luftdichten Schachteln. Hat sie auch die ganze Umgebung aufbauen müssen? Also so Tische, Stühle und so Zeug?
2: Ja, da war sie dabei, da war sie nah dran. Sie war schon für die Puppen zuständig, also wie eine Schneiderin eigentlich. Aber sie hat mir schon auch erzählt, dass sie ganz nah dran war an diesem Set und mir auch gesagt, wie aufwendig das ist, weil man muss ja alles bauen. Das sind ja wie Wohnungen, oder? Und das muss man alles in klein haben. Also kleine Stühle, kleine Tische, kleine Becher. Das muss alles hergestellt werden, ist von dem her sehr aufwendig. Mhm.
1: Und dann könnte ich mir ja auch noch vorstellen, das ist ja keine Puppe, die weit entfernt vom Publikum sitzt, sondern durch die Kamera ist die ja total nah. Das heißt, die ganzen, was da in der Mimik passiert, ist ganz wichtig. Und auch die kleinen Stofffetzelchen und die Federn, das ist ja sehr wichtig, oder?
2: Extrem. Also das ist auch der große Unterschied, hat mir Anna Panicia auch erzählt. Also dass in den USA als TV aufkam, als TV-Produktion gemacht worden und diese Muppets erfunden wurden, da hat man das ausgenutzt. Also Jim Henson war ein absoluter Crack auf diesem Gebiet. Der hat da ganz viel sich überlegt, dazu super Ideen gehabt, auch ein sehr geschickter Typ. Und der hat diese Muppets fürs Fernsehen konzipiert, also dass die Kamera zum Teil voll drauf ist. Mhm. Nicht wie im traditionellen Puppentheater, wo das halt ein paar Meter in einem Kasten und wo man die Silhouetten sieht, sondern wirklich die Mimik, wie du es gesagt hast, ganz, ganz, ganz klar im Vordergrund ist.
1: Kann man sich keine Grobheiten erlauben. Du hast einen Ton von Anna Panicia mitgebracht und da sagt sie:
3: With theater, when you have a puppet on the stage, you can get away with a lot more, because the public's eyes are not right in front of your face. But with the Muppets, and also now with with such a high resolution of the camera and of the visibility, then it has to be so precise, so precise. Whether it's stitches or even the cut of a fabric for the eyebrow on a character, or which direction a feather falls in their face for their hair. It has to be so specific.
1: Da erzählt sie das von dieser Feder, die ins Gesicht fällt, von dieser wahnsinnig anstrengenden oder aufwendigen High Resolution der Kamera. Hat sie dir eigentlich auch von Lieblingsfiguren erzählt? Hat sie solche?
2: Sie hat mir gesagt, dass sie Ralph extrem cool findet. Das ist der Pianist, der Hund. Der hat auch richtige Hände natürlich, weil er Klavier spielt. Aha. Und zu ihm hat sie gesagt, dass sie ihr gefällt einfach, dass Ralph immer so abgeklärt ist. Der hat wirklich immer alles im Griff und ist immer sehr relaxed, auch wenn Dinge schief gehen.
1: Dem kann nichts mehr passieren. Und was ist mit Kermit?
2: Kermit hat sie, ist natürlich ein Liebling von allen oder so ziemlich allen. Und da hat sie mir schon auch eine schöne Geschichte erzählt, weil sie natürlich eine direkte Begegnung auch mit ihm hatte, wie sie im Studio, in der Werkstatt war und Kermits Hand reparieren sollte. Und sie war damals ganz neu da als 20-Jährige und ist da während der Mittagszeit, ist sie da in die Werkstatt gegangen und hat gesehen, Kermit liegt jetzt da bei ihr auf dem Tisch. Und das war so wie ein ganz, ganz magischer Moment der Begegnung.
3: It was something I will never forget when I was asked that first year, can you repair the hand of Kermit? And I said, sure, no problem. So I went to lunch and I came back and they had placed Kermit the Frog on my desk. And just no one was around. Everybody was at lunch. It was just me and Kermit the Frog on my desk. I put my hand inside Kermit the Frog and like we were looking at each other. And just this whoosh, this rush of like, holy cow, we are together. And I have goosebumps. Yeah.
1: Holy cow, die Begegnung mit Kermit. Das ist der Kulturplatz-Talk heute zum 50-jährigen Jubiläum der Muppet Show. Gast im Studio, Musikredaktor Roman Hoschek. Ja, du bist ja eben nicht zuletzt Musikredaktor. Lass uns mal über die Musik sprechen in dieser Show. Die ist wichtig, oder?
2: Die ist extrem wichtig. Die ist auch extrem gut. Das ist, die Muppet Show ist ja als Varieté-Show. Ist eine Varietät, das Konzept, und da müssen sich ja dann immer wieder Nummern abwechseln, verschiedene Sketches, und die Musik ist natürlich da immer auch ein Teil in einer Varieté-Show, und Musik heißt ja oft dann auch Tanz und Bewegung, und da natürlich das eine Chance, um die Muppets in Aktion zu bringen, damit sich da vieles bewegt oder auch Choreografien dann stattfinden. Schon deshalb auch. Und Jim Henson ist zwar Puppenspieler und Filmproduzent und, aber auch ein großer Musiker und ein guter Sänger und ein Co-Songwriter. Also diese Erkennungsmelodie am Anfang, die hat er mitgeschrieben. Und auch deshalb ist die Musik hat einen so wichtigen Platz in dieser Show.
1: Und wenn du sagst, das liegt so in der Tradition der klassischen amerikanischen Varieté-Shows und führt die weiter, die Muppet Show, war dann auch eine sehr große Anziehungskraft für andere Musiker, Musikerinnen, also echte Stars, die sind ja da auch. Das war doch irgendwie auch so ein Markenzeichen, dass die da mitgemacht haben und mit aufgetreten sind.
2: In jeder Show, genau.
1: In jeder
2: Show gab es einen Stargast. Und das waren wirklich die größten Namen überhaupt. Harry Belafonte, ein Gigant. Ja. Elton John, Diana Ross. Also da haben sich wirklich die Stars die Klinke in die Hand gegeben.
1: Und warum? Ich meine, die haben sich ja doch dann auch auf die Gefahr eingelassen, dass das Ganze etwas albern wird.
2: Ja. Hey, also die Muppet Show hatte schon damals Kultstatus. Das wusste man, dass das was Gutes und Cooles ist. Und dann, ja, die Muppet Show hatte eben diese Reichweite. Das war natürlich auch attraktiv für diese Stars trotzdem, um ihren Bekanntheitsgrad weiter zu steigern. Und ja, also sie, die haben sich zwar schon blamiert oder irgendwie in diese Situation hineingegeben, aber sie wussten auch, die haben mit den Puppen und mit den Leuten, die die Puppen bewegen, sehr, sehr gute Gegenspieler, sehr gute Partner in dieser Performance und da ist Magie entstanden. Also das waren vollwertige Schauspiel gegenüber, diese Puppen für diese Stars.
1: Roman, du hast uns das mir vorhin erzählt im Vorgespräch, dass es ja nicht nur lustige und tolle Nummern sind in dieser Musik, sondern irgendwie auch schon so Punkte wie Awareness oder so aufgegriffen haben. Also sehr früh eigentlich so das, was heute aktuell ist.
2: Ja. Genau, also Ende 70er haben die Muppet Show wurden schon Themen wie Diversität waren sehr wichtig. Also das sieht man ja auch auf den ersten Blick. Jede Puppe ist total individuell und die sind ganz, ganz oft viele in einem Bild. Diese Unterschiedlichkeit, dann eben also Nachhaltigkeit, viele Naturthemen auch, die immer wieder so eingeflechtet werden. Oder auch also Vorurteile also gegen Vorurteile betreffend Hautfarbe und Herkunft. Und da gibt es zum Beispiel eben dieses Stück Being Green, das Kermit singt, wo er damit hadert, dass er eine grüne Hautfarbe hat und dann während dem Song aber zum Schluss kommt, dass er grün sein will, weil er die positiven Seiten auch wieder erkennt.
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1: Ja, ein melancholischer Frosch, der mit seiner Grünheit erst hadert und sie dann doch ganz gut findet. Eine der berühmten Nummern hier aus der Puppet Show. Roman, lass uns doch noch über ein anderes sprechen. Ein ganz, finde ich jetzt interessantes, tolles Lied, dieses Mana Mana. Was ist, sag was dazu, was ist das?
2: Ja, das ist ein völliges Gaga-Lied eigentlich. Das ist wirklich völlig absurd. In diesem Song geht es vor allem um Timing, finde ich, was ja eine Stärke ist der Muppets. Also es gibt dieses Frage-Antwort-Spiel, Mana Mana, bipi, bidi, bi. Und das wird dann verzogen, dieses Frage-Antwort-Spiel, wenn man es dann natürlich noch sieht in den Szenen, was dann passiert, dann bekommt das so... ja, man lacht eigentlich über das Timing schlussendlich und es spielt mit den Erwartungen des Publikums.
1: Das sind zwei rosafarbene Kühe, die da singen und dann trinkt jemand oder eine Figur oder ein Anarcho trinkt da einen in ihren Gesang ja. Und dann tönt das so.
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0: Also der Start immer wieder zu einer Solo-Improvisation, aber das wird ihm nicht gegönnt. Dieses Manamana hat übrigens die Beatles sogar mal verdrängt auf den britischen Charts 1977.
1: Ah ja?
0: Ja, habe ich gelesen, waren die auf Platz 1, immerhin. Also ja, aber total, immer noch total präsent und wichtig. Ich habe gesehen, oder viele haben das ja gesehen, bei der Halbzeitshow im WM-Finale waren die auch dabei, die Muppets.
1: Genau, die Band, also die Animal, Band. Der Schlagzeuger, Janis, die Gitarristin und Floyd, der Bassist, die waren da und haben Seven Nation Army gecovert. Und ja, krass, oder? Also es ist wirklich auf der größten Sportbühne, die man bekommen kann. Natürlich hat das mit dem Jubiläum auch zu tun und damit, dass Chris Martin, dieser Sänger von Coldplay, ein Riesenfan ist und diese Show konzipiert hat. Aber ja, wunderbar, dass die da einen Spot bekommen haben.
0: Roman, lass uns noch mal ganz kurz zurückkommen auf das Urkonzept dieser Muppet Show. Du hast gesagt, das war immer konzipiert für die Älteren und für die Kleinen. Die konnten sich an den schönen Bewegungen, an den lustigen Figuren erfreuen und die Älteren konnten sich an den subversiven Witzen erfreuen. Also ist das so trotzdem auch so etwas wie ein anarchischer Gegensatz zur pädagogisch motivierten Sesamstraße gewesen?
1: Das ist wie eine Weiterentwicklung, glaube ich. Also auch in der Sesamstraße gibt es Charaktere mit Ecken und Kanten und manchmal so wie eine Doppelbödigkeit im Humor. Ich würde sagen, es ist eine Weiterentwicklung. Ja.
0: Seit 2004 besitzt Disney die Rechte an den Muppets. Es gab immer wieder mal so Anläufe, neue Aufgüsse. Es scheint wichtig zu sein und irgendwie attraktiv zu sein, die Muppets immer wieder zu beleben. Aber so ganz einfach dürfte das wahrscheinlich nicht sein, da an diese alten Höhenflüge anzuknüpfen. Was meinst du?
1: Diese Kontinuität, wie in den Anfangszeiten, kam halt nicht mehr auf. Aber die Kinofilme, die waren schon extrem erfolgreich und gehen dann halt weg, wie ein Film normal auch weggeht. Mhm. Dann gab es eben schon auch eine Serie und verschiedene Formate. Ich glaube, die Muppets kann man immer wieder hervorholen. Das ist was Zeitloses. Diese Figuren sind auch jungen Leuten bekannt und werden auch wieder bekannt. Jetzt gerade Anfang Jahr wurde wieder eine neue Muppet Show, also wirklich im klassischen Theater-Setting produziert und da ist Sabrina Carpenter, die Sängerin Sabrina Carpenter ist der Stargast und die ist natürlich riesig im Moment bei einem jungen Publikum und dadurch werden die Muppets natürlich sofort wieder bekannt, weil die postet das auch auf ihren Kanälen. Ja.
0: Und wie ist das mit den Themen? Gibt es da noch irgendwelche Neuentwicklungen? Ich meine, der Kermit, wo er Being Green singt und über seine Farbe sich ein bisschen hadert, dass er grün ist. Diese Awareness, die gab es ja schon damals, ganz früh. Wie ist das mit heutigen aktuellen Themen? Wird das da auch weiterentwickelt?
1: Ich denke, das bleibt Teil der Muppet Show. Das gehört zum Geist dieser Show, dieser Figuren. Ich denke, jetzt wird einfach nicht mehr so Wellen schlagen, weil es einfach ganz viele Formate gibt, die Awareness-Themen aufs Tapet bringen.
0: Roman, du hast noch was dabei, gell? Du hast noch ein Stückchen dabei, wo ein Stargast mitsingt. Ja. Und zwar, was ist das?
1: Rita Moreno.
0: Rita Moreno.
1: Ja.
0: Die singt,
1: sie singt Fever, in der ersten Staffel ein legendärer Moment, den ganz viele, jetzt bei den Recherchen habe ich gemerkt, den kennen ganz viele Leute, ist ein Lieblingsmoment in der Muppet Show von ganz vielen. Rita Moreno singt Fever, also dieses bekannte Stück, wo nur mit Bass, mit Stimme und dann gibt's diese so Schlagzeug-Fills, also Einwürfe vom Schlagzeug. Und Animal, der ist der gerät da völlig außer Kontrolle bei diesem Schlagzeug Zwischenteil und sie erschreckt jedes Mal, wenn er das macht. Und von dem her ist das sehr ein schönes Zusammenspiel da.
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0: Sie hat quasi keine Chance mehr, weil dieser Anarcho-Animal ihr total die Show stiehlt, dieser Rita Moreno. Ja, das ist der Kulturplatz-Talk gewesen hier heute über die Muppet Show, 50 Jahre Muppet Show. Danke dir, Roman Hoschek, Musikredaktor und Muppet-Fan hier im Kulturplatz. Talk, das war's für heute. Morgen geht's um Männerfreundschaften. Was ist das eigentlich? Mehr als miteinander Bier trinken? Wohl schon, besprechen wir im Kulturplatz-Talk. Morgen.
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0: Die Nachrichten von SRF um 4.30 Uhr mit Dominik Rolli. Der Iran hat mehrere Raketen auf Jordanien abgefeuert. Ziel war nach iranischen Angaben ein US-Stützpunkt. Jordanien bestätigt den Angriff und sagt, man habe 18 von 20 iranischen Raketen abgefangen. Zwei seien auf unbewohntes Gebiet gestürzt. Aus dem Iran heißt es, dieser Angriff sei Vergeltung für die US-Angriffe auf iranische Öltanker. Die USA hatten zuvor mitgeteilt, dass sie 5 iranische Tanker zerstört hätten, dies wiederum als Reaktion auf iranische Angriffe auf ein US-Kriegsschiff. Die iranischen Tanker seien Teil einer Schattenflotte gewesen, mit der der Iran Milliardenumsätze erziele, hieß es in der Mitteilung. Im Zollstreit zwischen den USA und Kanada erhöht US-Präsident Donald Trump den Druck. Er hat angeordnet, dass bestimmte kanadische Produkte ab Ende September nicht mehr in die USA eingeführt werden dürfen, darunter Molkereiprodukte, alkoholische Getränke und Motorräder. Das geht aus entsprechenden Dekreten hervor. Trump will zudem kanadische Firmen vom öffentlichen Beschaffungswesen in den USA ausschließen. Gleichzeitig forderte er Kanada auf, US-Firmen wie etwa Milchbauern gleichwertigen Zugang zum kanadischen Markt zu gewähren. Weil sich die beiden Länder nicht auf ein Handelsabkommen einigen konnten, belegen sie sich nun gegenseitig mit Zöllen. Bei Romanshorn ist am Abend ein Waldbrand ausgebrochen. Ein Sprecher der Kantonspolizei Thurgau bestätigte gegenüber SRF einen Bericht von 20 Minuten. Einsatzkräfte hätten das Feuer unter Kontrolle gebracht. Das Feuer war nach ersten Informationen der Polizei in der Nähe von aufgestapelten Holzstämmen ausgebrochen. Zur Brandursache ist bisher nichts bekannt. Der KI-Firma OpenAI ist es nach eigenen Angaben gelungen, ein 90 Jahre altes mathematisches Problem zu lösen, in nur 88 Stunden. Dabei handelt es sich um die Navier-Stokes-Gleichung. Dabei geht es darum, wie sich Flüssigkeiten bewegen. OpenAI konnte die Gleichung lösen, indem es auf rund 10.000 KI-Bots zurückgriff, die selbstständig Aufgaben lösen. Das Ganze sei ein Meilenstein, teilt OpenAI mit. Es zeige, wie schnell sich künstliche Intelligenz entwickle. Und das Wetter. Heute wechseln sich die Wolken ab. Es ist wechselnd bis stark bewölkt und vorübergehend wird es auch nass bei deutlich kühleren 19 Grad. Das waren die Nachrichten von Radio SRF, verantwortlich Dominik Rolli.
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4: Heute Gast ist der Urs Meister. Er ist der die Strompreise überwacht, als Geschäftsführer der Eidgenössischen Elektrizitätskommission ELCOM. Herzlich willkommen im Tagesgespräch.
5: Grüezi, Herr Holliger, merci mal für die Einladung.
4: Die ELCOM ist eine unabhängige Behörde und heute Vormittag hat er kommuniziert, wie viel wir im 2027 für den Strom werden zahlen. Und, das freut sicher viele, der Strompreis der sinkt leicht. Ein durchschnittlicher Schweizer Haushalt zahlt im nächsten Jahr 26,5 Rappen pro Kilowattstunde. Das ist ein guter Rappen weniger als im Jahr vorher. Also nein, also in diesem Jahr, muss man sagen. Auf das Jahr herausgerechnet spart so ein Haushalt nächstes Jahr also 53 Franken. Wieso wird der Strom billiger?
5: Ja, der wichtigste Effekt sind tiefere Beschaffungskosten für Energie bei den Energieversorgern. Also was wir jetzt sehen, sind so die auslaufenden Verträge von der Phase, wo Strom sehr teuer war. Also am Anfang von der Ukraine-Krise, von dem Ukraine-Krieg, da war der Gaspreis sehr teuer und auch Strom ist sehr teuer geworden. Und inzwischen sind die Beschaffungen aus dieser Phase sind nicht mehr so relevant für die Energietarife. Entsprechend sinken die Tarife auch.
4: Man muss ja vielleicht wissen, in dem Stromtarif sind ja verschiedene Komponenten drin. Da ist zum Beispiel ein Beitrag drin an den Transport von dem Strom, den wir brauchen. Das heisst für den Ausbau und Unterhalt vom Stromnetz. Wir zahlen Steuern und Abgaben zum Beispiel für eine Stromreserve im Winter. Aber die sagen, das, was jetzt eigentlich günstiger ist worden, ist der Strom an sich. Der hat den Ausbruch vom Krieg in der Ukraine erwähnt. Aber dann sind die Preise massiv rauf. Warum wirkt sich das erst jetzt aus, dass die Preise wieder runtergehen?
5: Ja, die Netzbetriebe, die beschaffen den Strom strukturiert. Das heisst, sie können schon 3, manchmal sogar 4 Jahre im Voraus den Strom kaufen. Und das machen sie auch zu dem Zeitpunkt, wo dann auch der Strom entsprechend halt einen Preis hat am Markt. Und die Tranche wird mit dem Preis dann eigentlich hineingerechnet in einen Stromtarif. Und das tut sich dann einfach so durchmitteln über die Jahre, die sie beschaffen. Und jetzt dann langsam die Verträge, die damals, oder der Anteil von Verträgen, der damals eingekauft worden ist, der läuft aus.
4: Also, wo dann eben zu höheren genau. Preisen ist eingekauft worden. Was allerdings steigt in dem Tarif, in dem Mix, sind die Netzkosten. Warum denn das?
5: Das stellen wir schon seit Jahren fest, dass die Netztarife eigentlich recht konstant leicht ansteigen tun, Jahr um Jahr. Das hängt natürlich auch damit zusammen, dass die Ansprüche vor allem die Verteilnetze gestiegen sind. Nicht zuletzt aufgrund von der dezentralen Produktion. Also man braucht Ausbauten bei den Verteilnetzen und das schlägt sich aber auch in den Kosten nieder.
4: Also man muss einfach immer mehr Netze bauen, wo alle daheim irgendwie ein eigenes kleines Kraftwerk haben mit Photovoltaik auf den Dächern zum Beispiel.
5: Ja, vereinfacht gesagt ist das so, oder? Also die Verteilnetze sind eigentlich nicht mehr nur da, damit Verbraucher Strom beziehen können, sondern Verbraucher, die werden eben zu Produzenten gleichzeitig, die dann Strom einspeisen und das hat neue Anforderungen an die Verteilnetze.
4: Aber eben die Kosten, die steigen weniger an, als die Energiepreise sinken. Darum heisst das für uns, dass wir im nächsten Jahr weniger werden zahlen. Aber was ja vielleicht viel auch nicht ganz verstehen, wir haben ja jetzt gesehen, in den letzten Monaten sind ja genau die Strompreise und auch die Gaspreise, das hängt immer zusammen, wieder angestiegen. Heisst denn jetzt das, wenn ihr die langfristigen Verträge angesprochen habt, dass dann vielleicht ab 2028 auch unsere Preise wieder steigen, weil die Unternehmen ja jetzt vielleicht Strom einkaufen mit dem Preis, der dann für uns gilt?
5: Ja, das kann so zutreffen in der Tat, oder? Also die Preisnetze für das Jahr 2027, die sind deutlich angestiegen eigentlich seit Ende Februar, also im Ausbruch vom Irankrieg. Auch da wieder Zusammenhang zum Gas vor allem. Also teure Gaspreise haben in Europa zu höheren Strompreisen geführt. Und damit sind eben die Strompreise seit Anfang Jahr am Grosshandelsmarkt um etwa 50% angestiegen. Das heisst, jetzt, wenn man jetzt Strom einkauft für 27, dann ist er wesentlich teurer. Aber weil der Einkauf jetzt natürlich, weil es nur noch ein kleiner Teil ist, der eingekauft wird für 25, hat es im Moment noch wenig Auswirkungen. Die Frage ist dann natürlich, was sind die Auswirkungen auf 28 oder 29, wenn ein Verteilnetzbetrieb strukturiert einkauft. Also dort kann es umgekehrt Auswirkungen haben.
4: Aber zuerst einmal am 27 gehen sie noch leicht runter. Was aber ja auffällt, es gibt grosse Unterschiede. In der Schweiz zahlen nicht alle gleich viel für Strom. Ich habe mal geschaut, in der Bündner Gemeinde Ferrera kostet Kilowattstunde Strom gut 10 Rappen. Und in der solothurnischen Gemeinde Kestenholz mehr als 4-mal so viel, fast 46 Rappen. Wie kann das sein?
5: Ja, das ist auf den ersten Blick doch einigermaßen erstaunlich. Das ist in der Tat so. Also, in beiden Gemeinden gibt es eigentlich das gleiche Produkt, und das heisst Strom, und das unterscheidet sich im Wesentlichen nicht gross. Also wir sehen so ein Range zwischen 10, 11 Rappen und 46 Rappen in der Schweiz. Und das in einer Situation, wo alle eigentlich die gleiche Regulierung haben. Aber es ist natürlich so, dass die Tarife, die werden kostenbasiert, werden die reguliert. Das heisst, der Tarif basiert auf den Kosten. Kosten einerseits vom Netz. Und das Netz, das kann ganz unterschiedliche Kosten haben, je nach Ausprägung, Alter, Topografie. Auf der anderen Seite der Energietarif. Und der Energietarif, der hängt wiederum davon ab, was ein Versorger für eine eigene Produktion hat, was er für Strom einkauft, respektive wann, dass er den Strom strukturiert eingekauft hat. Und das kann stark variieren, weil gleichzeitig der Grosshandelspreis, der ist recht volatil. Und je nach spezifischem Zeitpunkt, wo er eingekauft hat, ist der Strom dann teurer oder weniger teuer. Und das schlägt sich im Endkundentarif nieder.
4: Aber wir als Endkundinnen und Endkunden können ja in dieser Grundversorgung nicht auslesen, von wem wir den Strom beziehen wollen. Das heisst, wir haben entweder Glück oder Pech.
5: Ja, das kann man ein bisschen so sagen, Glück oder Pech, oder? Man ist einfach von dem Versorger abhängig, wo man wohnt, oder? Also man müsste den Versorger wechseln, indem man beispielsweise in andere Gemeinden zügeln tut. Oder man hat natürlich auch noch Möglichkeit, mit eigener Produktion das ein bisschen zu beeinflussen, also mit einer eigenen PV-Anlage auf dem Dach beispielsweise. Ansonsten sind in der Tat einfach die Tarife sehr unterschiedlich.
4: Dafür weiss man eben auch fix, wie viel dass wir zahlen im nächsten Jahr. Oder? Die Gewissheit, die haben wir ja. Ob schon, es gibt ja mittlerweile auch sogenannte dynamische Preise, die gewisse Netzwerkbetreiber einführen. Dass sie wie sagen, ja, wenn die Sonne scheint, am Mittag ist der Strom, den ihr bei uns bezieht, ist günstiger. BKW hat zum Beispiel so ein Modell ab diesem Jahr, dass man die Leute eben dazu erbringen, dass sie auch dann den Strom brauchen, wenn es viel hat. Aber wie passt jetzt das zusammen zu den Preisen, die ihr uns gerade gesagt habt? Dann wird er vielleicht gleich wieder alles anders.
5: Ja, in der Tat. Für mich sehen wir eben sehr dynamische Tarife, vor allem dynamische Netztarife interessanterweise. Jetzt hat der Bund einen Rahmen geschaffen für sehr dynamische Tarife. Ab 2026 haben wir jetzt zum ersten Mal wirklich so verschiedenste dynamische Netztarife gesehen. Übrigens ist das schon vorher möglich gewesen. Das ist nicht neu. Also man hat vorher schon dynamische Netz- oder Energietarife machen. Jetzt dynamische Tarife sind eine Art einfach eine Weiterentwicklung von Hoch- und Tieftarif oder von Sommer- und Wintertarif. Also solche Differenzierungen hat es schon vorher gegeben oder gibt es bereits heute natürlich bei vielen Versorgern. Und wenn er ganz dynamisch wird, also wenn er quasi wechselt tut, jede Viertelstunde, dann wird einfach quasi der Tarif kleinteiliger. Und er schafft eine gewisse Unsicherheit. Also vorab ist es schwierig einzuschätzen, wie hoch das dann der Tarif wird. Aber umgekehrt muss es eigentlich so gestaltet sein, dass wenn ein Netz Betreiber den Tarif ausgestaltet, dann gibt er eine Art Discount für die Verbraucher, die sich netzdienlich verhalten, die beitragen zu tieferen Netzkosten. Das ist die Idee mindestens.
4: Also netzdienlich heisst eben dann den Strom brauchen, weil so viel hat, dass der gebraucht wird. Aber für euch jetzt als Regulator wird es ja wahrscheinlich auch noch schwierig, wenn ihr redet eben von all Viertelstunden. Dann müsst ihr dann kontrollieren, hat jetzt der Netzbetreiber in dieser Viertelstunde beim Herr Müller zu viel verrechnet? Oder wie geht denn das?
5: Ja, also tatsächlich können wir das bei 580 Netzbetrieben nicht machen. Jede Viertelstunde kontrollieren. Aber ich glaube, der Grundsatz ist wichtig, oder? Also jeder Netzbetreiber darf in seinem Tarif so viel verrechnen, wie er auch Kosten hat. Und das gilt für jeden Tarif, den er hat. Also insgesamt darf er einfach seine Kosten an Endverbraucher weitergeben, an Netznutzer oder an grundversorgte Verbraucher im Energietarif. Und im Wesentlichen schauen wir das als Regulator an. Also wir kontrollieren, ob er nicht zu viele Kosten dort reinrechnet oder ob er nicht Kosten reinrechnet, die gar nicht ins Netz gehören, sondern vielleicht in einem anderen Bereich des Geschäfts sind. Also wir schauen, dass es keine Quersubventionen gibt. Das ist das Allerwichtigste. Bei der Ausgestaltung des Tarifs selber haben die Netzbetreiber relativ viele Freiheiten. Und da schaue ich mir einfach an, dass er die Grundsätze oder die Rahmenbedingungen von diesen Tarifen, die im Gesetz drin definiert sind, einhalten tut.
4: Also die dynamischen Preise machen euch nicht schlaflose Nächte?
5: Nein, bisher noch nicht. Man muss vielleicht auch sagen, in vielen Fällen haben die dynamischen Tarife noch ein bisschen einen experimentellen Charakter und noch relativ wenige Verbraucher, die den Tarif haben. Meines Wissens gibt es noch keinen Netzbetreiber, der so einen Tarif als Standard festgelegt hat. Der hat es noch als Wahltarif. Und es gibt einige Leute, oder einige Haushalte oder auch Gewerbe, die den Tarif nutzen. Und ich glaube, im ersten Moment muss man jetzt mal Erfahrung damit sammeln, was das bedeutet und was Resultat daraus ist.
4: Was ja teurer wird innerhalb von diesem Stromtarif, sind die Messtarife, also die Kosten, die es gibt für die Messung vom Stromverbrauch. Jetzt ist es so, dass die sehr unterschiedlich hoch sind. Es gibt grosse Unterschiede zwischen den Netzbetrieben. Das geht von 0 Franken bis 180 Franken im Jahr. Wieso ist jetzt das Ablesen vom Strom so unterschiedlich teuer?
5: Ja, also meine Vermutung ist, dass die Unterschiede eigentlich gar nicht so gross sind, aber dass die Zahlen, die hier rapportiert werden von den Netzbetrieben, nicht ganz konsistent sind. Zum Teil ist das ein bisschen nachvollziehbar. Also wir haben jetzt solche separate Netztarife, von den Netztarifen separiert, die Messtarif seit Anfang 2026.
4: Sie müssen also, gar nicht müssen separat ausweisen.
5: Genau, die Messkosten sind einfach Teil vom Netztarif gewesen. Und jetzt, im Sinne von der Transparenz, müssen die separat ausgewiesen werden. Jetzt ist es nicht einfach so, dass ganz klar ist, oder welche Kosten sind jetzt Teil von der Messung und welche sind Teil vom Netz. Da gibt es in dem ganzen Prozess noch gewisse Schwierigkeiten von der Abgrenzung. Und wahrscheinlich muss sich noch das eine oder andere einspielen, oder? Dass man sieht, was sind die effektiven Messkosten. Jetzt der Unterschied im Moment, wo man sieht, die sind enorm gross. Und da schauen wir im Moment natürlich auch genauer an. Und wir haben ja auch sehr viele Netzbetriebe kontaktiert und haben ihnen gesagt, die Tarife, die ihr hier abliefert, die sind nicht plausibel, vermutlich falsch, dann das bitte korrigieren.
4: Wen zum Beispiel, wen habt ihr da angeschrieben?
5: Ja, ich kann jetzt keine einzelne nehmen. Das ist auch im Grunde genommen vertraulich, oder? Die haben mindestens jetzt die Information, dass sie nachrechnen sollten. Und ich glaube, viele von diesen Tarifen sind wirklich einfach auch falsch berechnet oder auch falsch eingegeben worden bei der Elcom.
4: Wenn Sie sich jetzt, wenn Sie jetzt nichts daran ändern, was für Möglichkeiten hättet ihr? Könnt ihr auch sagen, jetzt senken ihr die Tarife?
5: Ja, das könnten wir sagen. Wir würden jetzt bei sehr auffälligen Tarifen, die werden wir uns natürlich anschauen. Jetzt ist es so, dass die Tarife im Moment noch auf sogenannte Plandaten berechnet werden, weil 26 sind sie eingeführt worden und jetzt für 27 haben wir es erstmal als zweite Mal so Tarife. Und die Tarife sind berechnet auf Planwerte, auf Plankosten.
4: Also man nimmt an, wie es wird werden.
5: Ganz genau. Also, und da gibt es auch noch gewisse Unsicherheiten. Aber ab nächstes Jahr haben wir dann zum ersten Mal sogenannte Ist-Kosten, also die effektiven Kosten, die sie den Messungen zuteilen. Und dann werden wir natürlich genauer anschauen. Und bei all denen, die auffällig sind und nicht plausibel sind, die werden wir dann individuell kontaktieren und schauen, ob die vielleicht sogar zu viel verrechnen.
4: Jetzt zahlen wir also mehr für die Messtarife, beziehungsweise eben, wie ihr jetzt gesehen habt, mit den Einschränkungen. Aber was ja auch noch dazu kommt, und das bemängelt ihr auch als Regulator, die Daten, die gemessen werden, sind dann noch ungenau. Also das stellt ihr fest, habt ihr heute auch kritisiert, dass die Daten zum Teil nicht korrekt sind. Jetzt sind die Daten natürlich aber wichtig, zum Beispiel auch für uns alle, für die Stromrechnung Ende Jahr, dass da richtig abgerechnet wird. Wieso sind denn die Daten auch noch ungenau?
5: Ja, ich muss ein bisschen ausholen, oder? Also, die Daten, die haben natürlich auch Relevanz gewonnen, oder? Früher sind Messungen primär gemacht worden, einfach um die Rechnung zu schreiben und eine Abrechnung am Ende vom Jahr zu machen. Jetzt, die genauen Messdaten haben heute aber auch noch einen ganz anderen Nutzen, insbesondere bei der Prognosen, die einzelnen Verteilnetzbetreiber machen müssen. Also Prognosen, wie viel Strom wird verbraucht, wie viel wird in meinem Verteilnetz eingespissen durch PV-Anlagen. Und wenn Sie das genau prognostizieren, dann brauchen Sie weniger Ausgleichsenergie. Ausgleichsenergie, das ist dann quasi einfach die Korrektur von einer falschen Prognose. Und für Ausgleichsenergie wird sogenannte Regelenergie eingesetzt und das ist teuer. Und die Kosten, die aus diesen falschen Prognosen kommen, die müssen dann letztlich die Endverbraucher zahlen. Gut, also genaue Netzdaten, genaue Messdaten, die sind sehr wichtig heute, oder? Dass man eben auch genaue Prognosen macht. Und was wir feststellen, ist tatsächlich, dass die Daten nicht sehr, in vielen Fällen nicht so genau gemacht werden, dass es Fehler gibt. Jetzt sehr systematisch, jetzt monitoren tut man das seit Anfang Jahr. Die Netzbetreiber, die Verteilnetzbetreiber müssen ihre Messdaten Swissgrid weitergeben und bei Swissgrid kann man ein Monitoring machen von der Qualität. Und dort stellt man tatsächlich fest, dass ein wesentlicher Anteil von den Netzbetreibern zum Teil falsche oder nicht zulängliche Daten abgibt. Und da braucht es definitiv Verbesserung. Auch da, wir haben 181 Netzbetreiber in diesem Jahr angeschrieben. Wir haben sie angemahnt, dass sie Verbesserungen vornehmen.
4: Und warum messen die ungenau? Also was ist denn eure These? Was liegt denn das? Haben die ein Interesse daran?
5: Nein, ich glaube nicht, dass sie ein Interesse daran haben. Ich glaube, das Umgekehrte ist der Fall, dass sie wenig Interesse haben, das viel besser zu machen. Und das hängt ein bisschen mit dem Monopol zusammen. Also die entsprechenden Kosten, die daraus resultieren, die kann man in dem Monopol eigentlich an die gebundenen Kunden in dem Monopol einfach weiterreichen. Oder anders gesagt, die Endverbraucher können sich nicht einfach den Verteilnetzbetreiber aussuchen oder den Lieferanten aussuchen, der das am besten macht. Also man ist ein bisschen gefangen. Und es fehlt ein bisschen Anreiz, das tatsächlich gut zu machen. Aber es ist auch mit mehr Effort verbunden, mit Investitionen in gute Systeme, Digitalisierung etc.
4: Und da seid ihr jetzt dran und schaut denen ein bisschen auf die Finger.
5: Genau.
4: Das ist vielleicht mit dem Urs Meister, dem Geschäftsführer von der Elektrizitätskommission Elcom. Das ist die unabhängige staatliche Regulierungsbehörde im Bereich Strom. Und wir haben jetzt über Strompreise geredet, aber den Strom muss man ja zuerst haben, für das man ihn zahlen kann. Und ein anderer wichtiger Bereich, der sich auch darum kümmert, ist die Versorgungssicherheit. Auch die tut ihr bei der Elcom überwachen. Und uns steht der Winter bevor. Stand heute haben wir im Winter genug Strom, Herr Meister.
5: Gut, also Hellseher sind wir natürlich auch nicht und Versorgungssicherheitsanalysen sind auch keine exakte Wissenschaft. Oder? Man kann die Risiken anschauen, man kann die aktuelle Situation anschauen und vielleicht muss man ein bisschen ausholen. Oder? Also, wir schauen zum Beispiel natürlich auf die Marktpreise, was passiert am Markt. Und wir sehen für den Winter zwar sehr hohe Preise, aber in diesen Preisen sehen wir kein eigentliches Knappheitssignal.

0: dass es eine spezielle Situation gibt, die so der Markt nicht antizipiert. Darum schauen wir natürlich auch auf verschiedenste weitere Aspekte.
1: Zum Beispiel?
0: Ja, wo wir im Moment sehr genau drauf schauen, ist die europäische Gasversorgung. Wir sehen, dass die europäischen Gasspeicher doch deutlich unterdurchschnittlich gefüllt sind. Und Gas, respektive Gaskraftwerke, spielen für die europäische Versorgungssicherheit beim Strom eine sehr wichtige Rolle. Jetzt, dort sehen wir ein erhöhtes Risiko. Ich will jetzt nicht gerade sagen, dass es kritisch ist, aber dort sieht man ein erhöhtes Risiko. Wir schauen umgekehrt aber auch auf andere Faktoren, also beispielsweise die Verfügbarkeit von Kernkraft, gerade in Frankreich. Und dort sieht es anders aus. Dort sieht die Verfügbarkeit für den nächsten Winter außerordentlich gut aus, wesentlich höher als in den letzten Jahren. Das wiederum ist eigentlich eher ein positives Signal.
1: Aber man redet jetzt vom Strom, den man muss importieren im Winter. Und im Winter müssen wir ja in der Schweiz jeweils Strom importieren. Dort die Gasspeicher angesprochen. Eben die Füllstände sind etwa 30% tiefer als im letzten Jahr in Nordwesteuropa. Ihr beurteilt das ein bisschen kritisch. Ihr macht euch ein bisschen Sorgen. In Deutschland klingt das ein bisschen anders. Wir haben dort nachgefragt. Und die sagen, die Speicher sind eigentlich gar nicht mehr so relevant, wo man heute viel besser Flüssiggas importieren kann, als aus dem, wo der Krieg angefangen hat, wo man die Infrastruktur für den Import von Flüssiggas ausgebaut hat. Das heisst, man ist dort eigentlich gar nicht so besorgt. Das tut die Lage ein bisschen anders einschätzen.
0: Ja, es gibt gute Gründe, dass man hier auch ein bisschen entspannter sein kann als damals noch vor dem Ukraine-Krieg. Und ganz einfach deswegen, weil man wirklich mehr Flexibilität hat. Das hängt mit den zusätzlichen LNG-Importkapazitäten zusammen.
1: Also LNG-Flüssiggas. Flüssiggas, LNG.
0: Genau, das ist Flüssiggas. Und der zweite Aspekt ist, dass generell auch der Gasverbrauch in Europa gesunken ist. Also die Speicher müssen nicht im Ganzen so gut gefüllt sein, wie sie in den letzten Jahren vielleicht haben müssen, um Versorgungssicherheit zu garantieren. Aktuell sind die übrigens in Europa bei 67% gefüllt und üblicherweise zu dem Zeitpunkt bei 84%. Also wir sind schon deutlich tiefer und in Deutschland ist die Situation noch ein bisschen angespannter. Dort ist der Füllgrad etwa bei 54-55%, also deutlich tiefer. Jetzt nochmal, ich glaube, in einem ganz normalen Winter, dann kann das eigentlich gut lange, aber es könnte natürlich auch sein, dass es ein außergewöhnlicher Winter ist, dass er besonders kalt wäre, dass wir langanhaltende Kälteperioden hätten, wenig Wind. Das würde dann noch bedeuten, man braucht umso mehr Strom aus Gaskraftwerken. Also in so einer extrem angespannten Situation, da könnte es dann sein, dass die Gaslager nicht langen. Aber es wäre eine außerordentliche Situation.
1: Schauen wir doch aber noch auf die Schweiz. Wir haben jetzt auf das Ausland geschaut. In der Schweiz haben wir ja auch eine besondere Situation. Wir haben sehr einen trockenen Sommer gehabt und auch unsere quasi Reserven, unsere Wasserkraft, die ja wichtig ist auch für den Winterstrom, die Speicherseen sind ja auch weniger gefüllt als im normalen Jahr. Die sind aktuell bei 72% und sollten eigentlich Anfang Oktober auf 100% sein. Es ist natürlich nicht überall gleich, vor allem Tessin und Graubünden sind nicht so gut gefüllt. Macht euch das Sorgen?
0: Ja, sie sind aktuell, jetzt sind sie sogar über 73% gefüllt. Das ist noch mal ein bisschen gestiegen. Im langjährigen Mittel wäre es zu dem Zeitpunkt aber fast 84%, also doch deutlich mehr. Also in der Tat, also hier sind wir wesentlich unter dem langjährigen Mittel. Jetzt wirklich Sorgen macht es mir nicht. Wir schauen natürlich genau an, aber ich glaube, man muss es ein bisschen relativieren. Wir haben bereits im Sommer bei den Betrieben nachgefragt, was sie für Prognosen haben, wie das der Füllstand wird sein, Anfang Mitte Oktober. Und dort haben uns Betrieber so gesagt, wir haben das hochgerechnet, dass insgesamt etwa 450 Gigawattstunden gegenüber dem Normalwert würden fehlen. 450 Gigawattstunden, das muss man noch ein bisschen in den Grössenordnung setzen, das ist etwa 1,3% vom Landesverbrauch im Winter. Das ist also nicht allzu viel, was da fehlt. Und vielleicht muss man noch betonen, im vergangenen Winter hat das Kernkraftwerk Gösgen keinen Strom produziert. Und dort hat die Schweiz eigentlich über 4 Terawattstunden, also 4'000 Gigawattstunden gefehlt. Also im Vergleich zu dem ist jetzt die geringere Befüllung der Speicher nicht allzu kritisch. Übrigens, unsere eigenen Modelle gehen von grösseren Fehlmengen aus, wahrscheinlich etwa das Doppelte, 900 Gigawattstunden, aber auch das wäre noch im Rahmen. Zwar ist das sehr wertvolle Energie, weil flexible Energie und trotzdem, also Grössenordnung ist jetzt nicht alles entscheidend.
1: Das heisst, ihr gebt eine Entwarnung. Es kommt gut im Winter.
0: Nein, wir geben keine Entwarnung, ganz und gar nicht. Wie ich vorhin betont habe, es gibt Restrisiken. Und die Restrisiken sehen wir insbesondere beim Gas. Und jetzt, ich sage mal, weniger bei den Speichern in der Schweiz.
1: Schauen wir noch ein bisschen weiter voraus, Urs Meister. Versorgungssicherheit der Schweiz in Zukunft. Das Problem ist ja da erkannt. Die Wasserkraft soll zum Beispiel ausgebaut werden.

0: da harzt es allerdings. Es geht langsamer vorwärts als erhofft. Da gibt es so grosse Debatten über die sogenannte Reservekraftwerke. Der Bundesrat wird 5 parat haben bis 2030. Da gibt es aber auch Widerstand aus dem Parlament. Ihr macht ja im Frühling gerade, also die ELCOM, wieder einen Bericht, wo die Versorgungssicherheit von der Schweiz bis 2035 anschaut. Also vielleicht gerade zuerst mal die Frage, wie kann man überhaupt so weit vorausschauen? Es gibt ja so viele Variablen, so viele Unbekannte. Wie macht ihr das?
1: Ja, ich glaube, je weiter raus, dass man schauen will, umso schwieriger sind die Prognosen, umso grösser sind die Unsicherheiten. Aber trotzdem ist natürlich das System einigermaßen träge, weil neue Kraftwerke werden nicht einfach so gebaut. Also mindestens nicht, was Grosskraftwerke anbelangt, wie zum Beispiel Grosswasserkraft oder eben auch Kernkraft etc. Also so dynamisch ist dann der Kraftwerkspark ja doch nicht. Wir sehen natürlich von Jahr zu Jahr sehen wir vor allem im Moment den PV-Ausbau und dort hat es natürlich gewisse Unsicherheiten. Wir machen 2 Arten von Analysen. Das eine ist eine Winterproduktionsanalyse, wo wir sagen, wie viel Strom kann die Schweiz im Winter überhaupt produzieren und wie viel von der eigenen Nachfrage kann sie decken. Und das ist einigermaßen machbar und ich sage es nicht einfach, aber das ist machbar. Bis 35 kann man das öppen abschätzen, hat natürlich gewisse Unsicherheitsfaktoren. Und das Zweite ist, man macht noch eine Adequacy-Analyse, die sind ein bisschen komplizierter. Denn in der Adequacy-Analyse geht es wirklich darum, dass man quasi stundenscharf schaut, ob es genügend Strom hat, inklusive Import und Export. Und da braucht man auch noch Analyse, was im Ausland passiert. Und im Ausland, die Analyse respektive eben auch die Prognose, was für Kraftwerke das bis 2035 da sind, die können wir aus internationalen Datenbanken respektive internationalen Analysen nehmen. Die NZOE, das ist die internationale Gesellschaft von der Übertragungsnetzbetreiber, die sammeln solche Daten und auf dieser Basis können wir so Rechnungen machen. Aber selbstverständlich sind die sehr unsicher.
0: Könnt ihr schon etwas verraten, was dort wird rauskommen?
1: Nein, ich kann jetzt nicht viel dazu sagen. Wir sind im Moment am Rechnen, sind eng in Abstimmung mit dem Bundesamt für Energie. Vielleicht kann man sagen, also etwas ganz anderes als in der letzten Analyse 2025 wird da vermutlich nicht rauskommen. Also so viele Parameter haben nicht grundlegend geändert. Aber wir schauen das jetzt genau anschauen.
0: Aber dann würde ich sagen, wir müssen vorwärts machen beim Ausbau.
1: Ja, auf jeden Fall. Oder? Also die Schweiz muss einerseits beim Ausbau vorwärts machen und das ist ja auch der Plan, den der Bund hat. Auf der anderen Seite sehen wir natürlich auch, dass es sehr viele Unsicherheiten gibt. Wie schnell geht das? Also da ist vor allem ein grosses Fragezeichen. Was ist denn bis 2035 schon da? Oder dauert es dann länger? Und wie viel dauert es länger? Und aus dem Grund hat ja auch Telkom einen Vorschlag gemacht, dass man als Absicherung eben solche Reservekraftwerke bereitstellt.
0: Und neue Atomkraftwerke sind in der Schweiz wieder denkbar. Bundesrat und Parlament haben das Verbot von neuen Kernkraftwerken das ja quasi beerdigt. Es könnte noch eine Volksabstimmung geben. Dürft ihr das auch schon einbeziehen jetzt in die Rechnung bis 2035?
1: Nein, definitiv nicht. Neue Kernkraftwerke wären wahrscheinlich in einer viel ferneren Zukunft überhaupt relevant. Und in dieser längeren Zukunft machen wir keine Analyse. Das ist eine Sache vom Bundesamt für Energie. Da gibt es die sogenannte Energieperspektive. Und das sind vielleicht auch eher Szenarien als echte Prognosen, weil sie natürlich sehr stark davon abhängen, was die Politik für Entscheidungen trifft.
0: Urs Meister, ihr habt euch eigentlich fast ein gesamtes Berufsleben lang mit Energie, mit Strom beschäftigt, seid ihr vorher zum Beispiel bei der BKW gewesen. Was habt ihr daheim für einen Umgang mit Strom? Also brennt bei euch nie neuem ein Licht, wenn es nicht nötig ist?
1: Ja, doch schon. Ich muss dann einfach meine Kinder daran erinnern, dass man den Strom abstellen tut. Ein bisschen mehr aufmerksam ist man vielleicht, das kann sein, ja.
0: Also die Kinder spüren das. Der Papi ist das eher, hat das Auge getroffen.
1: Genau.
0: Urs Meister, vielen Dank für das Gespräch.
1: Vielen Dank.
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0: Die Nachrichten von SRF um 5 Uhr mit Dominik Rolli. Neue Angriffe im Nahen Osten. Die USA zerstören weitere iranische Öltanker und der Iran reagiert mit Raketenbeschuss auf Jordanien. Und Trump eskaliert den Handelsstreit mit Kanada weiter. Ab Ende September dürfen bestimmte kanadische Produkte nicht mehr in die USA eingeführt werden. Das Wetter heute wechselhaft mit Regenschauern und einigen Gewittern, im Norden um 19, im Süden 23 Grad. Der Iran hat mehrere Raketen auf Jordanien abgefeuert. Ziel war nach iranischen Angaben ein US-Stützpunkt. Jordanien bestätigt den Angriff und sagt, man habe 18 von 20 iranischen Raketen abgefangen. Zwei seien auf unbewohntes Gebiet gestürzt. Aus dem Iran heißt es, dieser Angriff sei Vergeltung für die US-Angriffe auf iranische Öltanker. Man habe auch zwei US-Schiffe und 8 Öltanker in der Straße von Hormuz angegriffen. Die USA hatten zuvor mitgeteilt, dass sie 5 iranische Tanker zerstört hätten, dies wiederum als Reaktion auf iranische Angriffe auf ein US-Kriegsschiff. Eines der iranischen Schiffe sei gesunken. Im Zollstreit zwischen den USA und Kanada erhöht US-Präsident Donald Trump den Druck. Er hat angeordnet, dass bestimmte kanadische Produkte ab Ende September nicht mehr in die USA eingeführt werden dürfen, darunter Molkereiprodukte, alkoholische Getränke und Motorräder. Das geht aus entsprechenden Dekreten hervor. Trump will zudem kanadische Firmen vom öffentlichen Beschaffungswesen in den USA ausschließen. Gleichzeitig forderte er Kanada auf, US-Firmen wie etwa Milchbauern gleichwertigen Zugang zum kanadischen Markt zu gewähren. Weil sich die beiden Länder nicht auf ein Handelsabkommen einigen konnten, belegen sie sich nun gegenseitig mit Zöllen. US-Präsident Donald Trump hat sich zum Wahlerfolg der Rechtsaußenpartei AfD in Sachsen-Anhalt geäußert. Als Grund für den Wahlsieg sieht Trump die deutsche Einwanderungspolitik. Die Wähler seien die, Zitat, «absolut schrecklichen Einwanderungsregeln leid, die Deutschland so sehr geschadet hätten», schrieb Trump auf seiner Plattform. Die AfD hatte bei der Landtagswahl im Bundesland Sachsen-Anhalt am Sonntag 43,8% der Stimmen geholt und die absolute Mehrheit nur knapp verpasst. Die AfD gilt in Sachsen-Anhalt als gesichert rechtsextrem. In die Schweiz. Bei Romanshorn ist am Abend ein Waldbrand ausgebrochen. Ein Sprecher der Kantonspolizei Thurgau bestätigte gegenüber SRF einen Bericht von 20 Minuten. Einsatzkräfte hätten das Feuer unter Kontrolle gebracht. Das Feuer war nach ersten Informationen der Polizei in der Nähe von aufgestapelten Holzstämmen ausgebrochen. Zur Brandursache ist bisher nichts bekannt. In Oslo wird heute der norwegische König Harald beerdigt. Dafür reisen zahlreiche Gäste an. Neben diversen Königsfamilien nimmt etwa auch der ukrainische Präsident Volodymyr Zelensky an der Trauerfeier teil. Er ist bereits am Abend in Norwegen eingetroffen, wie das Büro des norwegischen Premiers mitteilt. Als offizielle Vertreterin der Schweiz reist Altbundesrätin Viola Amherz nach Oslo. Die Feierlichkeiten werden auf mehreren Großleinwänden übertragen. Im Zentrum von Oslo werden zehntausende Menschen erwartet. Der norwegische König Harald starb am 28. August im Alter von 89 Jahren. Die Schweizer Regisseurin Bettina Oberli ist mit dem Deutschen Fernsehpreis ausgezeichnet worden. Sie bekam die Auszeichnung für die Miniserie «Naked», die in der ARD gezeigt wurde. In der Serie geht es um das Thema Sexsucht und deren Auswirkungen auf Paare. Der Deutsche Fernsehpreis wird jeweils an zwei Abenden verliehen. Zunächst wurden die Preise für Leistungen hinter der Kamera vergeben. Heute werden in einer im Fernsehen übertragenen Verleihung auch die Schauspielerinnen und Schauspieler gewürdigt. Der KI-Firma OpenAI ist es nach eigenen Angaben gelungen, ein 90 Jahre altes mathematisches Problem zu lösen, in nur 88 Stunden. Dabei handelt es sich um die Navier-Stokes-Gleichung. Dabei geht es darum, wie sich Flüssigkeiten bewegen. OpenAI konnte die Gleichung lösen, indem es auf rund 10'000 KI-Bots zurückgriff, die selbstständig Aufgaben lösen. Das Ganze sei ein Meilenstein, teilt OpenAI mit. Es zeige, wie schnell sich künstliche Intelligenz entwickle. Und das Wetter zum Schluss. Heute Mittwoch ziehen Regengüsse und einige Gewitter vorüber. Im Laufe des Nachmittags wird es in Juranähe trocken und es gibt sonnige Abschnitte. Es ist deutlich kühler mit etwa 19 Grad im Norden und 23 Grad im Süden. Das waren die Nachrichten von Radio SRF, verantwortlich Dominik Rolli.
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3: Der Schweizer Schriftsteller Lorenz Langenecker legt einen neuen Roman vor. Unser Literaturredaktor liest ihn mit Glücksgefühlen. Dann der siebte Teil der Herr-Lehmann-Reihe ist da. Sven Regener veröffentlicht den Roman Frankie und Freddy. Und Beam Me Up. Die TV-Serie Star Trek feiert ihr 60-Jahr-Jubiläum. Diese und weitere Themen gleich. Am Mikrofon ist Simon Buri. Willkommen zu Kultur kompakt. «2009 hat der Schweizer Schriftsteller Lorenz Langenecker sein Romandebüt veröffentlicht. Hier im Regen. Damit war auch Jakob Walter geboren. Ein Berner Alltagsheld, unspektakulär, unauffällig und gerade eben deshalb so nah am wirklichen Leben. In der Zwischenzeit hat Langenecker zwei weitere Romane über Jakob Walter geschrieben. Jedes Buch erzählt seine Geschichte weiter und steht zugleich für sich allein. Das gilt auch für die neueste Geschichte. Roman Nummer 4 rund um Jakob Walter. Die Tage zwischen früher und jetzt ist soeben erschienen. Wie es Jakob Walter diesmal ergeht, weiß Tim Felchlin. Er hat den neuen Roman gelesen und Lorenz Langenecker zum Gespräch getroffen.
4: Ab jetzt ist Jakob Walter arbeitslos. Sein Job als Zeitungsausträger wurde ihm gekündigt. Ein letztes Mal steuert er seinen Lieferwagen durch Bern. Dann weiß er nicht, wie es weitergeht. Er lässt es geschehen. Es ist diese Gelassenheit, die dem Autor Lorenz Langenecker an seinem Protagonisten so gefällt.
5: Was mich an ihm interessiert, ist, dass ihm die Dinge passieren und er sie auch passieren lässt. Ich glaube, die meisten Leute versuchen ja, ihr Leben zu gestalten und glauben auch, dass sie mit ihrem Willen irgendwie Dinge beeinflussen können. Und ich glaube, er ist ein bisschen ein Gegenentwurf dazu.
4: Jakob Walter hat kein Ziel und weil Covid das Reisen gerade verunmöglicht, spaziert er einfach mal los. Ungeplant, aber nicht zufällig, führen ihn seine Füße durch Bern, zum Haus, in dem er einst lebte, in die Stammbar von früher und zu Begegnungen mit Fremden und Freunden. 24 Stunden lang durchquert Jakob Stationen seines bisherigen Lebens. Es ist ein Tag ohne dramatische Ereignisse und so könnte dieses Buch belanglos wirken. Doch nein, im Gegenteil. Und das hat viel mit Langeneckers fließendem Erzählen zu tun. Der Autor vertraut seiner feinen Sprache. Keine großen dramaturgischen Manöver, sondern charmanter Witz, kluge Gedanken und die Liebe zum Alltäglichen.
6: Der Alltag mochte nicht den besten Ruf haben. In Erinnerung blieben die Fernreise und das Hochzeitsfest, nicht die Teamsitzung und der Feierabend. Aber kaum geriet das normale Leben aus den Fugen, merkten die Leute, was sie an ihm hatten. Wirklich zu schaffen machte ihnen nicht die annullierte Reise oder die verschobene Geburtstagsfeier. Alltagstrott war eine Grundvoraussetzung für ein gutes Leben. Davon war Jakob überzeugt.
4: In einem Roman über den Alltag finden die großen Themen aber durchaus Platz. Jakob begegnet Freundschaft, Elternschaft und Tod. Die Chance auf Liebe erhält er mit der Ladenbesitzerin Dunja.
5: Auch die großen Ereignisse im Leben sind ja alltäglich. Es wird ständig geboren, es wird ständig geliebt, es wird ständig gestorben. Und natürlich ist es, sobald es einen unmittelbar betrifft, was ganz Besonderes, aber im größeren Zusammenhang gehört es zum Alltag dazu.
4: Lorenz Langeneckers Schreiben über das Alltägliche und über einen Spaziergänger steht in einer Schweizer Literaturtradition mit Robert Walser als bekanntestem Vertreter. Sinnigerweise stellt Langenecker seinem Roman ein Zitat aus Walsers »Der Spaziergang« als Motto voran. Insofern kann man die Tage zwischen früher und jetzt als typisch schweizerisches Werk lesen. Vom Durchschnittsschweizer ist die Figur Jakob Walter aber weit entfernt, denn Jakob verfolgt keinen Lebensplan. Er ist gut darin, nichts zu tun, er lässt sich Zeit und ist genügsam. Davon zu lesen macht glücklich.
5: Es gibt ja auch so Untersuchungen von Psychologen, die die Leute auf dem Sterbebett fragen, was eigentlich wichtig war im Leben. Und keiner sagt Geld und Erfolg und Karriere. Und trotzdem finden wir es alle völlig normal, danach zu streben. Und ich glaube, wenn Literatur etwas kann, dann über diese Seltsamkeiten nachzudenken. Und das versuche ich auch mit Jakob Walter.
3: Lorenz Langenecker, sein neuen Roman «Die Tage zwischen früh und jetzt» ist bei Jung und Jung erschienen. Die Buchpremiere mit Lorenz Langenecker, die findet dann morgen Mittwoch statt im Literaturhaus Zürich. Wir bleiben bei der Literatur. Neues aus Kreuzberg, das kann man sagen. Die Rede ist hier vom neuen Roman von Sven Regner, «Frankie und Freddy» heißt er. Sven Regner kennt man vor allem als Sänger und Texter der Berliner Band «Element of Crime». Und seit 25 Jahren ist auch Schriftsteller. Von ihm stammen der Roman Herr Lehmann und mittlerweile 6 weitere Romane rund um die bunte Künstlerinnen- und Lebenskünstlerszene im West-Berlin der 1980er Jahre. Literaturredaktor Michael Lüse hat den Roman «Frankie und Freddy» gelesen und Barbara Peter wollte von Michael wissen, was das zentrale Thema ist dieses Buches.
6: Es geht hier um Brüder, um die Frage, was das Spezielle am Verhältnis zwischen Brüdern ist. Wir alle kennen ja den Spruch, dass man seine Freunde aussuchen kann, seine Familie aber nicht. Aber das Verhältnis von Brüdern ist dann doch nochmal anders als das von Freunden intensiver und auch wichtiger.
7: Und um welche Brüder geht's denn im Buch konkret?
6: Das sind die Brüder Frank und Freddy Lehmann aus Bremen. Das Ganze ist eine Fortsetzung bzw. eine Zu-Ende-Erzählung. Eine Geschichte, die Sven Regner 2008 schon aufgegriffen hat in seinem dritten Roman der Reihe um Herr Lehmann, der kleine Bruder. Dort wird erzählt, wie Frank Lehmann nach Berlin kommt, weil sein großer Bruder Freddy schon dort ist, ihn dann aber erstmal nicht findet, bis sich herausstellt, dass Freddy in einem Hotel am Kudamm lebt, wo er sich als Proband für Psychopharmaka-Tests verdingt hat.
7: Und warum tut er das?
6: Ja, er ist Künstler. Er hat in Berlin an der Hochschule der Künste studiert und jetzt sein Stipendium für ein Jahr in New York gewonnen. New York ist aber damals schon sehr teuer und er braucht halt Geld.
7: Und was passiert jetzt im neuen Roman? Geht er da nach New York?
6: Also jetzt kommt er erstmal raus aus dem Hotel. Es ist der Tag vor Heiligabend 1980 und jetzt geht es darum, dass Frank, der kleine Bruder, mal endlich die Gelegenheit, all die Dinge mit Freddy zu klären, die er mit ihm noch klären will. Und deswegen ist er ja auch nach Berlin gekommen.
7: Und wie passiert das jetzt? Wartet er darauf, um mit seinem Bruder über das zu diskutieren? Was ist das für ein Plot, den Sven Regner hier erfindet?
6: Also er baut als Rahmenhandlung so eine Odyssee durch ganz Berlin, die hat er erfunden. Da geht es um eine Tasche, die man wiederfinden muss und die Freddy dabei gehabt hat in seinem Hotel und in der alles drin ist, was er für die Reise nach New York braucht, also Pass, Geld, Visum, Flugticket und jetzt ist die irgendwie abhanden kommen und jetzt sind die beiden unterwegs durch ganz West-Berlin einen ganzen Tag lang und sie haben Zeit, mal alles wirklich zu Boden zu diskutieren. Allerdings kommt da noch eine Menge dazu, ein Schneeausbruch, der herrscht in diesen Tagen, alles durcheinander bringt, die Weihnachtsstimmung, die aufs Gemüt schlägt, besonders wenn man jung ist und weit weg vom Elternhaus und dann noch der Umstand, dass sich Frank zum ersten Mal verliebt hat, seit er in West-Berlin lebt.
7: Also es ist der 7. Roman in diesem ganzen Roman Kosmos rund um Herr Lehmann. Sticht denn dieser Roman für dich irgendwie heraus?
6: Ja, der ist speziell und zwar aufgrund seines Niveaus. Der Roman ist in allen Bereichen sehr reif, würde ich sagen. Man könnte ihn vielleicht ein altes Werk des Autors nennen, das tue ich jetzt nicht. Ich sage einfach, es ist ein Wurf.
7: Das ist ja auch etwas. Und kannst du noch etwas genauer sagen? Was macht das Buch denn so gelungen, dass du sagst, es ist ein Wurf?
6: Also erstens, es ist die Sprache, das Tempo, die Erzähllust, die vielen Dialoge auch. Und da laufen oft 3-4 Gespräche gleichzeitig, wie das halt so ist im Leben. Das gibt's nur einmal, das gibt's bei Sven Regner. Dann die Melancholie, die mitschwingt, diese Brüder, die sich vermutlich lange nicht mehr sehen werden, kombiniert mit dieser sterbenden Stadt West-Berlin. Das ist sehr berührend. Dann ganz generell, wie West-Berlin dargestellt wird, die Ur-Berliner, die Krieg, Mauerfall und Isolation miterlebt haben auf der einen Seite und gleichzeitig die Zugewanderten in Kreuzberg, die so tun, als lebten sie auf einem Abenteuerspielplatz, die aber auch auf der anderen Seite wahnsinnig viel dazu beitragen, dass das Viertel nicht verfällt, dass es gerettet wird, dass da wieder neue Leute wohnen, die Dinge renoviert werden. Es sollte nämlich alles abgerissen werden in der Zeit. Und dann noch etwas Generelles. Was die ganze Lehmann-Reihe betrifft, das sind mittlerweile 2800 Seiten über eine kleine Gruppe von 7-8 Leuten an einem Ort über 15 Jahre. Und so ein literarischer Kosmos gibt es im deutschsprachigen Raum kein zweites Mal im Moment.
3: Literaturredaktor Michael Lüse, Frankie und Freddy ist der mittlerweile 7. Roman aus der Reihe über Herr Lehmanns von Sven Regener. Das Buch, das ist soeben bei Galliani Berlin erschienen. 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Dann zu einer Ankündigung. Ein Erinnerungsort für die Opfer des Nationalsozialismus, ein solcher soll in Bern entstehen. Darüber wird in der Politik schon seit langem diskutiert und nun verrät der Bundesrat, wie das Memorial aussehen soll und stellt das Siegerprojekt Unfolded Minute vor. Wir berichten darüber heute nach 17 Uhr dann auf SRF 2 Kultur. Und nun nehmen wir Sie mit in fremde Galaxien, die nie ein Mensch zuvor gesehen hat. Heute vor genau 60 Jahren wurde im US-Fernsehen die erste Folge von Star Trek ausgestrahlt. Bei uns besser bekannt als Raumschiff Enterprise. In den 60er Jahren hat noch niemand wirklich an den Erfolg der Science-Fiction-Serie geglaubt. Heute aber umfasst das Star Trek-Universum Dutzende Serien und Kinofilme. Weltweit gibt's Millionen Fans über Generationen hinweg. Igor Basic blickt zum 60. Geburtstag von Star Trek zurück.
8: Der Weltraum. Unendliche Weiten. Wir schreiben das Jahr 2200. Dies sind die Abenteuer des Raumschiffs Enterprise, das mit seiner 400 Mann starken Besatzung 5 Jahre lang unterwegs ist, um neue Welten zu erforschen, neues Leben und neue Zivilisation.
9: Das legendäre Star Trek-Intro von 1966. Einmal pro Woche stimmte es die Zuschauenden auf die Weltraumabenteuer der Crew um Captain Kirk ein. Das Besondere, mitten im Kalten Krieg war da plötzlich eine Weltraummannschaft am TV zu sehen, die im Auftrag des Friedens unterwegs war. Für den US-amerikanischen Kulturwissenschaftler Alan Shapiro war Star Trek ein Gegenentwurf zur damaligen weltpolitischen Lage.
10: Star Trek in the 60s was the
11: Star Trek verkörperte in den 1960er Jahren die positive, hoffnungsvolle Seite Amerikas. Die Serie zeigte, dass Amerika eine wichtige Aufgabe in der Welt erfüllen konnte und dass die Raumfahrt und die Mondlandungen der Menschheit zugute kamen.
10: For humanity.
9: Auf dem Raumschiff Enterprise wurde Diversität großgeschrieben. Sogar ein temperamentvoller Russe war an Bord.
12: Blutprobe, Chekhov. Knochenmarkprobe, Chekhov. Hautprobe, Chekhov. Wenn die so weitermachen, dann ist von mir bald nichts mehr übrig. Hauptsache, sie leben.
9: Und nur 2 Jahre, nachdem die Rassentrennung in den USA offiziell abgeschafft worden war, trat in der Serie eine emanzipierte schwarze Frau auf, die der Crew auf Augenhöhe begegnete, Frau Lieutenant Uhura. Sie und Captain Kirk sorgten 1968 dann für den ersten Fernsehkuss zwischen einem weißen Mann und einer schwarzen Frau. Kulturwissenschaftler Alan Shapiro sagt dazu:
10: It had a following.
11: Star Trek fand Anklang bei der jungen Protestkultur, der Bürgerrechtsbewegung und der Anti-Vietnam-Kriegsbewegung. Die aufgeklärten, systemkritischen Menschen sehnten sich nach liberaleren Ideen. Und der Vulkanier Spock zum Beispiel verkörperte eine solche systemkritische Figur.
13: Offen gestanden, ich war ehrlich enttäuscht über den etwas diffamierenden Kosenamen Spitzohr, Captain. Ich finde ihn ziemlich vulgär, unter ihrem sonstigen Niveau.
14: Ich nehme es zur Kenntnis, Mr. Spock. Wenn ich mal wieder in so eine Lage komme, werde ich Sie rehabilitieren. Dann nenne ich Sie Langohr.
9: Der weltweite Durchbruch von Star Trek setzte dann Ende der 1980er Jahre ein mit Star Trek – Das nächste Jahrhundert rund um den pflichtbewussten Captain Jean-Luc Picard. Es folgten viele weitere Serienableger wie Deep Space Nine oder Voyager und mehrere Kinofilme. Interessant ist, die Technologien in Star Trek übten seit jeher einen großen Einfluss auf die Wissenschaft aus.
10: Some of the biggest fans of Star Trek.
11: Zu den größten Fans von Star Trek gehörten Wissenschaftler, Programmierer und Ingenieure. Und Star Trek hatte einen tiefgreifenden Einfluss darauf, was sie erfanden. So zum Beispiel der Typ, der bei Motorola arbeitete und 1973 das erste Mobiltelefon erfand. Er sagte später, die Idee dazu hatte er von Star Trek.
10: He says, I got the idea from Star Trek.
15: Heute sind tragbare Telefone, Touchscreens und sogar das Sprechen mit einem Computer selbstverständlich geworden. Die Frage ist, was uns Star Trek heute mit auf den Weg geben kann, im Zeitalter der sogenannten künstlichen Intelligenz. Noch einmal Alan Shapiro.
11: Star Trek vermittelt uns, dass wir eine technologische Gesellschaft sind. Und es zeigt, wir sollten nicht nur ökonomisch, sondern vor allem ethisch, philosophisch und menschlich darüber nachdenken, wie wir eine gute Gesellschaft daraus machen können.
10: Utopia.
15: Dann hoffen wir mal, dass wir das hinkriegen.
3: Der 60. Geburtstag von Star Trek wird übrigens nicht nur auf der Erde gefeiert, auch im Weltall wird der legendäre Science-Fiction-Serie Ehre erwiesen. So soll es auf der Raumstation ISS eine besondere Star Trek-Performance von den Astronautinnen und Astronauten geben.
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3: Musik hat dem Schauspieler Anthony Hopkins schon immer Glück gebracht. In das Schweigende Lämmer zum Beispiel, in der Rolle des Killers Hannibal Lecter, da überwältigt er seine Gefängniswärter, während Bachs Goldberg-Variationen erklingen. Für seine Darstellung bekommt Hopkins 1992 seinen ersten Oscar. Sein feines Gespür für Musik beweist er seit Jahren auf der Leinwand und auch auf Social Media, wo er sich selbst seit einigen Jahren beim Tanzen filmt. Und nun? Da tritt er im Alter von 88 Jahren auch als Komponist in Erscheinung. Mit «Life is a Dream» erfindet sich Anthony Hopkins noch einmal neu. Aufgenommen wurde das Album in seinem Beisein in London mit dem venezolanischen Dirigenten Gustavo Dudamel und dem Philharmonia Orchestra. Fanny Opitz hat das Album gehört.
16: Anthony Hopkins' musikalischer Lebensrückblick beginnt, wie es sich für einen Oscar-Preisträger gehört, mit einer Fanfare. Dieser große Auftritt klingt fast wie eine inszenierte musikalische Geburt. Auf Life is a Dream erzählt Anthony Hopkins mit den Mitteln eines großen Orchesters sein ganzes Leben. In den 12 Stücken gibt er vermutlich mehr von sich preis als in jedem Film, in dem er mitgespielt hat. Hier kann er sich nicht hinter einer Rolle verstecken, sondern muss zu der Musik stehen, die er selbst geschrieben hat. Je persönlicher die Musik von Life is a Dream wird, desto weiter führt sie zurück in Hopkins' Kindheit. My Fatherland ist eine Hommage an seinen Vater, einen Bäcker im walisischen Port Talbot. Hopkins lässt darin traditionelle walisische Melodien ineinander fließen, gesungen unter anderem von den Boy Choristers of Winchester Cathedral, etwa im Marsch Man of Harlech, einer bekannten Melodie aus Wales.

Damit knüpft Anthony Hopkins an eine bewährte britische Kompositionstradition an. Bereits Anfang des 20. Jahrhunderts sammelte Ray Vaughan Williams Volkslieder und ließ sie in seine Kammer- und Orchesterwerke einfließen. Ähnlich wie jetzt bei Anthony Hopkins sollten die Stücke einen unüberhörbaren Bezug zur Heimat haben. Beachtlich ist, Anthony Hopkins, der als Komponist Autodidakt ist, versteht viel von Dramaturgie, Effekten und nutzt die Klangmöglichkeiten eines Orchesters. Außerdem gelingt es ihm, einzelnen Instrumenten große Auftritte zu bescheren, dem Klavier zum Beispiel, das er selbst im Grundschulalter lernte. Auf der Aufnahme spielt Pianist Sergio Tiempo.

0: Viele der Stücke kommen nicht ohne Pathos und große Gefühle aus. Daran erkennt man den Hollywood-Schauspieler im Komponisten. Das Making-of dieses Albums ist ebenso filmreif wie die Besetzung. Schauspielkollege Bradley Cooper hat Hopkins mit Gustavo Dudamel zusammengebracht, nachdem dieser Cooper beim Dreh zu Maestro einem Film über Leonard Bernstein das Dirigieren beibrachte. Als Dudamel Hopkins Partituren zum ersten Mal sah, sei er sofort completely in love gewesen, erzählt er in einem gemeinsamen Interview mit CNN. Viele Stücke begleiten Hopkins seit Jahrzehnten. Doch erst im hohen Alter findet er den Mut, sie öffentlich zu machen, obwohl er einst Pianist und Komponist werden wollte. Es habe ihm schlichtweg das Selbstvertrauen gefehlt, erklärte er gegenüber CNN. So ganz stimmt die Geschichte vom lange unerfüllten Lebenstraum jedoch nicht. Bereits 2012 erschien mit Anthony Hopkins Composer ein Album mit eigenen Werken. Life is a Dream ist also kein Debüt, sondern ein Bekenntnis dazu, seine Leidenschaften auch im hohen Alter nicht aufzugeben.
1: Anthony Hopkins CD Life is a Dream ist erschienen bei Decca. Und so viel für den Moment aus Kultur und Gesellschaft. Am Mikrofon war Simon Buri.
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3: 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Wenn es um schulische Leistungen geht, schneidet kein europäisches Land so gut ab wie Estland. Das zeigt die neueste PISA-Studie, die die OECD alle 3 Jahre unter 15-Jährigen weltweit durchführt. Warum das baltische Land an der Spitze steht? Jana Sinram von der ARD.
4: Estland schneidet schon seit Jahren sehr gut im PISA-Test ab. Dafür gibt es hauptsächlich 2 Gründe. Seit 2014 gilt im Bildungssystem das Prinzip, dass Lernen nicht nur darin besteht, Wissen zu erwerben, sondern auch darin, es anzuwenden und selbst Probleme zu lösen. Die Idee dahinter, wenn man eh alles googeln kann, lohnt es sich nicht mehr, Faktenwissen auswendig zu lernen. Die Lehrkräfte werden in Estland also nicht mehr als Wissensvermittler gesehen, sondern als Lernbegleiter. Und die Unterrichtsinhalte, die werden auch nicht zentral festgelegt, sondern an den Schulen selbst. Zweiter Punkt: Estland gilt schon lange als eines der digital fortschrittlichsten Länder der Welt. Computer und Tablets sind selbstverständliche Lernmittel, auch Online-Lernen ist schon lange normal. Deshalb kamen viele Schülerinnen und Schüler in der Covid-19-Pandemie ungewöhnlich gut mit dem damaligen Fernunterricht klar. Und schließlich ist Bildung in Estland weniger als in anderen Ländern eine Frage des Elternhauses, sondern die Chancengleichheit gilt als relativ gut. Heißt, in dem baltischen Land schneiden auch Kinder aus sozioökonomisch schwächeren Gegenden bei PISA vergleichsweise gut ab.
3: Jana Sinram von der ARD über das gute Abschneiden Estlands in der PISA-Studie.
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3: Schön, haben Sie SRF 4 News eingeschaltet. Hier geht's gleich weiter mit dem Neuesten aus der Nachrichtenredaktion.

0: Die Nachrichten von SRF um 5.30 Uhr mit Dominik Rolli. Der Iran hat mehrere Raketen auf Jordanien abgefeuert. Ziel war nach iranischen Angaben ein US-Stützpunkt. Jordanien bestätigt den Angriff und sagt, man habe 18 von 20 iranischen Raketen abgefangen. Zwei seien auf unbewohntes Gebiet gestürzt. Aus dem Iran heißt es, dieser Angriff sei Vergeltung für die US-Angriffe auf iranische Öltanker. Man habe auch zwei US-Schiffe und 8 Öltanker in der Straße von Hormuz angegriffen. Die USA hatten zuvor mitgeteilt, dass sie 5 iranische Tanker zerstört hätten, dies wiederum als Reaktion auf iranische Angriffe auf ein US-Kriegsschiff. Eines der iranischen Schiffe sei gesunken. Im Zollstreit zwischen den USA und Kanada erhöht US-Präsident Donald Trump den Druck. Er hat angeordnet, dass bestimmte kanadische Produkte ab Ende September nicht mehr in die USA eingeführt werden dürfen, darunter Molkereiprodukte, alkoholische Getränke und Motorräder. Das geht aus entsprechenden Dekreten hervor. Trump will zudem kanadische Firmen vom öffentlichen Beschaffungswesen in den USA ausschließen. Gleichzeitig forderte er Kanada auf, US-Firmen wie etwa Milchbauern gleichwertigen Zugang zum kanadischen Markt zu gewähren. Weil sich die beiden Länder nicht auf ein Handelsabkommen einigen konnten, belegen sie sich nun gegenseitig mit Zöllen. In Oslo wird heute der norwegische König Harald beerdigt. Dafür reisen zahlreiche Gäste an. Neben diversen Königsfamilien nimmt etwa auch der ukrainische Präsident Volodymyr Zelensky an der Trauerfeier teil. Er ist bereits am Abend in Norwegen eingetroffen, wie das Büro des norwegischen Premiers mitteilte. Als offizielle Vertreterin der Schweiz reist Altbundesrätin Viola Amherd nach Oslo. Die Feierlichkeiten werden auf mehreren Großleinwänden übertragen. Im Zentrum von Oslo werden zehntausende Menschen erwartet. Der norwegische König Harald starb am 28. August im Alter von 89 Jahren. In die Schweiz. Bei Robanshorn ist am Abend ein Waldbrand ausgebrochen. Ein Sprecher der Kantonspolizei Thurgau bestätigte gegenüber SRF einen Bericht von 20 Minuten. Einsatzkräfte hätten das Feuer unter Kontrolle gebracht. Das Feuer war nach ersten Informationen der Polizei in der Nähe von aufgestapelten Holzstämmen ausgebrochen. Zur Brandursache ist bisher nichts bekannt. Am Abend und in der Nacht sind Gewitter über die Schweiz gezogen. Wie SRF Meteo mitteilt, wurden bisher rund 13.000 Blitze über der Schweiz registriert. Besonders im Norden gab es auch Sturmböen. Die stärksten wurden auf dem Uetliberg gemessen mit 136 Kilometern pro Stunde. Und damit zur Wettervorhersage für heute Mittwoch. Es ist wechselhaft mit Regenschauern und Gewittern. Im Norden um 19, im Süden 23 Grad. Das waren die Nachrichten von Radio SRF, verantwortlich Dominik Rolli.
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2: Wir schauen zurück jetzt auf ein paar ausgewählte Themen aus der Welt der Wissenschaft der letzten Woche. Gibt es da draußen noch irgendwo anderes Leben? Diese Frage beschäftigt und fasziniert die Menschen schon lange. Und es gibt sogar eine Forschungseinrichtung, die nichts anderes tut, als das All nach fremden Signalen zu durchsuchen. SETI heißt das Institut in Kalifornien in den USA und das ist die Abkürzung für Search for Extraterrestrial Intelligence. Jetzt expandiert dieses Forschungsinstitut SETI in die Schweiz und finanziert hier eine neue Professur an der ETH Zürich. Heißt das, dass die ETH jetzt also auch auf die Suche nach Aliens geht? Oder was steckt da hinter dieser neuen Partnerschaft? Wissenschaftsredaktorin Anita von Mont ordnet ein.
3: Forscher, die UFO-Bilder analysieren oder mit Teleskopen nach Funkbotschaften und Laserblitzen von Außerirdischen suchen. So wird das SETI-Institut oft dargestellt. Doch dieses Image stimme heute nicht mehr, sagt der Genfer Nobelpreisträger Didier Guillot, Professor an der ETH Zürich und Leiter des ETH-Zentrums für Ursprung und Verbreitung von Leben.
4: La partie SETI de SETI, c'est pas la partie qui est la plus intéressante. Die Suche nach außerirdischen Zivilisationen macht heute nur noch etwa 5% der Arbeit aus. Dieses Institut trägt auch zur Erforschung des Sonnensystems bei und hat Know-how in der Astrobiologie. Es ist auf seinem Gebiet eines der größten privaten Institute der USA.
5: Es ist ein der größten Institute de recherche privée sur la thématique actuellement aux États-Unis.
3: An der ETH Zürich freut man sich daher, ab 2027 eine neue, vom kalifornischen SETI-Institut finanzierte Professur samt Forschungsstellen einzurichten. Dies für insgesamt 8,5 Millionen US-Dollar während 10 Jahren. Die neue Partnerschaft öffnet dem ETH-Team auch neue Türen.
4: Unsere neuen Partner haben viele Verträge mit der US-Weltraumbehörde NASA. Für uns ist das attraktiv, weil in den USA viel mehr Geld für die Weltraumforschung vorhanden ist als in Europa.
3: Doch hauptsächlich gehe es darum, sich fachlich auszutauschen, sagt der international vernetzte Astrophysiker.
5: Das SETI-Institut bietet
4: Die Forscher vom SETI-Institut haben Expertise, über die wir nicht oder unvollständig verfügen. Ich denke dabei vor allem an die sogenannten Extremophilen.
3: Extremophile sind sehr anpassungsfähige Kleinstlebewesen, die widrigste Umstände überleben. Didier Göllo beeindrucken vor allem zwei Extremophile.
5: Les bactéries, c'est les rois du vivant sur notre planète. Et puis les princes, c'est les champignons, qui sont à peu près partout.
3: Bakterien seien quasi die Könige unter den irdischen Lebewesen und Pilze die Prinzen. Genau auf solche Winzlinge haben es die Forschenden heute abgesehen, wenn es um Leben auf anderen Planeten geht. Doch was ist mit menschenähnlichen Außerirdischen à la Iti? Wir Menschen, die Homo sapiens, seien in der Evolution des Lebens bloß ein Wimpernschlag. Wenige hunderttausend Jahre alt. Mikroben hingegen, sagt Didier Göllo, bevölkern seit über 3 Milliarden Jahren die Erde. Und sie werden bleiben, prophezeit er, während wir wieder verschwinden.
5: Nous, on va probablement disparaître, mais les microbes seront toujours là.
3: Sprich, es ist sehr viel einfacher oder wahrscheinlicher, auch auf anderen Planeten Bakterien zu finden als intelligentes Leben. Und selbst das Einfache ist schwierig. 1995 hat Didier Göllo mit Michel Mayor den ersten Planeten außerhalb unseres Sonnensystems entdeckt und dafür hat er den Nobelpreis erhalten. Heute kennt man um die 7000 solche Exoplaneten, doch auf keinem ließ sich Leben nachweisen. Wann kommt der große Moment?
5: Ça peut arriver demain.
3: Vielleicht klappt es schon morgen, vielleicht auch erst in ein paar hundert Jahren, sagt der Forscher. Je bessere Teleskope und Fachkräfte man sich leisten könne, umso schneller finde man es, das Leben da draußen. Letztlich sei der Erfolg eine Frage des Geldes, betont der Physiker. Und dabei wird die Zusammenarbeit mit dem SETI-Institut und den USA und ihrem großen Weltraumbudget sicher helfen.
2: Das war der Beitrag von Anita von Mund. Und jetzt zu einem anderen Forschungsbereich, zu einem, der eher selten Schlagzeilen macht. Und doch hat ihn der Bund für einen nationalen Forschungsschwerpunkt auserkoren, nämlich die Forschung mit Myonen, das sind kleinste Elementarteilchen. Auf diesem Gebiet gehört die Schweiz nämlich zur Weltspitze. Und diese Myonen, diese kleinen Teilchen, die sind interessant, zum Beispiel für die Archäologie. Denn dank diesen Teilchen kann man ins Innere von Fundstücken schauen und diese auf ihre Bestandteile untersuchen. Und zwar ganz ohne die Objekte zu beschädigen. Wissenschaftsredaktor Sandro Della Torre war dabei bei einem Versuch am Paul-Scherrer-Institut im aargauischen Villigen.
6: Hier haben wir einige archäologische Funde.
7: Katharina Schmidt-Ott zeigt ihre Schätze. Die Leiterin der Forschungsabteilung beim Schweizerischen Nationalmuseum öffnet eine Kiste mit Fundstücken aus der Eisenzeit. Es sind rund 2500-jährige Fibeln. Sie gleichen in der Funktion heutigen Sicherheitsnadeln, sind aber größer und schmuckvoller.
6: Es sind natürlich auch besondere Objekte, weil sie a. eine Gebrauchsfunktion hatten. Sie wurden zum Schließen von Gewändern verwendet. Zum anderen waren es aber auch durchaus Schmuckstücke, die getragen wurden. Das heißt, sie haben sehr verschiedene Aspekte, die sie abdecken.
7: Sie stammen aus der Nekropole Giubiasco, eine Ausgrabungsstätte in der Nähe von Bellinzona. In vielen der dortigen Frauengräber wurden Fibeln gefunden und diese zeigen leichte Unterschiede. Einige weisen Spuren von Reparaturen auf, und zwar ausgerechnet die Fundstücke, die einige Jahrzehnte jünger sind.
6: Die Vermutung ist im Raum, dass diese spätere Form hier, wo eine Reparatur nötig ist, dass die eben nötig war, weil das Metall nicht mehr die gleiche gute Zusammensetzung hatte wie die etwas früheren Fibeln. Es sind die früheren, die besser erhalten sind als die späteren.
7: Unter anderem deswegen hat das Nationalmuseum die Stücke hier ans Paul-Scherrer-Institut im aargauischen Villigen gebracht. Eine Analyse soll zeigen, aus welchen Materialien die Fibeln im Innern bestehen. Normalerweise müsste man dazu eine Probe entnehmen und damit die Objekte beschädigen. Die Konservierungsforscherin zeigt auf ein anderes Objekt, eine kleine Ente.
6: Hier haben wir bei diesem Figürchen hier, bei diesem Entchen, unten in der Basis auch ein kleines Loch genommen. Und um solche Probenentnahmen zerstörend in Zukunft nicht mehr machen zu müssen, wären wir eben sehr froh, wenn wir mit dieser Methode weiterkommen.
7: Die neue Methode funktioniert dank kleinster Elementarteilchen mit Myonen. Um einen Myonenstrahl herzustellen, braucht es eine gigantische Anlage.
8: Zone ganz frei machen gerne.
9: Ganz frei?
8: Ganz frei, ja.
7: Forscher Michael Heiß führt uns zum Protonenbeschleuniger des Paul-Scherrer-Instituts. In einem Ring mit 15 Metern Durchmesser werden Protonen auf gut 3/4 der Lichtgeschwindigkeit beschleunigt.
8: Das ist tatsächlich der leistungsfähigste Beschleuniger mit einem kontinuierlichen Strahl weltweit. Also wir sind der Weltrekordhalter.
7: Dieser Protonenstrahl wird auf einen Graphitblock geschossen. Beim Aufprall entstehen ganz viele Myonen, die für die Archäologie interessant sind.
8: Das ist natürlich aufwendig, aber die Teilchen haben eben sehr besondere Eigenschaften, ohne denen man diese Art von Experimenten nicht machen könnte.
7: Myonen können tief in Objekte eindringen und bringen dort die Atome dazu, eine Röntgenstrahlung auszusenden. Der Clou dabei: die Röntgenstrahlen weisen charakteristische Wellenlängen auf und verraten so, aus welchen Bestandteilen ein Objekt besteht. Die Forschenden montieren eine Fibel vor den Myonenstrahl.
8: Genau, also jetzt verlassen wir die Zone und dann können wir den Strahl starten und die Messung starten.
7: Rund 2 Stunden lang wird das Objekt bestrahlt.
6: Okay.
7: Im Büro beginnt die Analyse einer anderen Fibel, die 2 Tage vorher bestrahlt wurde.
6: That's pretty cool.
7: Die Forscherin freut sich.
6: Das ist ziemlich cool im Moment, weil wir sehen Unterschiede in verschiedenen Tiefenbereichen des Objektes, wo wir gerade messen. Das ist sehr, sehr spannend.
7: Erste Eindrücke weisen darauf hin, dass die Fibel aus einem Tonkern besteht, der mit einer Kupferlegierung überzogen ist. Genau das hatten die Forschenden vermutet. Eine detaillierte Analyse in den nächsten Wochen soll Gewissheit bringen. Katharina Schmidt-Ott zieht ein Zwischenfazit.
6: Wir sehen doch vielversprechend schon, dass man Unterschiede in verschiedenen Tiefen sehen kann. Und wir sehen auch, dass wir noch nicht ganz am Ziel sind, weil wir natürlich langfristig gerne wissen möchten, in welcher Tiefe einer Schicht wir sind und auch vielleicht den Messfleckbereich noch feiner gestalten möchten.
7: Die Forschenden wollen die Methode also noch weiter verbessern. Doch die Hoffnung ist groß, dass die Methode ein neuer Standard wird, um sehr wertvolle Objekte auf ihre Bestandteile zu untersuchen, ganz ohne sie zu beschädigen. Michael Heiß vom Paul-Scherrer-Institut ist zuversichtlich.
8: Die Idee ist natürlich, dass wir da eine Community aufbauen, dass wir das wirklich rausbringen, auch in den Bereich von Konservation oder von Archäologie, dass die Leute eigentlich wirklich wissen, dass es diese Technik gibt und auch Interesse dann haben, das anzuwenden.
7: Der Physiker hofft, dass er bald noch öfter Kulturgüter in seinem Labor untersuchen darf.
2: Also die Forschung mit Myonen soll neue Erkenntnisse über Kulturgüter hervorbringen. Und wir haben es eben gehört im Beitrag, dieses Projekt ist Teil eines nationalen Forschungsschwerpunkts. Ivan Lieberherr hat Sandro De La Torre gefragt, was macht denn diese Myonen, diese kleinsten Elementarteilchen, so einmalig?
10: Das ist ihre Eigenschaft, dass sie so tief in andere Materialien eindringen können, also tiefer als zum Beispiel Röntgenstrahlen. Und so kriegt man Informationen aus dem Inneren über ein Objekt. Und eben am Paul-Scherrer-Institut, wo der leistungsfähigste kontinuierliche Myonenstrahl der Welt steht, werden deshalb nicht nur Kulturgüter mit Myonen durchleuchtet, sondern auch zum Beispiel Batterien. Man versucht, diese zu verbessern, längere Lebensdauer, kürzere Ladezyklen, denn man kann Batterien testen, welche chemischen Prozesse darin stattfinden, auch währenddem sie laufen. Oder mit Hilfe von Myonen sucht man auch nach Supraleitern, nach diesem heiligen Gral in der Physik. Das sind spezielle Materialien, die unter bestimmten Bedingungen Strom ohne Widerstand leiten. Das wäre wichtig für Energieeffizienz. Also Myonen machen da einiges möglich.
9: Spüren wir im Alltag etwas von diesen Teilchen?
10: Also in uns, in unseren Körpern sind sie nicht, aber wir werden ständig von Myonen beschossen. Im Schnitt Dutzende Myonen fliegen jede Sekunde durch uns hindurch. Das sind Myonen, die kommen aus 15 Kilometern Höhe. Sie entstehen, wenn kosmische Strahlung in die Erdatmosphäre prallt. Und diese Teilchen sind dann sehr kurzlebig, sie zerfallen nach nur wenigen Millionstel Sekunden, aber weil sie fast mit Lichtgeschwindigkeit unterwegs sind, schaffen sie es bis zu uns auf die Erdoberfläche. Aber wir spüren sie nicht. Also die meisten fliegen durch uns hindurch und die, die bei uns einschlagen, das ist eine sehr kleine Strahlendosis, also sie schaden uns kaum.
9: Also Myonen kommen ganz natürlich vor. Weshalb braucht es denn überhaupt Teilchenbeschleunigeranlagen wie jene am Paul-Scherrer-Institut für die Forschung mit Myonen?
10: Also es braucht sie, um einen ganz konzentrierten Strahl von Myonen zu haben, wo man ganz viele Myonen am gleichen Punkt immer wieder hat. Und dann kann man kleine Objekte wirklich auch präzise untersuchen. Aber tatsächlich kann man auch mit den natürlich entstandenen Myonen etwas machen, Forschung betreiben. Vor einigen Jahren hat man dank Myonen zum Beispiel einen unbekannten Hohlraum in der Cheops-Pyramide von Gizeh gefunden. Und auch in diesem Bereich der Myonenforschung wollen Schweizer Forschende etwas bewegen. Also das Institut für Schnee- und Lawinenforschung will mit Detektoren in den Berghängen probieren, die Schneedecke zu messen. Also vom archäologischen Objekt bis zur Schneedecke. Das zeigt etwa die Bandbreite in dieser Myonenforschung.
2: Das sind Informationen von SRF-Wissenschaftsredaktor Sandro Della Torre.

0: Viele Versprechen, die die Staaten an Klimakonferenzen machen, bleiben Versprechen. Eingehalten werden sie oft nicht. Das zeigt sich besonders drastisch auch beim Methan. Auch die Schweiz hatte vor 5 Jahren versprochen, den Ausstoß dieses Treibhausgases bis 2030 um 30% zu reduzieren. Aber einen konkreten Plan, wie das gehen soll, wie dieses Ziel erreicht werden soll, gibt es nicht. Jetzt haben Forschende der ETH Zürich ausgerechnet, wie viel Reduktion von Methan denn weltweit nötig wäre. Und sie sagen, die Methanproblematik, die werde stark unterschätzt. Dazu hören wir jetzt nochmals Wissenschaftsredaktor Christian von Burg.
1: Methan und CO2, diese beiden Treibhausgase, seien sich in etwa so ähnlich wie Pullefleisch und Spaghetti, sagt Konstantin Weber von der ETH Zürich.
2: Ein Stückchen Hühnerfleisch und Spaghetti sind einfach nicht genau das Gleiche. Man könnte sie vergleichen über den Proteingehalt, über die Kosten, über die Kalorien.
1: Und je nachdem, was man vergleicht, kommt man zu ganz verschiedenen Schlussfolgerungen. Ähnlich ist es bei den zwei wichtigsten Treibhausgasen. Methan, das vor allem in der Landwirtschaft und bei der Erdölförderung entsteht, befeuert, über 20 Jahre gerechnet, den Klimawandel etwa 80 Mal stärker als dieselbe Menge CO2. Doch Methan baut sich nach etwa 10 Jahren wieder ab, während CO2 noch Jahrtausende in unserer Atmosphäre wirkt. Je nach Optik ist Methan somit fast vernachlässigbar oder aber ein akutes Problem. Klimawissenschaftler Weber warnt in einer soeben publizierten Studie davor, Methan zu unterschätzen.
2: Zu heutigen Erwärmung von ca. 1,4 Grad global trägt das Methan ungefähr 0,6 Grad bei.
1: Zum ersten Mal haben Weber und andere Klimaforschende nun systematisch berechnet, wie stark die Methanemissionen zurückgehen müssten, wenn auch die globalen CO2-Ziele eingehalten würden. Um das Pariser Klimaziel noch einzuhalten und die Erde zum Beispiel um nicht mehr als 1,7 Grad zu erwärmen, dürfte bis 2050 unter dem Strich kein zusätzliches CO2 mehr ausgestoßen werden. Gleichzeitig müsste bis dann aber auch der Methanausstoß weltweit gesehen

0: Erzeugnisse. Die Schweiz zum Beispiel.
1: Also der allergrößte Teil kommt aus der Landwirtschaft. Und innerhalb der Landwirtschaft kommt der größte Teil aus der Viehhaltung.
0: 85% ist der Anteil. Es ist vor allem der Methanausstoß der Kühe. Das Methan entsteht beim Gärprozess in ihren Mägen. Durch Futtermittelzugabe oder Züchtung ließe sich der Methanausstoß ein bisschen verringern. Am meisten aber brächte es klimatisch, nur noch so viele Rinder zu halten, wie sich mit dem Gras aus der Schweiz ernähren ließen, ohne zusätzliche Futtermittelimporte. Das wären gut 20% weniger Tiere als heute. Weltweit gesehen kommt nach der Landwirtschaft die Erdölförderung an zweiter Stelle als Methanquelle. Erdgas ist zu 90% Methan. Es tritt aus vielen Lecken, Pipelines, oft unbemerkt aus. Hier liege der zweite große Hebel, sagt Weber.
1: Wenn die Schweiz einen Ausstieg aus fossilen Energieträgern beschließen würde, dann wäre das auch ein großer Schritt.
0: An erster Stelle beim Klimaschutz steht noch immer die Bekämpfung der CO2-Emissionen. Aber ohne spezielle Betrachtung auch des Methans lägen die Pariser Klimaziele komplett außer Reichweite, sagt Weber. Nicht beteiligte Forschende sagen übereinstimmend, die Studie der ETH-Forschenden sei gut gemacht. Was die separate Ausweisung des Methans angeht, gehen die Meinungen auseinander. Aber dass Methan als zweitwichtigstes Treibhausgas stärker beachtet werden sollte als bisher, darin sind sich die Forschenden einig.
2: Das war der Beitrag von Christian von Burg. Auch in dieser Woche war es nochmals sommerlich warm in der Schweiz mit Höchsttemperaturen um die 30 Grad. Und die Hitze, die große Sommerhitze, die hat uns in den letzten Monaten zum Teil regelrecht um den Schlaf gebracht. Die Messstationen in der Schweiz haben zum Beispiel im Tessin fast 50 Tropennächte registriert. Das sind Nächte, in denen Temperaturen nicht unter 20 Grad sinken. Und auch in der Deutschschweiz kam es in diesem Sommer zu einer rekordhohen Anzahl von Tropennächten, und zwar in der Zeit zwischen Juni und August. Was machen solch hohe Nachttemperaturen eigentlich mit unserem Körper? Die Wissenschaft will jetzt untersuchen, wie sich denn mehrere Tropennächte in Folge auf die Erholung des Körpers auswirken. Daniel Hofer hat Wissenschaftsredaktorin Katrin Kapretz gefragt, warum wir denn so schlecht schlafen, wenn es zu warm ist.
3: Weil Schlafen eine stark temperaturgesteuerte Sache ist. Eben nicht allein ein Prozess im Gehirn, bei dem noch ein paar Hormone mitspielen. Denn damit wir überhaupt einschlafen können, muss der Körper seine Kerntemperatur leicht absenken können, etwa ein halbes Grad. Dafür weiten sich die Blutgefäße an Händen und Füßen und in der Haut und geben so Wärme ab. Wenn es jetzt aber im Schlafzimmer ebenso heiß ist, kann diese Wärme schlecht oder gar nicht weg und der Körper kriegt dann buchstäblich die Kurve nicht zum Einschlafen.
4: Und warum ist es wichtig, dass die Körpertemperatur in der Nacht sinkt?
3: Ja, weil das ein wichtiges Schlafsignal an die innere Uhr ist. Hey Körper, jetzt kommt deine Ruhephase. Das Hormon Melatonin wird hochgefahren, der Puls kann absinken, das Herz-Kreislauf-System zur Ruhe kommen, der Schlafrhythmus starten. Und insbesondere die Tiefschlafphasen spielen dann eine wichtige Rolle für die körperliche Erholung, aber auch das Gehirn kann dann die Eindrücke des Tages sortieren. Die Temperatur spielt also eine wichtige Rolle dabei, dass der Körper in den Schlaf findet und dort auch genügend lange bleiben kann, um sich eben zu erholen.
4: Welche gesundheitlichen Risiken bergen Tropennächte für uns?
3: Ja, wenn es nachts zu heiß ist, kann zum einen das Herz-Kreislauf-System nicht genügend runterfahren, weil es konstant versucht, doch noch irgendwie Wärme loszuwerden. Und zum anderen kommt unser Gehirn nicht gleichermaßen zur Ruhe. Man wacht häufiger auf, schwitzt, wacht in der Folge auf und ist körperlich und im Kopf schlechter erholt. Man spürt das, indem man reizbarer ist, psychisch weniger belastbar, sich schlechter konzentrieren kann. Und diese Beschwerden, die summieren sich eben auf, wenn es nachts über längere Zeit hinweg zu heiß ist. Die Folgen von nächtlicher Hitze hat darum konkret wirtschaftliche Kosten, weil die Menschen weniger produktiv sind, eher Fehler machen.
4: Und wer ist besonders gefährdet durch zu hohe Temperaturen in der Nacht?
3: Insbesondere ältere Menschen, aber zum Beispiel auch Schwangere, Menschen mit Stoffwechsel- oder Herz-Kreislauf-Erkrankungen. Da weiß man aus Langzeituntersuchungen, dass sehr heiße Nächte das Risiko

0: Risiko für einen Schlaganfall erhöhen. Stresshormone durch den Schlafmangel, Entzündungsprozesse und auch oxidativer Stress spielen dabei vermutlich mit, aber da gibt es noch einiges zu erforschen. Aber man muss auch sagen, für Menschen ohne Vorbelastungen hat der Schlafmangel die fehlende Erholung Folgen. Zum Beispiel steigt das Unfallrisiko, gerade auch dann, wenn es tagsüber eben auch wieder heiß ist. Das belegen Zahlen von Versicherungen. In Hongkong beispielsweise wies eine Studie nach, dass die Spitaleintritte während langer heißer Nächte messbar anstiegen. Und bekannt ist auch, dass regelmäßiger Schlafmangel mit einem erhöhten Sterberisiko einhergeht. Alles in allem ist man aber eben erst dabei, genauer zu umreißen, welchen gesundheitlichen Preis solche heißen Nächte haben.
1: Die Wissenschaft warnt, wegen des Klimawandels müssen wir mit mehr solch heißen Sommern rechnen. Wie können wir unsere Schlafzimmer respektive uns vor Nachthitze schützen?
0: Nun zum Beispiel, auch wenn es kontraintuitiv tönt, etwa 1-2 Stunden vor dem Einschlafen warm duschen, nicht kalt. Weil die kalte Dusche bringt den Kreislauf nochmals voll in Schwung. Eine warme Dusche hingegen hilft, die Blutgefäße zu öffnen und die Auskühlung einzuleiten. Kühles Bier und Grillen am Abend besser nicht, weil Alkohol und Fleisch für die Verdauung viel zu tun geben und die Stoffwechselwärme erhöhen. Schlafzimmer tags abdunkeln, abends sobald auch immer möglich stoßlüften. Ein Ventilator vermag die Luft vielleicht nur umzuwälzen, aber er hilft dem Körper, Wärme übers Schwitzen wegzubringen. Zum Einschlafen, Fuß- und Handgelenke oder auch Stirn mit einem kalten Waschlappen kühlen und falls halt nur noch eine Klimaanlage hilft, die nicht zu kalt einstellen. Etwa 18 bis 20 Grad, das ist optimal fürs Einschlafen.
2: Das war Katrin Kapretz von der Wissenschaftsredaktion und das war's mit ein paar ausgewählten Themen aus der Welt der Wissenschaft der letzten Woche. Und hier bei SRF 4 News geht es in wenigen Augenblicken weiter mit Aktualität.
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0: Mittwoch, der 9. September 2026. Sie sind bei dem Infosender SRF 4 News. 6 Uhr ist es gleich. Hier geht's weiter mit den Frühinformationen von Radio SRF mit der Sendung heute Morgen. Alles Wichtige kompakt zusammengefasst in etwa 10 Minuten, was Sie zum Start in den neuen Tag wissen müssen. Mein Name ist Raphael Günther. Schön sind Sie bei uns. Guten Morgen. Schockierend oder schlecht kommuniziert? Die Kritik an Altbundesrätin Amherd und dem Verteidigungsdepartement ist heftig. Es geht um den angeblichen Fixpreis für die neuen Kampfjets. Und schadet Paracetamol während der Schwangerschaft? Dafür gibt es weiterhin keine Belege, sagt unsere Wissenschaftsredaktorin nach einer neuen Studie zu dieser Frage. Es hat stellenweise gestürmt in der Nacht. Wie das Wetter heute wird, das weiß Jan von Tobel bei mir im Studio.
1: Ja, heute gibt es einige Gewitter und es wird wechselhaft mit Regenschauern. Im Norden gibt es rund 19, im Süden 23 Grad.
0: Wurde bei den Verhandlungen über den Kauf der neuen Kampfjets für die Schweiz ein Fixpreis abgemacht oder nicht? Ja, sagte die damalige Verteidigungsministerin Viola Amherd immer mit Nachdruck. Nein, sagt jetzt die Geschäftsprüfungskommission des Nationalrats nach einer umfassenden Untersuchung. Von einem Fixpreis für die F-35-Jets hätte man nie ausgehen dürfen, wenn man die Verträge anschaue. Außerdem hätten zu wenige Personen im Verteidigungsdepartement die Verträge ausreichend gelesen. Inlandredaktor Sandro Della Torre hat bei Mitte-Nationalrat und Sicherheitspolitiker Reto Nause nachgefragt, war das eine Stümperei im Verteidigungsdepartement?
2: Also ich habe die fragliche Passage des Vertragstextes ebenfalls gelesen und gesehen und die lässt aber Interpretationsspielraum offen. Das Departement hat sich ja auch von einer externen Anwaltskanzlei beraten lassen und da ist man eigentlich zum Schluss gekommen, dass man das so verstehen kann. Jetzt ist das Problem einfach, man schließt diese Verträge mit dem amerikanischen Staat ab. Vorgesehen, dass die irgendwie juristisch überprüft werden könnten, ist es eben nicht. Der amerikanische Staat beschafft ja dann auch bei Lockheed Martin und von daher gesehen ist die Ausgangslage hier für mich nicht ganz so klar.
3: Also nochmal, hätte man das nicht sehen müssen, das kritisiert ja die Geschäftsprüfungskommission, dass man das hätte sehen müssen, wenn man diese Verträge liest, auch wenn, wie Sie sagen, das vielleicht missverständlich formuliert ist.
2: Ich glaube, es war richtig, dass man einen externen juristischen Beistand zugezogen hat. Hätte man das nicht gemacht, wäre vermutlich jetzt kritisiert worden, dass das alles Juristen aus dem VBS selber waren. Was aber unbestreitbar ist, ist, dass die Kommunikation in der ganzen Geschichte, die ist tatsächlich nicht gut gelaufen, die ist krumm gelaufen. Der Bundesrat wurde viel zu spät orientiert und da hat man sich zu lange vom Prinzip Hoffnung leiten lassen.
3: Sie haben es gesagt, also der Bundesrat wurde zu spät informiert, das sagt auch die Geschäftsprüfungskommission, dass Viola Amherd so lange zugewartet hat, wird kritisiert. Was werfen Sie Ihrer Bundesrätin, Ihrer Parteikollegin vor?
2: Ich halte diese Kritik für berechtigt. Ich denke, man hätte den Gesamtbundesrat vom Zeitpunkt weg, wo man leise Zweifel daran hat, dass hier möglicherweise Preisnachforderungen kommen könnten, da hätte man ihn informieren müssen. Auf der anderen Seite, es gab auch öffentliche Aussagen des amerikanischen Botschafters, der auch von einem Fixpreis gesprochen hat. Also irgendwo, denke ich, war man vielleicht etwas naiv, man hat sich vom Prinzip Hoffnung leiten lassen, aber informieren hätte man das Gremium in aller Transparenz müssen.
0: Sagt der Parteikollege von Viola Amherd mit dem Nationalrat Reto Nause. Heftiger tönt die Kritik an der Altbundesrätin und am Verteidigungsdepartement bei SPK-Präsident Cedric Wermuth in der Tagesschau.
4: Schockierend ist die Mischung aus offensichtlicher Inkompetenz. Der Vertrag wurde nicht gelesen von zentralen Personen, eines der wichtigsten Beschaffungsgeschäfte der Schweiz. Und dann sagt die Kommission klar, wir müssen davon ausgehen, da wurde die Unwahrheit gesagt. Das ist schon sehr schockierend.
0: Weitere Stimmen und eine Einordnung unserer Bundeshausredaktion zum Bericht der Geschäftsprüfungskommission finden Sie heute Morgen online bei uns auf der SRF News App. Wir wechseln jetzt in den Nahen Osten. Dort haben sich die USA und der Iran in der Nacht gegenseitig angegriffen. Vor allem Schiffe wurden beschossen. Jan von Doppel, was weiß man dazu?
1: Die USA sagen, sie hätten 5 iranische Tanker zerstört in der Straße von Hormuz. Eines der iranischen Schiffe sei gesunken. Mit den Angriffen habe man auf Angriffe auf ein US-Kriegsschiff reagiert.
0: Und wie hat der Iran auf diese Angriffe reagiert?
1: Die Antwort des Irans ließ nicht lange auf sich warten. Der Iran sagte, er habe einen US-Stützpunkt in Jordanien angegriffen. Jordanien bestätigte die Angriffe. Die meisten Raketen habe man abfangen können. 2 seien auf unbewohntes Gebiet gestürzt. Weiter haben die iranischen Revolutionsgarden mitgeteilt, sie hätten mehrere Schiffe im Persischen Golf angegriffen. 2 US-Schiffe und 10 Öltanker. Die Schiffe hätten versucht, ein verbotenes und unsicheres Gebiet in der Straße von Hormuz zu durchqueren, heißt es in iranischen Staatsmedien.
0: Der Zollstreit zwischen den USA und Kanada dreht sich weiter. Nachdem Kanada seit gestern Gegenzölle erhebt, hat sich jetzt US-Präsident Donald Trump wieder zu Wort gemeldet.
1: Er hat angeordnet, dass bestimmte kanadische Produkte ab Ende Monat nicht mehr in die USA eingeführt werden dürfen, darunter Molkereiprodukte, alkoholische Getränke und Motorräder. Und er sagt, er wolle kanadische Firmen vom öffentlichen Beschaffungswesen in den USA ausschließen. Gleichzeitig forderte Trump Kanada auf, US-Firmen wie etwa Milchbauern gleichwertigen Zugang zum kanadischen Markt zu gewähren.
0: Schon lange gibt es Diskussionen darüber, ob der Wirkstoff Paracetamol in der Schwangerschaft schädlich ist. Wissenschaftliche Belege gibt es dafür bisher nicht. Heute Nacht ist eine neue Studie erschienen, die sich mit der Frage befasst, ob Mädchen in ihrer Fruchtbarkeit geschädigt werden, wenn deren Mütter in der Schwangerschaft Paracetamol genommen haben. Yves Kircher hat unsere Wissenschaftsredaktorin Katrin Zöffel gefragt, was die Studie denn aussagt.
5: Schon das ist eine schwierige Frage. Ich will mich mal extra nüchtern darauf beschränken, wie die Studie aufgebaut war. Es sind 300 Mädchen untersucht worden, deren Mütter in der Schwangerschaft Paracetamol genommen hatten oder nicht. Im Alter von 100 Tagen der Mädchen, also sehr früh, wurde geschaut, wie groß sind ihre Eierstöcke und wie ist ihr Hormonspiegel. Dann wurden noch etwas gröbere Daten von weiteren 1200 Mädchen ausgewertet. Da waren dann auch ältere Mädchen dabei. Und es gab messbare Unterschiede, je nachdem, ob die Schwangeren das Schmerzmittel genommen hatten oder nicht.
6: Und kann aus dieser Studie jetzt geschlossen werden, dass Paracetamol gefährlich ist?
5: Es ist selten, dass man so klar antworten kann wie hier. Die Antwort ist nein. Es gibt in der Community der Fachleute zwar schon einzelne Stimmen, die sagen, man müsse vorsichtig sein und vor Paracetamol warnen, aber das gibt die Studienlage nicht her. Das betont die Mehrheit der Fachleute, denn auch diese Studie jetzt ist viel zu klein, es wurden viel zu wenig Personen getestet, die Studie ist viel zu uneindeutig, um so weitreichende Schlüsse zu ziehen. Man kann darin zum Beispiel nicht unterscheiden, ob das Paracetamol die Ursache von Unterschieden ist oder vielleicht doch eher Krankheit oder Schmerzen, die dazu geführt haben, dass die Schwangere überhaupt Schmerzmittel nimmt. Auch was die gemessenen Unterschiede im echten Leben bedeuten, ist nicht klar. Die Forschenden selber, die die Studie gemacht haben, bleiben sehr vorsichtig beim Interpretieren ihrer Resultate.
6: Also Aussagekraft dieser Studie begrenzt. Trotzdem wird darüber geredet. Wieso?
5: Das ist die eigentliche, auch ein bisschen traurige Frage, finde ich. Paracetamol und Schwangerschaft, das ist ein Wortpaar, das inzwischen zielsicher für Schlagzeilen sorgt. In der Aufmerksamkeitsökonomie wird so etwas ganz nach oben gespült. Das gilt spätestens, seit sich der US-Präsident Donald Trump vom Weißen Haus aus zu Paracetamol, Hirnentwicklung und Autismus geäußert hat. Auch für seine Aussagen gibt es keine Belege, aber das Thema und die Angst sind in der Welt. So ähnlich läuft es mit dieser Studie. Schwangere haben am Ende den Schaden und müssen sich jetzt fragen, ob sie Fieber aushalten wollen und damit ihrem Fötus vielleicht auch schaden oder ob sie das Schmerzmittel nehmen. Die Sache zu untersuchen ist richtig, aber kleine Studien zu hypen und Schlagzeilen draus zu machen, das ist schwierig.
0: Die Einschätzung von Wissenschaftsredaktorin Katrin Zöffel war das. Die einen oder anderen dürften womöglich einen unruhigen Abend gehabt haben. Es hat doch ziemlich kräftig gestürmt. Wie heftig war es denn, Jan von Toppel?
1: Vor allem im Norden der Schweiz gab es Sturmböen. Am stärksten waren sie im Kanton Zürich. Auf dem Uetliberg wurden Windgeschwindigkeiten von bis zu 136 Kilometern pro Stunde gemessen. Auf dem Hörnli waren es 116. Und es gab auch viele Blitze. Laut SRF Meteo wurden bisher rund 13.000 Blitze registriert. Meldungen über größere Schäden gibt es aktuell nicht. Damit kommen wir zu den Börsendaten und die kommen von SIX. Der Dow Jones Index in New York hat 1,2% verloren. Der Nikkei Index ist im Vergleich zum Vortag unverändert. Der Euro wird zu 94,09 gehandelt und der Dollar zu 80,89.
0: Das sind die Informationen von heute Morgen. Philipp Erath ist für die Sendung heute früh verantwortlich. Es ist 6:10.

0: Soll der AfD der Zugang zu heiklen Daten des Verfassungsschutzes verweigert werden? Nachdem die AfD die Wahlen im deutschen Bundesland Sachsen-Anhalt gewonnen hat, könnte sie dort bald regieren und damit Einblick in diese sensiblen Daten erhalten. Die Verfassungsschutzpräsidenten der 16 deutschen Bundesländer und der Präsident des Bundesamtes für Verfassungsschutz kommen in diesen Tagen zusammen. Die dreitägige Beratung dürfte sich nicht nur, aber auch um die AfD und ihren Zugang zu heiklen Daten drehen. Jörg Müller ist ehemaliger Verfassungsschutzchef von Brandenburg. Katrin Hiss hat ihn gefragt, was die größte Sorge wäre, wenn die AfD Zugang zu allen Informationen des Verfassungsschutzes hätte.
1: Wir haben tatsächlich mehrere Sorgen, wenn es dazu kommen sollte. Die größte Sorge wäre, glaube ich, der Verlust von Quellen. Also wenn eine Partei, die selbst überwacht wurde oder wird, plötzlich weiß, wer sie beobachtet und welche Informationen dahinter stecken, ist das nicht einfach so leicht reparierbar. Menschen, die verdeckte Informationen liefern, wären tatsächlich in Gefahr. Und niemand würde sich noch künftig trauen, für den Verfassungsschutz zu arbeiten. Und das zweite Risiko sind sicherheitsrelevante Informationen. Die könnten über Umwege oder fast direkt bei russischen Stellen landen. Wir kennen da tatsächlich dokumentierte Netzwerke zwischen AfD-Funktionären, gerade in Sachsen-Anhalt und von pro-russischen Kreisen. Das ist kein Hirngespinst, sondern Realität. Und drittens würde die Beobachtung der eigenen rechtsextremen Szene wahrscheinlich jedenfalls faktisch eingestellt, weil die Behörde sich nicht sehr selbst beobachten kann. Und von diesen drei Risiken finde ich, ist immer noch das erste das Gefährliche, weil das wirkt ziemlich schnell und, wenn es denn erstmal eingetreten ist, unumkehrbar.
2: Ja, Sie haben diese sicherheitsrelevanten Informationen genannt. Kann man den Sachsen-Anhalt einfach sozusagen das Passwort für solche heikle Daten entziehen? Geht das überhaupt?
1: Das ist ein interessanter Vergleich. So ein Passwort im wörtlichen Sinne gibt es nicht, aber sowas Ähnliches. Der Bund und die Länder betreiben eine gemeinsame Datenbank, über die die Verfassungsschutzbehörden in Deutschland Informationen austauschen. Und der Bund, also die Bundesamt für Verfassungsschutz, hat die technische Hoheit darüber. Also er kann den Zugriff auf ein einzelnes Landesamt einschränken oder kappen, ohne dass eine einzige Akte physisch angefasst werden muss. Und genau so läuft das eigentlich auch bei einzelnen Dossiers. Niemand ist verpflichtet, Sachsen-Anhalt automatisch mit allen zu versorgen. Und das ist auch keine Strafe für die Wahl der AfD, sondern es ist schlicht die Anwendung des Prinzips Need to Know oder Kenntnis nur, wenn nötig. Da weiß jeder beim Verfassungsschutz in Deutschland, was das heißt. Und Sachsen-Anhalt würde formal Mitglied im Verbund bleiben und könnte aber faktisch im Kreis der ganz sensiblen und schützenswerten Informationen ausgeschlossen werden. Das wäre dann sowas, wie Sie gerade genannt haben, ein Passwort entziehen.
2: Und was würde passieren mit Informationen, die in Sachsen-Anhalt selbst lagern?
1: Das ist tatsächlich, glaube ich, der heikelste Punkt. Formal kann eine neue Landesregierung sofort Zugang zu allen Dingen erlangen. Sie sind ja quasi der Dienstherr. Die Akten selbst dürfen auch nicht einfach vorher vernichtet werden. Das, was Herr Höcke da schwadroniert als Verfolgungserzählung, dass wir sofort alle Akten vernichten würden, ist in einem Rechtsstaat wie Deutschland hochproblematisch und es würde es auch nicht geben. Es gibt da klare Pflichten. Trotzdem ist genau diese Debatte ja im Gange. Es gibt halt diese Formulierung, man soll den Löschknopf drücken oder man soll im Zweifel eher löschen, als sensible Akten zu übergeben. Das zeigt ein bisschen, wie ernst die Lage ist, aber das wäre dann tatsächlich rechtlich fragwürdig. Realistischer scheint mir, dass besonders sensible Akten, wir sprachen ja gerade über die menschlichen Quellen oder V-Personen, dass die im Vorfeld noch vor der Übernahme an den Bund oder an andere Länder abgegeben werden. Der operative Schutz der Quellen würde damit auch erhöht werden. Und das ist leider kein Zukunftsszenario mehr, sondern ganz real. Und deshalb tagen ja auch die Chefs der Landesämter für Verfassungsschutz und des Bundes gerade in den nächsten Tagen. Und ich bin mir sicher, das steht auf der Tagesordnung formal oder informell.
2: Man scheint also zu versuchen, den Verfassungsschutz von Sachsen-Anhalt so zahnlos wie möglich zu machen, falls die AfD an die Macht kommt. Was würde dann noch übrig bleiben von diesem Verfassungsschutz?
1: Na, zunächst einmal, man will die Geheimnisse schützen und die nicht zahnlos machen. Aber die komplette Aushöhlung würde auch nicht gelingen, so ehrlich muss man sein, weil der Verfassungsschutz eben ein landeseigenes Konstrukt auch ist. Es gibt allerdings den Kooperationsverbund von Bund und Ländern. Und im äußersten Notfall gibt es sogar ein verfassungsrechtliches Instrument, den sogenannten Bundeszwang nach Artikel 37 des Grundgesetzes. Falls ein Land seine bundesstaatlichen Pflichten grob verletzt, müssen das die anderen übernehmen. Das ist historisch noch nie angewendet worden in Deutschland und auch eine unglaublich hohe Hürde, aber sie existiert. Und praktisch würde es eher so laufen, dass Bund und andere Länder einfach einspringen. Da, wo Sachsen-Anhalt ausfällt und die Beobachtung von Rechtsextremismus, dort könnte dann verstärkt vom Bundesamt übernommen werden oder übrig von anderen Ländern organisiert werden. Und dann gibt es noch ein Landesamt Sachsen-Anhalt, das formal zwar existiert, aber genau in diesen Bereichen operativ jedenfalls an Bedeutung verlieren wird, während die eigentliche Arbeit dann anderswo gemacht wird. Aber die Geheimnisse werden geschützt und die Arbeit würde erledigt werden.
0: Sagt der ehemalige Verfassungsschutzchef von Brandenburg, Jörg Müller.
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0: 6:16 ist es jetzt. Das sind die Kurznachrichten an diesem Mittwochmorgen. Für die Beschaffung der F-35 Kampfjets hat es nie einen fixen Preis gegeben. Das zeigt der Bericht der Geschäftsprüfungskommission des Nationalrats. Das sorgt für heftige Kritik. Die Mitte spricht von Fehlern der damaligen Bundesrätin Viola Amherd. In der SP ist man schockiert und die Grünen sagen, Parlament und Bevölkerung seien in die Irre geführt worden. Der Iran hat mehrere Raketen auf Jordanien abgefeuert. Ziel war nach iranischen Angaben ein US-Stützpunkt. Nach jordanischen Angaben wurden die meisten Raketen abgefangen. Auch auf der Straße von Hormuz gab es Angriffe. Die iranischen Revolutionsgarden sagen, sie hätten ein Dutzend US-Schiffe beschossen, nachdem die USA iranische Tanker angegriffen hätten. In der Nacht sind Stürme und Gewitter übers Land gezogen. Vor allem im Norden der Schweiz gab es Sturmböen. Am stärksten waren sie im Kanton Zürich. Auf dem Jütliberg wurden Windgeschwindigkeiten von bis zu 136 km pro Stunde gemessen. Bisher wurden rund 13.000 Blitze registriert. Meldungen über größere Schäden gibt es aktuell nicht. Und damit noch zum Wetter von heute. Es ist wechselhaft mit Regenschauern und einigen Gewittern. Im Norden gibt es 19, im Süden 23 Grad. Eine 14-jährige Jugendliche erfindet Missbrauchsvorwürfe und bringt Mutter und Stiefvater damit ins Gefängnis. Über diesen Fall aus dem Kanton Zürich haben die Tamedia-Zeitungen gestern berichtet. Ein Team aus 4 Gutachtern hat die Vorwürfe ursprünglich als glaubwürdig eingeschätzt. Die Beschuldigten wurden von mehreren Gerichtsinstanzen verurteilt. Und dann, einige Jahre später, die unerwartete Wendung, die mittlerweile 19-Jährige gesteht, alle Vorwürfe erfunden zu haben. Eine Lüge, die weder von den Strafverfolgungsbehörden noch von den externen Gutachtern erkannt wurde. Eine Fehleinschätzung mit fatalen Folgen für die Beschuldigten, die beide 599 Tage, also 20 Monate lang, in Haft saßen. Wie häufig sind solche falschen Anschuldigungen von sexuellem Missbrauch? So, wie häufig werden die festgestellt? Noah Zimmermann hat bei der forensischen Psychologin Monika Egli-Alge nachgefragt. Sie ist Gründerin des Instituts Forio, das unter anderem zu sexueller Gewalt forscht.
4: Ja, diese Falschanschuldigungen im Bereich sexuelle Gewalt, die sind relativ selten. Da gibt es Untersuchungen aus Deutschland, die sind etwas älter ebenfalls. Und da wurden diese Falschaussagen so im einstelligen Prozentbereich festgestellt. Wir hier im Forio, unsere Erfahrung zeigt ebenfalls eine relativ niedrige Quote von Falschaussagen.
5: Für die Beurteilung der Aussagen von mutmaßlichen Opfern werden Expertinnen und Experten beigezogen. Was wird in diesen Gutachten genau überprüft?
4: Im Grunde obliegt es der Staatsanwaltschaft und dem Gericht, die Wahrheitsfindung zu explorieren. Gerichte und Staatsanwaltschaften ziehen dann Experten bei, wenn sie unsicher sind, ob die Aussagen erlebnisfundiert sind oder nicht. Wenn wir so einen Auftrag im Bereich der Aussagepsychologie erhalten, dann ist das ein relativ komplizierter, komplexer Vorgang oder verschiedene Vorgänge, wie wir da vorgehen. Wir untersuchen die Aussagen des mutmaßlichen Opfers auf die sogenannte Glaubhaftigkeit, beziehungsweise wir schauen, unterscheiden sich die Aussagen des mutmaßlichen Opfers in ihrer Qualität von möglichen erlebnisfundierten Aussagen oder eben von Lügen.
5: In diesem Fall hat es sich um eine minderjährige Person gehandelt. Wie werden Befragungen von Minderjährigen in der Schweiz durchgeführt?
4: Wir machen die Erfahrung gerade im Zusammenhang mit solchen aussagepsychologischen Gutachten, dass die Befragungen von mutmaßlichen Opfern, insbesondere von Kindern und Jugendlichen, dass die sehr professionell durchgeführt werden. Die Strafprozessordnung sieht vor, dass ausgebildete Polizeibeamtinnen und Polizeibeamten diese Befragungen durchführen. Die Befragungen werden gefilmt. Mutmaßliche Opfer dürfen zweimal befragt werden. Und das ist aus aussagepsychologischer Sicht ganz toll. weil je mehr Befragungen durchgeführt werden, umso mehr Aussagen zum gleichen Ereignis werden generiert. Und das ist tendenziell schlecht. Wir stellen fest, diese polizeilichen Befragungen von mutmaßlichen Opfern in der Schweiz sind sehr gut, in aller Regel.
5: Im aktuellen Fall wurden die Aussagen der Jugendlichen als glaubhaft eingestuft, obwohl sie später zugab, alles erfunden zu haben. Wie können diese Fehler in der Beurteilung entstehen?
4: Die Aussagepsychologie und die Glaubhaftigkeitsbegutachtung, das ist nicht eine exakte Wissenschaft. Da können wie überall sonst auch Fehler in der Beurteilung entstehen. Man geht wissenschaftlich davon aus, eben dass Aussagen über wahre, über erlebte Ereignisse sich unterscheiden von Lügen. Beispielsweise darin, und das ist jetzt nur ein wirklich kleines Beispiel, das man nicht generalisieren darf, dass Aussagen über erlebte Ereignisse viel detailreicher sind als Lügen. Es gibt verschiedene andere Analysen und Prozeduren, mit denen man Aussagen von mutmaßlichen Opfern gutachterlich untersucht und dann zum Schluss von Wahrscheinlichkeiten redet, von Wahrscheinlichkeiten, ob diese Aussage erlebnisfundiert ist oder eben erfunden.
0: Sagt die forensische Psychologin Monika Egli-Alge. Uhr an diesem Mittwochmorgen. US-Präsident Donald Trump hat den Handelskonflikt mit Kanada weiter eskaliert. Nachdem er bisher Zölle auf kanadische Produkte verhängt hatte, kündigte er nun Einfuhrverbote für bestimmte Waren aus Kanada an. Aus New York berichtet Martin Ganselmeier von der AD.
3: US-Präsident Donald Trump ist fest entschlossen, den kanadischen Premierminister Mark Carney in die Knie zu zwingen. Nachdem die Handelsgespräche der einst eng befreundeten Staaten im August gescheitert waren, verhängte Trump auf viele kanadische Produkte Zölle in Höhe von 50%. Carney ließ sich davon nicht einschüchtern. Seit Dienstag gelten in Kanada Gegenzölle auf viele US-Produkte, ebenfalls in Höhe von 50%. Nun eskaliert Trump noch weiter. Per Dekret kündigte der US-Präsident an, dass ab dem 29. September sogar Einfuhrverbote für zahlreiche kanadische Produkte in Kraft treten werden. Alkoholprodukte aus Kanada, wie Biere, Whisky und Weine, dürfen dann gar nicht mehr in die USA verkauft werden. Ebenso einige Molkereiprodukte sowie Motorräder und Mopeds. Außerdem wies Trump die US-Behörden an, bei öffentlichen Beschaffungen künftig keine kanadischen Firmen mehr zu berücksichtigen. Trump überzieht Kanada seit mehr als einem Jahr mit Zöllen und will den Nachbarn im Norden zum 51. US-Bundesstaat machen. Kanadas Premierminister Carney wehrt sich dagegen. Er will die wirtschaftliche Abhängigkeit von den USA verringern, unter anderem durch engere Wirtschaftsbeziehungen zur Europäischen Union. Trumps Handelspolitik stößt allerdings bei einer deutlichen Mehrheit der US-Bürger auf Ablehnung. Auch deshalb droht den Republikanern bei den Kongresswahlen im November eine Schlappe. Der US-Präsident ist dennoch überzeugt, dass er am längeren Hebel sitzt. Über die sozialen Medien verbreitete Trump kürzlich ein Bild, das ihn und Carney als Eishockeyspieler zeigt. Dabei beugt sich Trump über den auf dem Eis kauernden Carney und ruft ihm zu: Steh auf, Gouverneur. Auch Carneys Amtsvorgänger Justin Trudeau wurde von Trump verächtlich Gouverneur genannt, nicht Premierminister. Damit will Trump deutlich machen, dass er Kanada nicht als souveränen Staat betrachtet.
0: Martin Ganselmeier. Eine 22-jährige Frau, tot, 5 Verletzte, mehr als 40 Schüsse in die Menge. Bei der Tat am Aarauer Rave vor mehr als einer Woche geht die Polizei von einer Amoktat aus. Doch was heißt das eigentlich? Wie definiert man eine Amoktat? Das wollte Susanne Stöckel von Britta Bannenberg wissen. Sie ist Professorin für Kriminologie an der Universität Gießen und erforscht Amoktaten seit über 20 Jahren.
6: Amoktaten sind geplante Mehrfachtötungen, keineswegs Spontantaten. Das ist sehr wichtig. Die Täter beschäftigen sich im Vorhinein sehr lange mit der Idee, eine solche Tat auszuführen. Sie denken häufig schon jahrelang daran, mehrere Menschen, viele Menschen zu töten, um damit berühmt und bekannt zu werden. Sie hegen in der Regel einen starken Groll auf die Gesellschaft oder auf bestimmte Gruppen und beginnen dann manchmal angeregt durch Medienberichterstattung, manchmal aber auch durch eine Erkrankung, so etwa 8 Wochen vor der eigentlichen Tat mit der konkreten Vorbereitung.
7: Was unterscheidet eine Amoktat von einer Terrortat?
6: Das lässt sich manchmal klar dadurch unterscheiden, dass ein Terrorist vielleicht eine sehr klar ausgeprägte ideologische oder religiös motivierte Richtung verfolgt. Es ist aber auch mittlerweile feststellbar, dass es Mischformen gibt und das ist gar nicht so selten. Also, dass es Menschen gibt, die sowohl eine Amok-Motivation, also keine ideologische Richtung, sondern sozusagen Hass auf alle, auf die Gesellschaft, auf bestimmte Gruppen der Gesellschaft aufweisen und vielleicht auch rechtsextremistisch oder islamistisch zusätzlich motiviert sind, dann lässt sich das nicht schwarz-weiß unterscheiden.
7: Konzentrieren wir uns jetzt weiterhin auf die Amok-Taten. Gibt es einen typischen Amokläufer?
6: Ja, Amoktäter sind zu über 90% männlich. Und es gibt sehr spezifische Merkmale, die für diese Täter ausschlaggebend sind. Die jungen Täter sind noch ein bisschen jugendspezifisch, aber im Grundsatz der ähnliche Typus. Die erwachsenen Täter haben sehr typische Persönlichkeitsmerkmale. Erst einmal sind sie alle psychopathologisch auffällig. Das heißt, rational sind diese Taten nicht zu erklären. Bei den Erwachsenen gibt es eine hohe Auffälligkeit von etwa 1/3 unbehandelter paranoid-schizophrener Täter. Das bedeutet, der Wahn erklärt dann krankheitsbedingt auch diese Taten. Und weitere 2/3 der erwachsenen Täter sind persönlichkeitsgestört. Das bedeutet, sie haben keine Empathie, sie fühlen sich berechtigt, eine solch schwere Gewalttat auszuüben, sind sehr narzisstisch von sich eingenommen und wollen die Medienaufmerksamkeit, weil sie sich, wie gesagt, berechtigt fühlen. Und sie sind sehr stark kränkbar.
7: Wie hilfreich ist es denn überhaupt, die Motive von Amok-Taten, von Amok-Tätern zu kennen, wenn es ums Thema Prävention geht?
6: Die Motive sind am wenigsten wichtig, weil sie ja sehr individuell und sonderbar sein können. Aber die Ursachen, die sind natürlich wichtig. Und wir haben festgestellt in der empirischen Forschung, dass diese Täter nahezu alle im Vorhinein oft monatelang ohne konkreten Anlass Andeutungen machen, was sie vorhaben. Das heißt nicht, dass das in jedem Fall bekannt wird, aber das ist eine spezifische Besonderheit dieser Täter. Sie wollen in der Regel auch nicht entkommen, sondern sie planen häufig ihren Suizid nach der Mehrfachtötung oder sie lassen sich von der Polizei erschießen oder sie stellen sich. Also das heißt, sie steuern auf diese Tat zu und lassen monatelang im sozialen Umfeld, im Internet, vielleicht in bestimmten Foren, Andeutungen darüber fallen, meist in sehr mittelbarer Form. Es müsste hier auch mal passieren, dass viele Menschen getötet werden. So in der Art drohen sie ihre Taten an oder kündigen ihre Taten an. Und die Frage ist natürlich immer, wer diese Hinweise wahrnimmt und vielleicht auch zusammenführt mit weiteren Informationen und die Polizei im Vorhinein einschaltet. Dann kann man diese Taten verhindern. Ich gehe davon aus, dass sehr, sehr viele Taten bereits verhindert wurden. Denn so häufig ist es nicht, dass ein Täter die Tat ausführen kann.
0: Sagt die Professorin für Kriminologie Britta Bannenberg in der aktuellen Folge unseres Podcasts News Plus. 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Mittwochmorgen, es ist der 9. September, 6:30 ist es gleich. Hier geht's weiter mit der Sendung heute Morgen. 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Guten Morgen. Schockierend oder schlecht kommuniziert? Die Kritik an Altbundesrätin Amherd und dem Verteidigungsdepartement ist heftig. Es geht um den angeblichen Fixpreis für die neuen Kampfjets. Und Schadet Paracetamol während der Schwangerschaft? Dafür gibt es weiterhin keine Belege, sagt unsere Wissenschaftsredaktorin nach einer neuen Studie zu dieser Frage. Es hat stellenweise gestürmt in der Nacht. Wie das Wetter heute wird, das weiß Jan von Tuppel bei mir im Studio.
8: Auch heute gibt es ein paar Gewitter und es wird wechselhaft mit Regenschauern. Im Norden gibt es rund 19, im Süden 23 Grad.
0: Mein Name Raphael Günther. Wurde bei den Verhandlungen über den Kauf der neuen Kampfjets für die Schweiz ein Fixpreis abgemacht oder nicht? Ja, sagte die damalige Verteidigungsministerin Viola Amherd immer mit Nachdruck. Nein, sagt jetzt die Geschäftsprüfungskommission des Nationalrats nach einer umfassenden Untersuchung. Von einem Fixpreis für die F-35-Jets hätte man nie ausgehen dürfen, wenn man die Verträge anschaue. Außerdem hätten zu wenige Personen im Verteidigungsdepartement diese Verträge ausreichend gelesen. Inlandredaktor Sandro Della Torre hat bei Mitte-Nationalrat und Sicherheitspolitiker Reto Nause nachgefragt, war das eine Stümperei im Verteidigungsdepartement?
9: Also ich habe die fragliche Passage des Vertragstextes ebenfalls gelesen und gesehen und die lässt aber Interpretationsspielraum offen. Das Departement hat sich ja auch von einer externen Anwaltskanzlei beraten lassen. Und da ist man eigentlich zum Schluss gekommen, dass man das so verstehen kann. Jetzt ist das Problem einfach, man schließt diese Verträge mit dem amerikanischen Staat ab. Vorgesehen, dass die irgendwie juristisch überprüft werden könnten, ist es eben nicht. Der amerikanische Staat beschafft ja dann auch bei Lockheed Martin. Und von daher gesehen ist die Ausgangslage hier für mich nicht ganz so klar.
10: Also nochmal, hätte man das nicht sehen müssen. Das kritisiert ja die Geschäftsprüfungskommission, dass man das hätte sehen müssen, wenn man diese Verträge liest, auch wenn, wie Sie sagen, das vielleicht missverständlich formuliert ist.
9: Ich glaube, es war richtig, dass man einen externen juristischen Beistand zugezogen hat. Hätte man das nicht gemacht, wäre vermutlich jetzt kritisiert worden, dass das alles Juristen aus dem VBS selber waren. Was aber unbestreitbar ist, ist, dass die Kommunikation in der ganzen Geschichte, die ist tatsächlich nicht gut gelaufen, die ist krumm gelaufen. Der Bundesrat wurde viel zu spät orientiert und da hat man sich zu lange vom Prinzip Hoffnung leiten lassen.
10: Sie haben es gesagt, also der Bundesrat wurde zu spät informiert, das sagt auch die Geschäftsprüfungskommission. Dass Viola Amherd so lange zugewartet hat, wird kritisiert. Was werfen Sie Ihrer Bundesrätin, Ihrer Parteikollegin vor?
9: Ich halte diese Kritik für berechtigt. Ich denke, man hätte den Gesamtbundesrat vom Zeitpunkt weg, wo man leise Zweifel daran hat, dass hier möglicherweise Preisnachforderungen kommen könnten, da hätte man ihn informieren müssen. Auf der anderen Seite, es gab auch öffentliche Aussagen des amerikanischen Botschafters, der auch von einem Fixpreis gesprochen hat. Also irgendwo, denke ich, war man vielleicht etwas naiv. Man hat sich vom Prinzip Hoffnung leiten lassen. Aber informieren hätte man das Gremium in aller Transparenz müssen.
0: Sagt der Parteikollege von Viola Amherd, Mitte-Nationalrat Reto Nause. Heftiger tönt die Kritik an Viola Amherd und am Verteidigungsdepartement bei SPK-Präsident Cedric Wermuth in der Tagesschau.
11: Schockierend ist die Mischung aus offensichtlicher Inkompetenz. Der Vertrag wurde nicht gelesen von zentralen Personen, eines der wichtigsten Beschaffungsgeschäfte der Schweiz. Und dann sagt die Kommission klar, wir müssen davon ausgehen, da wurde die Unwahrheit gesagt. Das ist schon sehr schockierend.
0: Weitere Stimmen und eine Einordnung unserer Bundeshausredaktion zum Bericht der Geschäftsprüfungskommission finden Sie heute Morgen online auf der SRF News App. 6.35 Uhr ist es jetzt. Wir wechseln in den Nahen Osten. Dort haben sich die USA und der Iran in der Nacht gegenseitig angegriffen. Vor allem Schiffe wurden beschossen. Jan von Tobel, was weiß man dazu?
8: Die USA sagen, sie hätten 5 iranische Tanker zerstört in der Straße von Hormuz. Eines der iranischen Schiffe sei gesunken. Mit den Angriffen habe man auf Angriffe auf ein US-Kriegsschiff reagiert.
0: Und wie hat der Iran wiederum auf diese Angriffe reagiert?
8: Ja, die Antwort des Irans ließ nicht lange auf sich warten. Der Iran sagt, er habe einen US-Stützpunkt in Jordanien angegriffen. Jordanien bestätigte die Angriffe. Die meisten Raketen habe man aber abfangen können. Zwei seien auf unbewohntes Gebiet gestürzt. Weiter haben die iranischen Revolutionsgarden mitgeteilt, sie hätten mehrere Schiffe im Persischen Golf angegriffen, zwei US-Schiffe und 10 Öltanker. Die Schiffe hätten versucht, ein verbotenes und unsicheres Gebiet in der Straße von Hormuz zu durchqueren, heißt es in iranischen Staatsmedien.
0: Der Zollstreit zwischen den USA und Kanada dreht sich weiter. Kanada erhebt seit gestern Gegenzölle. Jetzt hat sich US-Präsident Donald Trump wieder zu Wort gemeldet.
8: Er hat angeordnet, dass bestimmte kanadische Produkte ab Ende Monat nicht mehr in die USA eingeführt werden dürfen. Darunter sind Molkereiprodukte, alkoholische Getränke und auch Motorräder. Und er sagte, er wolle kanadische Firmen vom öffentlichen Beschaffungswesen in den USA ausschließen. Gleichzeitig forderte Trump Kanada auf, US-Firmen wie etwa Milchbauern gleichwertigen Zugang zum kanadischen Markt zu gewähren.
0: Schon lange gibt es Diskussionen darüber, ob der Wirkstoff Paracetamol in der Schwangerschaft schädlich ist. Wissenschaftliche Belege gibt es dafür bisher nicht. Heute Nacht ist eine neue Studie erschienen, die sich mit der Frage befasst, ob Mädchen in ihrer Fruchtbarkeit geschädigt werden, wenn deren Mütter in der Schwangerschaft Paracetamol genommen haben. Yves Kircher hat unsere Wissenschaftsredaktorin Katrin Züffel gefragt, was die Studie denn genau aussagt.
12: Schon das ist eine schwierige Frage. Ich will mich mal extra nüchtern darauf beschränken, wie die Studie aufgebaut war. Es sind 300 Mädchen untersucht worden, deren Mütter in der Schwangerschaft Paracetamol genommen hatten oder nicht. Im Alter von 100 Tagen der Mädchen, also sehr früh, wurde geschaut, wie groß sind ihre Eierstöcke und wie ist ihr Hormonspiegel. Dann wurden noch etwas gröbere Daten von weiteren 1200 Mädchen ausgewertet. Da waren dann auch ältere Mädchen dabei. Und es gab messbare Unterschiede, je nachdem, ob die Schwangeren das Schmerzmittel genommen hatten oder nicht.
13: Und kann aus dieser Studie jetzt geschlossen werden, dass Paracetamol gefährlich ist?
12: Es ist selten, dass man so klar antworten kann wie hier. Die Antwort ist nein. Es gibt in der Community der Fachleute zwar schon einzelne Stimmen, die sagen, man müsse vorsichtig sein und vor Paracetamol warnen, aber das gibt die Studienlage nicht her. Das betont die Mehrheit der Fachleute, denn auch diese Studie jetzt ist viel zu klein, es wurden viel zu wenig Personen getestet, die Studie ist viel zu uneindeutig, um so weitreichende Schlüsse zu ziehen. Man kann darin zum Beispiel nicht unterscheiden, ob das Paracetamol die Ursache von Unterschieden ist oder vielleicht doch eher Krankheit oder Schmerzen, die dazu geführt haben, dass die Schwangere überhaupt Schmerzmittel nimmt. Auch was die gemessenen Unterschiede im echten Leben bedeuten, ist nicht klar. Die Forschenden selber, die die Studie gemacht haben, bleiben sehr vorsichtig beim Interpretieren ihrer Resultate.
13: Also Aussagekraft dieser Studie begrenzt. Trotzdem wird darüber geredet. Wieso?
12: Das ist die eigentliche, auch ein bisschen traurige Frage, finde ich. Paracetamol und Schwangerschaft, das ist ein Wortpaar, das inzwischen zielsicher für Schlagzeilen sorgt. In der Aufmerksamkeitsökonomie wird so etwas ganz nach oben gespült. Das gilt spätestens, seit sich der US-Präsident Donald Trump vom Weißen Haus aus zu Paracetamol, Hirnentwicklung und Autismus geäußert hat. Auch für seine Aussagen gibt es keine Belege, aber das Thema und die Angst sind in der Welt. So ähnlich läuft es mit dieser Studie. Schwangere haben am Ende den Schaden und müssen sich jetzt fragen, ob sie Fieber aushalten wollen und damit ihrem Fötus vielleicht auch schaden oder ob sie das Schmerzmittel nehmen. Die Sache zu untersuchen ist richtig, aber kleine Studien zu hypen und Schlagzeilen draus zu machen, das ist schwierig.
0: Die Einschätzung von Wissenschaftsredaktorin Katrin Züffel war das. Ja, die einen oder anderen dürften einen unruhigen Abend gehabt haben. Es hat doch ziemlich kräftig gestürmt.
8: Vor allem im Norden der Schweiz gab es Sturmböen. Am stärksten waren sie im Kanton Zürich. Auf dem Uetliberg wurden Windgeschwindigkeiten von bis zu 136 Kilometern pro Stunde gemessen. Auf dem Hörnli waren es 116. Und es gab auch sehr viele Blitze. Laut SRF Meteo wurden bisher rund 13.000 Blitze registriert. Meldungen über größere Schäden gibt es aktuell nicht. Willkommen zu den Börsendaten von SIX. Der Dow Jones Index in New York hat 1,2% verloren. Der Nikkei Index in Tokio fällt um 0,1%. Der Euro wird zu 94,10 gehandelt und der Dollar zu 80,89. Das Wetter. Heute ziehen Regengüsse und einige Gewitter vorüber. Im Laufe des Nachmittags wird es in Jura-Nähe trocken und es gibt sonnige Abschnitte. Es ist deutlich kühler, mit etwa 19 Grad im Norden und 23 Grad im Süden.
0: Das sind die Informationen von heute Morgen. Verantwortlich für die Sendung ist Philipp Erath. Die Zeit 6.40 Uhr. Ein Experiment aus dem 3D-Drucker soll dabei helfen, Naturgefahren besser einzuschätzen. Forschende des Instituts für Schnee- und Lawinenforschung SLF haben ein detailgetreues 3D-Modell der Region Platten erstellt. Damit sollen Massenbewegungen von Geröll oder Wasser simuliert werden, um Naturgefahren zuverlässiger einzuschätzen. Das Modell befindet sich in einem ehemaligen Militärbunker bei Davos. Wie das genau funktioniert, das wollte Marc Schindler von Philipp Fries wissen. Er ist Doktorand in der Forschungsgruppe Alpine Massenbewegungen am SLF.
14: Wir haben jetzt vor rund einem Monat mit unseren Versuchen auf diesem 3D-Modell angefangen. Haben wir getestet zu Beginn trockene Materialien, wie zum Beispiel Sand, und dann später in der Kombination mit Wasser und Tonmaterialien. Und dort hat sich schon auch unsere erste Vermutung bestätigt, dass große Mobilität, wie wir sie jetzt zum Beispiel im Platten gesehen haben, nur in der Kombination mit sehr viel Wasser und feinem Material möglich ist. Wäre das komplett mit trockenem, granularen Material passiert, wäre der Bergsturz niemals so weit gegangen.
15: Und welche konkreten Nutzen können diese Erkenntnisse denn jetzt für die Praxis auch haben, vielleicht auch in Zukunft?
14: Also in Zukunft würde ich sagen, dass das Modell von Platten eher zwei Funktionen erfüllt. Zum einen ist es jetzt das eine bessere Verstehen, was für eine Materialzusammensetzung vielleicht oder was Gründe gewesen sind, die zu dieser großen Mobilität geführt haben. Andererseits ist es auch eine Grundlage, ein Modell, was dazu dient, zukünftige Computermodelle zu kalibrieren. Vor allen Dingen solche in der Kombination, die zwei Phasen abbilden können. Einmal flüssig und einmal Feststoff. Und wenn die Computermodelle es schaffen, unsere kleinen Experimente korrekt abzubilden, dann haben diese auch großes Potenzial, zukünftige komplexe Bergstürze, wo Wasser und Festmaterial involviert ist, besser vorherzusagen.
15: Also da drin liegt dann auch der Vorteil jetzt gegenüber Computermodellen alleine?
14: Genau, weil die Computermodelle alleine, wir können soweit überprüfen, dass sie physikalische Gleichungen korrekt abbilden können, aber wir brauchen auch regelmäßige Tests, um zu testen, wie gut die Computermodelle wirklich funktionieren, weil ein Bergsturz von Platten ist ein einmaliges Event oder wir haben vielleicht alle paar Jahre mal so ein Event und wir brauchen mehr Vergleichstests, um wirklich sagen zu können, hey, unsere Modelle funktionieren und wir können uns darauf verlassen.
15: Jetzt, dieses Modell ist ja im Maßstab 1 zu 577, gut 5,5 auf 4,5 Meter. Was waren da so die Herausforderungen beim Bau? Also wie sind Sie da vorgegangen?
14: Also zu Beginn hat das Ganze mit einem Konzept angefangen, dass wir uns das Geländemodell von Swiss Topo heruntergeladen haben und dann geschaut haben, wie groß können wir es machen, damit wir es auf unsere Versuchsgerinne bekommen. Und dann das Ganze nicht einfach materialverschwenderisch Unmengen an Kunststoff 3D zu drucken, um das Ganze sozusagen möglichst schnell fertig zu bekommen, weil so ein 3D-Druck, der dauert auch sehr lange. Da haben wir dann geschaut, wie können wir es besonders clever zum Beispiel mit Holzunterbauten unterstützen, damit wir wirklich nur die reale Oberfläche am Ende in 3D drucken müssen, um somit das Ganze ein bisschen nachhaltig und auch zeitsparend lösen zu können.
15: Welche Arten von Forschungen sind denn jetzt da künftig denkbar mit dieser Anlage?
14: Der Vorteil von dieser Anlage ist eben, dass sie sehr modular ist. Also wir können echte Topografien aufbauen, wie jetzt im Fall von Platten. Aber wir haben zum Beispiel auch letztes Jahr schon getestet, wo wir einfachere, sehr generische Topografien getestet haben, zum Beispiel mit Kurven und Geländesprüngen, um bestimmte Prozesse, die wir in der Natur haben, einzeln zu isolieren und dort genauer anschauen zu können. Darüber hinaus bietet es natürlich auch die Möglichkeit zu schauen, wenn beispielsweise Schutzmaßnahmen eingebaut werden sollten. Wir könnten einfach durch die modulare Weise zum Beispiel einen Schutzwall hinzufügen und dann erneut physikalische Experimente machen und schauen, was sich verändert.
15: Also Sie können dieses Modell auch verändern, dass es eben nicht mehr Platten, sondern eben etwas anderes dann darstellt?
14: Selbstverständlich. Wir könnten jede beliebige Topografie der Schweiz oder weltweit in natürlich skalierten Maßstab könnten wir theoretisch nachbauen. Ist natürlich mit etwas Zeit verbunden, aber es wäre auf jeden Fall möglich.
0: Das sagt Philipp Fries, er ist Doktorand in der Forschungsgruppe Alpine Massenbewegungen am Institut für Schnee- und Lawinenforschung, SLF.
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0: 6.46 Uhr ist es jetzt, das sind die Kurznachrichten. Für die Beschaffung der F-35-Kampfjets hat es nie einen fixen Preis gegeben, das zeigt der Bericht der Geschäftsprüfungskommission des Nationalrats. Das sorgt für heftige Kritik. Die Mitte spricht von Fehlern der damaligen Bundesrätin Viola Amherd. In der SP ist man schockiert und die Grünen sagen, Parlament und Bevölkerung seien in die Irre geführt worden. Der Iran hat mehrere Raketen auf Jordanien abgefeuert. Ziel war nach iranischen Angaben ein US-Stützpunkt. Nach jordanischen Angaben wurden die meisten Raketen abgefangen. Auch auf der Straße von Hormuz gab es Angriffe. Die iranischen Revolutionsgarden sagen, sie hätten ein Dutzend US-Schiffe beschossen, nachdem die USA iranische Tanker angegriffen hatten. In der Nacht sind Stürme und Gewitter übers Land gezogen. Vor allem im Norden der Schweiz gab es Sturmböen. Am stärksten waren sie im Kanton Zürich. Auf dem Uetliberg wurden Windgeschwindigkeiten von bis zu 136 Kilometern pro Stunde gemessen. Bisher wurden rund 13.000 Blitze registriert. Meldungen über größere Schäden gibt es aktuell nicht. Und damit zum Wetter von heute. Es ist wechselhaft mit Regenschauern und einigen Gewittern. Im Norden gibt es 19, im Süden bis 23 Grad. Wie oft werfen Sie das altgewordene Brot oder die Essensreste vom Vortag in den Abfall? Food Waste, das Verschwenden von Lebensmitteln, soll sich laut UNO-Beschluss bis 2030 halbieren. In der Nahrungsmittelindustrie, im Handel und bei den Konsumentinnen und Konsumenten, also bei uns allen. Die Schweiz hat diese Ziele übernommen. 2022 hat der Bundesrat dafür einen Aktionsplan formuliert. Während in der Nahrungsmittelindustrie und im Handel neue Gesetze und Verordnungen allmählich greifen, hinkt die Umsetzung auf individueller Ebene deutlich hinterher. Am Samstag startet nun unter anderem deshalb die sogenannte Nationale Woche gegen Food Waste. Was genau aber ist das Problem? Bernhard Zenn hat nachgefragt.
17: Die gute Nachricht vorneweg. Im allgemeinen Bewusstsein ist der Begriff Food Waste angekommen. Das sagen aktuelle Umfragen. Die schlechte Nachricht: In unserem täglichen Umgang mit Lebensmitteln hat sich in den letzten Jahren trotzdem nur wenig verändert. Kühlschränke und Vorratskammern sind meistens übervoll. Vieles davon landet früher oder später im Müll. Die Lebensmittelverschwendung, speziell auch in Privathaushalten, hat sich in den letzten 4 Jahren gerade mal um 5% reduziert. Die Zielvorgabe bis zum Jahr 2030 aber liegt bei 50%. Woran liegt's? Die Frage geht an Sabrina Stöckli. Sie ist Verhaltensforscherin und Professorin an der Berner Fachhochschule. Dort forscht sie unter anderem zu Lebensmittelverschwendung.
18: Von der Psychologie aus betrachtet ist das natürlich sehr interessant. Also wir haben sehr häufig im Alltag Zielkonflikte. Wir denken, ja, es ist eigentlich schlecht, Lebensmittel zu verschwenden. Gleichzeitig haben wir die Resten vom Vortag. Wir schauen es an, es schaut vielleicht nicht mehr so super appetitlich auch. Ich habe vielleicht als Mutter auch ein schlechtes Gewissen, meinem Kind das zu geben. Vielleicht ist es nicht mehr so gut. Gleichzeitig habe ich natürlich noch irgendwelche Einflussfaktoren oder Werbungen von außen, die mir sagen, hey, heute kann ich irgendwie noch mit 10% Reduktion beim Pizzaboten etwas bestellen.
17: Umfragen zeigen, grundsätzlich ist eine Mehrheit der Bevölkerung durchaus bereit, die Essensverschwendung einzuschränken. Im Alltag aber hat der gute Wille oft einen schweren Stand.
18: Von diesen Alltagsfaktoren gibt es halt sehr viele. Also es kann auch sein, dass wir nicht genügend planen. Es kann auch sein, dass unerwartet Gäste kommen. Also sehr viele, sehr praktische, kurzfristige Faktoren, die führen eigentlich dazu, dass wir dann eben tatsächlich nicht das Verhalten zeigen, was wir gerne möchten.
17: Für die Verhaltensforscherin entscheidend ist, menschliches Verhalten lässt sich nicht per Knopfdruck ändern.
18: In der Umweltpsychologie arbeitet man viel mit Verhaltensmodellen und die modernen Verhaltensmodelle, die schauen sich eigentlich Verhaltensänderungen als einen Prozess an.
17: Am Anfang eines solchen Prozesses steht die Einsicht, etwas verändern zu müssen. Dann folgt die Motivation, das auch wirklich an die Hand zu nehmen. An diesem Punkt befinden sich viele. Danach aber kann es anstrengend werden, sagt Sabrina Stöckli.
18: Dort spielen dann Dinge wie Selbstkontrolle, Selbstwirksamkeit, also das Gefühl, dass ich es schaffen kann, eine größere Rolle. Auch so Wenn-Dann-Regeln, wenn ich eben beispielsweise koche, dann messe ich die Portionen ab, damit ich eben nicht zu viel koche. Oder wenn ich Resten habe, dann überlege ich mir bereits am Vortag, was kann ich dann morgen mit diesen Resten kochen.
17: Die Wissenschaft bestätigt inzwischen mit Zahlen, was man bisher nur vermutet.

0: ist. Und auch das ist eigentlich ein Interventionstyp, der bekanntlich relativ gut wirkt.
1: Der Beitrag von Bernhard Senhammer war das. 6.52 Uhr ist es jetzt, an diesem Mittwochmorgen sind bei dem Infosender SRF 4 News. Die Schweiz bekommt eine nationale Gedenkstätte für die Opfer des Nationalsozialismus über 80 Jahre nach dem Ende des Zweiten Weltkriegs. Die Gedenkstätte wird auf der Casino-Terrasse in Bern entstehen. Bundesrat Ignazio Cassis und die Berner Stadtpräsidentin Marike Kreuth haben das Siegerprojekt eines Wettbewerbs vorgestellt. «Unfolded Minute» lautet der Titel, «Auseinandergefaltete Minute». Was es damit genau auf sich hat, weiß Kulturredaktorin Elinor Landmann.
2: Eine 60 Meter lange Klangwand sieht das Projekt «Unfolded Minute» vor. Und Musik. Eine abstrakte Melodie soll aus der Wand erklingen. Wie genau ist noch unklar, aber sicher mit vielen Pausen. Ein Metallband mit Falten und Knicken überspannt die Wand. Es soll die Schweizer Außengrenze symbolisieren. Der Grenzverlauf wird aufgefaltet, unfolded, so als sei er für die Klangwand einigermaßen gerade gezogen worden. Eine ganze Gruppe von Fachleuten hat das Projekt erarbeitet. Neben den Historikerinnen Franziska Schürch und Isabel Kollreuter auch die Architektin Andrea Stegmüller.
3: Mitten in der Stadt, neben der Altstadt, neben Bundeshaus, neben Casino, an diesem Ort versuchen wir etwas Unmögliches zu gestalten, dass man etwas Sinnliches wahrnimmt. Es war uns entscheidend wichtig, dass das passiert.
2: Etwas sinnlich erfahren, ein radikal barrierefreier Zugang über die Ohren, das ist zentral für Unfolded Minute. Im Hintergrund wird außerdem ein rundes Forum aufgestellt, ein Ort für Vermittlung und Gespräche. Am Rand liefern zwei Bildschirme Kontext. Mit Kürzestbiografien von Opfern, etwa von Geflüchteten, die an der Schweizer Grenze zurück und in den Tod geschickt wurden. Rund eine Minute dauert es, der Klangwand und der Schweizer Außengrenze entlang zu gehen, innezuhalten, der Opfer des Nationalsozialismus zu gedenken und die Brücke ins Heute zu schlagen. Ein gelungenes Projekt, findet der deutsche Historiker und Pädagoge Gottfried Kössler. Er kennt sich aus mit Gedenkstätten, hat jahrelang fürs Fritz-Bauer-Institut NS-Geschichte vermittelt.
4: Das ist alles durchdacht und wenn man das Konzept kennt, finde ich es auch sehr schlüssig. Aber bei all solchen Denkmälern ist es ja so, dass die Passanten, die dort jetzt in diesem Fall in Bern auf der Terrasse auftauchen, das zunächst mal nicht wissen.
2: Die Klangwand habe an und für sich nichts mit der Geschichte der Schweiz, ihrer Verantwortung im Zweiten Weltkrieg und den Opfern des Nationalsozialismus zu tun. Das sei ein Problem vieler Gedenkstätten. Auch das Stehlenfeld beim Brandenburger Tor vermittelt zunächst mehr Gefühl als Inhalt. Aber es bleibt nicht beim mulmigen Gefühl. Das Museum darunter liefert in Berlin den historischen Kontext über die Ermordung der europäischen Juden nach. So ein Museum fehlt auf der Berner Casino-Terrasse.
4: Emotional haben wir ganz viel Opfer in der Gedenkstätte, aber der Informationsgehalt ist sehr gering.
2: Der historische Kontext wird bei Unfolded Minute ins Internet verlagert. Eine Homepage soll das Projekt begleiten und erweitern. Gestutzt hat Gottfried Kössler beim runden Forum, das für Vermittlung und Dialog dient. Mittels alltäglicher Fragen werden hier Menschenrechte thematisiert. Das ist die wichtige Brücke in die Gegenwart. Allerdings sei die hier doch sehr verkürzt, so Gottfried Kössler.
4: In der Gedenkstättenpädagogik fragt man sich immer, wie kann man eigentlich die Verbindung aus der Vermittlung der Vergangenheit in die Gegenwart herstellen? Und dieses Projekt macht da einen Sprung. Es sagt einfach, wir reden gleich über die Gegenwart und nicht über die Vergangenheit.
2: Zusammenfassend lässt sich sagen, das Projekt Unfolded Minute ist schweizerisch zurückhaltend, schleicht sich als Klang diskret in den Alltag, stört nicht, lässt viele Freiheiten offen, setzt auf zarte Signale, Kooperation. Und Menschen, die sich einlassen wollen, es wird sie nicht verschrecken und niemanden bekehren. Fest steht, dass sich die Schweiz über 80 Jahre nach Ende des Zweiten Weltkriegs auf ein nationales Memorial geeinigt hat, ist in Zeiten, in denen die AfD in Deutschland Wahlen haushoch gewinnt, ein wichtiger Schritt. Neben dem nationalen Erinnerungsort in Bern gehören zum Memorial noch zwei weitere Projekte. In Dierpoltzau ist ein Vermittlungszentrum zu Flucht und Vertreibung vorgesehen und die Vernetzung aller Gedenkorte in der Schweiz.
1: Kulturredaktorin Elinor Landmann.
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1: Um 6.56 Uhr nach dem Feiertag, dem Labor Day am Montag, ist die US-Börse an der Wall Street gestern in die neue Woche gestartet und das im Minus. Heute werde wohl

0: Apple im Fokus stehen, berichtet Börsenkorrespondent Jens Korte aus New York.
1: Die Augen der Wall Street richten sich jetzt zur Wochenmitte unter anderem Richtung Cupertino, also nach Kalifornien, wo zum ersten Mal John Ternus als immer noch recht frischer Chef von Apple seinen ersten großen Auftritt hat. Der wird die neuen iPhone 18 vorstellen, möglicherweise oder wahrscheinlich auch das erste Foldable Phone von Apple, möglicherweise auch ein Touchscreen-Mac-Gerät, also eine ganze Reihe von großen Produktpräsentationen, die heute bei Apple anstehen. Übrigens, historisch betrachtet waren Tage, an denen neue iPhones vorgestellt wurden, keine guten Tage an der Börse. Sie waren jetzt auch keine katastrophalen Tage, aber im Schnitt ging es seit 2007, also seit dem Start des iPhone, an dem Tag der Produktpräsentationen mit der Aktie um ein knappes Prozent nach unten. Ein gutes Prozent hatte die Aktie von Apple gestern verloren, seit Jahresanfang ein Plus von rund 18%. Und Apple ist derzeit hinter Nvidia das zweitwertvollste Unternehmen an der Wall Street. Was die amerikanischen Investoren jetzt aber vor allem an Apple interessiert, ist nicht nur, was die neuen Geräte können, wie sie aussehen, sondern vor allem auch, was sie kosten. Einige Produkte von Apple sind zuletzt schon teurer geworden, unter anderem, weil Memory-Chips im Preis so stark gestiegen sind. Und das ist eben eine der großen Fragen, wie teuer werden die neuen Geräte sein? Das interessiert nicht nur die Kunden, sondern das interessiert auch die Investoren. Die Wall Street insgesamt war verspätet am Dienstag in den Handel gestartet, Montag wegen Labor Day kein Handel und gestern ging es mit dem Dow Jones um über 600 Punkte nach unten, ein Abschlag von etwa 1,2%. Größter Verlierer, die Aktie von dem Biotech-Unternehmen Amgen, und das hing mit Novartis zusammen. Novartis hatte schon Ende vergangener Woche mitgeteilt, dass ein Präparat für Herz-Kreislauf-Störungen nicht die gewünschte Wirkung erzielt hat in der jüngsten Testphase. Und Amgen, das amerikanische Biotech-Unternehmen, sitzt an einem ähnlichen Präparat, befindet sich hier auch in einer Testphase. Und das hat dann, also die Nachricht von Novartis, hat dann die Aktie von Amgen um 10% nach unten befördert. Und das war übrigens auch ein Grund dafür, weshalb der Dow Jones schwächer abgeschnitten hat am Dienstag als der S&P 500 und der Nasdaq Composite. Der S&P mit einem Minus von knapp einem halben Prozent. Der Dow Jones, wie gesagt, hat rund 1,2% nachgelassen. Was uns insgesamt auch auf die Kurse gedrückt hat, war der Ölpreis. Brent nähert sich der 100-Dollar-Marke, auch der Ölpreis in den USA ist gestiegen und da Inflation weiterhin ein großes Thema ist, hat das grundsätzlich auch die Aktienkurse gedrückt.
0: Aus New York war das der Bericht von Börsenkorrespondent Jens Korte, gehört an diesem Mittwochmorgen. Es ist der 9. September 2026, 7 Uhr in wenigen Augenblicken. Zeit für die neueste Ausgabe unserer Sendung heute Morgen. Das sind die Frühinformationen von Radio SRF. In 10 Minuten erfahren Sie da alles Wichtige, was Sie wissen müssen zum Start in den neuen Tag. Mein Name ist Raphael Günther. Ich freue mich, starten Sie mit uns in diesen Mittwoch. Guten Morgen. Die Kritik ist groß an Altbundesrätin Viola Amherd, selbst aus ihrer eigenen Partei. Ein Bericht zeigt, dass es doch keinen Fixpreis gegeben hat für die Beschaffung der F-35-Kampfjets. Und viel zu reden gibt eine Studie zum Schmerzmittel Paracetamol, ob es während der Schwangerschaft schädlich ist. Die Studie ist neu, die Diskussion alt. Unsere Wissenschaftsredaktorin ordnet ein. Wir haben eine stürmische Nacht mit vielen Blitzen hinter uns. Wie es wettermäßig weitergeht, weiß Jan von Toppel bei mir im Studio.
2: Auch heute gibt es wieder einige Gewitter und es ist wechselhaft mit Regenschauern. Im Norden gibt es rund 19, im Süden 23 Grad.
0: Der Kampfjet F-35 wird deutlich teurer als versprochen, das wissen wir seit letztem Jahr. Jetzt kritisiert die Geschäftsprüfungskommission des Nationalrats Altbundesrätin Viola Amherd und ihr Verteidigungsdepartement scharf dafür, lange das Gegenteil behauptet zu haben. Amherd sprach immer von einem Fixpreis. Die Kommission sagt aber, von einem Fixpreis hätte man nie ausgehen dürfen. Wer die Verträge anschaue, komme zum Schluss, dass ein solcher nie vereinbart wurde. Zudem, zu wenige Personen im Departement hätten die Verträge ausreichend gelesen. Inlandredaktor Sandro Della Torre hat bei Mitte-Nationalrat und Sicherheitspolitiker Reto Nause nachgefragt, war das eine Stümperei im Verteidigungsdepartement?
3: Also ich habe die fragliche Passage des Vertragstextes ebenfalls gelesen und gesehen und die lässt aber Interpretationsspielraum offen. Das Departement hat sich ja auch von einer externen Anwaltskanzlei beraten lassen und da ist man eigentlich zum Schluss gekommen, dass man das so verstehen kann. Jetzt ist das Problem einfach, man schließt diese Verträge mit dem amerikanischen Staat ab. Vorgesehen, dass die irgendwie juristisch überprüft werden könnten, ist es eben nicht. Der amerikanische Staat beschafft ja dann auch bei Lockheed Martin und von daher gesehen ist die Ausgangslage hier für mich nicht ganz so klar.
4: Also nochmal, hätte man das nicht sehen müssen, das kritisiert ja die Geschäftsprüfungskommission, dass man das hätte sehen müssen, wenn man diese Verträge liest, auch wenn, wie Sie sagen, das vielleicht missverständlich formuliert ist.
3: Ich glaube, es war richtig, dass man einen externen juristischen Beistand zugezogen hat. Hätte man das nicht gemacht, wäre vermutlich jetzt kritisiert worden, dass das alles Juristen aus dem VBS selber waren. Was aber unbestreitbar ist, ist, dass die Kommunikation in der ganzen Geschichte, die ist tatsächlich nicht gut gelaufen, die ist krumm gelaufen. Der Bundesrat wurde viel zu spät orientiert und da hat man sich zu lange vom Prinzip Hoffnung leiten lassen.
4: Sie haben es gesagt, also der Bundesrat wurde zu spät informiert, das sagt auch die Geschäftsprüfungskommission. Dass Viola Amherd so lange zugewartet hat, wird kritisiert. Was werfen Sie Ihrer Bundesrätin, Ihrer Parteikollegin vor?
3: Ich halte diese Kritik für berechtigt. Ich denke, man hätte den Gesamtbundesrat vom Zeitpunkt weg, wo man leise Zweifel daran hat, dass hier möglicherweise Preisnachforderungen kommen könnten, da hätte man ihn informieren müssen. Auf der anderen Seite, es gab auch öffentliche Aussagen des amerikanischen Botschafters, der auch von einem Fixpreis gesprochen hat. Also irgendwo, denke ich, war man vielleicht etwas naiv, man hat sich vom Prinzip Hoffnung leiten lassen, aber informieren hätte man das Gremium in aller Transparenz müssen.
0: Sagt Mitte-Nationalrat Reto Nause. Heftiger tönt die Kritik an Viola Amherd und am Verteidigungsdepartement bei SPK-Präsident Cedric Wermuth in der Tagesschau.
5: Schockierend ist die Mischung aus offensichtlicher Inkompetenz. Der Vertrag wurde nicht gelesen von zentralen Personen, eines der wichtigsten Beschaffungsgeschäfte der Schweiz. Und dann sagt die Kommission klar, wir müssen davon ausgehen, da wurde die Unwahrheit gesagt. Das ist schon sehr schockierend.
0: Weitere Stimmen und eine Einordnung unserer Bundeshausredaktion zum Bericht der Geschäftsprüfungskommission finden Sie heute Morgen online auf der SRF News App. 6:05 an diesem Mittwochmorgen. Wir wechseln in den Nahen Osten. Dort haben sich die USA und der Iran in der Nacht gegenseitig angegriffen. Vor allem Schiffe wurden beschossen. Jan von Tobel, was weiß man dazu?
2: Die USA sagen, sie hätten 5 iranische Tanker zerstört in der Straße von Hormuz. Eines der iranischen Schiffe sei gesunken. Mit den Angriffen habe man auf Angriffe auf ein US-Kriegsschiff reagiert.
0: Und der Iran selbst wiederum hat auf diese Angriffe reagiert.
2: Ja, die Antwort des Irans ließ nicht lange auf sich warten. Der Iran sagt, er habe einen US-Stützpunkt in Jordanien angegriffen. Jordanien bestätigte die Angriffe. Die meisten Raketen habe man abfangen können. 2 seien auf unbewohntes Gebiet gestürzt. Weiter haben die iranischen Revolutionsgarden mitgeteilt, sie hätten mehrere Schiffe im Persischen Golf angegriffen, 2 US-Schiffe und 10 Öltanker. Die Schiffe hätten versucht, ein verbotenes und unsicheres Gebiet in der Straße von Hormuz zu durchqueren, heißt es in iranischen Staatsmedien.
0: Der Zollstreit zwischen den USA und Kanada dreht sich weiter. Kanada erhebt seit gestern Gegenzölle. Jetzt hat sich US-Präsident Donald Trump wieder zu Wort gemeldet.
2: Er hat angeordnet, dass bestimmte kanadische Produkte ab Ende Monat nicht mehr in die USA angeführt werden dürfen. Darunter Molkereiprodukte, alkoholische Getränke und Motorräder. Und er sagt, er wolle kanadische Firmen vom öffentlichen Beschaffungswesen in den USA ausschließen. Gleichzeitig forderte Trump Kanada auf, US-Firmen oder etwa Milchbauern gleichwertigen Zugang zum kanadischen Markt zu gewähren.
0: Und damit zu einer Meldung aus Großbritannien, die uns erreicht hat. Dort hat eine technische Störung bei der Flugsicherung gestern für Ausfälle und Verspätungen gesorgt. Betroffen waren über 1000 Flüge und zehntausende Fluggäste. Wie ist denn die Lage heute Morgen da?
2: Ja, die Störung ist zwar behoben, aber auch heute Morgen fallen weiter Flüge aus. Andere haben Verspätung. Das sagt ein Blick auf die Webseiten der großen britischen Flughäfen. Es dürfte noch etwas dauern, bis alles wieder normal läuft. Auch Flüge der Swiss sind weiter betroffen. So wurde zum Beispiel ein Flug von Heathrow nach Genf gestrichen. Schon gestern hatte die Swiss 10 Flüge von und nach London und Manchester annulliert. Und vor allem britische Fluggesellschaften sind sauer. Es gab schon wiederholt Probleme bei der Flugsicherung. Ryanair forderte nun Maßnahmen. Heute soll es eine Krisensitzung geben, berichtet die britische BBC. Auch die britische Verkehrsministerin soll dabei sein.
0: Schon lange gibt es Diskussionen darüber, ob der Wirkstoff Paracetamol in der Schwangerschaft schädlich ist. Wissenschaftliche Belege gibt es dafür bisher nicht. Heute Nacht ist eine neue Studie erschienen, die sich mit der Frage befasst, ob Mädchen in ihrer Fruchtbarkeit geschädigt werden, wenn deren Mütter in der Schwangerschaft Paracetamol genommen haben. Yves Kilcher hat unsere Wissenschaftsredaktorin Katrin Züffel gefragt, was die Studie denn aussagt.
6: Schon das ist eine schwierige Frage. Ich will mich mal extra nüchtern darauf beschränken, wie die Studie aufgebaut war. Es sind 300 Mädchen untersucht worden, deren Mütter in der Schwangerschaft Paracetamol genommen hatten oder nicht. Im Alter von 100 Tagen der Mädchen, also sehr früh, wurde geschaut, wie groß sind ihre Eierstöcke und wie ist ihr Hormonspiegel. Dann wurden noch etwas gröbere Daten von weiteren 1200 Mädchen ausgewertet. Da waren dann auch ältere Mädchen dabei. Und es gab messbare Unterschiede, je nachdem, ob die Schwangeren das Schmerzmittel genommen hatten oder nicht.
7: Und kann aus dieser Studie jetzt geschlossen werden, dass Paracetamol gefährlich ist?
6: Es ist selten, dass man so klar antworten kann wie hier. Die Antwort ist nein. Es gibt in der Community der Fachleute zwar schon einzelne Stimmen, die sagen, man müsse vorsichtig sein und vor Paracetamol warnen, aber das gibt die Studienlage nicht her. Das betont die Mehrheit der Fachleute, denn auch diese Studie jetzt ist viel zu klein, es wurden viel zu wenig Personen getestet, die Studie ist viel zu uneindeutig, um so weitreichende Schlüsse zu ziehen. Man kann darin zum Beispiel nicht unterscheiden, ob das Paracetamol die Ursache von Unterschieden ist oder vielleicht doch eher Krankheit oder Schmerzen, die dazu geführt haben, dass die Schwangere überhaupt Schmerzmittel nimmt. Auch was die gemessenen Unterschiede im echten Leben bedeuten, ist nicht klar. Die Forschenden selber, die die Studie gemacht haben, bleiben sehr vorsichtig beim Interpretieren ihrer Resultate.
7: Also Aussagekraft dieser Studie begrenzt. Trotzdem wird darüber geredet. Wieso?
6: Das ist die eigentliche, auch ein bisschen traurige Frage, finde ich. Paracetamol und Schwangerschaft, das ist ein Wortpaar, das inzwischen zielsicher für Schlagzeilen sorgt. In der Aufmerksamkeitsökonomie wird so etwas ganz nach oben gespült. Das gilt spätestens, seit sich der US-Präsident Donald Trump vom Weißen Haus aus zu Paracetamol, Hirnentwicklung und Autismus geäußert hat. Auch für seine Aussagen gibt es keine Belege, aber das Thema und die Angst sind in der Welt. So ähnlich läuft es mit dieser Studie. Schwangere haben am Ende den Schaden und müssen sich jetzt fragen, ob sie Fieber aushalten wollen und damit ihrem Fötus vielleicht auch schaden oder ob sie das Schmerzmittel nehmen. Die Sache zu untersuchen ist richtig, aber kleine Studien zu hypen und Schlagzeilen draus zu machen, das ist schwierig.
0: Die Einschätzung von Wissenschaftsredaktorin Katrin Züffel war das. Die einen oder anderen dürften einen unruhigen Abend gehabt haben. Es hat ziemlich kräftig gestürmt.
2: Vor allem im Norden der Schweiz gab es Sturmböen, am stärksten waren sie im Kanton Zürich. Auf dem Uetliberg wurden Windgeschwindigkeiten von bis zu 136 km pro Stunde gemessen, auf dem Hörnli waren es 116. Und es gab auch viele Blitze. Laut SRF Meteo wurden bisher rund 13.000 Blitze registriert. Meldungen über größere Schäden gibt es aktuell nicht. Damit zu den Börsendaten von SIX. Der Dow Jones Index in New York hat 1,2% verloren. Der Nikkei Index ist im Vergleich zum Vortag unverändert. Der Euro wird zu 94,05 gehandelt und der Dollar zu 80,83.
0: Das sind die Informationen von heute Morgen. Verantwortlich für die Sendung ist Philipp Erath. Die Zeit 11:07. Soll der AfD der Zugang zu heiklen Daten des Verfassungsschutzes verweigert werden? Nachdem die AfD die Wahlen im deutschen Bundesland Sachsen-Anhalt gewonnen hat, könnte sie dort bald regieren und damit Einblick in diese sensiblen Daten erhalten. Die Verfassungsschutzpräsidien der 16 deutschen Bundesländer und der Präsident des Bundesamtes für Verfassungsschutz kommen in diesen Tagen zusammen. Die dreitägige Beratung dürfte sich nicht nur, aber auch um die AfD und ihren Zugang zu heiklen Daten drehen. Jörg Müller ist ehemaliger Verfassungsschutzchef von Brandenburg. Kathrin Hiss hat ihn gefragt, was die größte Sorge wäre, wenn die AfD Zugang zu allen Informationen des Verfassungsschutzes hätte.
8: Also wenn eine Partei, die selbst überwacht wurde oder wird, plötzlich weiß, wer sie beobachtet und welche Informationen dahinter stecken, ist das nicht einfach so leicht reparierbar. Menschen, die verdeckte Informationen liefern, wären tatsächlich in Gefahr. Und niemand würde sich noch künftig trauen, für den Verfassungsschutz zu arbeiten. Und das zweite Risiko sind sicherheitsrelevante Informationen. Die könnten über Umwege oder fast direkt bei russischen Stellen landen. Wir kennen da tatsächlich dokumentierte Netzwerke zwischen AfD-Funktionären, gerade in Sachsen-Anhalt und von pro-russischen Kreisen. Das ist kein Hirngespinst, sondern Realität. Und drittens würde die Beobachtung der eigenen rechtsextremen Szene wahrscheinlich jedenfalls faktisch eingestellt, weil die Behörde sich nicht sehr selbst beobachten kann. Und von diesen drei Risiken finde ich ist immer noch das erste, das gefährliche, weil das wirkt ziemlich schnell und wenn es denn erstmal eingetreten ist, unumkehrbar.
9: Ja, Sie haben diese sicherheitsrelevanten Informationen genannt. Kann man den Sachsen-Anhalt einfach sozusagen das Passwort für solche heikle Daten entziehen? Geht das überhaupt?
8: Das ist ein interessanter Vergleich. So ein Passwort im wörtlichen Sinne gibt es nicht, aber sowas Ähnliches. Der Bund und die Länder betreiben eine gemeinsame Datenbank, über die die Verfassungsschutzbehörden in Deutschland Informationen austauschen. Und der Bund, also die Bundesamt für Verfassungsschutz, hat die technische Hoheit darüber. Also er kann den Zugriff auf ein einzelnes Landesamt einschränken oder kappen, ohne dass eine einzige Akte physisch angefasst werden muss. Und genau so läuft das eigentlich auch bei einzelnen Dossiers. Niemand ist verpflichtet, Sachsen-Anhalt automatisch mit allen zu versorgen. Und das ist auch keine Strafe für die Wahl der AfD, sondern es ist schlicht die Anwendung des Prinzips Need to Know oder Kenntnis nur benötigt. Da weiß jeder beim Verfassungsschutz in Deutschland, was das heißt. Und Sachsen-Anhalt würde formal Mitglied im Verbund bleiben und könnte aber faktisch im Kreis der ganz sensiblen und schützenswerten Informationen ausgeschlossen werden. Das wäre dann sowas, wie Sie gerade genannt haben, ein Passwort entziehen.
9: Und was würde passieren mit Informationen, die in Sachsen-Anhalt selbst lagern?
8: Das ist tatsächlich, glaube ich, der heikelste Punkt. Formal kann eine neue Landesregierung sofort Zugang zu allen Dingen erlangen. Sie sind ja quasi der Dienstherr. Die Akten selbst dürfen auch nicht einfach vorher vernichtet werden. Das, was Herr Höcke da schwadroniert als Verfolgungserzählung, dass wir sofort alle Akten vernichten würden, ist in einem Rechtsstaat wie Deutschland hochproblematisch und es wird es auch nicht geben. Es gibt da klare Pflichten. Trotzdem ist genau diese Debatte ja im Gange. Es gibt halt diese Formulierung, man soll den Löschknopf drücken oder man soll im Zweifel eher löschen, als sensible Akten zu übergeben. Das zeigt ein bisschen, wie ernst die Lage ist, aber das wäre dann tatsächlich rechtlich fragwürdig. Realistischer scheint mir, dass besonders sensible Akten, wir sprachen ja gerade über die menschlichen Quellen oder V-Personen, dass die im Vorfeld noch vor der Übernahme an den Bund oder an andere Länder abgegeben werden. Der operative Schutz der Quellen würde damit auch erhöht werden und das ist leider kein Zukunftsszenario mehr, sondern ganz real und deshalb tagen ja auch die Chefs der Landesämter für Verfassungsschutz und des Bundes gerade in den nächsten Tagen und ich bin mir sicher, das steht auf der Tagesordnung formal oder informell.
9: Man scheint also zu versuchen, den Verfassungsschutz von Sachsen-Anhalt so zahnlos wie möglich zu machen, falls die AfD an die Macht kommt. Was würde dann noch übrig bleiben von diesem Verfassungsschutz?
8: Na, zunächst einmal, man will die Geheimnisse schützen und die nicht zahnlos machen. Aber die komplette Aushöhlung würde auch nicht gelingen, so ehrlich muss man sein, weil der Verfassungsschutz eben ein landeseigenes Konstrukt auch ist. Es gibt allerdings den Kooperationsverbund von Bund und Ländern. Und im äußersten Notfall gibt es sogar ein verfassungsrechtliches Instrument, den sogenannten Bundeszwang nach Artikel 37 des Grundgesetzes. Falls ein Land seine bundesstaatlichen Pflichten grob verletzt, müssen das die anderen übernehmen. Das ist historisch noch nie angewendet worden in Deutschland und auch eine unglaublich hohe Hürde, aber sie existiert. Und praktisch würde es eher so laufen, dass Bund und andere Länder einfach einspringen. Da, wo Sachsen-Anhalt ausfällt und die Beobachtung von Rechtsextremismus, dort könnte dann verstärkt vom Bundesamt übernommen werden oder übrig von anderen Ländern organisiert werden. Und dann gibt es noch ein Landesamt Sachsen-Anhalt, das formal zwar existiert, aber genau in diesen Bereichen operativ jedenfalls an Bedeutung verlieren wird, während die eigentliche Arbeit dann anderswo gemacht wird. Aber die Geheimnisse werden geschützt und die Arbeit würde erledigt werden.
0: Das sagt Jörg Müller, diesen Weg rum ist es. Er ist ehemaliger Verfassungsschutzchef von Brandenburg.
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0: Um 7.16 Uhr geht es bei uns weiter mit den Kurznachrichten. Für die Beschaffung der F-35 Kampfjets hat es nie einen fixen Preis gegeben. Das zeigt der Bericht der Geschäftsprüfungskommission des Nationalrats. Das sorgt für heftige Kritik. Die Mitte spricht von Fehlern der damaligen Bundesrätin Viola Amherd. In der SP ist man schockiert und die Grünen sagen, Parlament und Bevölkerung seien in die Irre geführt worden. Der Iran hat mehrere Raketen auf Jordanien abgefeuert. Ziel war nach iranischen Angaben ein US-Stützpunkt. Nach iranischen Angaben wurden die meisten Raketen abgefangen. Auch auf der Straße von Hormuz gab es Angriffe. Die iranischen Revolutionsgarden sagen, sie hätten ein Dutzend US-Schiffe beschossen, nachdem die USA iranische Tanker angegriffen hatten. In Großbritannien hat eine technische Störung bei der Flugsicherung für Ausfälle und Verspätungen gesorgt. Betroffen waren über 1000 Flüge und zehntausende Passagiere. Die Störung ist mittlerweile behoben, aber es fallen weitere Flüge aus und es kommt auch zu Verspätungen. Auch die Swiss ist betroffen. So wurde zum Beispiel ein Flug von Heathrow nach Genf gestrichen. Und schon gestern hatte die Swiss 10 Flüge von und nach London und Manchester annulliert. Ob Staubsauger oder Smartphone, in ausgedienten Haushaltsgeräten und alter Unterhaltungselektronik schlummern ungenutzte Rohstoffe. Eine neue Studie kommt zum Schluss, dass diese ungenutzten Rohstoffe alleine in der EU einen Wert von 65 Milliarden Euro haben. Der Beitrag von Katrin Hess.
9: Aus den Augen, aus dem Sinn. In fast allen Haushalten liegen ungenutzte elektronische Geräte. Die Gründe, warum wir uns nicht um ihre fachgerechte Entsorgung kümmern, seien vielfältig, sagt Nando Erne. Er ist Medienverantwortlicher von Sens e-Recycling. Die Stiftung betreibt das gesamtschweizerische Rücknahmesystem unter anderem für elektronische Geräte.
11: Einerseits ist die Entsorgung von Elektrogeräten keine Routineaufgabe. Daher kümmert man sich ungern darum. Und dann, wenn es mal anfällt, dann vertagt man es gerne und tut es einfach mal im Keller oder in Schubladen und da bleiben dann eben die Geräte. Und dann ja, schlummern diese Rohstoffe eigentlich bei uns zu Hause in den Kellern und Schubladen.
9: Und auch Sicherheitsbedenken würden dafür sorgen, dass Menschen ihre ausgedienten Geräte nicht zurückbringen.
11: Also das Thema Datenschutz bei Geräten, die datenhaltig sein können, Smartphones oder Laptops. Die gibt man mal nicht zurück, weil man nicht weiß, sind dann meine Daten wirklich gelöscht?
9: Oder auch ein weit verbreitetes Phänomen, man behält das alte Gerät einfach als Ersatz.
11: So ein typisches Beispiel in der Schweiz ist der Raclette-Ofen. Da kauft man einen neuen, behält aber den alten mal vorsichtshalber, falls der neue dann doch nicht so gut ist oder falls er dann mal kaputt geht, dann hat man immer noch den alten.
9: Ja, ob kaputt oder nur ungebraucht, so sammeln sich dann eben zu Hause die elektrischen und elektronischen Geräte. Das WIFORUM, das ist ein Zusammenschluss von allen europäischen Rücknahmesystemen für solche Geräte, das geht davon aus, dass jeder Haushalt in der EU im Schnitt 9 ungenutzte Geräte besitzt und 4 weitere, die defekt sind. Für die Schweiz gibt es keine verfügbaren Zahlen, weil das Durchschnittseinkommen aber höher ist, dürften pro Kopf auch mehr Geräte herumliegen. Was also tun? Nando Erne sagt, es sei auch Aufgabe der Branche, die Konsumentinnen und Konsumenten in der Schweiz darauf hinzuweisen, auszumisten.
11: Also dass wir so typische Situationen nutzen, wie den Frühlingsputz, wo wir die Leute darauf aufmerksam machen, versucht doch mal die Elektrogeräte loszulassen und sie zurückzubringen.
9: Und dann ging es darum, dieses Zurückbringen so einfach wie möglich zu machen.
11: Man könnte die Sichtbarkeit der Sammelorte erhöhen, damit man sieht, hier kannst du diese Elektrogeräte zurückgeben.
9: Metalle wie zum Beispiel Kupfer und Aluminium würden dann aus den Elektrogeräten herausgeholt und wieder in den Kreislauf gebracht. Anders sei es bei den seltenen Erden.
11: Da ist es so ein bisschen schwieriger. Da gibt es viele Stoffe, die sich lohnen würden, herauszuholen, ist rein aus einer Überlegung der Verfügbarkeit dieser Stoffe, also dass man sie wieder für neue Produkte einsetzen könnte. Gleichzeitig sind sie aber in so ultra geringen Mengen in Elektrogeräten drin, dass es sehr schwer ist, aktuell diese rauszuholen. Und das führt dann halt dazu, dass das teilweise nicht gemacht werden kann, weil es einfach rein vom Prozess her noch nicht möglich ist oder einfach, weil es zu teuer wäre, das zu machen oder dann auch irgendwann ökologisch nicht mehr sinnvoll.
9: Aufwand und Ertrag würden dann also in keinem Verhältnis mehr stehen, erklärt Nando Erne von Sense E-Recycling. Trotzdem betont er, in der Schweiz werde sehr viel Recycling betrieben, aber es könnte sich durchaus mal lohnen, nachzuschauen, ob das alte Smartphone in der Schublade oder der ausgediente Staubsauger im Keller woanders vielleicht besser aufgehoben wäre.
0: Kathrin Hiss hat berichtet. 22 Minuten nach 7 an diesem Mittwochmorgen. Wir kommen zu einem Live-Gespräch mit unserer Auslandredaktorin Susanne Brunner. Großbritannien geht auf Konfrontationskurs mit Israel. Die Regierung des neuen Premiers Andy Burnham will Importe von Waren aus illegalen israelischen Siedlungen im Westjordanland verbieten. Das hat er gestern bekannt gegeben. Mehrere andere Staaten haben sich der britischen Position angeschlossen, so zum Beispiel Frankreich, Kanada und Dänemark. Und in anderen wichtigen europäischen Ländern gibt es bereits solche oder ähnliche Sanktionen. Israel hat prompt reagiert und will unter anderem das britische Konsulat in Jerusalem schließen. Susanne Brunner, was sind denn das eigentlich für Waren, die Großbritannien jetzt sanktioniert?
12: Ja, die ganz einfache Antwort ist, es sind vor allem landwirtschaftliche Produkte, zum Beispiel Olivenöl, Wein und Früchte, die aus den Siedlungen kommen. Jetzt klingt das so einfach, ist aber nicht ganz so einfach. Also laut großmehrheitlichem internationalen Konsens und dem Internationalen Gerichtshof sind israelische Siedlungen im palästinensischen Westjordanland illegal. Und trotzdem ließ Israel im Laufe der Jahrzehnte immer mehr solche Siedlungen zu. In den letzten Jahren, seit dem Hamas-Angriff auf Israel vor bald 3 Jahren, treibt Premier Netanyahus ultrarechte religiöse Regierung den Siedlungsbau rasant voran. Speerspitze dieser Entwicklung sind radikale, gewalttätige jüdische Siedler, welche Palästinenserinnen und Palästinenser angreifen, sie mit Gewalt aus ihren Häusern und Dörfern vertreiben und die dafür oft vom israelischen Militär geschützt oder gar unterstützt werden dabei. Laut internationalem Völkerrecht hat eine Besatzungsmacht jedoch die Pflicht, die Zivilbevölkerung in besetzten Gebieten zu schützen. Und weil Gewalttäter nur höchst selten bestraft werden, haben viele Länder Israel für dieses Vorgehen kritisiert. Selbst der US-Botschafter in Israel Mike Huckabee hat die Gewalttäter Terroristen genannt. Nun will also Großbritannien über verbale Kritik hinausgehen und über einzelne Sanktionen und verhängt eben dieses Importverbot.
0: Großbritannien ist nicht das erste Land, das Israel für seine Siedlungspolitik sanktioniert. Wie gewichtig sind denn jetzt diese Sanktionen?
12: Ja, die EU ist Israels größter Handelspartner. Rund 30% seiner Exporte gehen nach Europa. Großbritannien und die anderen Staaten, die sich dem Importverbot aus Siedlungen, also für Produkte aus israelischen Siedlungen, angeschlossen haben, betonen aber, das Importverbot richte sich nicht gegen Produkte aus Israel. Das sei kein Israel-Boykott. In der Praxis ist die Differenzierung jedoch nicht ganz so einfach. Produkte aus illegalen Siedlungen sind oft nicht als solche deklariert und Israel respektive insbesondere diese israelische Regierung betrachtet das gesamte Westjordanland als Teil Israels und nennt es auch Judäa und Samaria. Der Siedlungsbau und die Vertreibung der palästinensischen Bevölkerung aus ihren Häusern und Dörfern ist nicht das Werk einiger gewalttätiger Hooligans, sondern das ist offizielle Regierungsdoktrin. Wie viel weniger Großbritannien und die anderen Staaten mit ihrem Importverbot dann tatsächlich importieren werden und ob das Importverbot die Regierung in Jerusalem zu einer Kursänderung im Westjordanland bewegen kann, ist daher sehr fraglich.
0: Israel hat umgehend reagiert. Es will unter anderem das britische Konsulat in Jerusalem schließen. Was bedeutet das politisch?
12: Dass Israel ausgerechnet das britische Konsulat schließt, ist historisch. Großbritannien hatte ja sehr viel mit der Staatsgründung Israels zu tun. Politisch schadet sich Israel damit er selbst, oder, ja, schadet sich er selbst, als es Großbritannien schadet. Das Vorgehen Israels im Gazastreifen und im Westjordanland befremdet selbst mit Israel befreundete Staaten und immer mehr so.
13: Die Regierung in London betont, es gehe ihr darum, die Möglichkeit zu einer Zwei-Staaten-Lösung am Leben zu erhalten. Das sei die einzige Grundlage für Frieden und Sicherheit. Was können denn solche Sanktionen zu Frieden und Sicherheit tatsächlich beitragen?
12: Ich bin da eher etwas pessimistisch. Ich denke, diese Sanktionen werden eher noch mehr zur Radikalisierung beitragen, gerade im Westjordanland, wie das auch die Deklaration getan hat, als einige Staaten gesagt haben, ja, wir anerkennen die Zwei-Staaten-Lösung. Die israelische Regierung hätte es ja in der Hand, radikale, gewalttätige Siedler härter zu bestrafen. Gleichzeitig hat sich seit dem Hamas-Angriff vom 7. Oktober grundlegend etwas verändert in der israelischen Gesellschaft. Eine Mehrheit glaubt nicht mehr an ein friedliches Zusammenleben mit den Palästinensern und schon gar nicht mehr an eine Zwei-Staaten-Lösung, also einen Palästinenserstaat nebenan zu haben. Das werden, denke ich, auch Importverbote nicht ändern.
13: In Israel wird Ende Oktober gewählt. Wie wirken sich diese Konfrontationen mit Großbritannien und anderen westlichen Staaten auf den Wahlkampf aus?
12: Ich denke eher, dass sie Netanjahus Basis oder die Basis dieser Regierung mobilisieren werden. Man lässt sich halt nicht gerne dreinreden. Und ich habe mich also ganz persönlich gefragt, ob das wirklich geschickt war, jetzt so zu Beginn der heißen Phase des Wahlkampfs dieses Importverbot zu hängen, auch wenn es Gründe dafür geben mag.
13: Live-Informationen von Auslandredaktorin Susanne Brunner waren das. Vielen Dank. 7:58 ist es jetzt an diesem Mittwochmorgen.
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13: 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Hier auf Ihrem Infosender SRF 4 News geht es dann weiter mit der neuesten Ausgabe unserer Sendung heute Morgen. Das sind die Frühinformationen von Radio SRF. 10 Minuten und Sie wissen alles, was Sie zum Start in den neuen Tag wissen müssen. Gleich ist es 7:30.

0: Guten Morgen. Die Kritik ist groß an Altbundesrätin Viola Amherd, selbst aus ihrer eigenen Partei. Ein Bericht zeigt, dass es doch keinen Fixpreis gegeben hat für die Beschaffung der F-35-Kampfjets. Und viel zu reden gibt eine Studie zum Schmerzmittel Paracetamol, ob es während der Schwangerschaft schädlich ist. Die Studie ist neu, die Diskussion alt. Unsere Wissenschaftsredaktorin ordnet ein. Wir haben eine stürmische Nacht mit vielen Blitzen hinter uns. Wie es wettermäßig weitergeht, weiß Jan von Tobel bei mir im Studio.
1: Auch heute gibt es einige Gewitter. Es ist wechselhaft mit Regenschauern. Im Norden gibt es rund 19, im Süden 23 Grad.
0: Ich bin Raphael Günther. Der Kampfjet F-35 wird deutlich teurer als versprochen. Das wissen wir seit letztem Jahr. Jetzt kritisiert die Geschäftsprüfungskommission des Nationalrats Altbundesrätin Viola Amherd und ihr Verteidigungsdepartement scharf dafür, lange das Gegenteil behauptet zu haben. Amherd sprach immer von einem Fixpreis. Die Kommission sagt, von einem Fixpreis hätte man nie ausgehen dürfen. Wer die Verträge anschaue, komme zum Schluss, dass ein solcher nie vereinbart wurde. Zudem, zu wenige Personen im Departement hätten die Verträge ausreichend gelesen. Inlandredaktor Sandro Della Torre hat bei Mitte-Nationalrat und Sicherheitspolitiker Reto Nause nachgefragt, war das eine Stümperei im Verteidigungsdepartement?
2: Also ich habe die fragliche Passage des Vertragstextes ebenfalls gelesen und gesehen und die lässt aber Interpretationsspielraum offen. Das Departement hat sich ja auch von einer externen Anwaltskanzlei beraten lassen. Und da ist man eigentlich zum Schluss gekommen, dass man das so verstehen kann. Jetzt ist das Problem einfach, man schließt diese Verträge mit dem amerikanischen Staat ab. Vorgesehen, dass die irgendwie juristisch überprüft werden könnten, ist es eben nicht. Der amerikanische Staat beschafft ja dann auch bei Lockheed Martin. Und von daher gesehen ist die Ausgangslage hier für mich nicht ganz so klar.
3: Also nochmal, hätte man das nicht sehen müssen, das kritisiert ja die Geschäftsprüfungskommission, dass man das hätte sehen müssen, wenn man diese Verträge liest, auch wenn, wie Sie sagen, das vielleicht missverständlich formuliert ist.
2: Ich glaube, es war richtig, dass man einen externen juristischen Beistand zugezogen hat. Hätte man das nicht gemacht, wäre vermutlich jetzt kritisiert worden, dass das alles Juristen aus dem VBS selber waren. Was aber unbestreitbar ist, ist, dass die Kommunikation in der ganzen Geschichte, die ist tatsächlich nicht gut gelaufen, die ist krumm gelaufen. Der Bundesrat wurde viel zu spät orientiert und da hat man sich zu lange vom Prinzip Hoffnung leiten lassen.
3: Sie haben es gesagt, also der Bundesrat wurde zu spät informiert, das sagt auch die Geschäftsprüfungskommission. Dass Viola Amherd so lange zugewartet hat, wird kritisiert. Was werfen Sie Ihrer Bundesrätin, Ihrer Parteikollegin vor?
2: Ich halte diese Kritik für berechtigt. Ich denke, man hätte den Gesamtbundesrat vom Zeitpunkt weg, wo man leise Zweifel daran hat, dass hier möglicherweise Preisnachforderungen kommen könnten, da hätte man ihn informieren müssen. Auf der anderen Seite, es gab auch öffentliche Aussagen des amerikanischen Botschafters, der auch von einem Fixpreis gesprochen hat. Also irgendwo, denke ich, war man vielleicht etwas naiv, man hat sich vom Prinzip Hoffnung leiten lassen, aber informieren hätte man das Gremium in aller Transparenz müssen.
0: Sagt Mitte-Nationalrat Reto Nause. Heftiger tönt die Kritik an Viola Amherd und am Verteidigungsdepartement bei SPK-Präsident Cedric Wermuth.
4: Schockierend ist die Mischung aus offensichtlicher Inkompetenz. Der Vertrag wurde nicht gelesen von zentralen Personen, eines der wichtigsten Beschaffungsgeschäfte der Schweiz. Und dann sagt die Kommission klar, wir müssen davon ausgehen, da wurde die Unwahrheit gesagt. Das ist schon sehr schockierend.
0: Weitere Stimmen und eine Einordnung unserer Bundeshausredaktion zum Bericht der Geschäftsprüfungskommission finden Sie heute Morgen online auf der SRF News App. Fünf nach halb acht an diesem Mittwochmorgen. Wir wechseln in den Nahen Osten. Dort haben sich die USA und der Iran in der Nacht gegenseitig angegriffen. Vor allem Schiffe wurden beschossen. Jan von Tobel, was weiß man dazu heute Morgen?
1: Die USA sagen, sie hätten 5 iranische Tanker zerstört in der Straße von Hormuz. Eines der iranischen Schiffe sei gesunken. Mit den Angriffen habe man auf Angriffe auf ein US-Kriegsschiff reagiert.
0: Und der Iran, der hat wiederum auf diese Angriffe reagiert.
1: Ja, die Antwort des Irans ließ nicht lange auf sich warten. Der Iran sagt, er habe einen US-Stützpunkt in Jordanien angegriffen. Jordanien bestätigte diese Angriffe. Die meisten Raketen habe man abfangen können. 2 seien auf unbewohntes Gebiet gestürzt. Weiter haben die iranischen Revolutionsgarden mitgeteilt, sie hätten mehrere Schiffe im Persischen Golf angegriffen, 2 US-Schiffe und 10 Öltanker. Die Schiffe hätten versucht, ein verbotenes und unsicheres Gebiet in der Straße von Hormuz zu durchqueren, heißt es in iranischen Staatsmedien.
0: Der Zollstreit zwischen den USA und Kanada dreht sich weiter. Kanada erhebt seit gestern Gegenzölle. Jetzt hat sich US-Präsident Donald Trump wieder zu Wort gemeldet.
1: Er hat angeordnet, dass bestimmte kanadische Produkte ab Ende Monat nicht mehr in die USA eingeführt werden dürfen. Darunter sind Molkereiprodukte, alkoholische Getränke und auch Motorräder. Und er sagt, er wolle kanadische Firmen vom öffentlichen Beschaffungswesen in den USA ausschließen. Gleichzeitig forderte Trump Kanada auf, US-Firmen oder etwa Milchbauern gleichwertigen Zugang zum kanadischen Markt zu gewähren.
0: In Großbritannien hat eine technische Störung bei der Flugsicherung gestern für Ausfälle und Verspätungen gesorgt. Betroffen waren über 1000 Flüge und zehntausende Fluggäste. Wie ist denn die Lage heute Morgen? Hat sich das beruhigt?
1: Die Störung ist zwar behoben, aber auch heute Morgen fallen weiter Flüge aus. Andere haben Verspätung. Das zeigt ein Blick auf die Webseiten der großen britischen Flughäfen. Es dürfte also noch etwas dauern, bis alles wieder ganz normal läuft. Auch Flüge der Swiss sind betroffen. So wurde zum Beispiel ein Flug von Heathrow nach Genf gestrichen. Schon gestern hatte die Swiss 10 Flüge von und nach London und Manchester annulliert. Und vor allem britische Fluggesellschaften sind sauer. Es gab schon wiederholt Probleme bei der Flugsicherung. Ryanair fordert nun Maßnahmen. Heute soll es eine Krisensitzung geben, berichtet die britische BBC. Auch die britische Verkehrsministerin soll dabei sein.
0: Schon lange gibt es Diskussionen darüber, ob der Wirkstoff Paracetamol in der Schwangerschaft schädlich ist. Wissenschaftliche Belege gibt es dafür bisher nicht. Heute Nacht ist eine neue Studie erschienen, die sich mit der Frage befasst, ob Mädchen in ihrer Fruchtbarkeit geschädigt werden, wenn deren Mütter in der Schwangerschaft Paracetamol genommen haben. Yves Kilcher hat unsere Wissenschaftsredaktorin Katrin Züffel gefragt, was die Studie denn aussagt.
5: Schon das ist eine schwierige Frage. Ich will mich mal extra nüchtern darauf beschränken, wie die Studie aufgebaut war. Es sind 300 Mädchen untersucht worden, deren Mütter in der Schwangerschaft Paracetamol genommen hatten oder nicht. Im Alter von 100 Tagen der Mädchen, also sehr früh, wurde geschaut, wie groß sind ihre Eierstöcke und wie ist ihr Hormonspiegel. Dann wurden noch etwas gröbere Daten von weiteren 1200 Mädchen ausgewertet. Da waren dann auch ältere Mädchen dabei. Und es gab messbare Unterschiede, je nachdem, ob die Schwangeren das Schmerzmittel genommen hatten oder nicht.
0: Und kann aus dieser Studie jetzt geschlossen werden, dass Paracetamol gefährlich ist?
5: Es ist selten, dass man so klar antworten kann wie hier. Die Antwort ist nein. Es gibt in der Community der Fachleute zwar schon einzelne Stimmen, die sagen, man müsse vorsichtig sein und vor Paracetamol warnen, aber das gibt die Studienlage nicht her. Das betont die Mehrheit der Fachleute. Denn auch diese Studie jetzt ist viel zu klein. Es wurden viel zu wenig Personen getestet. Die Studie ist viel zu uneindeutig, um so weitreichende Schlüsse zu ziehen. Man kann daran zum Beispiel nicht unterscheiden, ob das Paracetamol die Ursache von Unterschieden ist oder vielleicht doch eher Krankheit oder Schmerzen, die dazu geführt haben, dass die Schwangere überhaupt Schmerzmittel nimmt. Auch was die gemessenen Unterschiede im echten Leben bedeuten, ist nicht klar. Die Forschenden selber, die die Studie gemacht haben, bleiben sehr vorsichtig beim Interpretieren ihrer Resultate.
0: Sagt Wissenschaftsredaktorin Katrin Züffel. Und wir kommen noch zu Wetter und Börse.
1: Der Dow Jones Index in New York hat 1,2% verloren. Der Nikkei Index in Tokio fällt um 0,3%. Der Euro wird zu 94,05 gehandelt und der Dollar zu 80,85. Diese Daten stammen von SIX. Das Wetter. Heute ziehen Regengüsse und einige Gewitter vorüber. Im Laufe des Nachmittags wird es in Juranähe trocken und es gibt sonnige Abschnitte. Es ist deutlich kühler mit etwa 19 Grad im Norden und 23 Grad im Süden.
0: Das sind die Informationen von heute Morgen. Philipp Erath ist für die Sendung heute früh verantwortlich. Es ist genau 7.40 Uhr. Eine 14-jährige Jugendliche erfindet Missbrauchsvorwürfe und bringt Mutter und Stiefvater damit ins Gefängnis. Über diesen Fall aus dem Kanton Zürich haben die Tamedia-Zeitungen gestern berichtet. Ein Team aus 4 Gutachtern hat die Vorwürfe ursprünglich als glaubwürdig eingeschätzt. Die Beschuldigten wurden von mehreren Gerichtsinstanzen verurteilt. Und dann, einige Jahre später, die unerwartete Wendung. Die mittlerweile 19-Jährige gesteht, alle Vorwürfe erfunden zu haben. Eine Lüge, die weder von den Strafverfolgungsbehörden noch von den externen Gutachtern erkannt wurde. Eine Fehleinschätzung mit fatalen Folgen für die Beschuldigten, die beide 599 Tage, also 20 Monate lang, in Haft saßen. Noah Zimmermann hat mit der forensischen Psychologin Monika Egli-Alge gesprochen. Sie ist Gründerin des Instituts FORIO, das unter anderem zu sexueller Gewalt forscht. Sie hat sich als erstes gefragt, wie häufig solche falschen Anschuldigungen von sexuellem Missbrauch festgestellt werden.
6: Ja, diese Falschanschuldigungen im Bereich sexuelle Gewalt, die sind relativ selten. Da gibt es Untersuchungen aus Deutschland, die sind etwas älter ebenfalls. Und da wurden diese Falschaussagen so im einstelligen Prozentbereich festgestellt. Wir hier im FORIO, unsere Erfahrung zeigt ebenfalls eine relativ niedrige Quote von Falschaussagen.
7: Für die Beurteilung der Aussagen von mutmaßlichen Opfern werden Expertinnen und Experten beigezogen. Was wird in diesen Gutachten genau überprüft?
6: Im Grunde obliegt es der Staatsanwaltschaft und dem Gericht, die Wahrheitsfindung zu explorieren. Gerichte und Staatsanwaltschaften ziehen dann Experten bei, wenn sie unsicher sind, ob die Aussagen erlebnisfundiert sind oder nicht. Wenn wir so einen Auftrag im Bereich der Aussagepsychologie erhalten, dann ist das ein relativ komplizierter, komplexer Vorgang oder verschiedene Vorgänge, wie wir da vorgehen. Wir untersuchen die Aussagen des mutmaßlichen Opfers auf die sogenannte Glaubhaftigkeit, beziehungsweise wir schauen, unterscheiden sich die Aussagen des mutmaßlichen Opfers in ihrer Qualität von möglichen erlebnisfundierten Aussagen oder eben von Lügen.
7: In diesem Fall hat es sich um eine minderjährige Person gehandelt. Wie werden Befragungen von Minderjährigen in der Schweiz durchgeführt?
6: Wir machen die Erfahrung gerade im Zusammenhang mit solchen aussagepsychologischen Gutachten, dass die Befragungen von mutmaßlichen Opfern, insbesondere von Kindern und Jugendlichen, dass die sehr professionell durchgeführt werden. Die Strafprozessordnung sieht vor, dass ausgebildete Polizeibeamtinnen und Polizeibeamten diese Befragungen durchführen. Die Befragungen werden gefilmt. Mutmaßliche Opfer dürfen zweimal befragt werden. Und das ist aus aussagepsychologischer Sicht ganz toll. Weil je mehr Befragungen durchgeführt werden, umso mehr Aussagen zum gleichen Ereignis werden generiert. Und das ist tendenziell schlecht. Wir stellen fest, diese polizeilichen Befragungen von mutmaßlichen Opfern in der Schweiz sind sehr gut. In aller Regel.
7: Im aktuellen Fall wurden die Aussagen der Jugendlichen als glaubhaft eingestuft, obwohl sie später zugab, alles erfunden zu haben. Wie können diese Fehler in der Beurteilung entstehen?
6: Die Aussagepsychologie und die Glaubhaftigkeitsbegutachtung, das ist nicht eine exakte Wissenschaft. Da können wie überall sonst auch Fehler in der Beurteilung entstehen. Man geht wissenschaftlich davon aus, eben dass Aussagen über wahre, über erlebte Ereignisse sich unterscheiden von Lügen. Beispielsweise darin, und das ist jetzt nur ein wirklich kleines Beispiel, dass man nicht generalisieren darf, dass Aussagen über erlebte Ereignisse viel detailreicher sind als Lügen. Es gibt verschiedene andere Analysen und Prozeduren, mit denen man Aussagen von mutmaßlichen Opfern gutachterlich untersucht und dann zum Schluss von Wahrscheinlichkeiten redet, von Wahrscheinlichkeiten, ob diese Aussage erlebnisfundiert ist oder eben erfunden.
7: Und wie sehr schaden solche Fälle von falschen Anschuldigungen echten Opfern in Ihrem Verfahren?
6: Ja, das ist natürlich auch in einem gewissen historischen Kontext zu betrachten. Es gab Zeiten, das ist noch gar nicht so lange her, das ist ein paar Jahrzehnte her, da wurde mutmaßlichen Opfern überhaupt nicht geglaubt. Man ging davon aus, die lügen sowieso alle. Das sind ihre eigenen sexuellen Fantasien, wenn die von sexueller Gewalt sprechen. Wenn nun Falschaussagen geschehen, dann wird dieser Zweifel an Aussagen tendenziell geschürt und natürlich auch verunsichert.
0: Das sagt die forensische Psychologin Monika Egli-Alge. Sie ist Gründerin des Instituts FORIO, das unter anderem zu sexueller Gewalt forscht.
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0: Das sind die Kurznachrichten um 7.46 Uhr. Für die Beschaffung der F-35-Kampfjets hat es nie einen fixen Preis gegeben, zeigt der Bericht der Geschäftsprüfungskommission des Nationalrats. Das sorgt für heftige Kritik. Die Mitte spricht von Fehlern der damaligen Bundesrätin Viola Amherd. In der SP ist man schockiert und die Grünen sagen, Parlament und Bevölkerung seien in die Irre geführt worden. Der Iran hat mehrere Raketen auf Jordanien abgefeuert. Ziel war nach iranischen Angaben ein US-Stützpunkt. Nach iranischen Angaben wurden die meisten Raketen abgefangen. Auch auf der Straße von Hormuz gab es Angriffe. In Großbritannien hat eine technische Störung bei der Flugsicherung für Ausfälle und Verspätungen gesorgt. Betroffen waren über 1000 Flüge. Die Störung ist mittlerweile zwar behoben, aber es fallen weiterhin Flüge aus, auch bei der Swiss. Ein Flug von London Heathrow nach Genf wurde gestrichen. Gestern fielen bei der Swiss 10 Flüge von und nach London und Manchester aus. Und noch ein Blick aufs Wetter. Es ist wechselhaft heute mit Regenschauern und einigen Gewittern. Im Norden gibt es um die 19, im Süden bis 23 Grad. Eine 22-jährige Frau tot, 5 Verletzte, mehr als 40 Schüsse in die Menge. Bei der Tat am Aarauer Rave vor mehr als einer Woche geht die Polizei von einer Amoktat aus. Doch was heißt das eigentlich? Wie definiert man eine Amoktat? Das wollte Susanne Stöckel von Britta Pannenberg wissen. Sie ist Professorin für Kriminologie an der Universität Gießen und erforscht Amoktaten seit über 20 Jahren.
9: Amoktaten sind geplante Mehrfachtötungen, keineswegs Spontantaten. Das ist sehr wichtig. Die Täter beschäftigen sich im Vorhinein sehr lange mit der Idee, eine solche Tat auszuführen. Sie denken häufig schon jahrelang daran, mehrere Menschen, viele Menschen zu töten, um damit berühmt und bekannt zu werden. Sie hegen in der Regel einen starken Groll auf die Gesellschaft oder auf bestimmte Gruppen. Und beginnen dann manchmal angeregt durch Medienberichterstattung, manchmal aber auch durch eine Erkrankung, so etwa 8 Wochen vor der eigentlichen Tat mit der konkreten Vorbereitung.
10: Was unterscheidet eine Amoktat von einer Terrortat?
9: Das lässt sich manchmal klar dadurch unterscheiden, dass ein Terrorist vielleicht eine sehr klar ausgeprägte ideologische oder religiös motivierte Richtung verfolgt, wenn er eine solche Tat, einen Anschlag verübt. Es ist aber auch mittlerweile feststellbar, dass es Mischformen gibt und das ist gar nicht so selten. Also wenn man überlegt, dass seit 2015 mit dem Beginn in Frankreich mit den Anschlägen islamistischer Täter der Terrorismus nach Europa gekommen ist, dann in Aufschaukelungsprozessen mit rechtsextremistischen Taten sehr viele Taten zu verzeichnen sind, stellen wir auch fest, dass es Menschen gibt, die sowohl eine Amok-Motivation, also keine ideologische Richtung, sondern sozusagen Hass auf alle auf die Gesellschaft, auf bestimmte Gruppen der Gesellschaft aufweisen und vielleicht auch rechtsextremistisch oder islamistisch zusätzlich motiviert sind, dann lässt sich das nicht schwarz-weiß unterscheiden.
10: Konzentrieren wir uns jetzt weiterhin auf die Amoktaten. Gibt es einen typischen Amokläufer?
9: Ja, Amoktäter sind zu über 90% männlich und es gibt sehr spezifische Merkmale, die für diese Täter ausschlaggebend sind. Man kann noch junge Täter von den eher erwachsenen Tätern so mit dem Alter 24, 25 Jahre unterscheiden. Die jungen Täter sind noch ein bisschen jugendspezifisch, aber im Grundsatz der ähnliche Typus. Die erwachsenen Täter haben sehr typische Persönlichkeitsmerkmale. Erst einmal sind sie alle psychopathologisch auffällig. Das heißt, rational sind diese Taten nicht zu erklären. Bei den Erwachsenen gibt es eine hohe Auffälligkeit von etwa einem Drittel unbehandelter paranoid-schizophrener Täter. Das bedeutet, der Wahn erklärt dann krankheitsbedingt auch diese Taten. Eine hohe Fremdaggression, die nicht rational begründet ist, sondern wahnbedingt ist. Und weitere zwei Drittel der erwachsenen Täter sind persönlichkeitsgestört. Das bedeutet, sie haben keine Empathie, kein Mitgefühl für andere Menschen. Sie fühlen sich berechtigt, eine solch schwere Gewalttat auszuüben, sind sehr narzisstisch.

0: konkreten Anlass Andeutungen machen, was sie vorhaben. Das heißt nicht, dass das in jedem Fall bekannt wird, aber das ist eine spezifische Besonderheit dieser Täter. Sie wollen in der Regel auch nicht entkommen, sondern sie planen häufig ihren Suizid nach der Mehrfachtötung oder sie lassen sich von der Polizei erschießen oder sie stellen sich. Also das heißt, sie steuern auf diese Tat zu und lassen monatelang im sozialen Umfeld, im Internet, vielleicht in bestimmten Foren, Andeutungen darüber fallen, meist in sehr mittelbarer Form. Es müsste hier auch mal passieren, dass viele Menschen getötet werden. So in der Art drohen sie ihre Taten an oder kündigen ihre Taten an. Und die Frage ist natürlich immer, wer diese Hinweise wahrnimmt und vielleicht auch zusammenführt mit weiteren Informationen und die Polizei im Vorhinein einschaltet. Dann kann man diese Taten verhindern. Ich gehe davon aus, dass sehr, sehr viele Taten bereits verhindert wurden. Denn so häufig ist es nicht, dass ein Täter die Tat ausführen kann.
1: Sagt die Professorin für Kriminologie Britta Bannenberg. Die Amoktat von Aarau letzte Woche hat in der Bevölkerung Fragen und auch Verunsicherung ausgelöst, wie mit solchen Ängsten umgehen. Das erklärt Britta Ballenberg in der aktuellen Folge unseres Podcasts News Plus. 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

0: US-Präsident Donald Trump hat den Handelskonflikt mit Kanada weiter eskaliert. Nachdem er bisher Zölle auf kanadische Produkte verhängt hatte, kündigte er nun Einfuhrverbote für bestimmte Waren aus Kanada an. Aus New York berichtet Martin Ganselmeier von der ARD.
1: US-Präsident Donald Trump ist fest entschlossen, den kanadischen Premierminister Mark Carney in die Knie zu zwingen. Nachdem die Handelsgespräche der einst eng befreundeten Staaten im August gescheitert waren, verhängte Trump auf viele kanadische Produkte Zölle in Höhe von 50%. Carney ließ sich davon nicht einschüchtern. Seit Dienstag gelten in Kanada Gegenzölle auf viele US-Produkte, ebenfalls in Höhe von 50%. Nun eskaliert Trump noch weiter. Per Dekret kündigte der US-Präsident an, dass ab dem 29. September sogar Einfuhrverbote für zahlreiche kanadische Produkte in Kraft treten werden. Alkoholprodukte aus Kanada, wie Biere, Whisky und Weine, dürfen dann gar nicht mehr in die USA verkauft werden. Ebenso einige Molkereiprodukte sowie Motorräder und Mopeds. Außerdem wies Trump die US-Behörden an, bei öffentlichen Beschaffungen künftig keine kanadischen Firmen mehr zu berücksichtigen. Trump überzieht Kanada seit mehr als einem Jahr mit Zöllen und will den Nachbarn im Norden zum 51. US-Bundesstaat machen. Kanadas Premierminister Carney wehrt sich dagegen. Er will die wirtschaftliche Abhängigkeit von den USA verringern, unter anderem durch engere Wirtschaftsbeziehungen zur Europäischen Union. Trumps Handelspolitik stößt allerdings bei einer deutlichen Mehrheit der US-Bürger auf Ablehnung. Auch deshalb droht den Republikanern bei den Kongresswahlen im November eine Schlappe. Der US-Präsident ist dennoch überzeugt, dass er am längeren Hebel sitzt. Über die sozialen Medien verbreitete Trump kürzlich ein Bild, das ihn und Carney als Eishockeyspieler zeigt. Dabei beugt sich Trump über den auf dem Eis kauernden Carney und ruft ihm zu: Steh auf, Gouverneur. Auch Carneys Amtsvorgänger Justin Trudeau wurde von Trump verächtlich Gouverneur genannt, nicht Premierminister. Damit will Trump deutlich machen, dass er Kanada nicht als souveränen Staat betrachtet.
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0: Nach dem Feiertag, dem Labor Day am Montag, ist die US-Börse an der Wall Street gestern in die neue Woche gestartet. Und das im Minus. Börsenkorrespondent Jens Korte berichtet.
3: Die Augen der Wall Street richten sich jetzt zur Wochenmitte unter anderem Richtung Cupertino, also nach Kalifornien, wo zum ersten Mal John Ternus als immer noch recht frischer Chef von Apple seinen ersten großen Auftritt hat. Der wird die neuen iPhone 18 vorstellen, möglicherweise oder wahrscheinlich auch das erste Foldable Phone von Apple, möglicherweise auch ein

0: Touchscreen, Mac-Gerät, also eine ganze Reihe von großen Produktpräsentationen, die heute bei Apple anstehen. Übrigens, historisch betrachtet waren Tage, an denen neue iPhones vorgestellt wurden, keine guten Tage an der Börse. Sie waren jetzt auch keine katastrophalen Tage, aber im Schnitt ging es seit 2007, also seit dem Start des iPhone, an dem Tag der Produktpräsentationen mit der Aktie um ein knappes Prozent nach unten. Ein gutes Prozent hatte die Aktie von Apple gestern verloren, seit Jahresanfang ein Plus von rund 18%. Und Apple ist derzeit hinter Nvidia das zweitwertvollste Unternehmen an der Wall Street. Was die amerikanischen Investoren jetzt aber vor allem an Apple interessiert, ist nicht nur, was die neuen Geräte können, wie sie aussehen, sondern vor allem auch, was sie kosten. Einige Produkte von Apple sind zuletzt schon teurer geworden, unter anderem, weil Memory-Chips im Preis so stark gestiegen sind. Und das ist eben eine der großen Fragen, wie teuer werden die neuen Geräte sein. Das interessiert nicht nur die Kunden, sondern das interessiert auch die Investoren. Die Wall Street insgesamt war verspätet am Dienstag in den Handel gestartet, Montag wegen Labor Day kein Handel und gestern ging es mit dem Dow Jones um über 600 Punkte nach unten, ein Abschlag von etwa 1,2%. Größter Verlierer die Aktie von dem Biotech-Unternehmen Amgen und das hing mit Novartis zusammen. Novartis hatte schon Ende vergangener Woche mitgeteilt, dass ein Präparat für Herz-Kreislauf-Störungen nicht die gewünschte Wirkung erzielt hat in der jüngsten Testphase. Und Amgen, das amerikanische Biotech-Unternehmen, sitzt an einem ähnlichen Präparat, befindet sich hier auch in einer Testphase. Und das hat dann, also die Nachricht von Novartis, hat dann die Aktie von Amgen um 10% nach unten befördert. Und das war übrigens auch ein Grund dafür, weshalb der Dow Jones schwächer abgeschnitten hat am Dienstag als der S&P 500 und der Nasdaq Composite. Der S&P mit einem Minus von knapp einem halben Prozent. Der Dow Jones, wie gesagt, hat rund 1,2% nachgelassen. Was uns insgesamt auch auf die Kurse gedrückt hat, war der Ölpreis. Brent nähert sich der 100-Dollar-Marke. Auch der Ölpreis in den USA ist gestiegen. Und da Inflation weiterhin ein großes Thema ist, hat das grundsätzlich auch die Aktienkurse gedrückt.
1: Aus New York war das der Bericht von Jens Korte. Ich bin Raphael Günther. Ich freue mich, starten Sie mit uns in diesen Mittwoch hier auf SRF 4 News. Es ist 8 Uhr. Weiter geht's mit der Sendung heute Morgen mit den Frühinformationen von Radio SRF. Guten Morgen. Das F-35-Debakel ist um ein Kapitel reicher. Ein Bericht zeigt, dass es doch keinen Fixpreis gegeben hat für die Beschaffung der Kampfjets. Die Kritik an Altbundesrätin Viola Amherd ist harsch. Selbst aus den eigenen Reihen gibt es kritische Stimmen. Ein weiteres Kapitel gibt's auch in der ewigen Diskussion um das Schmerzmittel Paracetamol, ob es während der Schwangerschaft schädlich ist. Eine neue Studie schlägt Wellen. Wir ordnen diese Studie ein. Und wie das Wetter heute wird, das weiß Jan von Tobel.
2: Es wird wechselhaft mit Regenschauern und einigen Gewittern und es wird deutlich kühler. Im Norden gibt es noch rund 19, im Süden 23 Grad.
1: Wurde bei den Verhandlungen über den Kauf der neuen Kampfjets für die Schweiz ein Fixpreis abgemacht oder nicht? Ja, sagte die damalige Verteidigungsministerin Viola Amherd, immer mit Nachdruck. Nein, sagt jetzt die Geschäftsprüfungskommission des Nationalrats nach einer umfassenden Untersuchung. Von einem Fixpreis für die F-35-Jets hätte man nie ausgehen dürfen, wenn man die Verträge anschaue. Außerdem hätten zu wenige Personen im Verteidigungsdepartement die Verträge ausreichend gelesen. Inlandredaktor Sandro Della Torre hat bei Mitte-Nationalrat und Sicherheitspolitiker Reto Nause nachgefragt, war das eine Stümperei im Verteidigungsdepartement?
3: Also ich habe die fragliche Passage des Vertragstextes ebenfalls gelesen und gesehen und die lässt aber Interpretationsspielraum offen. Das Departement hat sich ja auch von einer externen Anwaltskanzlei beraten lassen. Und da ist man eigentlich zum Schluss gekommen, dass man das so verstehen kann. Jetzt ist das Problem einfach, man schließt diese Verträge mit dem amerikanischen Staat ab. Vorgesehen, dass die irgendwie juristisch überprüft werden könnten, ist es eben nicht. Der amerikanische Staat beschafft ja dann auch bei Lockheed Martin. Und von daher gesehen ist die Ausgangslage hier für mich nicht ganz so klar.
4: Also nochmal, hätte man das nicht sehen müssen. Das kritisiert ja die Geschäftsprüfungskommission, dass man das hätte sehen müssen, wenn man diese Verträge liest, auch wenn, wie Sie sagen, das vielleicht missverständlich formuliert ist.
3: Ich glaube, es war richtig, dass man einen externen juristischen Beistand zugezogen hat. Hätte man das nicht gemacht, wäre vermutlich jetzt kritisiert worden, dass das alles Juristen aus dem VBS selber waren. Was aber unbestreitbar ist, ist, dass die Kommunikation in der ganzen Geschichte, die ist tatsächlich nicht gut gelaufen, die ist krumm gelaufen. Der Bundesrat wurde viel zu spät orientiert und da hat man sich zu lange vom Prinzip Hoffnung leiten lassen.
4: Sie haben es gesagt, also der Bundesrat wurde zu spät informiert, das sagt auch die Geschäftsprüfungskommission. Dass Viola Amherd so lange zugewartet hat, wird kritisiert. Was werfen Sie Ihrer Bundesrätin, Ihrer Parteikollegin vor?
3: Ich halte diese Kritik für berechtigt. Ich denke, man hätte den Gesamtbundesrat vom Zeitpunkt weg, wo man leise Zweifel daran hat, dass hier möglicherweise Preisnachforderungen kommen könnten, da hätte man ihn informieren müssen. Auf der anderen Seite, es gab auch öffentliche Aussagen des amerikanischen Botschafters, der auch von einem Fixpreis gesprochen hat. Also irgendwo, denke ich, war man vielleicht etwas naiv, man hat sich vom Prinzip Hoffnung leiten lassen, aber informieren hätte man das Gremium in aller Transparenz müssen.
1: Sagt Mitte-Nationalrat Reto Nause. Heftiger tönt die Kritik an Viola Amherd und am Verteidigungsdepartement bei SPK-Präsident Cedric Wermuth in der Tagesschau.
5: Schockierend ist die Mischung aus offensichtlicher Inkompetenz. Der Vertrag wurde nicht gelesen von zentralen Personen, eines der wichtigsten Beschaffungsgeschäfte der Schweiz. Und dann sagt die Kommission klar, wir müssen davon ausgehen, da wurde die Unwahrheit gesagt. Das ist schon sehr schockierend.
1: Weitere Stimmen und eine Einordnung unserer Bundeshausredaktion zum Bericht der Geschäftsprüfungskommission finden Sie heute Morgen online bei uns auf der SRF News App. Fünf nach acht an diesem Mittwochmorgen. Wir wechseln in den Nahen Osten. Dort haben sich die USA und der Iran in der Nacht gegenseitig angegriffen. Vor allem Schiffe wurden beschossen, Jan von Tobel.
2: Die USA sagen, sie hätten 5 iranische Tanker zerstört in der Straße von Hormuz. Eines der iranischen Schiffe sei gesunken. Mit den Angriffen habe man auf Angriffe auf ein US-Kriegsschiff reagiert.
1: Und darauf hat der Iran wiederum selbst mit Angriffen reagiert.
2: Ja, die Antwort des Irans ließ nicht lange auf sich warten. Der Iran sagt, er habe einen US-Stützpunkt in Jordanien angegriffen. Jordanien bestätigte die Angriffe, die meisten Raketen habe man aber abfangen können. 2 seien auf unbewohntes Gebiet gestürzt. Weiter haben die iranischen Revolutionsgarden mitgeteilt, sie hätten mehrere Schiffe im Persischen Golf angegriffen, 2 US-Schiffe und 10 Öltanker. Die Schiffe hätten versucht, ein verbotenes und unsicheres Gebiet in der Straße von Hormuz zu durchqueren, heißt es in iranischen Staatsmedien.
1: Der Zollstreit zwischen den USA und Kanada dreht sich weiter. Kanada erhebt seit gestern Gegenzölle. Jetzt hat sich US-Präsident Donald Trump wieder zu Wort gemeldet.
2: Er hat angeordnet, dass bestimmte kanadische Produkte ab Ende Monat nicht mehr in die USA eingeführt werden dürfen. Darunter Molkereiprodukte, alkoholische Getränke und Motorräder. Und er sagt, er wolle kanadische Firmen vom öffentlichen Beschaffungswesen in den USA ausschließen. Gleichzeitig forderte Trump Kanada auf, US-Firmen oder etwa Milchbauern gleichwertigen Zugang zum kanadischen Markt zu gewähren. In Großbritannien hat die technische Störung bei der Flugsicherung von gestern auch heute noch Folgen. Die Störung ist mittlerweile zwar behoben, es kommt aber immer noch zu Flugausfällen und Verspätungen. Es dürfte noch etwas dauern, bis alles wieder normal läuft. Auch Flüge der Swiss sind weiter betroffen. Gestern wurden über 1000 Flüge gestrichen, zehntausende Passagiere waren betroffen. Und vor allem britische Fluggesellschaften sind sauer. Es gab schon wiederholt Probleme bei der Flugsicherung. Ryanair fordert nun Maßnahmen. Heute soll es eine Krisensitzung geben, berichtet die britische BBC. Auch die britische Verkehrsministerin soll dabei sein.
1: Schon lange gibt es Diskussionen darüber, ob der Wirkstoff Paracetamol in der Schwangerschaft schädlich ist. Wissenschaftliche Belege gibt es dafür bisher nicht. Heute Nacht ist eine neue Studie erschienen, die sich mit der Frage befasst, ob Mädchen in ihrer Fruchtbarkeit geschädigt werden, wenn deren Mütter in der Schwangerschaft Paracetamol genommen haben. Yves Kilcher hat SRF-Wissenschaftsredaktorin Katrin Züffel gefragt, was die Studie denn aussagt.
6: Schon das ist eine schwierige Frage. Ich will mich mal extra nüchtern darauf beschränken, wie die Studie aufgebaut war. Es sind 300 Mädchen untersucht worden, deren Mütter in der Schwangerschaft Paracetamol genommen hatten oder nicht. Im Alter von 100 Tagen der Mädchen, also sehr früh, wurde geschaut, wie groß sind ihre Eierstöcke und wie ist ihr Hormonspiegel. Dann wurden noch etwas gröbere Daten von weiteren 1200 Mädchen ausgewertet. Da waren dann auch ältere Mädchen dabei. Und es gab messbare Unterschiede, je nachdem, ob die Schwangeren das Schmerzmittel genommen hatten oder nicht.
7: Und kann aus dieser Studie jetzt geschlossen werden, dass Paracetamol gefährlich ist?
6: Es ist selten, dass man so klar antworten kann wie hier. Die Antwort ist nein. Es gibt in der Community der Fachleute zwar schon einzelne Stimmen, die sagen, man müsse vorsichtig sein und vor Paracetamol warnen, aber das gibt die Studienlage nicht her. Das betont die Mehrheit der Fachleute, denn auch diese Studie jetzt ist viel zu klein, es wurden viel zu wenig Personen getestet, die Studie ist viel zu uneindeutig, um so weitreichende Schlüsse zu ziehen. Man kann darin zum Beispiel nicht unterscheiden, ob das Paracetamol die Ursache von Unterschieden ist oder vielleicht doch eher Krankheit oder Schmerzen, die dazu geführt haben, dass die Schwangere überhaupt Schmerzmittel nimmt. Auch was die gemessenen Unterschiede im echten Leben bedeuten, ist nicht klar. Die Forschenden selber, die die Studie gemacht haben, bleiben sehr vorsichtig beim Interpretieren ihrer Resultate.
7: Also Aussagekraft dieser Studie begrenzt. Trotzdem wird darüber geredet. Wieso?
6: Das ist die eigentliche, auch ein bisschen traurige Frage, finde ich. Paracetamol und Schwangerschaft, das ist ein Wortpaar, das inzwischen zielsicher für Schlagzeilen sorgt. In der Aufmerksamkeitsökonomie wird so etwas ganz nach oben gespült. Das gilt spätestens, seit sich der US-Präsident Donald Trump vom Weißen Haus aus zu Paracetamol, Hirnentwicklung und Autismus geäußert hat. Auch für seine Aussagen gibt es keine Belege, aber das Thema und die Angst sind in der Welt. So ähnlich läuft es mit dieser Studie. Schwangere haben am Ende den Schaden und müssen sich jetzt fragen, ob sie Fieber aushalten wollen und damit ihrem Fötus vielleicht auch schaden oder ob sie das Schmerzmittel nehmen. Die Sache zu untersuchen ist richtig, aber kleine Studien zu hypen und Schlagzeilen draus zu machen, das ist schwierig.
1: Die Einschätzung von Wissenschaftsredaktorin Katrin Züffel war das. Die einen oder anderen dürften einen unruhigen Abend gehabt haben. Es hat ziemlich kräftig gestürmt.
2: Vor allem im Norden der Schweiz gab es Sturmböen. Am stärksten waren sie im Kanton Zürich. Auf dem Uetliberg wurden Windgeschwindigkeiten von bis zu 136 Kilometern pro Stunde gemessen. Auf dem Hörnli waren es 116. Und es gab auch viele Blitze. Laut SRF Meteo wurden bisher rund 13.000 Blitze registriert. Meldungen über größere Schäden gibt es aktuell nicht. Damit zu den Börsendaten von SIX. Der Dow Jones Index in New York hat 1,2% verloren. Der Nikkei Index in Tokio fällt um 0,2%. Der Euro wird zu 94,06 gehandelt und der Dollar zu 80,84.
1: Das sind die Informationen von heute Morgen. Philipp Erath ist für die Sendung heute früh verantwortlich. Es ist 7:45.

0: Soll der AfD der Zugang zu heiklen Daten des Verfassungsschutzes verweigert werden? Nachdem die AfD die Wahlen im deutschen Bundesland Sachsen-Anhalt gewonnen hat, könnte sie dort bald regieren und damit Einblick in diese sensiblen Daten erhalten. Die Verfassungsschutzpräsidien der 16 deutschen Bundesländer und der Präsident des Bundesamtes für Verfassungsschutz kommen in diesen Tagen zusammen. Die dreitägige Beratung dürfte sich nicht nur, aber auch um die AfD und ihren Zugang zu heiklen Daten drehen. Jörg Müller ist ehemaliger Verfassungsschutzchef von Brandenburg. Katrin Hiss hat ihn gefragt, was die größte Sorge wäre, wenn die AfD Zugang zu allen Informationen des Verfassungsschutzes hätte.
1: Also wenn eine Partei, die selbst überwacht wurde oder wird, plötzlich weiß, wer sie beobachtet und welche Informationen dahinter stecken, ist das nicht einfach so leicht reparierbar. Menschen, die verdeckte Informationen liefern, wären tatsächlich in Gefahr. Und niemand würde sich noch künftig trauen, für den Verfassungsschutz zu arbeiten. Und das zweite Risiko sind sicherheitsrelevante Informationen. Die könnten über Umwege oder fast direkt bei russischen Stellen landen. Wir kennen da tatsächlich dokumentierte Netzwerke zwischen AfD-Funktionären, gerade in Sachsen-Anhalt und von pro-russischen Kreisen. Das ist kein Hirngespinst, sondern Realität. Und drittens würde die Beobachtung der eigenen rechtsextremen Szene wahrscheinlich jedenfalls faktisch eingestellt, weil die Behörde sich nicht sehr selbst beobachten kann. Und von diesen drei Risiken finde ich, ist immer noch das erste das gefährliche, weil das wirkt ziemlich schnell und wenn es denn erstmal eingetreten ist, unumkehrbar.
2: Ja, Sie haben diese sicherheitsrelevanten Informationen genannt. Kann man den Sachsen-Anhalt einfach sozusagen das Passwort für solche heikle Daten entziehen? Geht das überhaupt?
1: Das ist ein interessanter Vergleich. So ein Passwort im wörtlichen Sinne gibt es nicht, aber sowas Ähnliches. Der Bund und die Länder betreiben eine gemeinsame Datenbank, über die die Verfassungsschutzbehörden in Deutschland Informationen austauschen. Und der Bund, also die Bundesamt für Verfassungsschutz, hat die technische Hoheit darüber. Also er kann den Zugriff auf ein einzelnes Landesamt einschränken oder kappen, ohne dass eine einzige Akte physisch angefasst werden muss. Und genau so läuft das eigentlich auch bei einzelnen Dossiers. Niemand ist verpflichtet, Sachsen-Anhalt automatisch mit allen zu versorgen. Und das ist auch keine Strafe für die Wahl der AfD, sondern es ist schlicht die Anwendung des Prinzips Need to Know oder Kenntnis nur, wenn nötig. Da weiß jeder beim Verfassungsschutz in Deutschland, was das heißt. Und Sachsen-Anhalt würde formal Mitglied im Verbund bleiben und könnte aber faktisch im Kreis der ganz sensiblen und schützenswerten Informationen ausgeschlossen werden. Das wäre dann sowas, wie Sie gerade genannt haben, ein Passwort entziehen.
2: Und was würde passieren mit Informationen, die in Sachsen-Anhalt selbst lagern?
1: Das ist tatsächlich, glaube ich, der heikelste Punkt. Formal kann eine neue Landesregierung sofort Zugang zu allen Dingen erlangen. Sie sind ja quasi der Dienstherr. Die Akten selbst dürfen auch nicht einfach vorher vernichtet werden. Das, was Herr Höcke da schwadroniert als Verfolgungserzählung, dass wir sofort alle Akten vernichten würden, ist in einem Rechtsstaat wie Deutschland hochproblematisch und es wird es auch nicht geben. Es gibt da klare Pflichten. Trotzdem ist genau diese Debatte ja im Gange. Es gibt halt diese Formulierung, man soll den Löschknopf drücken oder man soll im Zweifel eher löschen, als sensible Akten zu übergeben. Das zeigt ein bisschen, wie ernst die Lage ist, aber das wäre dann tatsächlich rechtlich fragwürdig. Realistischer scheint mir, dass besonders sensible Akten, wir sprachen ja gerade über die menschlichen Quellen oder V-Personen, dass die im Vorfeld noch vor der Übernahme an den Bund oder an andere Länder abgegeben werden. Der operative Schutz der Quellen würde damit auch erhöht werden und das ist leider kein Zukunftsszenario mehr, sondern ganz real und deshalb tagen ja auch die Chefs der Landesämter für Verfassungsschutz und des Bundes gerade in den nächsten Tagen und ich bin mir sicher, das steht auf der Tagesordnung formal oder informell.
2: Man scheint also zu versuchen, den Verfassungsschutz von Sachsen-Anhalt so zahnlos wie möglich zu machen, falls die AfD an die Macht kommt. Was würde dann noch übrig bleiben von diesem Verfassungsschutz?
1: Na, zunächst einmal, man will die Geheimnisse schützen und die nicht zahnlos machen. Aber die komplette Aushöhlung würde auch nicht gelingen, so ehrlich muss man sein, weil der Verfassungsschutz eben ein landeseigenes Konstrukt auch ist. Es gibt allerdings den Kooperationsverbund von Bund und Ländern. Und im äußersten Notfall gibt es sogar ein verfassungsrechtliches Instrument, den sogenannten Bundeszwang nach Artikel 37 des Grundgesetzes. Falls ein Land seine bundesstaatlichen Pflichten grob verletzt, müssen das die anderen übernehmen. Das ist historisch noch nie angewendet worden in Deutschland und auch eine unglaublich hohe Hürde, aber sie existiert. Und praktisch würde es eher so laufen, dass Bund und andere Länder einfach einspringen. Da, wo Sachsen-Anhalt ausfällt und die Beobachtung von Rechtsextremismus, dort könnte dann verstärkt vom Bundesamt übernommen werden oder übrig von anderen Ländern organisiert werden. Und dann gibt es noch ein Landesamt Sachsen-Anhalt, das formal zwar existiert, aber genau in diesen Bereichen operativ jedenfalls an Bedeutung verlieren wird, während die eigentliche Arbeit dann anderswo gemacht wird. Aber die Geheimnisse werden geschützt und die Arbeit würde erledigt werden.
0: Das sagt Jörg Müller. Er ist ehemaliger Verfassungsschutzchef von Brandenburg.
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0: 8.16 Uhr an diesem Mittwochmorgen. Das sind die Kurznachrichten. Für die Beschaffung der F-35-Kampfjets hat es nie einen fixen Preis gegeben. Das zeigt der Bericht der Geschäftsprüfungskommission des Nationalrats. Und das sorgt für heftige Kritik. Die Mitte spricht von Fehlern der damaligen Bundesrätin Viola Amherd. In der SP ist man schockiert und die Grünen sagen, Parlament und Bevölkerung seien in die Irre geführt worden. Der Iran hat mehrere Raketen auf Jordanien abgefeuert. Ziel war nach iranischen Angaben ein US-Stützpunkt. Nach jordanischen Angaben wurden die meisten Raketen abgefangen. Auch auf der Straße von Hormuz gab es Angriffe. In Großbritannien hat eine technische Störung bei der Flugsicherung für Ausfälle und Verspätungen gesorgt. Betroffen waren über 1000 Flüge. Die Störung ist mittlerweile behoben, es fallen aber weiterhin Flüge aus. Auch bei der Swiss, ein Flug von London Heathrow nach Genf, wurde gestrichen. Und schon gestern fielen bei der Swiss 10 Flüge von und nach London und Manchester aus. Das Wetter noch. Es ist wechselhaft mit Regenschauern und einigen Gewittern. Im Norden gibt es 19, im Süden 23 Grad. Ein Experiment aus dem 3D-Drucker soll dabei helfen, Naturgefahren besser einzuschätzen. Forschende des Instituts für Schnee- und Lawinenforschung SLF haben ein detailgetreues 3D-Modell der Region Blatten erstellt. Damit sollen Massenbewegungen von Geröll oder Wasser simuliert werden, um Naturgefahren zuverlässiger einzuschätzen. Das Modell befindet sich in einem ehemaligen Militärbunker bei Davos. Wie funktioniert das genau? Das Wort der Marc Schindler von Philipp Frieswissen ist Doktorand in der Forschungsgruppe Alpine Massenbewegungen am SLF.
3: Wir haben jetzt vor rund einem Monat mit unseren Versuchen auf diesem 3D-Modell angefangen. Haben wir getestet zu Beginn trockene Materialien wie zum Beispiel Sand und dann später in der Kombination mit Wasser und Tonmaterialien. Und dort hat sich schon auch unsere erste Vermutung bestätigt, dass große Mobilität, wie wir sie jetzt zum Beispiel im Blatten gesehen haben, nur in der Kombination mit sehr viel Wasser und feinem Material möglich ist. Wäre das komplett mit trockenem, granularen Material passiert, wäre der Bergsturz niemals so weit gegangen.
4: Und welche konkreten Nutzen können diese Erkenntnisse denn jetzt für die Praxis auch haben, vielleicht auch in Zukunft?
3: Also in Zukunft würde ich sagen, dass das Modell von Blatten eher zwei Funktionen erfüllt. Zum einen ist es jetzt das eine bessere Verstehen, was für eine Materialzusammensetzung vielleicht oder was Gründe gewesen sind, die zu dieser großen Mobilität geführt haben. Andererseits ist es auch eine Grundlage, ein Modell, was dazu dient, zukünftige Computermodelle zu kalibrieren. Vor allen Dingen solche in der Kombination, die zwei Phasen abbilden können. Einmal flüssig und einmal Feststoff. Und wenn die Computermodelle es schaffen, unsere kleinen Experimente korrekt abzubilden, dann haben diese auch großes Potenzial, zukünftige komplexe Bergstürze, wo Wasser und Festmaterial involviert ist, besser vorherzusagen.
4: Also da drin liegt dann auch der Vorteil jetzt gegenüber Computermodellen alleine.
3: Genau, weil die Computermodelle alleine, wir können soweit überprüfen, dass sie physikalische Gleichungen korrekt abbilden können, aber wir brauchen auch regelmäßige Tests, um zu testen, wie gut die Computermodelle wirklich funktionieren, weil ein Bergsturz von Blatten ist ein einmaliges Event oder wir haben vielleicht alle paar Jahre mal so ein Event und wir brauchen mehr Vergleichstests, um wirklich sagen zu können, hey, unsere Modelle funktionieren und wir können uns darauf verlassen.
4: Jetzt, dieses Modell ist ja im Maßstab 1 zu 577, gut 5,5 auf 4,5 Meter. Was waren da so die Herausforderungen beim Bau? Also wie sind Sie da vorgegangen?
3: Also zu Beginn hat das Ganze mit einem Konzept angefangen, dass wir uns das Geländemodell von Swiss Topo heruntergeladen haben und dann geschaut haben, wie groß können wir es machen, damit wir es auf unsere Versuchsgerinne bekommen und dann das Ganze nicht einfach materialverschwenderisch Unmengen an Kunststoff 3D zu drucken, um das Ganze sozusagen möglichst schnell fertig zu bekommen, weil so ein 3D-Druck, der dauert auch sehr lange. Da haben wir dann geschaut, wie können wir es besonders clever zum Beispiel mit Holzunterbauten unterstützen, damit wir wirklich nur die reale Oberfläche am Ende in 3D drucken müssen, um somit das Ganze ein bisschen nachhaltig und auch zeitsparend lösen zu können.
4: Welche Arten von Forschungen sind denn jetzt da künftig denkbar mit dieser Anlage?
3: Der Vorteil von dieser Anlage ist eben, dass sie sehr modular ist. Also wir können echte Topografien aufbauen, wie jetzt im Fall von Blatten. Aber wir haben zum Beispiel auch letztes Jahr schon getestet, wo wir einfachere sehr generische Topografien getestet haben, zum Beispiel mit Kurven und Geländesprüngen, um bestimmte Prozesse, die wir in der Natur haben, einzeln zu isolieren und dort genauer anschauen zu können. Darüber hinaus bietet es natürlich auch die Möglichkeit zu schauen, wenn beispielsweise Schutzmaßnahmen eingebaut werden sollten. Wir könnten einfach durch die modulare Weise zum Beispiel einen Schutzwall hinzufügen und dann erneut physikalische Experimente machen und schauen, was sich verändert.
4: Also Sie können dieses Modell auch verändern, dass es eben nicht mehr Platten, sondern eben etwas anderes dann darstellt?
3: Selbstverständlich. Wir könnten jede beliebige Topografie der Schweiz oder weltweit in natürlich skalierten Maßstab könnten wir theoretisch nachbauen. Ist natürlich mit etwas Zeit verbunden, aber es wäre auf jeden Fall möglich.
0: Das sagt Philipp Fries, er ist Doktorand in der Forschungsgruppe Alpine Massenbewegungen am SLF, am Institut für Schnee- und Lawinenforschung. Wie oft werfen Sie das altgewordene Brot oder die Essensreste vom Vortag in den Abfall? Food Waste, das Verschwenden von Lebensmitteln, soll sich laut UNO-Beschluss bis 2030 halbieren. In der Nahrungsmittelindustrie, im Handel und bei den Konsumentinnen und Konsumenten, also bei uns allen. Die Schweiz hat diese Ziele übernommen. 2022 hat der Bundesrat dafür einen Aktionsplan formuliert. Während in der Nahrungsmittelindustrie und im Handel neue Gesetze und Verordnungen allmählich greifen, hinkt die Umsetzung auf individueller Ebene deutlich hinterher. Am Samstag startet unter anderem deshalb die sogenannte Nationale Woche gegen Food Waste. Was genau aber ist das Problem? Bernhard Zenn hat nachgefragt.
5: Die gute Nachricht vorneweg. Im allgemeinen Bewusstsein ist der Begriff Food Waste angekommen. Das sagen aktuelle Umfragen. Die schlechte Nachricht: In unserem täglichen Umgang mit Lebensmitteln hat sich in den letzten Jahren trotzdem nur wenig verändert. Kühlschränke und Vorratskammern sind meistens übervoll. Vieles davon landet früher oder später im Müll. Die Lebensmittelverschwendung, speziell auch in Privathaushalten, hat sich in den letzten 4 Jahren gerade mal um 5% reduziert. Die Zielvorgabe bis zum Jahr 2030 aber liegt bei 50%. Woran liegt's? Die Frage geht an Sabrina Stöckli. Sie ist Verhaltensforscherin und Professorin an der Berner Fachhochschule. Dort forscht sie unter anderem zu Lebensmittelverschwendung.
6: Von der Psychologie aus betrachtet ist das natürlich sehr interessant. Also wir haben sehr häufig im Alltag Zielkonflikte. Wir denken, ja, es ist eigentlich schlecht, Lebensmittel zu verschwenden. Gleichzeitig haben wir die Reste vom Vortag. Wir schauen es an. Es schaut vielleicht nicht mehr so super appetitlich auch. Ich habe vielleicht als Mutter auch ein schlechtes Gewissen, meinem Kind das zu geben. Vielleicht ist es nicht mehr so gut. Gleichzeitig habe ich natürlich noch irgendwelche Einflussfaktoren oder Werbungen von außen, die mir sagen, hey, heute kann ich irgendwie noch mit 10% Reduktion beim Pizzaboten etwas bestellen.
5: Umfragen zeigen, grundsätzlich ist eine Mehrheit der Bevölkerung durchaus bereit, die Essensverschwendung einzuschränken. Im Alltag aber hat der gute Wille oft einen schweren Stand.
6: Von diesen Alltagsfaktoren gibt es halt sehr viele. Also es kann auch sein, dass wir nicht genügend planen. Es kann auch sein, dass unerwartet Gäste kommen. Also sehr viele, sehr praktische, kurzfristige Faktoren, die führen eigentlich dazu, dass wir dann eben tatsächlich nicht das Verhalten zeigen, was wir gerne möchten.
5: Für die Verhaltensforscherin entscheidend ist, menschliches Verhalten lässt sich nicht per Knopfdruck ändern.
6: In der Umweltpsychologie arbeitet man viel mit Verhaltensmodellen und die modernen Verhaltensmodelle, die schauen sich eigentlich Verhaltensänderungen als einen Prozess an.
5: Am Anfang eines solchen Prozesses steht die Einsicht, etwas verändern zu müssen. Dann folgt die Motivation, das auch wirklich an die Hand zu nehmen. An diesem Punkt befinden sich viele. Danach aber kann es anstrengend werden, sagt Sabrina Stöckli.
6: Dort spielen dann Dinge wie Selbstkontrolle, Selbstwirksamkeit, also das Gefühl, dass ich es schaffen kann, eine größere Rolle. Auch so Wenn-Dann-Regeln, wenn ich eben beispielsweise koche, dann messe ich die Portionen ab, damit ich aber nicht zu viel koche. Oder wenn ich Resten habe, dann überlege ich mir bereits am Vortag, was kann ich dann morgen mit diesen Resten kochen.
5: Die Wissenschaft bestätigt inzwischen mit Zahlen, was man bisher nur vermutet hat.
6: Wir wissen beispielsweise aus der Forschung, dass wenn wir hungrig einkaufen gehen, dass wir dann zu impulsivem Einkaufen tendieren. Wir wissen auch, dass wenn wir uns vorher nicht Gedanken darüber machen, die Gedanken beispielsweise auf einen Einkaufszettel schreiben, dass wir dann auch tendenziell mehr kaufen, als dass wir eigentlich bräuchten.
5: Wenn man Sabrina Stöckle zuhört, wird klar, es ist noch ein weiter Weg, bis die Lebensmittelverschwendung reduziert wird. Im Haushalt greifen keine Verordnungen oder Gesetze. Hier geht es um Beharrlichkeit und Disziplin. Aktionswochen wie jetzt im September sind dabei ein wichtiger Baustein, sagt die Verhaltensforscherin.
6: In der Aktionswoche überlegt man, reflektiert man über seinen eigenen Food Waste. Und auch das ist eigentlich ein Interventionstyp, der bekanntlich relativ gut wirkt.
0: Verhaltensforscherin Sabrina Stöckli gehört im Beitrag von Bernhard Zenn.
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0: Und die aktuellste Tageschronik gibt es dann um kurz vor 9:30 in etwa einer Stunde. US-Präsident Donald Trump hat den Handelskonflikt mit Kanada weiter eskaliert. Aus New York berichtet Martin Ganselmeier von der ARD.
11: US-Präsident Donald Trump ist fest entschlossen, den kanadischen Premierminister Mark Carney in die Knie zu zwingen. Nachdem die Handelsgespräche der einst eng befreundeten Staaten im August gescheitert waren, verhängte Trump auf viele kanadische Produkte Zölle in Höhe von 50%. Carney ließ sich davon nicht einschüchtern. Seit Dienstag gelten in Kanada Gegenzölle auf viele US-Produkte, ebenfalls in Höhe von 50%. Nun eskaliert Trump noch weiter. Per Dekret kündigte der US-Präsident an, dass ab dem 29. September sogar Einfuhrverbote für zahlreiche kanadische Produkte in Kraft treten werden. Alkoholprodukte aus Kanada, wie Biere, Whisky und Weine, dürfen dann gar nicht mehr in die USA verkauft werden. Ebenso einige Molkereiprodukte sowie Motorräder und Mopeds. Außerdem wies Trump die US-Behörden an, bei öffentlichen Beschaffungen künftig keine kanadischen Firmen mehr zu berücksichtigen. Trump überzieht Kanada seit mehr als einem Jahr mit Zöllen und will den Nachbarn im Norden zum 51. US-Bundesstaat machen. Kanadas Premierminister Carney wehrt sich dagegen. Er will die wirtschaftliche Abhängigkeit von den USA verringern, unter anderem durch engere Wirtschaftsbeziehungen zur Europäischen Union. Trumps Handelspolitik stößt allerdings bei einer deutlichen Mehrheit der US-Bürger auf Ablehnung. Auch deshalb droht den Republikanern bei den Kongresswahlen im November eine Schlappe. Der US-Präsident ist dennoch überzeugt, dass er am längeren Hebel sitzt. Über die sozialen Medien verbreitete Trump kürzlich ein Bild, das ihn und Carney als Eishockeyspieler zeigt. Dabei beugt sich Trump über den auf dem Eis kauernden Carney und ruft ihm zu: Steh auf, Gouverneur. Auch Carneys Amtsvorgänger Justin Trudeau wurde von Trump verächtlich Gouverneur genannt, nicht Premierminister. Damit will Trump deutlich machen, dass er Kanada nicht als souveränen Staat betrachtet.
0: Der Bericht von ARD-Korrespondent Martin Ganselmeier war das. Damit wird es 8:30 Zeit für die neueste Ausgabe der Sendung heute Morgen an diesem Mittwoch, dem 9. September. Guten Morgen. Es gibt Ärger im Verteidigungsdepartement. Ein Bericht zeigt, dass es doch keinen Fixpreis gegeben hat für die Beschaffung der F-35 Kampfjets. Es gibt breite Kritik an Altbundesrätin Viola Amherd, selbst aus den eigenen Reihen. Und der neue britische Premier Andy Burnham geht mit Israel auf Konfrontationskurs. Großbritannien will Waren aus illegalen Siedlungen im Westjordanland verbieten. Andere Staaten ziehen mit. Wir ordnen ein, was diese Sanktionen bringen. Ich bin Raphael Günther und einen ersten Blick aufs herbstliche Wetter gibt's von Jan von Tobel.
12: Es wird wechselhaft heute mit Regenschauern und einigen Gewittern. Im Norden gibt's rund 19, im Süden 23 Grad.
0: Wurde bei den Verhandlungen über den Kauf der neuen Kampfjets für die Schweiz ein Fixpreis abgemacht oder nicht? Ja, sagte die damalige Verteidigungsministerin Viola Amherd immer mit Nachdruck. Nein, sagt jetzt die Geschäftsprüfungskommission des Nationalrats nach einer umfassenden Untersuchung. Von einem Fixpreis für die F-35-Jets hätte man nie ausgehen dürfen, wenn man die Verträge anschaue. Außerdem hätten zu wenige Personen im Verteidigungsdepartement die Verträge ausreichend gelesen. Inlandredaktor Sandro Della Torre hat bei Mitte-Nationalrat und Sicherheitspolitiker Reto Nause nachgefragt, war das eine Stümperei im Verteidigungsdepartement?
13: Also ich habe die fragliche Passage des Vertragstextes ebenfalls gelesen und gesehen und die lässt aber Interpretationsspielraum offen. Das Departement hat sich ja auch von einer externen Anwaltskanzlei beraten lassen und da ist man eigentlich zum Schluss gekommen, dass man das so verstehen kann. Jetzt ist das Problem einfach, man schließt diese Verträge mit dem amerikanischen Staat ab. Vorgesehen, dass die irgendwie juristisch überprüft werden könnten, ist es eben nicht. Der amerikanische Staat beschafft ja dann auch bei Lockheed Martin und von daher gesehen ist die Ausgangslage hier für mich nicht ganz so klar.
14: Also nochmal, hätte man das nicht sehen müssen, das kritisiert ja die Geschäftsprüfungskommission, dass man das hätte sehen müssen, wenn man diese Verträge liest, auch wenn, wie Sie sagen, das vielleicht missverständlich formuliert ist.
13: Ich glaube, es war richtig, dass man einen externen juristischen Beistand zugezogen hat. Hätte man das nicht gemacht, wäre vermutlich jetzt kritisiert worden, dass das alles Juristen aus dem VBS selber waren. Was aber unbestreitbar ist, ist, dass die Kommunikation in der ganzen Geschichte, die ist tatsächlich nicht gut gelaufen, die ist krumm gelaufen. Der Bundesrat wurde viel zu spät orientiert und da hat man sich zu lange vom Prinzip Hoffnung leiten lassen.
14: Sie haben es gesagt, also der Bundesrat wurde zu spät informiert, das sagt auch die Geschäftsprüfungskommission. Dass Viola Amherd so lange zugewartet hat, wird kritisiert. Was werfen Sie Ihrer Bundesrätin, Ihrer Parteikollegin vor?
13: Ich halte diese Kritik für berechtigt. Ich denke, man hätte den Gesamtbundesrat vom Zeitpunkt weg, wo man leise Zweifel daran hat, dass hier möglicherweise Preisnachforderungen kommen könnten, da hätte man ihn informieren müssen. Auf der anderen Seite, es gab auch öffentliche Aussagen des amerikanischen Botschafters, der auch von einem Fixpreis gesprochen hat. Also irgendwo, denke ich, war man vielleicht etwas naiv. Man hat sich vom Prinzip Hoffnung leiten lassen. Aber informieren hätte man das Gremium in aller Transparenz müssen.
0: Sagt Mitte-Nationalrat Reto Nause. Heftiger tönt die Kritik an Viola Amherd und am Verteidigungsdepartement bei SPK-Präsident Cedric Wermuth in der Tagesschau.
15: Schockierend ist die Mischung aus offensichtlicher Inkompetenz. Der Vertrag wurde nicht gelesen von zentralen Personen, eines der wichtigsten Beschaffungsgeschäfte der Schweiz. Und dann sagt die Kommission klar, wir müssen davon ausgehen, da wurde die Unwahrheit gesagt. Das ist schon sehr schockierend.
0: Weitere Stimmen finden Sie heute Morgen online bei uns auf der SRF News App. Wir wechseln in den Nahen Osten. Dort haben sich die USA und der Iran in der Nacht gegenseitig angegriffen. Vor allem Schiffe wurden beschossen, Jan von Tobel.
12: Die USA sagen, sie hätten 5 iranische Tanker zerstört in der Straße von Hormuz. Eines der iranischen Schiffe sei gesunken. Mit den Angriffen habe man auf Angriffe auf ein US-Kriegsschiff reagiert.
0: Und wie hat der Iran auf diese Angriffe reagiert?
12: Die Antwort ließ nicht lange auf sich warten. Der Iran sagte, er habe einen US-Stützpunkt in Jordanien angegriffen. Jordanien bestätigt Angriffe. Die meisten Raketen habe man abfangen können. 2 seien auf unbewohntes Gebiet gestürzt. Weiter haben die iranischen Revolutionsgarden mitgeteilt, sie hätten mehrere Schiffe im Persischen Golf angegriffen, 2 US-Schiffe und 10 Öltanker. Die Schiffe hätten versucht, ein verbotenes und unsicheres Gebiet in der Straße von Hormuz zu durchqueren, heißt es in iranischen Staatsmedien.
0: Russische Angriffe haben im Krieg in der Ukraine mehrere Todesopfer gefordert. Auch Russland meldet Todesopfer durch ukrainische Angriffe.
12: In der ukrainischen Hauptstadt Kiew seien mindestens 5 Menschen getötet worden, sagen die Behörden. 14 Hochhäuser seien getroffen worden. An der Grenze zu Moldau seien mindestens 2 Menschen gestorben bei Angriffen aus Russland und im Süden der Ukraine sei 1 Mensch umgekommen. Offenbar hat Russland auch einen Zug angegriffen. Die Ukraine ihrerseits hat nach russischen Angaben mit hunderten Drohnen angegriffen. In einer Ortschaft am Schwarzen Meer seien 4 Menschen umgekommen, sagt Russland. Die Ukraine sagt, sie habe russische Kriegsschiffe getroffen. In Großbritannien hat die technische Störung bei der Flugsicherung von gestern auch heute noch Folgen. Die Störung ist mittlerweile zwar behoben, es kommt aber immer noch zu Flugausfällen und Verspätungen. Es dürfte noch etwas dauern, bis alles wieder normal läuft. Auch Flüge der Swiss sind weiter betroffen. Gestern wurden über 1000 Flüge gestrichen, zehntausende Passagiere waren betroffen. Und vor allem britische Fluggesellschaften sind sauer. Es gab schon zum wiederholten Male Probleme bei der Flugsicherung. Ryanair fordert nun Maßnahmen. Heute soll es eine Krisensitzung geben, berichtet die britische BBC. Auch die britische Verkehrsministerin soll dabei sein.
0: Und wir bleiben in Großbritannien. Das Land geht auf Konfrontationskurs mit Israel. Die Regierung des neuen Premiers Andy Burnham will Importe von Waren aus illegalen israelischen Siedlungen im Westjordanland verbieten. Mehrere andere Staaten haben sich der britischen Position angeschlossen, so zum Beispiel Frankreich, Kanada und Dänemark. Und in anderen wichtigen europäischen Ländern gibt es bereits solche oder ähnliche Sanktionen. Wie gewichtig diese Sanktionen sind, das hat mir heute früh Auslandredaktorin Susanne Brunner gesagt.
16: Ja, die EU ist Israels größter Handelspartner. Rund 30% seiner Exporte gehen nach Europa. Großbritannien und die anderen Staaten betonen aber, das Importverbot richte sich nicht gegen Produkte aus Israel. Das sei kein Israel-Boykott. In der Praxis ist die Differenzierung jedoch nicht ganz so einfach. Produkte aus illegalen Siedlungen sind oft nicht als solche deklariert und Israel respektive insbesondere diese israelische Regierung betrachtet das gesamte Westjordanland als Teil Israels und nennt es auch Judäa und Samaria. Der Siedlungsbau und die Vertreibung der palästinensischen Bevölkerung aus ihren Häusern und Dörfern ist nicht das Werk einiger gewalttätiger Hooligans, sondern das ist offizielle Regierungsdoktrin. Wie viel weniger Großbritannien und die anderen Staaten mit ihrem Importverbot dann tatsächlich importieren werden und ob das Importverbot die Regierung in Jerusalem zu einer Kursänderung im Westjordanland bewegen kann, ist daher sehr fraglich.
0: Die Regierung in London betont, es gehe ihr darum, die Möglichkeit zu einer Zwei-Staaten-Lösung am Leben zu erhalten. Das sei die einzige Grundlage für Frieden und Sicherheit. Was können denn solche Sanktionen zu Frieden und Sicherheit tatsächlich beitragen?
16: Ich bin da eher etwas pessimistisch. Ich denke, diese Sanktionen werden eher noch mehr zur Radikalisierung beitragen, gerade im Westjordanland, wie das auch die Deklaration getan hat, als einige Staaten gesagt haben, ja, wir anerkennen die Zwei-Staaten-Lösung. Die israelische Regierung hätte es ja in der Hand, radikale, gewalttätige Siedler härter zu bestrafen. Gleichzeitig hat sich seit dem Hamas-Angriff vom 7. Oktober grundlegend etwas verändert in der israelischen Gesellschaft. Eine Mehrheit glaubt nicht mehr an ein friedliches Zusammenleben mit den Palästinensern und schon gar nicht mehr an eine Zwei-Staaten-Lösung, also einen Palästinenserstaat nebenan zu haben. Das werden, denke ich, auch Importverbote nicht ändern.
0: Sagt Auslandredaktorin Susanne Brunner. Israel hat übrigens prompt reagiert und will unter anderem das britische Konsulat in Jerusalem schließen. Und wir kommen noch zu Wetter und Börse.
12: Der Dow Jones Index in New York hat 1,2% verloren, der Nikkei Index in Tokio fällt um 0,2%. Der Euro wird zu 94,08 gehandelt und der Dollar zu 80,82. Diese Staaten stammen von SIX. Dann noch das Wetter. Heute ziehen Regengüsse und einige Gewitter vorüber. Im Laufe des Nachmittags wird es in Juranähe trocken und es gibt sonnige Abschnitte. Es ist deutlich kühler mit etwa 19 Grad im Norden und 23 Grad im Süden.
0: Das sind die Informationen von heute Morgen. Verantwortlich Philipp Erath, die Zeit 8.40 Uhr. Eine 14-jährige Jugendliche erfindet Missbrauchsvorwürfe und bringt Mutter und Stiefvater damit ins Gefängnis. Über diesen Fall aus dem Kanton Zürich haben die Tamedia-Zeitungen gestern berichtet. Ein Team aus 4 Gutachtern hat die Vorwürfe ursprünglich als glaubwürdig eingeschätzt. Die Beschuldigten wurden von mehreren Gerichtsinstanzen verurteilt. Und dann, einige Jahre später, die unerwartete Wendung, die mittlerweile 19-Jährige gesteht, alle Vorwürfe erfunden zu haben. Eine Lüge, die weder von den Strafverfolgungsbehörden noch von den externen Gutachtern erkannt wurde. Eine Fehleinschätzung mit fatalen Folgen für die Beschuldigten war das, die beide 599 Tage, also 20 Monate in Haft saßen. Noah Zimmermann hat mit der forensischen Psychologin Monika Egli-Alge gesprochen. Sie ist Gründerin des Instituts Forio, das unter anderem zu sexueller Gewalt forscht. Er hat sie als erstes gefragt, wie häufig solche falschen Anschuldigungen von sexuellem Missbrauch festgestellt werden.
17: Ja, diese Falschanschuldigungen im Bereich sexuelle Gewalt, die sind relativ selten. Da gibt es Untersuchungen aus Deutschland, die sind etwas älter ebenfalls. Und da wurden diese Falschaussagen so im einstelligen Prozentbereich festgestellt. Wir hier im Forio, unsere Erfahrung zeigt ebenfalls eine relativ niedrige Quote von Falschaussagen.
18: Für die Beurteilung der Aussagen von mutmaßlichen Opfern werden Expertinnen und Experten beigezogen. Was wird in diesen Gutachten genau überprüft?
17: Im Grunde obliegt es der Staatsanwaltschaft und dem Gericht, die Wahrheitsfindung zu explorieren. Gerichte und Staatsanwaltschaften ziehen dann Experten bei, wenn sie unsicher sind, ob die Aussagen erlebnisfundiert sind oder nicht. Wenn wir so einen Auftrag im Bereich der Aussagepsychologie erhalten, dann ist das ein relativ komplizierter, komplexer Vorgang oder verschiedene Vorgänge, wie wir da vorgehen. Wir untersuchen die Aussagen des mutmaßlichen Opfers auf die sogenannte Glaubhaftigkeit, beziehungsweise wir schauen, unterscheiden sich die Aussagen des mutmaßlichen Opfers in ihrer Qualität von möglichen erlebnisfundierten Aussagen oder eben von Lügen.
18: In diesem Fall hat es sich um eine minderjährige Person gehandelt. Wie werden Befragungen von Minderjährigen in der Schweiz durchgeführt?
17: Wir machen die Erfahrung gerade im Zusammenhang mit solchen aussagepsychologischen Gutachten, dass die Befragungen von mutmaßlichen Opfern, insbesondere von Kindern und Jugendlichen, dass die sehr professionell durchgeführt werden. Die Strafprozessordnung sieht vor, dass ausgebildete Polizeibeamtinnen und Polizeibeamten diese Befragungen durchführen. Die Befragungen werden gefilmt. Mutmaßliche Opfer dürfen zweimal befragt werden. Und das ist aus aussagepsychologischer Sicht ganz toll. Weil je mehr Befragungen durchgeführt werden, umso mehr Aussagen zum gleichen Ereignis werden generiert. Und das ist tendenziell schlecht. Wir stellen fest, diese polizeilichen Befragungen von mutmaßlichen Opfern in der Schweiz sind sehr gut. In aller Regel.
18: Im aktuellen Fall wurden die Aussagen der Jugendlichen als glaubhaft eingestuft, obwohl sie später zugab, alles erfunden zu haben. Wie können diese Fehler in der Beurteilung entstehen?
17: Die Aussagepsychologie und die Glaubhaftigkeitsbegutachtung, das ist nicht eine exakte Wissenschaft. Da können wie überall sonst auch Fehler in der Beurteilung entstehen. Man geht wissenschaftlich davon aus, eben dass Aussagen über wahre, über erlebte Ereignisse sich unterscheiden von Lügen. Beispielsweise darin, und das ist jetzt nur ein wirklich kleines Beispiel, das man nicht generalisieren darf, dass Aussagen über erlebte Ereignisse viel detailreicher sind als Lügen. Es gibt verschiedene andere Analysen und Prozeduren, mit denen man Aussagen von mutmaßlichen Opfern gutachterlich untersucht und dann zum Schluss von Wahrscheinlichkeiten redet, von Wahrscheinlichkeiten, ob diese Aussage erlebnisfundiert ist oder eben erfunden.
0: Das sagt die forensische Psychologin Monika Egli. Alges ist Gründerin des Instituts Forio, das unter anderem zu sexueller Gewalt forscht.
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0: Viertel vor neun ist es jetzt. Hier geht's weiter mit den Kurznachrichten. Russische Angriffe haben in der Ukraine mindestens 8 Todesopfer gefordert, in verschiedenen Teilen des Landes. Auch aus Russland gibt es Meldungen von Todesopfern. Die Ukraine habe Russland mit hunderten Drohnen angegriffen. In einer Ortschaft am Schwarzen Meer seien 4 Menschen umgekommen, sagt Russland. Der Iran hat mehrere Raketen auf Jordanien abgefeuert. Ziel war nach iranischen Angaben ein US-Stützpunkt. Jordanien sagt, die meisten Raketen seien abgefangen worden. Auch auf der Straße von Hormuz gab es Angriffe. Die iranischen Revolutionsgarden sagen, sie hätten ein Dutzend US-Schiffe beschossen, nachdem die USA iranische Tanker angegriffen hatten. In Großbritannien hat eine technische Störung bei der Flugsicherung für Ausfälle und Verspätungen gesorgt. Betroffen waren über 1000 Flüge. Die Störung ist mittlerweile behoben. Es fallen aber weitere Flüge aus, auch bei der Swiss. Ein Flug von London Heathrow nach Genf wurde gestrichen. Gestern fielen bei der Swiss 10 Flüge von und nach London und Manchester aus. Und noch das Wetter. Es ist wechselhaft heute mit Regenschauern und auch einigen Gewittern. Im Norden gibt es 19, im Süden bis 23 Grad. Eine 22-jährige Frau tot, 5 Verletzte, mehr als 40 Schüsse in die Menge. Bei der Tat am Aarauer Rave vor mehr als einer Woche geht die Polizei von einer Amoktat aus. Aber was heißt das eigentlich? Wie definiert man eine Amoktat? Das wollte Susan Stöckel von Britta Pannenberg wissen. Sie ist Professorin für Kriminologie an der Universität Gießen und erforscht Amoktaten seit über 20 Jahren.
20: Amoktaten sind geplante Mehrfachtötungen, keineswegs Spontantaten. Das ist sehr wichtig. Die Täter beschäftigen sich im Vorhinein sehr lange mit der Idee, eine solche Tat auszuführen. Sie denken häufig schon jahrelang daran, mehrere Menschen, viele Menschen zu töten, um damit berühmt und bekannt zu werden. Sie hegen in der Regel einen starken Groll auf die Gesellschaft oder auf bestimmte Gruppen und beginnen dann manchmal angeregt durch Medienberichterstattung, manchmal aber auch durch eine Erkrankung, so etwa 8 Wochen vor der eigentlichen Tat mit der konkreten Vorbereitung.
21: Was unterscheidet eine Amoktat von einer Terrortat?
20: Das lässt sich manchmal klar dadurch unterscheiden, dass ein Terrorist vielleicht eine sehr klar ausgeprägte ideologische oder religiös motivierte Richtung verfolgt. Es ist aber auch mittlerweile feststellbar, dass es Mischformen gibt und das ist gar nicht so selten. Also, dass es Menschen gibt, die sowohl eine Amok-Motivation, also keine ideologische Richtung, sondern sozusagen Hass auf alle, auf die Gesellschaft, auf bestimmte Gruppen der Gesellschaft aufweisen und vielleicht auch rechtsextremistisch oder islamistisch zusätzlich motiviert sind, dann lässt sich das nicht schwarz-weiß unterscheiden.
21: Konzentrieren wir uns jetzt weiterhin auf die Amoktaten. Gibt es einen typischen Amokläufer?
20: Ja, Amoktäter sind zu über 90% männlich und es gibt sehr spezifische Merkmale, die für diese Täter ausschlaggebend sind. Die jungen Täter sind noch ein bisschen jugendspezifisch, aber im Grundsatz der ähnliche Typus. Die erwachsenen Täter haben sehr typische Persönlichkeitsmerkmale. Erst einmal sind sie alle psychopathologisch auffällig. Das heißt, rational sind diese Taten nicht zu erklären. Bei den Erwachsenen gibt es eine hohe Auffälligkeit von etwa einem Drittel unbehandelter paranoid-schizophrener Täter. Das bedeutet, der Wahn erklärt dann krankheitsbedingt auch diese Taten. Und weitere 2/3 der erwachsenen Täter sind persönlichkeitsgestört. Das bedeutet, sie haben keine Empathie, sie fühlen sich berechtigt, eine solch schwere Gewalttat auszuüben, sind sehr narzisstisch von sich eingenommen und wollen die Medienaufmerksamkeit, weil sie sich, wie gesagt, berechtigt fühlen. Und sie sind sehr stark kränkbar.
21: Wie hilfreich ist es denn überhaupt, die Motive von Amoktaten, von Amoktätern zu kennen, wenn es ums Thema Prävention geht?
20: Die Motive sind am wenigsten wichtig, weil sie ja sehr individuell und sonderbar sein können. Aber die Ursachen, die sind natürlich wichtig. Und wir haben festgestellt in der empirischen Forschung, dass diese Täter nahezu alle im Vorhinein oft monatelang ohne konkreten Anlass Andeutungen machen, was sie vorhaben. Das heißt nicht, dass das in jedem Fall bekannt wird, aber das ist eine spezifische Besonderheit dieser Täter. Sie wollen in der Regel auch nicht entkommen, sondern sie planen häufig ihren Suizid nach der Mehrfachtötung oder sie lassen sich von der Polizei erschießen oder sie stellen sich. Also das heißt, sie steuern auf diese Tat zu und lassen monatelang im sozialen Umfeld, im Internet, vielleicht in bestimmten Foren, Andeutungen darüber fallen, meist in sehr mittelbarer Form. Es müsste hier auch mal passieren, dass viele Menschen getötet werden. So in der Art drohen sie ihre Taten an oder kündigen ihre Taten an. Und die Frage ist natürlich immer, wer diese Hinweise wahrnimmt und vielleicht auch zusammenführt mit weiteren Informationen und die Polizei im Vorhinein einschaltet. Dann kann man diese Taten verhindern. Ich gehe davon aus, dass

0: Eltern sollen mit Firmen in Verbindung stehen, die systematisch Internetbetrug betrieben haben. Aus Kiew berichtet Florian Kellermann von der AD.
1: Im Zentrum des Skandals stehen Firmen, die in der Ukraine als Callcenter bezeichnet werden. Wer aus so einer Firma angerufen wird, bekommt keine Dienstleistung. Ganz im Gegenteil, sagt der Investigativjournalist Mikhailo Tkach vom Online-Medium Ukrainska Pravda. Das ist ein kriminelles Geschäft. Junge Mitarbeiter rufen Leute an und betrügen sie. Sie geben sich als Bankangestellte aus, um Kontodaten zu bekommen und dann Geld von diesen Konten abzuzweigen. Betrug im großen Stil. Mehr als 1000 solcher Callcenter soll es in der Ukraine geben. Mikhailo Tkach beobachtet deren illegale Geschäfte schon seit über 3 Jahren. Der Staat habe nur so getan, als bekämpfe er sie, kritisiert der Journalist. Das legen auch Ermittlungen der Antikorruptionsbehörden NABU und SAPO nahe, die nun öffentlich wurden. Ihnen zufolge haben hohe Staatsbeamte sogar mitverdient, angeführt von Personen aus der Generalstaatsanwaltschaft. Davon seien viele Menschen geschockt, vor allem angesichts des russischen Angriffskriegs, sagt Mikhailo Tkach. Während die einen Bürger das Land verteidigen und dabei sterben, sind andere, die in Spitzenpositionen, dabei zu stehlen oder ihre Macht zu missbrauchen. Ihnen ist ihre Verantwortung offenbar nicht klar in dieser Lage, in der sich unser Land befindet. Die Antikorruptionsbehörden sprechen von einer kriminellen Vereinigung. Audioaufnahmen, geheim mitgeschnittene Gespräche deuten an, an ihrer Spitze könnte der bisherige Generalstaatsanwalt Ruslan Kravchenko gestanden haben. Kravchenko ist inzwischen zurückgetreten, bestreitet eine Beteiligung jedoch. Der Skandal könnte noch viel weitere Kreise ziehen, sagt der Oppositionsabgeordnete Andrei Osatschuk im Internetradiosender NV. Da wurde eine kriminelle Industrie geschaffen, in der Zehntausende Menschen gearbeitet haben oder wohl noch arbeiten. Deshalb bin ich überzeugt, dass auch andere Strafverfolgungsbehörden davon wussten, auch kommunale Behörden. Aber das Ganze hat ungeheuer viel Einnahmen generiert und die wurden, wie wir jetzt wissen, aufgeteilt. Präsident Volodymyr Zelensky soll Kravchenko zum Rücktritt gedrängt haben. Dennoch fällt ein Schatten auf das Staatsoberhaupt. Er hatte den heute 36-Jährigen als Generalstaatsanwalt vorgeschlagen. Außerdem unterschrieb Zelensky im vergangenen Jahr ein Gesetz, das Kravchenko noch mehr Macht geben sollte. Es sollte ihm de facto die Antikorruptionsbehörden unterordnen. Das Gesetz scheiterte letztendlich, unter anderem weil Tausende dagegen protestierten. Es gäbe aber auch eine positive Seite an den Enthüllungen, sagt Investigativjournalist Mikhailo Tkach. Das ist ein historischer Durchbruch im Kampf gegen die Korruption in unserem Staat. Die Antikorruptionsbehörden können heute dokumentieren, was im Präsidialamt vor sich geht, in der Generalstaatsanwaltschaft, in der Wohnung des engsten Freunds des Präsidenten. So effektiv war die Korruptionsbekämpfung in der Ukraine noch nie. Zumal es inzwischen auch die ersten Urteile gegen ehemalige ranghohe Staatsdiener gebe. Wichtig sei nun, dass der nächste Generalstaatsanwalt in einem transparenten Auswahlverfahren bestimmt werde, meint der Journalist.
0: Der Bericht von AD-Korrespondent Florian Kellermann aus der ukrainischen Hauptstadt Kiew war das. Schon lange gibt es Diskussionen darüber, ob der Wirkstoff Paracetamol in der Schwangerschaft schädlich ist. Wissenschaftliche Belege dafür gibt es bisher nicht. Heute Nacht ist eine neue Studie erschienen, die sich mit der Frage befasst, ob Mädchen in ihrer Fruchtbarkeit geschädigt werden, wenn deren Mütter in der Schwangerschaft Paracetamol genommen haben. Yves Kircher hat unsere Wissenschaftsredaktorin Katrin Zöffel gefragt, was die Studie denn aussagt.
2: Schon das ist eine schwierige Frage. Ich will mich mal extra nüchtern darauf beschränken, wie die Studie aufgebaut war. Es sind 300 Mädchen untersucht worden, deren Mütter in der Schwangerschaft Paracetamol genommen hatten oder nicht. Im Alter von 100 Tagen der Mädchen, also sehr früh, wurde geschaut, wie groß sind ihre Eierstöcke und wie ist ihr Hormonspiegel. Dann wurden noch etwas gröbere Daten von weiteren 1200 Mädchen ausgewertet. Da waren dann auch ältere Mädchen dabei. Und es gab messbare Unterschiede, je nachdem, ob die Schwangeren das Schmerzmittel genommen hatten oder nicht.
3: Und kann aus dieser Studie jetzt geschlossen werden, dass Paracetamol gefährlich ist?

0: ehrlich ist?
1: Es ist selten, dass man so klar antworten kann wie hier. Die Antwort ist nein. Es gibt in der Community der Fachleute zwar schon einzelne Stimmen, die sagen, man müsse vorsichtig sein und vor Paracetamol warnen, aber das gibt die Studienlage nicht her. Das betont die Mehrheit der Fachleute. Denn auch diese Studie jetzt ist viel zu klein. Es wurden viel zu wenig Personen getestet. Die Studie ist viel zu uneindeutig, um so weitreichende Schlüsse zu ziehen. Man kann darin zum Beispiel nicht unterscheiden, ob das Paracetamol die Ursache von Unterschieden ist oder vielleicht doch eher Krankheit oder Schmerzen, die dazu geführt haben, dass die Schwangere überhaupt Schmerzmittel nimmt. Auch was die gemessenen Unterschiede im echten Leben bedeuten, ist nicht klar. Die Forschenden selber, die die Studie gemacht haben, bleiben sehr vorsichtig beim Interpretieren ihrer Resultate.
0: Also Aussagekraft dieser Studie begrenzt. Trotzdem wird darüber geredet. Wieso?
1: Das ist die eigentliche, auch ein bisschen traurige Frage, finde ich. Paracetamol und Schwangerschaft, das ist ein Wortpaar, das inzwischen zielsicher für Schlagzeilen sorgt. In der Aufmerksamkeitsökonomie wird so etwas ganz nach oben gespült. Das gilt spätestens, seit sich der US-Präsident Donald Trump vom Weißen Haus aus zu Paracetamol, Hirnentwicklung und Autismus geäußert hat. Auch für seine Aussagen gibt es keine Belege, aber das Thema und die Angst sind in der Welt. So ähnlich läuft es mit dieser Studie. Schwangere haben am Ende den Schaden und müssen sich jetzt fragen, ob sie Fieber aushalten wollen und damit ihrem Fötus vielleicht auch schaden oder ob sie das Schmerzmittel nehmen. Die Sache zu untersuchen ist richtig, aber kleine Studien zu hypen und Schlagzeilen draus zu machen, das ist schwierig.
2: Die Einschätzung von Wissenschaftsredaktorin Katrin Züffel war das. Damit wird es 9 Uhr Zeit für die neueste Ausgabe unserer Sendung heute Morgen. Das sind die Frühinformationen von Radio SRF. Am Mikrofon begleitet sie an diesem Mittwoch Raphael Günther. Es ist 8 Uhr jetzt. Nein, 9 Uhr, Entschuldigung. Noch besser. Guten Morgen. Es gibt wieder Ärger im Verteidigungsdepartement und den kriegt Altbundesrätin Viola Amherd zu spüren. Ein Bericht zeigt, dass doch kein Fixpreis für die Beschaffung der F-35-Kampfjets abgemacht war. Und der neue britische Premier Andy Burnham sanktioniert Israel. Großbritannien will Waren aus illegalen Siedlungen im Westjordanland verbieten. Andere Staaten ziehen mit. Wir ordnen ein, was diese Sanktionen bringen. Einen ersten Blick aufs herbstliche Wetter gibt's von Jan von Tobel.
3: Es ist wechselhaft mit Regenschauern und einigen Gewittern. Im Norden gibt es rund 19, im Süden 23 Grad.
2: Wir beginnen mit dem Kauf der F-35-Kampfjets. Dort hätten die Verantwortlichen, darunter Altbundesrätin Viola Amherd als Verteidigungsministerin, nie von einem fixen Preis ausgehen dürfen. Zu diesem Schluss kommt ein Bericht der Geschäftsprüfungskommission des Nationalrats, der GPK. Viele der Verantwortlichen hätten die Verträge nicht gelesen. War das eine Pfuscherei im Verteidigungsdepartement? Mitte-Nationalrat Reto Nause sagt:
4: Also ich habe die fragliche Passage des Vertragstextes ebenfalls gelesen und gesehen und die lässt aber Interpretationsspielraum offen.
2: Heftiger tönt die Kritik an Viola Amherd und am VBS bei SPK-Präsident Cedric Wermuth in der Tagesschau.
5: Schockierend ist die Mischung aus offensichtlicher Inkompetenz. Der Vertrag wurde nicht gelesen von zentralen Personen, eines der wichtigsten Beschaffungsgeschäfte der Schweiz. Und dann sagt die Kommission klar, wir müssen davon ausgehen, da wurde die Unwahrheit gesagt. Das ist schon sehr schockierend.
2: Strafrechtliche Konsequenzen gehen aus dem Bericht der GPK nicht hervor. Als nächstes wird der Bundesrat dazu Stellung nehmen. In Deutschland kommen ab heute die Landesbehörden für den Verfassungsschutz der 16 deutschen Bundesländer und der Präsident des Bundesamtes für Verfassungsschutz zusammen. Die dreitägige Beratung dürfte sich nicht nur, aber auch um die AfD und ihren Zugang zu heiklen Daten drehen. Rechtlich und faktisch könnte man Sachsen-Anhalt nämlich den Zugang zu heiklen Daten verwehren, sagt Jörg Müller. Er ist ehemaliger Verfassungsschutzchef von Brandenburg. Sachsen-Anhalt hätte dann sozusagen kein Passwort mehr.
6: Der Bund und die Länder betreiben eine gemeinsame Datenbank, über die die Verfassungsschutzbehörden in Deutschland Informationen austauschen. Und der Bund, also die Bundesamt für Verfassungsschutz hat die technische Hoheit darüber. Also er kann den Zugriff auf ein einzelnes Landesamt einschränken oder kappen, ohne dass eine einzige Akte physisch angefasst werden muss. Sachsen-Anhalt würde formal Mitglied im Verbund bleiben und könnte faktisch im Kreis der ganz sensiblen und schützenswerten Informationen ausgeschlossen werden.
2: Ein Teil der Daten liegt aber physisch vor, etwa Papierakten über Informanten. Jörg Müller bezweifelt, dass diese vernichtet würden. Das wäre rechtswidrig.
6: Realistischer scheint mir, dass besonders sensible Akten im Vorfeld, noch vor der Übernahme, an den Bund oder an andere Länder abgegeben werden. Der operative Schutz der Quellen würde damit auch erhöht werden. Und das ist leider kein Zukunftsszenario mehr, sondern ganz real. Und deshalb tagen ja auch die Chefs der Landesämter für Verfassungsschutz und des Bundes gerade in den nächsten Tagen. Und ich bin mir sicher, das steht auf der Tagesordnung, formal oder informell.
2: Schließlich sei das Szenario nicht neu, sagt Jörg Müller. Die Sorge, dass die AfD in eine Regierung einziehen könnte und dann Zugang zu heiklen Daten erhielte, würden schon länger diskutiert. Am Wochenende hat die AfD in Sachsen-Anhalt am meisten Stimmen bei den Landtagswahlen geholt. Wir wechseln in den Nahen Osten. Dort haben sich die USA und der Iran in der Nacht gegenseitig angegriffen. Vor allem Schiffe wurden beschossen, Jan von Tobel.
3: Die USA sagen, sie hätten 5 iranische Tanker zerstört in der Straße von Hormuz. Eines der iranischen Schiffe sei gesunken. Mit den Angriffen habe die USA auf Angriffe auf ein US-Kriegsschiff reagiert.
2: Und wie hat der Iran dann wiederum auf diese Angriffe reagiert?
3: Ja, die Antwort des Irans ließ nicht lange auf sich warten. Der Iran sagt, er habe einen US-Stützpunkt in Jordanien angegriffen. Jordanien bestätigte die Angriffe. Die meisten Raketen habe man aber abfangen können. 2 seien auf unbewohntes Gebiet gestürzt. Weiter haben die iranischen Revolutionsgarden mitgeteilt, sie hätten mehrere Schiffe im Persischen Golf angegriffen, 2 US-Schiffe und 10 Öltanker. Die Schiffe hätten versucht, ein verbotenes und unsicheres Gebiet in der Straße von Hormuz zu durchqueren, heißt es in iranischen Staatsmedien.
2: In der Ukraine haben russische Angriffe mehrere Todesopfer gefordert. Auch Russland meldet Todesopfer durch ukrainische Angriffe.
3: In der ukrainischen Hauptstadt Kiew seien mindestens 5 Menschen getötet worden, sagen die Behörden. 14 Hochhäuser seien getroffen worden. An der Grenze zu Moldau seien mindestens 2 Menschen gestorben bei Angriffen aus Russland. Und im Süden der Ukraine sei ein Mensch umgekommen. Offenbar hat Russland auch einen Zug angegriffen. Die Ukraine ihrerseits hat nach russischen Angaben mit hunderten Drohnen angegriffen. In einer Ortschaft am Schwarzen Meer seien 4 Menschen umgekommen, sagt Russland. Die Ukraine sagt, sie habe russische Kriegsschiffe getroffen. In Großbritannien hat die technische Störung bei der Flugsicherung von gestern auch heute noch Folgen. Die Störung ist mittlerweile zwar behoben, es kommt aber immer noch zu Flugausfällen und Verspätungen. Es dürfte noch etwas dauern, bis alles wieder normal läuft. Auch Flüge der Swiss werden gestrichen. Gestern wurden über 1000 Flüge gestrichen, zehntausende Passagiere waren betroffen. Und vor allem britische Fluggesellschaften sind sauer. Es gab schon wiederholt Probleme bei der Flugsicherung. Ryanair zum Beispiel fordert nun Maßnahmen. Heute soll es eine Krisensitzung geben, berichtet die britische BBC. Auch die britische Verkehrsministerin soll dabei sein.
2: Wir bleiben in Großbritannien. Das Land geht auf Konfrontationskurs mit Israel. Die Regierung des neuen Premiers Andy Burnham will Importe von Waren aus illegalen israelischen Siedlungen im Westjordanland verbieten. Mehrere andere Staaten haben sich der britischen Position angeschlossen, so zum Beispiel Frankreich, Kanada und Dänemark. Und in anderen wichtigen europäischen Ländern gibt es bereits solche oder ähnliche Sanktionen. Wie gewichtig diese Sanktionen sind, das hat mir heute früh Auslandredaktorin Susanne Brunner gesagt.
7: Ja, die EU ist Israels größter Handelspartner. Rund 30% seiner Exporte gehen nach Europa. Großbritannien und die anderen Staaten betonen aber, das Importverbot richte sich nicht gegen Produkte aus Israel. Das sei kein Israel-Boykott. In der Praxis ist die Differenzierung jedoch nicht ganz so einfach. Produkte aus illegalen Siedlungen sind oft nicht als solche deklariert. Und Israel, respektive insbesondere diese israelische Regierung, betrachtet das gesamte Westjordanland als Teil Israels und nennt es auch Judäa und Samaria. Der Siedlungsbau und die Vertreibung der palästinensischen Bevölkerung aus ihren Häusern und Dörfern ist nicht das Werk einiger gewalttätiger Hooligans, sondern das ist offizielle Regierungsdoktrin. Wie viel weniger Großbritannien und die anderen Staaten mit ihrem Importverbot dann tatsächlich importieren werden und ob das Importverbot die Regierung in Jerusalem zu einer Kursänderung im Westjordanland bewegen kann, ist daher sehr fraglich.
2: Die Regierung in London betont, es gehe ihr darum, die Möglichkeit zu einer Zwei-Staaten-Lösung am Leben zu erhalten. Das sei die einzige Grundlage für Frieden und Sicherheit. Was können denn solche Sanktionen zu Frieden und Sicherheit tatsächlich beitragen?
7: Ich bin da eher etwas pessimistisch. Ich denke, diese Sanktionen werden eher noch mehr zur Radikalisierung beitragen, gerade im Westjordanland, wie das auch die Deklaration getan hat, als einige Staaten gesagt haben, ja, wir anerkennen die Zwei-Staaten-Lösung. Die israelische Regierung hätte es ja in der Hand, radikale, gewalttätige Siedler härter zu bestrafen. Gleichzeitig hat sich seit dem Hamas-Angriff vom 7. Oktober grundlegend etwas verändert in der israelischen Gesellschaft. Eine Mehrheit glaubt nicht mehr an ein friedliches Zusammenleben mit den Palästinensern und schon gar nicht mehr an eine Zwei-Staaten-Lösung, also einen Palästinenserstaat nebenan zu haben. Das werden, denke ich, auch Importverbote nicht ändern,
2: sagt Auslandredaktorin Susanne Brunner. Israel hat übrigens prompt reagiert und will unter anderem das britische Konsulat in Jerusalem schließen. Und wir kommen noch zu den Devisenkursen von SIX.
3: Der Euro wird zu 94,06 gehandelt und der Dollar zu 80,81.
2: Das sind die Informationen von heute Morgen. Verantwortlich für die Sendung Philipp Erath, die Zeit 10 nach 9. Ob Staubsauger oder Smartphone, in ausgedienten Haushaltsgeräten und alter Unterhaltungselektronik schlummern ungenutzte Rohstoffe. Eine neue Studie kommt zum Schluss, dass diese ungenutzten Rohstoffe alleine in der EU einen Wert von 65 Milliarden Euro haben. Der Beitrag von Katrin Hiss.
8: Aus den Augen, aus dem Sinn. In fast allen Haushalten liegen ungenutzte elektronische Geräte. Die Gründe, warum wir uns nicht um ihre fachgerechte Entsorgung kümmern, seien vielfältig, sagt Nando Erne. Er ist Medienverantwortlicher von Sens e-Recycling. Die Stiftung betreibt das gesamtschweizerische Rücknahmesystem, unter anderem für elektronische Geräte.
9: Einerseits ist die Entsorgung von Elektrogeräten keine Routineaufgabe. Daher kümmert man sich ungern darum. Und dann, wenn es mal anfällt, dann vertagt man es gerne und tut es einfach mal im Keller oder in Schubladen und da bleiben dann eben die Geräte. Und dann ja, schlummern diese Rohstoffe eigentlich bei uns zu Hause in den Kellern und Schubladen.
8: Und auch Sicherheitsbedenken würden dafür sorgen, dass Menschen ihre ausgedienten Geräte nicht zurückbringen.
9: Also das Thema Datenschutz bei Geräten, die datenhaltig sein können, Smartphones oder Laptops. Die gibt man mal nicht zurück, weil man nicht weiß, sind dann meine Daten wirklich gelöscht?
8: Oder auch ein weit verbreitetes Phänomen, man behält das alte Gerät einfach als Ersatz.
9: So ein typisches Beispiel in der Schweiz ist der Raclette-Ofen. Da kauft man einen neuen, behält aber den alten mal vorsichtshalber. Falls der neue dann doch nicht so gut ist oder falls er dann mal kaputt geht, dann hat man immer noch den alten.
8: Ja, ob kaputt oder nur ungebraucht, so sammeln sich daneben zu Hause die elektrischen und elektronischen Geräte. Das WiForum, das ist ein Zusammenschluss von allen europäischen Rücknahmesystemen für solche Geräte, das geht davon aus, dass jeder Haushalt in der EU im Schnitt 9 ungenutzte Geräte besitzt und 4 weitere, die defekt sind. Für die Schweiz gibt es keine verfügbaren Zahlen, weil das Durchschnittseinkommen aber höher ist, dürfen pro Kopf auch mehr Geräte herumliegen. Was also tun? Nando Erne sagt, es sei auch Aufgabe der Branche, die Konsumentinnen und Konsumenten in der Schweiz darauf hinzuweisen, auszumisten.
9: Also dass wir so typische Situationen nutzen, wie den Frühlingsputz, wo wir die Leute darauf aufmerksam machen, versucht doch mal, die Elektrogeräte loszulassen und sie zurückzubringen.
8: Und dann ging es darum, dieses Zurückbringen so einfach wie möglich zu machen.
9: Also man könnte die Sichtbarkeit der Sammelorte erhöhen, damit man sieht, hier kannst du diese Elektrogeräte zurückgeben.
8: Metalle wie zum Beispiel Kupfer und Aluminium würden dann aus den Elektrogeräten herausgeholt und wieder in den Kreislauf gebracht. Anders sei es bei den seltenen Erden.
9: Da ist es so ein bisschen schwieriger. Da gibt es viele Stoffe, die sich lohnen würden herauszuholen. Jetzt rein aus einer Überlegung der Verfügbarkeit dieser Stoffe, also dass man sie wieder für neue Produkte einsetzen könnte. Gleichzeitig sind sie aber in so ultra geringen Mengen in Elektrogeräten drin, dass es sehr schwer ist, aktuell diese rauszuholen. Und das führt dann halt dazu, dass das teilweise nicht gemacht werden kann, weil es einfach rein vom Prozess her noch nicht möglich ist oder einfach, weil es zu teuer wäre, das zu machen oder dann auch irgendwann ökologisch nicht mehr sinnvoll.
8: Aufwand und Ertrag würden dann also in keinem Verhältnis mehr stehen, erklärt Nando Erne von Sense E-Recycling. Trotzdem betont er, in der Schweiz werde sehr viel Recycling betrieben, aber es könnte sich durchaus mal lohnen, nachzuschauen, ob das alte Smartphone in der Schublade oder der ausgediente Staubsauger im Keller woanders vielleicht besser aufgehoben wäre.
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2: Es ist 9.14 Uhr an diesem Mittwoch. Wir kommen zu den Kurznachrichten. Russische Angriffe haben in der Ukraine mindestens 8 Todesopfer gefordert, in verschiedenen Teilen des Landes. Auch aus Russland gibt es Meldungen von Todesopfern. Die Ukraine habe Russland mit hunderten Drohnen angegriffen. In einer Ortschaft am Schwarzen Meer seien 4 Personen umgekommen, sagt Russland. Der Iran hat mehrere Raketen auf Jordanien abgefeuert. Ziel war nach iranischen Angaben ein US-Stützpunkt. Nach jordanischen Angaben wurden die meisten Raketen abgefangen. Auch auf der Straße von Hormuz gab es Angriffe. Die iranischen Revolutionsgarden sagten, sie hätten ein Dutzend US-Schiffe beschossen, nachdem die USA iranische Tanker angegriffen hätten. In Großbritannien hat eine technische Störung bei der Flugsicherung für Ausfälle und Verspätungen gesorgt. Betroffen waren über 1000 Flüge. Die Störung ist mittlerweile behoben, es fallen aber weitere Flüge aus. Auch bei der Swiss, ein Flug von London Heathrow nach Genf wurde gestrichen. Gestern fielen bei der Swiss 10 Flüge von und nach London und Manchester aus. Dann noch ein Blick aufs Wetter. Es ist wechselhaft heute mit Regenschauern und auch einigen Gewittern. Im Norden gibt es 19 Grad, im Süden 23. Ganz anders als in den letzten Tagen. Die Schweiz bekommt eine nationale Gedenkstätte für die Opfer des Nationalsozialismus. Über 80 Jahre nach dem Ende des Zweiten Weltkriegs, die Gedenkstätte wird auf der Casino-Terrasse in Bern entstehen. Bundesratin Yazio Gassis und die Berner Stadtpräsidentin Marike Kreuz haben das Siegerprojekt eines Wettbewerbs vorgestellt. Unfolded Minute lautet der Titel. Auseinandergefaltete Minute. Was es damit genau auf sich hat, weiß Kulturredaktorin Elinor Landmann.
11: Eine 60 Meter lange Klangwand sieht das Projekt Unfolded Minute vor. Und Musik. Eine abstrakte Melodie soll aus der Wand erklingen. Wie genau ist noch unklar, aber sicher mit vielen Pausen. Ein Metallband mit Falten und Knicken überspannt die Wand. Es soll die Schweizer Außengrenze symbolisieren. Der Grenzverlauf wird aufgefaltet, unfolded, so als sei er für die Klangwand einigermaßen gerade gezogen worden. Eine ganze Gruppe von Fachleuten hat das Projekt erarbeitet. Neben den Historikerinnen Franziska Schürch und Isabel Kollreuter auch die Architektin Andrea Stegmüller.
12: Mitten in der Stadt, neben der Altstadt, neben dem Bundeshaus, neben dem Casino, an diesem Ort versuchen wir etwas Unmögliches zu gestalten, dass man etwas Sinnliches wahrnimmt. Es war uns entscheidend wichtig, dass das passiert.
11: Etwas sinnlich erfahren, ein radikal barrierefreier Zugang über die Ohren, das ist zentral für Unfolded Minute. Im Hintergrund wird außerdem ein rundes Forum aufgestellt, ein Ort für Vermittlung und Gespräche. Am Rand liefern 2 Bildschirme Kontext. Mit Kürzestbiografien von Opfern, etwa von Geflüchteten, die an der Schweizer Grenze zurück und in den Tod geschickt wurden. Rund eine Minute dauert es, der Klangwand und der Schweizer Außengrenze entlang zu gehen, innezuhalten, der Opfer des Nationalsozialismus zu gedenken und die Brücke ins Heute zu schlagen. Ein gelungenes Projekt findet der deutsche Historiker und Pädagoge Gottfried Kössler. Er kennt sich aus mit Gedenkstätten, hat jahrelang fürs Fritz-Bauer-Institut NS-Geschichte vermittelt.
13: Das ist alles durchdacht und wenn man das Konzept kennt, finde ich es auch sehr schlüssig. Aber bei all solchen Denkmälern ist es ja so, dass die Passanten, die dort jetzt in diesem Fall in Bern auf der Terrasse auftauchen, das zunächst mal nicht wissen.
11: Die Klangwand habe an und für sich nichts mit der Geschichte der Schweiz, ihrer Verantwortung im Zweiten Weltkrieg und den Opfern des Nationalsozialismus zu tun. Das sei ein Problem vieler Gedenkstätten. Auch das Stehlenfeld beim Brandenburger Tor vermittelt zunächst mehr Gefühl als Inhalt. Aber es bleibt nicht beim mulmigen Gefühl. Das Museum darunter liefert in Berlin den historischen Kontext über die Ermordung der europäischen Juden nach. So ein Museum fehlt auf der Berner Casino-Terrasse.
13: Emotional haben wir ganz viel Opfer in der Gedenkstätte, aber der Informationsgehalt ist sehr gering.
11: Der historische Kontext wird bei Unfolded Minute ins Internet verlagert. Eine Homepage soll das Projekt begleiten und erweitern. Gestutzt hat Gottfried Kössler beim Runden Forum, das für Vermittlung und Dialog dient. Mittels alltäglicher Fragen werden hier Menschenrechte thematisiert. Das ist die wichtige Brücke in die Gegenwart. Allerdings sei die hier doch sehr verkürzt, so Gottfried Kössler.
13: In der Gedenkstättenpädagogik fragt man sich immer, wie kann man eigentlich die Verbindung aus der Vermittlung der Vergangenheit in die Gegenwart herstellen? Und dieses Projekt macht da einen Sprung. Es sagt einfach, wir reden gleich über die Gegenwart und nicht über die Vergangenheit.
11: Zusammenfassend lässt sich sagen, das Projekt Unfolded Minute ist schweizerisch zurückhaltend, schleicht sich als Klang diskret in den Alltag, stört nicht, lässt viele Freiheiten offen, setzt auf zarte Signale, Kooperation und Menschen, die sich einlassen wollen. Es wird sie nicht verschrecken und niemanden bekehren. Fest steht, dass sich die Schweiz über 80 Jahre nach Ende des Zweiten Weltkriegs auf ein nationales Memorial geeinigt hat, ist in Zeiten, in denen die AfD in Deutschland Wahlen haushoch gewinnt, ein wichtiger Schritt. Neben dem nationalen Erinnerungsort in Bern gehören zum Memorial noch zwei weitere Projekte. In Dirpoltzau ist ein Vermittlungszentrum zu Flucht und Vertreibung vorgesehen und die Vernetzung aller Gedenkorte in der Schweiz.
2: Das war der Beitrag von Kulturredaktorin Elinor Landmann. Sie sind bei dem Infosender SRF 4 News an diesem Mittwochmorgen. Gleich ist es 20 nach 9.
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2: Ein Experiment aus dem 3D-Drucker soll dabei helfen, Naturgefahren besser einzuschätzen. Forschende des Instituts für Schnee- und Lawinenforschung SLF haben ein detailgetreues 3D-Modell der Region Platten erstellt. Damit sollen Massenbewegungen von Geröll oder Wasser simuliert werden, um Naturgefahren zuverlässiger einzuschätzen. Das Modell befindet sich in einem ehemaligen Militärbunker bei Davos. Wie funktioniert das genau? Das wollte Marc Schindler von Philipp Fries wissen. Er ist Doktorand in der Forschungsgruppe Alpine Massenbewegungen am SLF.
19: Wir haben jetzt vor rund einem Monat mit unseren Versuchen auf diesem 3D-Modell angefangen, haben wir getestet zu Beginn trockene Materialien wie zum Beispiel Sand und dann später in der Kombination mit Wasser und Tonmaterialien. Und dort hat sich schon auch unsere erste Vermutung bestätigt, dass große Mobilität, wie wir sie jetzt zum Beispiel im Platten gesehen haben, nur in der Kombination mit sehr viel Wasser und feinem Material möglich ist. Wäre das komplett mit trockenem, granularen Material passiert, wäre der Bergsturz niemals so weit gegangen.
20: Und welche konkreten Nutzen können diese Erkenntnisse denn jetzt für die Praxis auch haben, vielleicht auch in Zukunft?
19: Also in Zukunft würde ich sagen, dass das Modell von Platten eher zwei Funktionen erfüllt. Zum einen ist es jetzt das eine bessere Verstehen, was für eine Materialzusammensetzung vielleicht oder was Gründe gewesen sind, die zu dieser großen Mobilität geführt haben. Andererseits ist es auch eine Grundlage, ein Modell, was dazu dient, zukünftige Computermodelle zu kalibrieren. Vor allen Dingen solche in der Kombination, die zwei Phasen abbilden können. Einmal flüssig und einmal Feststoff. Und wenn die Computermodelle es schaffen, unsere kleinen Experimente korrekt abzubilden, dann haben diese auch großes Potenzial, zukünftige komplexe Bergstürze, wo Wasser und Festmaterial involviert ist, besser vorherzusagen.
20: Also da drin liegt dann auch der Vorteil jetzt gegenüber Computermodellen alleine.
19: Genau, weil die Computermodelle alleine, wir können soweit überprüfen, dass sie physikalische Gleichungen korrekt abbilden können, aber wir brauchen auch regelmäßige Tests, um zu testen, wie gut die Computermodelle wirklich funktionieren, weil ein Bergsturz vom Platten ist ein einmaliges Event oder wir haben vielleicht alle paar Jahre mal so ein Event und wir brauchen mehr Vergleichstests, um wirklich sagen zu können, hey, unsere Modelle funktionieren und wir können uns darauf verlassen.
20: Jetzt, dieses Modell ist ja im Maßstab 1 zu 577, gut 5,5 auf 4,5 Meter. Was waren da so die Herausforderungen beim Bau? Also wie sind Sie da vorgegangen?
19: Also zu Beginn hat das Ganze mit einem Konzept angefangen, dass wir uns das Geländemodell von Swiss Topo heruntergeladen haben und dann geschaut haben, wie groß können wir es machen, damit wir es auf unsere Versuchsgerinne bekommen und dann das Ganze nicht einfach materialverschwenderisch Unmengen an Kunststoff 3D zu drucken, um das Ganze sozusagen möglichst schnell fertig zu bekommen, weil so ein 3D-Druck, der dauert auch sehr lange. Da haben wir dann geschaut, wie können wir es besonders clever zum Beispiel mit Holzunterbauten unterstützen, damit wir wirklich nur die reale Oberfläche am Ende in 3D drucken müssen, um somit das Ganze ein bisschen nachhaltig und auch zeitsparend lösen zu können.
20: Welche Arten von Forschungen sind denn jetzt da künftig denkbar mit dieser Anlage?
19: Der Vorteil von dieser Anlage ist eben, dass sie sehr modular ist. Also wir können echte Topografien aufbauen, wie jetzt im Fall von Platten. Aber wir haben zum Beispiel auch letztes Jahr schon getestet, wo wir einfachere, sehr generische Topografien getestet haben, zum Beispiel mit Kurven und Geländesprüngen, um bestimmte Prozesse, die wir in der Natur haben, einzeln zu isolieren und dort genauer anschauen zu können. Darüber hinaus bietet es natürlich auch die Möglichkeit zu schauen, wenn beispielsweise Schutzmaßnahmen eingebaut werden sollten. Wir könnten einfach durch die modulare Weise zum Beispiel einen Schutzwall hinzufügen und dann erneut physikalische Experimente machen und schauen, was sich verändert.
20: Also Sie können dieses Modell auch verändern, dass es eben nicht mehr Platten, sondern eben etwas anderes dann darstellt?
19: Selbstverständlich. Wir könnten jede beliebige Topografie der Schweiz oder weltweit in natürlich skalierten Maßstab könnten wir theoretisch nachbauen. Ist natürlich mit etwas Zeit verbunden, aber es wäre auf jeden Fall möglich.
2: Das sagt Philipp Fries, er ist Doktorand in der Forschungsgruppe Alpine Massenbewegungen am Institut für Schnee- und Lawinenforschung.
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2: Da geht es heute um das Zürcher Knabenschießen. Lange war der Name dieses Anlasses wörtlich zu verstehen, aber natürlich nicht, weil Knaben geschossen werden, sondern weil ausschließlich Buben am Zürcher Volksfest teilnehmen durften. Bis 1991, denn heute vor 35 Jahren waren erstmals auch Mädchen zugelassen. Und sie machten gleich deutlich, Treffsicherheit hat mit dem Geschlecht nichts zu tun. Die Tageschronik von Mario Sturni.
0: Da sind sie also, die Mädchen im Schießstand. Einst unvorstellbar, Sie wissen schon, Tradition eben und überhaupt, wo kämen wir denn dahin? Im Zürcher Albisgürtli müssen die Mädchen im September 1991 dann nicht mehr mit den Zuschauerinnenrängen Vorlieb nehmen, sondern sie dürfen die Gewehre selbst in die Hand nehmen. 1991, das ist das Jahr, in dem die Eidgenossenschaft ihr 700-Jahr-Jubiläum begeht. Und Anlass genug, das traditionsreiche Zürcher Knabenschießen zum Fest für alle zu machen und ausnahmsweise auch Mädchen schießen zu lassen. Es ist eine Forderung, die zuvor immer wieder aufgetaucht war. Jetzt wird sie also umgesetzt, zuweilen auch etwas widerwillig, wie man dem Pressesprecher damals anhörte.
21: Das Knabenschiessen beruht auf einer 335-jährigen Tradition. Das erklärt schon einiges. Und in den letzten Jahren ist einfach der Trend Mädchen, Frauen überall dabei, Behörden und im Sport und Gleichberechtigung, alles das ist ein bisschen stotzig gekommen.
0: Steil ist die Veränderung also für die einen, die anderen, die direkt Betroffenen, sind dafür umso erfreuter, wie die Toncollage von damals zeigt.
1: Als ich im Schuhstand gelegen bin, war ich sehr aufgeregt. Und ich habe gehofft, dass ich etwas recht an etwas gut schiesse. Der Mann hat mir alles erklärt, also, wie ich schiessen muss. Und so. Dann ist es eigentlich noch ziemlich gut rausgekommen. Ich war schon ein bisschen nervös. Ich finde Schiessen einfach sehr spannend. Auch sonst mit der Pistole oder so. Es ist einfach lässig zu schiessen. Einfach mal können ganz ruhig sein und zielen. Einen kleinen Punkt. Girls, girls, girls.
0: Rund 900 Mädchen sind bei der Premiere dabei. Sie schießen und sie treffen. Und wie? Schon nach wenigen Stunden macht das erste Mädchen 34 von 35 möglichen Punkten. Und insgesamt gehören die Resultate der 4.500 Teilnehmerinnen und Teilnehmer 1991 zu den besten seit Jahren. Und so wird am Volksfest mit Zehntausenden Besucherinnen und Besuchern zwischen Schießen und Chilbi, zwischen Gewehren und Zuckerwatte auch der gesellschaftliche Wandel sichtbar. Das Knabenschießen geht mit der Zeit und anstatt die Mädchen nur einmal zuzulassen, dürfen sie fortan immer kommen. Bis zur ersten Schützenkönigin dauert es dann aber noch ein bisschen. 1997 gewann erstmals ein Mädchen das Knabenschießen. Und wir merken, allen Veränderungen zum Trotz, der Name, der blieb. So viel Tradition muss dann wohl sein. Oder wie es 1991 im Regionaljournal hieß:
4: Es bleibt also dabei, die Mädchen kommen wieder aus nächstes Jahr. Aber sie kommen zum Knabenschiessen. Der Name bleibt, Grund vom Schützenverein. Wenn der Böck plötzlich am 7. Nacht verbrennt würde, würden wir auch weiterhin vom 6. Leute reden.
2: Das war die Tageschronik von Mario Sturni. Nach den Nachrichten um 9:30 geht's hier auf Ihrem Infosender weiter mit unserer Auslandreportagesendung International, diese Woche mit einem Blick nach China. Mein Name ist Raphael Günther. Ich verabschiede mich an dieser Stelle von Ihnen, wünsche einen schönen Mittwoch. Bis bald.

0: Die Nachrichten von SRF um 9.30 Uhr mit Livia Schmidt. Die Tierheime und Auffangstationen des Schweizer Tierschutz STS haben im letzten Jahr knapp 31.000 Tiere aufgenommen. Das sind knapp 4,5% weniger als noch im Jahr davor. Am meisten abgegeben wurden erneut Fische, danach kommen Katzen und Hunde. Die meisten Tiere wurden von ihren Halterinnen und Haltern selbst abgegeben. Der Schweizer Tierschutz sagt, weniger abgegebene Tiere bedeute aber nicht automatisch, dass die Situation in den Tierheimen entspannter geworden sei. Die Nachfrage nach Tierheimplätzen bleibe weiterhin hoch. Er ruft die Menschen dazu auf, sich sorgfältig über die Tiere und deren Bedürfnisse zu informieren, bevor sie sich ein Tier anschaffen. Zum Krieg in der Ukraine. Dort haben russische Angriffe mehrere Todesopfer gefordert. Auch Russland meldet Todesopfer durch ukrainische Angriffe. In der ukrainischen Hauptstadt Kiew seien mindestens 5 Menschen getötet worden, sagen die Behörden. 14 Hochhäuser seien getroffen worden. An der Grenze zu Moldau seien mindestens 2 Menschen gestorben bei Angriffen aus Russland. Und im Süden der Ukraine sei ein Mensch umgekommen. Offenbar hat Russland auch einen Zug angegriffen. Die Ukraine ihrerseits hat nach russischen Angaben mit hunderten Drohnen angegriffen. In einer Ortschaft am Schwarzen Meer seien 4 Menschen umgekommen, sagt Russland. Die Ukraine sagt, sie habe russische Kriegsschiffe getroffen. In Großbritannien hat die technische Störung bei der Flugsicherung von gestern auch heute noch Folgen. Die Störung ist mittlerweile zwar behoben, es kommt aber immer noch zu Flugausfällen und Verspätungen. Es dürfte noch etwas dauern, bis alles wieder normal läuft. Auch Flüge der Swiss sind weiter betroffen. Gestern wurden über 1'000 Flüge gestrichen, zehntausende Passagiere waren betroffen. Es gab bereits schon mehrmals Probleme bei der Flugsicherung. Laut der BBC soll es heute eine Krisensitzung geben. Mit dabei sein soll auch die britische Verkehrsministerin. Zu den Börsendaten, geliefert von SIX. Der Swiss Market Index liegt im Moment bei 13.966 Punkten, minus 0,7%. Der Euro wird zu 94,08 gehandelt, der Dollar zu 80,84. Das Wetter, es ist nass und grau heute, dazu gewittert es. Im Laufe des Nachmittags wird es dann in Juranähe trocken und es gibt sonnige Abschnitte. Das Ganze bei etwa 19 Grad. Das waren Nachrichten von Radio SRF, verantwortlich Frank Estermann.
1: 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In einer Halle zwischen riesigen Gewächshäusern rappen Plastikplatten mit zylinderförmigen Vertiefungen über ein Fließband. Maschinen füllen Erde in die Vertiefungen und stecken Samen in die Erde.
2: 120.000 Samen werden hier in 5 Stunden gepflanzt. So viel wie 60 Bauern in einem Tag schaffen,
1: sagt die Zuständige des Agrarkonzerns Transfar. Sie geht zu einem garagengroßen Metallkubus, der an einen Bankentresor erinnert. Als sie die große Tür einen Spalt öffnet, kommen uns Nebelschwaden entgegen. Im grellen Licht sind durch den Nebel die Konturen von Gestellen mit hunderten Tablaren zu erkennen.
2: Hier keimen unsere Pflanzen. Wir können Licht, Feuchtigkeit und Temperatur kontrollieren. So sprießen die Pflanzen nach 3 Tagen. In der Natur würde dies 8 bis 15 Tage dauern.
1: Die chinesische Landwirtschaft wird gerade auf Hochleistung getrimmt.
3: China muss seine Reisschüssel selbst in den Händen halten und sie vor allem mit Getreide aus eigenem Anbau füllen.
1: Diese Aufforderung ruft der chinesische Präsident Xi Jinping seinen Parteikadern regelmäßig in Erinnerung. Ernährungssicherheit hat oberste Priorität für den Staatschef, der in seinen Jugendjahren selbst Hunger erlebt hat. Heute produziert China so viel Lebensmittel wie sonst niemand auf der Welt. Dennoch ist es stärker denn je auf Importe angewiesen. Und im Streben nach maximaler Produktivität bleiben die Kleinbauern auf der Strecke. Das ist International. Mein Name ist Samuel Emch. Fabrikgroße Gewächshäuser reihen sich im Dörfchen Xiexia in der südchinesischen Provinz Zhejiang aneinander. Mannshohe Nummern beschriften die Treibhäuser des Transfar-Konzerns. bei B3 gehen wir rein. Hier trennen Glaswände Wohnzimmer große Parzellen voneinander. Die 28-jährige Duan Gehong tippt einen Geheimcode ein, um die Tür zu ihrer Klimakammer zu öffnen. In der feuchtwarmen Zelle wachsen Mais, Raps und Tomaten. Es sind alles neue Sorten, die Duan mit ihrem Start-up Wohü entwickelt hat und hier eingemietet beim Großkonzern Transfer zu Marktreife züchten will.
2: Unser Labor und unser Büro sind gleich da, die Straße runter. Dort machen wir den Großteil der Arbeit. Hier züchten wir die Pflanzen. Zusätzlich haben wir ein Feld, das 6 bis 7 Mu groß ist, wo wir beobachten, wie unsere Pflanzen in einer natürlichen Umgebung wachsen.
1: 6 bis 7 Mu, das sind rund 4000 Quadratmeter, auf denen die gentechnisch veränderten Pflanzen getestet werden.
2: Wir nutzen die CRISPR-Technologie, um den Nährstoffgehalt, die Krankheitsresistenz und den Ertrag von Nutzpflanzen zu verbessern. Wir entwickeln Sorten, die sich besser für die Landwirte eignen und ihnen höhere wirtschaftliche Erträge ermöglichen. Sobald wir Entwicklungen aus dem Labor in die Praxis überführen, testen wir sie hier, um zu sehen, wie sie sich unter realen Bedingungen tatsächlich bewähren.
1: Wir setzen uns auf Schemel zwischen Töpfen. Duan zeigt auf ein Pflänzchen neben uns.
2: Hier zum Beispiel Raps. Dieser Raps ist resistent gegen Sklerotien, den Rapskrebspilz. Wenn dieser in den Zellkern eindringt, stirbt die Pflanze. Diese Pflanze ist jedoch resistent. So ist es für den Pilz schwieriger, in die Pflanze einzudringen.
1: Die junge Unternehmerin merkt, dass uns die technischen Fachbegriffe herausfordern. Trotz einer gewissen Skepsis in der Bevölkerung hat China gentechnisch veränderte Pflanzen zugelassen. Bis eine neue Sorte angebaut werden darf, ist der Weg durch die Behörden allerdings lang und kompliziert. Das bremst die Forschung und Entwicklung. Pflanzen, die mit der Genschere CRISPR verändert wurden, können deshalb seit wenigen Jahren vereinfacht registriert werden. Peking hat die Vorgaben gelockert. Schließlich muss China 17% der Weltbevölkerung ernähren und das mit lediglich 8% der globalen Ackerfläche. Dafür setzt China unter anderem auf Gentechnik. Regierungsvertreter bezeichneten Saatgut dabei auch schon mal als Mikrochips der Landwirtschaft. Duan dreht sich auf dem Hocker und nickt in Richtung Tomaten am Rand der Parzelle.
2: Gewisse Anträge werden derzeit bearbeitet, einige wurden bereits genehmigt.
1: Das Start-up erhält bei bürokratischen Prozessen Unterstützung von Transfer. Der Konzern baut hier im Dorf Xiexia ein Innovationszentrum für die chinesische Landwirtschaft. Labore und Gewächshäuser stehen bereits und über 7 Quadratkilometer Landwirtschaftsland in den umliegenden Dörfern sind gepachtet. Unterstützt wird das Projekt von den lokalen Behörden und öffentlichen Forschungszentren. Das Ziel ist, bis in 5 Jahren 200 Start-ups und Agrarunternehmen anzulocken, die hier neben neuen Pflanzensorten auch innovative Zuchtmethoden und Verarbeitungsprozesse für Lebensmittel entwickeln. China will auch in der Landwirtschaft weltweit Spitze werden, so wie die bekannten chinesischen Elektroautos, Roboter und die künstliche Intelligenz, soll auch die Agronomie global führend sein. Wohü gehört zu den ersten Startups, die aufs Land gezogen sind.
2: Ein Grund ist, dass die Infrastruktur hier insgesamt relativ gut ausgebaut ist, etwa mit Laboren, Forschungseinrichtungen, Gewächshäusern und Versuchsfeldern. Zudem bestehen vorgelagerte Verbindungen zu Forschungsinstituten und nachgelagerte Verbindungen zu Anbau- und Verarbeitungsunternehmen. Dadurch ist die gesamte Wertschöpfungskette vollständig miteinander verknüpft.
1: Geschäftlich macht das Sinn. Persönlich sei es für die junge Unternehmerin aber schwierig gewesen, wieder von der Stadt aufs Land zu ziehen. Duan zuckt mit den Schultern.
2: Wenn wir in der Landwirtschaft arbeiten, müssen wir natürlich nah am Boden, nah am Land und nah am ländlichen Leben sein. Doch wenn wir jungen Leute aufs Land zurückkehren, um dort zu leben, stehen wir vor gewissen Herausforderungen. Das ist ein echtes Dilemma. Wenn mehr Menschen kommen würden und sich nach und nach eine Gemeinschaft junger Leute bilden könnte, würde das einen Unterschied machen.
1: Deshalb hofft Duan Gehong aus geschäftlichen wie persönlichen Gründen, dass das Agrarinnovationszentrum ein Erfolg wird. Das Start-up zieht aufs Land. Aber der Trend geht in die andere Richtung. Junge ziehen für die Ausbildung in die Stadt und bleiben zum Arbeiten dort. Die Landbevölkerung altert. Teil der alternden Landbevölkerung sind Chinas 300 Millionen Bäuerinnen und Bauern. Bei der letzten Zählung 2016 war bereits jede und jeder Dritte in der Landwirtschaft Tätige über 55 Jahre alt. Seither sind 10 Jahre vergangen. Bauer Ding, 58-jährig, steht in Turnschuhen auf einem frisch angesäten Weizenfeld in Dingchongze. Über die flache Landschaft hier im Norden Chinas, rund 200 Kilometer von der Hauptstadt Peking entfernt, zieht ein kalter Wind. Seufzend zeigt Ding auf dunkelgrüne Blätter, die zwischen den Reihen junger Weizenhelmchen aus den Boden stechen.
3: Weizen und Kraut ist das. Einfach Unkraut.
1: Er müsse bald spritzen.
3: Das mache ich alles allein. Gewisse Bauern heuern Arbeiter an, um Unkraut zu spritzen. Aber dafür zahlst du 10 Yuan pro Mu.
1: Der 73-jährige Nachbar und Bauer Dings Cousin sind dazugestoßen. Beide ebenfalls Landwirte. Sie nicken beipflichtend, die Einnahmen seien sonst schon knapp. Bauer Ding will die 50 Franken für das Spritzen seiner rund 2,5 Hektaren sparen. 2,5 Hektaren. In der Schweiz hat ein durchschnittlicher Landwirtschaftsbetrieb fast 10-mal so viel Ackerland. In China jedoch ist Bauer Dings Fläche überdurchschnittlich groß. 0,5 Hektare, so wie beim Cousin etwa, ist der Schnitt. Die drei Bauern erklären die unterschiedlichen Ackerflächen. Bauer Ding sagt, er komme aus einer großen Familie. Entsprechend hätten sie viel Fläche zugesprochen erhalten vom Staat. Er bewirtschaftet auch das Land seiner drei Brüder. Doch das Bauen lohne sich kaum, beklagen die drei. Ding und sein Cousin arbeiten deshalb nebenbei tageweise in einer Fabrik. Der Nachbar erhält eine Rente von umgerechnet 25 Franken.
3: Ich erhalte etwa 200 Yuan Rente im Monat. Wofür soll das reichen? Einfache Leute müssen Landwirtschaft betreiben. Solange ich noch kann, mache ich weiter.
1: Er stopft in den Boden und lobt Bauerdings Weizensetzlinge. Ob dieser sich je überlegt habe, mehr Felder zu pachten, das würde sein Einkommen steigern. Bauer Ding winkt ab.
3: Ich denke nicht daran, mehr Land zu bewirtschaften. Diese Fläche passt für mich perfekt. Es ist genau die richtige Größe. Wenn ich mehr Land bewirtschaften würde, müsste ich eigene Maschinen haben, einen Mähdrescher oder ähnliches. Ohne Mähdrescher geht es nicht. Wenn ich Leute für die Arbeit einstellen muss, bleibt mir weniger Gewinn. Wenn man eine große Fläche bewirtschaften will, braucht man große Maschinen. Wenn man die Arbeit selbst erledigt, kann man etwas Geld sparen. Wenn man keine eigenen Maschinen hat und Leute anstellen muss, dann ist man am Schluss der Dumme.
1: Land zu pachten, ohne es zu nutzen, lohnte sich, weil der Staat mehr Geld pro Parzelle zahlte, als die Bauern für die Pacht ausgeben mussten. Mehrere Provinzen schütteten solche Subventionen an größere Bauernbetriebe aus. Der Anstoß dafür kam aus Peking. Das Landwirtschaftsministerium will größere Bauernbetriebe. Es findet die chinesischen Betriebe zu klein. Sie erschwerten die Mechanisierung, das Verbreiten von modernen Technologien und effiziente Produktion. Peking will die Landwirtschaft professionalisieren, um Xis Ziel der Ernährungssicherheit zu erreichen. Und es gibt Erfolge. Mit Weizen und Reis kann sich China weitgehend selbst versorgen und ist nicht mehr auf Importe angewiesen. Auch bei Gemüse und Früchten ist China inzwischen ein Exporteur. In der Tat produziert kein anderes Land auf der Welt so viele Nahrungsmittel wie China. Die drei Bauern diskutieren über Erträge und Preise. Die größten Fortschritte hätten sie kurz nach der Reform- und Öffnungspolitik erlebt. Also in den 1980er Jahren, nachdem die kommunistische Regierung die Planwirtschaft und die unproduktiven Landwirtschaftskooperativen aufgegeben hatte.
3: Kurz nach Beginn der Reform- und Öffnungspolitik wurden die Erträge besser, als wir Kunstdünger erhielten. Den gab es vorher nicht. Verstehst du? Als wir Kunstdünger bekamen, stiegen die Weizenerträge. Und wir bauten die alten Sorten nicht mehr an, sondern neue. Die alten Weizensorten von damals brachten keine guten Erträge, nur 100 Kilogramm pro Mu. Jetzt sind wir bei 500 Kilogramm.
1: Seither blieben die Erträge im Großen und Ganzen in etwa gleich. Egal wie viel man dünge, sagt Ding. Ob die Bauern denn etwas spüren von den Bemühungen der Regierung, die Landwirtschaft noch effizienter zu machen? Zum Beispiel mit neuem Saatgut.
3: Nein, nein. In unser Dorf kam niemand. Im Fernsehen habe ich solche Hochertragssorten gesehen, aber hierher kommt niemand, um gute Sorten zu verbreiten.
1: Bauer Ding schiebt allerdings nach, dass hin und wieder Verkäufer auftauchten.
3: Die Sorten, die angepriesen werden, sollen immer besonders gut sein. Aber so gut, wie die Verkäufer behaupten, sind sie überhaupt nicht. Alles Schwindel. So ist es nun mal. Einmal habe ich Weizensaatgut gekauft. Man hat mir erzählt, was für hohe Erträge diese Sorte bringen würde. Aber am Ende war sie nicht einmal so gut wie unser gewöhnlicher Weizen.
1: Zwar produziert kein anderes Land auf der Welt so viel Nahrungsmittel wie China, gleichzeitig ist China aber auch weltweit der größte Nahrungsmittelimporteur. In der geopolitisch angespannten Weltlage sieht Peking in solchen Abhängigkeiten eine Verletzlichkeit. Wie kommt es aber, dass die Landwirtschaft produktiver wird und gleichzeitig die Abhängigkeit von Importen steigt? Antworten darauf hat Shengen Fan, Professor an der China Agricultural University in Peking. Der 63-jährige Agrarökonom beschäftigt sich seit Jahrzehnten mit Agrarentwicklungsstrategien in Entwicklungsländern, Ernährungspolitik, öffentlichen Agrarinvestitionen und Ernährungssicherheit. Als ehemaliger Generaldirektor des International Food Policy Research Institutes in Washington kennt er die Situation in praktisch allen Weltregionen. Erst vor wenigen Jahren kam Fan zurück nach China und gründete die Akademie für globale Ernährungsökonomie und Politik in Peking. Fan erklärt zuerst, weshalb China so stark auf die Ernährungssicherheit fixiert ist.
4: China had a famine in 1958.
3: China erlebte 1958 eine Hungersnot. Und auch historisch gesehen gab es in China sehr viele Hungersnöte. Hungersnöte können die gesamte Gesellschaft und das politische System leicht destabilisieren. Das hat China nicht vergessen.
1: Die Versorgung mit Reis und Weizen habe dabei eine ganz besondere Bedeutung.
4: For southern Chinese, if they don't eat rice, they feel that they have not eaten.
3: Wissen Sie, für die Menschen in Südchina ist es so, wenn sie keinen Reis gegessen haben, haben sie das Gefühl, noch gar nicht richtig gegessen zu haben. Und im Norden Chinas ist es ähnlich. Wenn die Menschen keine Nudeln oder kein Brot gegessen haben, haben sie das Gefühl, noch nichts Richtiges gegessen zu haben. Deshalb sind diese Grundnahrungsmittel so entscheidend.
4: So that's why it's so critical.
1: Mit Blick auf den derzeitigen Wandel der chinesischen Landwirtschaft macht der Agrarökonom eine schonungslose Prognose.
4: To be frank, I think the small-scale farmers probably in the next 10, 20 years they will disappear.
1: Die Kleinbauern würden in den nächsten 10 bis 20 Jahren verschwinden. Und das sei positiv.
4: That's a reality.
3: Ich weiß, es gibt eine Tradition oder vielleicht auch die romantische Vorstellung, wir müssen die Kleinbauern und ihre Lebensweise schützen. Schön und gut. Aber für die Kleinbauern selbst bedeutet kleinbäuerliche Landwirtschaft Armut, Hunger, harte Arbeit und keine Zukunft.
4: It's poor, it's hungry, it's hard work, it's no future.
1: Der Professor in Peking merkt, dass das für westliche Ohren ziemlich hart klingt. Er erklärt, dass er die Bedingungen selbst sehr gut kennt. Er sei so aufgewachsen. Seit er vor 50 Jahren in einem kollektivierten Bauernbetrieb gearbeitet habe, habe die Landwirtschaft in China einige Wendepunkte erlebt. Die Reformen der 1980er Jahre, welche die Weizen- und Reiserträge hochschießen ließen, dann um das Jahr 2000 die Expansion des Gemüse- und Früchteanbaus. Damit stieg auch die Nutzung von Pestiziden noch einmal deutlich an. Mit Folgen. Der größte Teil des Kunstdüngers versickerte, floss oberflächlich ab und versauerte dabei die Böden und verschmutzte Grundwasser, Flüsse und Seen. Die Kleinteiligkeit der Landwirtschaft galt als ein Treiber für das Problem. Die Regierung reagierte.
4: 2015 is a key milestone.
3: 2015 war ein entscheidender Wendepunkt. Damals begann China, den Einsatz von chemischen Pestiziden und Düngemitteln zu begrenzen. Der Einsatz all dieser Chemikalien soll reduziert, die Effizienz der landwirtschaftlichen Produktion gesteigert und die Auswirkungen auf die Umwelt verringert werden.
4: To reduce the use of all these chemicals, improve efficiency of production, reduce the impact on the environment.
1: Dies ging einher mit der Förderung von großen Bauernbetrieben. Parallel dazu veränderte sich in China die Gesellschaft. Hunderte Millionen Menschen zogen vom Land in die urbanen Zentren, um dort in Fabriken zu arbeiten.
3: Als ich noch dort lebte, hatte mein Dorf vielleicht 1400 Einwohner. Heute sind es nur noch etwa 100, weil die jungen Leute weggezogen sind.
4: The children all went to the city.
1: In der Stadt gab es besser bezahlte Jobs. Die höheren Einkommen wirkten sich wiederum auf die Essgewohnheiten der Chinesinnen und Chinesen aus. Immer regelmäßiger standen neben Reis und Kohl rohgeschmorter Schweinebauch und Beef Chow Mein auf dem Menüplan. Mehr Fleisch heißt aber auch mehr Importe von Soja und Mais für die Tierzucht aus Brasilien, Argentinien und den USA. Heute ist China als größter Lebensmittelproduzent auch der größte Lebensmittelimporteur. Diese Abhängigkeit vom Ausland ist für Peking eine störende Herausforderung. Ebenso der gestiegene Body Mass Index der Bevölkerung. Zwar ist die politische Agenda in Peking von den traumatischen Erfahrungen mit Hungersnöten geprägt, aber Übergewicht ist derzeit das größere Problem für China als Hunger. Experte Fan nimmt denn auch ein Umdenken.

0: Lebensmittelproduzenten hinter China. Um die politisch angestrebten Fortschritte in der Landwirtschaft zu erreichen, setzt Peking auch auf ein Unternehmen aus der Schweiz. Der Agrochemiekonzern Syngenta wurde 2017 vom chinesischen Staatskonzern ChemChina aufgekauft. Die 43 Milliarden Dollar Übernahme ist immer noch die größte, die eine chinesische Firma je im Ausland getätigt hat. Syngenta entwickelt Saatgut und produziert Pestizide und Fungizide. Das passt bestens zur Strategie der Kommunistischen Partei und Xis Ziel der Ernährungssicherheit. Im Rahmen eines PR-Anlasses können wir mit Su Fu sprechen, dem Präsidenten der Syngenta Group China, also dem chinesischen Geschäftsteil der Firma. Su Fu sagt:
1: We must address China's structural agriculture challenges.
2: Wir müssen die strukturellen Herausforderungen der chinesischen Landwirtschaft angehen. Die stark fragmentierten Anbauflächen, die alternde Landbevölkerung und die Kommerzialisierung landwirtschaftlicher Erzeugnisse in China. Wir verfolgen dafür einen umfassenden Ansatz, der über das Angebot von Produkten hinausgeht.
1: That goes beyond simply providing products.
0: Der Präsident des China-Geschäfts der Syngenta ist gleichzeitig Parteisekretär. Großkonzerne in China, insbesondere staatlich kontrollierte, haben firmeninterne Kommissionen der Kommunistischen Partei. Diese stellen sicher, dass das Unternehmen nach den Vorstellungen der politischen Führung agiert. In China geht Syngenta für diese Aufgabe neue Wege und baut ein Netz von Dienstleistungszentren für Bauern auf.
1: Through our modern agriculture platform, which we call MAP.
2: Dafür haben wir unsere moderne Landwirtschaftsplattform entwickelt, die wir MAP nennen. Wir setzen landesweit tausende Agronomen ein, die direkt vor Ort, Seite an Seite mit den Landwirten arbeiten und ihnen bewährte Anbaumethoden demonstrieren. Wir bieten technische Dienstleistungen und Schulungen an. So stellen wir sicher, dass wir die Bedürfnisse der Landwirte genau verstehen und wirksam darauf reagieren.
1: Deeply understand and effectively respond to farmers' needs.
0: Mit einer Gruppe von Journalistinnen und Journalisten führt uns Syngenta zu einem dieser MAP-Zentren im Dorf Pinghu, rund 2 Stunden südlich von Shanghai. Im Regen, auf einem Feldweg zwischen Brachenfeldern, steigen wir aus. Der vor Ort zuständige Syngenta-Agronom sagt:
2: Hier präsentieren wir den Bauern, welche Technologien wir bereits einsetzen.
0: Das Demonstrationsreisfeld sei gerade abgeerntet worden. Auffällig, anders als bei üblichen Reisfeldern, steht die Parzelle nicht unter Wasser.
2: Bei dieser Technologie geht es vor allem darum, die Tropfbewässerung in unseren Reisanbau zu integrieren. Damit können wir unsere Emissionen senken, zum Beispiel den Methanausstoß um mehr als 90%.
0: Er geht zu einer eingezäunten Blechbox am Rande der Felder. Eine Überwachungsstation für Schädlinge. Sobald Sporen oder Käfer erfasst werden, sendet die Station ein Alarm aufs Mobiltelefon. So könne Pflanzenschutzmittel gezielter eingesetzt werden. Ein Traktor kommt und pflügt eines der Felder um. Mit dem Pflug wird gleichzeitig gerade Weizen angepflanzt und gedüngt, sagt der Agronom. Hier habe man eine scheinbar moderne Technologie wieder über Bord geworfen.
2: Früher haben wir zum Aussäen Drohnen eingesetzt. Die haben das Saatgut völlig ungeordnet verstreut. Nun passiert das Säen und Düngen gleichzeitig mit dem Traktor. Damit sparen wir 20% Saatgut bei steigenden Erträgen.
0: Auch wenn Syngenta Teil eines Staatskonzerns ist, der im Sinne der Kommunistischen Partei operiert, muss sich das Geschäft lohnen. Die Bauern bezahlen für diese Dienstleistungen. Sie erzielten aber rund 10% höhere Erträge, das zeige die Erfahrung. Eine weitere Erkenntnis von Syngenta sei: Kleinbauern haben zu wenig Fläche und Kapital, um diese modernen Technologien gewinnbringend einzusetzen. Man fokussiere deshalb auf größere Betriebe. Die Hightech-Entwicklungen gehen also an den Kleinbauern vorbei. China trimmt seine Landwirtschaft auf Hochleistung. Das reicht damit,

0: hätte, will die Reisschüssel fest in den eigenen Händen halten und nicht von fremden Mächten füllen lassen.
1: Das war die Sendung International von China-Korrespondent Samuel Emch, Redaktion Susanne Brunne, Technik Alfred Scheidecke. Und hier geht's gleich weiter mit den aktuellen Meldungen.

0: Die Nachrichten von SRF um 10 mit Silvia Staub. Die Tierheime und Auffangstationen des Schweizer Tierschutzes STS haben im letzten Jahr knapp 31'000 Tiere aufgenommen. Das sind knapp 4,5% weniger als noch im Jahr davor. Am meisten abgegeben wurden erneut Fische, danach kommen Katzen und Hunde. Die meisten Tiere wurden von ihren Halterinnen und Haltern selber abgegeben. Der Schweizer Tierschutz sagt, weniger abgegebene Tiere bedeutet aber nicht automatisch, dass die Situation in den Tierheimen entspannter geworden sei. Die Nachfrage nach Tierheimplätzen bleibe weiterhin hoch. Zum Krieg in der Ukraine. Bei russischen Angriffen in mehreren Teilen der Ukraine sind mindestens 8 Menschen ums Leben gekommen. Sowohl aus der Hauptstadt Kiew als auch aus der Stadt Mykolaiv im Süden des Landes werden Todesopfer gemeldet. Außerdem seien bei einem Drohnenangriff auf einen Grenzübergang, zwischen der Ukraine und Moldau 2 Menschen getötet worden. Die Ukraine ihrerseits hat nach russischen Angaben mit hunderten Drohnen angegriffen. In einer Ortschaft am Schwarzen Meer seien 4 Menschen umgekommen, das teilt Russland mit. Zwei Meldungen in Kurzform. Nach den jüngsten Angriffen auf Schiffe und Öltanker im Persischen Golf ist der Ölpreis heute zwischenzeitlich wieder auf über 100 Dollar pro Fass gestiegen. Dies gilt für die Nordseesorte Brent. Es ist das erste Mal seit Juli, dass der Ölpreis die 100-Dollar-Marke überschritten hat. Die USA und die iranischen Revolutionsgarden haben in der Straße von Hormuz seit gestern mehrere Öltanker und Schiffe angegriffen. Schwere Regenfälle haben in Japan zu Überschwemmungen geführt. Betroffen ist insbesondere die Stadt Nagoya im Zentrum des Landes. 41 Menschen seien verletzt worden, das meldet die japanische Nachrichtenagentur Kyodo. Hunderte Menschen mussten in Notunterkünften schlafen. Die Regierung hat Unterstützung für die Betroffenen angekündigt. Zum Sport eine Meldung vom Tennis. An den US Open ist Titelverteidiger Carlos Alcaraz im Viertelfinal ausgeschieden. Der Spanier verliert gegen den US-Amerikaner Ben Shelton in 5 Sätzen. Die Börsendaten von SIX. Der Swiss Market Index liegt im Moment bei 13.957 Punkten, minus 0,7%. Der Euro wird zu 94,10 Rappen gehandelt und der Dollar zu 80,82 Rappen. Und noch das Wetter. Heute ist es wechselhaft mit Regenschauern und einigen Gewittern. Im Norden ist es um die 19, im Süden 23 Grad warm. Das waren Nachrichten von Radio SRF, verantwortlich Frank Estermann.
1: 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Schön haben Sie SRF 4 News eingeschaltet. Hier gibt es nun eine Wiederholung des Tagesgesprächs vom Dienstag.
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3: Gast ist der Urs Meister. Er ist der die Strompreise überwacht, als Geschäftsführer der Eidgenössischen Elektrizitätskommission ELCOM. Herzlich willkommen im Tagesgespräch.
4: Grüezi Frau Holliger, merci mal für die Einladung.
3: Die ELCOM ist eine unabhängige Behörde und heute Vormittag hat er kommuniziert, wie viel wir im 2027 für den Strom werden zahlen. Und, das freut sicher viele, der Strompreis der sinkt leicht. Ein durchschnittlicher Schweizer Haushalt zahlt im nächsten Jahr 26,5 Rappen pro Kilowattstunde. Das ist ein guter Rappen weniger als im Jahr vorher. Also nein, als in diesem Jahr, muss man sagen. Auf das Jahr herausgerechnet spart so ein Haushalt nächstes Jahr also 53 Franken. Wieso wird der Strom billiger?
4: Ja, der wichtigste Effekt sind tiefere Beschaffungskosten für Energie bei den Energieversorgern. Also was wir jetzt sehen, sind so die auslaufenden Verträge von dieser Phase, wo Strom sehr teuer war. Also am Anfang von dieser Ukraine-Krise, von dem Ukraine-Krieg, da war der Gaspreis sehr teuer und der Strom ist sehr teuer geworden. Und inzwischen sind die Beschaffungen aus dieser Phase sind nicht mehr so relevant für die Energietarife. Entsprechend sinken die Tarife auch.
3: Man muss ja vielleicht wissen, in dem Stromtarif sind ja verschiedene Komponenten drin. Da ist zum Beispiel ein Beitrag drin an den Transport von dem Strom, den wir brauchen. Das heisst für den Ausbau und Unterhalt vom Stromnetz. Wir zahlen Steuern und Abgaben zum Beispiel für eine Stromreserve im Winter. Aber die sagen, das, was jetzt eigentlich günstiger ist worden, ist der Strom an sich. Der hat den Ausbruch vom Krieg in der Ukraine erwähnt. Aber dann sind die Preise massiv rauf. Warum wirkt sich das erst jetzt aus, dass die Preise wieder runtergehen?
4: Ja, die Netzbetriebe, die beschaffen den Strom strukturiert. Das heisst, sie können schon 3, manchmal sogar 4 Jahre im Voraus den Strom kaufen. Und das machen sie auch zu dem Zeitpunkt, wo dann auch der Strom entsprechend halt einen Preis hat am Markt. Und die Tranche wird mit dem Preis dann eigentlich hineingerechnet in einen Stromtarif. Und das tut sich dann einfach so durchmitteln über die Jahre, die sie beschaffen. Und jetzt dann langsam die Verträge, die damals, oder der Anteil von Verträgen, der damals eingekauft worden ist, der läuft aus.
3: Also, wo dann eben zu höheren genau. Preisen ist eingekauft worden. Was allerdings steigt in dem Tarif, in dem Mix, sind die Netzkosten. Warum denn das?
4: Das stellen wir schon seit Jahren fest, dass die Netztarifen eigentlich recht konstant leicht ansteigen können, Jahr um Jahr. Das hängt natürlich auch damit zusammen, dass die Ansprüche vor allem die Verteilnetze gestiegen sind. Nicht zuletzt aufgrund von der dezentralen Produktion. Also man braucht Ausbauten bei den Verteilnetzen und das schlägt sich aber auch in den Kosten nieder.
3: Also man muss einfach immer mehr Netz bauen, wo alle daheim irgendwie ein eigenes kleines Kraftwerk haben mit Photovoltaik auf den Dächern zum Beispiel.
4: Ja, vereinfacht gesagt ist das so, oder? Also die Verteilnetze sind eigentlich nicht mehr nur da, damit Verbraucher Strom beziehen können, sondern Verbraucher, die werden eben zu Produzenten gleichzeitig, die dann Strom einspeisen und das hat neue Anforderungen an die Verteilnetze.
3: Aber eben die Kosten, die steigen weniger an, als die Energiepreise sinken. Darum heisst das für uns, dass wir im nächsten Jahr weniger werden zahlen. Aber was ja vielleicht viel auch nicht ganz verstehen, wir haben ja jetzt gesehen, in den letzten Monaten sind ja genau die Strompreise und auch die Gaspreise, das hängt immer zusammen, wieder angestiegen. Heisst denn jetzt das, wenn ihr die langfristigen Verträge habt angesprochen, dass dann vielleicht ab 2028 auch unsere Preise wieder steigen, weil die Unternehmen ja jetzt vielleicht Strom einkaufen mit dem Preis, der dann für uns gilt?
4: Ja, das kann so zutreffen, in der Tat. Oder? Also die Preisnetze für das Jahr 2027, die sind deutlich angestiegen eigentlich seit Ende Februar, also im Ausbruch vom Irankrieg. Auch da wieder Zusammenhang zum Gas vor allem. Also teure Gaspreise haben in Europa zu höheren Strompreisen geführt. Und damit sind eben die Strompreise seit Anfang Jahr am Grosshandelsmarkt um etwa 50% angestiegen. Das heisst, jetzt, wenn man jetzt Strom einkauft für 27, dann ist er wesentlich teurer. Aber weil der Einkauf jetzt natürlich, weil es nur noch ein kleiner Teil ist, der eingekauft wird für 25, hat es im Moment noch wenig Auswirkungen. Die Frage ist dann natürlich, was sind die Auswirkungen auf 28 oder 29, wenn ein Verteilnetzbetrieb strukturiert einkauft. Also dort kann es umgekehrt Auswirkungen haben.
3: Aber zuerst einmal am 27 gehen sie noch leicht runter. Was aber ja auffällt, es gibt grosse Unterschiede. In der Schweiz zahlen nicht alle gleich viel für Strom. Ich habe mal geschaut, in der Bündner Gemeinde Ferreira kostet Kilowattstunde Strom gut 10 Rappen. Und in der solothurnischen Gemeinde Kestenholz mehr als 4-mal so viel, fast 46 Rappen. Wie kann das sein?
4: Ja, das ist auf den ersten Blick doch einigermaßen erstaunlich. Das ist in der Tat so. Also, in beiden Gemeinden gibt es eigentlich das gleiche Produkt, und das heisst Strom, und das unterscheidet sich im Wesentlichen nicht gross. Also wir sehen so eine Range zwischen 10, 11 Rappen und 46 Rappen in der Schweiz. Und das in einer Situation, wo alle eigentlich die gleiche Regulierung haben. Aber es ist natürlich so, dass die Tarife, die werden kostenbasiert, werden die reguliert. Das heisst, der Tarif basiert auf den Kosten. Kosten einerseits vom Netz. Und das Netz, das kann ganz unterschiedliche Kosten haben, je nach Ausprägung, Alter, Topografie. Auf der anderen Seite der Energietarif. Und der Energietarif, der hängt wiederum davon ab, was ein Versorger für eine eigene Produktion hat, was er für Strom einkauft, respektive wann, dass er den Strom strukturiert eingekauft hat. Und das kann stark variieren, weil gleichzeitig der Grosshandelspreis, der ist recht volatil. Und je nach spezifischem Zeitpunkt, den er eingekauft hat, ist der Strom dann teurer oder weniger teuer. Und das schlägt sich im Endkundentarif nieder.
3: Aber wir als Endkundinnen und Endkunden können ja in dieser Grundversorgung nicht auslesen, von wem wir den Strom beziehen wollen. Das heisst, wir haben entweder Glück oder Pech.
4: Ja, das kann man ein bisschen so sagen, Glück oder Pech. Oder? Man ist einfach von dem Versorger abhängig, wo man wohnt. Oder? Also man müsste den Versorger wechseln, indem man beispielsweise in andere Gemeinden zügeln tut. Oder man hat natürlich auch noch Möglichkeit, mit eigener Produktion das ein bisschen zu beeinflussen, also mit einer eigenen PV-Anlage auf dem Dach beispielsweise. Ansonsten sind in der Tat einfach die Tarife sehr unterschiedlich.
3: Dafür weiss man eben auch fix, wie viel dass wir zahlen im nächsten Jahr. Oder? Die Gewissheit, die haben wir ja. Ob schon, es gibt ja mittlerweile auch sogenannte dynamische Preise, die gewisse Netzwerkbetreiber einführen, dass sie wie sagen, ja, wenn die Sonne scheint, am Mittag ist der Strom, den ihr bei uns bezieht, ist günstiger. BKW hat zum Beispiel so ein Modell ab diesem Jahr, dass man die Leute eben dazu bringen, dass sie auch dann den Strom brauchen, wenn es viel hat. Aber wie passt jetzt das zusammen zu den Preisen, die ihr uns gerade gesagt habt? Dann wird ja vielleicht gleich wieder alles anders.
4: Ja, in der Tat. Für mich sehen wir eben sehr dynamische Tarife, vor allem dynamische Netztarife interessanterweise. Jetzt hat der Bund einen Rahmen geschaffen für sehr dynamische Tarife. Ab 2026 haben wir jetzt zum ersten Mal wirklich so verschiedenste dynamische Netztarife gesehen. Übrigens ist das schon vorher möglich gewesen. Das ist nicht neu. Also man hat vorher schon dynamische Netz- oder Energietarife machen. Jetzt dynamische Tarife sind eine Art einfach eine Weiterentwicklung von Hoch- und Tieftarif oder von Sommer- und Wintertarif. Also solche Differenzierungen hat es schon vorher gegeben oder gibt es bereits heute natürlich bei vielen Versorgern. Und wenn er ganz dynamisch wird, also wenn er quasi wechselt tut, jede Viertelstunde, dann wird einfach quasi der Tarif kleinteiliger. Und er schafft eine gewisse Unsicherheit. Also vorab ist es schwierig einzuschätzen, wie hoch das dann der Tarif wird. Aber umgekehrt muss es eigentlich so gestaltet sein, dass wenn ein Netz Betreiber den Tarif ausgestaltet, dann gibt er eine Art Discount für die Verbraucher, die sich netzdienlich verhalten, die beitragen zu tieferen Netzkosten. Das ist die Idee mindestens.
3: Also netzdienlich heisst eben dann den Strom brauchen, weil so viel hat, dass der gebraucht wird. Aber für euch jetzt als Regulator wird es ja wahrscheinlich auch noch schwierig, wenn ihr redet eben von all Viertelstunden. Dann müsst ihr dann kontrollieren, hat jetzt der Netzbetreiber in dieser Viertelstunde beim Herr Müller zu viel verrechnet? Oder wie geht denn das?
4: Ja, also tatsächlich können wir das bei 580 Netzbetrieben nicht machen. Jede Viertelstunde kontrollieren. Aber ich glaube, der Grundsatz ist wichtig, oder? Also jeder Netzbetreiber darf in seinem Tarif so viel verrechnen, wie er auch Kosten hat. Und das gilt für jeden Tarif, den er hat. Also insgesamt darf er einfach seine Kosten an Endverbraucher weitergeben, an Netznutzer oder an grundversorgte Verbraucher im Energietarif. Und im Wesentlichen schauen wir das als Regulator an. Also wir kontrollieren, ob er nicht zu viele Kosten dort hineinrechnet oder ob er nicht Kosten hineinrechnet, die gar nicht ins Netz gehören, sondern vielleicht im anderen Bereich des Geschäfts sind. Also man schaut, dass es keine Quersubventionen gibt. Das ist das Allerwichtigste. Bei der Ausgestaltung des Tarifs selber haben die Netzbetreiber relativ viele Freiheiten. Und da schaue ich mir einfach an, dass er die Grundsätze oder die Rahmenbedingungen von diesen Tarifen, die im Gesetz drin definiert sind, einhalten tut.
3: Also die dynamischen Preise machen euch nicht schlaflose Nächte?
4: Nein, bisher noch nicht. Man muss vielleicht auch sagen, in vielen Fällen haben die dynamischen Tarife noch ein bisschen einen experimentellen Charakter und noch relativ wenige Verbraucher, die den Tarif haben. Meines Wissens gibt es noch keinen Netzbetreiber, der so einen Tarif als Standard festgelegt hat. Der hat es als Wahltarif. Und es gibt einige Leute, oder einige Haushalte oder auch Gewerbe, die den Tarif nutzen. Und ich glaube, im ersten Moment muss man jetzt mal Erfahrung damit sammeln, was das bedeutet und was Resultat daraus ist.
3: Was ja teurer wird innerhalb von dem Stromtarif, sind die Messtarife, also die Kosten, die es gibt für die Messung vom Stromverbrauch. Jetzt ist es so, dass die sehr unterschiedlich hoch sind. Es gibt grosse Unterschiede zwischen den Netzbetrieben. Das geht von 0 Franken bis 180 Franken im Jahr. Wieso ist jetzt das Ablesen vom Strom so unterschiedlich teuer?
4: Ja, also meine Vermutung ist, dass die Unterschiede eigentlich gar nicht so gross sind, aber dass die Zahlen, die hier rapportiert werden von den Netzbetrieben, nicht ganz konsistent sind. Zum Teil ist das ein bisschen nachvollziehbar. Also wir haben jetzt solche separate Netztarife, von den Netztarifen separierte Messtarif seit Anfang 2026.
3: Sie müssen also, gar nicht mehr separat ausweisen.
4: Genau, die Messkosten sind einfach Teil vom Netztarif gewesen. Und jetzt, im Sinne der Transparenz, müssen die separat ausgewiesen werden. Jetzt ist es nicht einfach so, dass ganz klar ist, oder welche Kosten sind jetzt Teil von der Messung und welche sind Teil vom Netz. Da gibt es in dem ganzen Prozess noch gewisse Schwierigkeiten von der Abgrenzung. Und wahrscheinlich muss sich noch das eine oder andere einspielen, oder? Dass man sieht, was sind die effektiven Messkosten. Jetzt die Unterschiede im Moment, wo man sieht, die sind enorm gross. Und da schauen wir im Moment natürlich auch genauer an. Und wir haben ja auch sehr viele Netzbetriebe kontaktiert und haben ihnen gesagt, die Tarife, die er hier abliefert, die sind nicht plausibel, vermutlich falsch, dann das bitte korrigieren.
3: Wen zum Beispiel, wen hat er da angeschrieben?
4: Ja, ich kann jetzt keine einzelne nennen. Das ist auch im Grunde genommen vertraulich, oder? Die haben mindestens jetzt die Information, dass sie nachrechnen sollten. Und ich glaube, viele von diesen Tarifen sind wirklich einfach auch falsch berechnet oder auch falsch eingegeben worden bei der Elcom.
3: Wenn Sie jetzt nichts daran ändern, was für Möglichkeiten hätten Sie? Könnt ihr auch sagen, jetzt senken Sie die Tarife?
4: Ja, das könnten wir sagen. Wir würden jetzt bei sehr auffälligen Tarifen, die werden wir uns natürlich anschauen. Jetzt ist es so, dass die Tarife im Moment noch auf sogenannte Plandaten berechnet werden, weil 26 sind sie eingeführt worden und jetzt für 27 haben wir das zweite Mal so Tarife. Und die Tarife sind berechnet auf Planwerte, auf Plankosten.
3: Also man nimmt an, wie es wird werden.
4: Ganz genau. Also, und da gibt es auch noch gewisse Unsicherheiten. Aber ab nächstes Jahr haben wir dann zum ersten Mal sogenannte Ist-Kosten, also die effektiven Kosten, die sie den Messungen zuteilen. Und dann werden wir natürlich genauer anschauen. Und bei all denen, die auffällig sind und nicht plausibel sind, die werden wir dann individuell kontaktieren und schauen, ob die vielleicht sogar zu viel verrechnen.
3: Jetzt zahlen wir also mehr für die Messtarife, beziehungsweise eben, wie ihr jetzt gesehen habt, mit den Einschränkungen. Aber was ja auch noch dazu kommt, und das bemängelt ihr auch als Regulator, die Daten, die gemessen werden, sind dann noch ungenau. Also das stellt ihr fest, habt ihr heute auch kritisiert, dass die Daten zum Teil nicht korrekt sind. Jetzt sind die Daten natürlich aber wichtig, zum Beispiel auch für uns alle, für die Stromrechnung Ende Jahr, dass da richtig abgerechnet wird. Wieso sind denn die Daten auch noch ungenau?
4: Ja, ich muss ein bisschen ausholen, oder? Also die Daten, die haben natürlich auch Relevanz gewonnen, oder? Früher sind Messungen primär gemacht worden, einfach um die Rechnung zu schreiben und eine Abrechnung am Ende vom Jahr zu machen. Jetzt die genauen Messdaten haben dort aber auch noch einen ganz anderen Nutzen, insbesondere bei der Prognose, die einzelnen Verteilnetzbetreiber machen müssen. Also Prognose, wie viel Strom wird verbraucht, wie viel wird in meinem Verteilnetz eingespissen durch PV-Anlagen. Und wenn Sie das genau prognostizieren, dann brauchen Sie weniger Ausgleichsenergie. Ausgleichsenergie, das ist dann quasi einfach die Korrektur von einer falschen Prognose. Und für Ausgleichsenergie wird sogenannte Regelenergie eingesetzt und das ist teuer. Und die Kosten, die aus diesen falschen Prognosen kommen, die müssen dann letztlich die Endverbraucher zahlen. Gut, also genaue Netzdaten, genaue Messdaten, die sind sehr wichtig heute, oder? Dass man eben auch genaue Prognosen macht. Und was wir feststellen, ist tatsächlich, dass die Daten nicht sehr, in vielen Fällen nicht so genau gemacht werden, dass es Fehler gibt. Jetzt sehr systematisch, monitoren tut man das seit Anfang Jahr. Die Netzbetreiber, die Verteilnetzbetreiber müssen ihre Messdaten Swissgrid weitergeben und bei Swissgrid kann man ein Monitoring machen von der Qualität. Und dort stellt man tatsächlich fest, dass ein wesentlicher Anteil von den Netzbetreibern zum Teil falsche oder nicht zulängliche Daten abgibt. Und da braucht es definitiv Verbesserung. Auch da, wir haben 181 Netzbetreiber in diesem Jahr angeschrieben. Wir haben sie angemahnt, dass sie Verbesserungen vornehmen.
3: Und warum messen die ungenau? Also was ist eure These? Was liegt denn das? Haben die ein Interesse daran?
4: Nein, ich glaube nicht, dass sie ein Interesse daran haben. Ich glaube, das Umgekehrte ist der Fall, dass sie wenig Interesse haben, das viel besser zu machen. Und das hängt ein bisschen mit dem Monopol zusammen. Also die entsprechenden Kosten, die daraus resultieren, die kann man in dem Monopol eigentlich an die gebundenen Kunden in dem Monopol einfach weiterreichen. Oder anders gesagt, die Endverbraucher können sich nicht einfach den Verteilnetzbetreiber aussuchen oder den Lieferanten aussuchen, der das am besten macht. Also man ist ein bisschen gefangen und es fehlt ein bisschen Anreiz, das tatsächlich gut zu machen. Aber es ist auch mit mehr Effort verbunden, mit Investitionen in gute Systeme, Digitalisierung etc.
3: Und da seid ihr jetzt dran und schaut denen ein bisschen auf die Finger.
4: Genau.
3: Das ist ein Gespräch mit dem Urs Meister, dem Geschäftsführer von der Elektrizitätskommission ELCOM, das ist die unabhängige staatliche Regulierungsbehörde im Bereich Strom. Und wir haben jetzt über Strompreise geredet, aber den Strom muss man ja zuerst haben, für das man ihn zahlen kann. Und ein anderer wichtiger Bereich, der sich auch darum kümmert, ist die Versorgungssicherheit. Auch die tut ihr bei der ELCOM überwachen. Und uns steht der Winter bevor. Stand heute haben wir im Winter genug Strom, Herr Meister.
4: Gut, also Hellseher sind wir natürlich auch nicht und Versorgungssicherheitsanalysen sind auch keine exakte Wissenschaft, oder? Man kann die Risiken anschauen, man kann die aktuelle Situation anschauen und vielleicht muss man ein bisschen ausholen, oder? Also wir schauen zum Beispiel natürlich auf die Marktpreise, was passiert am Markt und wir sehen für den Winter zwar sehr hohe Preise, aber in diesen Preisen sehen wir kein eigentliches Knappheitssignal. Das heisst, die hohen Preise widerspiegeln vor allem hohe Gaspreise, aber keine Angebotsknappheit. Das ist schon mal ein bisschen beruhigend.
3: Also wie sieht man das? Wären sie noch höher?
4: Dann wären die Preise viel höher noch als die Grenzkosten von einem Gaskraftwerk. Das Gaskraftwerk oder die Kosten von einem Gaskraftwerk bestimmen heute im Wesentlichen so im Mittel die Preise am Strommarkt. Und das gilt auch für die Schweiz, weil wir üblicherweise einfach die Preise gerade im Winter dann von unseren Nachbarn übernehmen, nicht zuletzt von Italien, wo sehr viele Gaskraftwerke am Markt sind. Jetzt sehen wir keinen Aufschlag auf den Kosten von Gaskraftwerken und das bedeutet eigentlich, dass man jetzt nicht eine Knappheit erwartet. Aber man muss natürlich auch sagen, der Markt hat ja nicht immer recht. Also es bestehen noch gewisse Restrisiken, oder? Also es kann ja durchaus sein, dass es eine spezielle Situation gibt, wo so der Markt nicht antizipiert. Darum schauen wir natürlich auch auf verschiedenste weitere Aspekte.
3: Zum Beispiel?
4: Ja, wo wir im Moment sehr genau drauf schauen, ist die europäische Gasversorgung. Wir sehen, dass die europäischen Gasspeicher doch deutlich unterdurchschnittlich gefüllt sind. Und Gas, respektive Gaskraftwerke, spielen für die europäische Versorgungssicherheit beim Strom eine sehr wichtige Rolle. Jetzt, dort sehen wir ein erhöhtes Risiko. Ich will jetzt nicht gerade sagen, dass es kritisch ist, aber dort sieht man ein erhöhtes Risiko. Wir schauen umgekehrt aber auch auf andere Faktoren, also beispielsweise die Verfügbarkeit von Kernkraft, gerade in Frankreich. Und dort sieht es anders aus. Dort sieht die Verfügbarkeit für den nächsten Winter außerordentlich gut aus, wesentlich höher als in den letzten Jahren. Das wiederum ist eigentlich eher ein positives Signal.
3: Aber man redet jetzt vom Strom, den man muss importieren im Winter. Und im Winter müssen wir ja in der Schweiz jeweils Strom importieren. Da hat die Gasspeicher angesprochen. Eben die Füllstände sind etwa 30% tiefer als im letzten Jahr in Nordwesteuropa. Ihr beurteilt das ein bisschen kritisch. Ihr macht euch ein bisschen Sorgen. In Deutschland tönt das ein bisschen anders. Wir haben nachgefragt und die sagen, die Speicher sind eigentlich gar nicht mehr so relevant, wo man heute viel besser Flüssiggas importieren kann, als aus dem, wo der Krieg angefangen hat, wo man die Infrastruktur für den Import von Flüssiggas ausgebaut hat. Das heisst, man ist dort eigentlich gar nicht so besorgt. Es tut die Lage ein bisschen anders einschätzen.
4: Ja, es gibt gute Gründe, dass man hier auch ein bisschen entspannter sein kann als damals noch vor dem Ukraine-Krieg. Und ganz einfach deswegen, weil man wirklich mehr Flexibilität hat. Das hängt mit den zusätzlichen LNG-Importkapazitäten zusammen.
3: Also LNG-Flüssiggas.
4: Bitte?
3: Flüssiggas, LNG.
4: Genau, das ist Flüssiggas. Und der zweite Aspekt ist, dass generell auch der Gasverbrauch in Europa gesunken ist. Also die Speicher müssen nicht im Ganzen so gut gefüllt sein, wie sie in den letzten Jahren vielleicht haben müssen, um Versorgungssicherheit zu garantieren. Aktuell sind die übrigens in Europa bei 67% gefüllt und üblicherweise zu dem Zeitpunkt bei 84%. Also wir sind schon deutlich tiefer und in Deutschland ist die Situation noch ein bisschen angespannter. Dort ist der Füllgrad etwa bei 54-55%, also deutlich tiefer. Jetzt nochmal, ich glaube, in einem ganz normalen Winter, dann kann das eigentlich gut lange, aber es könnte natürlich auch sein, dass es ein außergewöhnlicher Winter ist, dass er besonders kalt wäre, dass wir langanhaltende Kälteperioden hätten, wenig Wind. Das würde dann noch bedeuten, man braucht umso mehr Strom aus Gaskraftwerken. Also in so einer extrem angespannten Situation, da könnte es dann sein, dass die Gaslager nicht langen. Aber es wäre eine außerordentliche Situation.
3: Schauen wir doch aber noch auf die Schweiz. Wir haben jetzt auf das Ausland geschaut. In der Schweiz haben wir ja auch eine besondere Situation. Wir haben sehr einen sehr trockenen Sommer gehabt und auch unsere quasi Reserven, unsere Wasserkraft, die ja wichtig ist auch für den Winterstrom, die Speicherseen sind ja auch weniger gefüllt als in normalen Jahren. Die sind aktuell bei 72% und sollten eigentlich Anfang Oktober auf 100% sein. Es ist natürlich nicht überall gleich, vor allem Tessin und Graubünden sind nicht so gut gefüllt. Macht euch das Sorgen?
4: Ja, sie sind aktuell, jetzt sind sie sogar über 73%
3: gefüllt. Ist noch
4: ein bisschen gestiegen. Im langjährigen Mittel wäre es zu dem Zeitpunkt aber fast 84%, also doch deutlich mehr. Also in der Tat, also hier sind wir wesentlich unter dem langjährigen Mittel. Jetzt wirklich Sorgen macht es mir nicht. Wir schauen natürlich genau an, aber ich glaube, man muss es ein bisschen relativieren. Wir haben bereits im Sommer bei den Betreibern nachgefragt, was sie für Prognosen haben, wie das der Füllstand wird sein, Anfang Mitte Oktober. Und dort haben uns Betreiber so gesagt, wir haben das hochgerechnet, dass insgesamt etwa 450 Gigawattstunden gegenüber dem Normalwert würden fehlen. 450 Gigawattstunden, das muss man noch ein bisschen in den Grössenordnung setzen, das ist etwa 1,3% vom Landesverbrauch im Winter. Das ist also nicht allzu viel, was da fehlt. Und vielleicht muss man noch betonen, im vergangenen Winter hat das Kernkraftwerk Gösgen keinen Strom produziert. Und dort hat die Schweiz eigentlich über 4 Terawattstunden, also 4'000 Gigawattstunden gefehlt. Also im Vergleich zu dem ist jetzt die geringere Befüllung der Speicher nicht allzu kritisch. Übrigens, unsere eigenen Modelle gehen von grösseren Fehlmengen aus, wahrscheinlich etwas doppelte, 900 Gigawattstunden, aber auch das wäre noch im Rahmen. Zwar ist das sehr wertvolle Energie, weil flexible Energie und trotzdem, also Grössenordnung ist jetzt nicht alles entscheidend.
3: Das heisst, ihr gebt eine Entwarnung. Es kommt gut im Winter.
4: Nein, wir geben keine Entwarnung, ganz und gar nicht. Wie ich vorhin betont habe, es gibt Restrisiken. Und die Restrisiken sehen wir insbesondere beim Gas. Und jetzt, ich sage mal, weniger bei den Speichern in der Schweiz.
3: Schauen wir noch ein bisschen weiter voraus, Urs Meister. Versorgungssicherheit von der Schweiz in Zukunft. Das Problem ist ja da erkannt. Die Wasserkraft, die soll zum Beispiel ausgebaut werden. Da harzt es allerdings. Es geht langsamer vorwärts als erhofft. Da gibt es so grosse Debatten über die sogenannte Reservekraftwerke. Der Bundesrat wird 5 parat haben bis 2030. Da gibt es aber auch Widerstand aus dem Parlament. Ihr macht ja im Frühling gerade, also die ELCOM, wieder einen Bericht, wo die Versorgungssicherheit von der Schweiz bis 2035 anschaut. Also vielleicht gerade zuerst mal fragen, wie kann man überhaupt so weit voraus schauen? Es gibt ja so viele Variablen, so viele Unbekannte. Wie macht ihr das?
4: Ja, ich glaube, je weiter raus, dass man schauen will, umso schwieriger sind die Prognosen, umso grösser sind die Unsicherheiten. Aber trotzdem ist natürlich das System einigermaßen träge, weil neue Kraftwerke werden nicht einfach so gebaut. Also mindestens nicht, was Grosskraftwerke anbelangt, wie zum Beispiel Grosswasserkraft oder eben auch Kernkraft etc. Also so dynamisch ist dann der Kraftwerkspark ja doch nicht. Wir sehen natürlich von Jahr zu Jahr sehen wir vor allem im Moment den PV-Ausbau und dort hat es natürlich gewisse Unsicherheiten. Wir machen 2 Arten von Analysen. Das eine ist eine Winterproduktionsanalyse, wo wir sagen, wie viel Strom kann die Schweiz im Winter überhaupt produzieren und wie viel von der eigenen Nachfrage kann sie decken. Und das ist einigermaßen machbar und ich sage jetzt nicht einfach, aber das ist machbar. Bis 35 kann man das öppen abschätzen, hat natürlich gewisse Unsicherheitsfaktoren. Und das Zweite ist, man macht noch eine Adequacy-Analyse, die sind ein bisschen komplizierter. In der Adequacy-Analyse geht es wirklich darum, dass man quasi stundenscharf schaut, ob es genügend Strom hat, inklusive Import und Export. Und da braucht man auch noch Analyse, was im Ausland passiert. Und im Ausland, die Analyse respektive eben auch die Prognose, was für Kraftwerke das bis 2035 da sind, die können wir aus internationalen Datenbanken respektive internationalen Analysen nehmen. Die NZOE, das ist die internationale Gesellschaft von der Übertragungsnetzbetreiber, die sammeln solche Daten und auf dieser Basis können wir so Rechnungen machen. Aber selbstverständlich sind die sehr unsicher.
3: Könnt ihr schon etwas verraten, was dort wird rauskommen?
4: Nein, ich kann jetzt nicht viel dazu sagen. Wir sind im Moment am Rechnen, sind eng in Abstimmung mit dem Bundesamt für Energie. Vielleicht kann man sagen, also etwas ganz anderes als in der letzten Analyse 2025 wird da vermutlich nicht rauskommen. Also so viele Parameter haben nicht grundlegend geändert. Aber wir schauen das jetzt genau anschauen.
3: Aber dann würde ich sagen, wir müssen vorwärts machen beim Ausbau.
4: Ja, auf jeden Fall. Oder? Also die Schweiz muss einerseits beim Ausbau vorwärts machen und das ist ja auch der Plan, den der Bund hat. Auf der anderen Seite sehen wir natürlich auch, dass es sehr viele Unsicherheiten gibt. Wie schnell geht das? Also da ist vor allem ein grosses Fragezeichen. Was ist denn bis 2035 schon da? Oder dauert es dann länger? Und wie viel dauert es länger? Und aus dem Grund hat ja auch Telkom einen Vorschlag gemacht, dass man als Absicherung eben solche Reservekraftwerke bereitstellt.
3: Und neue Atomkraftwerke sind in der Schweiz wieder denkbar. Bundesrat und Parlament haben das Verbot von neuen Kernkraftwerken dieses Jahr quasi beerdigt. Es könnte noch eine Volksabstimmung geben. Dürft ihr das auch schon einbeziehen jetzt in die Rechnung bis 2035?
4: Nein, definitiv nicht. Neue Kernkraftwerke werden wahrscheinlich in einer viel ferneren Zukunft überhaupt relevant. Und in dieser längeren Zukunft machen wir keine Analyse. Das ist dann Sache vom Bundesamt für Energie. Da gibt es die sogenannte Energieperspektive. Und das sind vielleicht auch eher Szenarien als echte Prognosen, weil sie natürlich sehr stark davon abhängen, was Politik für Entscheidungen trifft.
3: Urs Meister, ihr habt euch eigentlich fast ein gesamtes Berufsleben lang mit Energie, mit Strom beschäftigt. Seid ihr vorher zum Beispiel bei der BKW gewesen. Was habt ihr daheim für einen Umgang mit Strom? Also brennt bei euch nie jemand ein Licht, wenn es nicht nötig ist?
4: Ja, doch schon. Ich muss dann einfach meine Kinder daran erinnern, dass man den Strom abstellen tut. Ein bisschen mehr aufmerksam ist man vielleicht, das kann sein, ja.
3: Also die Kinder spüren das. Der Papi ist das eher, hat das Auge getroffen.
4: Genau.
3: Urs Meister, vielen Dank für das Gespräch.
4: Vielen Dank.
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0: Die Nachrichten von SRF um 10.30 Uhr mit Livia Schmid. Die Tierheime und Auffangstationen des Schweizer Tierschutzes STS haben im letzten Jahr knapp 31.000 Tiere aufgenommen. Das sind fast 4,5% weniger als noch im Jahr davor. Am meisten abgegeben wurden erneut Fische, danach kommen Katzen und Hunde. Die meisten Tiere wurden von ihren Halterinnen und Haltern selbst abgegeben. Der Schweizer Tierschutz sagt, weniger abgegebene Tiere bedeute aber nicht automatisch, dass die Situation in den Tierheimen entspannter geworden sei. Die Nachfrage nach Tierheimplätzen bleibe weiterhin hoch. Zum Krieg in der Ukraine. Bei russischen Angriffen in mehreren Teilen der Ukraine sind mindestens 8 Menschen ums Leben gekommen. Sowohl aus der Hauptstadt Kiew als auch aus der Stadt Mykolaiv im Süden des Landes werden Todesopfer gemeldet. Außerdem seien bei einem Drohnenangriff auf einen Grenzübergang zwischen der Ukraine und Moldau 2 Menschen getötet worden. Die Ukraine ihrerseits hat nach russischen Angaben mit hunderten Drohnen angegriffen. In einer Ortschaft am Schwarzen Meer seien 4 Menschen umgekommen, sagt Russland. Zu 2 Meldungen in Kürze. Nach den jüngsten Angriffen auf Schiffe und Öltanker im Persischen Golf ist der Ölpreis heute zwischenzeitlich wieder auf über 100 Dollar pro Fass gestiegen. Das gilt für die Nordseesorte Brent. Es ist das erste Mal seit Juli, dass der Ölpreis die 100-Dollar-Marke überschritten hat. Die USA und die iranischen Revolutionsgarden haben in der Straße von Hormuz seit gestern mehrere Öltanker und Schiffe angegriffen. Schwere Regenfälle haben in Japan zu Überschwemmungen geführt. Betroffen ist insbesondere die Stadt Nagoya im Zentrum des Landes. 41 Menschen seien verletzt worden, meldet die japanische Nachrichtenagentur Kyodo. Hunderte Menschen mussten in Notunterkünften schlafen. Die Regierung hat Unterstützung für die Betroffenen angekündigt. Eine Meldung vom Tennis. An den US Open ist Titelverteidiger Carlos Alcaraz im Viertelfinal ausgeschieden. Der Spanier verliert gegen den US-Amerikaner Ben Shelton in 5 Sätzen. Zu den Börsendaten geliefert von SIX. Der Swiss Market Index liegt im Moment bei 13.934 Punkten, minus 0,9%. Der Euro wird zu 94,14 Rappen gehandelt, der Dollar zu 80,92 Rappen. Und das Wetter, es ist nass und grau heute, dazu gewittert es. Im Laufe des Nachmittags wird es dann in Juranähe trocken und es gibt einige sonnige Abschnitte. Das Ganze bei etwa 19 Grad. Das waren Nachrichten von Radio SRF, verantwortlich Frank Estermann.
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2: Er ist neu und er legt sich mit Israel an. Der neue britische Premier Andy Burnham bzw. seine Regierung verbietet Waren aus illegalen israelischen Siedlungen im Westjordanland. Andere Länder haben sich Großbritannien angeschlossen. Wir fragen, was bringen solche Sanktionen genau? Und dann geht es hier um die AfD. Nachdem die Partei im deutschen Bundesland Sachsen-Anhalt die Wahlen haushoch gewonnen hat, könnte sie die Regierung stellen und damit Zugang kriegen zu sehr heiklen Daten, zu denen des Verfassungsschutzes. In Deutschland will man sich darauf vorbereiten. Das und mehr gibt's jetzt bei 4x4. Hier vertiefen wir die Geschichten, die heute neben den ganz großen Schlagzeilen Schlagzeilen machen. Ich bin Rina Telli. Hallo. Großbritannien geht also auf Konfrontationskurs mit Israel. Die Regierung des neuen Premiers Andy Burnham will Waren aus illegalen israelischen Siedlungen im Westjordanland verbieten. Solche Waren sollen nicht mehr importiert werden, das hat Burnham gestern bekannt gegeben. Mehrere Staaten schließen sich an, wie etwa Frankreich, Kanada und Dänemark. In anderen europäischen Ländern gibt es bereits solche oder ähnliche Sanktionen. Wie gewichtig sind diese Sanktionen eigentlich? Das wollte Raphael Günther von Auslandredaktorin Susanne Brunner wissen.
3: Die ganz einfache Antwort ist, es sind vor allem landwirtschaftliche Produkte, zum Beispiel Olivenöl, Wein und Früchte, die aus den Siedlungen kommen. Jetzt klingt das so einfach, ist aber nicht ganz so einfach. Also laut großmehrheitlichem internationalen Konsens und dem Internationalen Gerichtshof sind israelische Siedlungen im palästinensischen Westjordanland illegal. Und trotzdem ließ Israel im Laufe der Jahrzehnte immer mehr solche Siedlungen zu. In den letzten Jahren, seit dem Hamas-Angriff auf Israel vor bald 3 Jahren, treibt Premier Netanyahus ultrarechte religiöse Regierung den Siedlungsbau rasant voran. Speerspitze dieser Entwicklung sind radikale, gewalttätige jüdische Siedler, welche Palästinenserinnen und Palästinenser angreifen, sie mit Gewalt aus ihren Häusern und Dörfern vertreiben und die dafür oft vom israelischen Militär geschützt oder gar unterstützt werden dabei. Laut internationalem Völkerrecht hat eine Besatzungsmacht jedoch die Pflicht, die Zivilbevölkerung in besetzten Gebieten zu schützen. Und weil Gewalttäter nur höchst selten bestraft werden, haben viele Länder Israel für dieses Vorgehen kritisiert. Selbst der US-Botschafter in Israel Mike Huckabee hat die Gewalttäter Terroristen genannt. Nun will also Großbritannien über verbale Kritik hinausgehen und über einzelne Sanktionen und verhängt eben dieses Importverbot.
4: Großbritannien ist nicht das erste Land, das Israel für seine Siedlungspolitik sanktioniert. Wie gewichtig sind denn jetzt diese Sanktionen?
3: Ja, die EU ist Israels größter Handelspartner. Rund 30% seiner Exporte gehen nach Europa. Großbritannien und die anderen Staaten, die sich dem Importverbot für Produkte aus israelischen Siedlungen angeschlossen haben, betonen aber, das Importverbot richte sich nicht gegen Produkte aus Israel. Das sei kein Israel-Boykott. In der Praxis ist die Differenzierung jedoch nicht ganz so einfach. Produkte aus illegalen Siedlungen sind oft nicht als solche deklariert. Und Israel, respektive insbesondere diese israelische Regierung, betrachtet das gesamte Westjordanland als Teil Israels und nennt es auch Judäa und Samaria. Der Siedlungsbau und die Vertreibung der palästinensischen Bevölkerung aus ihren Häusern und Dörfern ist nicht das Werk einiger gewalttätiger Hooligans, sondern das ist offizielle Regierungsdoktrin. Wie viel weniger Großbritannien und die anderen Staaten mit ihrem Importverbot dann tatsächlich importieren werden und ob das Importverbot die Regierung in Jerusalem zu einer Kursänderung im Westjordanland bewegen kann, ist daher sehr fraglich.
4: Israel hat umgehend reagiert. Es will unter anderem das britische Konsulat in Jerusalem schließen. Was bedeutet das politisch?
3: Dass Israel ausgerechnet das britische Konsulat schließt, ist historisch. Großbritannien hatte ja sehr viel mit der Staatsgründung Israels zu tun. Politisch schadet sich Israel damit eher selbst, als es Großbritannien schadet. Das Vorgehen Israels im Gazastreifen und im Westjordanland befremdet selbst mit Israel befreundete Staaten und immer mehr so.
4: Die Regierung in London betont, es gehe ihr darum, die Möglichkeit zu einer Zwei-Staaten-Lösung am Leben zu erhalten. Das sei die einzige Grundlage für Frieden und Sicherheit. Was können denn solche Sanktionen zu Frieden und Sicherheit tatsächlich beitragen?
3: Ich bin da eher etwas pessimistisch. Ich denke, diese Sanktionen werden eher noch mehr zur Radikalisierung beitragen, gerade im Westjordanland, wie das auch die Deklaration getan hat, als einige Staaten gesagt haben, ja, wir anerkennen die Zwei-Staaten-Lösung. Die israelische Regierung hätte es ja in der Hand, radikale, gewalttätige Siedler härter zu bestrafen. Gleichzeitig hat sich seit dem Hamas-Angriff vom 7. Oktober grundlegend etwas verändert in der israelischen Gesellschaft. Eine Mehrheit glaubt nicht mehr an ein friedliches Zusammenleben mit den Palästinensern und schon gar nicht mehr an eine Zwei-Staaten-Lösung, also einen Palästinenserstaat nebenan zu haben. Das werden, denke ich, auch Importverbote nicht ändern.
4: In Israel wird Ende Oktober gewählt. Wie wirken sich diese Konfrontationen mit Großbritannien und anderen westlichen Staaten auf den Wahlkampf aus?
3: Ich denke eher, dass sie Netanyahus Basis oder die Basis dieser Regierung mobilisieren werden. Man lässt sich halt nicht gerne dreinreden. Und ich habe mich also ganz persönlich gefragt, ob das wirklich geschickt war, jetzt so zu Beginn der heißen Phase des Wahlkampfs dieses Importverbot zu hängen, auch wenn es Gründe dafür geben mag.
2: Israel hat übrigens prompt reagiert und will unter anderem das britische Konsulat in Jerusalem schließen. Soll der AfD der Zugang zu heiklen Daten des Verfassungsschutzes verweigert werden? Nachdem die AfD die Wahlen im deutschen Bundesland Sachsen-Anhalt gewonnen hat, könnte sie dort bald regieren und damit Einblick in diese sensiblen Daten erhalten. Die Verfassungsschutzpräsidenten der deutschen Bundesländer und der Präsident des Bundesamts für Verfassungsschutz kommen in diesen Tagen zusammen. Die dreitägige Beratung dürfte sich nicht nur, aber auch um die AfD und deren Zugang zu heiklen Daten drehen. Jörg Müller ist ehemaliger Verfassungsschutzchef von Brandenburg. Katrin Hiss hat ihn gefragt, was denn die größte Sorge wäre, wenn die AfD Zugang zu allen Informationen des Verfassungsschutzes hätte.
5: Wenn eine Partei, die selbst überwacht wurde oder wird, plötzlich weiß, wer sie beobachtet und welche Informationen dahinter stecken, ist das nicht einfach so leicht reparierbar. Menschen, die verdeckte Informationen liefern, wären tatsächlich in Gefahr. Und niemand würde sich noch künftig trauen, für den Verfassungsschutz zu arbeiten. Und das zweite Risiko sind sicherheitsrelevante Informationen. Die könnten über Umwege oder fast direkt bei russischen Stellen landen. Wir kennen da tatsächlich dokumentierte Netzwerke zwischen AfD-Funktionären, gerade in Sachsen-Anhalt und von pro-russischen Kreisen. Das ist kein Hirngespinst, sondern Realität. Und drittens würde die Beobachtung der eigenen rechtsextremen Szene wahrscheinlich jedenfalls faktisch eingestellt, weil die Behörde sich nicht sehr selbst beobachten kann. Und von diesen drei Risiken finde ich, ist immer noch das erste das gefährliche, weil das wirkt ziemlich schnell und wenn es denn erstmal eingetreten ist, unumkehrbar.
6: Ja, Sie haben diese sicherheitsrelevanten Informationen genannt. Kann man den Sachsen-Anhalt einfach sozusagen das Passwort für solche heikle Daten entziehen? Geht das überhaupt?
5: Das ist ein interessanter Vergleich. So ein Passwort im wörtlichen Sinne gibt es nicht, aber sowas Ähnliches. Der Bund und die Länder betreiben eine gemeinsame Datenbank, über die die Verfassungsschutzbehörden in Deutschland Informationen austauschen. Und der Bund, also die Bundesamt für Verfassungsschutz, hat die technische Hoheit darüber. Also er kann den Zugriff auf ein einzelnes Landesamt einschränken oder kappen, ohne dass eine einzige Akte physisch angefasst werden muss. Und genau so läuft das eigentlich auch bei einzelnen Dossiers. Niemand ist verpflichtet, Sachsen-Anhalt automatisch mit allen zu versorgen. Und das ist auch keine Strafe für die Wahl der AfD, sondern es ist schlicht die Anwendung des Prinzips Need to Know oder Kenntnis nur, wenn nötig. Da weiß jeder beim Verfassungsschutz in Deutschland, was das heißt. Und Sachsen-Anhalt würde formal Mitglied im Verbund bleiben und könnte aber faktisch im Kreis der ganz sensiblen und schützenswerten Informationen ausgeschlossen werden. Das wäre dann sowas, wie Sie gerade genannt haben, ein Passwort entziehen.
6: Das Bundesamt für Verfassungsschutz könnte also sozusagen die Leitung kappen nach Sachsen-Anhalt, aber wäre das auch zulässig rechtlich?
5: Das wäre dann zulässig, wenn man das wirklich und konkret in den Einzelfällen prüft und fragt, warum man das nicht mehr weitergeben kann. Der Schutz der Informationen, der Schutz der Geheimnisse, die man ja vielleicht auch von anderen Seiten bekommt oder aus anderen Ländern bekommt, hat Vorrang oder der Schutz der Quellen. Und dann müsste das tatsächlich auch begründet werden. Das würde auch in Deutschland formal immer mit der Einbindung von Kontrollgremien passieren. Es wäre aus meiner Sicht rechtlich zulässig, aber wir leben in einem Rechtsstaat. Die AfD, sollte sie denn tatsächlich an die Macht kommen, könnte das auch überprüfen lassen.
6: Und was würde passieren mit Informationen, die in Sachsen-Anhalt selbst lagern?
5: Das ist tatsächlich, glaube ich, der heikelste Punkt. Formal kann eine neue Landesregierung sofort Zugang zu allen Dingen erlangen. Sie sind ja quasi der Dienstherr. Die Akten selbst dürfen auch nicht einfach vorher vernichtet werden. Das, was Herr Höcke da schwadroniert als Verfolgungserzählung, dass wir sofort alle Akten vernichten würden, ist in einem Rechtsstaat wie Deutschland hochproblematisch und es würde es auch nicht geben. Es gibt da klare Pflichten. Trotzdem ist genau diese Debatte ja im Gange. Es gibt halt diese Formulierung, man soll den Löschknopf drücken oder man soll im Zweifel eher löschen, als sensible Akten zu übergeben. Das zeigt ein bisschen, wie ernst die Lage ist, aber das wäre dann tatsächlich rechtlich fragwürdig. Realistischer scheint mir, dass besonders sensible Akten, wir sprachen ja gerade über die menschlichen Quellen oder V-Personen, dass die im Vorfeld noch vor der Übernahme an den Bund oder an andere Länder abgegeben werden. Der operative Schutz der Quellen würde damit auch erhöht werden und das ist leider kein Zukunftsszenario mehr, sondern ganz real und deshalb tagen ja auch die Chefs der Landesämter für Verfassungsschutz und des Bundes gerade in den nächsten Tagen und ich bin mir sicher, das steht auf der Tagesordnung formal oder informell.
6: Man scheint also zu versuchen, den Verfassungsschutz von Sachsen-Anhalt so zahnlos wie möglich zu machen, falls die AfD an die Macht kommt. Was würde dann noch übrig bleiben von diesem Verfassungsschutz?
5: Na, zunächst einmal, man will die Geheimnisse schützen und die nicht zahnlos machen. Aber die komplette Aushöhlung würde auch nicht gelingen, so ehrlich muss man sein, weil der Verfassungsschutz eben ein landeseigenes Konstrukt auch ist. Es gibt allerdings den Kooperationsverbund von Bund und Ländern. Und im äußersten Notfall gibt es sogar ein verfassungsrechtliches Instrument, den sogenannten Bundeszwang nach Artikel 37 des Grundgesetzes. Falls ein Land seine bundesstaatlichen Pflichten grob verletzt, müssen das die anderen übernehmen. Das ist historisch noch nie angewendet worden in Deutschland und auch eine unglaublich hohe Hürde, aber sie existiert. Und praktisch würde es eher so laufen, dass Bund und andere Länder einfach einspringen. Da, wo Sachsen-Anhalt ausfällt und die Beobachtung von Rechtsextremismus, dort könnte dann verstärkt vom Bundesamt übernommen werden oder übrig von anderen Ländern organisiert werden. Und dann gibt es noch ein Landesamt Sachsen-Anhalt, das formal zwar existiert, aber genau in diesen Bereichen operativ jedenfalls an Bedeutung verlieren wird, während die eigentliche Arbeit dann anderswo gemacht wird. Aber die Geheimnisse werden geschützt und die Arbeit würde erledigt werden.
6: Dass also der Umgang innerhalb von Deutschland mit dem Fall, falls die AfD an die Macht kommt in Sachsen-Anhalt. Wie sehen Sie die Situation aber aus internationaler Perspektive? Würden andere Geheimdienste Deutschland noch vertrauen, wenn sie eine AfD-Regierung in ihren Reihen hätten?
5: Ich hoffe, dass gewachsene Vertrauen hält, aber das ist eine ernsthafte Vertrauensprobe. Es gibt ja auch leider schon ein Präzedenzbeispiel dafür. Ich möchte die AfD nicht mit der FPÖ vergleichen, aber wir hatten in Österreich 2018 eine ähnliche Situation, als der dortige Innenminister Herr Kickl den Inlandsgeheimdienst BVT durchsuchen ließ und dann Akten mitgenommen worden sind. Und da stand Österreich nicht nur kurz davor, sondern war teilweise schon von Informationen des zum Beispiel Berner Clubs ausgeschlossen, das ist ein europäisches Geheimdienstnetzwerk. Und man könnte das damals nur abwenden durch viele vertrauensbildende Maßnahmen. Etwas Ähnliches befürchte ich, wird jetzt in Deutschland auch passieren können. Es wird allerdings niemals öffentlich verkündet werden, denn die Partnerdienste würden dann nicht laut sagen, was sie nicht mehr liefern. Sie würden es einfach tun. Sie würden weniger teilen, die betroffenen Bereiche stillschweigend abkapseln. Von außen würde man das wahrscheinlich kaum bemerken, aber es wäre ein realer Reputationsschaden für die deutschen Nachrichtendienste insgesamt und nicht nur für Sachsen-Anhalt. Und das ist genau die eigentliche Gefahr. Bin mir aber sicher, dass der Verfassungsschutzverbund jetzt alles tun wird, dass dieses Vertrauen auch zu Recht in uns gegeben wird und dass wir dafür sorgen werden, dass genau diese sensiblen Informationen nicht weitergegeben werden, an Russland beispielsweise.
2: Das war Jörg Müller. Er ist ehemaliger Verfassungsschutzchef von Brandenburg. Eine 14-Jährige erfindet Missbrauchsvorwürfe und bringt Mutter und Stiefvater damit ins Gefängnis. Über diesen Fall aus dem Kanton Zürich haben die Tamedia-Zeitungen am Dienstag berichtet. Ein Team aus 4 Gutachtern hat die Vorwürfe ursprünglich als glaubwürdig eingeschätzt. Die Beschuldigten wurden von mehreren Gerichtsinstanzen verurteilt. Und dann, einige Jahre später, die unerwartete Wendung. Die mittlerweile 19-Jährige gesteht, alle Vorwürfe erfunden zu haben. Eine Lüge, die weder von den Strafverfolgungsbehörden noch von externen Gutachtern erkannt wurde. Eine Fehleinschätzung mit fatalen Folgen für die Beschuldigten. Die beiden saßen 599 Tage, also 20 Monate, in Haft. Noah Zimmermann hat mit der forensischen Psychologin Monika Egli-Alge gesprochen. Sie ist Gründerin des Instituts Forio, das unter anderem zu sexueller Gewalt forscht. Er wollte von ihr wissen, wie häufig falsche Anschuldigungen sind, wenn es um sexualisierte Gewalt geht.
7: Diese Falschanschuldigungen im Bereich sexuelle Gewalt, die sind relativ selten. Da gibt es Untersuchungen aus Deutschland, die sind etwas älter ebenfalls. Und da wurden diese Falschaussagen so im einstelligen Prozentbereich festgestellt. Wir hier im Forio, unsere Erfahrung zeigt ebenfalls eine relativ niedrige Quote von Falschaussagen.
8: Für die Beurteilung der Aussagen von mutmaßlichen Opfern werden Expertinnen und Experten beigezogen. Was wird in diesen Gutachten genau überprüft?
7: Im Grunde obliegt es der Staatsanwaltschaft und dem Gericht, die Wahrheitsfindung zu explorieren. Gerichte und Staatsanwaltschaften ziehen dann Experten bei, wenn sie unsicher sind, ob die Aussagen erlebnisfundiert sind oder nicht. Wenn wir so einen Auftrag im Bereich der Aussagepsychologie erhalten, dann ist das ein relativ komplizierter, komplexer Vorgang oder verschiedene Vorgänge, wie wir da vorgehen. Wir untersuchen die Aussagen des mutmaßlichen Opfers auf die sogenannte Glaubhaftigkeit, beziehungsweise wir schauen, unterscheiden sich die Aussagen des mutmaßlichen Opfers in ihrer Qualität von möglichen erlebnisfundierten Aussagen oder eben von Lügen.
8: In diesem Fall hat es sich um eine minderjährige Person gehandelt. Wie werden Befragungen von Minderjährigen in der Schweiz durchgeführt?
7: Wir machen die Erfahrung gerade im Zusammenhang mit solchen aussagepsychologischen Gutachten, dass die Befragungen von mutmaßlichen Opfern, insbesondere von Kindern und Jugendlichen, dass die sehr professionell durchgeführt werden. Die Strafprozessordnung sieht vor, dass ausgebildete Polizeibeamtinnen und Polizeibeamten diese Befragungen durchführen. Die Befragungen werden gefilmt. Mutmaßliche Opfer dürfen zweimal befragt werden. Und das ist aus aussagepsychologischer Sicht ganz toll. Weil je mehr Befragungen durchgeführt werden, umso mehr Aussagen zum gleichen Ereignis werden generiert. Und das ist tendenziell schlecht. Wir stellen fest, diese polizeilichen Befragungen von mutmaßlichen Opfern in der Schweiz sind sehr gut. In aller Regel.
8: Im aktuellen Fall wurden die Aussagen der Jugendlichen als glaubhaft eingestuft, obwohl sie später zugab, alles erfunden zu haben. Wie können diese Fehler in der Beurteilung entstehen?
7: Die Aussagepsychologie und die Glaubhaftigkeitsbegutachtung, das ist nicht eine exakte Wissenschaft. Da können wie überall sonst auch Fehler in der Beurteilung entstehen. Man geht wissenschaftlich davon aus, eben dass Aussagen über wahre, über erlebte Ereignisse sich unterscheiden von Lügen. Beispielsweise darin, und das ist jetzt nur ein wirklich kleines Beispiel, das man nicht generalisieren darf, dass Aussagen über erlebte Ereignisse viel detailreicher sind als Lügen. Es gibt verschiedene andere Analysen und Prozeduren, mit denen man Aussagen von mutmaßlichen Opfern gutachterlich untersucht und dann zum Schluss von Wahrscheinlichkeiten redet, von Wahrscheinlichkeiten, ob diese Aussage erlebnisfundiert ist oder eben erfunden.
8: Und wie sehr schaden solche Fälle von falschen Anschuldigungen echten Opfern in Ihrem Verfahren?
7: Ja, das ist natürlich auch in einem gewissen historischen Kontext zu betrachten. Es gab Zeiten, das ist noch gar nicht so lange her, das ist ein paar Jahrzehnte her, da wurde mutmaßlichen Opfern überhaupt nicht geglaubt. Man ging davon aus, die lügen sowieso alle. Das sind ihre eigenen sexuellen Fantasien, wenn die von sexueller Gewalt sprechen. Wenn nun Falschaussagen geschehen, dann wird dieser Zweifel an Aussagen tendenziell geschürt und natürlich auch verunsichert.
2: Das war die Psychologin und Forensikexpertin Monika Egli-Alge. In Sachen Recycling könnte einiges mehr gehen. Ob Staubsauger oder Smartphone, in ausgedienten Haushaltsgeräten und alter Unterhaltungselektronik schlummern ungenutzte Rohstoffe. Eine neue Studie kommt zum Schluss, dass diese ungenutzten Rohstoffe allein in der EU einen Wert von 65 Milliarden Euro haben. Der Beitrag dazu von Katrin Hess.
9: Aus den Augen, aus dem Sinn. In fast allen Haushalten liegen ungenutzte elektronische Geräte. Die Gründe, warum wir uns nicht um ihre fachgerechte Entsorgung kümmern,

0: Smartphones oder Laptops. Die gibt man mal nicht zurück, weil man nicht weiß, sind dann meine Daten wirklich gelöscht.
1: Oder auch ein weit verbreitetes Phänomen, man behält das alte Gerät einfach als Ersatz.
0: So ein typisches Beispiel in der Schweiz ist der Raclette-Ofen. Da kauft man einen neuen, behält aber den alten mal vorsichtshalber, falls der neue dann doch nicht so gut ist oder falls er dann mal kaputt geht, dann hat man immer noch den alten.
1: Ja, ob kaputt oder nur ungebraucht, so sammeln sich dann eben zu Hause die elektrischen und elektronischen Geräte. Das WIFORUM, das ist ein Zusammenschluss von allen europäischen Rücknahmesystemen für solche Geräte, das geht davon aus, dass jeder Haushalt in der EU im Schnitt 9 ungenutzte Geräte besitzt und 4 weitere, die defekt sind. Für die Schweiz gibt es keine verfügbaren Zahlen, weil das Durchschnittseinkommen aber höher ist, dürfen pro Kopf auch mehr Geräte herumliegen. Was also tun? Nando Erne sagt, es sei auch Aufgabe der Branche, die Konsumentinnen und Konsumenten in der Schweiz darauf hinzuweisen, auszumisten.
0: Also dass wir so typische Situationen nutzen, wie den Frühlingsputz, wo wir die Leute darauf aufmerksam machen, versucht doch mal die Elektrogeräte loszulassen und sie zurückzubringen.
1: Und dann ging es darum, dieses Zurückbringen so einfach wie möglich zu machen.
0: Man könnte die Sichtbarkeit der Sammelorte erhöhen, damit man sieht, hier kannst du diese Elektrogeräte zurückgeben.
1: Metalle wie zum Beispiel Kupfer und Aluminium würden dann aus den Elektrogeräten herausgeholt und wieder in den Kreislauf gebracht. Anders sei es bei den seltenen Erden.
0: Da ist es so ein bisschen schwieriger. Da gibt es viele Stoffe, die sich lohnen würden herauszuholen. Ist rein aus einer Überlegung der Verfügbarkeit dieser Stoffe, also dass man sie wieder für neue Produkte einsetzen könnte. Gleichzeitig sind sie aber in so ultra geringen Mengen in Elektrogeräten drin, dass es sehr schwer ist, aktuell diese rauszuholen. Und das führt dann halt dazu, dass das teilweise nicht gemacht werden kann, weil es einfach rein vom Prozess her noch nicht möglich ist oder einfach weil es zu teuer wäre, das zu machen oder dann auch irgendwann ökologisch nicht mehr sinnvoll.
1: Aufwand und Ertrag würden dann also in keinem Verhältnis mehr stehen, erklärt Nando Erne von Sense E-Recycling. Trotzdem betont er, in der Schweiz werde sehr viel Recycling betrieben, aber es könnte sich durchaus mal lohnen, nachzuschauen, ob das alte Smartphone in der Schublade oder der ausgediente Staubsauger im Keller woanders vielleicht besser aufgehoben wäre.
2: Das war Katrin Hiss. Und das war's mit 4x4 für heute. 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In wenigen Augenblicken geht's ja weiter mit den Nachrichten. Am Mikrofon verabschiedet sich Rina Telli.

0: Die Nachrichten von SRF um 11 mit Silvia Staub. Nach dem Wahlsieg der Rechtsaußenpartei AfD im deutschen Bundesland Sachsen-Anhalt ist das Parlament in Berlin heute zusammengekommen. Bei der Budgetdebatte trafen erstmals seit der Landtagswahl auch AfD-Chefin Alice Weidel und Bundeskanzler Friedrich Merz von der CDU direkt aufeinander. Weidel nutzte ihre Rede, um Merz scharf zu kritisieren.
1: Sie haben die Botschaft nicht verstanden, die Ihnen die Wähler in Sachsen-Anhalt am vergangenen Sonntag geschickt haben. Das ist noch nicht weiter relevant, weil Ihre Zeit ist ohnehin abgelaufen. Die Bürger wollen den Politikwechsel und Sie werden ihn bekommen.
0: Kanzler Merz räumte ein, die Wählerinnen und Wähler in Sachsen-Anhalt hätten deutlich gesprochen. Er gab sich in der lauten Debatte aber kämpferisch.
2: Sie haben auch uns, auch mir eine deutliche Botschaft gegeben. Aber die absolute Mehrheit haben Sie nicht und die werden Sie in Deutschland auch nicht erzielen. Nirgendwo in Deutschland werden Sie mit dieser Politik die Mehrheiten bekommen.
0: Bei der Landtagswahl in Sachsen-Anhalt hatte die AfD die Partei von Kanzler Friedrich Merz deutlich hinter sich gelassen. Sie holte fast 44% der Stimmen, verpasste aber die absolute Mehrheit. Zwei kurze Meldungen zum Flugverkehr. Die Swiss fliegt bald wieder nach Dubai. Ab Ende Oktober startet wieder täglich ein Flug ab Zürich nach Dubai. Seit März hatte die Swiss den Flugbetrieb in mehrere Destinationen im Nahen Osten ausgesetzt. Grund waren die US-Angriffe auf den Iran und die iranischen Gegenangriffe auf Golfstaaten. Am Flughafen Zürich sind neu zwei Shuttlebusse ohne Personal unterwegs. Die Busse seien vollständig automatisiert und würden von einer zentralen Leitstelle aus überwacht. Das sagt der Flughafen Zürich. Die Fahrten finden in den ersten 4 Wochen noch ohne Fahrgäste statt. Das Pilotprojekt läuft bis Ende 2026. Die Tierheime und Auffangstationen des Schweizer Tierschutzes STS haben im letzten Jahr knapp 31'000 Tiere aufgenommen. Das sind fast 4,5% weniger als noch im Jahr davor. Am meisten abgegeben wurden, wie schon letztes Jahr, Fische. Danach kommen Katzen und Hunde. Die meisten Tiere sind von ihren Halterinnen und Haltern selber abgegeben worden. Der Schweizer Tierschutz sagt, weniger abgegebene Tiere bedeuten nicht automatisch, dass sich die Situation in den Tierheimen entspannt habe. Die Nachfrage nach Tierheimplätzen sei weiterhin hoch. Und noch das Wetter. Heute ist es wechselhaft mit Regenschauern und einigen Gewittern. Im Norden gibt es um die 19 Grad, im Süden 23 Grad. Das waren Nachrichten von Radio SRF. Verantwortlich war Tobias Meyer.
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4: Und hier geht's weiter mit dem Podcast News Plus vom Dienstag.
5: Die Tat von Aarau beschäftigt noch immer. Gut eine Woche, nachdem ein Mann auf einer Techno-Party um sich schoss, dabei eine Frau tötete und mehrere Menschen verletzte, sorgt das Ganze weiterhin für Diskussionen und für viele offene Fragen zu dieser Amok-Tat. Deshalb haben wir eine Frau aufgetrieben, die sich genau damit intensiv beschäftigt.
6: Mein Name ist Britta Wannenberg. Ich bin Professorin für Kriminologie an der Universität in Gießen. Und was speziell die Amok-Taten angeht, habe ich angefangen, mich nach der sehr spektakulären Tat am Gutenberg-Gymnasium in Erfurt, das war am 26. April 2002, empirisch, wissenschaftlich mit diesem Phänomen zu beschäftigen. Und es lässt mich nicht los.
5: Ja, dieser Amoklauf 2002 war deshalb so speziell, weil es der erste an einer deutschen Schule war. Der Täter tötete damals 16 Menschen und sich selbst. Und seitdem, also seit Jahrzehnten bereits, forscht Britta Wannenberg zu Amok-Taten und wird uns eure und auch unsere Fragen rund um dieses Thema beantworten. Und auch sagen, wie wir damit umgehen können. Das ist News Plus. Ich bin Susan Stöcke, Holzhammer. News Plus Hörerin Isabel hat uns geschrieben. Ich lese es mal kurz vor. Also, liebes News Plus Team, seit vergangenem Mittwoch, als die Pressekonferenz die Schüsse an der Rave Party vom Montag als Amok-Tat betitelt hat.
7: Heute können wir sagen, dass dieser Anschlag vom Sonntagmorgen dem Szenario Amok zuzuordnen ist.
5: Ja, seit dieser Pressekonferenz, schreibt uns Isabel, stellt sich mir die Frage, wie definiert man eine Amok-Tat und wann spricht man von einem Terrorismusattentat? Ich wäre euch sehr dankbar, wenn ihr dies einordnen und mir eine klärende Antwort auf diese Frage geben könntet. Ja, Isabel, das machen wir doch glatt. Danke für deine Frage. Zunächst mal ein kleiner Hinweis an dieser Stelle. Wenn auch ihr, wie Isabel, uns eine Frage schicken wollt, dann einfach mailen an newsplus@srf.ch oder an die Nummer 076 320 1037. Und je nachdem, auf welcher Plattform ihr News Plus hört, könnt ihr auch direkt dort in die Kommentare schreiben. Aber zurück zur ersten Frage von Isabel. Wie definiert man eine Amok-Tat? Britta Bannenberg, was würden Sie sagen?
6: Amoktaten sind geplante Mehrfachtötungen, keineswegs Spontantaten. Das ist sehr wichtig. Die Täter beschäftigen sich im Vorhinein sehr lange mit der Idee, eine solche Tat auszuführen. Sie denken häufig schon jahrelang daran, mehrere Menschen, viele Menschen zu töten, um damit berühmt und bekannt zu werden. Sie hegen in der Regel einen starken Groll auf die Gesellschaft oder auf bestimmte Gruppen und beginnen dann manchmal angeregt durch Medienberichterstattung, manchmal aber auch durch eine Erkrankung, so etwa 8 Wochen vor der eigentlichen Tat mit der konkreten Vorbereitung.
5: Ich komme nochmal zurück zu unserer News Plus-Hörerin Isabel. Sie interessiert weiter, was unterscheidet eine Amok-Tat von einer Terrortat?
6: Das lässt sich manchmal klar dadurch unterscheiden, dass ein Terrorist vielleicht eine sehr klar ausgeprägte ideologische oder religiös motivierte Richtung verfolgt, wenn er eine solche Tat, einen Anschlag verübt. Es ist aber auch mittlerweile feststellbar, dass es Mischformen gibt und das ist gar nicht so selten. Also wenn man überlegt, dass seit 2015 mit dem Beginn in Frankreich mit den Anschlägen islamistischer Täter der Terrorismus nach Europa gekommen ist, dann in Aufschaukelungsprozessen mit rechtsextremistischen Taten sehr viele Taten zu verzeichnen sind, stellen wir auch fest, dass es Menschen gibt, die sowohl eine Amok-Motivation, also keine ideologische Richtung, sondern sozusagen Hass auf alle, auf die Gesellschaft, auf bestimmte Gruppen der Gesellschaft aufweisen und vielleicht auch rechtsextremistisch oder islamistisch zusätzlich motiviert sind, dann lässt sich das nicht schwarz-weiß unterscheiden.
5: Hätten wir die Begriffe mal geklärt, probieren wir uns den Tätern und ihren Motiven noch ein bisschen zu nähern und das vielleicht auch etwas besser zu verstehen. Gibt es einen typischen Amokläufer?
6: Ja, Amoktäter sind zu über 90% männlich und es gibt sehr spezifische Merkmale, die für diese Täter ausschlaggebend sind. Einmal sind sie alle psychopathologisch auffällig. Das heißt, rational sind diese Taten nicht zu erklären. Bei den Erwachsenen gibt es eine hohe Auffälligkeit von etwa 1/3 unbehandelter paranoid-schizophrener Täter. Das bedeutet, der Wahn erklärt dann krankheitsbedingt auch diese Taten. Eine hohe Fremdaggression, die nicht rational begründet ist, sondern wahnbedingt ist. Und weitere 2/3 der erwachsenen Täter sind persönlichkeitsgestört. Das bedeutet, sie haben keine Empathie, kein Mitgefühl für andere Menschen. Sie fühlen sich berechtigt, eine solch schwere Gewalttat auszuüben, sind sehr narzisstisch von sich eingenommen und wollen die Medienaufmerksamkeit, weil sie sich, wie gesagt, berechtigt fühlen. Und sie sind sehr stark kränkbar. Also sie fühlen sich auch häufig durch fehlende Anerkennung schon gedemütigt. Das ist schon pathologisch. Das ist also nicht rational erklärbar.
5: Auch bei dem Mann, der mutmaßlich die Amok-Tat von Aarau begangen haben soll, ist an verschiedenen Orten von psychischer Erkrankung die Rede. Der Täter soll vor vielen Jahren eine Schizophrenie-Diagnose erhalten haben. Das sagten seine Eltern gegenüber der Lokalzeitung Le Quotidien Jurassien. Aber jetzt mal unabhängig davon, ob der Mann in der Tat schizophren war oder nicht, die Polizei vermutet hier zumindest mal eine psychische Erkrankung.
3: Stand heute haben wir keine gesicherten Informationen über eine psychische Störung. Es bestehen aber entsprechende Anhaltspunkte.
5: Die Kriminologieprofessorin ist hier ganz klar.
6: Die Vermutung wird zutreffen. Es wird sich herausstellen, welche Art von psychischer Störung oder Erkrankung vorliegt. Ich gehe davon aus, dass es eben entweder eine paranoide Schizophrenie ist, eine wahnbedingte schwere Erkrankung, bei der die Menschen nicht mehr rational agieren und auch in der Regel nicht wissen, warum sie töten, weil das eben wahnbedingt ist. Aber die anderen, das wäre auch eine psychische Störung, würde man eher sagen, eine Persönlichkeitsstörung. Auch dort fühlen sich Täter berechtigt, eine solche Tat aus Groll auf die Gesellschaft auszuüben. Sie sind aber im strafrechtlichen Sinne schuldfähig oder in jedem Fall einsichtsfähig. Das heißt, sie wissen, dass sie töten und sind vielleicht eingeschränkt in ihrer Handlungs- und Steuerungsfähigkeit, aber rational ist so eine Tat nicht zu erklären. Also insofern wird es sehr wahrscheinlich zutreffen, dass hier eine solche psychische Störung, welcher Art nun auch immer, vorliegt.
5: Und dann suchen sich die Täter auch ganz spezifische Orte aus, welche, wo ihre Taten auffallen.
6: Und darauf kommt es ihnen an. Also sie wollen im Grunde berühmt, berüchtigt werden mit einer hohen Fallzahl an Getöteten und Verletzten, Angst und Schrecken verbreiten und damit sich selbst in den Vordergrund stellen. Man sieht daran ja, da es keine Konflikte oder Beziehungstaten sind, dass das nicht rational ist.
5: Dieses nicht rational erklären können einer Tat, was macht das aus Ihrer Erfahrung mit den Opfern?
6: Es besteht tatsächlich häufig eine wichtige Frage danach, warum wurde mein Liebster, mein Angehöriger, meine Tochter, meine Partnerin getötet. Und das sind dann die Erklärungen, die jetzt im konkreten Fall genau eruiert werden müssen. Was war mit dem Täter los? Wenn es eine Gerichtsverhandlung gibt, dann wollen manche die genaue Ursache hören und verstehen. Manche wollen es auch nicht so genau wissen. Aber letztlich wollen sie schon, dass die Tat aufgeklärt wird und dass man letztlich auch auf ihre Bedürfnisse eingeht. Und das kann sehr unterschiedlich sein, je nachdem, wo eine solche Tat stattfand, welche Vorgeschichte es gab. Aber das Verstehen wollen, das ist häufig ein ganz wichtiger Bestandteil für die Opfer, um gut weiterleben zu können. Und natürlich auch bei denen, die letztlich verurteilt werden, da ist schon das Bedürfnis nach einer Verurteilung, die dazu führt, dass der Täter jedenfalls eine solche Tat nicht wiederholen kann, vorhanden. Das kann man ja gut verstehen.
5: Und ich weiß jetzt nicht, wie es euch geht, wenn ihr Britta Bannenberg zuhört. Das ist, finde ich, alles ganz schön harte Kost. Aber man kann natürlich etwas tun, um solche Taten zu verhindern, um es zumindest versuchen. Und es wird auch etwas getan. Damit sind wir beim Thema Prävention. Da gibt es einige Ansätze. Einer ist, zunächst mal die Ursachen für solche Taten zu verstehen.
6: Wir haben festgestellt in der empirischen Forschung, dass diese Täter nahezu alle im Vorhinein oft monatelang ohne konkreten Anlass Andeutungen machen, was sie vorhaben. Das heißt nicht, dass das in jedem Fall bekannt wird, aber das ist eine spezifische Besonderheit dieser Täter. Sie wollen in der Regel auch nicht entkommen, sondern sie planen häufig ihren Suizid nach der Mehrfachtötung oder sie lassen sich von der Polizei erschießen oder sie stellen sich. Also das heißt, sie steuern auf diese Tat zu und lassen monatelang im sozialen Umfeld, im Internet, vielleicht in bestimmten Foren, Andeutungen darüber fallen, meist in sehr mittelbarer Form. Es müsste hier auch mal passieren, dass viele Menschen getötet werden. So in der Art drohen sie ihre Taten an oder kündigen ihre Taten an. Und die Frage ist natürlich immer, wer diese Hinweise wahrnimmt und vielleicht auch zusammenführt mit weiteren Informationen und die Polizei im Vorhinein einschaltet. Dann kann man diese Taten verhindern. Ich gehe davon aus, dass sehr, sehr viele Taten bereits verhindert wurden. Denn so häufig ist es nicht, dass ein Täter die Tat ausführen kann.
5: Ein weiterer Präventionsansatz wäre auch, das hört man immer wieder, dass die Polizei von sich aus das Netz nach möglichen auffälligen Tätern scannen soll. Da sagt Bannenberg allerdings:
6: Die Polizei kann initiativ eigentlich wenig tun. Man kann das Internet nicht filzen, was sich manche so vorstellen, oder von sich aus aktiv werden. Also das heißt, man scannt nicht die Bevölkerung oder psychisch auffällige Menschen auf diese Taten hin, sondern umgekehrt. Man nimmt wahr, wenn jemand bedrohliche Äußerungen tätigt. Und dazu braucht es dann natürlich der Expertise der Polizei, mit solchen Bedrohungshinweisen adäquat umzugehen. Da ist also schon Sachverstand und Professionalität gefragt, aber eben nur, wenn die Hinweise kommen.
8: Finden Sie, wir sind in Deutschland oder auch in der Schweiz ganz gut so unterwegs, was die Beobachtung solcher potenziellen Täter betrifft? Oder finden Sie, es bräuchte doch noch irgendwie andere Maßnahmen, damit weitere Amoktaten besser verhindert werden können?
6: Ich würde sagen, die Polizei könnte besser sein im Bedrohungsmanagement, wie man das nennt, also in der noch besseren Abklärung, wenn eine Gefahrenmeldung, eine Verdachtsmeldung erfolgt. Aber man darf nicht alles bei der Polizei allein belassen, sondern man muss sich darüber klar sein, dass Menschen im sozialen Umfeld diejenigen sind, die als erstes bedrohliche Hinweise wahrnehmen. Und man muss auch sehen, dass die Psychiatrien im deutschsprachigen Raum besser aufgestellt sein müssen, um nicht nur mit Suizidalität umzugehen. Da sind Psychiater und Psychotherapeuten sehr gut informiert, sondern auch mit Fremdgefahr. Das ist etwas, was wir noch ausbauen können. Aber am Ende ist es manchmal eben auch Zufall, ob die Hinweise wahrgenommen werden. Von daher würde ich sagen, wir sind ganz gut vorbereitet, aber es könnte natürlich noch besser sein.
8: Ja, es gibt ein paar Stellschrauben, an denen man drehen kann und, wenn ich das so sagen darf, auch bei uns selbst. Denn klar verängstigt eine solche Tat viele Menschen oder man macht sich zumindest mal Sorgen oder Gedanken. Auch weil Amoktaten ja immer wieder vorkommen, ob jetzt in der Schweiz oder im Ausland. Die Professorin, die sich mit dem Thema intensiv beschäftigt, hat da eine klare Botschaft.
6: Angst ist hier nicht angebracht. Die Taten sind selten. Es kann theoretisch jeden überall treffen und das aber mit einer sehr geringen Umsetzungswahrscheinlichkeit. Also Tötungsdelikte in anderen Konstellationen, etwa Beziehungskonflikte, sind viel, viel häufiger. Das heißt, eine Amoktat sollte nicht dazu führen, dass man in irrationale Ängste verfällt. Man kann aufmerksam bei bestimmten Versammlungen durch die Welt gehen, aber Angst muss man nicht haben. Dafür ist die Statistik auf unserer Seite.
8: Ja, das klingt jetzt vielleicht ein bisschen trocken, was Britta Bannenberg hier sagt. Die Statistik ist auf unserer Seite, aber irgendwie auch beruhigend, finde ich. Naja, und dass Angst ein schlechter Begleiter ist, das ist halt einmal mehr sehr wahr. Wir danken euch an dieser Stelle fürs Zuhören und danke natürlich auch an Isabel für deine Fragen. Und ich sage nochmal, wie ihr uns erreichen könnt, wenn ihr Fragen habt. newsplus@srf.ch, das wäre die Mailadresse, oder 076 320 1037, das wäre die Nummer für eure Nachrichten und gerne auch Sprachnachrichten. Und ein vorauseilendes Danke an alle, die uns weiterempfehlen, dass noch mehr Leute Newsplus entdecken können. Das Team heute war Martina Koch, Marc Allemann und ich, Susanne Stöckel. Bis zum nächsten Mal.
4: Und hier auf Ihrem Infosender SRF 4 News kommen wir zu anderen Themen. Die Schweiz bekommt eine nationale Gedenkstätte für die Opfer des Nationalsozialismus. Über 80 Jahre nach dem Ende des Zweiten Weltkriegs. Die Gedenkstätte wird auf der Casino-Terrasse in Bern entstehen. Bundesrat Ignazio Cassis und die Berner Stadtpräsidentin Marike Kreuth haben das Siegerprojekt eines Wettbewerbs vorgestellt. Unfolded Minute lautet der Titel, auseinandergefaltete Minute. Was es damit genau auf sich hat, weiß Kulturredaktorin Elinor Landmann.
9: Eine 60 Meter lange Klangwand sieht das Projekt Unfolded Minute vor. Und Musik. Eine abstrakte Melodie soll aus der Wand erklingen. Wie genau ist noch unklar, aber sicher mit vielen Pausen. Ein Metallband mit Falten und Knicken überspannt die Wand. Es soll die Schweizer Außengrenze symbolisieren. Der Grenzverlauf wird aufgefaltet, unfolded, so als sei er für die Klangwand einigermaßen gerade gezogen worden. Eine ganze Gruppe von Fachleuten hat das Projekt erarbeitet. Neben den Historikerinnen Franziska Schürch und Isabel Kollreuter auch die Architektin Andrea Stegmüller.
10: Mitten in der Stadt, neben der Altstadt, neben Bundeshaus, neben Casino, an diesem Ort versuchen wir etwas Unmögliches zu gestalten, dass man etwas Sinnliches wahrnimmt. Es war uns entscheidend wichtig, dass das passiert.
9: Etwas sinnlich erfahren, ein radikal barrierefreier Zugang über die Ohren, das ist zentral für Unfolded Minute. Im Hintergrund wird außerdem ein rundes Forum aufgestellt, ein Ort für Vermittlung und Gespräche. Am Rand liefern zwei Bildschirme Kontext, mit Kürzestbiografien von Opfern, etwa von Geflüchteten, die an der Schweizer Grenze zurück und in den Tod geschickt wurden. Rund eine Minute dauert es, der Klangwand und der Schweizer Außengrenze entlang zu gehen, innezuhalten, der Opfer des Nationalsozialismus zu gedenken und die Brücke ins Heute zu schlagen. Ein gelungenes Projekt findet der deutsche Historiker und Pädagoge Gottfried Kössler. Er kennt sich aus mit Gedenkstätten, hat jahrelang fürs Fritz-Bauer-Institut NS-Geschichte vermittelt.
11: Das ist alles durchdacht und wenn man das Konzept kennt, finde ich es auch sehr schlüssig. Aber bei all solchen Denkmälern ist es ja so, dass die Passanten, die dort jetzt in diesem Fall in Bern auf der Terrasse auftauchen, das zunächst mal nicht wissen.
9: Die Klangwand habe an und für sich nichts mit der Geschichte der Schweiz, ihrer Verantwortung im Zweiten Weltkrieg und den Opfern des Nationalsozialismus zu tun. Das sei ein Problem vieler Gedenkstätten. Auch das Stehlenfeld beim Brandenburger Tor vermittelt zunächst mehr Gefühl als Inhalt. Aber es bleibt nicht beim mulmigen Gefühl. Das Museum darunter liefert in Berlin den historischen Kontext über die Ermordung der europäischen Juden nach. So ein Museum fehlt auf der Berner Casino-Terrasse.
11: Emotional haben wir ganz viel Opfer in der Gedenkstätte, aber der Informationsgehalt ist sehr gering.
9: Der historische Kontext wird bei Unfolded Minute ins Internet verlagert. Eine Homepage soll das Projekt begleiten und erweitern. Gestutzt hat Gottfried Kössler beim runden Forum, das für Vermittlung und Dialog dient. Mittels alltäglicher Fragen werden hier Menschenrechte thematisiert. Das ist die wichtige Brücke in die Gegenwart. Allerdings sei die hier doch sehr verkürzt, so Gottfried Kössler.
11: In der Gedenkstättenpädagogik fragt man sich immer, wie kann man eigentlich die Verbindung aus der Vermittlung der Vergangenheit in die Gegenwart herstellen? Und dieses Projekt macht da einen Sprung. Es sagt einfach, wir reden gleich über die Gegenwart und nicht über die Vergangenheit.
9: Zusammenfassend lässt sich sagen, das Projekt Unfolded Minute ist schweizerisch zurückhaltend, schleicht sich als Klang diskret in den Alltag, stört nicht. Lässt viele Freiheiten offen, setzt auf zarte Signale, Kooperation und Menschen, die sich einlassen wollen. Es wird sie nicht verschrecken und niemanden bekehren. Fest steht, dass sich die Schweiz über 80 Jahre nach Ende des Zweiten Weltkriegs auf ein nationales Memorial geeinigt hat, ist in Zeiten, in denen die AfD in Deutschland Wahlen haushoch gewinnt, ein wichtiger Schritt. Neben dem nationalen Erinnerungsort in Bern gehören zum Memorial noch zwei weitere Projekte. In Dierpoltzau ist ein Vermittlungszentrum zu Flucht und Vertreibung vorgesehen und die Vernetzung aller Gedenkorte in der Schweiz.
4: Kulturredaktorin Elinor Landmann hat berichtet.
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4: Wie oft werfen Sie das altgewordene Brot oder die Essensreste vom Vortag in den Abfall? Food Waste, das Verschwenden von Lebensmitteln, soll sich laut UNO-Beschluss bis 2030 halbieren. In der Nahrungsmittelindustrie, im Handel und bei den Konsumentinnen und Konsumenten, also bei uns allen. Die Schweiz hat diese Ziele übernommen. 2022 hat der Bundesrat dafür einen Aktionsplan formuliert. Während in der Nahrungsmittelindustrie und im Handel neue Gesetze und Verordnungen allmählich greifen, hinkt die Umsetzung auf individueller Ebene deutlich hinterher. Am Samstag startet unter anderem deshalb die sogenannte Nationale Woche gegen Food Waste. Was genau aber ist das Problem? Bernhard Zenn hat nachgefragt.
17: Die gute Nachricht vorneweg. Im allgemeinen Bewusstsein ist der Begriff Food Waste angekommen. Das sagen aktuelle Umfragen. Die schlechte Nachricht: In unserem täglichen Umgang mit Lebensmitteln hat sich in den letzten Jahren trotzdem nur wenig verändert. Kühlschränke und Vorratskammern sind meistens übervoll. Vieles davon landet früher oder später im Müll. Die Lebensmittelverschwendung, speziell auch in Privathaushalten, hat sich in den letzten 4 Jahren gerade mal um 5% reduziert. Die Zielvorgabe bis zum Jahr 2030 aber liegt bei 50%. Woran liegt's? Die Frage geht an Sabrina Stöckli. Sie ist Verhaltensforscherin und Professorin an der Berner Fachhochschule. Dort forscht sie unter anderem zu Lebensmittelverschwendung.
18: Von der Psychologie aus betrachtet ist das natürlich sehr interessant. Also wir haben sehr häufig im Alltag Zielkonflikte. Wir denken, ja, es ist eigentlich schlecht, Lebensmittel zu verschwenden. Gleichzeitig haben wir die Resten vom Vortag. Wir schauen es an, es schaut vielleicht nicht mehr so super appetitlich auch. Ich habe vielleicht als Mutter auch ein schlechtes Gewissen, meinem Kind das zu geben. Vielleicht ist es nicht mehr so gut. Gleichzeitig habe ich natürlich noch irgendwelche Einflussfaktoren oder Werbungen von außen, die mir sagen, hey, heute kann ich irgendwie noch mit 10% Reduktion beim Pizzaboten etwas bestellen.
17: Umfragen zeigen, grundsätzlich ist eine Mehrheit der Bevölkerung durchaus bereit, die Essensverschwendung einzuschränken. Im Alltag aber hat der gute Wille oft einen schweren Stand.
18: Von diesen Alltagsfaktoren gibt es halt sehr viele. Also es kann auch sein, dass wir nicht genügend planen. Es kann auch sein, dass unerwartet Gäste kommen. Also sehr viele sehr praktische, kurzfristige Faktoren, die führen eigentlich dazu, dass wir dann eben tatsächlich nicht das Verhalten zeigen, was wir gerne möchten.
17: Für die Verhaltensforscherin entscheidend ist, menschliches Verhalten lässt sich nicht per Knopfdruck ändern.
18: In der Umweltpsychologie arbeitet man viel mit Verhaltensmodellen und die modernen Verhaltensmodelle, die schauen sich eigentlich Verhaltensänderungen als einen Prozess an.
17: Am Anfang eines solchen Prozesses steht die Einsicht, etwas verändern zu müssen. Dann folgt die Motivation, das auch wirklich an die Hand zu nehmen. An diesem Punkt befinden sich viele. Danach aber kann es anstrengend werden, sagt Sabrina Stöckli.
18: Dort spielen dann Dinge wie Selbstkontrolle, Selbstwirksamkeit, also das Gefühl, dass ich es schaffen kann, eine größere Rolle. Auch so Wenn-Dann-Regeln, wenn ich eben beispielsweise koche, dann messe ich die Portionen ab, damit ich aber nicht zu viel koche. Oder wenn ich Resten habe, dann überlege ich mir bereits am Vortag, was kann ich dann morgen mit diesen Resten kochen.
17: Die Wissenschaft bestätigt inzwischen mit Zahlen, was man bisher nur vermutet hat.
18: Wir wissen beispielsweise aus der Forschung, dass wenn wir hungrig einkaufen gehen, dass wir dann zu impulsivem Einkaufen tendieren. Wir wissen auch, dass wenn wir uns vorher nicht Gedanken darüber machen, die Gedanken beispielsweise auf einen Einkaufszettel schreiben, dass wir dann auch tendenziell mehr kaufen, als das wir eigentlich bräuchten.
17: Wenn man Sabrina Stöckli zuhört, wird klar, es ist noch ein weiter Weg, bis die Lebensmittelverschwendung reduziert wird. Im Haushalt greifen keine Verordnungen oder Gesetze. Hier geht es um Beharrlichkeit und Disziplin. Aktionswochen wie jetzt im September sind dabei ein wichtiger Baustein, sagt die Verhaltensforscherin.
18: In der Aktionswoche überlegt man, reflektiert man über seinen eigenen Food Waste und auch das ist eigentlich ein Interventionstyp, der bekanntlich relativ gut wirkt.
4: Sagt Verhaltensforscherin Sabrina Stöckli. Hier geht's in wenigen Augenblicken weiter mit der Aktualität.

0: Die Nachrichten von SRF um 11.30 Uhr mit Livia Schmid. Nach dem Wahlsieg der Rechtsaußenpartei AfD im deutschen Bundesland Sachsen-Anhalt ist das Parlament in Berlin heute zusammengekommen. Bei der Budgetdebatte trafen erstmals seit der Landtagswahl auch AfD-Chefin Alice Weidel und Bundeskanzler Friedrich Merz von der CDU direkt aufeinander. Weidel nutzte ihre Rede, um Merz scharf zu kritisieren.
1: Sie haben die Botschaft nicht verstanden, die Ihnen die Wähler in Sachsen-Anhalt am vergangenen Sonntag geschickt haben. Das ist noch nicht weiter relevant, weil Ihre Zeit ist ohnehin abgelaufen. Die Bürger wollen den Politikwechsel und Sie werden ihn bekommen.
0: Kanzler Merz räumte ein, die Wählerinnen und Wähler in Sachsen-Anhalt hätten deutlich gesprochen. Er gab sich in der lauten Debatte aber kämpferisch.
2: Sie haben auch uns, auch mir eine deutliche Botschaft gegeben. Aber die absolute Mehrheit haben Sie nicht. Und die werden Sie in Deutschland auch nicht erzielen. Nirgendwo in Deutschland werden Sie mit dieser Politik die Mehrheiten bekommen.
0: Bei der Landtagswahl in Sachsen-Anhalt hatte die AfD die Partei von Kanzler Friedrich Merz deutlich hinter sich gelassen. Sie holte fast 44% der Stimmen, verpasste aber die absolute Mehrheit. Zwei kurze Meldungen zum Flugverkehr. Die Swiss fliegt bald wieder nach Dubai. Ab Ende Oktober startet wieder täglich ein Flug ab Zürich nach Dubai. Seit März hatte die Swiss den Flugbetrieb in mehrere Destinationen im Nahen Osten ausgesetzt. Grund waren die US-Angriffe auf den Iran und die iranischen Gegenangriffe auf Golfstaaten. Am Flughafen Zürich sind neu zwei Shuttlebusse ohne Personal unterwegs. Die Busse seien vollständig automatisiert und würden von einer zentralen Leitstelle aus überwacht, sagt der Flughafen Zürich. Die Fahrten finden in den ersten 4 Wochen noch ohne Fahrgäste statt. Das Pilotprojekt läuft bis Ende 2026. Die Tierheime und Auffangstationen des Schweizer Tierschutzes STS haben im letzten Jahr knapp 31.000 Tiere aufgenommen. Das sind fast 4,5% weniger als noch im Jahr davor. Am meisten abgegeben wurden wie schon letztes Jahr Fische, danach kommen Katzen und Hunde. Die meisten Tiere sind von ihren Halterinnen und Haltern selber abgegeben worden. Der Schweizer Tierschutz sagt, weniger abgegebene Tiere bedeuten nicht automatisch, dass sich die Situation in den Tierheimen entspannt habe. Die Nachfrage nach Tierheimplätzen sei weiterhin hoch. Zu den Börsendaten, geliefert von SIX. Der Swiss Market Index liegt im Moment bei 13.918 Punkten. Das ist ein Minus von 1%. Der Euro wird zu 94,22 gehandelt, der Dollar zu 80,99. Das Wetter, es ist nass und grau heute, dazu gewittert es. Im Laufe des Nachmittags wird es dann in Juranähe trocken und es gibt sonnige Abschnitte. Das Ganze bei etwa 19 Grad. Das waren Nachrichten von Radio SRF, verantwortlich Tobias Mayer.
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4: Er ist neu und er legt sich mit Israel an. Der neue britische Premier Andy Burnham bzw. seine Regierung verbietet Waren aus illegalen israelischen Siedlungen im Westjordanland. Andere Länder haben sich Großbritannien angeschlossen. Wir fragen, was bringen solche Sanktionen genau? Und dann geht es hier um die AfD. Nachdem die Partei im deutschen Bundesland Sachsen-Anhalt die Wahlen haushoch gewonnen hat, könnte sie die Regierung stellen und damit Zugang kriegen zu sehr heiklen Daten, zu denen des Verfassungsschutzes. In Deutschland will man sich darauf vorbereiten. Das und mehr gibt's jetzt bei 4x4. Hier vertiefen wir die Geschichten, die heute neben den ganz großen Schlagzeilen Schlagzeilen machen. Ich bin Rina Telli. Hallo. Großbritannien geht also auf Konfrontationskurs mit Israel. Die Regierung des neuen Premiers Andy Burnham will Waren aus illegalen israelischen Siedlungen im Westjordanland verbieten. Solche Waren sollen nicht mehr importiert werden, das hat Burnham gestern bekannt gegeben. Mehrere Staaten schließen sich an, wie etwa Frankreich, Kanada und Dänemark. In anderen europäischen Ländern gibt es bereits solche oder ähnliche Sanktionen. Wie gewichtig sind diese Sanktionen eigentlich? Das wollte Raphael Günther von Auslandredakteurin Susanne Brunner wissen.
5: Die ganz einfache Antwort ist, es sind vor allem landwirtschaftliche Produkte, zum Beispiel Olivenöl, Wein und Früchte, die aus den Siedlungen kommen. Jetzt klingt das so einfach, ist aber nicht ganz so einfach. Also laut großmehrheitlichem internationalen Konsens und dem Internationalen Gerichtshof sind israelische Siedlungen im palästinensischen Westjordanland illegal. Und trotzdem ließ Israel im Laufe der Jahrzehnte immer mehr solche Siedlungen zu. In den letzten Jahren, seit dem Hamas-Angriff auf Israel vor bald 3 Jahren, treibt Premier Netanyahus ultrarechte religiöse Regierung den Siedlungsbau rasant voran. Speerspitze dieser Entwicklung sind radikale, gewalttätige jüdische Siedler, welche Palästinenserinnen und Palästinenser angreifen, sie mit Gewalt aus ihren Häusern und Dörfern vertreiben und die dafür oft vom israelischen Militär geschützt oder gar unterstützt werden dabei. Laut internationalem Völkerrecht hat eine Besatzungsmacht jedoch die Pflicht, die Zivilbevölkerung in besetzten Gebieten zu schützen. Und weil Gewalttäter nur höchst selten bestraft werden, haben viele Länder Israel für dieses Vorgehen kritisiert. Selbst der US-Botschafter in Israel Mike Huckabee hat die Gewalttäter Terroristen genannt. Nun will also Großbritannien über verbale Kritik hinausgehen und über einzelne Sanktionen und verhängt eben dieses Importverbot.
6: Großbritannien ist nicht das erste Land, das Israel für seine Siedlungspolitik sanktioniert. Wie gewichtig sind denn jetzt diese Sanktionen?
5: Ja, die EU ist Israels größter Handelspartner. Rund 30% seiner Exporte gehen nach Europa. Großbritannien und die anderen Staaten, die sich dem Importverbot für Produkte aus israelischen Siedlungen angeschlossen haben, betonen aber, das Importverbot richte sich nicht gegen Produkte aus Israel. Das sei kein Israel-Boykott. In der Praxis ist die Differenzierung jedoch nicht ganz so einfach. Produkte aus illegalen Siedlungen sind oft nicht als solche deklariert. Und Israel, respektive insbesondere diese israelische Regierung, betrachtet das gesamte Westjordanland als Teil Israels und nennt es auch Judäa und Samaria. Der Siedlungsbau und die Vertreibung der palästinensischen Bevölkerung aus ihren Häusern und Dörfern ist nicht das Werk einiger gewalttätiger Hooligans, sondern das ist offizielle Regierungsdoktrin. Wie viel weniger Großbritannien und die anderen Staaten mit ihrem Importverbot dann tatsächlich importieren werden und ob das Importverbot die Regierung in Jerusalem zu einer Kursänderung im Westjordanland bewegen kann, ist daher sehr fraglich.
6: Israel hat umgehend reagiert. Es will unter anderem das britische Konsulat in Jerusalem schließen. Was bedeutet das politisch?
5: Dass Israel ausgerechnet das britische Konsulat schließt, ist historisch. Großbritannien hatte ja sehr viel mit der Staatsgründung Israels zu tun. Politisch schadet sich Israel damit eher selbst, als es Großbritannien schadet. Das Vorgehen Israels im Gazastreifen und im Westjordanland befremdet selbst mit Israel befreundete Staaten und immer mehr so.
6: Die Regierung in London betont, es gehe ihr darum, die Möglichkeit zu einer Zwei-Staaten-Lösung am Leben zu erhalten. Das sei die einzige Grundlage für Frieden und Sicherheit. Was können denn solche Sanktionen zu Frieden und Sicherheit tatsächlich beitragen?
5: Ich bin da eher etwas pessimistisch. Ich denke, diese Sanktionen werden eher noch mehr zur Radikalisierung beitragen, gerade im Westjordanland, wie das auch die Deklaration getan hat, als einige Staaten gesagt haben, ja, wir anerkennen die Zwei-Staaten-Lösung. Die israelische Regierung hätte es ja in der Hand, radikale, gewalttätige Siedler härter zu bestrafen. Gleichzeitig hat sich seit dem Hamas-Angriff vom 7. Oktober grundlegend etwas verändert in der israelischen Gesellschaft. Eine Mehrheit glaubt nicht mehr an ein friedliches Zusammenleben mit den Palästinensern und schon gar nicht mehr an eine Zwei-Staaten-Lösung, also einen Palästinenserstaat nebenan zu haben. Das werden, denke ich, auch Importverbote nicht ändern.
6: In Israel wird Ende Oktober gewählt. Wie wirken sich diese Konfrontationen mit Großbritannien und anderen westlichen Staaten auf den Wahlkampf aus?
5: Ich denke eher, dass sie Netanyahus Basis oder die Basis dieser Regierung mobilisieren werden. Man lässt sich halt nicht gerne dreinreden und Ich habe mich also ganz persönlich gefragt, ob das wirklich geschickt war, jetzt so zu Beginn der heißen Phase des Wahlkampfs dieses Importverbot zu hängen, auch wenn es Gründe dafür geben mag.
4: Israel hat übrigens prompt reagiert und will unter anderem das britische Konsulat in Jerusalem schließen. Soll der AfD der Zugang zu heiklen Daten des Verfassungsschutzes verweigert werden? Nachdem die AfD die Wahlen im deutschen Bundesland Sachsen-Anhalt gewonnen hat, könnte sie dort bald regieren und damit Einblick in diese sensiblen Daten erhalten. Die Verfassungsschutzpräsidenten der deutschen Bundesländer und der Präsident des Bundesamts für Verfassungsschutz kommen in diesen Tagen zusammen. Die dreitägige Beratung dürfte sich nicht nur, aber auch um die AfD und deren Zugang zu heiklen Daten drehen. Jörg Müller ist ehemaliger Verfassungsschutzchef von Brandenburg. Katrin Hiss hat ihn gefragt, was denn die größte Sorge wäre, wenn die AfD Zugang zu allen Informationen des Verfassungsschutzes hätte.
7: Wenn eine Partei, die selbst überwacht wurde oder wird, plötzlich weiß, wer sie beobachtet und welche Informationen dahinter stecken, ist das nicht einfach so leicht reparierbar. Menschen, die verdeckte Informationen liefern, wären tatsächlich in Gefahr. Und niemand würde sich noch künftig trauen, für den Verfassungsschutz zu arbeiten. Und das zweite Risiko sind sicherheitsrelevante Informationen. Die könnten über Umwege oder fast direkt bei russischen Stellen landen. Wir kennen da tatsächlich dokumentierte Netzwerke zwischen AfD-Funktionären, gerade in Sachsen-Anhalt und von pro-russischen Kreisen. Das ist kein Hirngespinst, sondern Realität. Und drittens würde die Beobachtung der eigenen rechtsextremen Szene wahrscheinlich jedenfalls faktisch eingestellt, weil die Behörde sich nicht sehr selbst beobachten kann. Und von diesen drei Risiken finde ich, ist immer noch das erste das Gefährliche, weil das wirkt ziemlich schnell und wenn es denn erstmal eingetreten ist, unumkehrbar.
8: Ja, Sie haben diese sicherheitsrelevanten Informationen genannt. Kann man den Sachsen-Anhalt einfach sozusagen das Passwort für solche heikle Daten entziehen? Geht das überhaupt?
7: Das ist ein interessanter Vergleich. So ein Passwort im wörtlichen Sinne gibt es nicht, aber sowas Ähnliches. Der Bund und die Länder betreiben eine gemeinsame Datenbank, über die die Verfassungsschutzbehörden in Deutschland Informationen austauschen. Und der Bund, also die Bundesamt für Verfassungsschutz, hat die technische Hoheit darüber. Also er kann den Zugriff auf ein einzelnes Landesamt einschränken oder kappen, ohne dass eine einzige Akte physisch angefasst werden muss. Und genau so läuft das eigentlich auch bei einzelnen Dossiers. Niemand ist verpflichtet, Sachsen-Anhalt automatisch mit allen zu versorgen. Und das ist auch keine Strafe für die Wahl der AfD, sondern es ist schlicht die Anwendung des Prinzips Need to Know oder Kenntnis nur, wenn nötig. Da weiß jeder beim Verfassungsschutz in Deutschland, was das heißt. Und Sachsen-Anhalt würde formal Mitglied im Verbund bleiben und könnte aber faktisch im Kreis der ganz sensiblen und schützenswerten Informationen ausgeschlossen werden. Das wäre dann sowas, wie Sie gerade genannt haben, ein Passwort entziehen.
8: Das Bundesamt für Verfassungsschutz könnte also sozusagen die Leitung kappen nach Sachsen-Anhalt, aber wäre das auch zulässig rechtlich?
7: Das wäre dann zulässig, wenn man das wirklich konkret in den Einzelfällen prüft und fragt, warum man das nicht mehr weitergeben kann. Der Schutz der Informationen, der Schutz der Geheimnisse, die man ja vielleicht auch von anderen Seiten bekommt oder aus anderen Ländern bekommt, hat Vorrang oder der Schutz der Quellen. Und dann müsste das tatsächlich auch begründet werden. Das würde auch in Deutschland formal immer mit der Einbindung von Kontrollgremien passieren. Es wäre aus meiner Sicht rechtlich zulässig, aber wir leben in einem Rechtsstaat. Die AfD, sollte sie denn tatsächlich an die Macht kommen, könnte das auch überprüfen lassen.
8: Und was würde passieren mit Informationen, die in Sachsen-Anhalt selbst lagern?
7: Das ist tatsächlich, glaube ich, der heikelste Punkt. Formal kann eine neue Landesregierung sofort Zugang zu allen Dingen erlangen. Sie sind ja quasi der Dienstherr. Die Akten selbst dürfen auch nicht einfach vorher vernichtet werden. Das, was Herr Höcke da schwadroniert als Verfolgungserzählung, dass wir sofort alle Akten vernichten würden, ist in einem Rechtsstaat wie Deutschland hochproblematisch und es wird es auch nicht geben. Es gibt da klare Pflichten. Trotzdem ist genau diese Debatte ja im Gange. Es gibt halt diese Formulierung, man soll den Löschknopf drücken oder man soll im Zweifel eher löschen, als sensible Akten zu übergeben. Das zeigt ein bisschen, wie ernst die Lage ist, aber das wäre dann tatsächlich rechtlich fragwürdig. Realistischer scheint mir, dass besonders sensible Akten, wir sprachen ja gerade über die menschlichen Quellen oder V-Personen, dass die im Vorfeld noch vor der Übernahme an den Bund oder an andere Länder abgegeben werden. Der operative Schutz der Quellen würde damit auch erhöht werden und das ist leider kein Zukunftsszenario mehr, sondern ganz real und deshalb tagen ja auch die Chefs der Landesämter für Verfassungsschutz und des Bundes gerade in den nächsten Tagen und ich bin mir sicher, das steht auf der Tagesordnung formal oder informell.
8: Man scheint also zu versuchen, den Verfassungsschutz von Sachsen-Anhalt so zahnlos wie möglich zu machen, falls die AfD an die Macht kommt. Was würde dann noch übrig bleiben von diesem Verfassungsschutz?
7: Na, zunächst einmal, man will die Geheimnisse schützen und die nicht zahnlos machen. Aber die komplette Aushöhlung würde auch nicht gelingen, so ehrlich muss man sein, weil der Verfassungsschutz eben ein landeseigenes Konstrukt auch ist. Es gibt allerdings den Kooperationsverbund von Bund und Ländern. Und im äußersten Notfall gibt es sogar ein verfassungsrechtliches Instrument, den sogenannten Bundeszwang nach Artikel 37 des Grundgesetzes. Falls ein Land seine bundesstaatlichen Pflichten grob verletzt, müssen das die anderen übernehmen. Das ist historisch noch nie angewendet worden in Deutschland und auch eine unglaublich hohe Hürde, aber sie existiert. Und praktisch würde es eher so laufen, dass Bund und andere Länder einfach einspringen. Da, wo Sachsen-Anhalt ausfällt und die Beobachtung von Rechtsextremismus, dort könnte dann verstärkt vom Bundesamt übernommen werden oder übrig von anderen Ländern organisiert werden. Und dann gibt es noch ein Landesamt Sachsen-Anhalt, das formal zwar existiert, aber genau in diesen Bereichen operativ jedenfalls an Bedeutung verlieren wird, während die eigentliche Arbeit dann anderswo gemacht wird. Aber die Geheimnisse wären geschützt und die Arbeit würde erledigt werden.
8: Das also der Umgang innerhalb von Deutschland mit dem Fall, falls die AfD an die Macht kommt in Sachsen-Anhalt. Wie sehen Sie die Situation aber aus internationaler Perspektive? Würden andere Geheimdienste Deutschland noch vertrauen, wenn sie eine AfD-Regierung in ihren Reihen hätten?
7: Ich hoffe, dass gewachsene Vertrauen hält, aber das ist eine ernsthafte Vertrauensprobe. Es gibt ja auch leider schon Präzedenzbeispiele dafür. Ich möchte die AfD nicht mit der FPÖ vergleichen, aber wir hatten in Österreich 2018 eine ähnliche Situation, als der dortige Innenminister Herr Kickl den Inlandsgeheimdienst BVT durchsuchen ließ und dann Akten mitgenommen worden sind. Und da stand Österreich nicht nur kurz davor, sondern war teilweise schon von Informationen des zum Beispiel Berner Clubs ausgeschlossen, das ein europäisches Geheimdienstnetzwerk. Und man könnte das damals nur abwenden durch viele vertrauensbildende Maßnahmen. Etwas Ähnliches befürchte ich, wird jetzt in Deutschland auch passieren können. Es wird allerdings niemals öffentlich verkündet werden, denn die Partnerdienste würden dann nicht laut sagen, was sie nicht mehr liefern. Sie würden es einfach tun. Sie würden weniger teilen, die betroffenen Bereiche stillschweigend abkapseln. Von außen würde man das wahrscheinlich kaum bemerken, aber es wäre ein realer Reputationsschaden für die deutschen Nachrichtendienste insgesamt und nicht nur für Sachsen-Anhalt. Und das ist genau die eigentliche Gefahr. Bin mir aber sicher, dass der Verfassungsschutzverbund jetzt alles tun wird, dass dieses Vertrauen auch zu Recht in uns gegeben wird und dass wir dafür sorgen werden, dass genau diese sensiblen Informationen nicht weitergegeben werden, an Russland beispielsweise.
4: Das war Jörg Müller, er ist ehemaliger Verfassungsschutzchef von Brandenburg. Eine 14-Jährige erfindet Missbrauchsvorwürfe und bringt Mutter und Stiefvater damit ins Gefängnis. Über diesen Fall aus dem Kanton Zürich haben die Tamedia-Zeitungen am Dienstag berichtet. Ein Team aus 4 Gutachtern hat die Vorwürfe ursprünglich als glaubwürdig eingeschätzt. Die Beschuldigten wurden von mehreren Gerichtsinstanzen verurteilt. Und dann, einige Jahre später, die unerwartete Wendung. Die mittlerweile 19-Jährige gesteht, alle Vorwürfe erfunden zu haben. Eine Lüge, die weder von den Strafverfolgungsbehörden noch von externen Gutachtern erkannt wurde. Eine Fehleinschätzung mit fatalen Folgen für die Beschuldigten. Die beiden saßen 599 Tage, also 20 Monate, in Haft. Noah Zimmermann hat mit der forensischen Psychologin Monika Egli-Alge gesprochen. Sie ist Gründerin des Instituts Forio, das unter anderem zu sexueller Gewalt forscht. Er wollte von ihr wissen, wie häufig falsche Anschuldigungen sind, wenn es um sexualisierte Gewalt geht.
9: Diese Falschanschuldigungen im Bereich sexuelle Gewalt, die sind relativ selten. Da gibt es Untersuchungen aus Deutschland, die sind etwas älter ebenfalls. Und da wurden diese Falschaussagen so im einstelligen Prozentbereich festgestellt. Wir hier im Forio, unsere Erfahrung zeigt ebenfalls eine relativ niedrige Quote von Falschaussagen.
10: Für die Beurteilung der Aussagen von mutmaßlichen Opfern werden Expertinnen und Experten beigezogen. Was wird in diesen Gutachten genau überprüft?
9: Im Grunde obliegt es der Staatsanwaltschaft und dem Gericht, die Wahrheitsfindung zu explorieren. Gerichte und Staatsanwaltschaften ziehen dann Experten bei, wenn sie unsicher sind, ob die Aussagen erlebnisfundiert sind oder nicht. Wenn wir so einen Auftrag im Bereich der Aussagepsychologie erhalten, dann ist das ein relativ komplizierter, komplexer Vorgang oder verschiedene Vorgänge, wie wir da vorgehen. Wir untersuchen die Aussagen des mutmaßlichen Opfers auf die sogenannte Glaubhaftigkeit, beziehungsweise wir schauen, unterscheiden sich die Aussagen des mutmaßlichen Opfers in ihrer Qualität von möglichen erlebnisfundierten Aussagen oder eben von Lügen.
10: In diesem Fall hat es sich um eine minderjährige Person gehandelt. Wie werden Befragungen von Minderjährigen in der Schweiz durchgeführt?
9: Wir machen die Erfahrung gerade im Zusammenhang mit solchen aussagepsychologischen Gutachten, dass die Befragungen von mutmaßlichen Opfern, insbesondere von Kindern und Jugendlichen, dass die sehr professionell durchgeführt werden. Die Strafprozessordnung sieht vor, dass ausgebildete Polizeibeamtinnen und Polizeibeamten diese Befragungen durchführen. Die Befragungen werden gefilmt. Mutmaßliche Opfer dürfen zweimal befragt werden. Und das ist aus aussagepsychologischer Sicht ganz toll. Weil je mehr Befragungen durchgeführt werden, umso mehr Aussagen zum gleichen Ereignis werden generiert. Und das ist tendenziell schlecht. Wir stellen fest, diese polizeilichen Befragungen von mutmaßlichen Opfern in der Schweiz sind sehr gut. In aller Regel.
10: Im aktuellen Fall wurden die Aussagen der Jugendlichen als glaubhaft eingestuft, obwohl sie später zugab, alles erfunden zu haben. Wie können diese Fehler in der Beurteilung entstehen?
9: Die Aussagepsychologie und die Glaubhaftigkeitsbegutachtung, das ist nicht eine exakte Wissenschaft. Da können wie überall sonst auch Fehler in der Beurteilung entstehen. Man geht wissenschaftlich davon aus, eben dass Aussagen über wahre, über erlebte Ereignisse sich unterscheiden von Lügen. Beispielsweise darin, und das ist jetzt nur ein wirklich kleines Beispiel, das man nicht generalisieren darf, dass Aussagen über erlebte Ereignisse viel detailreicher sind als Lügen. Es gibt verschiedene andere Analysen und Prozeduren, mit denen man Aussagen von mutmaßlichen Opfern gutachterlich untersucht und dann zum Schluss von Wahrscheinlichkeiten redet, von Wahrscheinlichkeiten, ob diese Aussage erlebnisfundiert ist oder eben erfunden.
10: Und wie sehr schaden solche Fälle von falschen Anschuldigungen echten Opfern in Ihrem Verfahren?
9: Ja, das ist natürlich auch in einem gewissen historischen Kontext zu betrachten. Es gab Zeiten, das ist noch gar nicht so lange her, das ist ein paar Jahrzehnte her, da wurde mutmaßlichen Opfern überhaupt nicht geglaubt. Man ging davon aus, die lügen sowieso alle. Das sind ihre eigenen sexuellen Fantasien, wenn die von sexueller Gewalt sprechen. Wenn nun Falschaussagen geschehen, dann wird dieser Zweifel an Aussagen tendenziell geschürt und natürlich auch verunsichert.
4: Das war die Psychologin und Forensikexpertin Monika Egli-Alge. In Sachen Recycling könnte einiges mehr gehen. Ob Staubsauger oder Smartphone, in ausgedienten Haushaltsgeräten und alter Unterhaltungselektronik schlummern ungenutzte Rohstoffe. Eine neue Studie kommt zum Schluss, dass diese ungenutzten Rohstoffe allein in der EU einen Wert von 65 Milliarden Euro haben. Der Beitrag dazu von Katrin Hess.
11: Aus den Augen, aus dem Sinn. In fast allen Haushalten liegen ungenutzte elektronische Geräte. Die Gründe, warum wir uns nicht um ihre fachgerechte Entsorgung kümmern, seien vielfältig, sagt Nando Erne. Er ist Medienverantwortlicher von Sens e-Recycling. Die Stiftung betreibt das gesamtschweizerische Rücknahmesystem unter anderem für elektronische Geräte.
12: Einerseits ist die Entsorgung von Elektrogeräten keine Routineaufgabe. Daher kümmert man sich ungern darum und dann, wenn es mal

0: Kaputt oder nur ungebraucht, so sammeln sich daneben zu Hause die elektrischen und elektronischen Geräte. Das WIFORUM, das ist ein Zusammenschluss von allen europäischen Rücknahmesystemen für solche Geräte, das geht davon aus, dass jeder Haushalt in der EU im Schnitt 9 ungenutzte Geräte besitzt und 4 weitere, die defekt sind. Für die Schweiz gibt es keine verfügbaren Zahlen, weil das Durchschnittseinkommen aber höher ist, dürfen pro Kopf auch mehr Geräte herumliegen. Was also tun? Nando Erne sagt, es sei auch Aufgabe der Branche, die Konsumentinnen und Konsumenten in der Schweiz darauf hinzuweisen, auszumisten.
1: Also dass wir so typische Situationen nutzen, wie den Frühlingsputz, wo wir die Leute darauf aufmerksam machen, versucht doch mal die Elektrogeräte loszulassen und sie zurückzubringen.
0: Und dann ging es darum, dieses Zurückbringen so einfach wie möglich zu machen.
1: Man könnte die Sichtbarkeit der Sammelorte erhöhen, damit man sieht, hier kannst du diese Elektrogeräte zurückgeben.
0: Metalle wie zum Beispiel Kupfer und Aluminium würden dann aus den Elektrogeräten herausgeholt und wieder in den Kreislauf gebracht. Anders sei es bei den seltenen Erden.
1: Da ist es so ein bisschen schwieriger. Da gibt es viele Stoffe, die sich lohnen würden herauszuholen. Ist rein aus einer Überlegung der Verfügbarkeit dieser Stoffe, also dass man sie wieder für neue Produkte einsetzen könnte. Gleichzeitig sind sie aber in so ultra geringen Mengen in Elektrogeräten drin, dass es sehr schwer ist, aktuell diese rauszuholen. Und das führt dann halt dazu, dass das teilweise nicht gemacht werden kann, weil es einfach rein vom Prozess her noch nicht möglich ist oder einfach weil es zu teuer wäre, das zu machen oder dann auch irgendwann ökologisch nicht mehr sinnvoll.
0: Aufwand und Ertrag würden dann also in keinem Verhältnis mehr stehen, erklärt Nando Erne von Sense E-Recycling. Trotzdem betont er, in der Schweiz werde sehr viel Recycling betrieben, aber es könnte sich durchaus mal lohnen, nachzuschauen, ob das alte Smartphone in der Schublade oder der ausgediente Staubsauger im Keller woanders vielleicht besser aufgehoben wäre.
2: Das war Katrin Hiss. Und das war's mit 4x4 für heute. 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In wenigen Augenblicken geht's ja weiter mit den Nachrichten. Am Mikrofon verabschiedet sich Rina Telli.

0: Info 3.
1: Die Benzinpreise geben immer wieder zu reden, speziell seit dem Ausbruch des Iran-Kriegs. Warum die Schweiz im internationalen Vergleich trotzdem gut dasteht. Dann Malmö.

0: Malmö ist bekannt als Stadt der Bandengewalt, warum sich die Situation in der schwedischen Stadt zum Besseren gewendet hat. Und trotz Bedrohung durch den Klimawandel gilt das australische Great Barrier Reef nicht als bedrohtes Welterbe, warum die australische Regierung froh darüber ist. Das alles im Info 3 mit Michael Wettstein. Zuerst aber zu einer aktuellen Meldung aus dem Tessin. In einem Wasserkraftwerk in der Leventina, also im Norden des Kantons, hat es eine Explosion gegeben. Lukas Siegfried.
1: Ja, Tessiner Medien berichten, dass bei der Explosion ein Gebäude des Kraftwerks in Piotta teilweise eingestürzt sei. Das Tessiner Radio und Fernsehen RSI meldet, dass es scheinbar auch Verletzte gebe. Die Tessiner Polizei bestätigt gegenüber RSI derzeit aber nur, dass ein Einsatz am Kraftwerk laufe. Es sei noch zu früh, um genauere Informationen bekannt zu geben, sagt die Polizei.
0: Zwei Franken, so viel kostet ein Liter Benzin aktuell etwa. Je nach Tag und Standort sind es ein paar Rappen mehr oder weniger. Der Irankrieg und der tiefe Pegel des Rheins haben dazu geführt, dass Öl und damit auch Benzin und Diesel wieder mehr kosten. Für viele Autofahrende sind 2 Franken für einen Liter eine Art Schmerzgrenze. Doch selbst bei 2 Franken kann man in der Schweiz vergleichsweise günstig seinen Tank füllen, sowohl im internationalen Vergleich als auch im Vergleich zu früher. Wirtschaftsredaktor Matthias Heim.
2: Der Benzinpreis ist ein hitzig diskutiertes Thema. Ist er zu hoch oder zu tief? Wenn man die Schweiz mit anderen Staaten vergleiche, sei die Antwort eindeutig, meint Philipp Thalmann, Wirtschaftsprofessor an der EPFL in Lausanne.
3: Wenn man den Benzinpreis in Relation zum Durchschnittseinkommen setzt, dann gehört die Schweiz zu den Ländern mit den günstigsten Preisen.
2: Das heisst, den Tank zu füllen kostet vergleichsweise wenig, gemessen am Einkommen. In fast allen anderen Ländern der Welt belastet das Benzin das Haushaltsbudget viel stärker als in der Schweiz. Das ist bereits in den umliegenden Nachbarländern der Fall. Und erst recht in ärmeren Regionen. Philipp Thalmann nennt Vietnam als typisches Beispiel.
3: Dort kostet der Liter Benzin halb so viel wie in der Schweiz pro Liter, oder umgerechnet. Aber verglichen mit den Einkommen belastet eine gewisse Menge Benzin 8-mal so viel das Einkommen wie in der Schweiz.
2: Auf die Schweiz bezogen würde das heißen, dass der Liter Benzin hierzulande 16 Franken kosten würde. Aber nicht nur im Vergleich mit anderen Staaten ist es in der Schweiz preiswert, seinen Tank zu füllen. Auch mit Blick auf die Vergangenheit, betont Philipp Thalmann von der EPFL Lausanne.
3: Benzin ist heute erheblich günstiger als noch in den 80er Jahren.
2: Damals, nach der zweiten Ölkrise Ende der 70er Jahre, Anfang der 80er Jahre, kostete der Liter Benzin 1,25 Franken. Wenn man diesen Preis umrechnet auf heutige Verhältnisse und mit den verfügbaren Einkommen vergleicht, wäre Benzin heute viel teurer als was es jetzt kostet.
3: Wenn wir heute 3,50 Franken pro Liter Benzin zahlen würden, dann würde das unsere Budgets ähnlich belasten wie damals vor 45 Jahren, die 1,25 Franken. Also man muss schon sehen, Benzin ist heute erheblich günstiger als noch in den 80er Jahren.
2: Trotz den Vergleichen, wie sehr diese 2 Franken pro Liter Benzin schmerzen, ist letztlich eine individuelle Frage. Philipp Thalmann meint dazu.
3: Werden sie wirklich so wahrgenommen als wie ein hoher Benzinpreis, dann sollte es eigentlich dazu führen, dass man versucht zu sparen oder umzustellen.
2: Doch eine solche Verhaltensänderung ist nicht sichtbar. Die aktuellen Verkehrsdaten des Bundesamtes für Strassen deuten darauf hin, dass das Verkehrsaufkommen dieses Jahr tendenziell sogar höher ist als noch im Vorjahr. Und auch die Zulassungen der Elektroautos sind bislang nicht sprunghaft gestiegen.
0: Nach Deutschland nun. Nach dem Wahlsieg der Rechtsaußenpartei AfD im Bundesland Sachsen-Anhalt ist das Parlament in Berlin heute zusammengekommen.
1: Dabei trafen auch die Chefin der AfD, Alice Weidel, und Bundeskanzler Friedrich Merz von der CDU aufeinander. Weidel nutzte ihre Rede, um Merz scharf zu kritisieren.
4: Sie haben die Botschaft nicht verstanden, die Ihnen die Wähler in Sachsen-Anhalt am vergangenen Sonntag geschickt haben. Das ist noch nicht weiter relevant, weil Ihre Zeit ist ohnehin abgelaufen. Die Bürger wollen den Politikwechsel und Sie werden ihn bekommen.
1: Kanzler Merz räumte ein, die Wählerinnen und Wähler in Sachsen-Anhalt hätten deutlich gesprochen. Er gab sich in der lauten Debatte aber auch kämpferisch.
5: Sie haben auch uns, auch mir, auch mir eine deutliche Botschaft gegeben. Aber die absolute Mehrheit haben sie nicht. Und die werden sie in Deutschland auch nicht erzielen. Nirgendwo in Deutschland werden sie mit dieser Politik die Mehrheiten bekommen.
1: Bei der Landtagswahl in Sachsen-Anhalt hatte die AfD die Partei von Kanzler Friedrich Merz deutlich hinter sich gelassen. Sie holte fast 44% der Stimmen, verpasste aber die absolute Mehrheit. Dann ein anderes Thema. Der Schweizer Tierschutz hat in seinen Tierheimen und Auffangstationen im vergangenen Jahr knapp 31.000 Tiere aufgenommen. Das sind rund 4,5% weniger als im Jahr davor. Am meisten abgegeben wurden erneut Fische, danach kommen Katzen und Hunde. Die meisten Tiere wurden von ihren Halterinnen und Haltern selbst abgegeben. Der Schweizer Tierschutz sagt dazu, weniger abgegebene Tiere bedeuten nicht automatisch, dass die Situation in den Tierheimen entspannter geworden sei. Die Nachfrage nach Tierheimplätzen bleibe weiterhin hoch.
0: Info 3. Die Schwedinnen und Schweden wählen am Sonntag ein neues Parlament und entscheiden auf diesem Weg, wer das größte nordische Land in den kommenden 4 Jahren regieren wird. In den letzten Jahren geriet Schweden, speziell die Stadt Malmö, international immer wieder in die Schlagzeilen wegen der grassierenden Bandenkriminalität, was auch Einfluss auf die Politik hatte. Doch genau aus dieser Stadt gibt es positive Nachrichten. Die Kriminalität in Malmö ist zurückgegangen. Frage nun live an Nordeuropa-Korrespondent Bruno Kaufmann. Sie waren vor kurzem in Malmö. Wie haben Sie die Stadt erlebt?
6: Ja, das ist eine Stadt mit einer schwierigen Geschichte und auch vielen Herausforderungen, aber ich habe sie auch als dynamisch und zuversichtlich erlebt. Es wird an vielen Orten gebaut und nicht nur Neues, sondern es wird auch vieles umgebaut. Und gerade in den Problemquartieren, wo eben diese Bandenkriminalität besonders stark war, dort ist wirklich die Gewalt zurückgegangen. Im letzten Jahr gab es keinen einzigen Toten mehr durch Schusswaffen und man hat eben dort mit Quartiervereinen zusammengearbeitet, aber auch wirtschaftlich geht es Malmö gut. Das lange sehr arme Malmö ist heute viel weniger arm.
0: Wie hat denn Malmö diese Wende geschafft?
6: Ja, das sind verschiedene Faktoren. Also wichtig ist sicher, dass in Malmö im Unterschied zu anderen Städten auch in Schweden es eine politische Zusammenarbeit, auch einen Konsens gibt zwischen den politischen Kräften, dass man eben in den Problemquartieren auf verschiedene Pfeiler gleichzeitig setzen soll. Also neben einer konsequenten Kriminalitätsbekämpfung wird eben auch stark in diese Quartiere investiert. Man macht soziale Einsätze, man bringt auch Innovationen. Ich habe zum Beispiel den ersten Kinderstadtteil Schwedens besucht. Das ist ein neuer Ansatz, wie man eben mit der Stadtentwicklung umgehen kann.
0: Ist die Situation in Malmö denn mit anderen schwedischen Städten vergleichbar?
6: Ich würde sagen ja und nein. Also die Grundproblematik ist natürlich eine ähnliche in vielen Großstädten. Also da hat man über Jahrzehnte eigentlich mit der Siedlungspolitik, mit der Drogenpolitik und der Migrationspolitik sich eben Probleme aufgebaut, die in allen Städten zu diesen Problemen auch mit der Bandenkriminalität geführt hat. Aber Malmö ist im Unterschied zum Beispiel zu Stockholm und Göteborg, wo diese Außenquartiere weit von den Zentren weg sind, viel kompakter. Man kann also zwischen den Quartieren gut zu Fuß hin und her gehen. Das hängt auch damit zusammen, dass eben in Südschweden die Landwirtschaft immer sehr viel bedeutsamer war. Also die landwirtschaftlichen Interessen sich gegen diese Art von uferlosen Expansion der Städte auch gewehrt haben. Aber ich würde trotzdem sagen, dass Malmös Rezepte durchaus auch eine Anleitung für andere Städte sind, diese Probleme anzugehen.
0: Nordeuropa-Korrespondent Bruno Kaufmann war das, live aus Schweden. Herzlichen Dank. Dem Great Barrier Reef im Norden Australiens geht es schlecht. In einigen Gebieten des UNESCO-Weltnaturerbes sind die Korallen wegen des Klimawandels und anderer Umwelteinflüsse großflächig abgestorben. Trotzdem wurde das Korallenriff einmal mehr nicht auf die rote Liste der UNESCO für gefährdetes Welterbe gesetzt. Zur Erleichterung der australischen Regierung, sagt Australien-Mitarbeiter Urs Welterlin.
7: Eine Einstufung als gefährdetes Weltnaturerbe hätte verheerende Folgen für den Tourismus, für die australische Wirtschaft. Potenzielle Besucherinnen und Besucher würden abgeschreckt. So erstaunt es wenig, dass die Regierung den Entscheid begrüßte. Australien habe in den letzten 10 Jahren 3 Milliarden Franken in Maßnahmen investiert, um den Zufluss von Dünger, Sedimenten und Pestiziden aus der Landwirtschaft ins Meer zu reduzieren. Doch die Korallen leiden auch unter den zu hohen Wassertemperaturen, eine Folge des Klimawandels. Laut dem Ozeanologie-Professor Alex Sengupta ist jede Unterwasserhitzewelle ein Schock für das Riff. Große Teile der Korallendeckung könnten dabei zerstört werden. Zwar könnten sich Riffe zum Teil wieder erholen, Bilder von nachwachsenden Korallenbänken, wie sie immer wieder gezeigt werden, seien aber trügerisch.
8: What's coming back is sort of the fast-growing kind of the weeds of the coral, if you like.
7: Nur einige schnell wachsende Korallenarten könnten sich rasch erholen, das Unkraut des Meeres sozusagen. Viele der rund 400 Arten am Riff aber bräuchten länger, um sich zu erholen, wenn überhaupt. Die Folge sei eine drastische Reduktion der biologischen Vielfalt in diesem Ökosystem. Die wichtigste Ursache der Korallenbleiche ist die vom Menschen verursachte Klimaerwärmung. Noch nie in den letzten 100.000 Jahren seien die durchschnittlichen Meerestemperaturen so hoch gewesen wie heute, so der Experte. Ozeane sind der Wärmespeicher des Planeten. Sie nehmen mehr als 90% der überschüssigen Wärme in der Atmosphäre auf. Seit 2016 gab es 6 sogenannte Unterwasserhitzewellen. Für Alex Sengupta aber ist klar, für den Schutz des Riffs sei nicht nur Australien verantwortlich.
8: It requires the whole world to come together to do something meaningful about reducing ocean temperatures.
7: Die ganze Welt müsse zusammenkommen, um die Erhitzung der Weltmeere zu bekämpfen. Dazu gehört vor allem, den CO2-Ausstoß zu reduzieren. Doch genau in diesem Bereich zeigt Australien bisher wenig Engagement. Obwohl fossile Rohstoffe als wichtigste Treiber der globalen Klimaveränderung gelten, will das Land einer der führenden Exporteure von Kohle und Gas bleiben.
0: Fehlen noch die Wetteraussichten und die Börsendaten von SIX.
1: Zuerst der Blick an die Börse. Der Swiss Market Index liegt im Moment bei 13.934 Punkten und damit 0,9% im Minus. Der Euro wird zu 94,20 Rappen gehandelt und den Dollar gibt es momentan für 81,01 Rappen. Und das Wetter? Heute bleibt es bewölkt und zeitweise nass. Morgen wird es im Flachland wieder recht sonnig, sonst bleibt es bewölkt. Die Temperatur erreicht im Norden 19 und im Süden 22 Grad.
0: Das war Info 3 am Mittag. 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
10: Und hier geht's weiter mit dem Podcast News Plus vom Dienstag.
11: Die Tat von Aarau beschäftigt noch immer. Gut eine Woche, nachdem ein Mann auf einer Technoparty um sich schoss, dabei eine Frau tötete und mehrere Menschen verletzte, sorgt das Ganze weiterhin für Diskussionen und für viele offene Fragen zu dieser Amok-Tat. Deshalb haben wir eine Frau aufgetrieben, die sich genau damit intensiv beschäftigt.
12: Mein Name ist Britta Wannenberg. Ich bin Professorin für Kriminologie an der Universität in Gießen. Und was speziell die Amok-Taten angeht, habe ich angefangen, mich nach der sehr spektakulären Tat am Gutenberg-Gymnasium in Erfurt, das war am 26. April 2002, empirisch, wissenschaftlich mit diesem Phänomen zu beschäftigen. Und es lässt mich nicht los.
11: Ja, dieser Amoklauf 2002 war deshalb so speziell, weil es der erste an einer deutschen Schule war. Der Täter tötete damals 16 Menschen und sich selbst. Und seitdem, also seit Jahrzehnten bereits, forscht Britta Wannenberg zu Amoktaten und wird uns eure und auch unsere Fragen rund um dieses Thema beantworten. Und auch sagen, wie wir damit umgehen können. Das ist News Plus. Ich bin Susan Stöcke, Holzhammer. News Plus Hörerin Isabel hat uns geschrieben. Ich lese es mal kurz vor. Also, liebes News Plus Team, seit vergangenem Mittwoch, als die Pressekonferenz die Schüsse an der Rave Party vom Montag als Amok-Tat betitelt hat.
13: Heute können wir sagen, dass dieser Anschlag vom Sonntagmorgen dem Szenario Amok zuzuordnen ist.
11: Ja, seit dieser Pressekonferenz, schreibt uns Isabel, stellt sich mir die Frage, wie definiert man eine Amok-Tat und wann spricht man von einem Terrorismusattentat? Ich wäre euch sehr dankbar, wenn ihr dies einordnen und mir eine klärende Antwort auf diese Frage geben könntet. Ja, Isabel, das machen wir doch glatt. Danke für deine Frage zunächst mal. Ein kleiner Hinweis an dieser Stelle. Wenn auch ihr wie Isabel uns eine Frage schicken wollt, dann einfach mailen an newsplus@srf.ch oder an die Nummer 076 320 1037. Und je nachdem, auf welcher Plattform ihr News Plus hört, könnt ihr auch direkt dort in die Kommentare schreiben. Aber zurück zur ersten Frage von Isabel. Wie definiert man eine Amok-Tat? Britta Bannenberg, was würden Sie sagen?
12: Amoktaten sind geplante Mehrfachtötungen, keineswegs Spontantaten. Das ist sehr wichtig. Die Täter beschäftigen sich im Vorhinein sehr lange mit der Idee, eine solche Tat auszuführen. Sie denken häufig schon jahrelang daran, mehrere Menschen, viele Menschen zu töten, um damit berühmt und bekannt zu werden. Sie hegen in der Regel einen starken Groll auf die Gesellschaft oder auf bestimmte Gruppen und beginnen dann manchmal angeregt durch Medienberichterstattung, manchmal aber auch durch eine Erkrankung, so etwa 8 Wochen vor der eigentlichen Tat mit der konkreten Vorbereitung.
11: Ich komme nochmal zurück zu unserer News Plus-Hörerin Isabel. Sie interessiert weiter, was unterscheidet eine Amoktat von einer Terrortat?
12: Das lässt sich manchmal klar dadurch unterscheiden, dass ein Terrorist vielleicht eine sehr klar ausgeprägte ideologische oder religiös motivierte Richtung verfolgt, wenn er eine solche Tat, einen Anschlag verübt. Es ist aber auch mittlerweile feststellbar, dass es Mischformen gibt und das ist gar nicht so selten. Also wenn man überlegt, dass seit 2015 mit dem Beginn in Frankreich mit den Anschlägen islamistischer Täter der Terrorismus nach Europa gekommen ist, dann in Aufschaukelungsprozessen mit rechtsextremistischen Taten sehr viele Taten zu verzeichnen sind, stellen wir auch fest, dass es Menschen gibt, die sowohl eine Amok-Motivation, also keine ideologische Richtung, sondern sozusagen Hass auf alle, auf die Gesellschaft, auf bestimmte Gruppen der Gesellschaft aufweisen und vielleicht auch rechtsextremistisch oder islamistisch zusätzlich motiviert sind, dann lässt sich das nicht schwarz-weiß unterscheiden.
11: Hätten wir die Begriffe mal geklärt, probieren wir uns den Tätern und ihren Motiven noch ein bisschen zu nähern, um das vielleicht auch etwas besser zu verstehen. Gibt es einen typischen Amokläufer?
12: Ja, Amoktäter sind zu über 90% männlich und es gibt sehr spezifische Merkmale, die für diese Täter ausschlaggebend sind. Einmal sind sie alle psychopathologisch auffällig. Das heißt, rational sind diese Taten nicht zu erklären. Bei den Erwachsenen gibt es eine hohe Auffälligkeit von etwa 1/3 unbehandelter paranoid-schizophrener Täter. Das bedeutet, der Wahn erklärt dann krankheitsbedingt auch diese Taten. Eine hohe Fremdaggression, die nicht rational begründet ist, sondern wahnbedingt ist. Und weitere 2/3 der erwachsenen Täter sind persönlichkeitsgestört. Das bedeutet, sie haben keine Empathie, kein Mitgefühl für andere Menschen. Sie fühlen sich berechtigt, eine solch schwere Gewalttat auszuüben, sind sehr narzisstisch, von sich eingenommen und wollen die Medienaufmerksamkeit, weil sie sich, wie gesagt, berechtigt fühlen. Und sie sind sehr stark kränkbar. Also sie fühlen sich auch häufig durch fehlende Anerkennung schon gedemütigt. Das ist schon pathologisch. Das ist also nicht rational erklärbar.
11: Auch bei dem Mann, der mutmaßlich die Amoktat von Aarau begangen haben soll, ist an verschiedenen Orten von psychischer Erkrankung die Rede. Der Täter soll vor vielen Jahren eine Schizophrenie-Diagnose erhalten haben. Das sagten seine Eltern gegenüber der Lokalzeitung Le Quotidien Jurassien. Aber jetzt mal unabhängig davon, ob der Mann in der Tat schizophren war oder nicht, die Polizei vermutet hier zumindest mal eine psychische Erkrankung.
14: Stand heute haben wir keine gesicherten Informationen über eine psychische Störung. Es bestehen aber entsprechende Anhaltspunkte.
11: Die Kriminologieprofessorin ist hier ganz klar.
12: Die Vermutung wird zutreffen. Es wird sich herausstellen, welche Art von psychischer Störung oder Erkrankung vorliegt. Ich gehe davon aus, dass es eben entweder eine paranoide Schizophrenie ist, eine wahnbedingte schwere Erkrankung, bei der die Menschen nicht mehr rational agieren und auch in der Regel nicht wissen, warum sie töten, weil das eben wahnbedingt ist. Aber die anderen, das wäre auch eine psychische Störung, würde man eher sagen, eine Persönlichkeitsstörung. Auch dort fühlen sich Täter berechtigt, eine solche Tat aus Groll auf die Gesellschaft auszuüben. Sie sind aber im strafrechtlichen Sinne schuldfähig oder in jedem Fall einsichtsfähig. Das heißt, sie wissen, dass sie töten und sind vielleicht eingeschränkt in ihrer Handlungs- und Steuerungsfähigkeit, aber rational ist so eine Tat nicht zu erklären. Also insofern wird es sehr wahrscheinlich zutreffen, dass hier eine solche psychische Störung, welcher Art nun auch immer, vorliegt.
15: Und dann suchen sich die Täter auch ganz spezifische Orte aus, welche, wo ihre Taten auffallen.
12: Und darauf kommt es ihnen an. Also sie wollen im Grunde berühmt, berüchtigt werden mit einer hohen Fallzahl an Getöteten und Verletzten, Angst und Schrecken verbreiten und damit sich selbst in den Vordergrund stellen. Man sieht daran ja, da es keine Konflikte oder Beziehungstaten sind, dass das nicht rational ist.
15: Dieses nicht rational erklären können einer Tat, was macht das aus Ihrer Erfahrung mit den Opfern?
12: Es besteht tatsächlich häufig eine wichtige Frage danach, warum wurde mein Liebster, mein Angehöriger, meine Tochter, meine Partnerin getötet? Und das sind dann die Erklärungen, die jetzt im konkreten Fall genau eruiert werden müssen. Was war mit dem Täter los? Wenn es eine Gerichtsverhandlung gibt, dann wollen manche die genaue Ursache hören und verstehen. Manche wollen es auch nicht so genau wissen. Aber letztlich wollen sie schon, dass die Tat aufgeklärt wird und dass man letztlich auch auf ihre Bedürfnisse eingeht. Und das kann sehr unterschiedlich sein, je nachdem, wo eine solche Tat stattfand, welche Vorgeschichte es gab. Aber das Verstehen wollen, das ist häufig ein ganz wichtiger Bestandteil für die Opfer, um gut weiterleben zu können. Und natürlich auch bei denen, die letztlich verurteilt werden, da ist schon das Bedürfnis nach einer Verurteilung, die dazu führt, dass der Täter jedenfalls eine solche Tat nicht wiederholen kann, vorhanden. Das kann man ja gut verstehen.
15: Und ich weiß jetzt nicht, wie es euch geht, wenn ihr Britta Bannenberg zuhört. Das ist, finde ich, alles ganz schön harte Kost. Aber man kann natürlich etwas tun, um solche Taten zu verhindern, um es zumindest versuchen. Und es wird auch etwas getan. Damit sind wir beim Thema Prävention. Da gibt es einige Ansätze. Einer ist, zunächst mal die Ursachen für solche Taten zu verstehen.
12: Wir haben festgestellt in der empirischen Forschung, dass diese Täter nahezu alle im Vorhinein oft monatelang ohne konkreten Anlass Andeutungen machen, was sie vorhaben. Das heißt nicht, dass das in jedem Fall bekannt wird, aber das ist eine spezifische Besonderheit dieser Täter. Sie wollen in der Regel auch nicht entkommen, sondern sie planen häufig ihren Suizid nach der Mehrfachtötung oder sie lassen sich von der Polizei erschießen oder sie stellen sich. Also das heißt, sie steuern auf diese Tat zu und lassen monatelang im sozialen Umfeld, im Internet, vielleicht in bestimmten Foren Andeutungen darüber fallen, meist in sehr mittelbarer Form. Es müsste hier auch mal passieren, dass viele Menschen getötet werden. So in der Art drohen sie ihre Taten an oder kündigen ihre Taten an. Und die Frage ist natürlich immer, wer diese Hinweise wahrnimmt und vielleicht auch zusammenführt mit weiteren Informationen und die Polizei im Vorhinein einschaltet, dann kann man diese Taten verhindern. Ich gehe davon aus, dass sehr, sehr viele Taten bereits verhindert wurden. Denn so häufig ist es nicht, dass ein Täter die Tat ausführen kann.
15: Ein weiterer Präventionsansatz wäre auch, das hört man immer wieder, dass die Polizei von sich aus das Netz nach möglichen auffälligen Tätern scannen soll. Da sagt Bannenberg allerdings:
12: Die Polizei kann initiativ eigentlich wenig tun. Man kann das Internet nicht filzen, was sich manche so vorstellen, oder von sich aus aktiv werden. Also das heißt, man scannt nicht die Bevölkerung oder psychisch auffällige Menschen auf diese Taten hin, sondern umgekehrt. Man nimmt wahr, wenn jemand bedrohliche Äußerungen tätigt. Und dazu braucht es dann natürlich der Expertise der Polizei, mit solchen Bedrohungshinweisen adäquat umzugehen. Da ist also schon Sachverstand und Professionalität gefragt, aber eben nur, wenn die Hinweise kommen.
15: Ja, es gibt ein paar Stellschrauben, an denen man drehen kann und, wenn ich das so sagen darf, auch bei uns selbst. Denn klar verängstigt eine solche Tat viele Menschen. Oder man macht sich zumindest mal Sorgen oder Gedanken. Auch weil Amok-Taten ja immer wieder vorkommen, ob jetzt in der Schweiz oder im Ausland. Die Professorin, die sich mit dem Thema intensiv beschäftigt, hat da eine klare Botschaft.
12: Angst ist hier nicht angebracht. Die Taten sind selten. Es kann theoretisch jeden überall treffen und das aber mit einer sehr geringen Umsetzungswahrscheinlichkeit. Also Tötungsdelikte in anderen Konstellationen, etwa Beziehungskonflikte, sind viel, viel häufiger. Das heißt, eine Amoktat sollte nicht dazu führen, dass man in irrationale Ängste verfällt. Man kann aufmerksam bei bestimmten Versammlungen durch die Welt gehen, aber Angst muss man nicht haben. Dafür ist die Statistik auf unserer Seite.
15: Ja, das klingt jetzt vielleicht ein bisschen trocken, was Britta Bannenberg hier sagt. Die Statistik ist auf unserer Seite, aber irgendwie auch beruhigend, finde ich. Naja, und dass Angst ein schlechter Begleiter ist, das ist halt einmal mehr sehr wahr. Wir danken euch an dieser Stelle fürs Zuhören und danke natürlich auch an Isabel für deine Fragen und ein vorauseilendes Danke an alle, die uns weiterempfehlen, dass noch mehr Leute News Plus entdecken können. Das Team heute war Martina Koch, Marc Allemann und ich, Susanne Stöckel. Bis zum nächsten Mal.

0: 12:30 Uhr, Rendezvous. Die Mittagsinformationen von Radio SRF. Explosion im Wasserkraftwerk der SBB. Ein Teil des Gebäudes bei Riom in Tessin ist eingestürzt, dazu gleich mehr. Friedrich Merz versus Alice Weidel. Ein Rededuell im Deutschen Bundestag mit Zündstoff. Die Bundestagspräsidentin muss einschreiten.
1: Also wir sind hier jetzt nicht auf dem Fußballplatz. Heben Sie sich das fürs Wochenende aus. Wenn das jetzt hier nochmal passiert, so ein Verhalten, schmeiße ich Sie hier raus. Mir reicht es jetzt hier.
0: Wir analysieren. Bürgerliche und Sozialdemokraten zusammen. Wie sie aus der von Drogen- und Bandenkriminalität geplagten schwedischen Stadt Malmö eine Vorbildstadt mit einem Kinderstadtteil geschaffen haben. Ein Kraut ist gegen bleiverseuchte Böden gewachsen. Wie Forschende in Frankreich vom Krieg belastete Böden sanieren, dank einer Pflanze. Und Kopftücher an Schulen nicht verbieten. Was mehrere Kantone planten, löse kein einziges Problem, sagt Abduselam Halilovic, Vorstandsmitglied der Vereinigung der Islamischen Organisationen Zürich, im Tagesgespräch. Rendezvous. Diesen Mittag verantwortlich ist Philipp Fontana. Zur Sendung begrüßt sie Ivana Pribakovic. In einem Wasserkraftwerk in der oberen Leventina im Kanton Tessin ist es heute Morgen zu einer Explosion gekommen. Laut ersten Angaben soll dabei ein Teil der Anlage eingestürzt sein. Zwei Personen wurden dabei verletzt. Ein Großaufgebot von Rettungskräften ist vor Ort. Tessin-Korrespondent Ivan Santoro berichtet.
2: Passiert soll es kurz vor 10 Uhr heute Vormittag sein, eben in diesem Kraftwerk bei der Gemeinde Piotta. Zwei Personen wurden dabei schwer verletzt, so viel heißt es im Moment. Auch ein Rega-Helikopter ist derzeit im Einsatz, noch ist aber unklar, weshalb es zu diesem Einsturz kam. Laut Berichten von Radio und Fernsehen RSI soll ein Test für die Inbetriebnahme eines neuen Transformators die mögliche Ursache sein. Die Kantonspolizei Tessin bestätigt aber bisher lediglich, dass es zu einem Einsturz kam. Weitere Details gibt sie bisher nicht bekannt. Das alte Kraftwerk wurde 1917 erbaut und liefert Strom an die Gotthardbahn. Neben der alten Anlage ist ein neues Gebäude gebaut worden. Dieses soll im nächsten Jahr in Betrieb gehen. Wo aber diese Explosion stattfand, das ist bis jetzt noch unklar. Das ganze Kraftwerk gehört der SBB, aber auch da gibt es keine Angaben darüber, wie viele Angestellte zum Zeitpunkt des Unglücks vor Ort waren. Neben SBB-Angestellten sind auch andere Mitarbeitende vor Ort, eben Bauarbeiterinnen und Bauarbeiter. Die Stromversorgung aber für die Gotthardlinie, also für die Bahn, sei durch das Unglück nicht betroffen, ließ die SBB auf Anfrage ausrichten und verwies für weitere Informationen an die Kantonspolizei Tessin. Diese will heute Nachmittag dann weitere Informationen geben. So viel für den Moment aus dem Tessin.
0: Danke fürs Erste, Ivan Santoro. Damit zu den weiteren Meldungen mit Silvia Staub.
3: Zuerst geht es um den Orientierungstag für die Armee und den Zivilschutz in der Schweiz. In Zukunft soll der Infotag auch für junge Frauen obligatorisch sein. Das will der Bundesrat. Die Botschaft dazu gibt er nun ins Parlament. In der Vernehmlassung hätten eine Mehrheit der Kantone und Parteien einen solchen Orientierungstag für Schweizerinnen begrüßt, schreibt der Bundesrat. Die jährlichen Mehrkosten sollen die Kantone tragen, auch wenn dies eine Mehrheit der Kantone abgelehnt habe. Die Kosten seien für keinen Kanton höher als 600'000 Franken, das sei zumutbar. Für die Einführung des Orientierungstags für Frauen muss die Verfassung geändert werden, damit wird die Stimmbevölkerung das letzte Wort haben. Und dann zu einem der umstritteneren Punkte im Vertragspaket zwischen der Schweiz und der EU, das geplante Stromabkommen. Nun haben sich Akteure aus der Wirtschaft und der Energiebranche zusammengetan zu einer Allianz und sie fordern, dass die Schweiz das Stromabkommen annehmen soll. Es sorge dafür, dass der Strom sicher und zu tiefen Preisen verfügbar bleibe und stärke die Wasserkraft. Die Allianz fordert aber, einen sogenannten Swiss Finish soll es nicht geben, also zusätzliche Regeln, die nur für Schweizer Anbieter gelten. Das Stromabkommen mit der EU hat zum Ziel, dass die Schweiz in den Strombinnenmarkt der EU eingebunden wird. Zudem sollen Private ihren Stromanbieter frei wählen können. Und wir bleiben gleich beim Thema Energie mit einer Meldung aus dem Kanton Uri. In der Gemeinde Gurtnellen ist die größte Batteriespeicheranlage der Schweiz ans Netz gegangen. Die beiden Speicher werden von der Axpo und von Energie Uri betrieben und haben zusammen eine Kapazität von rund 115 Megawattstunden. Damit können theoretisch gut 100.000 Haushalte während 2 Stunden mit Strom versorgt werden. Solche Batteriespeicher sind laut Fachleuten wichtig, um überschüssige Energie zu speichern, zum Beispiel von Solaranlagen. So kann die Energie auch dann genutzt werden, wenn die Sonne nicht scheint. Zu einem ganz anderen Thema. Die Tierheime und Auffangstationen des Schweizer Tierschutzes STS haben im letzten Jahr knapp 31.000 Tiere aufgenommen. Das sind fast 4,5% weniger als noch im Jahr davor. Am meisten abgegeben wurden, wie schon letztes Jahr, Fische. Danach kommen Katzen und Hunde. Die meisten Tiere sind von ihren Halterinnen und Haltern selber abgegeben worden. Der Schweizer Tierschutz sagt, weniger abgegebene Tiere bedeute aber nicht automatisch, dass sich die Situation in den Tierheimen entspannt habe. Die Nachfrage nach Tierheimplätzen sei weiterhin hoch. Eine Meldung zum Flugverkehr. Die Swiss fliegt bald wieder nach Dubai. Ab Ende Oktober startet wieder täglich ein Flug ab Zürich an den Arabischen Golf. Die Swiss hatte den Flugbetrieb nach Dubai und auch in andere Destinationen im Nahen Osten seit dem März ausgesetzt. Grund war die angespannte Sicherheitslage wegen den US-Angriffen auf den Iran und den iranischen Gegenangriffen auf Golfstaaten. Gemeinsam mit den Behörden beobachte man die Situation weiterhin aufmerksam, sagt die Swiss. Und noch das Wetter. Heute dominieren die Wolken. Teils gibt es Platzregen und vor allem im Süden auch Gewitter. Morgen wird es im Flachland recht sonnig, sonst bleibt es wechselnd bewölkt und es gibt lokale Regengüsse. Im Norden bei rund 19 Grad, im Süden bei 22 Grad.
0: Spannung heute Vormittag im Deutschen Bundestag. Es sollte zum ersten Aufeinandertreffen kommen zwischen der AfD-Co-Chefin Alice Weidel und dem CDU-Kanzler Merz nach dem haushohen Sieg in Sachsen-Anhalt. Alice Weidel sagte, die Zeit für Schwarz-Rot sei vorbei.
4: Sie haben zu verstehen gegeben, dass Sie die Botschaft nicht verstanden haben. Sie haben die Botschaft nicht verstanden, die Ihnen die Wähler in Sachsen-Anhalt am vergangenen Sonntag geschickt haben. Das ist noch nicht weiter relevant, weil Ihre Zeit ist ohnehin abgelaufen. Die Bürger wollen den Politikwechsel und Sie werden ihn bekommen.
0: Kanzler Merz ließ das nicht auf sich sitzen und sagte zum Sieg der AfD in Sachsen-Anhalt:
5: Die Wählerinnen und Wähler haben ziemlich deutlich gesprochen. Sie haben auch uns, auch mir eine deutliche Botschaft gegeben. Aber die absolute Mehrheit haben Sie nicht und die werden Sie in Deutschland auch nicht erzielen. Nirgendwo in Deutschland werden Sie mit dieser Politik die Mehrheiten bekommen.
0: Wie emotional die Tonalität war, besonders bei der CDU, die hohe Verluste hinnehmen muss in Sachsen-Anhalt, zeigt dieser Ausschnitt der Rede des Kanzlers.
5: Das Wort Remigration ist nichts anderes als ein Synonym für ethnische Säuberung nach Herkunft und Hautfarbe.
0: Ja, Stefan Reinhardt in Berlin, Sie haben die Debatte für uns verfolgt. Wer war denn argumentativ stärker, stringenter?
6: Ja, Alice Weidel hatte es natürlich naturgemäß ein bisschen einfacher. Als Oppositionsführerin ist es ihre Aufgabe, auf Angriff zu fahren. Sie hat die Politik von Kanzler Merz, von der ganzen schwarz-roten Koalition, buchstäblich zerpflückt. Es gibt keine Übereinstimmung, eigentlich keine einzige. Das wurde heute Morgen nochmal sichtbar. Es sind wirklich zwei Lager, die sich da gegenüberstehen. Und auf der anderen Seite hat Kanzler Merz eine sehr reaktive Rede gehalten. Er hat immer wieder Bezug genommen auf Alice Weidel, auf die Positionen der AfD. Er hat versucht, sie zu widerlegen. Was mir als Beobachter bei Merz gefehlt hat, dass er zu wenig oder fast nicht seine eigenen Positionen durchgebracht hat. Er hätte ja sagen können, wir wollen diese und diese Vorhaben realisieren. Wir wollen diese Reformen durchziehen, damit es den Menschen besser geht. Aber diese Chance hat er meiner Meinung nach nicht genutzt. Er blieb reaktiv. Man hat von ihm erwartet, dass es eine Art Rückrede geben würde, um eben seine angeschlagene Autorität, seine erodierende Macht auch innerhalb der Partei wieder zu stärken. Das war es heute definitiv nicht.
0: Was hat denn Alice Weidel im Kern gesagt?
6: Natürlich hat sie sich, wir haben das in den O-Tönen am Anfang schon gehört, geweidet am Erfolg der AfD in Sachsen-Anhalt, hat das Ende von Schwarz-Rot vorausgesagt. Dann ein sehr wichtiger Punkt, die Energiepolitik, wo sie eben sagte, die Politik der Bundesregierung, auf russisches billiges Gas zu verzichten, das vernichte die deutsche Industrie. Sie fordere, dass man sofort wieder russisches Gas importiere. Und schließlich ging es natürlich um die Migration. Sie schilderte da ein ziemlich düsteres Bild der deutschen Innenstädte, der Menschen, die sich ständig bedroht sehen von Menschen aus anderen Ländern. Also es war ein Frontalangriff und gleichzeitig ein sehr düsteres Bild dieses Deutschland, das natürlich auch sehr viele Menschen ganz anders sehen.
0: Der Kanzler klingt jedenfalls, als sei er stark unter Druck. Auch aus diesen Aussagen vorher hört man das. Gibt es denn auch Kritik an ihm aus den eigenen Reihen?
6: Ja, das ist tatsächlich so. Alle in der Regierungskoalition wünschen sich ja, dass man wieder die Oberhand bekommt, argumentativ, dass man Menschen, die jetzt gerade in Sachsen-Anhalt AfD gewählt haben, auch wieder zurückbekommen. Wir haben in vielen Umfragen gesehen, es sind nicht alle Wählerinnen und Wähler der AfD mit allen Punkten der AfD einverstanden. Sie sind vielmehr verzweifelt von der Politik des Kanzlers. Und das spürt man natürlich als Abgeordneter von CDU, CSU und SPD jeden Tag im Wahlkreis. Und natürlich wird es eine große Diskussion sein, wie man wieder auf den Driver's Seat, auf den Fahrersitz kommt im Kanzleramt.
0: Ging es eigentlich auch um Sachthemen heute Vormittag?
6: Ja, das ging es natürlich. Man hat sehr viele Dinge besprochen. Allerdings fand ich, war das Duell Weidel-Merz etwas mehr polemisch. Und dann nachher die nachgelagerten Redner, das war ja eine stundenlange Angelegenheit. Die Fraktionschefs haben dann natürlich sehr stark auch auf Sachpolitik. Es geht da vor allem um die Reformen im Gesundheitswesen, bei der Rente, haben da Argumente geliefert, warum aus ihrer Sicht die Regierungspolitik da richtig ist. Also natürlich, es wäre vermessen zu sagen, wenn es im Bundestag nicht um Sachthemen ginge.
0: In zwei Wochen sind ja die Wahlen in Mecklenburg-Vorpommern und Berlin vorbei. Je nach Abschneiden der CDU dort wird es unterschiedliche Situationen geben für Friedrich Merz. Welche Varianten sehen Sie da?
6: Also im Prinzip wird diese Wahl in Mecklenburg-Vorpommern vor allem sehr wichtig für Merz. Es ist so, dass dort die CDU relativ stark war, zweistellig auf jeden Fall. Ich könnte mir vorstellen, dass wenn sie einstellig wird, 8, 9, 7%, was auch immer, dann wird der Druck auf Merz noch mal größer und dann könnte es sein, dass man sagt, Merz soll zwar Kanzler bleiben, aber er soll das Amt des Parteichefs verlieren. Das wäre natürlich eine enorme Machterosion, das wäre eine Demütigung für Merz. Und ich glaube, wenn die CDU es nicht schaffen würde ins Parlament, dann würde es für Merz auch als Kanzler sehr eng. Also es geht jetzt noch 11 Tage bis zum 20. September 2026. Und dann werden wir wissen, wie es mit Merz und seiner Regierung weitergehen wird.
0: Besten Dank für die Einschätzungen. Stefan Reinhardt aus Berlin im Rendezvous. Und bevor wir hier im Rendezvous nach Malmö und in die Natur bei Arles in Südfrankreich gehen, zuerst noch zum Benzinpreis, der auf den Jahreshöchstpreis gestiegen ist heute. An vielen Schweizer Tankstellen kostet der Liter Benzin nämlich aktuell rund 2 Franken. Je nach Tag und Standort sind es ein paar Rappen mehr oder weniger. Der Irankrieg und der tiefe Rheinpegel führen dazu, dass Benzin und Diesel wieder mehr kosten. Für viele Autofahrerinnen und Autofahrer sind 2 Franken für einen Liter eine Art Schmerzgrenze. Doch selbst bei 2 Franken kann man in der Schweiz vergleichsweise günstig seinen Tank füllen. Sowohl im internationalen Vergleich als auch im Vergleich zu früher. Wirtschaftsredaktor Matthias Heim.
7: Der Benzinpreis ist ein hitzig diskutiertes Thema. Ist er zu hoch oder zu tief? Wenn man die Schweiz mit anderen Staaten vergleiche, sei die Antwort eindeutig, meint Philipp Thalmann, Wirtschaftsprofessor an der EPFL in Lausanne.
8: Wenn man den Benzinpreis in Relation zum Durchschnittseinkommen setzt, dann gehört die Schweiz zu den Ländern mit den günstigsten Preisen.
7: Das heisst, den Tank zu füllen kostet vergleichsweise wenig, gemessen am Einkommen. In fast allen anderen Ländern der Welt belastet das Benzin das Haushaltsbudget viel stärker als in der Schweiz. Das ist bereits in den umliegenden Nachbarländern der Fall und erst recht in ärmeren Regionen. Philipp Thalmann nennt Vietnam als typisches Beispiel.
8: Dort kostet der Liter Benzin halb so viel wie in der Schweiz pro Liter, oder umgerechnet. Aber verglichen mit den Einkommen belastet eine gewisse Menge Benzin achtmal so viel das Einkommen wie in der Schweiz.
7: Auf die Schweiz bezogen würde das heißen, dass der Liter Benzin hierzulande 16 Franken kosten würde. Ein solcher Preis würde wohl zu einem Umdenken und einer Verhaltensänderung führen.
8: Ich denke, das wäre dann schon ein echter Anreiz fürs Sparen oder fürs Umstellen auf sparsamere Autos oder sogar auf Elektroautos oder auf die andere Formen von Mobilität, die gar kein Benzin brauchen.
7: Und genau eine solche Entwicklung lässt sich in Vietnam effektiv beobachten. Seit der Benzinpreis stark gestiegen ist, werden in Vietnam massiv mehr Elektroautos gekauft. Aber nicht nur im Vergleich mit anderen Staaten ist es in der Schweiz preiswert, seinen Tank zu füllen. Auch mit Blick auf die Vergangenheit, betont Philipp Thalmann von der EPFL Lausanne.
8: Benzin ist heute erheblich günstiger als noch in den 80er Jahren.
7: Damals, nach der zweiten Ölkrise Ende der 70er Jahre, Anfang der 80er Jahre, kostete der Liter Benzin 1,25 Franken. Wenn man diesen Preis umrechnet auf heutige Verhältnisse und mit den verfügbaren Einkommen vergleicht, wäre Benzin heute viel teurer als was es jetzt kostet.
8: Verglichen mit der Kaufkraft entsprechen diese 1,25 Franken von 1981, die entsprechen etwa 3,50 Franken heute. Also wenn wir heute 3,50 Franken pro Liter Benzin zahlen würden, dann würde das unsere Budgets ähnlich belasten wie damals vor 45 Jahren die 1,25 Franken. Also man muss schon sehen, Benzin ist heute erheblich günstiger als noch in den 80er Jahren.
7: Und dann kommt noch der technologische Fortschritt hinzu. Ein modernes Auto braucht viel weniger Benzin pro 100 Kilometer als noch früher.
8: Ein ähnliches Auto, das verbraucht heute etwa halb so viel wie vor 45 Jahren. Also von dem her ist das Benzin noch einmal viel günstiger, weil unsere Autos tatsächlich viel effizienter geworden sind.
7: Moderne Autos brauchen also weniger Benzin und dies, obschon sie heute grösser und schwerer sind und erst noch mehr PS haben. Oder mit anderen Worten, mit einer Tankfüllung kommt man in einem heutigen Auto viel weiter als früher und dann kostet das Benzin erst noch weniger als beispielsweise zu Beginn der 80er Jahre. Trotz den Vergleichen, wie sehr diese 2 Franken pro Liter Benzin schmerzen, ist letztlich eine individuelle Frage. Philipp Thalmann meint dazu:
8: Werden sie wirklich so wahrgenommen als wie ein hoher Benzinpreis, dann sollte es eigentlich dazu führen, dass man versucht zu sparen oder umzustellen.
7: Doch eine solche Verhaltensänderung ist nicht sichtbar. Die aktuellen Verkehrsdaten des Bundesamtes für Strassen deuten darauf hin, dass das Verkehrsaufkommen dieses Jahr tendenziell sogar höher ist als noch im Vorjahr. Und auch die Zulassungen der Elektroautos sind bislang nicht sprunghaft gestiegen.
0: Matthias Heim. Schweden, ein Wohlfahrtsstaat und Hort der Höflichkeit und Geselligkeit. Schweden, seit der Einwanderung während des Syrienkriegs ein Land mit vielen Migranten, mit Bandenkriminalität und Drogengewalt, zum Beispiel in der südlichen Stadt Malmö. Beide Sichtweisen werden vertreten sein, wenn die Schwedinnen und Schweden am Sonntag ein neues Parlament wählen. Und während sich auf nationaler Ebene 2 unversöhnliche politische Lager, links und rechts, gegenüberstehen, zeigt die Stadt Malmö, wie es aussehen kann, wenn man Hand in Hand arbeitet, über politische Grenzen hinweg. Aus der einstigen Problemstadt Malmö, Nordeuropa-Korrespondent Bruno Kaufmann.
9: In den Cafés des Malmöer Stadtteiles Sophielund herrscht schon am frühen Nachmittag viel Betrieb. Zu hören sind verschiedenste Sprachen aus der ganzen Welt, darunter Arabisch, Chinesisch, Spanisch. Gut 10'000 Menschen leben in Sophielund, einem von 4 Quartieren in Malmö, das laut Behörden als besonders von der organisierten Kriminalität betroffen gilt. Als in der Folge des Syrienkrieges im Herbst 2015 zahlreiche Geflüchtete Europa erreichten, wurde Malmö zur Eingangstür Schwedens, wo innerhalb weniger Monate über 160'000 Migranten registriert wurden. Viele fanden Unterschlupf in den ärmeren Wohngebieten der grossen schwedischen Städte. Auch in Sophialönd erhöhte sich der Anteil der Einwohnerinnen und Einwohner mit Migrationshintergrund damals sehr schnell.
10: Ja, also der war durchschaut da.
9: Auf einer früheren Industrieparzelle im Zentrum von Sophialönd stehen seit diesem Sommer Installationen, die zum Verweilen einladen. Spielgeräte, Sofaecken, Hängematten und Kunstwerke. Hier sucht Elina Karlstein, eine Informationsbeauftragte der Stadt, den Kontakt zu den Anwohnerinnen und Anwohnern.
11: Sen är det också ett område som under en längre tid har varit otryggt, drabbat av drogförsäljning. Så det är ett område som egentligen kanske inte fyller behoven.
9: Sophialönd galt lange als sehr unsicherer Stadtteil mit offenem Drogenhandel und viel Kriminalität, sagt Karlstein und erzählt, wie das Quartier nun in das erste offizielle Kinderquartier Schwedens umgewandelt wird.
11: Wir haben många förskolor, vi har aktivitetshus som Arena 305, där unga kan fokusera på musiken. Vi har ett bibliotek.
9: Hier leben sehr viele Kinder und Jugendliche. Es gibt viele Schulen und Gemeinschaftszentren. Neu sollen auch die öffentlichen Räume zwischen diesen Einrichtungen verstärkt auf die Bedürfnisse der jungen Generation ausgerichtet werden, so Elina Karlstein. In einem ersten Schritt wurden zahlreiche Parkplätze im Quartier aufgehoben, brachliegende Parzellen als Gemeinschaftsräume nutzbar gemacht und der Anteil an Grünflächen erhöht. Am neu eröffneten Bahnhof in Rosengård, einem anderen langjährigen Problemquartier, wartet Martin Grander, Professor für Stadtentwicklung an der Universität Malmö.
12: När vi tittar på de här områdena som vi kallar för utsatta, här har vi en väldigt stark utveckling, både när det gäller inkomst men framförallt när det gäller sysselsättning.
9: In den letzten 10 Jahren ist Malmö stark gewachsen und der Anteil der Erwerbstätigen, gerade auch in der Bevölkerungsgruppe mit Migrationshintergrund, hat stark zugenommen, sagt Grander. Als wichtigen Grund für diese Entwicklung nennt der Stadtentwicklungsforscher auch den politischen Konsens.
12: Malmö har ju egentligen i många årtionden haft den här konsensusen om att vi bygger innanför ringmuren, vi ska bygga en stad för alla, det ska byggas blandat.
9: Im Unterschied zu anderen schwedischen Großstädten, wo abwechselnde Mehrheiten in sehr unterschiedliche Richtungen ziehen, ist man sich hier in Malmö darüber einig, dass in eine ganzheitliche Stadtentwicklung investiert werden muss. Dazu gehören neben sozialen Einsätzen auch Bauprogramme zur Quartierentwicklung. Und ein konsequenter Einsatz der Polizei, sagt Grander. Diese Anstrengungen scheinen Früchte zu tragen. Im letzten Jahr gab es in Malmö keinen einzigen tödlichen Schusswaffeneinsatz im Drogenmilieu der Stadt. Statt Unsicherheitsgefühlen in Problemquartieren wächst die Zuversicht, ganz Malmö weiterentwickeln zu können. Etwa in Sophialönd, wo die Idee für Schwedens ersten Kinderstadtteil auf eine Initiative der Quartierbevölkerung zurückgeht und die nun mit viel Unterstützung der Stadtregierung umgesetzt wird.
0: Die Rendezvous-Reportage aus Malmö von Bruno Kaufmann. Die Zeit 1:07. Wenn ein Krieg vorbei ist, beginnt irgendwann das Aufräumen und Wiederaufbauen. Was aber tun mit den Böden, der Erde, die nach Kriegen voller Schwermetalle ist? Gute Nachrichten dazu kommen aus Frankreich. In der Croix, einem Naturschutzgebiet in der Nähe von Arles in Südfrankreich, sind die Böden wegen des Zweiten Weltkriegs bis heute stark mit Blei belastet. An manchen Stellen wächst auch 80 Jahre nach dem Krieg noch kaum Vegetation. Genau dort testen französische Forschende eine außergewöhnliche Methode, um die kontaminierten Böden zu sanieren. Pflanzen sollen die Schwermetalle binden und so die Böden langfristig wieder nutzbar machen. Und sie haben erste Erfolge. Frankreich-Korrespondentin Zoe Geisler war mit Forschenden der Universität Avignon unterwegs.
13: Steine, trockenes Gras, viel Wind und Sonne. Von Weitem wirkt die Steppe der Co-Ebene fast wie eine Wüste. Thierry Dutoit, Spezialist für ökologische Renaturierung am französischen Forschungszentrum CNRS, hält seinen Geländewagen vor einer Barriere. Wir fahren nun ins Naturschutzgebiet. Hier ist alles sehr streng geregelt. Die Vegetation ist einzigartig und es gibt hier sehr viele seltene Tierarten. Deshalb müssen wir die Eingriffe auf ein Minimum beschränken. Bei genauerem Betrachten sieht auch ein nicht geschultes Auge die Pflänzchen. Eine gelbe Blüte an einem stacheligen Stiel trotzt dem Mistral. Einige Meter weiter ist die Vegetation dagegen spärlich. Der Bereich mit einem Durchmesser von rund 30 Metern ist eingezäumt. Hier verbrannte die französische Armee nach dem Zweiten Weltkrieg alte Munition, vor allem diejenige der deutschen Wehrmacht, die in der Region eingesammelt wurde. Dutoit zeigt auf graurötliche Geschossreste am Boden. Das sind die Überreste der Geschosse. Sie sind die Ursache für die Bleiverschmutzung im Boden.

0: Expertin in Ökotoxikologie trägt lange Kleidung und Wanderschuhe, um sich vor Sonne, Wind und Zecken zu schützen. Wir haben festgestellt, dass es innerhalb der kontaminierten Fläche Bereiche gibt, wo dieses Gras spontan wieder gewachsen ist. Bei genauerer Untersuchung haben wir festgestellt, dass es eine phytostabilisierende Pflanze ist. Das heißt, dass sie Metalle im Boden binden kann. Sie reichert diese Metalle also nicht oder nur sehr wenig an. Die Pflanze soll also die Schwermetalle im Boden stabilisieren. Damit soll sie etwa verhindern, dass der Wind den giftigen Staub aufwirbelt. Zugleich sollen die Schadstoffe von Tieren und Pflanzen weniger leicht aufgenommen werden, zum Beispiel von den Schafherden, die auf der Steppe weiden. Die Forschenden testen seit letztem November 900 dieser Gräser auf 3 Brandstellen. Einem Teil mischten sie Schafmist als Starthilfe in den Boden. Doch wer mit Natur arbeitet, braucht Geduld. Man müsse im Hinterkopf behalten, so Leon, dass es sich um ein Naturschutzgebiet handle. In einem Naturschutzgebiet geht man anders vor als an einem gewöhnlichen verschmutzten Standort. Dort kann man etwa mit Maschinen den Boden ausheben. Hier müssen wir die Umwelt schonen. Darum wollten wir mit der Natur selbst die Natur wiederherstellen. Mehr Zeit also. Aber dafür dürfte diese Methode laut den Forschenden weniger kosten. Und sie sind optimistisch, dass ihre Arbeit Früchte tragen wird. Falls es funktioniert, dann können wir unsere Lösung in allen Gebieten mit dieser Art von Lebensraum anbieten. Und es gibt noch weitere solche Gebiete. Auch in anderen Ökosystemen könnte Ihre Forschung dazu beitragen, geeignete lokale Pflanzen für die Bodensanierung zu finden, meinen die zwei Forschenden. Noch aber ist offen, ob das unscheinbare Gras die Wunden des Zweiten Weltkriegs im Boden der Kru tatsächlich heilen kann. Das Forschungsprojekt ist noch im Versuchsstadium. Im nächsten Frühling wollen sie bei der Hälfte der Pflanzen messen, ob das Gras die Metalle wie erhofft stabilisiert. Und dafür müssen die Pflanzen zunächst den extrem trockenen Sommer überleben.
1: Zur Geisler aus dem Naturschutzgebiet in der Nähe von Arles in Südfrankreich. Zurück in die Schweiz. Verschmierte Häuser, zerschlagene Schaufensterscheiben oder beschädigte Autos. Mit den Folgen von Demonstrationen, besonders von unbewilligten Kundgebungen, haben viele Schweizer Städte zu kämpfen. Die Kosten für die Schäden trägt häufig die Allgemeinheit. Das müsse sich ändern, findet die Basler SVP. Mit der sogenannten Anti-Chaoten-Initiative will die Partei die Regierung dazu verpflichten, die Zahl unbewilligter Demonstrationen zu reduzieren und die Verursacherinnen und Verursacher von Sachschäden sowie Polizeikosten finanziell in die Pflicht zu nehmen. Simon Weber über die Basler Vorlage vom 27. September.
2: 86 unbewilligte Demonstrationen und sonstige Protestaktionen gab es letztes Jahr in Basel statt. Ein Missstand sei dies, sagt der Basler SVP-Präsident Pascal Messerli.
3: Woche für Woche wird der öffentliche Verkehr lahmgelegt, werden Sachschäden verursacht, werden Polizisten angegriffen. Und wir sind der Meinung, dass das jetzt nicht mehr geht. Es braucht die Anti-Chaoten-Initiative der SVP, damit man den Randalierern und den Gewalttätern die Polizeikosten in Rechnung stellen kann, welche sie verursachen.
2: Dies sei keine revolutionäre Forderung, so Messerli, sondern ein normales Prinzip in der Gesellschaft.
3: Wer einen Schaden verursacht, der soll dafür gerade stehen. Und es gibt keinen Grund, warum das nicht auch bei unbewilligten Demonstrationen der Fall sein soll.
2: Es gäbe jetzt schon die rechtlichen Mittel, um Randalierende bei Demonstrationen haftbar zu machen, sagen dagegen die linken Parteien, welche die SVP-Initiative geschlossen bekämpfen. Es sei aber sehr schwierig, sie in einer großen Masse zu ermitteln. Die Forderungen der Initiative würden die ohnehin unterbesetzte Basler Polizei zusätzlich belasten, sagt Barbara Heer, Vizepräsidentin der kantonalen SP.
4: Genau das ist das Problem dieser Initiative. Sie bedeutet, dass die Polizei viel mehr akribisch nach Demonstrationen überwachen muss, da das Personal hinschicken muss, anstatt dass dann Ressourcen da sind für Themen wie Gewaltprävention.
2: Die SVP mache falsche Versprechungen, sagt Barbara Heer. Es gäbe bei Annahme der Initiative nicht weniger unbewilligte Kundgebungen in der Innenstadt und auch nicht weniger blockierten ÖV. Sie bedrohe aber die enorm wichtige Demonstrationsfreiheit.
4: Die Botschaft der Initiative ist klar, wenn an Demonstrationen Gewalt passiert, dann haften die Demonstrationsteilnehmenden. Und

0: bewirkt natürlich, dass Menschen, die friedlich demonstrieren wollen, nachher Angst haben, plötzlich Kosten zu tragen, für die sie nichts können und die sie auch nicht tragen können oder wollen.
1: SVP-Präsident Pascal Messerli sagt, sie würden im Initiativtext bewusst nur sogenannte Störer erwähnen, keine Veranstalter oder Demonstrantinnen im Allgemeinen.
2: Wer sich friedlich verhält, der haftet auch nicht. Es gibt keine Kollektivstrafen. Es darf sich jeder lebendig an der Demokratie beteiligen, mit klaren Regeln.
1: Auch spontane Kundgebungen ohne Bewilligung blieben möglich, wenn zum Beispiel etwas weltpolitisch Bedeutendes passiere. Die Polizei erwische immer wieder Personen, die Schäden anrichten, wie sich bei vergangenen Demonstrationen gezeigt habe. Sie künftig finanziell zu belangen, sei eine Frage des politischen Willens und funktioniere auch anderswo, so die SVP. Regelungen, um Verantwortlichen die Schäden oder Polizeikosten zu verrechnen, kennen etwa die Kantone Luzern und Bern. Das Bundesgericht hat das Prinzip gut geheißen, solange zwischen Randalierern und passiven Kundgebungsteilnehmerinnen differenziert werde. In Zürich nahm die Stimmbevölkerung den Gegenvorschlag zu einer ähnlichen SVP-Initiative wie in Basel an. Die Umsetzung ist wegen einer Beschwerde hängig. In Basel-Stadt spricht sich nur eine weitere Partei für die Initiative der SVP aus, die FDP. Dagegen sind neben den linken Parteien auch die Mitte oder die GLP. Und auch die Basler Regierung bezeichnet die Initiative als Symbolpolitik, weil sie Erwartungen wecke, welche die Polizei nicht erfüllen könne. Die SVP rechnet sich dennoch Chancen aus, denn nicht die Parteien würden entscheiden, sondern die Basler Bevölkerung, welche wegen der Schäden und Verkehrsbehinderungen bei vielen Demonstrationen verärgert sei.
3: Simon Weber. Mehrere Kantone wollen Kopftücher an den Schulen verbieten. Das sei nicht nur diskriminierend, sondern löse auch kein einziges Problem, sagt Abduselam Halilovic. Er ist Vorstandsmitglied der Vereinigung der islamischen Organisationen in Zürich. Er ist gleich im Tagesgespräch nach den Schlagzeilen mit Silvia Staub.
4: In einem Wasserkraftwerk in Piotta im Kanton Tessin hat es am Morgen eine Explosion gegeben. Ein Teil der Anlage soll eingestürzt sein, zwei Personen wurden verletzt. Ein Großaufgebot von Rettungskräften ist vor Ort. Der Orientierungstag für Armee und Zivilschutz soll in der Schweiz auch für junge Frauen obligatorisch werden. Das will der Bundesrat. Er gibt einen entsprechenden Vorschlag ins Parlament. Das letzte Wort wird die Stimmbevölkerung haben. In Gornellen im Kanton Uri ist die größte Batteriespeicheranlage der Schweiz ans Netz gegangen. Die Speicher haben eine Kapazität von rund 115 Megawattstunden. Damit können 100.000 Haushalte während 2 Stunden mit Strom versorgt werden. SRF Verkehrsinfo von 13.03 Uhr. Stau vor dem Gotthardtunnel Richtung Süden, 5 km Stau ab Amsteg, Richtung Norden 4 km Stau ab Quinto. Auf beiden Seiten rund 45 Minuten Wartezeit, die Einfahrten Göschenen und Airolo sind gesperrt. Weiter Stau oder stockend in der Region Solothurn, auf der A1 Richtung Bern zwischen Herkingen und Niederbipp. In der Region Zürich auf dem Westring Richtung Gubristtunnel ab Urdorf Nord. In der Ostschweiz auf der A13 Richtung St. Margareten zwischen Trüpach und Sevelen. Und im Jura ist die A16 de Lemobile bei Moutier Süd nach einem Unfall weiterhin in beide Richtungen gesperrt.
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6: Immer mehr Kantone wollen ein Kopftuch an den Schulen verbieten. Auch Österreich hat jetzt seit dem Sommer ein Kopftuchverbot. Und Frankreich diskutiert das Kopftuchverbot im ganzen öffentlichen Raum. Mein Gast ist der Islamwissenschaftler, der Abduselam Halilovic. Willkommen im Tagesgespräch.
7: Danke vielmals für die Einladung, Herr Karasek.
6: Sie sind Vorstandsmitglied der Vereinigung der Islamischen Organisation in Zürich und Sie sind auch neu Präsident der interreligiösen Arbeitsgemeinschaft in der Schweiz. Sie sind Moslem, Sohn eines bosnischen Imam und haben Islamwissenschaften an der Uni Zürich studiert. Sie kritisieren das Kopftuchverbot. Wieso?
7: Ich glaube, dass das Kopftuchverbot an sich kein Problem löst. Also wenn man darüber redet, was der Anspruch ist von diesem Verbot, ist ja zum Beispiel, dass den betroffenen Mädchen oder Frauen, die möglicherweise unter Zwang stehen, das unter Zwang tragen, dass ihnen helfen soll. Und ich glaube, das ist nicht der richtige Weg. Ich glaube, es ist sehr, sehr offensichtlich, dass das Kopftuchverbot so in der Form, wie es gefordert wird, es sind ja jetzt mehrere Kantone auch in der Schweiz, wo das ein Thema ist, wenn sich quasi, es richtet sich gegen eine Religionsgemeinschaft, gegen ein Geschlecht, also gegen muslimische Frauen, gegen muslimische Mädchen. Und es löst nichts. Also es tut einfach, es ist ein zusätzliches Verbot. Und ich glaube, der Weg ist eher, dass man in Richtung geht, Raum zu öffnen für die Mädchen, für die Frauen. Sie teilzuhaben der Gesellschaft, zum Beispiel auch im schulischen Kontext, dass sie können teilhaben.
6: Also teilhaben mit Kopftuch?
7: Mit oder auch ohne Kopftuch, beides. Also es sollte ihre Entscheidung sein, ob sie ein Kopftuch tragen oder nicht.
6: Sie haben den Zwang erwähnt. Bei den Befürwortern vom Kopftuchverbot geht es immer wieder um den Zwang. Stellen wir uns ein 7-jähriges Mädchen im Kopftuch vor. Sehen Sie da Zwang oder ist das eine selbstbestimmte religiöse Entscheidung?
7: Ich glaube, das ist sehr individuell, warum ein Mädchen oder auch eine Frau ein Kopftuch trägt. Es kann sein, dass es Elemente von Zwang hat in gewissen geschlossenen Kreis sozusagen in der Bevölkerung. Wobei ich aber auch sagen muss, oder ich glaube, es ist auch wichtig zu sagen, religiös begründeter Zwang, familiär begründeter Zwang kann ganz viele verschiedene Formen annehmen. Politische Anschauungen, weltanschauliche Themen. Und sofern Zwang vorhanden ist, ist das natürlich falsch. Und ich glaube, wir haben schon sehr gute Werkzeuge in der Schweiz. Also wir haben schon sehr gute Möglichkeiten, Zwang entgegenzuwirken. Und das zusätzliche Verbot von einem bestimmten Kleidungsstück, sofern es einen Zwang gibt, ändert das nichts an dem.
6: Wie meinen Sie das?
7: Wenn ein Mädchen unter Zwang das Kopf durchdreht, wenn man das nimmt als einen Fall. Erstens wissen wir gar nicht, wie viele Mädchen mit Kopftuch in die Schule gehen, wie viele Mädchen davon unter Zwang quasi in die Schule mit dem Kopftuch gehen. Gesetzt der Fall, ein Mädchen hat, es gibt einen Zwang dahinter, dass sie ein Kleidungsstück trägt, eben ein Kopftuch. Es wird eigentlich mit dem Verbot nur noch mehr belastet, das Mädchen. Es steht dann eigentlich quasi permanent im Konflikt zwischen dem Elternhaus und der Schule oder der Gesellschaft allgemein. Und wie gesagt, also ich glaube, es löst wie nichts. Ich glaube, es ist wichtig, dass Mädchen unabhängig davon, wie sie sich anlegen, unabhängig davon, was sie für eine Herkunft haben, was sie für eine Familie haben, dass sie Räume bekommen, zum Beispiel in der Schule, wo sie sich entfalten können, wo sie können ausprobieren können, frei an der Gesellschaft, am Leben teilnehmen. Und das passiert, glaube ich, hauptsächlich auch auf einer Beziehungsebene. Das heisst, es ist wichtig, dass es Lehrpersonen gibt, die eine gute Beziehung haben zu diesen Mädchen oder Schulsozialarbeiterinnen und so weiter. Und das ist alles kein Thema bei dem Kopftuchverbot, wo wir jetzt diskutieren, oder bei diesem Kopftuchverbot, wo wir jetzt diskutieren.
6: Befürworterinnen und Befürworter sagen aber, wenn ein Mädchen kein Kopftuch hat, können sich das Mädchen besser entfalten. Nur schon ganz einfach, weil es gleich aussieht wie alle anderen.
7: Das wäre eben eine Frage. Ist das ein Teil von der persönlichen Entfaltung, indem man einfach eine Kleidungsvorschrift oder ein Kleidungsverbot auferlegt als Staat und als Gesellschaft? Ich glaube, das ist ein sehr, sehr tiefgreifender Eingriff in die persönliche Freiheit und auch in die Religionsfreiheit. Auch von Mädchen, aber auch von Familien, die davon betroffen sind.
6: Was kann das Kopftuch auslösen? Was ist für die Befürworter von einem Verbot die Aussage vom Kopftuch? Der Dominik Ledergerber ist Präsident der Zürcher SVP. Er hat Folgendes gesagt in der Sendung «Schweiz aktuell».
8: Das Kopftuchverbot ist ein Symbol vom politischen Islam, vom radikalen Islam, natürlich auch vom religiösen Islam. Das hat unseren Schulhäusern nichts zu suchen.
6: Welche Bedeutung hat das Kopftuch für Sie? Ist es ein religiöses Symbol oder kann es auch Ausdruck sein von einer politischen Ideologie?
7: Beim Kopftuch insbesondere ist quasi der Fokus, der darauf gelegt wird, hat damit zu tun, dass man in der Schweiz generell oder dass es eine Tendenz gibt, in einem Teil der Bevölkerung, den Islam an sich als ein Problem zu sehen. Quasi jegliche öffentliche Sichtbarkeit von Musliminnen und Muslimen, Sex in Form von Kleidung, Sex in Form von Gebäuden, also wir haben ja das Minarettverbot in der Schweiz, Sex in Form von Essensgewohnheiten und so weiter, dass das quasi einfach hochproblematisiert wird. Und ich glaube, das wird nicht der gesellschaftlichen Realität gerecht. Also ich glaube, in der Gesellschaft ist es so, nicht nur, dass ich das glaube, ich sehe das in meinem Alltag auch. Ich bin selber in der Schweiz sozialisiert, aufgewachsen eben als quasi Person mit muslimischem Hintergrund. Und das Zusammenleben in der Schweiz funktioniert problemlos im Alltag, grösstenteils. Das heisst, sei es in der Schule, in der Arbeit, in der Freizeit, leben Menschen verschiedenster Herkunft, Religionszugehörigkeit in der Schweiz. Es gibt Musliminnen, die das Kopftuch tragen, Musliminnen, die es nicht tragen. Und ich glaube, das ist die gesellschaftliche Realität, die wir haben.
6: Es ist ja bei dieser Aussage jetzt von der SVP um den politischen Islam gegangen, was man zum Beispiel kann in Verbindung bringen mit dem Iran. Im Iran haben die Frauen im Rahmen von der Frau Leben Freiheit Protest Kopftücher verbrannt. Sie haben sich lösen von den Kopftüchern mit der islamistischen Regierung, mit der Führung vom Islam. Und von daher kommt für viele Befürworterinnen und Befürworter vom Kopftuchverbot die Verbindung zum politischen Islam. Was sagen Sie auf so ein Argument?
7: Der Kontext vom Iran und von der Schweiz, das sind zwei grundlegend unterschiedliche Kontexte. Wir leben hier in der Schweiz in einer freien, demokratischen, liberalen Gesellschaft. Und ich glaube, auch das Anliegen, wo die Frauen im Iran haben, vor allem auch, wenn es um das Thema Freiheit geht, das ist zentral. Und ich glaube, das ist das, wo man betonen muss und das, was verbindend ist. Und Freiheit bedeutet eben, sich so können anzulegen, wie man will, oder eben auch nicht anzulegen, wie man will. Und ich glaube, ein Verbot geht in eine sehr ähnliche Richtung wie ein Gebot. Also wir reden eigentlich quasi von einer staatlichen Regulierung von Kleidung für Frauen und Mädchen.
6: Das Gebot im Iran, ein Kopftuch zu tragen, und das Verbot in der Schweiz, keins zu tragen, tun sie auf der gleichen Ebene.
7: Es ist natürlich der Prozess, wie so eine gesetzliche Regelung entsteht, ist unterschiedlich, das ist ja so. Gleichzeitig würde ich aber sagen, in der Tendenz ja, also es geht in die gleiche Richtung, weil schlussendlich ist für mich da zentral der Wert von der Freiheit, von der persönlichen, individuellen Freiheit, auch von der Religionsfreiheit, die wir auch in der Schweiz haben und pflegen und schon lange haben und schon lange pflegen.
6: Der Zürcher Kantonsrat hat letzte Woche Ja gesagt zum Kopftuchverbot an den Schulen. Das war einer der letzten Entscheidungen von den Kantonen. Der ist jetzt gerade gefällt worden. Der Regierungsrat muss jetzt ein Gesetz ausarbeiten. Hören wir noch mal rein in die Kantonsratsdebatte von letzter Woche. Das Kopftuch sei nicht bloss ein Stück Stoff, hat in der Debatte Sandra Bossert von der SVP gesagt.
9: Es ist eben nicht nur ein Stück Stoff, sondern das offensichtlichste Symbol, dass Mann und Frau nicht die gleichen Rechte haben. Das Mädchen muss sich verhüllen, der Junge nicht.
6: Was sagen Sie auf das Argument?
7: Also man sieht die Ungleichheit, vor allem auch eben in so einer traditionellen, quasi sehr in so einer traditionellen Art vom Leben, von der Religion, sieht man die Unterschied. Und gleichzeitig ist es für mich halt auch wichtig zu sagen, wenn wir in die Gesellschaft schauen, quasi die Aktualität, dann sehen wir einfach eine grosse Bandbreite. Und gleichzeitig die Stossrichtung.
6: Ich verstehe den Punkt eben nicht ganz. Was meinen Sie mit dem, man sieht eine grosse Bandbreite? Also, wieso muss sich ein Mädchen verhüllen und der Bub nicht? Das wird ja angesprochen.
7: Das wäre eben für mich eine Frage. Also das wäre für mich eine Frage. Also das wäre für mich zu hinterfragen sozusagen. Ich glaube, das ist ein Klischee, wo da transportiert wird, weil einfach, wenn wir schauen, in die Gesellschaft raus, sehen wir muslimische Mädchen mit Kopftuch, ohne Kopftuch, Frauen mit und ohne Kopftuch. Wir sehen Männer, die verschieden angelegt sind, Frauen, die verschieden angelegt sind. Und ich glaube, das ist die Realität in der Schweiz.
6: Um nur beim Kopftuch bleiben, ist es nicht unfair, dass sich die Frau, dass sich das Mädchen muss verhüllen muss?
7: Eben, das ist ein, quasi das, was jetzt präsentiert worden ist, ist eine Art vom Zugang, wo ich hinterfrage, wo ich sage, das mag so sein in gewissen Kreisen, in gewissen Bevölkerungskreisen, dass erwartet wird, dass ein Mädchen sich verdeckt und ein Bub nicht. Aber eben, das zeigt nicht das ganze Bild von der muslimischen Bevölkerung in der Schweiz. Es gibt im Islam verschiedenste Ausrichtungen, verschiedenste Verständnisse davon, wie man auch umgeht, zum Beispiel mit Kleidervorschriften. Ich würde also grundsätzlich eine Mehrheit der Musliminnen und Muslime befürwortet eh nicht, dass das Kind das Kopftuch trägt. Wenn überhaupt, dann wird das vielleicht im jungen Erwachsenenalter, in der Pubertät, ein Thema, wenn überhaupt. Und dort ist es auch nochmal wichtig zu betonen, es ist die individuelle Entscheidung von dem Mädchen, von dieser Frau, ob sie ein Kopftuch trägt oder nicht. Und ich glaube, da dahinter stehen auch die meisten Musliminnen und Muslime.
6: Aber die Ungleichheit, die sieht man ja, oder? Die sieht man, dass sich die Frau muss verhüllen und der Mann nicht.
7: Ich glaube, was wichtig ist zu betonen, ist, dass eine Frau sich genau gleichwertig fühlt als Frau und als Muslimin, unabhängig davon, ob sie ein Kopftuch trägt oder nicht. Es ist wirklich ihre persönliche Entscheidung, ob sie das macht oder nicht.
6: Gehen wir von den Schülerinnen zu den Lehrerinnen. Bei einer Lehrerin stellen sich die Befürworterinnen und Befürworter auf den Standpunkt, stellen, dass die Schule ein religiös neutraler Ort soll sein und darum das Kopftuch für Lehrerinnen soll verboten werden. Wie stehen Sie da dazu?
7: Also was wir sehen, in der Schweiz politisch und auch rechtlich ist es ja so, dass diese Fragen auf kantonaler Ebene geregelt werden. Es gibt ja auch einen Bundesgerichtsentscheid zu Lehrpersonen, der betrifft aber den Kanton Genf. Der Kanton Genf ist ganz klar laizistisch auch ausgerichtet. Laizistisch, das heisst in dem Sinn, dass religiöse Symbole in der Schule oder auch in anderen öffentlichen Institutionen alle Formen von religiösen Symbolen nicht erlaubt sind, darunter auch das Kopftuch. Das ist eine Art, wie man kann quasi Gleichbehandlung oder Neutralität herstellen. Eine andere Art, ein anderer Zugang, und der ist in vielen Kantonen so, ist das kooperative Modell, wo man sagt, jeder Mensch, so wie er oder sie ist, mit all seinen Überzeugungen, mit all seinen persönlichen Einstellungen, mit seiner Religionszugehörigkeit, mit seiner Herkunft, darf quasi so teilnehmen und so in die Schule gehen, so in irgendeine öffentliche Einrichtung gehen, wie er oder sie sich anziehen möchte. Wir haben gewisse Regelungen, zum Beispiel in Bezug auf Gesichtsverhüllung, wo auch bis zu einem gewissen Grad natürlich rational nachvollziehbar sind, dort, wo es halt relevant ist. Aber wenn es darum geht, was eine Person auf dem Kopf trägt oder wie sich eine Person anlegt, so auch eine muslimische Frau, bei der Frage vom Kopftuch, dann ist das eine Frage von der persönlichen Freiheit auch in den meisten Kantonen und auch von der Religionsfreiheit. Ich glaube, das ist wichtig zu betonen. Und was ich auch denke, was wichtig ist in diesem Zusammenhang, ich glaube, dass nur weil eine Person ein Kopftuch trägt oder irgendein anderes religiöses Symbol oder kein religiöses Symbol, sagt das noch lange nicht etwas aus, wie die Lehrperson jetzt in dem Fall, wie sie den Unterricht gestaltet, ob sie alle Kinder gleich behandelt, ob sie missioniert, ob sie Unterscheidungen macht aufgrund von Religion, aufgrund von Herkunft und so weiter. Und ich glaube, ein Verbot löst auch nicht diese Thematik, löst auch nicht das Problem sozusagen mit einem Verbot von einem Kopftuch oder auch von religiösen Symbolen allgemein. Glaube ich nicht, dass man quasi einen perfekten, gleichberechtigten, freien Unterricht kann festlegen.
6: Also es geht ihnen darum, man muss einfach eine gute Lehrerin sein. Sie kann den Lehrplan halten und an die Regeln, egal ob mit oder ohne Kopftuch.
7: Ich glaube ja. Ich glaube, dass das so ist, ja.
6: Im Kanton Zürich geht es explizit ums Kopftuch. Auf der anderen Seite will zum Beispiel der Kanton St. Gallen alle religiösen Symbole für Lehrerinnen und Lehrer verbieten. Ist das fairer?
7: Ich glaube, es ist in einem quasi grundlegenden Verständnis ist das fairer in dem Sinn, dass grundsätzlich einfach alle Religionen gleich behandelt werden. Was mir da aber Sorgen macht, ist, dass man da damit oder mit diesem Verbot kommen eigentlich Fragen, Verunsicherungen zum Vorschein, die wir als Gesellschaft haben, wenn es ums Thema Religion allgemein geht. Ich glaube, es ist ein Fakt, mehr und mehr Menschen in der Schweizer Bevölkerung haben immer einen geringeren Bezug zur Religion allgemein. Wir haben gleichzeitig auch eine immer grössere Diversität in der Schweiz, wenn es um kulturelle Herkunft geht, Religion, Sprache und so weiter. Und das stellt viele Menschen vor die Frage, was verbindet uns eigentlich noch? Und ich glaube, mit diesen Verboten, mit diesen Diskussionen, die wir jetzt haben, kommt das zum Ausdruck. Und ich würde mich da stark machen, dass wir eigentlich auf eine andere Schiene gehen, und zwar eben auf die Frage, was verbindet uns? Und ich glaube, wir haben sehr viel, was uns miteinander verbindet. Wir haben unsere Demokratie, unseren Rechtsstaat, wir haben unsere Art, wie wir quasi friedlich unsere Konflikte aushandeln. Aber
6: was hat das jetzt mit den religiösen Symbolen zu tun?
7: Das hat auch damit zu tun, dass das hat mit den, das, was ich sage, hat mit den ganzen Verbots Debatte zu tun. Das ist das, was ich möchte sagen, wenn ich sage, es geht eigentlich um eine Teilhabe von allen Menschen in der Gesellschaft.
6: Und um das aufzuzeigen, dass wir auch divers sind und dass es auch diverse Religionen sind, finden Sie, das könnte man eigentlich auch zeigen?
7: Genau. Also ich glaube, Kinder, unabhängig von ihrer Religion, sehen sie quasi die Diversität von der Bevölkerung. Sie sehen Frauen mit Kopftuch, Frauen ohne Kopftuch. Sie sehen Männer, Frauen, die ganz unterschiedlich angelegt sind, ganz unterschiedlich ans Leben herangehen. Und ich glaube, die Diversität sollte man auch sichtbar haben im schulischen Kontext. Ich glaube, das ist das, was der hilfreiche Weg ist.
6: Zum Schluss von dieser Diskussion kommen wir noch zu der politischen Dimension. Muslimische Kreise planen das Referendum gegen das Kopftuchverbot in Zürich. Hinter dem Widerstand steht der fundamentalistisch-islamische Zentralrat. Unterstützt ihr von der Vereinigung der islamischen Organisationen in Zürich, unterstützt ihr das Referendum im Kanton Zürich?
7: Also was für mich klar aus der Entwicklung rauskommt mit dem Referendumsvorhaben, ist, dass die Emotionen da sind. Also die Emotionen sind hoch. Die Emotionen sind hoch in der Bevölkerung. Sie sind auch hoch in der muslimischen Bevölkerung in der Schweiz. Was aber auch jetzt, wenn es um die Vereinigung von islamischen Organisationen geht, was unsere Haltung ist, es gibt einen quasi normalen Prozess, wie so ein Gesetz erlassen wird. Wir haben jetzt eine Motion gehabt. Der Regierungsrat hat jetzt den Auftrag im Kanton Zürich, ein Gesetz zu erarbeiten. Wir schauen uns das an, das Gesetz. Und es gibt mehrere Schritte in dieser ganzen Gesetzgebung, wo man sich auch äußern kann, wo man Inputs geben kann. Und wichtig ist, dass, wenn es so ein Gesetz gibt, dass es auch grundrechtskonform ist. Genau, das ist
6: aber klar. Jetzt haben Sie die Frage nicht ganz beantwortet. Unterstützen Sie das Referendum?
7: Zum jetzigen Zeitpunkt nicht, nein. Also wir unterstützen das Referendum zum jetzigen Zeitpunkt nicht.
6: Weil sondern dann, wenn das Gesetz ausgearbeitet ist,
7: genau, im Regierungsrat. Und dann ist auch die Frage, eben, braucht es das Referendum, braucht es nicht. Das ist dann nochmal eine Frage, die man dann in zwei Jahren ungefähr muss anschauen.
6: Sie haben jetzt etwas anderes Interessantes gesagt, Ihre Antwort. Es löst auch viele Emotionen aus, die ganze Diskussion in der muslimischen Community, in der muslimischen Gemeinde. Was erleben Sie da?
7: Ja, es ist so, dass Muslime und Muslime in der Schweiz schon seit langem eigentlich, also seit 20 Jahren und mehr, unter einer stärkeren Beobachtung von der Öffentlichkeit stehen. Es wird öffentlich debattiert, man wird auch kritisiert öffentlich. Und das führt dazu, dass Menschen in eine Art Rechtfertigungsdruck kommen, Muslime, Musliminnen, wo vielleicht einfach persönliche Herkunft haben, eine muslimische, ab und zu mal in die Moschee gehen, vielleicht einmal im Jahr oder in den wichtigen Momenten des Lebens mal ein muslimisches Ritual haben, so wie auch die Mehrheit der Bevölkerung. Aber sie müssen quasi, alle Musliminnen und Muslime oder viele müssen sich immer wieder damit konfrontieren, mit diesen Fragen rund um den Islam, mit irgendwelchen globalen Ereignissen, Terroranschlägen. Sie haben jetzt auch den Iran erwähnt. Quasi es werden globale Ereignisse auf eine Bevölkerung in der Schweiz transportiert, die da allergrößtenteils völlig friedlich und normal ihr Leben lebt.
6: Das ist SRF-Tagesgespräch mit dem Islamwissenschaftler, mit dem Abduselam Halilovic, Vorstandsmitglied der Vereinigung der islamischen Organisationen in Zürich. Ich würde gerne das Thema jetzt weiter aufmachen und nicht explizit beim Kopftuchverbot bleiben, weil vielleicht startet ja die Diskussion für etwas Grösseres, für etwas anderes. Sie sind nicht nur bei der Vereinigung der islamischen Organisationen, Sie sind seit kurzem auch der neue Präsident der interreligiösen Arbeitsgemeinschaft in der Schweiz, Iras Gottis. Sie fördert den Austausch von allen Religionen in der Schweiz. Und meine Frage an Sie in diesem Zusammenhang ist, wenn eine Religion wie jetzt der Islam bei so einer Diskussion so im Fokus steht, wie Sie das jetzt auch vorher beschrieben haben, was bedeutet das für den interreligiösen Zusammenhalt?
7: Ich glaube, die ganzen Diskussionen aktuell rund ums Kopftuchverbot und auch einige andere Diskussionen, die wir in der Vergangenheit hatten, wenn es um religiöse Herausforderungen, Fragestellungen, Konflikte geht. Man kann zum Beispiel das Thema Beschneidung nennen, das vor 2-3 Jahren aktuell war, auch in der Öffentlichkeit. Zeigen vielen Menschen, die im interreligiösen Dialog sind, dass einerseits eben der Bezug zur Religion allgemein immer weniger da ist von einem Grossteil der Bevölkerung. Der Bezug und damit auch das Verständnis dafür, dass Menschen ihr Leben nach religiösen Eigenheiten, mit religiösen Ritualen, mit Essensgewohnheiten, mit Kleidungsgewohnheiten leben.
6: Und weil das weniger offensichtlich ist, oder bei weniger ein Thema, fällt es dann mehr auf bei denen, die es noch machen?
7: Genau, es fällt mehr auf. Und was wir auch merken, ist, es gibt einfach immer mehr und mehr kritische Haltung zum Thema Religion allgemein. Also zu religiösen Gemeinschaften, zum religiösen Leben, religiösen Ritual, religiösen Kleidungsstil und so weiter. Und das macht uns Sorgen.
6: Haben andere Religionen, sie arbeiten im interreligiösen Zusammenhalt, haben andere Religionen die Befürchtung, wenn es jetzt ums Kopftuch geht, dann geht es in einem nächsten Schritt dann um andere, um weitere religiöse Symbole?
7: Ja, also ich glaube, dass so Befürchtungen durchaus auch im Raum stehen und wir sehen das auch. Also wir sehen das, wir haben vorher davon geredet, ob quasi, also die Diskussion rund ums Kopftuchverbot betrifft zwar nur Musliminnen und Muslime, aber es gibt dann auch andere Arten, wie man so ein Verbot machen kann, wo dann auf alle Religionen ausgeweitet werden. Und dann betrifft es alle Religionsgemeinschaften in der Schweiz. Und das beschäftigt auch alle.
6: Und was machen Sie konkret jetzt in der interreligiösen Zusammenarbeit, um so Befürchtungen, so Ängste aufzufangen?
7: Was wir machen, ist sicher im interreligiösen Dialog die Frage, eben zum Beispiel die Frage von der öffentlichen Sichtbarkeit von Religion, zu diskutieren, miteinander aufs Tapet zu bringen, darüber zu reflektieren, was das für uns bedeutet.
6: Aber kann oder inwiefern kann der interreligiöse Dialog Vorurteile abbauen?
7: Ich glaube ja. Und zwar vor allem dort, wo der interreligiöse Dialog auch eine Verbindung zu der Mehrheitsgesellschaft herstellt. Und ganz konkret zum Beispiel mit Veranstaltungen, mit Projekten, Programmen, die sich an Schulen richten oder auch andere öffentliche Institutionen und so weiter, wo man dann kann, die Bevölkerung quasi wo die grosse Gesellschaft sozusagen kann in einen Dialog treten. Egal, ob man eine Religion hat, ob man keine Religion hat, wie man zur Religion an sich steht, wie man zu bestimmten Religionen steht, Islam, Judentum, Christentum und so weiter, dass man miteinander ins Gespräch kommt, voneinander hört, voneinander lernt. Und ich glaube, genau diese Begegnungen, das ist das, was Vorurteile abbaut und was am Zusammenleben dient in der Schweiz.
6: Zum Schluss, Herr Halilovic, Sie sind Sohn, ich habe es ganz am Anfang der Sendung erwähnt, Sie sind Sohn von einem Imam, das ist ein muslimischer Vorbeter von einer Gemeinde. Sie sind schon aufgewachsen, umgeben vom Glauben. Wieso haben Sie denn auch noch gerade Islamwissenschaften studiert? Haben Sie nicht schon irgendwie schon genug Glauben gehabt, sozusagen?
7: Mir ist es eigentlich um eine Erweiterung von meinem Horizont gegangen. Ich glaube, das eine ist, wenn man in einem Glauben aufwächst, wenn man einen Glauben quasi von der Familie mitbekommt, den Glauben selber praktiziert. Und das andere ist, wenn man nochmal den Horizont öffnet und eben an eine Uni geht und dort ganz viele verschiedene Perspektiven auf eben jetzt den Islam bekommt, auf die historischen Entwicklungen, auf Diskussionen, die es innerislamisch gibt, zu verschiedensten Fragen, so auch eben zum Kopftuch. Und das ist für mich sehr spannend, das zu sehen, die grosse Vielfalt vom Islam.

0: Die Nachrichten von SRF um 13:30 mit Lukas Siegfried. In einem Wasserkraftwerk in Piotta im Kanton Tessin hat es am Morgen eine Explosion gegeben. Laut ersten Angaben soll dabei ein Teil der Anlage eingestürzt sein. Zwei Personen wurden verletzt. Ein Großaufgebot von Rettungskräften ist vor Ort. Tessin-Korrespondent Ivan Santoro berichtet.
1: Passiert soll es kurz vor 10 Uhr heute Vormittag sein, eben in diesem Kraftwerk bei der Gemeinde Piotta. Zwei Personen wurden dabei schwer verletzt, so viel heißt es im Moment. Auch ein Rega-Helikopter ist derzeit im Einsatz, noch ist aber unklar, weshalb es zu diesem Einsturz kam. Laut Berichten von Radio und Fernsehen RSI soll ein Test für die Inbetriebnahme eines neuen Transformators die mögliche Ursache sein. Die Kantonspolizei Tessin bestätigt aber bisher lediglich, dass es zu einem Einsturz kam. Weitere Details gibt sie bisher nicht bekannt. Das alte Kraftwerk wurde 1917 erbaut und liefert Strom an die Gotthardbahn. Neben der alten Anlage ist ein neues Gebäude gebaut worden. Dieses soll im nächsten Jahr in Betrieb gehen. Wo aber diese Explosion stattfand, das ist bis jetzt noch unklar. Das ganze Kraftwerk gehört der SBB, aber auch da gibt es keine Angaben darüber, wie viele Angestellte zum Zeitpunkt des Unglücks vor Ort waren. Neben SBB-Angestellten sind auch andere Mitarbeitende vor Ort, eben Bauarbeiterinnen und Bauarbeiter.
0: Ivan Santoro. Die Kantonspolizei Tessin hat für den Nachmittag weitere Informationen angekündigt. Auch Frauen sollen künftig einen Orientierungstag zu Armee und Zivilschutz besuchen müssen. Das will der Bundesrat. Eine Mehrheit der Kantone und Parteien hätten sich für einen solchen Orientierungstag für Schweizerinnen ausgesprochen. Die Kosten dafür sollen die Kantone tragen, auch wenn dies eine Mehrheit der Kantone abgelehnt habe, sagt der Bundesrat. Die Kosten betrügen für keinen Kanton mehr als 600'000 Franken. Das sei zumutbar. Für die Einführung eines Orientierungstags für Frauen muss die Verfassung geändert werden. Damit wird die Stimmbevölkerung das letzte Wort haben. In Gurtnellen im Kanton Uri ist die grösste Batteriespeicheranlage der Schweiz ans Netz gegangen. Die beiden Speicher werden von der Axpo und von Energie Uri betrieben und haben zusammen eine Kapazität von rund 115 Megawattstunden. Damit können theoretisch gut 100'000 Haushalte während zweier Stunden mit Strom versorgt werden. Solche Batteriespeicher sind laut Fachleuten wichtig, um überschüssige Energie zu speichern, zum Beispiel von Solaranlagen. So kann die Energie auch dann genutzt werden, wenn die Sonne nicht scheint. Die Börsendaten von SIX. Der Swiss Market Index liegt im Moment bei 13.841 Punkten, minus 1,5%. Der Euro wird zu 94,10 Rappen gehandelt, der Dollar zu 80,80 Rappen. Und das Wetter? Heute bleibt es bewölkt und zeitweise nass. Morgen wird es zumindest im Flachland wieder recht sonnig. Dies bei 19 Grad im Norden und 22 Grad im Süden. Das waren Nachrichten von Radio SRF, verantwortlich Adrian Huber.
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3: Er ist neu und er legt sich mit Israel an. Der neue britische Premier Andy Burnham bzw. seine Regierung verbietet Waren aus illegalen israelischen Siedlungen im Westjordanland. Andere Länder haben sich Großbritannien angeschlossen. Wir fragen, was bringen solche Sanktionen genau? Und dann geht's hier um die AfD. Nachdem die Partei im deutschen Bundesland Sachsen-Anhalt die Wahlen haushoch gewonnen hat, könnte sie die Regierung stellen und damit Zugang kriegen zu sehr heiklen Daten, zu denen des Verfassungsschutzes. In Deutschland will man sich darauf vorbereiten. Das und mehr gibt's jetzt bei 4x4. Hier vertiefen wir die Geschichten, die heute neben den ganz großen Schlagzeilen Schlagzeilen machen. Ich bin Rina Telli. Hallo. Großbritannien geht also auf Konfrontationskurs mit Israel. Die Regierung des neuen Premiers Andy Burnham will Waren aus illegalen israelischen Siedlungen im Westjordanland verbieten. Solche Waren sollen nicht mehr importiert werden, das hat Burnham gestern bekannt gegeben. Mehrere Staaten schließen sich an, wie etwa Frankreich, Kanada und Dänemark. In anderen europäischen Ländern gibt es bereits solche oder ähnliche Sanktionen. Wie gewichtig sind diese Sanktionen eigentlich? Das wollte Raphael Günther von Auslandredaktorin Susanne Brunner wissen.
4: Die ganz einfache Antwort ist, es sind vor allem landwirtschaftliche Produkte, zum Beispiel Olivenöl, Wein und Früchte, die aus den Siedlungen kommen. Jetzt klingt das so einfach, ist aber nicht ganz so einfach. Also laut großmehrheitlichem internationalen Konsens und dem Internationalen Gerichtshof sind israelische Siedlungen im palästinensischen Westjordanland illegal. Und trotzdem ließ Israel im Laufe der Jahrzehnte immer mehr solche Siedlungen zu. In den letzten Jahren, seit dem Hamas-Angriff auf Israel vor bald 3 Jahren, treibt Premier Netanyahus ultrarechte religiöse Regierung den Siedlungsbau rasant voran. Speerspitze dieser Entwicklung sind radikale, gewalttätige jüdische Siedler, welche Palästinenserinnen und Palästinenser angreifen, sie mit Gewalt aus ihren Häusern und Dörfern vertreiben und die dafür oft vom israelischen Militär geschützt oder gar unterstützt werden dabei. Laut internationalem Völkerrecht hat eine Besatzungsmacht jedoch die Pflicht, die Zivilbevölkerung in besetzten Gebieten zu schützen. Und weil Gewalttäter nur höchst selten bestraft werden, haben viele Länder Israel für dieses Vorgehen kritisiert. Selbst der US-Botschafter in Israel Mike Huckabee hat die Gewalttäter Terroristen genannt. Nun will also Großbritannien über verbale Kritik hinausgehen und über einzelne Sanktionen und verhängt eben dieses Importverbot.
5: Großbritannien ist nicht das erste Land, das Israel für seine Siedlungspolitik sanktioniert. Wie gewichtig sind denn jetzt diese Sanktionen?
4: Ja, die EU ist Israels größter Handelspartner. Rund 30% seiner Exporte gehen nach Europa. Großbritannien und die anderen Staaten, die sich dem Importverbot für Produkte aus israelischen Siedlungen angeschlossen haben, betonen aber, das Importverbot richte sich nicht gegen Produkte aus Israel. Das sei kein Israel-Boykott. In der Praxis ist die Differenzierung jedoch nicht ganz so einfach. Produkte aus illegalen Siedlungen sind oft nicht als solche deklariert und Israel, respektive insbesondere diese israelische Regierung, betrachtet das gesamte Westjordanland als Teil Israels und nennt es auch Judäa und Samaria. Der Siedlungsbau und die Vertreibung der palästinensischen Bevölkerung aus ihren Häusern und Dörfern ist nicht das Werk einiger gewalttätiger Hooligans, sondern das ist offizielle Regierungsdoktrin. Wie viel weniger Großbritannien und die anderen Staaten mit ihrem Importverbot dann tatsächlich importieren werden und ob das Importverbot die Regierung in Jerusalem zu einer Kursänderung im Westjordanland bewegen kann, ist daher sehr fraglich.
5: Israel hat umgehend reagiert. Es will unter anderem das britische Konsulat in Jerusalem schließen. Was bedeutet das politisch?
4: Dass Israel ausgerechnet das britische Konsulat schließt, ist historisch. Großbritannien hatte ja sehr viel mit der Staatsgründung Israels zu tun. Politisch schadet sich Israel damit eher selbst, als es Großbritannien schadet. Das Vorgehen Israels im Gazastreifen und im Westjordanland befremdet selbst mit Israel befreundete Staaten und immer mehr so.
5: Die Regierung in London betont, es gehe ihr darum, die Möglichkeit zu einer Zwei-Staaten-Lösung am Leben zu erhalten. Das sei die einzige Grundlage für Frieden und Sicherheit. Was können denn solche Sanktionen zu Frieden und Sicherheit tatsächlich beitragen?
4: Ich bin da eher etwas pessimistisch. Ich denke, diese Sanktionen werden eher noch mehr zur Radikalisierung beitragen, gerade im Westjordanland, wie das auch die Deklaration getan hat, als einige Staaten gesagt haben, ja, wir anerkennen die Zwei-Staaten-Lösung. Die israelische Regierung hätte es ja in der Hand, radikale, gewalttätige Siedler härter zu bestrafen. Gleichzeitig hat sich seit dem Hamas-Angriff vom 7. Oktober grundlegend etwas verändert in der israelischen Gesellschaft. Eine Mehrheit glaubt nicht mehr an ein friedliches Zusammenleben mit den Palästinensern und schon gar nicht mehr an eine Zwei-Staaten-Lösung, also einen Palästinenserstaat nebenan zu haben. Das werden, denke ich, auch Importverbote nicht ändern.
5: In Israel wird Ende Oktober gewählt. Wie wirken sich diese Konfrontationen mit Großbritannien und anderen westlichen Staaten auf den Wahlkampf aus?
4: Ich denke eher, dass sie Netanyahus Basis oder die Basis dieser Regierung mobilisieren werden. Man lässt sich halt nicht gerne dreinreden. Und ich habe mich also ganz persönlich gefragt, ob das wirklich geschickt war, jetzt so zu Beginn der heißen Phase des Wahlkampfs dieses Importverbot zu hängen, auch wenn es Gründe dafür geben mag.
3: Israel hat übrigens prompt reagiert und will unter anderem das britische Konsulat in Jerusalem schließen. Soll der AfD der Zugang zu heiklen Daten des Verfassungsschutzes verweigert werden? Nachdem die AfD die Wahlen im deutschen Bundesland Sachsen-Anhalt gewonnen hat, könnte sie dort bald regieren und damit Einblick in diese sensiblen Daten erhalten. Die Verfassungsschutzpräsidenten der deutschen Bundesländer und der Präsident des Bundesamts für Verfassungsschutz kommen in diesen Tagen zusammen. Die dreitägige Beratung dürfte sich nicht nur, aber auch um die AfD und deren Zugang zu heiklen Daten drehen. Jörg Müller ist ehemaliger Verfassungsschutzchef von Brandenburg. Katrin Hiss hat ihn gefragt, was denn die größte Sorge wäre, wenn die AfD Zugang zu allen Informationen des Verfassungsschutzes hätte.
6: Wenn eine Partei, die selbst überwacht wurde oder wird, plötzlich weiß, wer sie beobachtet und welche Informationen dahinter stecken, ist das nicht einfach so leicht reparierbar. Menschen, die verdeckte Informationen liefern, wären tatsächlich in Gefahr. Und niemand würde sich noch künftig trauen, für den Verfassungsschutz zu arbeiten. Und das zweite Risiko sind sicherheitsrelevante Informationen. Die könnten über Umwege oder fast direkt bei russischen Stellen landen. Wir kennen da tatsächlich dokumentierte Netzwerke zwischen AfD-Funktionären, gerade in Sachsen-Anhalt und von pro-russischen Kreisen. Das ist kein Hirngespinst, sondern Realität. Und drittens würde die Beobachtung der eigenen rechtsextremen Szene wahrscheinlich jedenfalls faktisch eingestellt, weil die Behörde sich nicht sehr selbst beobachten kann. Und von diesen drei Risiken finde ich, ist immer noch das erste das Gefährliche, weil das wirkt ziemlich schnell und wenn es denn erstmal eingetreten ist, unumkehrbar.
7: Ja, Sie haben diese sicherheitsrelevanten Informationen genannt. Kann man den Sachsen-Anhalt einfach sozusagen das Passwort für solche heikle Daten entziehen? Geht das überhaupt?
6: Das ist ein interessanter Vergleich. So ein Passwort im wörtlichen Sinne gibt es nicht, aber sowas Ähnliches. Der Bund und die Länder betreiben eine gemeinsame Datenbank, über die die Verfassungsschutzbehörden in Deutschland Informationen austauschen. Und der Bund, also die Bundesamt für Verfassungsschutz, hat die technische Hoheit darüber. Also er kann den Zugriff auf ein einzelnes Landesamt einschränken oder kappen, ohne dass eine einzige Akte physisch angefasst werden muss. Und genau so läuft das eigentlich auch bei einzelnen Dossiers. Niemand ist verpflichtet, Sachsen-Anhalt automatisch mit allen zu versorgen. Und das ist auch keine Strafe für die Wahl der AfD, sondern es ist schlicht die Anwendung des Prinzips Need to Know oder Kenntnis nur, wenn nötig. Da weiß jeder beim Verfassungsschutz in Deutschland, was das heißt. Und Sachsen-Anhalt würde formal Mitglied im Verbund bleiben und könnte aber faktisch im Kreis der ganz sensiblen und schützenswerten Informationen ausgeschlossen werden. Das wäre dann sowas, wie Sie gerade genannt haben, ein Passwort entziehen.
7: Das Bundesamt für Verfassungsschutz könnte also sozusagen die Leitung kappen nach Sachsen-Anhalt, aber wäre das auch zulässig rechtlich?
6: Das wäre dann zulässig, wenn man das wirklich und konkret in den Einzelfällen prüft und fragt, warum man das nicht mehr weitergeben kann. Der Schutz der Informationen, der Schutz der Geheimnisse, die man ja vielleicht auch von anderen Seiten bekommt oder aus anderen Ländern bekommt, hat Vorrang oder der Schutz der Quellen. Und dann müsste das tatsächlich auch begründet werden. Das würde auch in Deutschland formal immer mit der Einbindung von Kontrollgremien passieren. Es wäre aus meiner Sicht rechtlich zulässig, aber wir leben in einem Rechtsstaat. Die AfD, sollte sie denn tatsächlich an die Macht kommen, könnte das auch überprüfen lassen.
7: Und was würde passieren mit Informationen, die in Sachsen-Anhalt selbst lagern?
6: Das ist tatsächlich, glaube ich, der heikelste Punkt. Formal kann eine neue Landesregierung sofort Zugang zu allen Dingen erlangen. Sie sind ja quasi der Dienstherr. Die Akten selbst dürfen auch nicht einfach vorher vernichtet werden. Das, was Herr Höcke da schwadroniert als Verfolgungserzählung, dass wir sofort alle Akten vernichten würden, ist in einem Rechtsstaat wie Deutschland hochproblematisch und es wird es auch nicht geben. Es gibt da klare Pflichten. Trotzdem ist genau diese Debatte ja im Gange. Es gibt halt diese Formulierung, man soll den Löschknopf drücken oder man soll im Zweifel eher löschen, als sensible Akten zu übergeben. Das zeigt ein bisschen, wie ernst die Lage ist, aber das wäre dann tatsächlich rechtlich fragwürdig. Realistischer scheint mir, dass besonders sensible Akten, wir sprachen ja gerade über die menschlichen Quellen oder V-Personen, dass die im Vorfeld noch vor der Übernahme an den Bund oder an andere Länder abgegeben werden. Der operative Schutz der Quellen würde damit auch erhöht werden und das ist leider kein Zukunftsszenario mehr, sondern ganz real und deshalb tagen ja auch die Chefs der Landesämter für Verfassungsschutz und des Bundes gerade in den nächsten Tagen und ich bin mir sicher, das steht auf der Tagesordnung formal oder informell.
7: Man scheint also zu versuchen, den Verfassungsschutz von Sachsen-Anhalt so zahnlos wie möglich zu machen, falls die AfD an die Macht kommt. Was würde dann noch übrig bleiben von diesem Verfassungsschutz?
6: Na, zunächst einmal, man will die Geheimnisse schützen und die nicht zahnlos machen. Aber die komplette Aushöhlung würde auch nicht gelingen, so ehrlich muss man sein, weil der Verfassungsschutz eben ein landeseigenes Konstrukt auch ist. Es gibt allerdings den Kooperationsverbund von Bund und Ländern, Und im äußersten Notfall gibt es sogar ein verfassungsrechtliches Instrument, den sogenannten Bundeszwang nach Artikel 37 des Grundgesetzes. Falls ein Land seine bundesstaatlichen Pflichten grob verletzt, müssen das die anderen übernehmen. Das ist historisch noch nie angewendet worden in Deutschland und auch eine unglaublich hohe Hürde, aber sie existiert. Und praktisch würde es eher so laufen, dass Bund und andere Länder einfach einspringen. Da, wo Sachsen-Anhalt ausfällt und die Beobachtung von Rechtsextremismus, dort könnte dann verstärkt vom Bundesamt übernommen werden oder übrig von anderen Ländern organisiert werden. Und dann gibt es noch ein Landesamt Sachsen-Anhalt, das formal zwar existiert, aber genau in diesen Bereichen operativ jedenfalls an Bedeutung verlieren wird, während die eigentliche Arbeit dann anderswo gemacht wird. Aber die Geheimnisse werden geschützt und die Arbeit würde erledigt werden.
7: Dass also der Umgang innerhalb von Deutschland mit dem Fall, falls die AfD an die Macht kommt in Sachsen-Anhalt. Wie sehen Sie die Situation aber aus internationaler Perspektive? Würden andere Geheimdienste Deutschland noch vertrauen, wenn sie eine AfD-Regierung in ihren Reihen hätten?
6: Ich hoffe, dass gewachsene Vertrauen hält, aber das ist eine ernsthafte Vertrauensprobe. Es gibt ja auch leider schon ein Präzedenzbeispiel dafür. Ich möchte die AfD nicht mit der FPÖ vergleichen, aber wir hatten in Österreich 2018 eine ähnliche Situation, als der dortige Innenminister Herr Kickl den Inlandsgeheimdienst BVT durchsuchen ließ und dann Akten mitgenommen worden sind. Und da stand Österreich nicht nur kurz davor, sondern war teilweise schon von Informationen des zum Beispiel Berner Clubs ausgeschlossen, das ein europäisches Geheimdienstnetzwerk. Und man könnte das damals nur abwenden durch viele vertrauensbildende Maßnahmen. Etwas Ähnliches befürchte ich, wird jetzt in Deutschland auch passieren können. Es wird allerdings niemals öffentlich verkündet werden, denn die Partnerdienste würden dann nicht laut sagen, was sie nicht mehr liefern. Sie würden es einfach tun. Sie würden weniger teilen, die betroffenen Bereiche stillschweigend abkapseln. Von außen würde man das wahrscheinlich kaum bemerken, aber es wäre ein realer Reputationsschaden für die deutschen Nachrichtendienste insgesamt und nicht nur für Sachsen-Anhalt. Und das ist genau die eigentliche Gefahr. Bin mir aber sicher, dass der Verfassungsschutzverbund jetzt alles tun wird, dass dieses Vertrauen auch zu Recht in uns gegeben wird und dass wir dafür sorgen werden, dass genau diese sensiblen Informationen nicht weitergegeben werden, an Russland beispielsweise.
3: Das war Jörg Müller. Er ist ehemaliger Verfassungsschutzchef von Brandenburg. Eine 14-Jährige erfindet Missbrauchsvorwürfe und bringt Mutter und Stiefvater damit ins Gefängnis. Über diesen Fall aus dem Kanton Zürich haben die Tamedia-Zeitungen am Dienstag berichtet. Ein Team aus 4 Gutachtern hat die Vorwürfe ursprünglich als glaubwürdig eingeschätzt. Die Beschuldigten wurden von mehreren Gerichtsinstanzen verurteilt. Und dann, einige Jahre später, die unerwartete Wendung. Die mittlerweile 19-Jährige gesteht, alle Vorwürfe erfunden zu haben. Eine Lüge, die weder von den Strafverfolgungsbehörden noch von externen Gutachtern erkannt wurde. Eine Fehleinschätzung mit fatalen Folgen für die Beschuldigten. Die beiden saßen 599 Tage, also 20 Monate, in Haft. Noah Zimmermann hat mit der forensischen Psychologin Monika Egli-Alge gesprochen. Sie ist Gründerin des Instituts Forio, das unter anderem zu sexueller Gewalt forscht. Er wollte von ihr wissen, wie häufig falsche Anschuldigungen sind, wenn es um sexualisierte Gewalt geht.
8: Diese Falschanschuldigungen im Bereich sexuelle Gewalt, die sind relativ selten. Da gibt es Untersuchungen aus Deutschland, die sind etwas älter ebenfalls. Und da wurden diese Falschaussagen so im einstelligen Prozentbereich festgestellt. Wir hier im Forio, unsere Erfahrung zeigt ebenfalls eine relativ niedrige Quote von Falschaussagen.
9: Für die Beurteilung der Aussagen von mutmaßlichen Opfern werden Expertinnen und Experten beigezogen. Was wird in diesen Gutachten genau überprüft?
8: Im Grunde obliegt es der Staatsanwaltschaft und dem Gericht, die Wahrheitsfindung zu explorieren. Gerichte und Staatsanwaltschaften ziehen dann Experten bei, wenn sie unsicher sind, ob die Aussagen erlebnisfundiert sind oder nicht. Wenn wir so einen Auftrag im Bereich der Aussagepsychologie erhalten, dann ist das ein relativ komplizierter, komplexer Vorgang oder verschiedene Vorgänge, wie wir da vorgehen. Wir untersuchen die Aussagen des mutmaßlichen Opfers auf die sogenannte Glaubhaftigkeit, beziehungsweise wir schauen, unterscheiden sich die Aussagen des mutmaßlichen Opfers in ihrer Qualität von möglichen erlebnisfundierten Aussagen oder eben von Lügen.
9: In diesem Fall hat es sich um eine minderjährige Person gehandelt. Wie werden Befragungen von Minderjährigen in der Schweiz durchgeführt?
8: Wir machen die Erfahrung gerade im Zusammenhang mit solchen aussagepsychologischen Gutachten, dass die Befragungen von mutmaßlichen Opfern, insbesondere von Kindern und Jugendlichen, dass die sehr professionell durchgeführt werden. Die Strafprozessordnung sieht vor, dass ausgebildete Polizeibeamtinnen und Polizeibeamten diese Befragungen durchführen. Die Befragungen werden gefilmt. Mutmaßliche Opfer dürfen zweimal befragt werden. Und das ist aus aussagepsychologischer Sicht ganz toll. Weil je mehr Befragungen durchgeführt werden, umso mehr Aussagen zum gleichen Ereignis werden generiert. Und das ist tendenziell schlecht. Wir stellen fest, diese polizeilichen Befragungen von mutmaßlichen Opfern in der Schweiz sind sehr gut. In aller Regel.
9: Im aktuellen Fall wurden die Aussagen der Jugendlichen als glaubhaft eingestuft, obwohl sie später zugab, alles erfunden zu haben. Wie können diese Fehler in der Beurteilung entstehen?
8: Die Aussagepsychologie und die Glaubhaftigkeitsbegutachtung, das ist nicht eine exakte Wissenschaft. Da können wie überall sonst auch Fehler in der Beurteilung entstehen. Man geht wissenschaftlich davon aus, eben dass Aussagen über wahre, über erlebte Ereignisse sich unterscheiden von Lügen. Beispielsweise darin, und das ist jetzt nur ein wirklich kleines Beispiel, das man nicht generalisieren darf, dass Aussagen über erlebte Ereignisse viel detailreicher sind als Lügen. Es gibt verschiedene andere Analysen und Prozeduren, mit denen man Aussagen von mutmaßlichen Opfern gutachterlich untersucht und dann zum Schluss von Wahrscheinlichkeiten redet, von Wahrscheinlichkeiten, ob diese Aussage erlebnisfundiert ist oder eben erfunden.
9: Und wie sehr schaden solche Fälle von falschen Anschuldigungen echten Opfern in Ihrem Verfahren?
8: Ja, das ist natürlich auch in einem gewissen historischen Kontext zu betrachten. Es gab Zeiten, das ist noch gar nicht so lange her, das ist ein paar Jahrzehnte her, da wurde mutmaßlichen Opfern überhaupt nicht geglaubt. Man ging davon aus, die lügen sowieso alle. Das sind ihre eigenen sexuellen Fantasien, wenn die von sexueller Gewalt sprechen. Wenn nun Falschaussagen geschehen, dann wird dieser Zweifel an Aussagen tendenziell geschürt und natürlich auch verunsichert.
3: Das war die Psychologin und Forensikexpertin Monika Egli-Alge. In Sachen Recycling könnte einiges mehr gehen. Ob Staubsauger oder Smartphone, in ausgedienten Haushaltsgeräten und alter Unterhaltungselektronik schlummern ungenutzte Rohstoffe. Eine neue Studie kommt zum Schluss, dass diese ungenutzten Rohstoffe allein in der EU einen Wert von 65 Milliarden Euro haben. Der Beitrag dazu von Katrin Hess.
10: Aus den Augen, aus dem Sinn. In fast allen Haushalten liegen ungenutzte elektronische Geräte. Die Gründe, warum wir uns nicht um ihre fachgerechte Entsorgung kümmern, seien vielfältig, sagt Nando Erne. Er ist Medienverantwortlicher von Sens e-Recycling. Die Stiftung betreibt das gesamtschweizerische Rücknahmesystem unter anderem für elektronische Geräte.
11: Einerseits ist die Entsorgung von Elektrogeräten keine Routineaufgabe. Daher kümmert man sich ungern darum und dann, wenn es mal anfällt, dann vertagt man es gerne und tut es einfach mal in Keller oder in Schubladen und da bleiben dann eben die Geräte. Und dann ja, schlummern diese Rohstoffe eigentlich bei uns zu Hause in den Kellern und Schubladen.
10: Und auch Sicherheitsbedenken würden dafür sorgen, dass Menschen ihre ausgedienten Geräte nicht zurückbringen.
11: Also das Thema Datenschutz bei Geräten, die datenhaltig sein können, Smartphones oder Laptops. Die gibt man mal nicht zurück, weil man nicht weiß, sind dann meine Daten wirklich gelöscht?
10: Oder auch ein weit verbreitetes Phänomen, man behält das alte Gerät einfach als Ersatz.
11: So ein typisches Beispiel in der Schweiz ist der Raclette-Ofen. Da kauft man einen neuen, behält aber den alten mal vorsichtshalber, falls der neue dann doch nicht so gut ist oder falls er dann mal kaputt geht, dann hat man immer noch den alten.
7: Ja, ob kaputt oder nur ungebraucht, so sammeln sich dann eben zu Hause die elektrischen und elektronischen Geräte. Das WIFORUM, das ist ein Zusammenschluss von allen europäischen Rücknahmesystemen für solche Geräte, das geht davon aus, dass jeder Haushalt in der EU im Schnitt 9 ungenutzte Geräte besitzt und 4 weitere, die defekt sind. Für die Schweiz gibt es keine verfügbaren Zahlen, weil das Durchschnittseinkommen aber höher ist, dürfen pro Kopf auch mehr Geräte herumliegen. Was also tun? Nando Erne sagt, es sei auch Aufgabe der Branche, die Konsumentinnen und Konsumenten in der Schweiz darauf hinzuweisen, auszumisten.
11: Also dass wir so typische Situationen nutzen, wie den Frühlingsputz, wo wir die Leute darauf aufmerksam machen, versucht doch mal die Elektrogeräte loszulassen und sie zurückzubringen.
7: Und dann ging es darum, die

0: diese rauszuholen. Und das führt dann halt dazu, dass das teilweise nicht gemacht werden kann, weil es einfach rein vom Prozess her noch nicht möglich ist oder einfach, weil es zu teuer wäre, das zu machen oder dann auch irgendwann ökologisch nicht mehr sinnvoll.
1: Aufwand und Ertrag würden dann also in keinem Verhältnis mehr stehen, erklärt Nando Erne von Sens e-Recycling. Trotzdem betont er, in der Schweiz werde sehr viel Recycling betrieben, aber es könnte sich durchaus mal lohnen, nachzuschauen, ob das alte Smartphone in der Schublade oder der ausgediente Staubsauger im Keller woanders vielleicht besser aufgehoben wäre.
2: Das war Katrin Hess. Und das war's mit 4x4 für heute. 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In wenigen Augenblicken geht's ja weiter mit den Nachrichten. Am Mikrofon verabschiedet sich Rina Telli.

0: Die Nachrichten von SRF um 2 mit Lukas Siegfried und mit diesen Themen. Der Unfall in einem Wasserkraftwerk im Nordtessin. Ein Teil eines Gebäudes ist scheinbar eingestürzt, vieles ist aber noch unklar. Der Bundesrat will, dass auch Frauen einen Orientierungstag für Militär- und Zivilschutz besuchen müssen. Und im Kanton Uri ist die bisher größte Batteriespeicheranlage der Schweiz ans Netz gegangen. Das Wetter heute bewölkt und zeitweise nass, morgen wieder sonniger. In einem Wasserkraftwerk in Piotta im Kanton Tessin hat es am Morgen eine Explosion gegeben. Laut ersten Angaben soll dabei ein Teil der Anlage eingestürzt sein. Zwei Personen wurden verletzt. Ein Großaufgebot von Rettungskräften ist vor Ort. Tessin-Korrespondent Ivan Santoro berichtet.
1: Zum Unfall ist es kurz nach 9:30 Uhr im alten Gebäude des Wasserkraftwerkes in Piotta in der oberen Leventina gekommen. Tessiner Medien sprechen von einer Explosion. Dabei soll auch ein Teil des Gebäudes beschädigt worden sein. Die Kantonspolizei Tessin bestätigt mittlerweile, dass bei dem Unfall zwei Personen schwer verletzt worden sind. Die Unfallursache ist noch unbekannt. Laut Tessiner Medien sollen neue Anlagen getestet worden sein. Ob es dadurch zu dem Unglück kam, ist aber reine Spekulation. Das alte Kraftwerk ist über 100 Jahre alt und wird zurzeit restauriert. Daneben wird eine neue Anlage gebaut, die im nächsten Jahr in Betrieb gehen soll. Die sogenannte Ritom-Anlage gehört mehrheitlich der SBB. Ob es sich bei den verletzten Mitarbeitern um SBB-Angestellte oder Bauarbeiter handelt, konnte die

0: SBB auf Anfrage nicht sagen. Laut der SBB gibt es aber keine Auswirkungen auf die Stromzufuhr für die Gotthardbahnstrecke.
1: Ivan Santoro. Die Kantonspolizei Tessin hat für den Nachmittag weitere Informationen angekündigt. Auch Frauen sollen künftig einen Orientierungstag zu Armee- und Zivilschutz besuchen müssen. Das will der Bundesrat. Die Botschaft dazu gibt er nun ins Parlament. Eine Mehrheit der Kantone und Parteien hätten sich für einen solchen Orientierungstag für Schweizerinnen ausgesprochen, schreibt der Bundesrat. Die jährlichen Mehrkosten dafür sollen die Kantone tragen, auch wenn dies eine Mehrheit der Kantone abgelehnt habe. Die Kosten betrügen für keinen Kanton mehr als 600.000 Franken. Das sei zumutbar. Für die Einführung des Orientierungstags für Frauen muss die Verfassung geändert werden. Somit wird die Stimmbevölkerung das letzte Wort haben. In der Gemeinde Gurtnellen im Kanton Uri ist die größte Batteriespeicheranlage der Schweiz ans Netz gegangen. Die beiden Speicher werden von der Axpo und Energie Uri betrieben und haben zusammen eine Kapazität von rund 115 Megawattstunden. Damit können theoretisch gut 100.000 Haushalte während zweier Stunden mit Strom versorgt werden. Solche Batteriespeicher erlebten zurzeit einen richtigen Boom, sagt Severin Novak, Dozent für elektrische Energiesysteme an der Hochschule Luzern.
2: Es ist natürlich so, dass die Kosten von solchen Batteriespeichern extrem runtergekommen sind in den letzten Jahren. Also das macht es wirklich auch attraktiv. Und gleichzeitig haben wir auch mehr Bedarf durch das, dass wir mehr und mehr Erneuerbare haben, wo wir auch wissen, die sind sehr abhängig von den Wetterverhältnissen. Und da ist eben diese Speicherkapazität zentral, dass wir das Stromnetz immer im Gleichgewicht halten können.
1: So könne überschüssige Energie zum Beispiel von Solaranlagen gespeichert und auch dann genutzt werden, wenn die Sonne nicht scheint. Aktuell werden in der Schweiz laufend neue Grossbatteriespeicher in Betrieb genommen. Große Projekte sind in Planung. Zum Beispiel beim stillgelegten Atomkraftwerk Mühleberg im Kanton Bern. Dort will der Energiekonzern BKW bis im Jahr 2030 einen Speicher bauen, der rund 8-mal grösser sein soll als jener in Gurtnellen. Zu zwei weiteren kurzen Meldungen. 61% der Menschen in der Schweiz haben in diesem Jahr eine Reise ins Ausland geplant oder bereits gemacht. Das sind fast doppelt so viele wie im Schnitt der übrigen Länder Europas. Das geht aus einer Studie des Versicherungsunternehmens Allianz hervor. Und europäisches Erdgas ist im Moment so teuer wie seit langem nicht mehr. An der wichtigen niederländischen Gasbörse kostete es zeitweise über 79 Euro pro Megawattstunde. So hoch war der Gaspreis letztmals Ende 2022. Hintergrund des steigenden Gaspreises ist der Konflikt zwischen den USA und dem Iran, der sich zuletzt wieder zugespitzt hat. Die Börsendaten von SIX, der Swiss Market Index, liegt im Moment bei 13.842 Punkten. Das ist ein Minus von 1,5%. Der Euro wird zu 94,09 gehandelt und der Dollar zu 80,76. Bleiben die Wetteraussichten. Heute dominieren Wolken, teils gibt es Platzregen und vor allem im Süden auch Gewitter. Morgen ist es im Flachland wieder recht sonnig, sonst ist es auch morgen bewölkt und nass. Die Temperatur im Norden gibt es rund 19, im Süden 22 Grad. Das waren Nachrichten von Radio SRF. Verantwortlich ist Adrian Huber.
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5: Ein zentraler nationaler Erinnerungsort an den Holocaust in Bern. Der Bundesrat hat das Siegerprojekt Unfolded Minute vorgestellt. Dann viele aktuelle Themen auf den Schweizer Bühnen. Wir machen einen Ausblick auf die kommende Theatersaison. Und das Spielfilmdebüt des Schweizer Regisseurs Nicola Steiner zeigt eine zweite Chance für einen gescheiterten Dichter. Diese und weitere Themen gleich. Am Mikrofon ist Simon Puri. Willkommen zu Kultur Kompakt. Über 80 Jahre nach dem Ende des Zweiten Weltkriegs erhält die Schweiz in Bern einen zentralen Erinnerungsort für die Opfer des Nationalsozialismus. Das hat der Bundesrat vor 3 Jahren entschieden. Man hat einen Wettbewerb ausgerichtet und nun ist klar, wer den gewonnen hat und wie der Erinnerungsort aussehen wird. Der Bund hat das Siegerprojekt Unfolded Minute gestern Nachmittag vorgestellt. Elinor Landmann berichtet.
6: Eine 60 Meter lange Klangmauer sieht Unfolded Minute vor für die Berner Casino-Terrasse. Hier in unmittelbarer Nähe zum Bundeshaus soll an die Opfer des Nationalsozialismus erinnert werden, mit Musik. Die Historikerin Isabel Köllreuter erklärt ihr Projekt.
7: Wir wollten etwas haben, was klingt. Wir gehen davon aus, dass man sich dem Klang nicht entziehen kann.
6: Das Memorial mag also in der Hast des Alltags übersehen werden. Es fällt trotzdem auf, weil es klingt. So die Hoffnung der Projektgruppe. Neben Isabel Köllreuter besteht sie aus der Historikerin Franziska Schürch, der Künstlerin Rahel Zaug, den beiden Architektinnen Andrea Stegmüller und Salome Kutscher und dem Komponisten Yannick Giger. Wie genau seine Musik klingen wird, ist noch unklar. Vorgesehen ist eine eher abstrakte, unendliche Melodie. Sie soll aus der Wand heraus erklingen, immer wieder Stück für Stück. Die Wand selbst ist wuchtig, 60 Meter lang, 2,5 Meter hoch. Falten und Knicke strukturieren die Oberfläche. Die Idee dahinter: die Wand symbolisiert die Schweizer Außengrenze, faltet den Grenzverlauf auf, wie wenn der für die Wand einigermaßen gerade gezogen würde. Rund eine Minute dauert es, da entlang zu gehen. Eine Minute, um innezuhalten, die Grenze abzuschreiten, denn die Grenze, der Umgang mit ihr, ist zentral, wenn es um die Rolle der Schweiz im Zweiten Weltkrieg geht. Da gab es geflüchtete Menschen, die an der Grenze zurück und in den Tod geschickt wurden. Es gab Politiker oder Grenzwächter, die eine scharfe Flüchtlingspolitik entwarfen und durchsetzten.
7: Aber es gab auch immer wieder Leute, die sich anders entschieden haben, die dann im Tessin die Grenze in einem prekären Moment dann eben aufgemacht haben. Es sind sehr viele Geschichten um den Umgang, wie interpretiere ich die Grenze und wie interpretiere ich meinen Handlungsspielraum.
6: Zwei große Bildschirme vermitteln in Kurzform die Biografien von Opfern des Holocaust. In einem runden Forum im Hintergrund kann Geschichte vermittelt werden und vor allem die Brücke in die Gegenwart geschlagen werden. Und auf Kassenbons und Quittungen der umliegenden Geschäfte in der Berner Innenstadt soll das Memorial auch auftauchen mit aufgedruckten Fragen. Teilst du gern? Hast du schon mal jemanden verpetzt? Sie stammen aus dem Vermittlungsprogramm im Forum. Zusammenfassend lässt sich sagen, das Projekt Unfolded Minute ist zurückhaltend. Es hält gewissenhaft alle Vorgaben des Denkmalschutzes ein, schleicht sich als Klang diskret in die Gegenwart, gibt den Besucherinnen und Besuchern große Freiheit in der Interpretation, stört nicht, erinnert an Verantwortung, Handlungsspielräume, Schicksale, ohne dies allzu aufmüpfig oder laut zu tun. Andere Eingaben für den Wettbewerb gingen die Aufgabe um einiges breitbeiniger an. Unfolded Minute setzt auf zarte Signale, Kooperation und Menschen, die sich einlassen wollen. Es wird sie nicht verschrecken, aber auch niemanden bekehren. Fest steht, dass sich die Schweiz über 80 Jahre nach Ende des Zweiten Weltkriegs auf ein nationales Memorial geeinigt hat, ist in Zeiten, in denen die AfD in Deutschland Wahlen haushoch gewinnt, ein wichtiger Schritt.
5: Neben dem Nationalen Erinnerungsort in Bern gehören zum Memorial noch zwei weitere Projekte. In Diepoldsau im Kanton St. Gallen ist ein Vermittlungszentrum zu Flucht und Vertreibung vorgesehen und die Vernetzung aller Gedenkorte in der Schweiz. Mit dem September kommen auch die ersten Theaterpremieren der Saison. Solothurn, Bern, Chur, sie sind schon in die neue Spielzeit gestartet. An diesem Wochenende folgen das Theater Basel und das Luzerner Theater. Theaterredaktorin Dagmar Walser war gestern bei Beatrice Kern im Studio und hat erzählt, was es für eine Theatersaison wird.
8: Es wird wieder eine große Vielfalt, ein Mix an neuen Stücken und Klassikern geben, die in vielen Fällen auch darauf geprüft werden, was Goethe, was Kleist, was Dürrenmatt uns heute noch sagen können. Das Schauspielhaus Zürich feiert zudem ein Jubiläum. Vor 100 Jahren genau hat Ferdinand Rieser nämlich die Pfauenbühne umgebaut und ihr damit die Form gegeben, die sie bis heute hat als moderner Sprechtheater. Und damit hat er auch den Grundstein dafür gelegt, welche politische Rolle das Theater dann in den 1930er und 40er Jahren innehatte.
9: Du sprichst da von der Zeit des Emigrantentheaters. Damals sind viele Künstler, Künstlerinnen aus Nazi-Deutschland geflohen, haben in Zürich Zuflucht gefunden. Dazu gibt es auf srf.ch auch einen dreiteiligen Podcast zur Geschichte des Schauspielhauses.
8: Ja, genau. Das Schauspielhaus nimmt dieses Jubiläum auch zum Anlass, diese Geschichte nochmal anzuschauen. Es gibt eine Gesprächsreihe zum Thema Kunst als Exil und die Eröffnung passend dazu die Drei-Groschen-Oper von Bertolt Brecht, ein Stück, das schon 1935 in Zürich gespielt wurde, damals zu Protesten geführt hat von der rechten Nationalen Front, was schließlich sogar zum Abbruch des Gastspiels geführt hat. Premiere ist am 17., also nächste Woche. Regie führt Pinar Karabulut, die Co-Intendantin in Zürich. Und wenn wir schon bei Brecht sind, da wird es dann in der zweiten Spielzeithälfte nochmal interessant, weil ab dem 1. Januar, 70 Jahre nach dem Tod des Autors, die meisten seiner Texte gemeinfrei werden.
9: Das muss man schon schnell erklären. Was heißt das gemeinfrei?
8: Das heißt, die Theater können dann wesentlich freier mit seinen Texten umgehen, sie also zum Beispiel sprachlich bearbeiten. Da waren die Brecht-Erben in den letzten Jahrzehnten immer sehr, sehr streng. Und als eines der ersten Theater bringt dann das Theater Basel im März das Stück «Der gute Mensch» von Sechuan auf die Bühne. Uraufgeführt wurde dieses übrigens 1943 in Zürich, eben von diesem Emigrantenensemble. Jetzt führt Jörg Pohl Regie. Er ist Teil der Basler Schauspielleitung und hat sich in den letzten Jahren immer wieder mit Brecht beschäftigt.
9: Du hast gesagt, dass auch viel Gegenwartsdramatik ansteht. Was ist dir da aufgefallen?
8: Also die Theater, die da eh einen klaren Schwerpunkt setzen, starten natürlich dementsprechend das Theater Winkelwiese in Zürich mit einem Stück über Desinformation diesen Donnerstag. Das Theater Neumarkt Anfang nächster Woche dann mit einer Textcollage zu Rosa Luxemburg und ihren theoretischen Schriften. Die Bühnen Bern sind ebenfalls mit einem aktuellen zeitgenössischen Text in die neue Spielzeit gestartet zum Thema fürsorgerische Zwangsmaßnahmen.
9: Also wirklich viele aktuelle Themen, die da auf die Bühne kommen.
8: Ja, und worauf ich mich auch schon sehr freue, ist der preisgekrönte, herausragende Roman von Dorothee Elmiger vom letzten Jahr, Die Holländerin.
9: Ja, mit dem hat sie ja sowohl den Deutschen wie den Schweizer Buchpreis gewonnen.
8: Genau, und der kommt jetzt gleich an zwei Theatern in der Schweiz auf die Bühne und an mehreren anderen in Deutschland auch noch. Also kein einfaches Unterfangen, ein hochkomplexer Text. Das Theater Luzern wagt sich im Januar dran und in St. Gallen kommen Die Holländerin dann schon im November auf die Bühne.
5: Dagmar Walser darüber, was die kommende Theaterspielzeit erwartet. Und nun vom Theater ins Kino. Nicolas Steiner, er ist ein Schweizer Filmemacher. Bekannt geworden ist er mit bildgewaltigen Dokumentarfilmen etwa über die Kuhkämpfe im Wallis, in Kampf der Königinnen oder über Menschen am Rande der Gesellschaft und ihre Überlebenskünste in Above and Below. Nun hat er einen ersten langen Spielfilm gemacht. Er heißt «Sie glauben an Engel, Herr Drowak». Steiner hat den Film teilweise in Basel gedreht. Schon im Januar hat er Premiere in Solothurn gefeiert und nun startet er regulär in den Deutschschweizer Kinos. Filmredaktorin Brigitte Hering hat den Film gesehen.
10: Schauplatz ist eine retrofuturistische urbane Landschaft. Brutalistische Betonbauten mit kaputten Liften und seltsam zugestellten Treppenhäusern. Ein verbitterter Rentner wirft von oben Pissbomben auf Passanten. Kondome, die er zuvor mit Urin gefüllt hat. Ein neues Amtsprogramm soll ihm und anderen verwahrlosten Sozialhilfeempfängern wieder auf die Spur helfen, wie der zuständige Amtsvorsteher seinen Mitarbeiterinnen verkündet.
11: Danke für Ihr exorbitantes Interesse an unserer nagelneuen Maßnahme. Tolerant und gewaltfrei durch Kreativität.
10: Lena, Literaturstudentin mit Herz auf der Zunge, kümmert sich um eben jenen Rentner mit den Pissbomben. Er ist der Einzige, der sich fürs Schreiben angemeldet hat. Hugo Drowak. Nur äußerst unwillig, wie sich schon bei der ersten Begegnung zeigt.
12: Mach auf, Drowak! Mach auf, verdammt!
13: Ist nicht aufgeräumt. Verpiss du.
14: Hallo, ich bin Lena Jacobi.
13: Halt's Maul.
15: Sehen Sie, so ist er immer.
10: Drowak ist beleidigend, bösartig, grantig und wohnt inmitten hunderter leerer Flaschen. Doch Lena bringt Drowak schließlich zum Schreiben, mit ihrem schier unendlichen Optimismus, einem dauerhaften Redestrom und mit einer alten Schreibmaschine, die angeblich Literaturnobelpreisträger Gabriel García Márquez gehört hat.
14: Das ist ein Erbstück von meinem Urgroßvater. Hat sie eins aus Kolumbien mitgebracht. Marquez hat 100 Jahre Einsamkeit draufgeschrieben. Sie ist also ziemlich wertvoll.
10: Aber das Schreiben bringt Erinnerungen an eine Liebesgeschichte wieder hoch, die nicht glücklich endete. Das Drehbuch stammt von Bettina Gundermann. Kameramann ist wie schon für Above and Below Markus Nestroy. Aber hinter dem Gesamtkunstwerk steht unverkennbar Nicola Steiner. Und der zeigt mit «Sie glauben an Engel, Herr Drowak», dass er ebenso im Spielfilm zu Hause ist wie zuvor im Dokumentarfilm. Das gleiche Flair für Gestaltung zeigt sich hier wie dort. Bilder und Szenen gewaltig schön und immer mit einem Hang zum Grotesken, Skurrilen. Auch Vorbilder sind erkennbar. Jean-Pierre Jeunet, der Delikatessen und Amelie gedreht hat, und Wes Anderson. Aber Steiners Bildsprache ist ureigen, gewaltig wie die brutalistischen Bauwerke, in denen der Film spielt, und zugleich zärtlich und fein wie die erinnerte Liebesgeschichte, die in pastelligen Farben als Rückblende in die traurige schwarz-weiße Gegenwart eingewoben ist. Sie glauben an Engel, Herr Drowak? Ist ein fulminantes, experimentierfreudiges Werk. Nicht nur großartig verspielt, sondern auch voller Spielfreude des Dreiländer-Ensembles. Die Schweizerin Luna Wedler als übersprudelnd quirlige und zuweilen schielende Schreibanimatorin Lena, der Österreicher Karl Markovic als alter Misanthrop Drowak, der sich in seinen Erinnerungen verliert, und der Deutsche Lars Eidinger als überkandidelt skurriler Amtsleiter. Mit «Sie glauben an Engel, Herr Drowak» hat Nicola Steiner einen der ungewöhnlichsten Filme des Jahres gedreht. Wuchtig und fein zugleich, ein skurril-tragikomisches Märchen über emotionale Verwahrlosung und die Wirkung von Empathie.
5: Der Spielfilm «Sie glauben an Engel, Herr Drowak» des Schweizer Regisseurs Nicola Steiner ist eine schweizerisch-deutsche Koproduktion. SRF hat mitproduziert und der Film, der läuft dann ab morgen Donnerstag in den Deutschschweizer Kinos.
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5: Hand aufs Herz, wie oft werfen Sie das altgewordene Brot oder die Essensreste vom Vortag in den Müll? Stichwort Food Waste, das Verschwenden von Lebensmitteln. Das soll laut UNO-Beschluss bis 2030 halbiert werden. In der Nahrungsmittelindustrie, im Handel und bei den Konsumentinnen und Konsumenten und damit auch bei uns allen. Die Schweiz hat diese Ziele übernommen. 2022 hat der Bundesrat dafür einen Aktionsplan formuliert. Während in der Nahrungsmittelindustrie und im Handel neue Gesetze und Verordnungen allmählich greifen, hinkt aber die Umsetzung auf individueller Ebene deutlich hinterher. Am Samstag startet unter anderem deshalb die sogenannte Nationale Woche gegen Food Waste. Was genau aber ist das Problem? Bernhard Senn hat nachgefragt.
16: Die gute Nachricht vorneweg. Im allgemeinen Bewusstsein ist der Begriff Food Waste angekommen. Das sagen aktuelle Umfragen. Die schlechte Nachricht: In unserem täglichen Umgang mit Lebensmitteln hat sich in den letzten Jahren trotzdem nur wenig verändert. Kühlschränke und Vorratskammern sind meistens übervoll. Vieles davon landet früher oder später im Müll. Die Lebensmittelverschwendung, speziell auch in Privathaushalten, hat sich in den letzten 4 Jahren gerade mal um 5% reduziert. Die Zielvorgabe bis zum Jahr 2030 aber liegt bei 50%. Woran liegt's? Die Frage geht an Sabrina Stöckli. Sie ist Verhaltensforscherin und Professorin an der Berner Fachhochschule. Dort forscht sie unter anderem zu Lebensmittelverschwendung.
17: Von der Psychologie aus betrachtet ist das natürlich sehr interessant. Also wir haben sehr häufig im Alltag Zielkonflikte. Wir denken, ja, es ist eigentlich schlecht, Lebensmittel zu verschwenden. Gleichzeitig haben wir die Reste vom Vortag. Wir schauen es an. Es schaut vielleicht nicht mehr so super appetitlich auch. Ich habe vielleicht als Mutter auch ein schlechtes Gewissen, meinem Kind das zu geben. Vielleicht ist es nicht mehr so gut. Gleichzeitig habe ich natürlich noch irgendwelche Einflussfaktoren oder Werbungen von außen, die mir sagen, hey, heute kann ich irgendwie noch mit 10% Reduktion beim Pizzaboten etwas bestellen.
16: Umfragen zeigen, grundsätzlich ist eine Mehrheit der Bevölkerung durchaus bereit, die Essensverschwendung einzuschränken. Im Alltag aber hat der gute Wille oft einen schweren Stand.
17: Von diesen Alltagsfaktoren gibt es halt sehr viele. Also es kann auch sein, dass wir nicht genügend planen. Es kann auch sein, dass unerwartet Gäste kommen. Also sehr viele, sehr praktische, kurzfristige Faktoren, die führen eigentlich dazu, dass wir dann eben tatsächlich nicht das Verhalten zeigen, was wir gerne möchten.
16: Für die Verhaltensforscherin entscheidend ist, menschliches Verhalten lässt sich nicht per Knopfdruck ändern.
17: In der Umweltpsychologie arbeitet man viel mit Verhaltensmodellen und die modernen Verhaltensmodelle, die schauen sich eigentlich Verhaltensänderungen als einen Prozess an.
16: Am Anfang eines solchen Prozesses steht die Einsicht, etwas verändern zu müssen. Dann folgt die Motivation, das auch wirklich an die Hand zu nehmen. An diesem Punkt befinden sich viele. Danach aber kann es anstrengend werden, sagt Sabrina Stöckli.
17: Dort spielen dann Dinge wie Selbstkontrolle, Selbstwirksamkeit, also das Gefühl, dass ich es schaffen kann, eine größere Rolle. Auch so Wenn-Dann-Regeln, wenn ich eben beispielsweise koche, dann messe ich die Portionen ab, damit ich aber nicht zu viel koche. Oder wenn ich Resten habe, dann überlege ich mir bereits am Vortag, was kann ich dann morgen mit diesen Resten kochen.
16: Die Wissenschaft bestätigt inzwischen mit Zahlen, was man bisher nur vermutet hat.
17: Wir wissen beispielsweise aus der Forschung, dass wenn wir hungrig einkaufen gehen, dass wir dann zu impulsivem Einkaufen tendieren. Wir wissen auch, dass wenn wir uns vorher nicht Gedanken darüber machen, Gedanken beispielsweise auf einen Einkaufszettel schreiben, dass wir dann auch tendenziell mehr kaufen, als dass wir eigentlich bräuchten.
16: Wenn man Sabrina Stöckli zuhört, wird klar, es ist noch ein weiter Weg, bis die Lebensmittelverschwendung reduziert wird. Im Haushalt greifen keine Verordnungen oder Gesetze. Hier geht es um Beharrlichkeit und Disziplin. Aktionswochen wie jetzt im September sind dabei ein wichtiger Baustein, sagt die Verhaltensforscherin.
17: In der Aktionswoche überlegt man, reflektiert man über seinen eigenen Food Waste und auch das ist eigentlich ein Interventionstyp, der bekanntlich relativ gut wirkt.
5: Die nationale Woche gegen Food Waste, sie beginnt diesen Samstag. Neben den Städten Zürich und Bern sind auch die Kantone Aargau, Basel-Stadt und Basel-Land an der Umsetzung beteiligt. Verwoben, verflochten, verknüpft. Unter diesem Titel lädt das Museum der Kulturen Basel zu einer Pop-up-Schau ein. Es präsentiert Kulturgut aus seiner umfangreichen Textilsammlung und verortet es in einem kolonialen Zusammenhang. Damit beleuchtet das Museum erstmals eine Auswahl an textilen Objekten und stellt selbstkritisch die Frage nach ihrer Herkunft. Sabine Bitter.
18: Ein Kriegshemd aus dem Sudan, eine Mütze aus Armenien und Gebetstücher aus Afghanistan. Das sind nur ein paar Beispiele aus der Textilsammlung des Museums, die 42.000 Objekte umfasst. Wie aber gelangten diese Objekte ins Museum? Dazu sagt Kurator Basil Bucher.
19: Es waren oft BaslerInnen, die auf Reisen waren oder die im Ausland geforscht haben, die im Ausland gelebt haben.
18: Dazu gehörten auch Missionare und Vertreter von Handelsgesellschaften. Sie veranlassten, dass Kulturgüter aus den verschiedensten Weltregionen nach Basel gebracht wurden. Zu nennen ist etwa der Basler Medizinprofessor Fritz Ecker. Er nahm 1912 an der Schweizer Kaukasus-Expedition mit 40 Forschungsreisenden teil. Sie wurden unterstützt von Hunderten von Trägern und eskortiert von Angehörigen der kaiserlich-russischen Armee. Dabei kaufte der Basler Professor einem Mann in einem Dorf die Schuhe von den Füßen und einem Markthändler die Mütze vom Kopf weg. Die angeeigneten Objekte landeten schließlich im Museum. Textilien aller Formen waren für das Haus denn auch ein gefragtes Gut. Denn die Volkskundler gingen davon aus, dass der Entwicklungsstand einer Gesellschaft an ihren Textilien zu erkennen sei. Zudem gab es in der Stadt Basel Industrielle, die sich für andere Textiltechniken interessierten, erst recht, als es mit der eigenen Seidenbandindustrie abwärts ging. Die meisten der weltweit erworbenen und jetzt ausgestellten Objekte tragen dieselben zwei Etiketten. Ihr Wortlaut zieht sich wie ein roter Faden durch die Schau.
20: Von uns unbekannten HerstellerInnen.
18: Und?
20: Auf uns unbekannte Art erworben.
18: Bis heute ist bei vielen Objekten nämlich nicht klar, wer die textilen Werke geschaffen hat und unter welchen Bedingungen sie die Hand gewechselt haben.
21: Deswegen ist es uns wichtig, das auch kenntlich zu machen. Wir wissen Dinge auch einfach nicht. Und die wissen wir aber aus einem ganz bestimmten Grund nicht.
18: Das sagt Museumsdirektor Friedrich von Bose. Das Museum hat seit seiner Gründung 1893 nicht nur Stoffe, Tücher und Kleider aus anderen Kulturen gesammelt, sondern auch Werkzeuge und Geräte zur Herstellung von Textilien. So heißt es im Jahresbericht von 1894, Zitat:
20: Anlässlich der Anwesenheit der Dinka-Neger im Zoologischen Garten wurden uns von einigen Freunden verschiedene westafrikanische und sudanesische Gegenstände geschenkt, so insbesondere ein Webstuhl.
18: Der Jahresbericht weist auf jene Menschen aus außereuropäischen Ländern hin, die der Basler Zoo wie Tiere zur Besichtigung ausgestellt hat. Diese sogenannten Völkerschauen hielten sich bis Mitte der 1930er Jahre. Menschen wurden hier als Objekte betrachtet und im gleichen Atemzug genannt mit Kulturgütern, die ans Museum gingen. Die Schau, verwoben, verflochten, verknüpft, vermittelt mit ihren Objekten und den dazugehörigen Korrespondenzen, etwa Briefen zwischen Sammlern und Museum, eine klare Botschaft. Auch koloniale Aneignungspraktiken trugen zur umfangreichen Textilsammlung des Museums bei. Rückgabeforderungen aus den Herkunftsländern gibt es bis jetzt allerdings keine. Aber
21: ein erster Schritt ist ja, sich mit den Provenienzen auseinanderzusetzen, Kontakte zu knüpfen, Transparenz über unser Wissen herzustellen. Und insofern ist das nie ausgeschlossen.
5: Das sagt der Direktor des Museums der Kulturen Basel, Friedrich von Bose. Die Pop-up-Schau mit dem Titel «Verwoben, verflochten, verknüpft – Provenienzforschung zur Textilsammlung» ist noch bis Ende September zu sehen. Und so viel für den Moment aus Kultur und Gesellschaft. Am Mikrofon war Simon Buri.

0: Die Nachrichten von SRF um 14:30 mit Silvia Staub. In einem Wasserkraftwerk in Piotta im Kanton Tessin hat es am Morgen eine Explosion gegeben. Dabei soll ein Teil der Anlage eingestürzt sein, zwei Personen wurden verletzt. Ein Großaufgebot von Rettungskräften ist vor Ort. Tessin-Korrespondent Yvonne Santure berichtet.
1: Zum Unfall ist es kurz nach 21:30 im alten Gebäude des Wasserkraftwerkes in Piotta in der oberen Leventina gekommen. Tessiner Medien sprechen von einer Explosion. Dabei soll auch ein Teil des Gebäudes beschädigt worden sein. Die Kantonspolizei Tessin bestätigt mittlerweile, dass bei dem Unfall zwei Personen schwer verletzt worden sind. Die Unfallursache ist noch unbekannt. Laut Tessiner Medien sollen neue Anlagen getestet worden sein. Ob es dadurch zu dem Unglück kam, ist aber reine Spekulation. Das alte Kraftwerk ist über 100 Jahre alt und wird zurzeit restauriert. Daneben wird eine neue Anlage gebaut, die im nächsten Jahr in Betrieb gehen soll. Die sogenannte Ritom-Anlage gehört mehrheitlich der SBB. Ob es sich bei den verletzten Mitarbeitern um SBB-Angestellte oder Bauarbeiter handelt, konnte die SBB auf Anfrage nicht sagen. Laut der SBB gibt es aber keine Auswirkungen auf die Stromzufuhr für die Gotthard-Bahnstrecke.
0: Tessin-Korrespondent Ivan Santoro. Die Kantonspolizei Tessin hat für den Nachmittag weitere Informationen angekündigt. Auch Frauen sollen künftig einen Orientierungstag zu Armee und Zivilschutz besuchen müssen. Das will der Bundesrat. Die Botschaft dazu gibt er nun ins Parlament. Eine Mehrheit der Kantone und Parteien hätten sich für einen solchen Orientierungstag für Schweizerinnen ausgesprochen, schreibt der Bundesrat. Die jährlichen Mehrkosten sollen die Kantone tragen, auch wenn dies eine Mehrheit der Kantone abgelehnt habe. Die Kosten betrügen für keinen Kanton mehr als 600'000 Franken, das sei zumutbar. Für die Einführung des Orientierungstags für Frauen muss die Verfassung geändert werden. Damit wird die Stimmbevölkerung das letzte Wort haben. Zu zwei kurzen Meldungen. 61% der Menschen in der Schweiz haben in diesem Jahr eine Reise ins Ausland geplant oder bereits gemacht. Das sind fast doppelt so viele wie im Schnitt der übrigen Länder Europas. Das geht aus einer Studie des Versicherungsunternehmens Allianz hervor. Europäisches Erdgas ist im Moment so teuer wie seit langem nicht mehr. An der wichtigsten niederländischen Gasbörse kostete es zeitweise über 79 Euro pro Megawattstunde. So hoch war der Gaspreis letztmals Ende 2022. Hintergrund des steigenden Gaspreises ist der Konflikt zwischen den USA und dem Iran, der sich zuletzt wieder zugespitzt hat. Und zum Thema Energie. Mit seiner Meldung aus dem Kanton Uri. In der Gemeinde Gurtnellen ist die größte Batteriespeicheranlage der Schweiz ans Netz gegangen. Die beiden Speicher werden von der Axpo und von Energie Uri betrieben und haben zusammen eine Kapazität von rund 115 Megawattstunden. Damit können theoretisch gut 100'000 Haushalte während 2 Stunden mit Strom versorgt werden. Solche Batteriespeicher sind laut Fachleuten wichtig, um überschüssige Energie zu speichern, zum Beispiel von Solaranlagen. So kann die Energie auch dann genutzt werden, wenn die Sonne nicht scheint. Die Börsendaten von SIX. Der Swiss Market Index liegt im Moment bei 13.848 Punkten, minus 1,5%. Der Euro wird zu 94,07 gehandelt und der Dollar zu 80,77. Das Wetter. Heute dominieren Wolken und es gibt zeitweise Platzregen. Morgen ist es im Flachland dann recht sonnig, sonst ist es wechselnd bewölkt und lokal regnet es. Das alles bei etwa 19 Grad. Das waren Nachrichten von Radio SRF, verantwortlich Adrian Huber.
2: 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Bei Sonnenaufgang haben die Möwen Eminönü noch für sich. Im Lauf des Tages werden rund 2 Millionen Menschen durch das Istanbuler Händlerviertel zirkulieren. Doch zu dieser Stunde ist es fast menschenleer. Die städtische Müllabfuhr dreht eine letzte Runde, bevor um 6 Uhr die ersten Busse, Trams, Fährschiffe und U-Bahnen ankommen. Für viele tausend Menschen beginnt ein langer Arbeitstag. Die Türkei steckt seit Jahren in einer Wirtschaftskrise mit einer galoppierenden Inflation von zeitweise über 70% und Löhnen unter der Armutsgrenze. Große Proteste bleiben dennoch aus. Warum? Um dieser Frage nachzugehen, verbringe ich einen Tag in Eminönü. Das ist international, aus dem historischen Handelsviertel der Bosporus-Metropole. Hier kommen Menschen aus dem ganzen Land zusammen. Hier bestimmt der tägliche Kampf um den Lebensunterhalt den Alltag. Ich heiße Susanne Güsten. Kurz vor 6 Uhr gehen in den engen Gassen die ersten Rollläden hoch. Der Frühstückskoch Fatih ist schon an der Arbeit. In seinem kleinen Ladenlokal rührt er Eier in der Pfanne um, trägt einem Kunden die Auswahl an Wurstsorten vor, nimmt Bestellungen an. Ein Omelett bestellt ein Kunde zum Frühstück, dazu Käse und Oliven. Sie sollen in den Laden Nummer 209 geliefert werden. 209, ja? Vergewissert sich Fatih, bevor er die Bestellung in Papier einschlägt und seinen Laufburschen losschickt. Rund 6000 Läden gibt es in Eminönü, hunderte davon in Fatihs Einzugsgebiet, unter der Rüstem-Pascha-Moschee, am Ufer des sogenannten Goldenen Horns, wo die Großhändler angesiedelt sind. Fatih kennt sie alle, erzählt er, denn er betreibt dieses Lokal seit 25 Jahren, seit seinem 20. Lebensjahr.
3: Ich mag diese Arbeit. Ich mache sie gerne. Anders geht es nicht. Anders wäre es nicht durchzuhalten. Was allerdings schwer ist, ich muss immer um 5 Uhr früh aufstehen, 6 Tage in der Woche, seit 25 Jahren, täglich um 5 Uhr. So vergeht das Leben.
2: Auf dem großen Platz unter der neuen Moschee sind die Kehrwagen noch am Werk. Schuhputzer Abdullah hat seinen Stand aufgebaut und schon den ersten Kunden, der sich die Lederschuhe polieren lässt. Das werde immer seltener, sagt er.
3: Früher haben die Leute ihre Schuhe putzen lassen, aber heutzutage tragen alle Turnschuhe. Putzen lässt sie keiner mehr. Und die Leute haben ohnehin kein Geld mehr. Wir erleben eine Zeitenwende.
2: Seit 36 Jahren sitze er täglich hier, erzählt der 58-jährige Kurde. Seit sein Dorf in den 90er Jahren im Krieg zwischen der kurdischen Rebellenorganisation PKK und der türkischen Staatsmacht niedergebrannt wurde. Hunderttausende Kurdinnen und Kurden flohen damals in die Großstädte. Zehntausende von ihnen landeten in dem Istanbuler Stadtviertel Gazi Osman Pascha, wo auch Abdullah mit seiner Frau und 3 erwachsenen Kindern lebt. Nominell lebe er jedenfalls in diesem Außenquartier, sagt er, denn meistens ist er hier im Stadtzentrum bei der Arbeit.
3: Ich komme jeden Tag hierher, außer sonntags. Ich fahre um 6 Uhr morgens mit dem ersten Bus. Ich arbeite bis abends um 8, dann räume ich zusammen. Bis ich zu Hause bin, ist es 10 Uhr. Ich esse, gehe ins Bett, dann ist es morgen. Ich wache auf und muss zur Arbeit. Für etwas anderes bleibt keine Zeit. Mir brummt immer der Schädel.
2: Obendrein sei das Leben so viel teurer geworden in letzter Zeit, klagt er. Lebensmittel, Miete, alles. Seit einem Vierteljahrhundert prägt Recep Tayyip Erdogan die Türkei. Auf einen Aufschwung im ersten Jahrzehnt seiner Regierung folgte eine zunehmend erratische Wirtschaftspolitik, die Inflation und Währungsverfall befeuerte. Auch nach einer geldpolitischen Kehrtwende bleibt die wirtschaftliche Lage angespannt. In den Gassen hinter der Moschee öffnen nun immer mehr Läden. Der Großhändler Erdem richtet die Auslage vor seiner Ladentür. Blaue Glasperlen mit einem stilisierten Auge. Das Amulett gegen den bösen Blick, das rings um das Mittelmeer getragen wird, es soll Unheil abwenden.
3: Mein Vater und mein Großvater haben schon mit diesen Perlen gehandelt. Diesen Laden hat mein Großvater gegründet. Ich führe ihn in der 3. Generation.
2: Seit Jahrhunderten schlägt in Eminönü das wirtschaftliche Herz Istanbuls. Schon zu osmanischen Zeiten wurden hier Waren gelöscht, gelagert und weiterverkauft. Rund um seine Moscheen entstanden Straßenzüge voller spezialisierter Läden und Werkstätten. Viele von ihnen bestehen bis heute. In einem Laden um die Ecke ist trotz der frühen Stunde schon Hochbetrieb. Ein fülliger Mann hinter dem Tresen ruft Befehle. Seine Gehilfen stopfen Schachteln und Pakete in große Tüten, die von anderen Männern eilig weggeschleppt werden. Wir haben jetzt wirklich keine Zeit, sagt der Mann hinter dem Tresen. Kommen Sie später wieder. Inzwischen kommt Leben in die Gassen von Eminönü. Jetzt, bevor das Gedränge zu dicht wird, schlägt die Stunde der Lastenträger. Auf der Uferstraße vor Eminönü stehen die Lieferwagen aufgereiht. Sie liefern Waren an, können aber nicht in das enge Gassengewirr einfahren. Männer mit Sackkarren warten am Straßenrand, bis sie an einen Lieferwagen herangewinkt werden und die Kisten und Bündel aufladen können, die ihnen zugeworfen werden. Im Laufschritt verschwinden sie mit den Gütern in den Gassen. Vor Läden und Lagern warten dort andere Lastenträger, alte Männer mit gepolsterten Gestellen auf dem krummen Rücken. Sie übernehmen die Lasten und schleppen sie auf dem Buckel hinauf in obere Stockwerke oder hinab in die Keller. 100 Lira pro Ladung gibt es, erzählen die Lastenträger. Das entspricht einem Franken und 70 Rappen. Im engen Torbogen zu einem Hinterhof bleibt ein vollbeladener Karren stecken. Der Besitzer müht sich vergeblich, ihn loszubekommen und lässt sich schließlich auf eine Bank an einem osmanischen Brunnen fallen, um sich den Schweiß von der Stirn zu wischen.
3: Harte Arbeit ist das, harte Arbeit. Aber was soll man machen?
2: Ismail heißt der Mann, erst 60 Jahre alt, hinkt beim Gehen schwer und macht diese Arbeit seit 42 Jahren.
3: 100 bis 120 Kilo trage ich auf dem Rücken. 200 bis 300 Kilo ziehe ich mit dem Karren. Ich transportiere Textilien und Textilprodukte. Die Waren kommen aus Anatolien, aus Gaziantep und Bursa. Ich nehme sie für die Händler entgegen und bringe sie ihnen hierher.
2: Ismail trinkt seine Wasserflasche aus und zerdrückt die Plastikflasche mit den Händen. Das Geschäft habe sich verändert in den letzten Jahren, sagt der Lastenträger.
3: Früher wurden alle Waren aus Anatolien hier verkauft. Jetzt werden sie auch anderswo gehandelt. Hier in Eminönü geht es bergab, die Einnahmen fallen. Ja, so ist das leider. Wir wollen doch nur ehrlich Geld verdienen, im Schweiße unseres Angesichts. Wir werden sehen, wie lange wir mit Gottes Hilfe noch durchhalten können.
2: Ein Kollege von Ismail erscheint, um ihm mit dem festgefahrenen Karren zu helfen. Sein Kollege schiebt, die Umstehenden rufen ihnen Ratschläge zu und bald ist der Karren wieder flott. Im Fährhafen von Eminönü legen die Schiffe jetzt im 5-Minuten-Takt an. Sie kommen aus dem Bosporus und über das Marmara-Meer aus dem asiatischen Teil der Stadt. Eine bunte Menschenmenge strömt aus der Anlegestelle und verteilt sich in die Gassen. Aus vollgestopften Bussen und Trams ergießen sich Menschenmassen über den Platz. Vom nahen U-Bahnhof kommen weitere Menschenströme dazu, die mit der Bahn unter dem Bosporus durchgetaucht sind. Die Sonne steigt höher, in den Gassen von Eminönü wird es voll. Zwei Hausfrauen in Sommermänteln und schwarz-weißen Kopftüchern lassen sich im Gedränge treiben.
4: Wir wollen einen Samovar kaufen, einen Teekocher. Für solche Einkäufe kommen wir immer nach Eminönü, weil es hier günstiger ist und die Auswahl viel besser als in Einkaufszentren. Außerdem macht es Spaß, in Eminönü einzukaufen. Die ganze Atmosphäre, man kann hier wunderbar Stress abladen.
2: In einer Seitengasse wartet der Händler Önder vor seinem Laden auf Kundschaft. Hacken, Spitzhacken, Äxte, Schaufeln, Kuhglocken und Rinderstricke bietet er hier feil.
3: Unsere Kunden sind Viehzüchter aus den Dörfern in Anatolien. Sie kommen aus Çorum, Malatya, Adıyaman, Konya, Kayseri hierher und wählen ihre Ware aus.
2: Seit 25 Jahren arbeite er in diesem Laden, sagt Önder. Doch in jüngster Zeit bleibe die Kundschaft aus.
3: Und die Ladenmieten sind unglaublich gestiegen. Warum? Das wissen wir nicht. Sie steigen und steigen und man kann nichts dagegen tun. Warum? Darauf gibt es keine Antwort. Wir wissen es nicht.
2: Mittag ist es inzwischen geworden. Die Muezzine rufen es von den Minaretten. Einige Männer finden sich zum Gebet in der Hodja Pascha Moschee ein, einer von Dutzenden Moscheen in Eminönü. In den umliegenden Lokalen herrscht jetzt Hochkonjunktur. Vor allem in den Garküchen, in denen frisch gekochte Hausmannskost zur Auswahl in Vitrinen bereitsteht. Ein junger Koch demonstriert seine Englischkenntnisse. Er zeigt mit der Kellerei um auf die Gerichte in seiner Auslage.
5: Lamb Shank, this one eggplant, eggplant beef.
2: Nebenan stehen drei wackelige Tischchen vor einem Hauseingang. Der Wirt Ali schenkt Tee aus, den er im Eingang braut. Früher habe er hier ein Lokal betrieben, erzählt er. Aber die Kosten seien ihm über den Kopf gewachsen.
3: Unser Geld hat keine Kaufkraft mehr. Man arbeitet hart, aber man kommt nicht weiter. Man tritt immer auf der Stelle. Darf ich Ihnen noch einen Tee anbieten?
2: Bei 35% liegt die Inflation in Istanbul derzeit. Landesweit beträgt sie 32%. Ali sammelt die leeren Gläser seiner Kundschaft ein und zuckt mit den Schultern.
3: Ich lasse mich nicht unterkriegen, weil ich ehrlich arbeite. Wenn andere korrupt sind, ist das nicht mein Problem. Mein Gewissen ist rein, ich kann nachts ruhig schlafen. Am wichtigsten ist doch, dass man ein anständiger Mensch ist.
2: Die Mittagspause ist eine gute Gelegenheit, um innezuhalten und zu reflektieren. Bei einem virtuellen Tee mit Mustafa Sönmez. Er ist auf Reisen, aber online für ein Gespräch zu erreichen. Der Wirtschaftswissenschaftler besucht Eminönü regelmäßig, weil die wirtschaftlichen Veränderungen der Türkei hier besonders gut zu beobachten sind. Trotz aller wirtschaftlichen Probleme sehe man in Eminönü lächelnde Gesichter, bestätigt er meinen Eindruck. Die Leute seien nicht verbittert, sondern versuchten irgendwie durchzuhalten. Das sei in der kulturellen Struktur der türkischen Gesellschaft verankert.
3: Die Leute können oft den Zusammenhang zwischen ihrer wirtschaftlichen Lage und der Politik nicht erkennen. Sie verstehen nicht, dass es ein Ergebnis schlechter Regierung ist. Sie suchen die Schuld bei sich selbst, dass sie etwa keine Ausbildung haben oder in eine arme Familie hineingeboren wurden. Fatalismus ist in der Türkei kulturell sehr dominant. Der Glaube an das Schicksal.
2: Zum Teil sei das der Einfluss des Islams, erklärt Sönmez. Zum anderen Teil aber auch politisch gewollt.
3: Leider kann man in der Türkei keine zuverlässigen Informationen und Nachrichten erhalten. Die Medien werden von der Regierung streng kontrolliert und verbreiten Desinformation. Die schlechte Wirtschaftslage gebe es nicht nur bei uns, Inflation gebe es überall auf der Welt und uns gehe es noch gut. Den Menschen wird eingeimpft, dass sie dankbar sein können.
2: Dennoch, die Wirtschaftskrise schadet dem Ansehen des autoritären Staatspräsidenten. Das zeigt sich in den Umfragen. Andererseits leide die Türkei unter einer inkompetenten Opposition, fügt Sönmez hinzu, die mehr mit sich selbst beschäftigt sei, als mit dem Schicksal der arbeitenden Bevölkerung. Der Wirtschaftsexperte verabschiedet sich. Der Teekoch Ali hat mit halbem Ohr zugehört.
3: Wirtschaftskrisen. Wenn Sie mich fragen, kommt jedes Jahr eine Wirtschaftskrise. Ich bin 55 Jahre alt und habe alle Krisen miterlebt. Abwertungen, Krisen, Staatsstreiche, alles haben wir schon erlebt.
2: Tatsächlich ist die derzeitige Inflation keine Anomalie im Leben der Türken. Seit Alis Geburt im Jahr 1971 lag die Inflation in der Türkei im Durchschnitt bei 38%. Also durchschnittlich sogar noch höher als heute. Fast 140% erreichte sie 1980, fast 100% auch in den 90er Jahren. Einstellige Inflationsraten kannte das Land nur im ersten Jahrzehnt dieses Jahrhunderts, dem ersten Jahrzehnt von Erdogans Regierung, bevor die Teuerung wieder hochschnellte und vor 2 Jahren vorübergehend 75% erreichte. Früher Nachmittag, im dichten Gedränge kann man jetzt nicht mehr umfallen. Schulter an Schulter schiebt sich die Menge durch die engen Gassen und an den Auslagen vorbei. Dafür ist es in jenem Laden ruhiger geworden, wo frühmorgens noch so viel Betrieb war, dass keiner Zeit hatte. Der füllige Chef sitzt noch immer hinter seinem Tresen. Er stellt sich als Mehmet vor. Morgens zwischen 7 und 8 Uhr sei für ihn als Großhändler die geschäftigste Zeit, entschuldigt er sich.
3: Die Ladenbesitzer kommen frühmorgens zu uns, holen die Produkte ab und verkaufen sie dann in ihren Läden. Deshalb öffnen wir um 7 Uhr morgens, damit die Händler ihre Läden um 10 Uhr öffnen können.
2: Mit Handy- und Computerzubehör handelt Mehmet. Ladegeräte, Tastaturen und Kopfhörer, die er aus China und Dubai importiert. Das Geschäft laufe ausgezeichnet, erzählt er. Solange er immer die neuesten Neuheiten importiere. Da kenne er sich gut aus, fügt er hinzu. Seit 20 Jahren arbeite er in dem Familienbetrieb seit seinem 8. Lebensjahr.
3: Ich habe nicht mal die Schule abgeschlossen. Ich habe die Mittelstufe abgebrochen. Aber meine Mathekenntnisse sind besser als die der meisten Leute. Und Englisch spreche ich auch. Sehr gut sogar.
2: Seine Gehilfen in dem Geschäft sind seine Brüder und Cousins. 7 an der Zahl.
3: Geschwister, Cousins, wir halten alle zusammen. Das ist so üblich in der Türkei. Jeder hat 3 oder 4 Kinder und die arbeiten alle zusammen im Familienbetrieb.
2: Sein Traumberuf sei dies, sagt Mehmet.
3: Wir verdienen unser eigenes Geld und sind von niemandem abhängig. Alles gehört uns, unser eigenes Geld, unser eigenes Geschäft, unsere eigene Kraft. Wir leben unser eigenes Leben. Wir reisen, kommen zurück, verdienen Geld und geben es aus.
2: So geschäftig es bei Mehmet in der Gasse zugeht, so ruhig ist es nebenan im Hof des Balkapane, einem historischen Handelshaus im Herzen des Marktviertels. Viele Läden und Werkstätten in dem Arkadengang rings um den Hof sind leer oder verschlossen. Nur vor einer Werkstatt im 1. Stock plaudern ein paar Männer über Fußball, während sie Textilfusseln aus Plastikscheiben poolen. Bürstenmacher sind sie, erläutert der Meister, und zwar hochspezialisierte. Sie stellen Bürstenräder her, die Textilien in Färbemaschinen fortbewegen. Die müssen regelmäßig erneuert werden.
3: Ich mache das seit 40 Jahren. Mein Vater hat es vor mir gemacht. Aber nun geht es zu Ende mit unserem Handwerk. Es stirbt mit uns aus.
2: Meister Ahmed ist 60 Jahre alt und will sich bald zur Ruhe setzen. Seine Kinder arbeiten bei einer Bank und bei einer Klinik für Haartransplantationen. Beides sauberer, lukrativer und zukunftsträchtiger als sein Handwerk, meint Ahmed. Außerdem könnten die anatolischen Textilhersteller ihre Färbemaschinen und Bürsten inzwischen aus China beziehen, fügt er hinzu.
3: In Istanbul wird es einfach zu teuer. Die Mieten, die Ausgaben, die Kosten sind einfach zu hoch. Die Kunden wählen die billigere Option. Nun ja, wenn ein Handwerk nach so vielen Jahrzehnten ausstirbt, ist das natürlich schade. Ein ganzes Leben lang haben wir es ausgeübt. Und jetzt ist Schluss.
2: In der Teeküche im unteren Geschoss des Handelshofes spült der Besitzer Yalcin die geleerten Gläser, die der Austräger bei seinen Runden durch den Hof einsammelt. 600 Gläser schenkt er täglich aus, schätzt er, wobei das auch konjunkturabhängig sei.
3: Ein Händler alleine trinkt pro Tag 5 oder 6 Gläser Tee. Aber wenn seine Geschäfte gut laufen und viele Kunden kommen, dann trinkt der Händler mit ihnen einen Tee nach dem anderen und ich verdiene gut.
2: Derzeit sei die Wirtschaft aber schwach, sagt Yalcin. Das Weltgeschehen, die Kriege, überall sei Krise und darunter leide auch die Türkei. Eminönü sei wieder im Wandel, fügt er hinzu.
3: Früher kamen Karawanen hierher, später waren hier Werkstätten. Seit einigen Jahren kommen immer mehr Touristen. Sie wollen essen, trinken und fotografieren. Es findet also ein Wandel vom Handel zum Tourismus statt. Ob wir uns in diesem Wandel behaupten können oder ob wir untergehen, bleibt abzuwarten.
2: Der Wandel in Eminönü. Mit dem Thema beschäftigt sich naturgemäß die Händlervereinigung in dem Viertel. In ihrem Büro hinter einer kleinen Passage mit Textilgeschäften ist niemand anzutreffen. Doch ein benachbarter Händler bietet Wasser an und ruft den Vorsitzenden an.
6: Başkanım, İsviçre Radyosu'ndan bir muhabir sizinle görüşmek istiyor. Şu anda burada. Getirin, siz neredesiniz?
2: Harun Bayram, der Vorsitzende der Händlervereinigung, empfängt in einer Sitzecke, die er vor seinem Textilgeschäft eingerichtet hat. Hier frühstücke er immer mit den benachbarten Händlern, erzählt er. Das sei Tradition. Einer der ältesten Märkte der Welt sei dies, sagt Bayram stolz.
3: Der osmanische Gouverneur Mahmud Efendi hat diesen Bazar im 15. Jahrhundert errichten lassen. Seither ist er gewachsen und gediehen bis zum heutigen Tag. Er ist eine Lebensader von Istanbul.
2: Mit den Jahrhunderten habe sich das Marktviertel immer wieder verändert und angepasst, sagt der Händler. Nun stehe es vor neuen Herausforderungen.
7: Eskiden burada daha çok manifatura üzerine, baharat üzerine.
3: Früher drehte sich hier alles um Textilien, Gewürze, Brautkleider und Anzüge. Aber mit dem Wandel verändert sich die Nachfrage. Unsere Händler müssen sich darauf einstellen. Sie müssen neue Waren auf den Markt bringen, Cafés und Restaurants eröffnen.
2: In dem Hof voller Textilgeschäfte, wo Bayram seinen Laden hat, herrscht noch Hochbetrieb. Ein pausbäckiger Junge wacht über eine Auslage von Bettwäsche. 13 Jahre alt ist er und erst seit 3 Wochen in diesem Job, erzählt Numan.
3: Ich habe gerade die Zugangsprüfung zum Gymnasium abgelegt und dann habe ich gleich hier angefangen. Ich soll hier Erfahrung sammeln. Meine Eltern wollen das so. Denn in der Türkei findet man heute auch mit einem Abschluss nicht unbedingt einen Job.
2: Mehr als 12 Millionen Menschen sind arbeitslos in der Türkei. Die meisten haben die Arbeitssuche längst aufgegeben. Unter den Hochschulabsolventen beträgt die Arbeitslosigkeit mehr als 30%. Seine Eltern hätten an den besten Universitäten des Landes studiert, erzählt Numan. Seine Mutter ist Wirtschaftswissenschaftlerin von der Universität Istanbul. Sein Vater hat 2 Abschlüsse von der Marmara-Universität, als Mathematiker und Meteorologe. Er selbst würde gerne Mathematik studieren, sagt der Junge. Doch die Zeiten seien ungewiss.
3: Wir befinden uns in einer Wirtschaftskrise und die Arbeitslosigkeit steigt. Deshalb soll ich hier auf dem Markt eine Lehre machen, finden meine Eltern, als Sicherheit für meine Zukunft.

0: dann ist das Geld gut.
1: Hat er gesagt, recht gesagt.
2: Knapp 9 Rappen pro Kilo bekommt Ahmed für das Altpapier. Auf 25 Franken bringt er es an einem guten Tag. Damit verdient er deutlich besser als die meisten seiner Landsleute. Denn selbst wenn sie einen Job haben, arbeiten die meisten Türkinnen und Türken für den gesetzlichen Mindestlohn. Der liegt zurzeit bei 28.000 Lira. Das entspricht 470 Franken im Monat. Ahmed schickt seinen Verdienst an seine Frau und ihr einjähriges Kind. Die beiden leben in Zentralanatolien auf dem Dorf.
0: Brot kostet ein Vermögen. Und dann brauchen wir Windeln für das Kind, Strom, Wasser, Gas und unser Essen und Trinken. Und ich rauche, das kostet auch Geld.
2: Deshalb arbeite er von früh bis spät, sagt Ahmed. Von morgens um 7 Uhr bis spät abends, manchmal bis Mitternacht. Das Leben in der Türkei sei hart. Kurz nach 6 Uhr rasseln die ersten Rollläden herunter, zunächst noch vereinzelt. Immer mehr Händler beginnen nun, ihre Waren hereinzuräumen. Jetzt müssen wir noch sauber machen und aufkehren, sagt ein älterer Händler, der seinen Laden für Bodenbeläge aufräumt. Und dann geht es plötzlich schnell. Wie in einer Kettenreaktion rattern allenthalben die Rollläden herunter. Manche elektrisch, manche im Handbetrieb. Die Gassen leeren sich. Auf den Plätzen türmen sich die Mülltüten für die Müllabfuhr. Ein städtischer Straßenkehrer in Leuchtweste fegt umherfliegende Papierfetzen und Plastikflaschen zusammen. Die letzten Passanten wünschen ihm Kolay Gelsin, dass ihm die Arbeit leicht fallen möge. Zuletzt werden noch die Schlösser an den Rollläden verriegelt. Wir machen Schluss für heute, Schwester, sagt ein junger Werkzeughändler. Komm, Bruder, lass uns gehen, ruft er seinem Ladennachbarn zu.
3: Allah'ın izniyle bir şey olmaz.
4: Die Nachrichten von SRF um 3 mit Lukas Siegfried. Schnelles Internet in jeder Ecke der Schweiz, das möchte der Bundesrat. Er hat einen Entwurf für das sogenannte Breitbandfördergesetz dem Parlament übergeben. Konkret soll der Ausbau des Glasfasernetzes in dünn besiedelten Gebieten auf dem Land gefördert werden. An ein Förderprogramm dazu will der Bundesrat bis zu 365 Millionen Franken zahlen. Die Förderung sei dringend nötig, sagt Bundesrat Albert Rösti, weil das bisherige Kupfernetz im Jahr 2030 außer Betrieb genommen werde.
5: Gebiete, in denen sich der Ausbau mit Glasfasern nicht lohnt, haben dann keinen Zugang zu schnellem Internet über das Festnetz. Betroffen könnten schätzungsweise 10% der Haushalte, das sind etwa 650.000 Haushalte und Geschäfte in der Schweiz sein, die hier nicht erschlossen werden. Hier soll entsprechend unterstützt werden.
4: Gemeinden können einen Antrag auf Förderung stellen. Das Programm läuft von 2030 bis 2037. 50% der Gelder stammen vom Bund, 50% haben beteiligte Kantonen und Gemeinden freiwillig zu tragen. Das US-amerikanische Medizinaltechnikunternehmen Zimmer Biomet plant in Winterthur mehrere hundert Stellen abzubauen. Grund ist eine Umstrukturierung. Ziel sei es, das Produktions- und Liefernetzwerk zu vereinfachen und effizienter zu werden. Bis zu 580 Stellen seien betroffen, schreibt die Firma. Damit würden am Standort Winterthur mehr als 3/4 aller Stellen wegfallen. Insgesamt arbeiten dort 730 Personen, wie die Nachrichtenagentur AWP schreibt. Noch ist der Stellenabbau nicht definitiv. Man wolle die Auswirkungen für die Mitarbeitenden so weit wie möglich abfedern, schreibt Zimmer Biomet. Es sei ein Konsultationsverfahren eingeleitet worden. Weltweit hat Zimmer Biomet rund 17.000 Angestellte. In einem Wasserkraftwerk in Piotta im Kanton Tessin habe es am Morgen eine Explosion gegeben. Das berichten mehrere Tessiner Medien. Dabei soll ein Gebäude des Wasserkraftwerks beschädigt worden sein. Die Tessiner Kantonspolizei hat inzwischen mitgeteilt, dass es sich um einen Unfall handelt. Zwei Personen seien dabei verletzt worden. Das Wasserkraftwerk ist über 100 Jahre alt.

0: alt und wird momentan restauriert. Daneben wird eine neue Anlage gebaut, die im nächsten Jahr in Betrieb gehen soll. Die Anlage gehört der SBB. Bleiben die Wetteraussichten. Heute bleibt es bewölkt und zeitweise nass. Morgen wird es im Flachland wieder recht sonnig, sonst bleibt es bewölkt. Die Temperatur erreicht im Norden 19 und im Süden 22 Grad. Das waren Nachrichten von Radio SRF. Verantwortlich ist Adrian Huber.
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2: Das ist SRF 4 News, nun mit der Sendung Kulturplatz Talk.

0: Sie wird gepriesen in der Musik, in der Literatur, in Filmen oder anders gesagt in der hohen Kunst ebenso wie in der Popkultur. Die Freundschaft. Inzwischen gibt es in unseren Breiten ja sogar Menschen, die Freundschaften höher gewichten als Beziehungen. Ob man so weit gehen möchte, dürfte eine Frage des Temperaments und der individuellen Biografie sein. Unbestritten allerdings ist, Freundschaft tut gut, psychisch und physisch. Das ist inzwischen auch wissenschaftlich belegt. Und was auch ziemlich klar zu sein scheint, Männer und Frauen erleben Freundschaften unterschiedlich. Wobei die Männerfreundschaft beispielsweise in den Medien oft defizitär dargestellt wird als Beziehung, die mit wenig Worten auskommt. Oder um es in einem Klischee zu zeigen.
1: Ein Mann fragt seinen Kumpel, na wie geht's? Und die Antwort lautet, muss ja.
0: Wir sprechen heute über Männerfreundschaften im Kulturplatz Talk. Dabei interessiert uns speziell, was Männerfreundschaften von Frauenfreundschaften unterscheidet und auch was sie verbindet. Und darüber spreche ich naheliegenderweise mit einem Mann, mit dem SRF-Gesellschaftsredaktor Raphael Zehnder, der sich ins Thema hineingekniet hat. Herzlich willkommen live im Kulturplatz Talk, Raphael.
1: Guten Tag, Barbara.
0: Wenn man Freundschaften schließt, dann tut man das ja in aller Regel nicht berechnen. Dennoch wirken Freundschaften nachhaltig auf unser Leben. Was ist es vor allem, was den Unterschied macht, ob mit oder ohne Freunde?
1: Ja, man braucht natürlich Freundschaften. Generell kann man sagen, der Mensch ist ein soziales Wesen. Über längere Zeit ganz allein zu sein, das tut ihm gar nicht gut. Freundschaften sind eine soziale Ressource. Sie sind, du hast gesagt, wichtig für die psychische und die körperliche Gesundheit. Man weiß, dass jemand da ist, wenn es darauf ankommt. Also man spürt einen Rückhalt. Man kann zum Beispiel in belastenden Zeiten auch gemeinsam zurückdenken an schöne Erlebnisse, die man hatte, und sich da austauschen.
0: Das bedeutet aber auch, dass man sich mitteilt, irgendwie.
1: Das bedeutet das genau. Es gibt ja in der Kultur viele Figuren, so einsame Männerfiguren, der einsame Mönch, der einsame Wolf, beispielsweise Lucky Luke in den Comics oder im Film Die Hard, Bruce Willis, der ganz allein vorgeht. Für Frauen gibt es keine so vergleichbaren einsamen Figuren, die ihren Mann stehen. Gute Freundschaften entlasten laut der Forschung auch die Partnerschaft, weil man sich eben auch mit anderen Personen austauscht, neue Ideen hereinholt, würde ich sagen. Es ist nämlich problematisch, wenn die Partnerin oder der Partner die einzige enge Bezugsperson ist. Das erhöht den Druck auf die Paarbeziehung. Die müsste nämlich dann alles lösen. Und laut der Forschung ist ein zentrales Qualitätsmerkmal von Beziehungen ganz allgemein, von Freundschaftsbeziehungen, gesehen und verstanden werden.
0: Wir sprechen ja heute über Männerfreundschaften und das eine oder andere Klischee ist ja schon jetzt ein bisschen angeklungen. Nun sind Klischees Verkürzungen, aber sie kommen ja auch nicht aus dem Nichts. Wie sind denn Männerfreundschaften nun wirklich, wenn wir sie einmal wissenschaftlich betrachten wollen?
1: Ich habe mit Steve Stieler gesprochen, er ist Professor am Institut für Soziale Arbeit und Räume an der Ostschweizer Fachhochschule.
2: Ich glaube, wenn man davon erstmal ausgeht, dass Freundschaften allgemein ja tatsächlich mit diesen, auch wenn es zu klischeehaft ging, da geht es um Vertrauen, Offenheit, Unterstützung und Zugehörigkeit vor allen Dingen, was Freundschaften auszeichnet. Dann glaube ich, ist bei Freundschaften auch die Loyalität nochmal etwas Wichtiges und das so sein können, wie man ist und sich nicht verstellen können. Das ist das eine. Und aus meinen Untersuchungen wird deutlich, dass Männerfreundschaften sehr stark an Aktivität gebunden sind, an gemeinsame Aktivität gebunden sind, sodass man sagen kann, dass der Aktivität so der Beziehungsträger ist. Also über das Miteinander beziehen sich Männer aufeinander, könnte man sagen, in ihren Freundschaftsbeziehungen.
1: Also allgemein Vertrauen, Offenheit und Zugehörigkeit und sein können, wie man ist, als zentrale Qualität von Freundschaften ganz allgemein, egal ob Männer oder Frauen. Man muss keine Rolle spielen, wie beispielsweise am Arbeitsplatz oder als Familienvater. Und bei Männern sind eben die Aktivitäten, die gemeinsamen Aktivitäten im Zentrum.
0: Das sagt also die Wissenschaft, der Spezialist. Nun hast du, Raphael, ja dir auch noch Studien angeschaut. Da wurden die Leute gefragt, was ihnen an Freundschaften am wichtigsten sei. Was haben denn diese Umfragen ergeben?
1: Es gibt im Wesentlichen zwei aktuelle Umfragen in der Schweiz. Die eine ist vom Mikrokulturprozent, durchgeführt dann vom Gottlieb-Duttweiler-Institut 2023. Und die zweite ist die des Online-Magazins Watson aus dem Mai 2026, durchgeführt in Zusammenarbeit mit Demoscope. Qualitäten von Freundschaften generell, die dort genannt werden von den Menschen, das ist Vertrauen und Verlässlichkeit sind am wichtigsten und die Verbundenheit auch ohne häufigen Kontakt. Das sagen fast 4 von 5 Personen. Ungefähr gleich verhält es sich mit Spaß, also dass man gemeinsam Spaß erlebt und den Sinn für Humor teilt. Das sagen etwa 2/3 der Befragten. Erstaunt war ich, dass man das Teilen von ähnlichen Werten, also moralisch, politisch oder religiös, dass das nur etwa für die Hälfte der Personen wichtig ist. Da hätte ich einen höheren Wert erwartet. 61% der Menschen in der Schweiz haben eine beste Freundin oder einen besten Freund. Und die Studie des Mikrokulturprozents erwähnt, dass 80% der Leute sagen, Hauptsache man ist zusammen, sie chillen am liebsten gemeinsam mit den Freundinnen und Freunden.
0: Du hast vorhin gesagt, eben, dass die Anschauungen nicht so zentral sind, aber das ist ja eigentlich eine gute Nachricht. Das heißt, da kommen ja Menschen miteinander in Kontakt, die vielleicht in verschiedenen Welten leben. Das lässt ja hoffen für unsere Welt und für unsere Gesellschaft. Was sind denn die markantesten Unterschiede?
1: Es gibt wirklich, also vorhin haben wir über die Gemeinsamkeiten gesprochen, es gibt große Unterschiede zwischen den Geschlechtern. Beispielsweise gewichten Frauen Verlässlichkeit und Vertrauen in Freundschaftsbeziehungen höher. Auch die Verbundenheit ohne einen häufigen Kontakt gewichten sie höher. Und besonders auffällig sind die Unterschiede beim emotionalen Bereich. Also 83% der Frauen sagen, persönliche Gespräche und emotionale Unterstützung seien wichtig in Freundschaftsbeziehungen. 83% der Frauen sagen das, Männer sagen das nur 57%. Und die emotionale Verbindung und emotionale Nähe ist für Frauen ebenfalls viel wichtiger als für Männer. Bei den Männern dagegen schwingen obenaus die gemeinsamen Interessen und Hobbys, die man teilt mit anderen Männern. Das sind 45% der Männer, die das sagen, nur 29% der Frauen. Und ein bisschen weniger groß, aber es gibt auch da einen Unterschied. Männer gewichten die gemeinsamen Erlebnisse mit anderen Männern höher als Frauen die gemeinsamen Erlebnisse mit anderen Frauen.
0: Also das ist jetzt eine ganze Menge Holz. Lass uns doch mal ein bisschen die Unterschiede etwas genauer anschauen.
1: Ja, laut der Mikrokulturprozentstudie 2023 heißt es, Frauen tauschen sich mit Freundinnen eher über Probleme und Gefühle aus, während Männer über Politik diskutieren und sich streiten. Männer treffen sich häufiger für gemeinsame Tätigkeiten, also Hobbys oder Sport oder Gamen. Männerfreundschaften seien häufiger zielorientiert, Frauenfreundschaften dagegen eher personenorientiert. Männer interessieren sich eher für Dinge, Frauen für Personen. Und für Frauen ist es besonders wichtig, sich untereinander, miteinander in Beziehung zu setzen und Männer eben, die unternehmen gemeinsam etwas. Die Mikrokulturprozentstudie sagt beispielsweise, dass Frauen über Probleme mit dem Partner oder der Familie viel häufiger sprechen als Männer mit ihren Freunden. Über Ängste, Schwächen und Gefühle sprechen Frauen offenbar mit ihren Freundinnen auch deutlich öfter als Männer das untereinander tun, wobei Männer dann umgekehrt über Politik häufiger sprechen untereinander. Aber man kann sagen, es sind nicht zwei komplett verschiedene Welten. In den Themen gibt es keine wirklich scharfe Trennlinie, es gibt wirklich große Überschneidungen.
0: Das ist der Kulturplatz Talk. Heute sprechen wir über Freundschaften und darüber, was sie ausmacht. Und wir versuchen, dem Geheimnis von Männerfreundschaften ein bisschen auf die Spur zu kommen. Mein Gast ist Raphael Zehnder, SRF-Gesellschaftsredaktor. Nun denke ich, wird es höchste Zeit, dass wir uns einer anderen großen Frage zuwenden. Was braucht es denn, damit aus 2 Menschen, 2 Kollegen oder auch 2 Fremden Freunde werden können?
1: Das Wichtigste ist die Zeit. Laut dem US-Psychologen Jeffrey Hall sind 80 bis 100 Stunden gemeinsam verbrachte Zeit nötig, damit Menschen Freunde werden. Über 200 Stunden brauche es für eine enge Freundschaft. Nebenbemerkung, Steve Stieler sagte mir, die Freundschaft sei ein stark kulturell geprägter Begriff. Amerikanische Studien beispielsweise könne man deshalb getrost zur Seite legen, weil sie eine andere gesellschaftliche Realität abbilden. Und er hat mir zum Beispiel einen Unterschied zwischen Freundschaft in Deutschland oder in der Schweiz erzählt. Als er in die Schweiz gekommen sei vor vielen Jahren, hat er das Wort Kollege gehört und er hat dann irgendwann nach Monaten festgestellt, der Kollege in Deutschland ist der Arbeitskollege und in der Schweiz ist der Kollege eigentlich der Kumpel.
0: Der beste Kollege, oder?
1: Ja, genau. Ja. Also Stieler sagt, gute Freundschaft erkennt man daran, dass sie sich richtig anfühlt.
0: Und jetzt haben wir vorhin schon so ein bisschen mit Zahlen jongliert, diese 100 Stunden und 200 Stunden. Die Anzahl der Freunde respektive Freundinnen, die ein Mensch haben kann, darüber wird auch gerne mal gestritten, denn da gehen die Ansichten weit auseinander. Die einen sagen, ich habe meine engsten Freunde eingeladen, dann sind es 20 oder gar 50. Und andere sagen, man kann nur eine einzige beste Freundin oder nur einen besten Freund haben. Welche Erkenntnisse hast du denn auf diesem Feld gewonnen?
1: Aristoteles schrieb, dass nebeneinander ein bis zwei gute Freundschaften möglich sind. Aktueller sind die Zahlen zur Freundschaft allgemein aus der Watson-Studie. 10% der Männer in der Schweiz sagen, sie haben keine engen Freunde. 7% der Frauen sagen das auch. Bei Freundeskreisen bis zu 6 Freunden, da sind die Frauen stärker vertreten. Bei Freundeskreisen dann über 7 Personen, da sind die Männer leicht stärker vertreten. Die Studie von Watson schließt daraus, Männer, Ältere und Nichterwerbstätige haben häufiger keine engen Freunde. Was den erweiterten Freundeskreis betrifft, kann man sagen, Männer und Ältere, also Menschen über 55, die haben häufiger größere Freundeskreise, aber auch häufiger keine erweiterten Freundeskreise.
0: Das heißt, es gibt schon deutliche Unterschiede in der Art der Freundschaften.
1: Ja, in der Anzahl beispielsweise oder auch in der Art wirklich der Freundschaften. 68% der Frauen pflegen vor allem Einzelfreundschaften, also mit Einzelpersonen. Das sind nur 49% der Männer tun das. Umgekehrt unternehmen Männer in der Gruppe sehr häufig etwas. 34% der Männer pflegen Gruppenfreundschaften, also ein bisschen mehr als jeder Dritte, aber nur 19% der Frauen. Die Süddeutsche Zeitung hat mal geschrieben, Menschen mit mehr Einkommen oder Vermögen und höherer Bildung haben generell mehr Kontakte und Freundschaften.
0: Es leuchtet eigentlich ein, Sie können zum Beispiel reisen zu Ihren Freundinnen und Freunden.
1: Ja, das ist das eine. Oder man unternimmt etwas in der Freizeit, man geht ins Kino oder ins Theater und das kostet halt alles Geld.
0: Oder gönnt sich irgendwie ein Wellness-Wochenende. Apropos Geld, wenn die finanziellen Verhältnisse einigermaßen übereinstimmen, hilft das sehr. Und gerade auch, wenn man eben den Anspruch hat, gemeinsam etwas zu unternehmen, was ja dann für die Männer eben wichtiger zu scheinen scheint als für die Frauen.
1: Ja, gemeinsame Unternehmungen unter Männern, zum Beispiel wenn man zusammen ein Radrennen besucht auf der offenen Rennbahn in Oerlikon, das tut gut.
2: Ja, das tut nicht nur gut, sondern also man hat ein gemeinsames Erlebnis, man teilt ein gemeinsames Erlebnis und das tut schon gut. Und man kann insbesondere auch bei Aktivitäten immer mal auch bestimmen, wann erzählt man was, mit wem erzählt man was. Dann gibt es mal eine Pause vielleicht, am Schluss geht man duschen oder irgend Ähnliches, dass man da eigentlich miteinander ins Gespräch kommen kann. Also ich glaube, es ist wichtig, für Männer auch ein bisschen selbst zu regulieren, wann sie etwas wie dem Freund auch berichten und erzählen. Und das kann man natürlich im Zusammenhang mit Aktivitäten sehr schön gestalten. Also klassischerweise dieses gemeinsam wandern gehen, da kann man auch mal eine Stunde schweigend nebeneinander hergehen und dann erzählt man wieder mal was und dann kann man wieder mal eine Stunde schweigen. Das ist so, wie gesagt, so ein bisschen so das Ideal von dem, wie ein Großteil der Männerfreundschaften auch miteinander kommuniziert. Natürlich gibt es da auch Ausnahmen. Natürlich gibt es auch Männerfreundschaften, die sehr aktiv und sehr intime Kommunikation haben. Das darf man nicht vergessen.
1: Steve Stieler spricht hier den Kommunikationsstil an, der sich unterscheidet zwischen den Geschlechtern. Frauenfreundschaft, eben Klischeebild, man setzt sich zusammen, trinkt etwas und unterhält sich dann über die eigenen Gefühle oder Ängste oder die private Situation. Und Männer tun das ganz dosiert, nur in den Pausen, beispielsweise beim Wandern. Der US-Psychologe Rob Levent hat mal geschrieben von der Gefühlsblindheit unter Männern und ich finde das schon ein bisschen überzogen.
0: Nun haben wir also gelernt, dass Männer in ihren Freundschaften zumindest, was die gemeinsam verbrachte Zeit angeht, etwas andere Vorlieben haben als die Frauen. Darf ich raten, das liegt daran, dass sie schlicht anders sozialisiert wurden?
1: Das ist der Punkt. Genau, über Gefühle zu sprechen, das ist, wenn man als Junge, als Knabe, als junger Mann aufwächst oder auch im geschäftlichen Alltag, im beruflichen Alltag, das steht ziemlich im Hintergrund. Über weiche Themen, über Gefühle und Verletzlichkeit und Sexualität spricht man wenig untereinander. Der deutsche Soziologe Aaron Korn von der Uni Jena und auch Steve Stieler haben mir bestätigt, gerade unter jungen Männern und Jugendlichen, da gibt es die Angst, wenn man sich über solche Dinge unterhält, dass man unmännlich sei oder dass man sogar schwul sei. Aber Es gibt natürlich Männer, Steve Stieler hat das auch erwähnt, die das heute bewusst anders machen, über Probleme, Ängste, Gefühle und so weiter zu sprechen. Das hat heute schon mehr Platz als früher. Und Männer nehmen heute auch viel stärker am Familienleben teil als früher. Laut der Psychologin Angelica Ferrara stärkt das dann auch die emotionale Intelligenz.
0: Und ein Teil davon löst es, indem sie sich einfach mit Frauen befreunden. Zumindest in meinem Umfeld kenne ich da eine ganze Reihe Beispiele.
1: Das ist nicht nur so in deinem Umfeld, es gibt in der Watson-Studie auch dazu Antworten. 49% der Männer, also fast die Hälfte, pflegt Freundschaften mit Männern und Frauen. 44% der Frauen tun das, also fast die Hälfte der Bevölkerung hat einen Freundeskreis, der mit Männern und Frauen besetzt ist.
0: Das wäre vielleicht auch mal eine interessante Sendung. Ja. Freundschaften zwischen Männern und Frauen.
1: Ja, man kann auch sagen, traditionell war ja die Pflege des Beziehungsnetzes die Aufgabe der Frau oder der Ehefrau. Das hat sich aber deutlich verändert, sagt Steve Stieler. Die Gefahr ist nämlich auch, wenn die Frau die Kontaktministerin ist des Paars oder des Ehepaars, wenn es zur Trennung kommt oder wenn die Frau dann stirbt im Alter, der Mann noch überlebt, dann ist die Gefahr der Einsamkeit natürlich viel größer, weil die Kontakte dann unter Umständen ein bisschen auseinanderfallen oder wegbrechen.
0: Der Fall ist eigentlich klar, die allermeisten Menschen brauchen Freunde und oder Freundinnen für ein gelungenes Leben. Und wo findet man diese am besten? Diese Frage hast du Raphael, dem Spezialisten Steve Stieler, auch gestellt.
2: Wo entstehen Freundschaften? Freundschaften entstehen vor allem zunächst erstmal so in institutionellen Kontexten, also Schule, Beruf etc. Aber viele Freundschaften entstehen auch über gemeinsame Freizeitaktivitäten. Und das ist doch etwas, was man beobachten kann, zumindest in der Mittelschicht, dass dort ein hoher Grad auch an Freizeitbeschäftigung besteht, der trotz Familie und trotz beruflicher Einbindung gepflegt wird. Und das ist eigentlich auch der Garant dafür, dass auch wieder neue Freundschaften entstehen können.
1: Also 58% der Menschen in der Schweiz lernen die Freunde bei der Arbeit kennen, 56% in der Kindheit oder in der Schulzeit. Wichtig ist eben, die Grundbedingung für die Freundschaft ist, viel Zeit miteinander zu verbringen. Und die Arbeit absorbiert einem das Familienleben auch, besonders wenn man sich aktiv daran beteiligt und nicht einfach am Feierabend dann die Beine hochlegt. Freundschaft braucht gemeinsam verbrachte Zeit und gemeinsame Lebenserfahrung. Das Problem, eben die Zeit nach Feierabend, ist die Energie oft weg, die Luft draußen. Viele Leute sind auch absorbiert und gesättigt durch Social Media und haben den Kopf nicht mehr frei. Umgekehrt kann und muss man sagen, wer draußen aktiv ist und schon Freunde hat, der findet leichter neue Freundschaften und pflegt auch Freundschaften über diese außerhäuslichen Aktivitäten. Wichtig scheint mir da auch, Freundschaften sorgen für mehr gedankliche Flexibilität und geistige Regsamkeit. Man schmort nicht nur im eigenen Saft und dreht sich im Kreis, sondern man hat Einflüsse von außen. Das ist gut für die Psyche und für das Weltbild.
0: Ja, also man sieht zum Beispiel andere Lebensentwürfe, oder?
1: Genau.
0: Und andere Lebensrealitäten.
1: Das bringt einem auf Ideen, das kann auch die Toleranz fördern, weil man merkt, ja, die machen das auch gut.
0: Mhm. Es gibt nicht so ginge nur, es auch.
1: Ja, genau, es gibt nicht nur die eine Möglichkeit. Steve Stieler hat vorhin auch die Mittelschicht erwähnt und da haben wir schon kurz darüber gesprochen. Die Zahl der Freunde hängt auch von Einkommen und Bildung ab, weil wer wenig Geld verdient oder hat, der hat weniger Freunde. Das liegt daran, dass Unternehmen und Aktivitäten eben oft auch Geld kosten. Die Frage der Teilhabe wird da angesprochen.
0: Wenn wir an Männerfreundschaften denken, dann entstehen vor dem geistigen Auge ganz oft Bilder so von jungen Männern, die zusammen herumhängen oder Männern eben im sogenannten besten Alter, die etwas zusammen unternehmen. Aber wie steht es denn eigentlich um Freundschaften der älteren Männer? Was bedeutet diese Lebensphase im Hinblick auf Freundschaften?
1: Ja, ob jung oder alt, das spielt wirklich eine Rolle, sagt Steve Stieler.
2: Damit Freundschaften entstehen können oder enge Freundschaften entstehen können, braucht es ja gemeinsame Zeit, die man miteinander verbringt. Und oftmals hat man es dann sozusagen im mittleren oder höheren Erwachsenenalter mit Freundschaften zu tun, die schon länger bestehen und die gefestigt sind. Während es jetzt in der Jugend und im Jugendalter ja vor allem darum geht, auch neue Freunde zu gewinnen und viele Freunde zu gewinnen, verändert sich tatsächlich so ein bisschen die Charakteristik. Und was deutlich wird, ist, dass die Freundschaftsbeziehungen auch abnehmen. Ja, es gibt meist auch im Erwachsenenalter immer noch die sogenannten Kindergartenfreundschaften. Da gibt es immer einige noch, oder Jugendfreundschaften zumindest. Da gibt es immer ein, zwei. Aber die Freundschaftsbeziehung sowie das soziale Netz nimmt eigentlich ab mit dem Erwachsenenalter. Interessanterweise zeigt die Studie eben in guter Gesellschaft, dass die Anzahl der Freundschaften so ab 65 auch wieder zunehmen.
1: In guter Gesellschaft, das ist eben diese Studie des Mikrokulturprozents. Im höheren Alter, also wenn man pensioniert ist, kann man sagen, dann nimmt die Zahl der Freundschaften wieder zu. Das ist eben auch wieder der Faktor Zeit. Die Jugend dagegen ist sehr aktiv in Beziehungshinsicht. Man sucht Gleichgesinnte, man sucht seinen Platz im Leben, man sucht seine Position und seine Welt.
0: Und in der Zeit dazwischen gibt es ganz eindeutig Phasen im Leben, in denen die meisten Menschen einfach wahnsinnig viel zu tun haben mit dem Beruf, mit der Familie, vielleicht noch mit betagten Eltern. Da passiert es ja vielen, dass sie ihre Freundschaften etwas vernachlässigen müssen, einfach weil ihnen die Zeit fehlt. Wie schlimm ist denn das?
1: Mit Steve Stieler habe ich auch über diese mittlere Lebensphase gesprochen.
2: Zum Beispiel diese aktive Vaterschaft ist etwas, was nach wie vor auch Zeit in Anspruch nimmt, berechtigterweise. Und was sich auch zeigt, ist ja, dass für viele Männer tatsächlich die berufliche Identifikation immer noch eine starke Rolle spielt. Also selbst wenn die auf Teilzeit gehen und sich verstärkt auch um die Familie kümmern, dann ist sozusagen die berufliche Karriere immer noch ein ganz wichtiger Aspekt, sodass da sehr viel Zeit investiert wird. Und was wichtig ist auch bei Freundschaftsbeziehungen, insbesondere auch bei Männerfreundschaften, ist, wenn die mal bestehen, wenn da mal eine enge Freundschaft entstanden ist und miteinander so einen gemeinsamen Erfahrungsschatz hat, dann spielt die Kontakthäufigkeit fast keine Rolle mehr.
1: Also wenn sich der Freund 3 Monate nicht mehr meldet, dann ist das kein Problem. Dann denkt man nicht, was ist denn mit dem los? Für Frauen ist die Kontakthäufigkeit offenbar wichtiger. Stieler sagte mir auch, das mittlere Alter, das sei die Durststrecke für die Freundschaft. Gewisse Freundschaften ja überwintern quasi, in Anführungszeichen, obwohl 1 bis 2 Freundschaften offenbar lebenslang halten, Freundschaften aus der Kindheit und Jugend. Und Steve Stieler hat mir noch einen interessanten Begriff erwähnt, die sogenannten ruhenden Freundschaften. Das sind Freundschaften, bei denen jahrelang kein Kontakt besteht, aber man hat so, fühlt sich da irgendwie gefühlsmäßig aufgehoben, und bei 2, 3 Freunden aus der Kindheit oder Jugend kann man sich bei Interesse vielleicht wieder melden und dort wieder anknüpfen über die ehemalige gemeinsame Aktivität oder Vergangenheit. Das ist quasi die eiserne Reserve.
0: Ja, die Vergangenheit verbindet. Also man kennt vielleicht gegenseitig eben die Eltern oder die Geschwister und die Geschichte vor allem. Man weiß, woher jemand kommt, wie jemand geprägt ist.
1: So ist es.
0: Je nach Berufsfeld, in dem man sich bewegt, sind ja Beruf und Privatleben strikt voneinander getrennt oder sie fließen ineinander. Welchen Wert haben denn Freundschaften im Hinblick auf Karriere und Beruf?
1: Ja, Steve Stielers Antwort ist ziemlich klar.
2: Freundschaft, eine der wenigen Dinge, die Freundschaft noch ausmacht, ist eigentlich die Freiwilligkeit und dass sie eben nicht zweckgebunden ist. Dass sie nicht auf einen Zweck orientiert ist, sondern sozusagen eigentlich erstmal die Person als ganzheitliche Person sieht. Und das würde eher dem widersprechen, dass dieses Networking, das hat immer einen Zweck, da will man immer auch etwas erreichen. Und das hat wenig mit Freundschaftsbeziehungen zu tun.
1: Man sollte also nicht die freundlichen Business-Smalltalk-Partner mit Freunden verwechseln, dort geht es um etwas anderes. Ganzheitlich die Menschen zu sehen, das sei wichtig für Freundschaft, erwähnt hier Steve Stieler. Aristoteles übrigens, wenn ich den nochmal erwähnen kann, der Unterschied zwischen nutzenorientierten Freundschaften, also das sind Zweckfreundschaften, und wahren, guten Freundschaften. Da geht es darum, dass man sich gegenseitig moralisch tugendhaft unterstützt, um beiderseits ein besserer Mensch zu werden.
0: Was für Ehre.
1: Ja, das freut mich immer, auf solche Dinge zu stoßen.
0: Er hat ja auch gesagt, Freunde seien eine Seele, die in 2 Menschen wohnt. Also er hat offensichtlich sehr nachgedacht.
1: Das ist auch sehr hübsch.
0: Genau. Wenn wir jetzt eine Art Fazit ziehen zum Schluss, was sind denn deiner Erkenntnis nach die wichtigsten Punkte, auf die es zu achten gilt, wenn man sicher sein möchte, dass Freundschaften entstehen, gedeihen und halten?
1: Ich gehe da eben auch von der Situation der Männerfreundschaften aus, der Männer unter sich. Wichtig ist, dass man die Freundschaften priorisiert, also dass man in sie Zeit und Energie investiert und dass man da einen großen Wert darauf legt. Nähe entsteht, indem man gemeinsam etwas erlebt. Man muss zusammen etwas unternehmen. Als Mann sollte man auch mehr emotionale Offenheit zulassen. Und in den Artikeln, die ich gelesen habe, steht, habe ich auch gefunden, im Leben gibt es ja verschiedene Säulen, Freunde, Familie, Arbeit, Hobbys, und man soll sich stabil und vielseitig aufstellen. Das stärkt Personen, gerade auch in Krisenzeiten, also in Zeiten persönlicher Krisen. Freundschaft sei, sagte mir Steve Stieler, einer der wenigen Bereiche in der Gesellschaft, wo die Norm weiblich geprägt ist. Also das sind diese sogenannten tiefen Gespräche, diese persönlichen Austausche. Man soll aber akzeptieren, dass es eben andere Formen von Freundschaft gibt. Eine Form wie die Männerfreundschaft, die ist nicht weniger wert, sondern anders. Und die sind ja auch sehr vielfältig, diese Männerfreundschaften. Und man muss unter Männern nicht alles in Worte fassen. Man kann auch einfach glücklich sein, wenn man miteinander Rad fährt, einen Zaun repariert oder zusammen ins Kino geht und nicht unbedingt besonders viel spricht.
0: Vielen Dank, Raphael Zehnder, für deinen Besuch und für diese Einblicke hier live im Kulturplatz Talk. Sie haben die Sendung Kulturplatz Talk vom Mittwoch gehört. Hier auf Ihrem Infosender geht es nun weiter mit Aktualität.

0: Die Nachrichten von SRF um 15:30 mit Silvia Staub. Schnelles Internet in jeder Ecke der Schweiz. Das möchte der Bundesrat. Er hat einen Entwurf für das sogenannte Breitbandfördergesetz dem Parlament übergeben. Konkret soll der Ausbau des Glasfasernetzes in dünn besiedelten Gebieten auf dem Land gefördert werden. An ein Förderprogramm dazu will der Bundesrat bis zu 365 Millionen Franken zahlen. Die Förderung sei dringend nötig, sagt Bundesrat Albert Rösti, weil das bisherige Kupfernetz im Jahr 2030 außer Betrieb genommen werde. Deshalb könnten bestimmte Gebiete abgehängt werden.
1: Gebiete, in denen sich der Ausbau mit Glasfasern nicht lohnt, haben dann keinen Zugang zu schnellem Internet über das Festnetz. Betroffen könnten schätzungsweise 10% der Haushalte, das sind etwa 650'000 Haushalte und Geschäfte in der Schweiz sein, die hier nicht erschlossen werden. Hier soll entsprechend unterstützt werden.
0: Gemeinden können einen Antrag auf Förderung stellen. Das Programm läuft von 2030 bis 2037. 50% der Gelder stammen vom Bund, 50% haben beteiligte Kantone und Gemeinden freiwillig zu tragen. Das US-amerikanische Medizinaltechnikunternehmen Zimmer Biomet plant in Winterthur mehrere hundert Stellen abzubauen. Grund ist eine Umstrukturierung. Ziel sei es, das Produktions- und Liefernetzwerk zu vereinfachen und effizienter zu werden. Bis zu 580 Stellen seien betroffen, schreibt die Firma. Damit würden am Standort Winterthur mehr als drei Viertel aller Stellen wegfallen. Insgesamt arbeiten dort 730 Personen, wie die Nachrichtenagentur AVP schreibt. Noch ist der Stellenabbau nicht definitiv. Man wolle die Auswirkungen für die Mitarbeitenden so weit wie möglich abfedern, schreibt Zimmer Biomet. Ein Konsultationsverfahren sei eingeleitet worden. Weltweit hat Zimmer Biomet rund 17'000 Angestellte. In einem Wasserkraftwerk in Piotta im Kanton Tessin habe es am Morgen eine Explosion gegeben. Das berichten mehrere Tessiner Medien. Dabei soll ein Gebäude des Wasserkraftwerks beschädigt worden sein. Die Tessiner Kantonspolizei hat inzwischen mitgeteilt, dass es sich um einen Unfall handelt. Zwei Personen seien verletzt worden. Das Wasserkraftwerk ist über 100 Jahre alt und wird zurzeit restauriert. Daneben wird eine neue Anlage gebaut, die im nächsten Jahr in Betrieb gehen soll. Die Anlage gehört der SBB. Die Börsendaten von SIX, der Swiss Market Index, liegt im Moment bei 13.874 Punkten, minus 1,3%. Der Euro wird zu 94,02 gehandelt und der Dollar zu 80,71. Und es bleibt noch der Blick aufs Wetter. Heute bleibt es bewölkt und zeitweise nass. Morgen wird es im Flachland dann wieder recht sonnig, sonst bleibt es bewölkt. Die Temperatur erreicht im Norden 19, im Süden 22 Grad. Das waren Nachrichten von Radio SRF. Verantwortlich Adrian Huber.
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5: Immer mehr Kantone wollen ein Kopftuch an den Schulen verbieten. Auch Österreich hat jetzt seit dem Sommer ein Kopftuchverbot. Und Frankreich diskutiert das Kopftuchverbot im ganzen öffentlichen Raum. Mein Gast ist der Islamwissenschaftler, der Abdusalem Halilovic. Willkommen im Tagesgespräch.
6: Danke vielmals für die Einladung, Herr Karasek.
5: Sie sind Vorstandsmitglied von der Vereinigung der Islamischen Organisation in Zürich und Sie sind auch neu Präsident von der Interreligiösen Arbeitsgemeinschaft in der Schweiz. Sie sind Moslem, Sohn vom bosnischen Imam und haben Islamwissenschaften an der Uni Zürich studiert. Sie kritisieren das Kopftuchverbot. Wieso?
6: Ich glaube, dass das Kopftuchverbot an sich kein Problem löst. Also wenn man darüber redet, was der Anspruch ist von diesem Verbot, ist ja zum Beispiel, dass der Betroffene Mädchen oder Frauen, die möglicherweise unter Zwang stehen, das unter Zwang tragen, dass das ihnen helfen soll. Und ich glaube, das ist nicht der richtige Weg. Ich glaube, es ist sehr, sehr offensichtlich, dass das Kopftuchverbot so in der Form, wie es gefordert wird, es sind ja jetzt mehrere Kantone auch in der Schweiz, wo das ein Thema ist, Wenn sich quasi, es richtet sich gegen eine Religionsgemeinschaft, gegen ein Geschlecht, also gegen muslimische Frauen, gegen muslimische Mädchen. Und es löst nichts. Also es tut einfach, es ist ein zusätzliches Verbot. Und ich glaube, der Weg ist eher, dass man in Richtung geht, Raum zu öffnen für die Mädchen, für die Frauen, sie teilzuhaben in der Gesellschaft, zum Beispiel auch im schulischen Kontext, dass sie teilhaben können.
5: Also teilhaben mit Kopftuch?
6: Mit oder auch ohne Kopftuch, beides. Also es wird ihre Entscheidung sein, ob sie das Kopftuch tragen oder nicht.
5: Sie haben den Zwang erwähnt. Bei den Befürwortern vom Kopftuchverbot geht es immer wieder um den Zwang. Stellen wir uns ein 7-jähriges Mädchen im Kopftuch vor. Sehen Sie da Zwang oder ist das eine selbstbestimmte religiöse Entscheidung?
6: Ich glaube, das ist sehr individuell, warum ein Mädchen oder auch eine Frau ein Kopftuch trägt. Es kann sein, dass es ein Element von Zwang hat in gewissen geschlossenen Kreis sozusagen in der Bevölkerung. Wobei ich aber auch sagen muss, oder ich glaube, es ist auch wichtig zu sagen, religiös begründeter Zwang, familiär begründeter Zwang kann ganz viele verschiedene Formen annehmen. Politische Anschauungen, weltanschauliche Themen. Und eben sofern Zwang vorhanden ist, ist das natürlich falsch. Und ich glaube, wir haben schon sehr gute Werkzeuge in der Schweiz. Also wir haben schon sehr gute Möglichkeiten, Zwang entgegenzuwirken. Und das zusätzliche Verbot von einem bestimmten Kleidungsstück, sofern es einen Zwang gibt, ändert das nichts an dem.
5: Wie meinen Sie das?
6: Wenn ein Mädchen unter Zwang das Kopftuch trägt, wenn man das nimmt als einen Fall. Erstens wissen wir gar nicht, wie viele Mädchen mit Kopftuch in die Schule gehen, wie viele Mädchen davon unter Zwang quasi in die Schule mit dem Kopftuch gehen. Gesetzt der Fall, ein Mädchen hat, es gibt einen Zwang dahinter, dass sie ein Kleidungsstück trägt, eben ein Kopftuch. Es wird eigentlich mit dem Verbot nur noch mehr belastet, das Mädchen. Es steht dann eigentlich quasi permanent im Konflikt zwischen dem Elternhaus und der Schule oder der Gesellschaft allgemein. Und wie gesagt, also ich glaube, es löst wie nichts. Ich glaube, es ist wichtig, dass Mädchen, unabhängig davon, wie sie sich anlegen, unabhängig davon, was sie für eine Herkunft haben, was sie für eine Familie haben, dass sie Räume bekommen, zum Beispiel in der Schule, wo sie sich entfalten können, wo sie ausprobieren können, frei an der Gesellschaft, am Leben teilnehmen. Und das basiert, glaube ich, hauptsächlich auf einer Beziehungsebene. Das heisst, es ist wichtig, dass es Lehrpersonen gibt, die quasi eine gute Beziehung haben zu diesen Mädchen oder Schulsozialarbeiterinnen und so weiter. Und das ist alles kein Thema bei dem Kopftuchverbot, wo wir jetzt diskutieren, oder bei diesem Kopftuchverbot, wo wir jetzt diskutieren.
5: Befürworterinnen und Befürworter sagen aber, wenn ein Mädchen kein Kopftuch anhat, können sich das Mädchen besser entfalten. Nur schon ganz einfach, weil es gleich aussieht wie alle anderen.
6: Das wäre eben eine Frage. Ist das ein Teil von der persönlichen Entfaltung, indem man einfach eine Kleidungsvorschrift oder Kleidungsverbot auferlegt, als Staat und als Gesellschaft? Ich glaube, das ist ein sehr, sehr tiefgreifender Eingriff in die persönliche Freiheit und auch in die Religionsfreiheit. Auch von Mädchen, aber auch von Familien, die davon betroffen sind.
5: Was kann das Kopftuch auslösen? Was ist für die Befürworter von einem Verbot die Aussage vom Kopftuch? Der Dominik Ledergerber ist Präsident der Zürcher SVP. Er hat Folgendes gesagt in der Sendung «Schweiz aktuell».
2: Das Kopftuchverbot ist ein Symbol vom politischen Islam, vom radikalen Islam, natürlich auch vom religiösen Islam. Das hat unseren Schulhäusern nichts zu suchen.
5: Welche Bedeutung hat das Kopftuch für Sie? Ist es ein religiöses Symbol oder kann es auch Ausdruck sein von einer politischen Ideologie?
6: Beim Kopftuch insbesondere ist quasi der Fokus, der darauf gelegt wird, hat damit zu tun, dass man in der Schweiz generell, oder dass es eine Tendenz gibt, in einem Teil der Bevölkerung, den Islam an sich als ein Problem zu sehen. Quasi jegliche öffentliche Sichtbarkeit von Musliminnen und Muslimen, Sex in Form von Kleidung, Sex in Form von Gebäuden, also wir haben ja das Minarettverbot in der Schweiz, Sex in Form von Essensgewohnheiten und so weiter, dass das quasi einfach hochproblematisiert wird. Und ich glaube, das wird nicht der gesellschaftlichen Realität gerecht. Also ich glaube, in der Gesellschaft ist es so, nicht nur, dass ich das glaube, ich sehe das in meinem Alltag auch. Ich bin selber in der Schweiz sozialisiert, aufgewachsen eben als quasi Person mit muslimischem Hintergrund. Und das Zusammenleben in der Schweiz funktioniert problemlos im Alltag, größtenteils. Das heisst, Sex in der Schule, in der Arbeit, in der Freizeit, leben Menschen verschiedenster Herkunft, Religionszugehörigkeit in der Schweiz. Es gibt Musliminnen, die das Kopftuch tragen, Musliminnen, die es nicht tragen. Und ich glaube, das ist die gesellschaftliche Realität, die wir haben.
5: Es ist ja bei dieser Aussage jetzt von der SVP um den politischen Islam gegangen, was man zum Beispiel kann in Verbindung bringen mit dem Iran. Im Iran haben die Frauen im Rahmen von der Frau Leben Freiheit Protest Kopftücher verbrannt. Sie wollten sich lösen von den Kopftüchern mit dieser islamistischen Regierung, mit der Führung des Islam. Und von daher kommt für viele Befürworterinnen und Befürworter vom Kopftuch die Verbindung zum politischen Islam. Was sagen Sie auf so ein Argument?
6: Der Kontext vom Iran und von der Schweiz sind zwei grundlegend unterschiedliche Kontexte. Wir leben hier in der Schweiz in einer freien, demokratischen, liberalen Gesellschaft. Und ich glaube, auch das Anliegen, wo die Frauen im Iran haben, vor allem auch wenn es um das Thema Freiheit geht, das ist zentral. Und ich glaube, das ist das, was man betonen muss und das, was verbindend ist. Und Freiheit bedeutet eben, sich so können anzulegen, wie man will, oder eben auch nicht anzulegen, wie man will. Und ich glaube, ein Verbot geht in eine sehr ähnliche Richtung wie ein Gebot. Also wir reden eigentlich quasi von einer staatlichen Regulierung von Kleidung für Frauen und Mädchen.
5: Das Gebot im Iran, ein Kopftuch zu tragen, und das Verbot in der Schweiz, keins zu tragen, tun sie auf der gleichen Ebene.
6: Es ist natürlich der Prozess, wie so eine gesetzliche Regelung entsteht, ist unterschiedlich, das ist ja so. Gleichzeitig würde ich aber sagen, in der Tendenz ja, also es geht in die gleiche Richtung, weil schlussendlich ist für mich da zentral der Wert von der Freiheit, von der persönlichen, individuellen Freiheit, auch von der Religionsfreiheit, die wir auch in der Schweiz haben und pflegen und schon lange haben und schon lange pflegen.
5: Der Zürcher Kantonsrat hat letzte Woche Ja gesagt zum Kopftuchverbot an den Schulen. Das war einer der letzten Entscheidungen der Kantone. Der ist jetzt gerade gefällt worden. Der Regierungsrat muss jetzt ein Gesetz ausarbeiten. Hören wir noch mal rein in die Kantonsratsdebatte von letzter Woche. Das Kopftuch sei nicht bloss ein Stück Stoff, hat in der Debatte Sandra Bossert von der SVP gesagt.
7: Es ist eben nicht nur ein Stück Stoff, sondern das offensichtlichste Symbol, dass Mann und Frau nicht die gleichen Rechte haben. Das Mädchen muss sich verhüllen, der Junge nicht.
5: Was sagen Sie auf das Argument?
6: Also man sieht die Ungleichheit, vor allem auch eben in so einer traditionellen, quasi sehr in so einer traditionellen Art vom Leben, von der Religion, sieht man die Unterschied. Und gleichzeitig ist es für mich halt auch wichtig zu sagen, wenn wir in die Gesellschaft schauen, quasi die Aktualität, dann sehen wir einfach eine grosse Bandbreite. Und das ist, und gleichzeitig, die Stossrichtung.
5: Ich verstehe den Punkt eben nicht ganz. Was meinen Sie mit dem, man sieht eine grosse Bandbreite? Also, wieso muss sich ein Mädchen verhüllen und der Bub nicht? Das wird ja angesprochen.
6: Das wäre eben für mich eine Frage. Also das wäre für mich eine Frage. Also das wäre für mich zu hinterfragen sozusagen. Ich glaube, das ist ein Klischee, wo da transportiert wird, weil einfach, wenn wir schauen, in die Gesellschaft raus, sehen wir muslimische Mädchen mit Kopftuch, ohne Kopftuch, Frauen mit und ohne Kopftuch. Wir sehen Männer, die verschieden angelegt sind, Frauen, die verschieden angelegt sind. Und ich glaube, das ist die Realität in der Schweiz.
5: Um nur beim Kopftuch bleiben, ist es nicht unfair, dass sich die Frau, dass sich das Mädchen muss verhüllen muss?
6: Eben, das ist ein, quasi das, was jetzt präsentiert worden ist, ist eine Art vom Zugang, wo ich hinterfrage, wo ich sage, das mag so sein in gewissen Kreisen, in gewissen Bevölkerungskreisen, dass erwartet wird, dass ein Mädchen sich verdeckt und ein Bub nicht. Aber eben, das zeigt nicht das ganze Bild von der muslimischen Bevölkerung in der Schweiz. Es gibt im Islam verschiedenste Ausrichtungen, verschiedenste Verständnisse davon, wie man auch umgeht, zum Beispiel mit Kleidervorschriften. Ich würde also grundsätzlich eine Mehrheit der Musliminnen und Muslime befürwortet eh nicht, dass das Kind das Kopftuch trägt. Wenn überhaupt, dann wird das vielleicht im jungen Erwachsenenalter, in der Pubertät, ein Thema, wenn überhaupt. Und dort ist es auch nochmal wichtig zu betonen, es ist die individuelle Entscheidung von dem Mädchen, von der Frau, ob sie ein Kopftuch trägt oder nicht. Und ich glaube, da dahinter stehen auch die meisten Musliminnen und Muslime.
5: Aber die Ungleichheit, die sieht man ja, oder? Die sieht man, dass sich die Frau muss verhüllen und der Mann nicht.
6: Ich glaube, was wichtig ist zu betonen, ist, dass eine Frau sich genau gleichwertig fühlt als Frau und als Muslimin, Unabhängig davon, ob sie ein Kopftuch trägt oder nicht. Es ist wirklich ihre persönliche Entscheidung, ob sie das macht oder nicht.
5: Gehen wir von den Schülerinnen zu den Lehrerinnen. Bei einer Lehrerin stellen sich die Befürworterinnen und Befürworter auf den Standpunkt, stellen, dass die Schule ein religiös neutraler Ort soll sein und darum das Kopftuch für Lehrerinnen soll verboten werden. Wie stehen Sie da dazu?
6: Also was wir sehen, in der Schweiz politisch und auch rechtlich ist es ja so, dass diese Fragen auf kantonaler Ebene geregelt werden. Es gibt ja auch einen Bundesgerichtsentscheid zu Lehrpersonen, der betrifft aber den Kanton Genf. Der Kanton Genf ist ganz klar laizistisch auch ausgerichtet. Laizistisch, das heisst in dem Sinn, dass religiöse Symbole in der Schule oder auch in anderen öffentlichen Institutionen alle Formen von religiösen Symbolen nicht erlaubt sind, darunter auch das Kopftuch. Das ist eine Art, wie man quasi Gleichbehandlung oder Neutralität herstellen kann. Eine andere Art, ein anderer Zugang, und der ist in vielen Kantonen so, ist das kooperative Modell, wo man sagt, jeder Mensch, so wie er oder sie ist, mit all seinen Überzeugungen, mit all seinen persönlichen Einstellungen, mit seiner Religionszugehörigkeit, mit seiner Herkunft, darf quasi so teilnehmen und so in die Schule gehen, so in irgendeine öffentliche Einrichtung gehen, wie er oder sie sich anziehen möchte. Wir haben gewisse Regelungen, zum Beispiel in Bezug auf Gesichtsverhüllung, wo auch bis zu einem gewissen Grad natürlich rational nachvollziehbar sind, dort, wo es halt relevant ist. Aber wenn es darum geht, was eine Person auf dem Kopf trägt oder wie sich eine Person anlegt, so auch eine muslimische Frau, bei der Frage vom Kopftuch, dann ist das eine Frage von der persönlichen Freiheit auch in den meisten Kantonen und auch von der Religionsfreiheit. Ich glaube, das ist wichtig zu betonen. Und was ich auch denke, was wichtig ist in diesem Zusammenhang, ich glaube, dass nur weil eine Person ein Kopftuch trägt oder irgendein anderes religiöses Symbol oder kein religiöses Symbol, sagt das noch lange nicht etwas aus, wie die Lehrperson jetzt in dem Fall, wie sie den Unterricht gestaltet, ob sie alle Kinder gleich behandelt, ob sie missioniert, ob sie Unterscheidungen macht aufgrund von Religion, aufgrund von Herkunft und so weiter. Und ich glaube, ein Verbot löst auch nicht diese Thematik, löst auch nicht das Problem sozusagen mit einem Verbot von einem Kopftuch oder auch von religiösen Symbolen allgemein. Glaube ich nicht, dass man quasi einen perfekten, gleichberechtigten, freien Unterricht kann festlegen.
5: Also es geht Ihnen darum, man muss einfach eine gute Lehrerin sein. Sie kann den Lehrplan halten und an die Regeln, egal ob mit oder ohne Kopftuch.
6: Ich glaube ja, dass das so ist. Ja.
5: Im Kanton Zürich geht es explizit ums Kopftuch. Auf der anderen Seite will zum Beispiel der Kanton St. Gallen alle religiösen Symbole für Lehrerinnen und Lehrer verbieten. Ist das fairer?
6: Ich glaube, es ist in einem quasi grundlegenden Verständnis ist das fairer in dem Sinn, dass grundsätzlich einfach alle Religionen gleich behandelt werden. Was mir da aber Sorgen macht, ist, dass man da damit oder mit diesem Verbot kommen eigentlich Fragen, Verunsicherungen zum Vorschein, die wir als Gesellschaft haben, wenn es um das Thema Religion allgemein geht. Ich glaube, es ist ein Fakt, mehr und mehr Menschen in der Schweizer Bevölkerung haben immer einen geringeren Bezug zur Religion allgemein. Wir haben gleichzeitig auch eine immer grössere Diversität in der Schweiz, wenn es um kulturelle Herkunft geht, Religion, Sprache und so weiter. Und das stellt viele Menschen vor die Frage, was verbindet uns eigentlich noch? Und ich glaube, mit diesen Verbot, mit diesen Diskussionen, die wir jetzt haben, kommt das zum Ausdruck. Und ich würde mich da stark machen, dass wir eigentlich auf eine andere Schiene gehen, und zwar eben auf die Frage, was verbindet uns? Und ich glaube, wir haben sehr viel, was uns miteinander verbindet. Wir haben unsere Demokratie, unseren Rechtsstaat, wir haben unsere Art, wie wir quasi friedlich unsere Konflikte aushandeln.
5: Aber was hat das jetzt mit den religiösen Symbolen zu tun?
6: Das hat auch damit zu tun, dass, mit der ganzen Verbotsdebatte zu tun. Das ist das, was ich möchte sagen, wenn ich sage, es geht eigentlich um eine Teilhabe von allen Menschen in der Gesellschaft.
5: Und um das aufzuzeigen, dass wir auch divers sind und dass es auch diverse Religionen sind, finden Sie, das könnte man eigentlich auch zeigen?
6: Genau. Also ich glaube, Kinder, unabhängig von ihrer Religion, sehen sie quasi die Diversität von der Bevölkerung. Sie sehen Frauen mit Kopftuch, Frauen ohne Kopftuch. Sie sehen Männer, Frauen, die ganz unterschiedlich angelegt sind, ganz unterschiedlich ans Leben herangehen. Und ich glaube, die Diversität sollte man auch sichtbar haben im schulischen Kontext. Ich glaube, Das ist das, was der hilfreiche Weg ist.
5: Zum Schluss von dieser Diskussion kommen wir noch zu der politischen Dimension. Muslimische Kreise planen das Referendum gegen das Kopftuchverbot in Zürich. Hinter dem Widerstand steht der fundamentalistisch-islamische Zentralrat. Unterstützt ihr von der Vereinigung der islamischen Organisationen in Zürich, unterstützt ihr das Referendum im Kanton Zürich?
6: Also was für mich klar aus dem, also was für mich aus der Entwicklung rauskommt mit dem Referendumsvorhaben, ist, dass die Emotionen da sind. Also die Emotionen sind hoch. Die Emotionen sind hoch in der Bevölkerung. Sie sind auch hoch in der muslimischen Bevölkerung in der Schweiz. Was aber auch jetzt, wenn es um die Vereinigung von islamischen Organisationen geht, was unsere Haltung ist, ist, es gibt einen quasi normalen Prozess, wie so ein Gesetz erlassen wird. Wir haben jetzt eine Motion gehabt, der Regierungsrat hat jetzt den Auftrag im Kanton Zürich, das Gesetz zu erarbeiten. Wir schauen uns das an, das Gesetz, und es gibt mehrere Schritte in dieser ganzen Gesetzgebung, wo man sich kann auch äußern kann, wo man Inputs geben kann. Und wichtig ist, dass, wenn es so ein Gesetz gibt, dass es auch grundrechtskonform ist. Genau, das ist
5: klar. Aber jetzt haben Sie die Frage nicht ganz beantwortet. Unterstützen Sie das Referendum?
6: Zum jetzigen Zeitpunkt nicht, nein. Also wir unterstützen das Referendum zum jetzigen Zeitpunkt nicht.
5: Weil sondern dann, wenn das Gesetz ausgearbeitet ist, genau. Im Regierungsrat.
6: Und dann ist auch die Frage, eben, braucht es das Referendum, braucht es nicht. Das ist dann nochmal eine Frage, die man dann in 2 Jahren ungefähr muss anschauen.
5: Sie haben jetzt etwas anderes Interessantes gesagt, Ihre Antwort. Es löst auch viele Emotionen aus, die ganze Diskussion in der muslimischen Community, in der muslimischen Gemeinde. Was erleben Sie da?
6: Ja, es ist so, dass Muslime und Muslime in der Schweiz schon seit langem eigentlich, also seit, man kann sagen, seit 20 Jahren und mehr, unter einer stärkeren Beobachtung von der Öffentlichkeit stehen. Es wird öffentlich debattiert, es wird auch, also man wird auch kritisiert öffentlich. Und das führt dazu, dass Menschen in eine Art Rechtfertigungsdruck kommen, Muslime, Musliminnen, wo vielleicht einfach persönliche Herkunft haben, der muslimische, ab und zu mal in die Moschee gehen, vielleicht einmal im Jahr oder in den wichtigen Momenten des Lebens mal ein muslimisches Ritual haben, so wie auch die Mehrheit der Bevölkerung. Aber sie müssen quasi, alle Musliminnen und Muslime oder viele müssen sich immer wieder damit konfrontieren, mit diesen Fragen rund um den Islam, mit irgendwelchen globalen Ereignissen, Terroranschlägen. Sie haben jetzt auch den Iran erwähnt. Quasi es werden globale Ereignisse auf eine Bevölkerung in der Schweiz transportiert, die da allergrößtenteils völlig friedlich und normal ihr Leben lebt.
5: Das ist das SRF-Tagesgespräch mit dem Islamwissenschaftler, mit dem Abduselam Halilovic, Vorstandsmitglied der Vereinigung der islamischen Organisationen in Zürich. Ich würde gerne das Thema jetzt weiter aufmachen und nicht explizit beim Kopftuchverbot bleiben, weil vielleicht steht ja die Diskussion für etwas Größeres, für etwas anderes. Sie sind nicht nur bei der Vereinigung der islamischen Organisationen, Sie sind seit kurzem auch der neue Präsident der interreligiösen Arbeitsgemeinschaft in der Schweiz, Iras Gottis. Sie fördert den Austausch von allen Religionen in der Schweiz. Und meine Frage an Sie in diesem Zusammenhang ist, wenn eine Religion wie jetzt der Islam bei so einer Diskussion so im Fokus steht, wie Sie das jetzt auch vorher beschrieben haben, was bedeutet das für den interreligiösen Zusammenhalt?
6: Ich glaube, die ganze Diskussion aktuell rund ums Kopftuchverbot und auch einige andere Diskussionen, die wir in der Vergangenheit hatten, wenn es um religiöse Herausforderungen, Fragestellungen, Konflikte geht, man kann zum Beispiel das Thema Beschneidung nennen, das vor 2-3 Jahren aktuell war, auch in der Öffentlichkeit, zeigen vielen Menschen, die im interreligiösen Dialog sind, dass einerseits eben der Bezug zur Religion allgemein immer weniger da ist von einem Grossteil der Bevölkerung. Der Bezug und damit auch das Verständnis dafür, dass Menschen ihr Leben nach religiösen Eigenheiten, nach, mit religiösen Ritualen, mit Essensgewohnheiten, mit Kleidungsgewohnheiten dünn leben.
5: Und weil das weniger offensichtlich ist oder bei weniger ein Thema, fällt es dann mehr auf bei denen, die es noch machen?
6: Genau, es fällt mehr auf. Und was wir auch merken, ist, es gibt einfach immer mehr und mehr kritische Haltung zum Thema Religion allgemein. Also zu religiösen Gemeinschaften, zum religiösen Leben, religiösen Ritual, religiösen Kleidungsstil und so weiter. Und das macht uns Sorgen.
5: Haben andere Religionen, sie arbeiten im interreligiösen Zusammenhalt, haben andere Religionen die Befürchtung, wenn es jetzt ums Kopftuch geht, dann geht es in einem nächsten Schritt dann um andere, um weitere religiöse Symbole?
6: Ja, also ich glaube, dass so Befürchtungen durchaus auch im Raum stehen und wir sehen das auch. Also wir sehen das, äh, äh, ich, Wir haben vorher davon geredet, ob quasi, also die Diskussion rund ums Kopftuchverbot betrifft zwar nur Musliminnen und Muslime, aber es gibt dann auch andere Arten, wie man so ein Verbot machen kann, wo dann auf alle Religionen ausgeweitet werden. Und dann betrifft es alle Religionsgemeinschaften in der Schweiz. Und das beschäftigt auch alle.
5: Und was machen Sie konkret jetzt in der interreligiösen Zusammenarbeit, um so Befürchtungen, so Ängste aufzufangen?
6: Was wir machen, ist sicher im interreligiösen Dialog die Frage, eben zum Beispiel die Frage von der öffentlichen Sichtbarkeit von Religion, zu diskutieren, miteinander aufs Tapet zu bringen, darüber zu reflektieren, was das für uns bedeutet.
5: Aber kann oder inwiefern kann der interreligiöse Dialog Vorurteile abbauen?
6: Ich glaube ja. Und zwar vor allem dort, wo der interreligiöse Dialog auch eine Verbindung zu der Mehrheitsgesellschaft herstellt. Und ganz konkret zum Beispiel mit Veranstaltungen, mit Projekten, Programmen, die sich an Schulen richten oder auch andere öffentliche Institutionen und so weiter, wo man dann kann, Bevölkerung quasi wo die grosse Gesellschaft sozusagen kann in einen Dialog treten. Egal, ob man eine Religion hat, ob man keine Religion hat, wie man zur Religion an sich steht, wie man zu bestimmten Religionen steht, Islam, Judentum, Christentum und so weiter, dass man miteinander ins Gespräch kommt, voneinander hört, voneinander lernt. Und ich glaube, genau diese Begegnungen, das ist das, was Vorurteile abbaut und was am Zusammenleben dient in der Schweiz.
5: Zum Schluss, Herr Halilovic, Sie sind Sohn, ich habe es ganz am Anfang der Sendung erwähnt, Sie sind Sohn von einem Imam, das ist ein muslimischer Vorbeter von einer Gemeinde. Sie sind schon aufgewachsen, umgeben vom Glauben. Wieso haben Sie denn auch noch gerade Islamwissenschaften studiert? Haben Sie nicht schon irgendwie schon genug Glauben gehabt, sozusagen?
6: Mir ist es eigentlich um eine Erweiterung von meinem Horizont gegangen. Ich glaube, das eine ist, wenn man in einem Glauben aufwächst, wenn man einen Glauben quasi von der Familie mitbekommt, den Glauben selber praktiziert. Und das andere ist, wenn man nochmal den Horizont öffnet und eben an eine Uni geht und dort ganz viele verschiedene Perspektiven auf eben jetzt den Islam bekommt, auf die historischen Entwicklungen, auf Diskussionen, die es innerislamisch gibt, zu verschiedensten Fragen, so auch eben zum Kopftuch. Und das ist für mich sehr spannend, das zu sehen, die grosse Vielfalt vom Islam.
5: Trotz allem, haben Sie dann einmal als Jugendliche überhaupt nichts mehr wissen von der Religion, vom Islam? Haben sich das auch gelöst von Ihrem Muslimsein? Wieso?
6: Ich glaube, jeder Mensch grundsätzlich, aber auch wenn es jetzt um Musliminnen und Muslime geht, durchläuft einen Prozess vom sich selber auseinandersetzen mit der eigenen Identität, mit der Frage von, wer bin ich, wie möchte ich mein Leben leben, wohin möchte ich quasi gehen in meinem Leben. Und das ist bei mir auch so gewesen. Und wenn es um das Thema über Religion

0: sehr, wo mich einfach innerlich berührt hat, so einen spirituellen, einen mystischen Zugang, einen sehr persönlichen Zugang zum Glauben, wo ich auch bis heute pflege tun, wo mir auch wichtig ist, quasi mein persönlicher Zugang zum Glauben.
1: Abduselam Halilovic, vielen Dank für das Gespräch.
0: Danke vielmals.
2: Sie haben eine Wiederholung des Tagesgesprächs vom Mittwoch gehört. Zu Gast bei David Karasek war Abduselam Halilovic. Er ist Präsident der Interreligiösen Arbeitsgemeinschaft in der Schweiz.
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0: Die Nachrichten von SRF um 4 mit Lukas Siegfried. Gute Internetverbindung für die ganze Schweiz. Der Bundesrat möchte, dass es überall im Land schnelles Netz gibt. Mehr als 3/4 aller Stellen sollen weg. Die Medizintechnikfirma Zimmer Biomet will in Winterthur bis zu 580 Arbeitsplätze streichen. Das Wetter, morgen wird es im Flachland wieder sonniger, sonst bleibt es bewölkt und nass. Möglichst überall in der Schweiz soll die Bevölkerung schnelles Internet haben. Das will der Bundesrat. Auch in ländlichen Gebieten und kleinen Dörfern sollen Privatpersonen und Unternehmen eine gute Infrastruktur zum Arbeiten haben. Dafür hat der Bundesrat nun eine entsprechende Vorlage ins Parlament geschickt. Aus dem Bundeshaus berichtet Ruth Witwe.
1: Der Bundesrat hat heute ein befristetes Förderprogramm von bis zu 730 Millionen Franken für schnelles Internet abgesegnet. Dafür sollen moderne Breitbandnetze auch dort ausgebaut werden, wo sich die Erschließung mit Glasfaser oder Funkinfrastruktur nicht rentiert. Beim Ausbau der Netze hinke die Schweiz gegenüber dem Ausland hinterher, sagte der zuständige Bundesrat Albert Rösti.
2: Hier liegt die Schweiz, das müssen wir eingestehen, im europäischen Vergleich auf den hinteren Rängen.
1: Den Ausbaubedarf sieht der Bund bei etwa 10% der Bevölkerung. Das entspricht etwa 650.000 Haushalten. Dort wären nach dem Ausbau Übertragungsraten von mindestens einem Gigabit pro Sekunde möglich. Allerdings ist es an den Gemeinden, ob sie von Fördermitteln profitieren wollen oder nicht. Die Finanzhilfen werden nur auf Gesuch hin vergeben. Voraussetzung ist, dass die Kantone die Hälfte der Kosten selbst bezahlen. Sonst können sie nicht von der Unterstützung profitieren. Das Förderprogramm ist befristet auf die Jahre 2030 bis 2037. Es wird noch im Parlament beraten.
0: Das US-amerikanische Medizinaltechnikunternehmen Zimmer Biomet plant in Winterthur mehrere hundert Stellen abzubauen. Grund ist eine Umstrukturierung. Ziel davon sei es, das Produktions- und Liefernetzwerk zu vereinfachen und effizienter zu werden. Bis zu 580 Stellen seien betroffen, schreibt die Firma. Damit würden am Standort Winterthur mehr als 3/4 aller Stellen wegfallen. Insgesamt arbeiten dort 730 Personen. Noch ist der Stellenabbau nicht definitiv. Man wolle die Auswirkungen für die Mitarbeitenden so weit wie möglich abfedern, schreibt Zimmer Biomet. Ein Konsultationsverfahren sei eingeleitet worden. Weltweit hat Zimmer Biomet rund 17.000 Angestellte. Nun zur Europäischen Union. Die EU vergibt in der Forschung und Entwicklung jedes Jahr öffentliche Aufträge von umgerechnet rund 17 Milliarden Franken. Jetzt will die EU-Kommission neu regeln, wie diese Aufträge verteilt werden. Dabei sollen einige Länder bevorzugt behandelt werden, neben den EU-Staaten auch Länder im europäischen

0: Wirtschaftsraum EWR und solche im Westbalkan. Die Schweiz gehört nicht dazu. Ein EU-Beamter sagt, die bevorzugten Länder hätten entsprechende Abkommen mit der EU geschlossen, die Schweiz hingegen nicht. Der Vorschlag geht nun ans Europäische Parlament und die EU-Mitgliedstaaten. Zu zwei kürzeren Meldungen. Ein US-amerikanisch-israelisches Rüstungsunternehmen will künftig in Deutschland Waffensysteme bauen. In Sachsen will die Rüstungsfirma Covenant Marschflugkörper für den europäischen Markt produzieren. Im ersten Jahr rund 1000 Stück, später gar 5000 Stück pro Jahr, wie das Unternehmen sagt. Und Nordkorea habe eine neue Urananreicherungsanlage gebaut. Das sagt die Internationale Atomenergiebehörde, die IAEA. Die Behörde stützt sich unter anderem auf Satellitenbilder, da sie seit 2009 selbst keine Inspektion mehr im stark abgeschotteten Nordkorea machen konnte. Die Situation jetzt gebe Anlass zu ernster Besorgnis und verstoße gegen Resolutionen der UNO, so die IAEA. Nochmals in die Schweiz. In einem Wasserkraftwerk in Piotta im Kanton Tessin habe es am Morgen eine Explosion gegeben. Das berichten mehrere Tessiner Medien. Dabei soll ein Gebäude des Wasserkraftwerks beschädigt worden sein. Die Tessiner Kantonspolizei hat mitgeteilt, dass es sich um einen Unfall handle. Zwei Personen seien schwer verletzt worden. Das Wasserkraftwerk ist über 100 Jahre alt und wird zurzeit restauriert. Daneben wird eine neue Anlage gebaut, die im nächsten Jahr in Betrieb gehen soll. Die Anlage gehört der SBB. Die Börsendaten von SIX, der Swiss Market Index, liegt im Moment bei 13.876 Punkten. Das ist ein Minus von 1,3%. Der Dow Jones Index in New York fällt um 0,6%. Der Euro wird zu 94,01 gehandelt und der Dollar zu 80,69. Soweit die Meldungen. Das Wetter, heute bleibt es oft grau, in den Alpen gibt es dazu Platzregen und im Süden auch Gewitter. Morgen ist es im Flachland wieder oft sonnig, sonst bleibt es aber bewölkt mit lokalen Regengüssen. Die Temperatur morgen im Norden mit bis 20 Grad, im Süden 22 Grad. Das waren Nachrichten von Radio SRF, verantwortlich heute Nachmittag Adrian Huber.
1: Kurz nach vier, hier auf Ihrem Infosender. Wir begleiten Sie live in den Feierabend, heute unter anderem mit diesen Themen. Einen Schlagabtausch gab es heute im Deutschen Bundestag. Kanzler Friedrich Merz und AfD-Co-Chefin Alice Weidel haben sich ein Redenduell geliefert. Und E-Autos sind mittlerweile im Betrieb günstiger als Benziner. Bringt das nun die Verkehrswende? Antworten darauf gibt es hier auf SRF News. Im Studio begrüßt Sie Katrin Hiss. Spannung heute Vormittag im Deutschen Bundestag. Es sollte zum ersten Aufeinandertreffen kommen zwischen der AfD-Co-Chefin Alice Weidel und dem CDU-Kanzler Friedrich Merz nach dem haushohen Wahlsieg der AfD in Sachsen-Anhalt. SRF News-Redaktor Julius Schmid, ja, was wurde denn in der Debatte gesagt?
2: Alice Weidel hat diese Gelegenheit genutzt für einen Frontalangriff auf die Bundesregierung. Sie hat gesagt, die Zeit für die schwarz-rote Koalition sei vorbei.
3: Sie haben zu verstehen gegeben, dass Sie die Botschaft nicht verstanden haben. Sie haben die Botschaft nicht verstanden, die Ihnen die Wähler in Sachsen-Anhalt am vergangenen Sonntag geschickt haben. Das ist noch nicht weiter relevant, weil Ihre Zeit ist ohnehin abgelaufen. Die Bürger wollen den Politikwechsel und Sie werden ihn bekommen.
2: Das wollte Kanzler Merz nicht auf sich sitzen lassen. Er hat zum Sieg der AfD in Sachsen-Anhalt Folgendes gesagt.
4: Die Wählerinnen und Wähler haben ziemlich deutlich gesprochen. Sie haben auch uns, auch mir eine deutliche Botschaft gegeben. Aber die absolute Mehrheit haben sie nicht. Und die werden sie in Deutschland auch nicht erzielen. Nirgendwo in Deutschland werden sie mit dieser Politik die Mehrheiten bekommen.
2: Ja, man hört ja schon im Hintergrund, es ging im Bundestag heute sehr emotional her. Das zeigt auch der folgende Ausschnitt. Da spricht Bundeskanzler Friedrich Merz über den kontroversen Begriff der Remigration, der im AfD-Wahlprogramm in Sachsen-Anhalt mehr als ein Dutzend Mal vorkam.
4: Das Wort Remigration ist nichts anderes als ein Synonym für ethnische Säuberung nach Herkunft und Hautfarbe.
1: Deutschland-Korrespondent Stefan Reinhardt hat die Debatte mitverfolgt. Ivana Pribakovic hat ihn gefragt, wer argumentativ stärker war, Alice Weidel von der AfD oder Friedrich Merz von der CDU.
5: Ja, Alice Weidel hatte es natürlich naturgemäß ein bisschen einfacher. Als Oppositionsführerin ist es ihre Aufgabe, auf Angriff zu fahren. Sie hat die Politik von Kanzler Merz, von der ganzen schwarz-roten Koalition, buchstäblich zerpflückt. Es gibt keine Übereinstimmung, eigentlich keine einzige. Das wurde heute Morgen nochmal sichtbar. Es sind wirklich zwei Lager, die sich da gegenüberstehen. Und auf der anderen Seite hat Kanzler Merz eine sehr reaktive Rede gehalten. Er hat immer wieder Bezug genommen auf Alice Weidel, auf die Positionen der AfD. Er hat versucht, sie zu widerlegen. Was mir als Beobachter bei Merz gefehlt hat, dass er zu wenig oder fast nicht seine eigenen Positionen durchgebracht hat. Er hätte ja sagen können, wir wollen diese und diese Vorhaben realisieren. Wir wollen diese Reformen durchziehen, damit es den Menschen besser geht. Aber diese Chance hat er meiner Meinung nach nicht genutzt. Er blieb reaktiv. Man hat von ihm erwartet, dass es eine Art Rückrede geben würde, um eben seine angeschlagene Autorität, seine erodierende Macht auch innerhalb der Partei wieder zu stärken. Das war es heute definitiv nicht.
6: Was hat denn Alice Weidel im Kern gesagt?
5: Natürlich hat sie sich, wir haben das in den O-Tönen am Anfang schon gehört, geweidet am Erfolg der AfD in Sachsen-Anhalt, hat das Ende von Schwarz-Rot vorausgesagt. Dann ein sehr wichtiger Punkt, die Energiepolitik, wo sie eben sagte, die Politik der Bundesregierung, auf russisches billiges Gas zu verzichten, das vernichtet die deutsche Industrie. Sie fordere, dass man sofort wieder russisches Gas importiere. Und schließlich ging es natürlich um die Migration. Sie schilderte da ein ziemlich düsteres Bild der deutschen Innenstädte, der Menschen, die sich ständig bedroht sehen von Menschen aus anderen Ländern. Also es war ein Frontalangriff und gleichzeitig ein sehr düsteres Bild dieses Deutschland, das natürlich auch sehr viele Menschen ganz anders sehen.
6: Der Kanzler klingt jedenfalls, als sei er stark unter Druck. Auch aus diesen Aussagen vorher hört man das. Gibt es denn auch Kritik an ihm aus den eigenen Reihen?
5: Ja, das ist tatsächlich so. Alle in der Regierungskoalition wünschen sich ja, dass man wieder die Oberhand bekommt, argumentativ, dass man Menschen, die jetzt gerade in Sachsen-Anhalt AfD gewählt haben, auch wieder zurückbekommen. Wir haben in vielen Umfragen gesehen, es sind nicht alle Wählerinnen und Wähler der AfD mit allen Punkten der AfD einverstanden. Sie sind vielmehr verzweifelt von der Politik des Kanzlers. Und das spürt man natürlich als Abgeordneter von CDU, CSU und SPD jeden Tag im Wahlkreis. Und natürlich wird es eine große Diskussion sein, wie man wieder auf den Driver's Seat, auf den Fahrersitz kommt im Kanzleramt.
6: Ging es eigentlich auch um Sachthemen heute Vormittag?
5: Ja, das ging es natürlich. Man hat sehr viele Dinge besprochen. Allerdings fand ich, war das Duell Weidel-Merz etwas mehr polemisch. Und dann nachher die nachgelagerten Redner, das war ja eine stundenlange Angelegenheit. Die Fraktionschefs haben dann natürlich sehr stark auch auf Sachpolitik. Es geht da vor allem um die Reformen im Gesundheitswesen, bei der Rente, haben da Argumente geliefert, warum aus ihrer Sicht die Regierungspolitik da richtig ist. Also natürlich, es wäre vermessen zu sagen, wenn es im Bundestag nicht um Sachthemen ginge.
6: In zwei Wochen sind ja die Wahlen in Mecklenburg-Vorpommern und Berlin vorbei. Je nach Abschneiden der CDU dort wird es unterschiedliche Situationen geben für Friedrich Merz. Welche Varianten sehen Sie da?
5: Also im Prinzip wird diese Wahl in Mecklenburg-Vorpommern vor allem sehr wichtig für Merz. Es ist so, dass dort die CDU relativ stark war, zweistellig auf jeden Fall. Ich könnte mir vorstellen, dass wenn sie einstellig wird, 8, 9, 7%, was auch immer, dann wird der Druck auf Merz noch mal grösser und dann könnte es sein, dass man sagt, Merz soll zwar Kanzler bleiben, aber er soll das Amt des Parteichefs verlieren. Das wäre natürlich eine enorme Machterosion, das wäre eine Demütigung für Merz. Und ich glaube, wenn die CDU es nicht schaffen würde ins Parlament, dann würde es für Merz auch als Kanzler sehr eng. Also es geht jetzt noch 11 Tage bis zum 20. September 2026. Und dann werden wir wissen, wie es mit Merz und seiner Regierung weitergehen wird.
1: Deutschland-Korrespondent Stefan Reinhardt zur Generaldebatte heute im Deutschen Bundestag und zu den neuesten Entwicklungen in der deutschen Politik. Es sei eine Verkehrswende, titeln einige Automagazine. Im letzten Jahr sind elektrobetriebene Autos beim Fahren um 33% günstiger gewesen als Benziner. Das zeigt eine Studie des International Council on Clean Transportation, eine Forschungsorganisation, die sich für ökologische Mobilität einsetzt. Aber ist es tatsächlich schon die Wende vom Benziner zum E-Auto? Darüber spreche ich jetzt live mit Thomas Sauter-Servaas. Er ist Mobilitätsforscher an der Zürcher Hochschule für angewandte Wissenschaften. Guten Tag.
7: Einen schönen guten Tag.
1: Ja, mit E-Autos war man laut Studio also ein Drittel günstiger unterwegs als mit dem Benziner. Wie sehr haben da die steigenden Benzinpreise auch mitgeholfen?
7: Sicherlich, die waren bestimmt auch ein Grund, warum wir inzwischen sehen, dass das Elektroauto immer günstiger abschneidet gegenüber dem Verbrennungsauto. Aber was wir eben auch sehen ist, dass wir bei den Anschaffungskosten inzwischen so weit sind, dass wir in Richtung Parität steuern. Dass also nicht mehr wie früher das elektrische Auto bedeutend teurer ist in der Anschaffung als das Verbrennungsfahrzeug, sondern inzwischen auch dort sich die Preise langsam angleichen, vor allem in höheren Preisklassen. Zumindest noch ein bisschen schwieriger in den bei kleinen Fahrzeugen, weil da die Batterie sehr stark zuschlägt beim Preis. Aber grundsätzlich merken wir da diese Angleichung. Und beim Thema der restlichen Kosten, also Betriebskosten und Wartungskosten, da haben wir schon in den letzten Jahren festgestellt, dass Elektroauto deutliche Vorteile hat gegenüber dem Verbrennungsfahrzeug. Und daraus resultiert dann zum Schluss tatsächlich, was wir im Moment sehen, dass langfristig gesehen, also bei diesen sogenannten Total Costs of Ownership oder diesen Kosten, die in der gesamten Zeit des Eigentums entstehen, tatsächlich das Elektroauto vorne liegt. Das heißt, wer wirklich rechnet, der kann nicht mehr sagen, dass das Verbrennungsauto günstiger hinkommt, sondern nur zu Anfang und dann zum Schluss in der Endabrechnung ist das Elektroauto günstiger.
1: Und welche Nachteile haben Elektroautos nach wie vor gegenüber Benzinern?
7: Ja, viele Leute sprechen ja weiter von dieser berühmten Reichweitenangst, dass ich eben nicht die gleiche Reichweite habe, wie wenn ich einen vollen Benzintank habe. Oder das andere große Argument, dass es sehr lange dauert, um die Batterie zu laden, viel länger als das, was wir an der Tankstelle früher erlebt haben. Aber auch diese beiden Punkte sind inzwischen so, dass es das in Gefahr kommt, wenn man mit diesen Argumenten versucht, sich vom Elektroauto zu distanzieren. Zum einen, wenn wir die neuesten elektrischen Fahrzeuge sehen, die gerade jetzt aus China kommen, da gibt es Zahlen, wie dass ich innerhalb von knapp 5 Minuten es schaffe, von 10% auf 70% Ladestand zu kommen. Oder aber auch bei der Reichweite, dass ich inzwischen ja doch sehr ansprechende Reichweite erzielen kann. In der Forschung spricht man schon von der Triple Parity, das heißt eigentlich eine Dreifachparität, dass sowohl beim Laden, also der Ladegeschwindigkeit, also auch der Reichweite, aber auch dem Preis, wir inzwischen ebenbürtig sind.
1: Sie haben es schon ein wenig angesprochen, ich möchte trotzdem noch konkret nachfragen. Auf Schweizer Straßen sind ja nach wie vor sehr viele Benziner unterwegs. 2025 war nur jedes fünfte neu zugelassene Personenfahrzeug in der Schweiz rein elektrisch angetrieben. Was sind die Gründe, dass Benziner und Hybridfahrzeuge noch immer beliebter sind?
7: Na, ich glaube, es ist schon eine Frage der Routinen. Ja, wir sind gewohnt, dass wir beispielsweise irgendwo tanken gehen und wenn wir irgendwo tanken gehen, vielleicht noch andere Dinge erledigen. Und diese Routinen zu durchbrechen durch neue Fahrzeuge, das ist sehr schwer, auch wenn man nicht eine Möglichkeit hat, zu Hause zu laden. Dann ist natürlich erstmal die große Frage, na, wo lade ich überhaupt, zu welchen Preisen lade ich, wie einfach und kompliziert geht das. All das spricht natürlich erstmal dafür, dass ich beim Status quo bleibe. Aber wir sehen auch, dass die Zahlen sich jetzt deutlich verändern. Also ich glaube, wenn wir jetzt im August schauen, da waren 30% aller neu zugelassenen Fahrzeuge waren Elektrofahrzeuge, 12% hatten auch einen Stecker, also waren Plug-in-Hybride. Das heißt, wir sind da schon nah an den 50% inzwischen. Wir sehen tatsächlich, dass da was kippt im Markt.
1: Sie sagen, dass da was kippt im Markt. Ziehen wir also doch ein Fazit, dass jetzt Elektroautos im Betrieb günstiger unterwegs sind als Benziner. Bringt das nun tatsächlich die Verkehrswende?
7: Ja, das bringt sicher die Verkehrswende auch, weil wir nicht nur auf den Schweizer Markt schauen dürfen. Wir müssen in die anderen großen Märkte schauen, beispielsweise China als den größten Automobilmarkt überhaupt. Und dort merkt man tatsächlich, wie stark der Markt kippt oder er ist an sich dort schon gekippt. Und wenn wir nach Nordeuropa gucken, da sind wir auch schon viel weiter mit der Entwicklung. Diese Entwicklung ist nicht mehr aufzuhalten. Wir werden in Zukunft elektrisch fahren. Der Verbrenner ist tot.
1: E-Autos sind im Betrieb laut einer neuen Studie günstiger als Benziner. Dazu haben wir Thomas Sauter-Servaas gehört. Er ist Mobilitätsforscher an der Zürcher Hochschule für angewandte Wissenschaften. Vielen Dank.
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1: Sie hören Ihren Infosender SRF News an diesem Mittwoch, den 9. September. 16.19 Uhr ist es jetzt und somit Zeit für einen Blick aufs Wetter. Ja, Roman Brogli von SRF Meteo, einen so kühlen Tag wie heute haben wir schon lange nicht mehr erlebt.
14: Ja, das war wirklich ein massiver Temperatursturz in der Nacht auf heute in Bern. Da messen wir aktuell etwa 15 Grad und das sind verglichen mit gestern um die gleiche Zeit 16 Grad weniger, wurde also wirklich sehr deutlich kühler. Es wurde auch verbreitet nass, der Regen hat sich aber jetzt etwas in den Süden und in die Alpen zurückgezogen. Am Abend, da wird es vor allem noch in Graubünden und im Tessin etwas länger noch Regen geben. Die nächste Nacht wird dann aber auch noch viel kälter, als wir es uns gewohnt sind. Die Tiefstwerte zum Beispiel am Jura-Südfuss liegen bei etwa 8 Grad, also schon wieder im einstelligen Bereich. Morgen gibt es dann zwei Regionen in der Schweiz mit ziemlich unterschiedlichem Wetter. Die erste, das ist so das Mittelland, der Jura und auch die Region Basel. Da ist es morgen ziemlich sonnig und es wird auch schon wieder etwas wärmer als heute. Es gibt so 22 Grad, dazu spürt man aber in dieser Region vor allem auch noch die Bise. Und dann in den Alpen und auch auf der Alpensüdseite, da haben wir deutlich mehr Wolken. Regen gibt es morgen auch noch, aber nur noch zum Teil, vor allem so in Südbünden, im Südwallis und teilweise im Tessin.
1: Heute also ganz schon kühl, morgen dann schon wieder etwas wärmer. Wenn es dann gegens Wochenende geht, liegt da vielleicht eine Grillparty oder eine Wanderung drin?
14: Das liegt problemlos drin. Es ist sogar sehr gutes Wetter dafür. Ab Freitag und bis zum Mittwochenende da scheint oft die Sonne und es wird schon wieder etwas wärmer. Am Freitag da erwarte ich Höchstwerte um 22 Grad im Mittelland. Am Wochenende sind wir dann schon wieder zwischen 22 und 25 Grad.
1: Das Wetter für die kommenden Tage, das war Roman Brogli von SRF Meteo.

0: Die Welt der Mathematik ist gerade in großer Aufruhr. Die US-Technologiefirma OpenAI sagt, ihre künstliche Intelligenz habe eins der 7 Millennium-Probleme der Mathematik gelöst, das Navier-Stokes-Problem. Joachim Escher ist Mathematikprofessor an der Leibniz-Uni in Hannover. Dominik Brandt hat ihn gefragt, was genau diese Millennium-Probleme seien.
1: Da will ich kurz ausholen. Das hat eine Tradition. Zum Jahrhundertwechsel um 1900 hat man den damals führenden Mathematiker Hilbert gebeten, die wichtigsten Probleme in der Mathematik aufzuschreiben. Das hat er auch gemacht und eine Liste von 23 Problemen präsentiert. Und diese Liste hat dann die mathematische Community angespornt, die zu lösen. Und da wurden auch viele gescheite Sachen dazu publiziert und Forschungen vorangetrieben. Und das hat man sozusagen kopiert zur Jahrtausendwende. Deshalb heißen die Millenniumsprobleme. Also im Jahr 2000 hat man sozusagen innegehalten nach 100 Jahren nach Hilbert und hat sich gefragt, was sind heute die schwierigsten Probleme in der Mathematik? Hat man ein Gremium eingesetzt, die hat sich Gedanken gemacht und hat diese Liste von 7 Problemen vorgelegt und die heißen halt Millenniumsprobleme, weil sie zum Jahrtausendwechsel formuliert wurden.
2: Kommen wir zum Navier-Stokes-Problem, das OpenAI gelöst haben will. Können Sie trotz der Komplexität kurz erklären, um was es da geht?
1: Ich kann das gerne versuchen. Das Problem ist angesiedelt in der mathematischen Strömungsmechanik. Das ist die physikalische Theorie, die die physikalischen Gesetze beschreibt, wie sich eine Flüssigkeit bewegt, wie sich ein Gas bewegt. Das sind die Navier-Stokes-Gleichungen. Navier, ein französischer Ingenieur und Mathematiker im 19. Jahrhundert, und Stokes, ein Mathematiker, die haben diese Gleichungen hergeleitet und ist knapp 200 Jahre niedergeschrieben. Dann der nächste wichtige Punkt ist eine Arbeit wieder eines französischen Mathematikers, Leray. Leray hat 1934 eine Klasse von Lösungen konstruiert für dieses Navier-Stokes-Problem. Und seit der Arbeit von Leray hat man versucht zu verstehen, ob es in dieser Klasse auch so etwas wie Turbulenzen gibt. Das ist eigentlich der Hintergrund. Was man jetzt nachgewiesen hat, ist die Tatsache, dass die Navier-Stokes-Gleichungen, obwohl sie ein physikalisch sichtbares Fließen von Wasser oder einer Flüssigkeit beschreibt, trotzdem sogenannte Turbulenzen zulässt. Das war eigentlich der Kern dieses Millennium-Problems.
2: Und bringt das den Menschen, bringt mir das irgendetwas in meinem Leben, wenn dieses Problem jetzt gelöst ist? Gibt es da eine Anwendung in den Alltag von uns?
1: Eine direkte Anwendung in den Alltag sehe ich nicht. Das sind tatsächlich mathematische Probleme. Es sind auch nicht mehr physikalische Probleme. Die Physik gibt nur die Gleichungen und das Problem ist dann ein mathematisches Problem. Also es hat keine direkten Auswirkungen auf den Alltag. Das ist aber nichts Außergewöhnliches. Also wenn Sie an die Quantenphysik denken, die hat eigentlich auch keine direkte Auswirkungen auf den Alltag. Wenn wir jetzt langsam uns an Quantencomputer herantasten, das hat auch immerhin 100 Jahre gebraucht und braucht noch mal ein bisschen, bis die so weit sind, dass die im Alltag einen Einfluss haben. Quantencomputer sind jetzt auch reine Forschungsobjekte und haben für das tägliche Leben noch keinen Einfluss.
0: Das sagt Mathematiker Joachim Escher. Was das für ihn und seine Berufskollegen nun bedeutet, wenn die KI mathematische Probleme löst, die Menschen bis jetzt nicht lösen konnten, das hören Sie in der aktuellen Folge unseres Podcasts News Plus, jetzt auf srf.ch/audio. In der Ukraine gehen die Antikorruptionsbehörden offiziell gegen Mitarbeitende der Generalstaatsanwaltschaft vor. Es gibt erste Festnahmen. Aus Kiew berichtet Florian Kellermann von der ARD.
3: Im Zentrum des Skandals stehen Firmen, die in der Ukraine als Callcenter bezeichnet werden. Wer aus so einer Firma angerufen wird, bekommt keine Dienstleistung. Ganz im Gegenteil, sagt der Investigativjournalist Mikhailo Tkach vom Online-Medium Ukrainska Pravda. Das ist ein kriminelles Geschäft. Junge Mitarbeiter rufen Leute an und betrügen sie. Sie geben sich als Bankangestellte aus, um Kontodaten zu bekommen und dann Geld von diesen Konten abzuzweigen. Betrug im großen Stil. Mehr als 1000 solcher Callcenter soll es in der Ukraine geben. Michailo Tkatsch beobachtet deren illegale Geschäfte schon seit über 3 Jahren. Der Staat habe nur so getan, als bekämpfe er sie, kritisiert der Journalist. Das legen auch Ermittlungen der Antikorruptionsbehörden NABU und SAPO nahe, die nun öffentlich wurden. Ihnen zufolge haben hohe Staatsbeamte sogar mitverdient, angeführt von Personen aus der Generalstaatsanwaltschaft. Davon seien viele Menschen geschockt, vor allem angesichts des russischen Angriffskriegs, sagt Michailo Tkatsch. Während die einen Bürger das Land verteidigen und dabei sterben, sind andere, die in Spitzenpositionen, dabei zu stehlen oder ihre Macht zu missbrauchen. Ihnen ist ihre Verantwortung offenbar nicht klar in dieser Lage, in der sich unser Land befindet. Die Antikorruptionsbehörden sprechen von einer kriminellen Vereinigung. Audioaufnahmen, geheim mitgeschnittene Gespräche deuten an, an ihrer Spitze könnte der bisherige Generalstaatsanwalt Ruslan Kravchenko gestanden haben. Kravchenko ist inzwischen zurückgetreten, bestreitet eine Beteiligung jedoch. Der Skandal könnte noch viel weitere Kreise ziehen, sagt der Oppositionsabgeordnete Andrei Osatschuk im Internetradiosender NV. Da wurde eine kriminelle Industrie geschaffen, in der Zehntausende Menschen gearbeitet haben oder wohl noch arbeiten. Deshalb bin ich überzeugt, dass auch andere Strafverfolgungsbehörden davon wussten, auch kommunale Behörden. Aber das Ganze hat ungeheuer viel Einnahmen generiert und die wurden, wie wir jetzt wissen, aufgeteilt. Präsident Volodymyr Zelensky soll Kravchenko zum Rücktritt gedrängt haben. Dennoch fällt ein Schatten auf das Staatsoberhaupt. Er hatte den heute 36-Jährigen als Generalstaatsanwalt vorgeschlagen. Außerdem unterschrieb Zelensky im vergangenen Jahr ein Gesetz, das Kravchenko noch mehr Macht geben sollte. Es sollte ihm de facto die Antikorruptionsbehörden unterordnen. Das Gesetz scheiterte letztendlich, unter anderem weil Tausende dagegen protestierten. Es gäbe aber auch eine positive Seite an den Enthüllungen, sagt Investigativjournalist Michailo Tkatsch. Das ist ein historischer Durchbruch im Kampf gegen die Korruption in unserem Staat. Die Antikorruptionsbehörden können heute dokumentieren, was im Präsidialamt vor sich geht, in der Generalstaatsanwaltschaft, in der Wohnung des engsten Freunds des Präsidenten. So effektiv war die Korruptionsbekämpfung in der Ukraine noch nie. Zumal es inzwischen auch die ersten Urteile gegen ehemalige ranghohe Staatsdiener gebe. Wichtig sei nun, dass der nächste Generalstaatsanwalt in einem transparenten Auswahlverfahren bestimmt werde, meint der Journalist.
0: Florian Kellermann von der ARD hat aus Kiew berichtet. 16:30 jetzt, gleich gibt's eine Nachrichtenübersicht mit Lukas Siegfried. Ja.

0: Beim Unfall in einem Wasserkraftwerk in Piotta im Nordtessin sind zwei Arbeiter des Werks ums Leben gekommen. Das hat die Tessiner Polizei bekannt gegeben. Der Unfall passierte am Morgen kurz nach 9:30. Tessiner Medien berichteten von einer Explosion. Die Ursache ist noch nicht geklärt. Möglichst alle Menschen in der Schweiz sollen schnelles Internet haben. Deshalb möchte der Bundesrat den Ausbau des Glasfasernetzes auch in ländlichen, dünn besiedelten Gebieten fördern. Die Förderung sei dringend nötig, sagt Bundesrat Albert Rösti, weil das bisherige Kupfernetz im Jahr 2030 außer Betrieb genommen werde, könnten bestimmte Gebiete abgehängt werden. Und die Firma Zimmer Biomet will an ihrem Standort in Winterthur bis zu 580 Stellen abbauen. Das hat die Medizintechnikfirma aus den USA am Nachmittag mitgeteilt. Damit wären mehr als drei Viertel der Zimmerangestellten in Winterthur betroffen. Der Abbau ist noch nicht definitiv, ein Konsultationsverfahren ist eingeleitet worden.
1: Ja, hier auf SRF News sprechen wir in der nächsten rund halben Stunde über das schlechte Abschneiden Deutschlands in der PISA-Studie und über eine umstrittene Aussage des US-Finanzministers. Schön, haben Sie eingeschaltet. Mein Name ist Katrin Hiss. Noch nie haben Schülerinnen und Schüler aus Deutschland so schlecht abgeschnitten bei der PISA-Studie. Bei der neuesten Auswertung haben rund ein Drittel Probleme beim Lesen oder beim Rechnen. Lena Söldner von der Technischen Universität München ist stellvertretende Leiterin der deutschen PISA-Studie. Sie sagt, dass die Grundkompetenzen bei Schülerinnen und Schülern seit Jahren nachlassen. Rachel Berocci hat sie gefragt, wie besorgniserregend jetzt das neueste Ergebnis der PISA-Studie sei.
2: Ja, die Resultate sind jetzt nicht unbedingt überraschend gewesen für uns, aber dann doch in der Konsequenz, wie der Rückgang weitergegangen ist, waren wir dann doch schon alarmiert. Also wir sehen ja wirklich seit 2015 einen klaren Abwärtstrend, also nicht erst seit Corona, sondern auch davor schon und auch jetzt seit der letzten Erhebung hat sich das leider nicht erholen können und wir sehen hier auch keinen Aufwärtstrend, keinen startenden. Und insbesondere natürlich die Gruppe der Schülerinnen und Schüler, die hier keine Basiskompetenzen erreichen, dass die immer größer wird, das ist schon besorgniserregend aus unserer Sicht.
3: Welcher Punkt bereitet Ihnen als Bildungsforscherin die größten Sorgen?
2: Ja, die Thematik der Basiskompetenzen, also der Schülerschaft, die wirklich Probleme haben, die Kompetenzen zu erreichen, die notwendig sind für die gesellschaftliche Teilhabe und für wirklich ihr Wissen im Alltag anzuwenden. Und da sprechen wir jetzt nicht von irgendwelchen komplizierten Formeln in Mathematik, die gelöst werden müssen, sondern davon, dass Schülerinnen und Schüler Probleme haben, zum Beispiel im Supermarkt zu erkennen, ob ein Rabatt sich lohnt oder wissenschaftliche Erkenntnisse von reiner Meinung, zum Beispiel in sozialen Medien zu unterscheiden.
3: Es gibt einen Bereich, bei dem es Auffälligkeiten gibt, und zwar ist das das Problem der sozialen Unterschiede. Die soziale Herkunft der Schülerinnen und Schüler spielt offenbar eine Rolle und ist seit 2015 sogar größer geworden. Weshalb bekommt Deutschland dieses Thema nicht in den Griff?
2: Ja, das ist natürlich eine der großen Fragen, die uns bewegen. Also die Ungleichheiten, die entstehen ja sehr früh und können sich dann über die Bildungsbiografie immer weiter aufsummieren. Es gibt unterschiedliche Lerngelegenheiten zu Hause, unterschiedliche sprachliche Voraussetzungen und so weiter. Und offenbar tut sich das deutsche Bildungssystem hier schwer, mit den sehr heterogenen Herausforderungen umzugehen. Also Herausforderungen, damit meine ich Dinge, die natürlich nicht nur Deutschland betreffen, sondern eigentlich alle möglichen Staaten aktuell. Also dazu gehört natürlich Corona, aber auch eine immer heterogenere Schülerschaft, wachsende psychosoziale Probleme unter den SchülerInnen. Und das wäre natürlich eigentlich die Aufgabe des Bildungssystems, hier aufzufangen.
3: Was wären denn geeignete Maßnahmen, dass die sozialen Unterschiede in der Schule weniger zu spüren sind?
2: Ich glaube, ein Punkt, wirklich frühkindliche Förderung. Also damit meine ich jetzt nicht nur die Förderung von den Kernkompetenzen, also Mathe, Lesen, Naturwissenschaften, sondern insbesondere auch die sprachliche Förderungen oder aber auch die Förderung von ja sozial-emotionalen Kompetenzen. Ich glaube, das sind alles Voraussetzungen, die die Schülerinnen und Schüler einfach brauchen, um Bildungserfolg zu haben.
3: Welche Maßnahmen müssten aus Ihrer Sicht als Bildungsfachfrau zusätzlich ergriffen werden, um den Schülerinnen und Schülern grundsätzlich die Grundkompetenzen im Lesen, Rechnen und auch eben im Verstehen mitzugeben?
2: Ich glaube, hier ist auch noch eine Stellschraube, wo schon viel gemacht wird oder schon in Ansätzen auch einiges passiert ist in den letzten Jahren. Also ein Thema wäre hier der Ausbau des Ganztags. Also wir haben ja in Deutschland schon den Ansatz, dass es wirklich quantitativ schon stark ausgebaut wird. Aber ich glaube, hier lassen wir noch viele Möglichkeiten liegen, weil einfach die qualitative Seite dabei manchmal auf der Strecke bleibt, weil wir müssen diese Lernzeit wirklich gut nutzen können, um eben nicht nur die Basiskompetenzen zu fördern, also nicht einfach nur mehr Zeit, sondern auch qualitativ hier die Sprach- und Lesekompetenz zum Beispiel zu unterstützen, weil wirklich das meiste baut ja darauf auf, dass wir eine gute Lesekompetenz haben und das ist eine Grundvoraussetzung. Aber ich finde auch, man sollte hier nicht vernachlässigen, eben dass in der Zeit dann auch die kreativen Fähigkeiten, Sport oder eben sozial-emotionale Aspekte auch unterstützt werden können. Und durch einen Ganztag, einen gut ausgebauten Ganztag, würden dann eben auch alle Schüler in den Gruppen dazu Zugang bekommen können.
3: Wie will man zum Beispiel das Problem der Qualität besser angehen, beispielsweise mehr Zusammenarbeit zwischen den Bundesländern? Oder was ist da Ihre Vorstellung?
2: Die Zusammenarbeit zwischen den Bundesländern ist natürlich sehr relevant und auch ganz, ganz wichtig, weil was wir eben gesehen haben, es gibt in Deutschland sehr viele gute Ansätze. Also daran mangelt es nicht. Wir wissen eigentlich schon seit Jahren ziemlich gut, was gemacht werden kann und sollte. Aber es gibt ungefähr 300 bis 400 verschiedene Förderprogramme, die aktuell laufen. Und hier muss einfach mehr und klarer eine gemeinsame Linie gefahren werden. Also wirklich kontinuierlich und flächendeckend gefördert werden und auch verpflichtend.
3: Wir haben es eingangs erwähnt, seit mehreren Jahren verschlechtern sich die PISA-Resultate. Was bedeutet es für Deutschland und die nachfolgende Generationen, wenn sich diese Situation jetzt nicht verbessert?
2: Ja, am Ende haben wir hier ganz klar eine große Problematik, weil SchülerInnen einfach so nicht auf ihre gesellschaftliche Teilhabe, wie ich bereits schon gesagt habe, vorbereitet sind, aber ja auch nicht auf den Arbeitsalltag. Und hier müssen wir wirklich diesen Negativtrend auffangen und aufhalten. Wir wollen nämlich auch nicht, dass irgendwelche Schülergruppen hier auf der Strecke bleiben, insbesondere diese Lücke zwischen den sozial Privilegierten und den sozial Benachteiligten hier zu schließen. Und zwar nicht in dem Sinne, dass die sozial Privilegierten weniger gefördert werden, sondern dass wir einfach die Gruppe derjenigen, die keine sicheren Basiskompetenzen erreichen, dass wir diese kleiner bekommen.
1: Das sagt die Psychologin Lena Söldner. Sie ist stellvertretende Leiterin der deutschen PISA-Studie. In der Schweiz haben die 15-jährigen Schülerinnen und Schüler in allen Kompetenzen über dem OECD-Durchschnitt abgeschnitten. In den Fächern Lesen und Mathematik setzte sich jedoch auch hierzulande der negative Trend der letzten Jahre fort. Die Jugendlichen schnitten weniger gut ab als beim letzten Mal. 2 Franken, so viel kostet ein Liter Benzin aktuell etwa, je nach Tag und Standort sind es ein paar Rappen mehr oder weniger. Der Iran-Krieg und der tiefe Pegel des Rheins haben dazu geführt, dass Öl und damit auch Benzin und Diesel wieder mehr kosten. Für viele Autofahrende sind 2 Franken für einen Liter eine Art Schmerzgrenze. Doch selbst bei 2 Franken kann man in der Schweiz vergleichsweise günstig seinen Tank füllen. Sowohl im internationalen Vergleich als auch im Vergleich zu früher. Wirtschaftsredaktor Matthias Heim berichtet.
4: Der Benzinpreis ist ein hitzig diskutiertes Thema. Ist er zu hoch oder zu tief? Wenn man die Schweiz mit anderen Staaten vergleiche, sei die Antwort eindeutig, meint Philipp Thalmann, Wirtschaftsprofessor an der EPFL in Lausanne.
5: Wenn man den Benzinpreis in Relation zum Durchschnittseinkommen setzt, dann gehört die Schweiz zu den Ländern mit den günstigsten Preisen.
4: Das heisst, den Tank zu füllen kostet vergleichsweise wenig, gemessen am Einkommen. In fast allen anderen Ländern der Welt belastet das Benzin das Haushaltsbudget viel stärker als in der Schweiz. Das ist bereits in den umliegenden Nachbarländern der Fall. Und erst recht in ärmeren Regionen. Philipp Thalmann nennt Vietnam als typisches Beispiel.
5: Dort kostet der Liter Benzin halb so viel wie in der Schweiz pro Liter, oder umgerechnet. Aber verglichen mit den Einkommen belastet eine gewisse Menge Benzin 8-mal so viel das Einkommen wie in der Schweiz.
4: Auf die Schweiz bezogen würde das heißen, dass der Liter Benzin hierzulande 16 Franken kosten würde. Ein solcher Preis würde wohl zu einem Umdenken und einer Verhaltensänderung führen.
5: Ich denke, das wäre dann schon ein echter Anreiz fürs Sparen oder fürs Umstellen auf sparsamere Autos oder sogar auf Elektroautos oder auf die andere Formen von Mobilität, die gar kein Benzin brauchen.
4: Und genau eine solche Entwicklung lässt sich in Vietnam effektiv beobachten. Seit der Benzinpreis stark gestiegen ist, werden in Vietnam massiv mehr Elektroautos gekauft. Aber nicht nur im Vergleich mit anderen Staaten ist es in der Schweiz preiswert, seinen Tank zu füllen. Auch mit Blick auf die Vergangenheit, betont Philipp Thalmann von der EPFL Lausanne.
5: Benzin ist heute erheblich günstiger als noch in den 80er Jahren.
4: Damals, nach der zweiten Ölkrise Ende der 70er Jahre, Anfang der 80er Jahre, kostete der Liter Benzin 1,25 Franken. Wenn man diesen Preis umrechnet auf heutige Verhältnisse und mit den verfügbaren Einkommen vergleicht, wäre Benzin heute viel teurer als was es jetzt kostet.
5: Verglichen mit der Kaufkraft entsprechen diese 1,25 Franken von 1981, die entsprechen etwa 3,50 Franken heute. Also wenn wir heute 3,50 Franken pro Liter Benzin zahlen würden, dann würde das unsere Budgets ähnlich belasten wie damals vor 45 Jahren die 1,25 Franken. Also man muss schon sehen, Benzin ist heute erheblich günstiger als noch in den 80er Jahren.
4: Und dann kommt noch der technologische Fortschritt hinzu. Ein modernes Auto braucht viel weniger Benzin pro 100 Kilometer als noch früher.
5: Ein ähnliches Auto, das verbraucht heute etwa halb so viel wie vor 45 Jahren. Also von dem her ist das Benzin noch einmal viel günstiger, weil unsere Autos tatsächlich viel effizienter geworden sind.
4: Moderne Autos brauchen also weniger Benzin und dies, obschon sie heute grösser und schwerer sind und erst noch mehr PS haben. Oder mit anderen Worten, mit einer Tankfüllung kommt man in einem heutigen Auto viel weiter als früher. Und dann kostet das Benzin erst noch weniger als beispielsweise zu Beginn der 80er Jahre. Trotz den Vergleichen, wie sehr diese 2 Franken pro Liter Benzin schmerzen, ist letztlich eine individuelle Frage. Philipp Thalmann meint dazu:
5: Werden sie wirklich so wahrgenommen als wie ein hoher Benzinpreis, dann sollte es eigentlich dazu führen, dass man versucht zu sparen oder umzustellen.
4: Doch eine solche Verhaltensänderung ist nicht sichtbar. Die aktuellen Verkehrsdaten des Bundesamtes für Strassen deuten darauf hin, dass das Verkehrsaufkommen dieses Jahr tendenziell sogar höher ist als noch im Vorjahr. Und auch die Zulassungen der Elektroautos sind bislang nicht sprunghaft gestiegen.
1: Wirtschaftsredaktor Matthias Heim. 16.43 Uhr jetzt, wir schalten nach New York.
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1: Ja, der US-Finanzminister Scott Bessent hat soeben mit einer Aussage für Aufsehen gesorgt. «I am the house», hat er in einer Rede gesagt an einer Uni in Texas. Jens Korte, unser US-Börsenkorrespondent, «I am the house», was meint Bessent überhaupt damit?
7: Ja, das war ein denkwürdiger Auftritt da bei eben einer Universität in Texas. Und ein Auftritt, der vor allem auch für viel Gesprächsstoff jetzt an der Wall Street sorgt. Nun, der Begriff «I am the house» kommt eben aus dem Casino-Bereich. Da passt es ja vielleicht ganz gut, dass der Chef von Scott Bessent, Donald Trump, selber ja auch früher viel im Casino-Betrieb investiert war. Aber was er ganz konkret zu diesem speziellen Moment meint, das ist quasi, sind seine Aktionen in Japan. Die Amerikaner haben mitgemischt am japanischen Devisen- und Anleihemarkt. Das machen die US-Amerikaner natürlich nicht ganz selbstlos, sondern man muss wissen, dass Japan der größte Auslandsgläubiger der Vereinigten Staaten ist. Und wenn es dann eben Tumulte in Japan geben sollte, und die hat es gegeben, über den Sommer hat der Yen den tiefsten Stand gegenüber Dollar seit 40 Jahren erreicht, dann hat das eben auch Konsequenzen auf die USA selber. Aber eben, I'm the house, er ist sozusagen der Boss, er bestimmt die Regeln im Casino. Das ist unter dem Strich das, was er eben mit diesem kurzen Satz gesagt hat. Und das nur ganz am Rande, er hat auch noch gesagt, and you can bet against me if you want. Also wenn du willst, dann kannst du auch gerne gegen mich setzen.
1: Ist das denn eine gute Idee, wenn die US-amerikanische Regierung an den internationalen Finanzmärkten mitmischt?
7: Ja, das ist eben die große Frage, ob das wirklich funktionieren kann. Übrigens ganz am Rande, und das ist schon auch interessant, Scott Bessent hat Karriere gemacht in den 90er Jahren, als er bei der Legende George Soros gearbeitet hat, damals zusammen mit der heutigen Investorenlegende Stanley Druckenmiller. Und was die drei gemacht haben, womit sie auch sehr erfolgreich waren, ist, dass sie gegen Interventionen von Ländern, von Finanzministerien gesetzt haben. Und jetzt macht er im Prinzip das Gleiche auf der anderen Seite, dass er eben der Meinung ist, man könne die Märkte, also manipulieren ist vielleicht das falsche Wort, aber nach dem eigenen Willen steuern und lenken. In der Historie war das häufig keine gute Idee, gegen, wie das an der Wall Street so nett formuliert wird, gegen Mr. Market zu wetten. Es gibt ja Gründe, weshalb zum Beispiel der Yen so stark fällt oder warum es Turbulenzen mit den amerikanischen Staatsanleihen gibt. Es ist ja auch nicht das erste Mal in der jüngeren Vergangenheit, dass Scott Bessent aktiv wird. Vor 3 Wochen hatte er überraschend angedeutet, relativ starke Rückkäufe von amerikanischen Staatsanleihen zu tätigen, was dann letztendlich mittelfristig nicht wirklich dazu gesorgt hat, die Zinsen zu drücken. Also wenn sich Regierungen sehr stark im Markt einmischen, ist das historisch betrachtet häufig nicht unbedingt eine Erfolgsformel gewesen.
1: Können wir das noch genauer besprechen? Was genau könnten denn konkret die Konsequenzen sein, wenn der US-Finanzminister jetzt eben stark eingreift in die internationalen Finanzmärkte?
7: In die internationalen Finanzmärkte und in diesem Fall eben ganz konkret in Japan. Und dazu muss man wissen, eine der populärsten Investitionen global ist der sogenannte Carry Trade. Der kann mit anderen Ländern durchgeführt werden, aber besonders populär ist der Yen Carry Trade. Also was hier passiert ist, dass globale Investoren nutzen die tiefen Zinsen, nutzen den tiefen Yen. Ich habe es gesagt, der stand im Sommer auf dem tiefsten Stand seit 40 Jahren, leihen sich dort Geld und nehmen das billigere Geld und investieren es dann quasi auf dem Heimatmarkt. Also zum Beispiel in amerikanische Technologieaktien. Und wenn jetzt eben auf einmal der Yen stark steigt, weil die japanische Regierung zusammen mit der amerikanischen Regierung zum Beispiel anfangen, massiv Yen zu kaufen. Vielleicht dann auch die japanische Notenbank, das wird auch spekuliert, in der nächsten Woche möglicherweise eine Zinserhöhung vornehmen könnte. Wenn dann also der Yen auf einmal stark aufwertet, wenn dann die Zinsen am japanischen Anleihemarkt stark steigen sollten, das ist alles immer noch im Konjunktiv, aber wenn das passieren sollte, kann es sein, dass eben dieser Carry Trade umgedreht wird, dass die globalen Investoren ihre Positionen auflösen. Und auflösen heißt, sie würden dann zum Beispiel massiv die Aktien von amerikanischen Technologiekonzernen verkaufen. Und das könnte dann eben dazu führen, dass von den Devisen, von den Anleihemärkten dann eine Welle überschwappt, auch auf den Aktienmarkt. Das muss nicht passieren, aber das ist eine Befürchtung. Und wir werden das mit Sicherheit sehr genau beobachten, vor allem wenn dann die japanische Notenbank, wenn ich das richtig weiß, am 18. September, das ist der Stichtag, die nächste Sitzung abhält. Übrigens die amerikanische Notenbank, die ist dann ebenfalls Mitte nächster Woche mit der nächsten Sitzung an der Reihe.
1: I am the house now, sagte der US-Finanzminister, ein Ausdruck, den wir aus dem Casino kennen, Live-Einschätzung. Dazu haben wir gehört von unserem Mann an der Wall Street, Jens Korte.
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1: Zerschlagene Schaufensterscheiben oder beschädigte Autos. Mit den Folgen von eskalierten Demonstrationen haben viele Schweizer Städte zu kämpfen. Die Kosten für die Schäden trägt häufig die Allgemeinheit. Das müsse sich ändern, findet die Basler SVP mit der sogenannten Anti-Chroten-Initiative. Will die Partei die Regierung dazu verpflichten, die Zahl unbewilligter Demonstrationen zu reduzieren und die Verursacherinnen und Verursacher von Sachschäden und Polizeikosten finanziell in die Pflicht nehmen. Simon Weber über die Vorlage, über die in Basel Ende Monat abgestimmt wird.
14: 86 unbewilligte Demonstrationen und sonstige Protestaktionen gab es letztes Jahr in Basel statt. Ein Missstand sei dies, sagt der Basler SVP-Präsident Pascal Messerli.
15: Woche für Woche wird der öffentliche Verkehr lahmgelegt, werden Sachschäden verursacht, werden Polizisten angegriffen. Und wir sind der Meinung, dass das jetzt nicht mehr geht. Es braucht die Antikoten-Initiative der SVP, damit man den Randalierern und den Gewalttätern die Polizeikosten in Rechnung stellen kann, welche sie verursachen.
14: Dies sei keine revolutionäre Forderung, so Messerli, sondern ein normales Prinzip in der Gesellschaft.
15: Wer einen Schaden verursacht, der soll dafür gerade stehen. Und es gibt keinen Grund, warum das nicht auch bei unbewilligten Demonstrationen der Fall sein soll.
14: Es gäbe jetzt schon die rechtlichen Mittel, um Randalierende bei Demonstrationen haftbar zu machen, sagen dagegen die linken Parteien, welche die SVP-Initiative geschlossen bekämpfen. Es sei aber sehr schwierig, sie in einer großen Masse zu ermitteln. Die Forderungen der Initiative würden die ohnehin unterbesetzte Basler Polizei zusätzlich belasten, sagt Barbara Heer, Vizepräsidentin der kantonalen SP.
16: Genau das ist das Problem dieser Initiative. Sie bedeutet, dass die Polizei viel mehr akribisch nach Demonstrationen überwachen muss, da das Personal hinschicken muss, anstatt dass dann Ressourcen da sind für Themen wie Gewaltprävention.
14: Die SVP mache falsche Versprechungen, sagt Barbara Heer. Es gäbe bei Annahme der Initiative nicht weniger unbewilligte Kundgebungen in der Innenstadt und auch nicht weniger blockierten ÖV. Sie bedrohe aber die enorm wichtige Demonstrationsfreiheit.
16: Die Botschaft der Initiative ist klar, wenn an Demonstrationen Gewalt passiert, dann haften die Demonstrationsteilnehmenden. Und das bewirkt natürlich, dass Menschen, die friedlich demonstrieren wollen, nachher Angst haben, plötzlich Kosten zu tragen, für die sie nichts können und die sie auch nicht tragen können oder wollen.
14: SVP-Präsident Pascal Messerli sagt, sie würden im Initiativtext bewusst nur sogenannte Störer erwähnen, keine Veranstalter oder Demonstrantinnen im Allgemeinen.
15: Wer sich friedlich verhält, der haftet auch nicht. Es gibt keine Kollektivstrafen. Es darf sich jeder lebendig an der Demokratie beteiligen, mit klaren Regeln.
14: Auch spontane Kundgebungen ohne Bewilligung blieben möglich, wenn zum Beispiel etwas weltpolitisch Bedeutendes passiere. Die Polizei erwische immer wieder Personen, die Schäden anrichten, wie sich bei vergangenen Demonstrationen gezeigt hätte. Sie künftig finanziell zu belangen, sei eine Frage des politischen Willens und funktioniere auch anderswo, so die SVP. Regelungen, um Verantwortlichen die Schäden oder Polizeikosten zu verrechnen, kennen etwa die Kantone Luzern und Bern. Das Bundesgericht hat das Prinzip gut geheißen, solange zwischen Randalierern und passiven Kundgebungsteilnehmerinnen differenziert werde. In Zürich nahm die Stimmbevölkerung den Gegenvorschlag zu einer ähnlichen SVP-Initiative wie in Basel an. Die Umsetzung ist wegen einer Beschwerde hängig. In Basel-Stadt spricht sich nur eine weitere Partei für die Initiative der SVP aus, die FDP. Dagegen sind neben den linken Parteien auch die Mitte oder die GLP. Und auch die Basler Regierung bezeichnet die Initiative als Symbolpolitik, weil sie Erwartungen wecke, welche die Polizei nicht erfüllen könne. Die SVP rechnet sich dennoch Chancen aus, denn nicht die Parteien würden entscheiden, sondern die Basler Bevölkerung, welche wegen der Schäden und Verkehrsbehinderungen bei vielen Demonstrationen verärgert sei.
1: Der Beitrag von Basel-Korrespondentin Simon Weber. Großbritannien geht auf Konfrontationskurs mit Israel. Die Regierung des neuen Premiers Andy Burnham will Importe von Waren aus illegalen israelischen Siedlungen im Westjordanland verbieten. Das hat die Regierung gestern bekannt gegeben. Mehrere andere Staaten haben sich der britischen Position angeschlossen, so zum Beispiel Frankreich, Kanada und Dänemark. Und in anderen wichtigen europäischen Ländern gibt es bereits solche oder ähnliche Sanktionen. Israel hat prompt reagiert und will unter anderem das britische Konsulat in Jerusalem schließen. Raphael Günther hat Auslandredaktorin Susanne Brunner gefragt, um was für Waren geht es da überhaupt?
17: Die ganz einfache Antwort ist, es sind vor allem landwirtschaftliche Produkte, zum Beispiel Olivenöl, Wein und Früchte, die aus den Siedlungen kommen. Jetzt klingt das so einfach, ist aber nicht ganz so einfach. Also laut großmehrheitlichem internationalen Konsens und dem Internationalen Gerichtshof sind israelische Siedlungen im palästinensischen Westjordanland illegal. Und trotzdem ließ Israel im Laufe der Jahrzehnte immer mehr solche Siedlungen zu. In den letzten Jahren, seit dem Hamas-Angriff auf Israel vor bald 3 Jahren, treibt Premier Netanyahus ultrarechte religiöse Regierung den Siedlungsbau rasant voran. Speerspitze dieser Entwicklung sind radikale, gewalttätige jüdische Siedler, welche Palästinenserinnen und Palästinenser angreifen, sie mit Gewalt aus ihren Häusern und Dörfern vertreiben und die dafür oft vom israelischen Militär geschützt oder gar unterstützt werden dabei. Laut internationalem Völkerrecht hat eine Besatzungsmacht jedoch die Pflicht, die Zivilbevölkerung in besetzten Gebieten zu schützen. Und weil Gewalttäter nur höchst selten bestraft werden, haben viele Länder Israel für dieses Vorgehen kritisiert. Selbst der US-Botschafter in Israel Mike Huckabee hat die Gewalttäter Terroristen genannt. Nun will also Großbritannien über verbale Kritik hinausgehen und über einzelne Sanktionen und verhängt eben dieses Importverbot.
18: Großbritannien ist nicht das erste Land, das Israel für seine Siedlungspolitik sanktioniert. Wie gewichtig sind denn jetzt diese Sanktionen?
17: Ja, die EU ist Israels größter Handelspartner. Rund 30% seiner Exporte gehen nach Europa. Großbritannien und die anderen Staaten, die sich dem Importverbot für Produkte aus israelischen Siedlungen angeschlossen haben, betonen aber, das Importverbot richte sich nicht gegen Produkte aus Israel. Das sei kein Israel-Boykott. In der Praxis ist die Differenzierung jedoch nicht ganz so einfach. Produkte aus illegalen Siedlungen sind oft nicht als solche deklariert. Und Israel, respektive insbesondere diese israelische Regierung, betrachtet das gesamte Westjordanland als Teil Israels und nennt es auch Judäa und Samaria. Der Siedlungsbau und die Vertreibung der palästinensischen Bevölkerung aus ihren Häusern und Dörfern ist nicht das Werk einiger gewalttätiger Hooligans, sondern das ist offizielle Regierungsdoktrin. Wie viel weniger Großbritannien und die anderen Staaten mit ihrem Importverbot dann tatsächlich importieren werden und ob das Importverbot die Regierung in Jerusalem zu einer Kursänderung im Westjordanland bewegen kann, ist daher sehr fraglich.
18: Israel hat umgehend reagiert. Es will unter anderem das britische Konsulat in Jerusalem schließen. Was bedeutet das politisch?
17: Dass Israel ausgerechnet das britische Konsulat schließt, ist historisch. Großbritannien hatte ja sehr viel mit der Staatsgründung Israels zu tun. Politisch schadet sich Israel damit eher selbst, als es Großbritannien schadet. Das Vorgehen Israels im Gazastreifen und im Westjordanland befremdet selbst mit Israel befreundete Staaten und immer mehr so.
18: Die Regierung in London betont, es gehe ihr darum, die Möglichkeit zu einer Zwei-Staaten-Lösung am Leben zu erhalten. Das sei die einzige Grundlage für Frieden und Sicherheit. Was können denn solche Sanktionen zu Frieden und Sicherheit tatsächlich beitragen?
17: Ich bin da eher etwas pessimistisch. Ich denke, diese Sanktionen werden eher noch mehr zur Radikalisierung beitragen, gerade im Westjordanland, wie das auch die Deklaration getan hat, als einige Staaten gesagt haben, ja, wir anerkennen die Zwei-Staaten-Lösung. Die israelische Regierung hätte es ja in der Hand, radikale, gewalttätige Siedler härter zu bestrafen.

0: persönlich gefragt, ob das wirklich geschickt war, jetzt so zu Beginn der heißen Phase des Wahlkampfs dieses Importverbot zu hängen, auch wenn es Gründe dafür geben mag.
1: Auslandredaktorin Susan Brunner über das angekündigte Importverbot von Waren aus illegalen israelischen Siedlungen. Sie haben SRF 4 News eingeschaltet an diesem Mittwochnachmittag. In wenigen Augenblicken ist es 17 Uhr. Dann folgt hier Info 3, unter anderem mit Neuigkeiten zur Explosion im Tessin. Im Anschluss gibt es die neueste Folge unseres Podcasts News Plus. Und wir hören uns dann wieder um kurz nach 5:30 Uhr.

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1: Tödlicher Arbeitsunfall im Tessin, was über den Vorfall in der Leventina heute Morgen bekannt ist. Dann schnelles Internet für alle und überall, wie der Bundesrat das möglich machen will. Und strengere Regeln für Airbnb und ähnliche Anbieter, wie die EU-Kommission gegen Wohnungsknappheit vorgehen will. Das sind die Themen im Info 3 mit Michael Wettstein. In einem SBB-Kraftwerk im Tessin sind zwei Arbeiter ums Leben gekommen. Der Unfall ereignete sich heute Morgen. Was genau passiert ist, ist noch unklar. Ein Großaufgebot von Polizei, Sanität und Feuerwehr war im Einsatz. Tessin-Korrespondent Ivan Santoro.
2: Passiert ist das Unglück kurz nach 9:30 heute Morgen im alten Gebäude des Wasserkraftwerks Ritom in Piotta in der oberen Leventina. Ein 55-jähriger Arbeiter und ein weiterer bislang nicht identifizierter Kollege waren dort mit Arbeiten beschäftigt. Aus noch ungeklärten Gründen kam es zu einer Explosion. Beide Männer erlitten dabei tödliche Verletzungen. Durch die Explosion wurde das Gebäude schwer beschädigt. Von außen sind die Schäden allerdings kaum sichtbar. Zur genauen Unfallursache gibt es bislang keine gesicherten Erkenntnisse. Tessiner Medien berichten, im Gebäude seien neue technische Anlagen getestet worden. Ob dies mit dem Unglück in Zusammenhang steht, ist derzeit jedoch reine Spekulation. Das mehr als 100 Jahre alte Kraftwerk wird derzeit saniert. Daneben entsteht eine neue Anlage, die voraussichtlich im kommenden Jahr in Betrieb gehen soll. Die Ritom-Anlage gehört mehrheitlich der SBB. Ein Viertel der Anteile hält die kantonale Energiegesellschaft Azienda Elettrica Ticinese. Bei den beiden Verstorbenen handelt es sich um Mitarbeitende dieser Energiegesellschaft. Das Kraftwerk wurde 1917 von der SBB gebaut, um Strom für die Gotthardbahn zu produzieren. Nach Angaben der SBB hat der Unfall jedoch keine Auswirkungen auf die Stromversorgung der Gotthardstrecke.
1: Der Bundesrat möchte alle Menschen in der Schweiz möglichst flächendeckend mit sehr schnellem Internet versorgen. Dazu soll die nötige Infrastruktur auf dem Land ausgebaut werden. So würden Unternehmen und Privatpersonen auch in kleinen Dörfern von einer schnellen Datenübertragung zum Arbeiten profitieren. Damit das machbar ist, technisch, hat der Bundesrat heute eine entsprechende Vorlage ins Parlament geschickt. Aus dem Bundeshaus berichtet Ruth Wittwer.
3: Ob in Dörflein wie Zumdorf Uri mit 3 Einwohnern oder in Berggemeinden wie der bundesrätlichen Heimat Kandersteg, überall auf dem Land möchte Albert Rösti schnelles Internet ermöglichen. Dafür hat der Bundesrat ein befristetes Förderprogramm von Bund und Kantonen abgesegnet. So sollen moderne Breitbandnetze auch dort ausgebaut werden, wo sich die Erschließung mit Glasfaser für private Telekomfirmen nicht rentiert. Beim Ausbau der Netze hinke die Schweiz gegenüber dem Ausland hinterher, sagte Bundesrat Rösti.
4: Hier liegt die Schweiz, das müssen wir eingestehen, im europäischen Vergleich auf den hinteren Rängen.
3: Den Ausbaubedarf sieht der Bund bei etwa 10% der Bevölkerung, das entspricht rund 650'000 Haushalten. Dort wären nach dem Ausbau Übertragungsraten von mindestens 1 Gigabit pro Sekunde möglich. Leistungsstarke Netze seien wichtig für die wirtschaftliche Entwicklung und dezentrales Arbeiten.
4: Das stärkt die gesellschaftliche Teilhabe und verbessert die Chancengleichheit zwischen Stadt und Land. Und es schafft die Voraussetzungen, um international den Anschluss zu halten.
3: Die Fördergelder fließen aber nur dann, wenn sich ein Rentier

0: profitabler Ausbau auf dieser Leistung nicht lohnt. Es ist an den Gemeinden zu entscheiden, ob sie davon profitieren wollen oder nicht. Die Finanzhilfen werden nur auf Gesuch hin vergeben und der Bund will die Kosten mit den Kantonen teilen. Sonst können sie nicht von der Unterstützung profitieren, stellt Albert Rösti klar.
1: Der Bund zahlt nur dann, wenn auch der Kanton diese 50% an die Förderkosten der jeweiligen Projekte bezahlt. Es liegt an den Kantonen, wie sie hier ihre Finanzierung sicherstellen wollen.
0: In den Kantonen kam das Förderprogramm gut an, dass sie die Hälfte selber berappen sollen, hingegen gar nicht. Bundesrat Rösti betonte aber, dass der Bund nicht die ganzen Kosten übernehmen will, weil das Angebot für die Kantone freiwillig sei. Den Anteil des Bundes von 375 Millionen Franken wird der Bund gegenfinanzieren, aus Gebühren von Mobilfunkkonzessionen. Das Förderprogramm ist auf 8 Jahre befristet ab 2030. Das Parlament muss die Vorlage noch bewilligen.
2: Zu weiteren Meldungen, zuerst aus der Wirtschaft. Die Firma Zimmer Biomet will an ihrem Standort in Winterthur bis zu 580 Stellen abbauen. Lukas Siegfried.
3: Grund sei eine Umstrukturierung. Ziel davon sei es, das Produktions- und Liefernetzwerk zu vereinfachen und effizienter zu werden, schreibt die Medizintechnikfirma aus den USA. Insgesamt arbeiten am Standort Winterthur 730 Personen. Damit würden mehr als 3/4 aller Stellen wegfallen. Winterthurs Stadtpräsident Stefan Fritschi hat bis vor kurzem nichts von diesen Plänen gewusst.
4: Diese Nachricht, die wir heute erhalten haben, ist natürlich ein Hammerschlag für uns. Das ist eine Hiobsbotschaft. Es waren Gerüchte im Umlauf, dass in diesen Tagen eine Mitarbeiterinneninformation stattfindet bei Zimmer Biomet. Aber man denkt da nicht gerade an das Schlechteste. Aber ich glaube, was wir dann im Vorfeld direkt erfahren hatten von Zimmer Biomet, ist eigentlich noch schlimmer als das, was wir uns in den ärgsten Träumen ausgedacht haben.
3: Noch ist der Abbau nicht definitiv, ein Konsultationsverfahren sei eingeleitet worden, schreibt Zimmer Biomet. In der Schweiz sollen auch Frauen künftig einen Orientierungstag zu Armee und Zivilschutz besuchen müssen. Eine Mehrheit der Kantone und Parteien hätten sich für einen solchen Orientierungstag für Schweizerinnen ausgesprochen, schreibt der Bundesrat. Die Botschaft dazu gibt er jetzt ins Parlament. Die zusätzlichen Kosten dafür sollen die Kantone tragen. Für die Einführung des Orientierungstags für Frauen muss die Verfassung geändert werden. Das letzte Wort hat also die Stimmbevölkerung. Zu einer Meldung aus dem Kanton Uri: In der Gemeinde Gurtnellen ist die grösste Batteriespeicheranlage der Schweiz ans Netz gegangen. Die beiden Speicher werden von der Axpo und von Energie Uri betrieben und haben zusammen eine Kapazität von rund 115 Megawattstunden. Damit können theoretisch gut 100.000 Haushalte während 2 Stunden mit Strom versorgt werden. Solche Batteriespeicher sind laut Fachleuten wichtig, um überschüssige Energie zu speichern, zum Beispiel von Solaranlagen. So kann die Energie auch dann noch genutzt werden, wenn die Sonne nicht scheint.
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2: Ferienwohnungen, etwa von Airbnb, verschärfen in Städten rund um die Welt die oft angespannte Lage auf dem Wohnungsmarkt noch zusätzlich. Preise steigen oder Wohnungen sind gar nicht mehr verfügbar. Immer mehr Städte gehen deshalb gegen diese Kurzzeitvermietungen vor. Die EU will auf ihrem Gebiet nun einheitliche Regeln schaffen und das, obwohl sie für Wohnungsbau eigentlich gar nicht zuständig ist. EU-Korrespondent Matthias Strasser.
6: Für EU-Kommissar Dan Jorgensen ist die Sache klar.
7: Short-term rentals are a part of the problem in many cities.
6: In vielen Städten seien Kurzzeitvermietungen Teil des Problems, so Jorgensen, Teil des Wohnungsmangels. In beliebten Tourismusdestinationen wie Lissabon, Berlin oder Amsterdam seien die Mieten in den vergangenen Jahren drastisch angestiegen. Mitunter seien sie heute doppelt so teuer wie noch vor 10 Jahren.
7: This means that normal people with normal jobs, nurses, school teachers, police officers, are not able very often to live where they serve.
6: Normale Leute, Pflegefachpersonen, Lehrer, Polizistinnen könnten es sich oft nicht mehr leisten, dort zu wohnen, wo sie arbeiteten, so der EU-Kommissar. Die EU-Kommission hat deshalb heute Maßnahmen vorgeschlagen, die es Städten ermöglichen sollen, gegen den Wohnungsmangel vorzugehen. Sie sollen Gebiete mit angespanntem Wohnungsmarkt definieren können und in der Folge etwa die Kurzzeitvermietung verbieten oder den Verkauf von Wohnungen, um sie anschließend an Touristen zu vermieten. Wohnungen, das sei eben nicht nur Sozialpolitik, sagt die Vizepräsidentin der EU-Kommission, Teresa Ribeira. Chancen auf dem Arbeitsmarkt oder bei Ausbildungen hingen damit zusammen.
8: We know that housing is more than a social problem. Opportunities, labor mobility, educational chances, Europe's competitiveness are directly related to the possibility to count on affordable housing solution.
6: Europas Wettbewerbsfähigkeit, argumentiert die Kommission, sei direkt mit der Verfügbarkeit günstigen Wohnraums verbunden. Dieser argumentative Kunstgriff ist auch deshalb nötig, weil die EU für den Wohnungsbau eigentlich gar nicht zuständig wäre. Ausreichend Wohnungen für ihre Bevölkerungen müssen die Mitgliedstaaten bereitstellen, allenfalls die Gemeinden. Auch deshalb bleibt völlig unverbindlich, was die EU-Kommission vorschlägt.
8: Whether to act and which measures to use remains entirely a matter for the competent authority under national law.
6: Ob sie das neue Instrument tatsächlich nutzten, müssten die Mitgliedstaaten entscheiden, so Ribeira. Die EU-Kommission wird damit aktiv in einem Bereich, der aktuell in vielen europäischen Städten unter den Nägeln brennt. Sie macht einen Vorschlag, der nun zunächst von Parlament und Mitgliedstaaten beraten wird. Aber selbst wenn er gut geheißen würde, kann die EU damit nicht sicherstellen, dass die Städte das Instrument auch nutzen und dass die Wohnungsknappheit effektiv gemildert wird.
2: Gut einen Monat ist es her, seit tausende Menschen gleichzeitig von Marokko in die spanische Exklave Ceuta geschwommen sind und einen Ansturm auf die Grenze verursachten. Jetzt bekommt Spanien Unterstützung von der EU.
3: Die EU verspricht Spanien Soforthilfe von rund 115 Millionen Euro, um das Land bei der Verwaltung von Ceuta zu unterstützen. Damit soll etwa die Grenzüberwachung verstärkt, Ausrüstung wie Wärmebildkameras angeschafft und zusätzliches Personal eingesetzt werden. Noch immer befinden sich mehrere tausend Migrantinnen und Migranten in Ceuta. Und dann noch eine Meldung aus der EU. Die Europäische Union vergibt in der Forschung und Entwicklung jedes Jahr öffentliche Aufträge von umgerechnet rund 17 Milliarden Franken. Jetzt will die EU-Kommission neu regeln, wie diese Aufträge verteilt werden. Dabei sollen einige Länder bevorzugt behandelt werden, neben den EU-Staaten auch Länder im europäischen Wirtschaftsraum EWR und solche im Westbalkan. Die Schweiz hingegen gehört nicht dazu. Ein EU-Beamter sagt dazu, die bevorzugten Länder hätten entsprechende Abkommen mit der EU geschlossen, die Schweiz nicht. Damit zu den Börsendaten von SIX. Der Swiss Market Index liegt im Moment bei 13.814 Punkten, minus 1,7%. Der Euro wird zu 94,20 Rappen gehandelt und der Dollar zu 81,01 Rappen. Die Wetteraussichten: Morgen wird es im Flachland oft sonnig, sonst bleibt es aber bewölkt und teils nass. Die Temperatur erreicht morgen 18 bis 22 Grad, dazu weht im Norden die Bise.
2: So viel Info 3 für heute. 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
10: Wie sieht eure Beziehung aus zur Mathematik? Ich habe meine irgendwo in der SEC aufgegeben. Als zu den Zahlen plötzlich noch Buchstaben hinzukamen, war irgendwie fertig. Und trotzdem beschäftigen wir uns heute eine ganze Folge lang damit. Aber keine Angst, solange ich's kapiere, schafft ihr das auch. In der Mathematik hat es nämlich einen Big Bang gegeben, einen Urknall. So hat es mir ein Mathematiker erzählt. Eines der sieben sogenannten Millennium-Probleme, eines der schwierigsten Rätsel, soll gelöst worden sein. Und zwar von künstlicher Intelligenz.
11: Heute Morgen habe ich wirklich die Augen gerieben, habe das nochmal gelesen und musste dann feststellen, okay, das scheint wirklich das Problem zu lösen.
10: Ich habe 1000 Fragen. Und die stellen wir heute. Und ich will wissen, ob die Lösung des Rätsels auch für mich, für uns alle, irgendeine Auswirkung hat. Schön seid ihr dabei. Ich bin Dominik Brandt. Seit rund 100 Jahren brüten die größten Mathe-Genies dieser Welt über dem sogenannten Navier-Stokes-Problem. Wir sprechen später noch darüber, was das genau ist. Aber zuerst gibt es einen unfairen Vergleich. Den zwischen Mensch und Maschine, zwischen Mensch und KI. Die US-Firma OpenAI, die sagt, dass ihre KI-Agenten genau 88 Stunden gebraucht hätten, um einen Lösungsweg zu finden, den Menschen in 100 Jahren nicht gefunden haben. Im Gegensatz zu den gewöhnlichen KI-Chatbots, die wir so im Alltag brauchen, arbeiten KI-Agenten selbstständig, ohne dass jemand bei jedem Schritt eingreifen muss. Sie kommunizieren miteinander und verfolgen gleichzeitig ganz viele verschiedene Ansätze. Entsprechend hat die Matheaufgabe Strom und Rechenleistung gebraucht. In verschiedenen Berichten ist von zig Millionen Dollar die Rede. Und am Ende dieser Millionen, da steht eben der Weg zur Lösung. Von der Mathematikwelt zu 100% verifiziert ist sie noch nicht, aber es sehe gut aus. Das habe ich heute am Telefon erfahren von einem, der es wissen muss.
12: Escher.
10: Grüezi, Herr Escher, das ist Brandt von Radio SRF.
12: Grüezi, Herr Brandt.
10: Joachim Escher, Mathematikprofessor. In der Schweiz aufgewachsen und seit vielen Jahren in Deutschland zu Hause. Und Joachim Escher lebt Mathematik. Als Professor an der Uni in Hannover, als Herausgeber eines Mathe-Wissenschaftsmagazins und früher auch als Präsident der Deutschen Mathematikervereinigung. Ich habe ganz am Anfang ja gesagt, dass eines der 7 Millennium-Probleme gelöst worden sei. Der Mathematiker hat mir dann erzählt, warum die so heißen.
13: Zum Jahrhundertwechsel um 1900 hat man den damals führenden Mathematiker Hilbert gebeten, die wichtigsten Probleme in der Mathematik aufzuschreiben. Das hat er auch gemacht und eine Liste von 23 Problemen präsentiert. Und diese Liste hat dann die mathematische Community angespornt, die zu lösen. Und da wurden auch viele gescheite Sachen dazu publiziert und Forschungen vorangetrieben. Und das hat man sozusagen kopiert zur Jahrtausendwende. Deshalb heißen die Millenniumsprobleme. Also im Jahr 2000 hat man sozusagen innegehalten nach 100 Jahren nach Hilbert und hat sich gefragt, was sind heute die schwierigsten Probleme in der Mathematik? Hat man ein Gremium eingesetzt, die hat sich Gedanken gemacht und hat diese Liste von 7 Problemen vorgelegt und die heißen halt Millenniumsprobleme, weil sie zum Jahrtausendwechsel formuliert wurden.
10: Diese Millenniumprobleme sind also vor 26 Jahren definiert worden. Definitiv gelöst wurde seither genau eines. Schon ziemlich speziell irgendwie. So viele gescheite Menschen beschäftigen sich seit Jahren damit und kommen auf keinen grünen Zweig.
13: Der erste Teil Ihrer Aussage ist wichtig, seit Jahren, Jahrzehnten damit befassen. Den grünen Zweig, den gibt's schon. Also man gewinnt Erkenntnisse, man findet vielleicht einen neuen Zugang, neue mathematische Erkenntnisse. Das ist durchaus auch mathematischer Fortschritt, was Sie formuliert haben, auf keinen grünen Zweig. Man konnte in den meisten Fällen die Frage nicht abschließend klären. Das kann man positiv oder negativ sehen. Es ist natürlich auch dann auch immer wieder ein Ansporn, nochmal darüber nachzudenken, nochmal einen Ansatz zu versuchen. Das ist das, was mathematische Spitzenforschung ist.
10: Also gut, sagen wir auf einen halb grünen Zweig. Aber jetzt soll ja eben ein zweites dieser 7 Millennium-Probleme gelöst worden sein. Und da sind wir jetzt beim Navier-Stokes-Problem. Namensgeber sind der französische Physiker Navier und der irische Mathematiker Stokes. Und ich sag's euch, wie es ist, ich beschönige da nichts, es ist kompliziert. Wir probieren's trotzdem, beziehungsweise Joachim Escher muss diese Suppe für uns auslöffeln. Bitteschön.
13: Ich kann das gerne versuchen. Das Problem ist angesiedelt in der mathematischen Strömungsmechanik. Das ist die physikalische Theorie, die die physikalischen Gesetze beschreibt, wie sich eine Flüssigkeit bewegt, wie sich ein Gas bewegt.
10: Es geht also ganz grob gesagt um die Bewegungen von Gasen und Flüssigkeiten, Luft und Wasser zum Beispiel. Im 19. Jahrhundert haben Navier und Stokes Gleichungen dazu aufgeschrieben.
13: Dann der nächste wichtige Punkt ist eine Arbeit wieder eines französischen Mathematikers, Leray. Leray hat 1934 eine Klasse von Lösungen konstruiert für dieses Navier-Stokes-Problem. Und seit der Arbeit von Leray hat man versucht zu verstehen, ob es in dieser Klasse auch so etwas wie Turbulenzen gibt. Das ist eigentlich der Hintergrund. Was man jetzt nachgewiesen hat, ist die Tatsache, dass die Navier-Stokes-Gleichungen, obwohl sie ein physikalisch sichtbares Fließen von Wasser oder einer Flüssigkeit beschreibt, trotzdem sogenannte Turbulenzen zulässt. Das war eigentlich der Kern dieses Millennium-Problems.
10: Und bringt das den Menschen, bringt mir das irgendetwas in meinem Leben, wenn dieses Problem jetzt gelöst ist? Gibt es da eine Anwendung in den Alltag von uns?
13: Eine direkte Anwendung in den Alltag sehe ich nicht. Das sind tatsächlich mathematische Probleme. Es sind auch nicht mehr physikalische Probleme. Die Physik gibt nur die Gleichungen und das Problem ist dann ein mathematisches Problem. Also es hat keine direkten Auswirkungen auf den Alltag. Das ist aber nichts Außergewöhnliches. Also wenn Sie an die Quantenphysik denken, die hat eigentlich auch keine direkte Auswirkungen auf den Alltag. Wenn wir jetzt langsam uns an Quantencomputer herantasten, das hat auch immerhin 100 Jahre gebraucht und braucht noch mal ein bisschen, bis die so weit sind, dass die im Alltag einen Einfluss haben. Quantencomputer sind jetzt auch reine Forschungsobjekte und haben für das tägliche Leben noch keinen Einfluss.
10: Ein großes Problem in der Mathematik scheint gelöst. Mindestens aktuell hat das auf unser Leben aber keinen Einfluss, sagt der Experte. Einen großen Einfluss hat aber die KI ganz allgemein. In ganz vielen Bereichen auf ganz viele Jobs. Und oft ist da die Frage, was darf KI? Und da gibt es ja auch oft Kritik aus ganz verschiedenen Branchen. Stichwort Urheberrechte. Und auch die wahrscheinliche Lösung des großen Mathematikproblems sorgt für Kritik. Es gibt einen Mathematiker aus den USA, der sagt, OpenAI hat den Lösungsweg nur gefunden, dank Daten von ihm und seinem Team. Die waren online zugänglich. Sie hätten nämlich ebenfalls an der Lösung des Navier-Stokes-Problems gearbeitet.
13: Auch eine schöne Tradition in der Mathematik. Also wenn große Fortschritte erzielt wurden, gab es sehr oft einen Prioritätenstreit. Und das ist auch die Einschätzung in diesem Fall. Der Kollege aus USA, den ich übrigens kenne, der ist schon seit Jahren daran und ist auch ein Experte und hat sicher große Fortschritte erzielt. Wenn jetzt, und das ist halt der große Vorteil von OpenAI, das Ding wird halt nicht müde. Ja? Irgendwann, wenn ich den ganzen Tag am Schreibtisch gesessen bin und mir Gedanken gemacht habe und gerechnet habe, irgendwann werde ich müde und brauche eine Ruhepause. Das braucht OpenAI nicht. Da wird halt einfach gnadenlos durchgerechnet. Das ist das Erste. Und das Zweite, was eben auch nicht nur in diesem Fall, sondern ganz generell nicht klar ist, wo OpenAI überall sucht. Das ist nicht klar. Das ist auch ein urheberrechtlich ziemlich schwieriges Ding. Und dass da Arbeiten berücksichtigt wurden des Kollegen aus den USA, davon gehe ich eigentlich aus. Nur der Schluss, dass das gestohlen ist, ist ja, es waren Arbeiten auf dem Netz zugänglich, frei zugänglich und das durchforsten diese Programme systematisch. Und offensichtlich hat OpenAI jetzt die Argumente schneller zusammengebracht. Das ist meine Einschätzung, aber das ist jetzt auch nur ein First Clue, ja.
10: Da schafft KI also, was Menschen über Jahrzehnte erfolglos versucht haben. Was macht das mit dem Mathematiker Joachim Escher?
13: das hat einen Impact, das will ich gar nicht schönreden. Ich will es vielleicht vergleichen mit dem Schachspiel. Also, wenn Sie sich erinnern, vor 30 Jahren oder so war das Wettrennen noch Mensch gegen Maschine. Und die besten Schachspieler haben versucht, gegen die Maschine zu bestehen. Heutzutage ist das gar keine Frage mehr. Es ist heutzutage klar, dass der Mensch im Schach gegen die Maschine keine Chance hat. Trotzdem wird noch Schach gespielt von Menschen und es gibt Schachmeisterschaften. Also man darf das nicht zu pessimistisch einstufen.
10: Die Mathematikerin, den Mathematiker, brauche es auch in Zukunft noch. Davon ist Joachim Escher überzeugt. Er selbst muss jetzt wegen der OpenAI-Enthüllung zusätzliche Arbeit erledigen. Kein Witz.
13: Ja, witzigerweise werde ich im nächsten Semester ein Seminar über das Navier-Stokes-Problem machen. Nicht im Sinne, dass man da eine Lösung generieren kann, aber dass man gute Studenten sozusagen an die Problematik heranführt.
10: Und jetzt müssen Sie das Seminar überarbeiten, quasi nach dieser OpenAI-Meldung.
13: Wahrscheinlich ja.
10: Das war's für heute von News Plus. Ich hoffe, ich habe euch nicht mit allzu viel Mathematik gequält. Falls doch, sagt es mir via newsplus@srf.ch oder per Sprachnachricht 076 320 1037. Natürlich ist auch Lob erlaubt. Produziert hat diese Folge Peter Hanselmann. Mein Name ist Dominik Brandt. Danke fürs Zuhören und bis zum nächsten Mal.
14: Sie haben SRF News eingeschaltet. Wir machen nun gemeinsam einen Sprung in die Vergangenheit.
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14: Ja, das Zürcher Knabenschießen, lange war der Name dieses Anlasses wörtlich zu verstehen, weil ausschließlich Buben am Zürcher Volksfest teilnehmen durften. Bis 1991, denn heute vor 35 Jahren, waren erstmals auch Mädchen zugelassen. Und sie machten gleich deutlich, Treffsicherheit hat mit dem Geschlecht nichts zu tun. Das ist die Tageschronik von Mario Sturni.
16: Da sind sie also, die Mädchen im Schießstand. Einst unvorstellbar, Sie wissen schon, Tradition eben und überhaupt, wo kämen wir denn dahin? Im Zürcher Albisgürtli müssen die Mädchen im September 1991 dann nicht mehr mit den Zuschauerinnenrängen vorlieb nehmen, sondern sie dürfen die Gewehre selbst in die Hand nehmen. 1991, das ist das Jahr, in dem die Eidgenossenschaft ihr 700-Jahr-Jubiläum begeht. Und Anlass genug, das traditionsreiche Zürcher Knabenschießen zum Fest für alle zu machen und ausnahmsweise auch Mädchen schießen zu lassen. Es ist eine Forderung, die zuvor immer wieder aufgetaucht war. Jetzt wird sie also umgesetzt, zuweilen auch etwas widerwillig, wie man dem Pressesprecher damals anhörte.
17: Das Knabenschiessen beruht auf einer 335-jährigen Tradition. Das erklärt schon einiges. Und in den letzten Jahren ist einfach der Trend Mädchen, Frauen überall dabei, Behörden und im Sport und Gleichberechtigung, alles das ist ein bisschen stotzig gekommen.
16: Steil ist die Veränderung also für die einen, die anderen, die direkt Betroffenen, sind dafür umso erfreuter, wie die Toncollage von damals zeigt.
18: Als ich im Schießstand gelegen bin, war ich sehr aufgeregt. Und ich habe gehofft, dass ich etwas recht etwas gut schiessen. Der Mann hat mir alles erklärt, also, wie ich schiessen muss und so. Dann ist eigentlich noch ziemlich gut rausgekommen. Ich war schon ein bisschen nervös. Ich finde Schiessen einfach sehr spannend, auch sonst mit der Pistole oder so. Es ist einfach lässig zu schiessen. Einfach mal können ganz ruhig sein und zielen, einen kleinen Punkt.
16: Rund 900 Mädchen sind bei der Premiere dabei. Sie schiessen und sie treffen. Und wie? Schon nach wenigen Stunden macht das erste Mädchen 34 von 35 möglichen Punkten. Und insgesamt gehören die Resultate der 4.500 Teilnehmerinnen und Teilnehmer 1991 zu den besten seit Jahren. Und so wird am Volksfest mit Zehntausenden Besucherinnen und Besuchern zwischen Schießen und Chilbi, zwischen Gewehren und Zuckerwatte auch der gesellschaftliche Wandel sichtbar. Das Knabenschießen geht mit der Zeit und anstatt die Mädchen nur einmal zuzulassen, dürfen sie fortan immer kommen. Bis zur ersten Schützenkönigin dauert es dann aber noch ein bisschen. 1997 gewann erstmals ein Mädchen das Knabenschießen. Und wir merken, allen Veränderungen zum Trotz, der Name, der blieb. So viel Tradition muss dann wohl sein. Oder wie es 1991 im Regionaljournal hieß:
19: Es bleibt also dabei, Mädchen kommen wieder, aus nächstes Jahr. Aber sie kommen zum Knabenschiessen. Der Name bleibt, Grund vom Schützenverein. Wenn der Böck plötzlich am 7. Nacht verbrennt würde, würde man auch weiterhin vom 6. Leuten reden.
14: Das war die Tageschronik von Mario Sturni. Und hier geht es gleich weiter mit einem kurzen News-Update.

0: Beim Unfall in einem Wasserkraftwerk in Piotta im Nordtessin sind zwei Arbeiter des Werks ums Leben gekommen. Das hat die Tessiner Polizei bekannt gegeben. Der Unfall passierte am Morgen kurz nach 9:30. Tessiner Medien berichteten von einer Explosion. Die Ursache ist noch nicht geklärt. Möglichst alle Menschen in der Schweiz sollen schnelles Internet haben. Deshalb möchte der Bundesrat den Ausbau des Glasfasernetzes auch in ländlichen, dünn besiedelten Gebieten fördern. Die Förderung sei dringend nötig, sagt Bundesrat Albert Rösti, weil das bisherige Kupfernetz im Jahr 2030 außer Betrieb genommen werde, könnten bestimmte Gebiete abgehängt werden. Und die Firma Zimmer Biomet will an ihrem Standort in Winterthur bis zu 580 Stellen abbauen. Das hat die Medizintechnikfirma aus den USA am Nachmittag mitgeteilt. Damit wären mehr als 3/4 der Zimmerangestellten in Winterthur betroffen. Der Abbau ist aber noch nicht definitiv. Ein Konsultationsverfahren ist eingeleitet worden.
1: Das war die Nachrichtenübersicht mit Lukas Siegfried hier auf SRF 4 News. Und wir machen gleich weiter mit dem Redenduell, das sich Alice Weidel und Friedrich Merz im Bundestag geliefert haben. Im Studio für Sie ist Katrin Hiss. Spannung heute Vormittag im Deutschen Bundestag. Es sollte zum ersten Aufeinandertreffen kommen zwischen der AfD-Co-Chefin Alice Weidel und dem CDU-Bundeskanzler Friedrich Merz nach dem haushohen Wahlsieg der AfD in Sachsen-Anhalt. Alice Weidel sagte, die Zeit für die schwarz-rote Koalition, die sei vorbei.
2: Sie haben zu verstehen gegeben, dass Sie die Botschaft nicht verstanden haben. Sie haben die Botschaft nicht verstanden, die Ihnen die Wähler in Sachsen-Anhalt am vergangenen Sonntag geschickt haben. Das ist noch nicht weiter relevant, weil Ihre Zeit ist ohnehin abgelaufen. Die Bürger wollen den Politikwechsel und Sie werden ihn bekommen.
1: Kanzler Friedrich Merz ließ das nicht auf sich sitzen und sagte zum Sieg der AfD in Sachsen-Anhalt:
3: Die Wählerinnen und Wähler haben ziemlich deutlich gesprochen. Sie haben auch uns, auch mir eine deutliche Botschaft gegeben. Aber die absolute Mehrheit haben Sie nicht. Und die werden Sie in Deutschland auch nicht erzielen. Nirgendwo in Deutschland werden Sie mit dieser Politik die Mehrheiten bekommen.
1: Ja, wir haben das jetzt schon ein wenig gehört. Im Bundestag ging es emotional zu und her. Das zeigt auch dieser folgende Ausschnitt, wo ebenfalls Bundeskanzler Friedrich Merz spricht.
3: Das Wort Remigration ist nichts anderes als ein Synonym für ethnische Säuberung nach Herkunft und Hautfarbe.
1: Deutschland-Korrespondent Stefan Reinhardt hat die Debatte mitverfolgt. Ivana Pribakovic hat ihn gefragt, wer denn argumentativ stärker war, Alice Weidel von der AfD oder Friedrich Merz von der CDU?
4: Ja, Alice Weidel hatte es natürlich naturgemäß ein bisschen einfacher. Als Oppositionsführerin ist es ihre Aufgabe, auf Angriff zu fahren. Sie hat die Politik von Kanzler Merz, von der ganzen schwarz-roten Koalition, buchstäblich zerpflückt. Es gibt keine Übereinstimmung, eigentlich keine einzige. Das wurde heute Morgen nochmal sichtbar. Es sind wirklich zwei Lager, die sich da gegenüberstehen. Und auf der anderen Seite hat Kanzler Merz eine sehr reaktive Rede gehalten. Er hat immer wieder Bezug genommen auf Alice Weidel, auf die Positionen der AfD. Er hat versucht, sie zu widerlegen. Was mir als Beobachter bei Merz gefehlt hat, dass er zu wenig oder fast nicht seine eigenen Positionen durchgebracht hat. Er hätte ja sagen können, wir wollen diese und diese Vorhaben realisieren. Wir wollen diese Reformen durchziehen, damit es den Menschen besser geht. Aber diese Chance hat er meiner Meinung nach nicht genutzt. Er blieb reaktiv. Man hat von ihm erwartet, dass es eine Art Rückrede geben würde, um eben seine angeschlagene Autorität, seine erodierende Macht auch innerhalb der Partei wieder zu stärken. Das war es heute definitiv nicht.
5: Was hat denn Alice Weidel im Kern gesagt?
4: Natürlich hat sie sich, wir haben das in den O-Tönen am Anfang schon gehört, geweidet am Erfolg der AfD in Sachsen-Anhalt, hat das Ende von Schwarz-Rot vorausgesagt. Dann ein sehr wichtiger Punkt, die Energiepolitik, wo sie eben sagte, die Politik der Bundesregierung auf russisches billiges Gas zu verzichten, das vernichte die deutsche Industrie. Sie fordere, dass man sofort wieder russisches Gas importiere. Und schließlich ging es natürlich um die Migration. Sie schilderte da ein ziemlich düsteres Bild der deutschen Innenstädte, der Menschen, die sich ständig bedroht sehen von Menschen aus anderen Ländern. Also es war ein Frontalangriff und gleichzeitig ein sehr düsteres Bild dieses Deutschland, das natürlich auch sehr viele Menschen ganz anders sehen.
5: Der Kanzler klingt jedenfalls, als sei er stark unter Druck. Auch aus diesen Aussagen vorher hört man das. Gibt es denn auch Kritik an ihm aus den eigenen Reihen?
4: Ja, das ist tatsächlich so. Alle in der Regierungskoalition wünschen sich ja, dass man wieder die Oberhand bekommt, argumentativ, dass man Menschen, die jetzt gerade in Sachsen-Anhalt AfD gewählt haben, auch wieder zurückbekommen. Wir haben in vielen Umfragen gesehen, es sind nicht alle Wählerinnen und Wähler der AfD mit allen Punkten der AfD einverstanden. Sie sind vielmehr verzweifelt von der Politik des Kanzlers. Und das spürt man natürlich als Abgeordneter von CDU, CSU und SPD jeden Tag im Wahlkreis. Und natürlich wird es eine große Diskussion sein, wie man wieder auf den Driver's Seat, auf den Fahrersitz kommt im Kanzleramt.
5: Ging es eigentlich auch um Sachthemen heute Vormittag?
4: Ja, das ging es natürlich. Man hat sehr viele Dinge besprochen. Allerdings fand ich, war das Duell Weidel-Merz etwas mehr polemisch. Und dann nachher die nachgelagerten Redner, das war ja eine stundenlange Angelegenheit. Die Fraktionschefs haben dann natürlich sehr stark auch auf Sachpolitik. Es geht da vor allem um die Reformen im Gesundheitswesen, bei der Rente, haben da Argumente geliefert, warum aus ihrer Sicht die Regierungspolitik da richtig ist. Also natürlich, es wäre vermessen zu sagen, wenn es im Bundestag nicht um Sachthemen ginge.
5: In zwei Wochen sind ja die Wahlen in Mecklenburg-Vorpommern und Berlin vorbei. Je nach Abschneiden der CDU dort wird es unterschiedliche Situationen geben für Friedrich Merz. Welche Varianten sehen Sie da?
4: Also im Prinzip wird diese Wahl in Mecklenburg-Vorpommern vor allem sehr wichtig für Merz. Es ist so, dass dort die CDU relativ stark war, zweistellig auf jeden Fall. Ich könnte mir vorstellen, dass wenn sie einstellig wird, 8, 9, 7%, was auch immer, dann wird der Druck auf Merz noch mal größer und dann könnte es sein, dass man sagt, Merz soll zwar Kanzler bleiben, aber er soll das Amt des Parteichefs verlieren. Das wäre natürlich eine enorme Machterosion, das wäre eine Demütigung für Merz. Und ich glaube, wenn die CDU es nicht schaffen würde ins Parlament, dann würde es für Merz auch als Kanzler sehr eng. Also es geht jetzt noch 11 Tage bis zum 20. September 2026. Und dann werden wir wissen, wie es mit Merz und seiner Regierung weitergehen wird.
1: Soweit Deutschland-Korrespondent Stefan Reinhardt. Norwegen hat heute Abschied genommen vom König. Harald V. ist in Oslo mit einem Staatsbegräbnis beigesetzt worden. Der Monarch war Ende August im Alter von 89 Jahren gestorben. Jana Sinram von der ARD berichtet.
6: Am Mittag wurde der Sarg von Harald dem V. in einem feierlichen Trauerzug zunächst vom Schloss zum Osloer Dom gebracht. Mehr als 100.000 Menschen säumten die Strecke im Zentrum der norwegischen Hauptstadt, um ihrem verstorbenen König das letzte Geleit zu geben. An der Trauerfeier nahmen auch zahlreiche royale Gäste und Staatsoberhäupter aus aller Welt teil, darunter die Königspaare aus Schweden, Dänemark, Spanien und den Niederlanden sowie der britische Thronfolger Prinz William. Deutschland wurde durch Bundespräsident Frank-Walter Steinmeier vertreten. Auch der ukrainische Präsident Volodymyr Zelensky war in Oslo mit dabei. Zu Beginn des einstündigen Trauergottesdienstes gab es in ganz Norwegen eine Schweigeminute. Norwegens Ministerpräsident Jonas Gahr Støre würdigte den verstorbenen König als jemanden, der Norwegen größer gemacht habe. Er habe für ein Wir in Norwegen gestanden und sich für eine Gemeinschaft eingesetzt, in der jeder gleichwertig sei. Nach dem Gottesdienst läuteten in ganz Norwegen eine Stunde lang die Kirchenglocken. Am Nachmittag wurde Harald V. in kleinerem Kreis im königlichen Mausoleum auf der Festung Akershus beigesetzt. Wegen der vielen hochrangigen Gäste galten in Oslo außergewöhnlich strenge Sicherheitsvorkehrungen. Die Polizei sprach von einem der größten Einsätze in der Geschichte des Landes.
1: Wenn ein Krieg vorbei ist, beginnt irgendwann das Aufräumen und Wiederaufbauen. Was aber tun mit den Böden, mit der Erde, die nach Kriegen voller Schwermetalle ist? In der Croix, einem Naturschutzgebiet in Südfrankreich, sind die Böden wegen des Zweiten Weltkriegs bis heute stark mit Blei belastet. An manchen Stellen wächst auch 80 Jahre nach dem Krieg noch kaum ein Busch oder ein Baum. Französische Forschende testen dort jetzt eine außergewöhnliche Methode, um die kontaminierten Böden zu sanieren. Pflanzen sollen die Schwermetalle binden und so die Böden langfristig wieder nutzbar machen. Frankreich-Korrespondentin Zoe Geisler war mit Forschenden der Uni Avignon unterwegs.
7: Steine, trockenes Gras, viel Wind und Sonne. Von Weitem wirkt die Steppe der Croix-Ebene fast wie eine Wüste. Thierry Dutoit, Spezialist für ökologische Renaturierung am französischen Forschungszentrum CNRS, hält seinen Geländewagen vor einer Barriere. Wir fahren nun ins Naturschutzgebiet. Hier ist alles sehr streng geregelt. Die Vegetation ist einzigartig und es gibt hier sehr viele seltene Tierarten. Deshalb müssen wir die Eingriffe auf ein Minimum beschränken. Bei genauerem Betrachten sieht auch ein nicht geschultes Auge die Pflänzchen. Eine gelbe Blüte an einem stacheligen Stiel trotzt dem Mistral. Einige Meter weiter ist die Vegetation dagegen spärlich. Der Bereich mit einem Durchmesser von rund 30 Metern ist eingezäumt. Hier verbrannte die französische Armee nach dem Zweiten Weltkrieg alte Munition. Vor allem diejenige der deutschen Wehrmacht, die in der Region eingesammelt wurde. Dutoit zeigt auf graurötliche Geschossreste am Boden. Das sind die Überreste der Geschosse. Sie sind die Ursache für die Bleiverschmutzung im Boden. Der Boden ist mit verschiedenen Schwermetallen kontaminiert. Besonders problematisch sei aber das Blei. Die Konzentration liegt bis zu 6000 Mal höher als in der gesunden Steppe ringsum. Auf einer anderen der fünf Brandstellen, insgesamt umfassen sie rund 2 Hektar, wächst zwischen den Steinen und übrig gebliebenen Patronen ein krautiges Gras. Brachypodium retusum, die ästige Zwenke. Die einheimische Pflanze ist typisch für die Croix-Ebene, gehört hier zur dominierenden Pflanzenart. Sie kommt mit dem trockenen und nährstoffarmen Boden gut zurecht. Und sie trotzt offenbar auch der Verschmutzung durch das Schwermetall. Das erklärt Emma Leon. Die Doktorandin in Ökotoxikologie trägt lange Kleidung und Wanderschuhe, um sich vor Sonne, Wind und Zecken zu schützen. Wir haben festgestellt, dass es innerhalb der kontaminierten Fläche Bereiche gibt, wo dieses Gras spontan wieder gewachsen ist. Bei genauerer Untersuchung haben wir festgestellt, dass es eine phytostabilisierende Pflanze ist. Das heißt, dass sie Metalle im Boden binden kann. Sie reichert diese Metalle also nicht oder nur sehr wenig an. Die Pflanze soll also die Schwermetalle im Boden stabilisieren. Damit soll sie etwa verhindern, dass der Wind den giftigen Staub aufwirbelt. Zugleich sollen die Schadstoffe von Tieren und Pflanzen weniger leicht aufgenommen werden, zum Beispiel von den Schafherden, die auf der Steppe weiden. Die Forschenden testen seit letztem November 900 dieser Gräser auf 3 Brandstellen. Einem Teil mischten sie Schafmist als Starthilfe in den Boden. Doch wer mit Natur arbeitet, braucht Geduld. Man müsse im Hinterkopf behalten, so Leon, dass es sich um ein Naturschutzgebiet handle. In einem Naturschutzgebiet geht man anders vor als an einem gewöhnlichen verschmutzten Standort. Dort kann man etwa mit Maschinen den Boden ausheben. Hier müssen wir die Umwelt schonen. Darum wollten wir mit der Natur selbst die Natur wiederherstellen. Mehr Zeit also. Aber dafür dürfte diese Methode laut den Forschenden weniger kosten. Und sie sind optimistisch, dass ihre Arbeit Früchte tragen wird. Falls es funktioniert, dann können wir unsere Lösung in allen Gebieten mit dieser Art von Lebensraum anbieten. Und es gibt noch weitere solche Gebiete. Auch in anderen Ökosystemen könnte Ihre Forschung dazu beitragen, geeignete lokale Pflanzen für die Bodensanierung zu finden, meinen die zwei Forschenden. Noch aber ist offen, ob das unscheinbare Gras die Wunden des Zweiten Weltkriegs im Boden der Croix tatsächlich heilen kann. Das Forschungsprojekt ist noch im Versuchsstadium. Im nächsten Frühling wollen sie bei der Hälfte der Pflanzen messen, ob das Gras die Metalle wie erhofft stabilisiert. Und dafür müssen die Pflanzen zunächst den extrem trockenen Sommer überleben.
1: Die Reportage aus Südfrankreich von Frankreich-Korrespondentin Zoe Geisler. 2 Franken, so viel kostet 1 Liter Benzin aktuell etwa, je nach Tag und Standort sind es ein paar Rappen mehr oder weniger. Der Iran-Krieg und der tiefe Pegel des Rheins haben dazu geführt, dass Öl und damit auch Benzin und Diesel wieder mehr kosten. Für viele Autofahrer sind 2 Franken für 1 Liter eine Art Schmerzgrenze, doch selbst bei 2 Franken kann man in der Schweiz vergleichsweise günstig seinen Tank befüllen, sowohl im internationalen Vergleich als auch im Vergleich zu früher. Wirtschaftsredaktor Matthias Heim berichtet.
8: Der Benzinpreis ist ein hitzig diskutiertes Thema. Ist er zu hoch oder zu tief? Wenn man die Schweiz mit anderen Staaten vergleiche, sei die Antwort eindeutig, meint Philipp Thalmann, Wirtschaftsprofessor an der EPFL in Lausanne.
9: Wenn man den Benzinpreis in Relation zum Durchschnittseinkommen setzt, dann gehört die Schweiz zu den Ländern mit den günstigsten Preisen.
8: Das heisst, den Tank zu füllen kostet vergleichsweise wenig, gemessen am Einkommen. In fast allen anderen Ländern der Welt belastet das Benzin das Haushaltsbudget viel stärker als in der Schweiz. Das ist bereits in den umliegenden Nachbarländern der Fall und erst recht in ärmeren Regionen. Philipp Thalmann nennt Vietnam als typisches Beispiel.
9: Dort kostet der Liter Benzin halb so viel wie in der Schweiz pro Liter, oder umgerechnet. Aber verglichen mit den Einkommen belastet eine gewisse Menge Benzin 8-mal so viel das Einkommen wie in der Schweiz.
8: Auf die Schweiz bezogen würde das heißen, dass der Liter Benzin hierzulande 16 Franken kosten würde. Aber nicht nur im Vergleich mit anderen Staaten ist es in der Schweiz preiswert, seinen Tank zu füllen. Auch mit Blick auf die Vergangenheit, betont Philipp Thalmann von der EPFL Lausanne.
9: Benzin ist heute erheblich günstiger als noch in den 80er Jahren.
8: Damals, nach der zweiten Ölkrise Ende der 70er Jahre, Anfang der 80er Jahre, kostete der Liter Benzin 1 Franken 25. Wenn man diesen Preis umrechnet auf heutige Verhältnisse und mit den verfügbaren Einkommen vergleicht, wäre Benzin heute viel teurer als was es jetzt kostet.
9: Wenn wir heute 3,50 Franken pro Liter Benzin zahlen würden, dann würde das unsere Budgets ähnlich belasten wie damals vor 45 Jahren die 1,25 Franken. Also man muss schon sehen, Benzin ist heute erheblich günstiger als noch in den 80er Jahren.
8: Trotz den Vergleichen. Wie sehr diese 2 Franken pro Liter Benzin schmerzen, ist letztlich eine individuelle Frage. Philipp Thalmann meint dazu.
9: Werden sie wirklich so wahrgenommen als wie ein hoher Benzinpreis, dann sollte es eigentlich dazu führen, dass man versucht zu sparen oder umzustellen.
8: Doch eine solche Verhaltensänderung ist nicht sichtbar. Die aktuellen Verkehrsdaten des Bundesamtes für Strassen deuten darauf hin, dass das Verkehrsaufkommen dieses Jahr tendenziell sogar höher ist als noch im Vorjahr. Und auch die Zulassungen der Elektroautos sind bislang nicht sprunghaft gestiegen.
1: Der Beitrag von Wirtschaftsredaktor Matthias Heim. Noch nie haben Schülerinnen und Schüler aus Deutschland so schlecht abgeschnitten bei der PISA-Studie. Bei der neuesten Auswertung haben rund 1/3 Probleme beim Lesen oder beim Rechnen. Lena Söldner von der Technischen Uni München ist stellvertretende Leiterin der deutschen PISA-Studie. Sie sagt, dass die Grundkompetenzen bei Schülerinnen und Schülern seit Jahren nachlassen. Rachel Berocci hat sie gefragt, wie besorgniserregend nun das neueste Ergebnis der PISA-Studie sei.
10: Ja, die Resultate sind jetzt nicht unbedingt überraschend gewesen für uns, aber dann doch in der Konsequenz, wie der Rückgang weitergegangen ist, waren wir dann doch schon alarmiert. Also wir sehen ja wirklich seit 2015 einen klaren Abwärtstrend, also nicht erst seit Corona, sondern auch davor schon und auch jetzt seit der letzten Erhebung hat sich das leider nicht erholen können und wir sehen hier auch keinen Aufwärtstrend, keinen startenden. Und insbesondere natürlich die Gruppe der Schülerinnen und Schüler, die hier keine Basiskompetenzen erreichen, dass die immer größer wird, das ist schon besorgniserregend aus unserer Sicht.
11: Welcher Punkt bereitet Ihnen als Bildungsforscherin die größten Sorgen?
10: Ja, die Thematik der Basiskompetenzen, also der Schülerschaft, die wirklich Probleme haben, die Kompetenzen zu erreichen, die notwendig sind für die gesellschaftliche Teilhabe und für wirklich ihr Wissen im Alltag anzuwenden. Und da sprechen wir jetzt nicht von irgendwelchen komplizierten Formeln in Mathematik, die gelöst werden müssen, sondern davon, dass Schülerinnen und Schüler Probleme haben, zum Beispiel im Supermarkt zu erkennen, ob ein Rabatt sich lohnt oder wissenschaftliche Erkenntnisse von reiner Meinung, zum Beispiel in sozialen Medien, zu unterscheiden.
11: Es gibt einen Bereich, bei dem es Auffälligkeiten gibt, und zwar ist das das Problem der sozialen Unterschiede. Die soziale Herkunft der Schülerinnen und Schüler spielt offenbar eine Rolle und ist seit 2015 sogar größer geworden. Weshalb bekommt Deutschland dieses Thema nicht in den Griff?
10: Ja, das ist natürlich eine der großen Fragen, die uns bewegen. Also die Ungleichheiten, die entstehen ja sehr früh und können sich dann über die Bildungsbiografie immer weiter aufsummieren. Es gibt unterschiedliche Lerngelegenheiten zu Hause, unterschiedliche sprachliche Voraussetzungen und so weiter. Und offenbar tut sich das deutsche Bildungssystem hier schwer, mit den sehr heterogenen Herausforderungen umzugehen. Also Herausforderungen, damit meine ich Dinge, die natürlich nicht nur Deutschland betreffen, sondern eigentlich alle möglichen Staaten aktuell. Also dazu gehört natürlich Corona, aber auch eine immer heterogenere Schülerschaft, wachsende psychosoziale Probleme unter den SchülerInnen. Und das wäre natürlich eigentlich die Aufgabe des Bildungssystems, hier aufzufangen.
11: Was wären denn geeignete Maßnahmen, dass die sozialen Unterschiede in der Schule weniger zu spüren sind?
10: Ich glaube, ein Punkt, wirklich frühkindliche Förderung. Also damit meine ich jetzt nicht nur die Förderung von den Kernkompetenzen, also Mathe, Lesen, Naturwissenschaften, sondern insbesondere auch die sprachliche Förderung oder aber auch die Förderung von sozial-emotionalen Kompetenzen. Ich glaube, das sind alles Voraussetzungen, die die Schülerinnen und Schüler einfach brauchen, um Bildungserfolg zu haben.
11: Welche Maßnahmen müssten aus Ihrer Sicht als Bildungsfachfrau zusätzlich ergriffen werden, um den Schülerinnen und Schülern grundsätzlich die Grundkompetenzen im Lesen, Rechnen und auch eben im Verstehen mitzugeben?
10: Ich glaube, hier ist auch noch eine Stellschraube, wo schon viel gemacht wird oder schon in Ansätzen auch einiges passiert ist in den letzten Jahren. Also ein Thema wäre hier der Ausbau des Ganztags. Also wir haben ja in Deutschland schon den Ansatz, dass es wirklich quantitativ schon stark ausgebaut wird. Aber ich glaube, hier lassen wir noch viele Möglichkeiten liegen, weil einfach die qualitative Seite dabei manchmal auf der Strecke bleibt, weil wir müssen diese Lernzeit wirklich gut nutzen können, um eben nicht nur die Basiskompetenzen zu fördern, also nicht einfach nur mehr Zeit, sondern auch qualitativ hier die Sprach- und Lesekompetenz zum Beispiel zu unterstützen, weil wirklich das meiste baut ja darauf auf, dass wir eine gute Lesekompetenz haben und das ist eine Grundvoraussetzung. Aber ich finde auch, man sollte hier nicht vernachlässigen, eben dass in der Zeit dann auch die kreativen Fähigkeiten, Sport oder eben sozial-emotionale Aspekte auch unterstützt werden können. Und durch einen Ganztag, einen gut ausgebauten Ganztag, würden dann eben auch alle Schüler in den Gruppen dazu Zugang bekommen können.
11: Wie will man zum Beispiel das Problem der Qualität besser angehen, beispielsweise mehr Zusammenarbeit zwischen den Bundesländern? Oder was ist da Ihre Vorstellung?
10: Die Zusammenarbeit zwischen den Bundesländern ist natürlich sehr relevant und auch ganz, ganz wichtig, weil was wir eben gesehen haben, es gibt in Deutschland sehr viele gute Ansätze. Also daran mangelt es nicht. Wir wissen eigentlich schon seit Jahren ziemlich gut, was gemacht werden kann und sollte. Aber es gibt ungefähr 300 bis 400 verschiedene Förderprogramme, die aktuell laufen. Und hier muss einfach mehr und klarer eine gemeinsame Linie gefahren werden. Also wirklich kontinuierlich und flächendeckend gefördert werden und auch verpflichtend.
11: Wir haben es eingangs erwähnt, seit mehreren Jahren verschlechtern sich die PISA-Resultate. Was bedeutet es für Deutschland und die nachfolgende Generationen, wenn sich diese Situation jetzt nicht verbessert?
10: Ja, am Ende haben wir hier ganz klar eine große Problematik, weil SchülerInnen einfach so nicht auf ihre gesellschaftliche Teilhabe, wie ich bereits schon gesagt habe, vorbereitet sind, aber ja auch nicht auf den Arbeitsalltag. Und hier müssen wir wirklich diesen Negativtrend auffangen und aufhalten. Wir wollen nämlich auch nicht, dass irgendwelche Schülergruppen hier auf der Strecke bleiben, diese insbesondere diese Lücke zwischen den sozial Privilegierten und den sozial Benachteiligten hier zu schließen. Und zwar nicht in dem Sinne, dass die sozial Privilegierten weniger gefördert werden, sondern dass wir einfach die Gruppe derjenigen, die keine sicheren Basiskompetenzen erreichen, dass wir diese kleiner bekommen.
1: Das sagt die Psychologin Lena Söldner. Sie ist stellvertretende Leiterin der deutschen PISA-Studie. In der Schweiz haben die 15-jährigen Schülerinnen und Schüler in allen Kompetenzen über dem OECD-Durchschnitt abgeschnitten. In den Fächern Lesen und Mathematik setzte sich jedoch auch hierzulande der negative Trend der letzten Jahre fort. Die Jugendlichen schnitten weniger gut ab als beim letzten Mal. Hand aufs Herz, wie oft werfen Sie das alt gewordene Brot oder die Essensreste vom Vortag in den Abfall? Food Waste, das Verschwenden von Lebensmitteln, das soll sich laut UNO-Beschluss bis ins Jahr 2030 halbieren. In der Nahrungsmittelindustrie, im Handel und bei den Konsumentinnen und Konsumenten. Die Schweiz hat diese Ziele übernommen. 2022 hat der Bundesrat dafür einen Aktionsplan formuliert. Und während in der Nahrungsmittelindustrie und im Handel neue Gesetze und Verordnungen allmählich greifen, hinkt die Umsetzung auf individueller Ebene deutlich hinterher. Am Samstag startet unter anderem deshalb die sogenannte Nationale Woche gegen Food Waste. Was genau aber ist das Problem? Bernard Senn hat nachgefragt.
12: Die gute Nachricht vorneweg. Im allgemeinen Bewusstsein ist der Begriff Food Waste angekommen. Das sagen aktuelle Umfragen. Die schlechte Nachricht: In unserem täglichen Umgang mit Lebensmitteln hat sich in den letzten Jahren trotzdem nur wenig verändert. Kühlschränke und Vorratskammern sind meistens übervoll. Vieles davon landet früher oder später im Müll. Die Lebensmittelverschwendung, speziell auch in Privathaushalten, hat sich in den letzten 4 Jahren gerade mal um 5% reduziert. Die Zielvorgabe bis zum Jahr 2030 aber liegt bei 50%. Woran liegt's? Die Frage geht an Sabrina Stöckli. Sie ist Verhaltensforscherin und Professorin an der Berner Fachhochschule. Dort forscht sie unter anderem zu Lebensmittelverschwendung.
13: Von der Psychologie aus betrachtet ist das natürlich sehr interessant. Also wir haben sehr häufig im Alltag Zielkonflikte. Wir denken, ja, es ist eigentlich schlecht, Lebensmittel zu verschwenden. Gleichzeitig haben wir die Reste vom Vortag. Wir schauen es an, es schaut vielleicht nicht mehr so super appetitlich aus. Ich habe vielleicht als Mutter auch ein schlechtes Gewissen, meinem Kind das zu geben. Vielleicht ist es nicht mehr so gut. Gleichzeitig habe ich natürlich noch irgendwelche Einflussfaktoren oder Werbungen von außen, die mir sagen, hey, heute kann ich irgendwie noch mit 10% Reduktion beim Pizzaboten etwas bestellen.
12: Umfragen zeigen, grundsätzlich ist eine Mehrheit der Bevölkerung durchaus bereit, die Essensverschwendung einzuschränken. Im Alltag aber hat der gute Wille oft einen schweren Stand.
13: Von diesen Alltagsfaktoren gibt es halt sehr viele. Also es kann auch sein, dass wir nicht genügend planen. Es kann auch sein, dass unerwartet Gäste kommen. Also sehr viele, sehr praktische, kurzfristige Faktoren, die führen eigentlich dazu, dass wir dann eben tatsächlich nicht das Verhalten zeigen, was wir gerne möchten.
12: Für die Verhaltensforscherin entscheidend ist, menschliches Verhalten lässt sich nicht per Knopfdruck ändern.
13: In der Umweltpsychologie arbeitet man viel mit Verhaltensmodellen, und die modernen Verhaltensmodelle, die schauen sich eigentlich Verhaltensänderungen als einen Prozess an.
12: Am Anfang eines solchen Prozesses steht die Einsicht, etwas verändern zu müssen. Dann folgt die Motivation, das auch wirklich an die Hand zu nehmen. An diesem Punkt befinden sich viele. Danach aber kann es anstrengend werden, sagt Sabrina Stöckli.
13: Dort spielen dann Dinge wie Selbstkontrolle, Selbstwirksamkeit, also das Gefühl, dass ich es schaffen kann, eine größere Rolle. Auch so Wenn-Dann-Regeln, wenn ich eben beispielsweise koche, dann messe ich die Portionen ab, damit ich eben nicht zu viel koche. Oder wenn ich Resten habe, dann überlege ich mir bereits am Vortag, was kann ich dann morgen mit diesen Resten kochen.
12: Die Wissenschaft bestätigt inzwischen mit Zahlen, was man bisher nur vermutet hat.
13: Wir wissen beispielsweise aus der Forschung, dass wenn wir hungrig einkaufen gehen, dass wir dann zu impulsivem Einkaufen tendieren. Wir wissen auch, dass wenn wir uns vorher nicht Gedanken darüber machen, die Gedanken beispielsweise auf einen Einkaufszettel schreiben, dass wir dann auch tendenziell mehr kaufen, als das wir eigentlich bräuchten.
12: Wenn man Sabrina Stöckli zuhört, wird klar,

0: 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Mittwoch, der 9. September. Unsere Themen: Schnelles Internet für alle. Der Bundesrat fördert den Ausbau von Breitbandnetzen in Randregionen. Wie und zu welchem Preis, das klären wir gleich zuerst. Ferienwohnungen nicht für alle. Die Europäische Union will einheitliche Regeln, um Angebote wie Airbnb zurückzubinden. Dann allgegenwärtiger Staatsgründer. China feiert den 50. Todestag von Mao Zedong. Auch heute noch spielt er eine wichtige Rolle für Land und Partei.
1: Für die Legitimation der Kommunistischen Partei Chinas ist Mao natürlich sehr wichtig. Wenn man Mao absägen würde, dann würde das der Legitimität der Kommunistischen Partei sehr wehtun,
0: sagt China-Experte Jean-Christopher Mittelstädt von der Universität Zürich. Maos Verbrechen der Kulturrevolution werden ausgeblendet. Schließlich mehr pflanzliche Lebensmittel. Das will die Ernährungsinitiative. Doch ein Betrieb ohne Nutztiere ist für viele Landwirte kaum vorstellbar, sagt Bäuerin Selina Blaser, die ihren Hof umgestellt hat.
2: Aber es ist jetzt nicht so, dass wir jetzt hier Gegend, glaube ich, nicht viele Bauern hätten, die das so machen möchten.
0: Wir zeigen, was eine solche Umstellung alles mit sich bringt. Auch dünn besiedelte Regionen in der Schweiz sollen Zugang haben zu schnellem Internet. Der Bundesrat möchte den Ausbau der Glasfaserinfrastruktur auf dem Land befristet fördern. Das vor dem Hintergrund, dass in rund 5 Jahren das Kupferkabelnetz außer Betrieb genommen wird. Aus dem Bundeshaus berichtet Ruth Wittwer.
3: Ob in Dörflein wie Zumdorf Uri mit 3 Einwohnern oder in Berggemeinden wie der bundesrätlichen Heimat Kandersteg, überall auf dem Land möchte Albert Rösti schnelles Internet ermöglichen. Dafür hat der Bundesrat ein befristetes Förderprogramm von Bund und Kantonen abgesegnet. So sollen moderne Breitbandnetze auch dort ausgebaut werden, wo sich die Erschließung mit Glasfaser für private Telekomfirmen nicht rentiert. Beim Ausbau der Netze hinke die Schweiz gegenüber dem Ausland hinterher, sagte Bundesrat Rösti.
4: Hier liegt die Schweiz, das müssen wir eingestehen, im europäischen Vergleich auf den hinteren Rängen.
3: Den Ausbaubedarf sieht der Bund bei etwa 10% der Bevölkerung, das entspricht rund 650'000 Haushalten. Dort wären nach dem Ausbau Übertragungsraten von mindestens 1 Gigabit pro Sekunde möglich. Leistungsstarke Netze seien wichtig für die wirtschaftliche Entwicklung und dezentrales Arbeiten.
4: Das stärkt die gesellschaftliche Teilhabe und verbessert die Chancengleichheit zwischen Stadt und Land. Und es schafft die Voraussetzungen, um international den Anschluss zu halten.
3: Die Fördergelder fließen aber nur dann, wenn sich ein rentabler Ausbau auf diese Leistung nicht lohnt. Es ist an den Gemeinden zu entscheiden, ob sie davon profitieren wollen oder nicht. Die Finanzhilfen werden nur auf Gesuch hin vergeben. Und der Bund will die Kosten mit den Kantonen teilen. Sonst können sie nicht von der Unterstützung profitieren, stellt Albert Rösti klar.
4: Der Bund zahlt nur dann, wenn auch der Kanton diese 50% an die Förderkosten der jeweiligen Projekte bezahlt. Es liegt an den Kantonen, wie sie hier ihre Finanzierung sicherstellen wollen.
3: In den Kantonen kam das Förderprogramm gut an. Dass sie die Hälfte selber berappen sollen, hingegen gar nicht. Bundesrat Rösti betonte aber, dass der Bund nicht die ganzen Kosten übernehmen will, weil das Angebot für die Kantone freiwillig sei. Den Anteil des Bundes von 375 Millionen Franken wird der Bund gegenfinanzieren, aus Gebühren von Mobilfunkkonzessionen. Das Förderprogramm ist auf 8 Jahre befristet ab 2030. Das Parlament muss die Vorlage noch bewilligen.
0: In die Nachrichtenredaktion jetzt zu Basil Koller und weiteren Geschäften aus dem Bundesrat. So schränkt der Bundesrat den Handel mit Gold aus Sudan ein, weil im Sudankrieg unter anderem um Gold gekämpft werde.
5: Damit schließe sich die Schweiz den entsprechenden Sanktionen der EU an, teilt der Bundesrat mit. Man sei besorgt über die dramatische humanitäre Lage im Sudan. Sudanesisches Gold sei Berichten zufolge eine wichtige

0: wichtige Konfliktressource, heißt es in der Mitteilung. Schon heute sind Sanktionen der Schweiz und der EU gegen den Sudan in Kraft. Diese beinhalten etwa ein Handelsverbot für Rüstungsgüter sowie Einschränkungen für 36 Personen und Organisationen. Auch Frauen sollen künftig einen Orientierungstag zur Armee und zum Zivilschutz besuchen müssen. Das will der Bundesrat. Die Botschaft dazu gibt er nun ins Parlament. Eine Mehrheit der Kantone und Parteien hätten sich für einen solchen Orientierungstag für Schweizerinnen ausgesprochen, schreibt der Bundesrat. Die jährlichen Mehrkosten sollen die Kantone tragen, auch wenn dies eine Mehrheit der Kantone abgelehnt habe. Die Kosten betrügen für keinen Kanton mehr als 600.000 Franken, das sei zumutbar. Für die Einführung des Orientierungstags für Frauen muss die Verfassung geändert werden. Somit wird die Stimmbevölkerung das letzte Wort haben. In einem Wasserkraftwerk in Piotta im Kanton Tessin hat es am Morgen eine Explosion gegeben. Dabei sind zwei Arbeiter ums Leben gekommen, wie die Tessiner Kantonspolizei mitteilt. Der Arbeitsunfall habe ein Gebäude des Wasserkraftwerks stark beschädigt, so die Polizei weiter. Warum es zu der Explosion gekommen ist, müsse noch abgeklärt werden. Das Wasserkraftwerk ist über 100 Jahre alt und wird zurzeit restauriert. Daneben wird eine neue Anlage gebaut, die im nächsten Jahr in Betrieb gehen soll. Die Anlage gehört der SBB.
1: In Großbritannien hat die Polizei erneut Ermittlungen eingeleitet gegen die rechtspopulistische Partei Reform UK.
0: Man habe Hinweise, dass die Partei Spendenregeln missachtet habe, so die britische Polizei. Hintergrund ist ein Bericht des Fernsehsenders Channel 4. Zwei hochrangige Reform UK-Mitglieder hätten versucht, auf illegalem Weg eine große Spende aus dem Ausland zu sichern. Bei den vermeintlichen Spendern handelte es sich aber um verdeckte Reporter. Die beiden Mitglieder traten daraufhin von ihren Ämtern zurück. Gut einen Monat ist es her, dass tausende Menschen gleichzeitig von Marokko in die spanische Enklave Ceuta geschwommen sind und einen Ansturm auf die Grenze verursachten. Seither forderte Spanien mehr Unterstützung von der EU. Nun reagiert die Europäische Union. Sie gewährt Spanien sofort Hilfe von rund 115 Millionen Euro, um das Land bei der Verwaltung der Exklave Ceuta zu unterstützen. Das Geld soll insbesondere dazu dienen, die Grenzüberwachung zu verstärken, Ausrüstung wie Wärmebildkameras anzuschaffen und um zusätzliches Personal einzusetzen. Das erklärte die Europäische Kommission. Das US-amerikanische Medizinaltechnikunternehmen Zimmer Biomet will in Winterthur bis zu 580 Stellen abbauen. Damit würden am Standort Winterthur mehr als drei Viertel aller Stellen wegfallen. Zimmer Biomet begründet den Stellenabbau mit einer Umstrukturierung. Ziel sei es, das Produktions- und Liefernetzwerk zu vereinfachen und effizienter zu werden. Noch ist der Stellenabbau nicht definitiv. Man wolle die Auswirkungen für die Mitarbeitenden so weit wie möglich abfedern, schreibt Zimmer Biomet. Ein Konsultationsverfahren sei eingeleitet worden. Weltweit hat Zimmer Biomet rund 17.000 Angestellte. Eine Meldung vom Fußball: Der FC Basel entlässt seinen Trainer Stefan Lichtsteiner. Die angestrebten Verbesserungen seien nicht wie erwartet eingetreten, schreibt der FCB. Zuletzt mussten die Basler in zwei Heimspielen zweimal als Verlierer vom Feld. Der ehemalige Nazi-Spieler Lichtsteiner war seit Januar Trainer in Basel. Die Börsendaten von 18.08 Uhr, geliefert von SIX. Der Swiss Market Index schließt bei 13.805 Punkten, minus 1,8%. Der Dow Jones Index in New York fällt um 0,8%. Der Euro wird zu 94,22 gehandelt, der Dollar zu 81,01. Das Wetter: Es bleibt vielerorts bewölkt, in den Alpen fällt teils Regen, im Süden gibt es Gewitter. Morgen scheint im Flachland oft die Sonne, sonst ist es wechselnd bewölkt mit lokalen Regengüssen. Es gibt 18 bis 22 Grad, im Norden bläst die Bise.
1: Ferienwohnungen, etwa von Booking oder Airbnb, verschärfen in Städten rund um die Welt die ohnehin angespannte Lage auf dem lokalen Wohnungsmarkt. Die Mietpreise steigen oder Wohnungen sind gar nicht mehr verfügbar für Langzeitmieter. Viele Städte versuchen darum, diesen Trend umzukehren. Die Europäische Union will nun einheitliche Regeln schaffen, und das, obwohl sie für Wohnbaupolitik eigentlich gar nicht zuständig wäre. Aus Brüssel berichtet EU-Korrespondent Matthias Strasser.
2: Für EU-Kommissar Dan Jorgensen ist die Sache klar.
3: Short-term rentals
2: are a part of the problem in many cities.
3: In vielen Städten seien Kurzzeitvermietungen Teil des Problems, so Jörgensen, Teil des Wohnungsmangels. In beliebten Tourismusdestinationen wie Lissabon, Berlin oder Amsterdam seien die Mieten in den vergangenen Jahren drastisch angestiegen. Mitunter seien sie heute doppelt so teuer wie noch vor 10 Jahren.
2: This means that normal people with normal jobs, nurses, school teachers, police officers, are not able very often to live where they serve.
3: Normale Leute, Pflegefachpersonen, Lehrer, Polizistinnen könnten es sich oft nicht mehr leisten, dort zu wohnen, wo sie arbeiteten, so der EU-Kommissar. Die EU-Kommission hat deshalb heute Maßnahmen vorgeschlagen, die es Städten ermöglichen sollen, gegen den Wohnungsmangel vorzugehen. Sie sollen Gebiete mit angespanntem Wohnungsmarkt definieren können und in der Folge etwa die Kurzzeitvermietung verbieten oder den Verkauf von Wohnungen, um sie anschließend an Touristen zu vermieten. Wohnungen, das sei eben nicht nur Sozialpolitik, sagt die Vizepräsidentin der EU-Kommission, Teresa Ribeira. Chancen auf dem Arbeitsmarkt oder bei Ausbildungen hingen damit zusammen.
4: We know that housing is more than a social problem. Opportunities, labor mobility, educational chances, Europe's competitiveness are directly related to the possibility to count on affordable housing solution.
3: Europas Wettbewerbsfähigkeit, argumentiert die Kommission, sei direkt mit der Verfügbarkeit günstigen Wohnraums verbunden. Dieser argumentative Kunstgriff ist auch deshalb nötig, weil die EU für den Wohnungsbau eigentlich gar nicht zuständig wäre. Ausreichend Wohnungen für ihre Bevölkerungen müssen die Mitgliedstaaten bereitstellen, allenfalls die Gemeinden. Auch deshalb bleibt völlig unverbindlich, was die EU-Kommission vorschlägt.
4: Whether to act and which measures to use remains entirely a matter for the competent authority under national law.
3: Ob sie das neue Instrument tatsächlich nutzten, müssten die Mitgliedstaaten entscheiden, so Ribeira. Die EU-Kommission wird damit aktiv in einem Bereich, der aktuell in vielen europäischen Städten unter den Nägeln brennt. Sie macht einen Vorschlag, der nun zunächst von Parlament und Mitgliedstaaten beraten wird. Aber selbst wenn er gut geheißen würde, kann die EU damit nicht sicherstellen, dass die Städte das Instrument auch nutzen und dass die Wohnungsknappheit effektiv gemildert wird.
1: 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Hier geht's weiter in Israel, wo es ein Mann mit Premier Netanyahu aufnehmen könnte, der 66-jährige Gadi Eisenkot. In China, wo Mao Zedong 50 Jahre nach seinem Tod noch immer eine Projektionsfläche ist, für viele und vieles. Und in Polen, wo die Gewalt gegen Flüchtlinge aus der Ukraine zunimmt, angeheizt auch von russischer Desinformation. Schließlich weniger tierische Lebensmittel, dafür mehr pflanzliche. Das strebt die Ernährungsinitiative an. Wir zeigen, wie ein Bauernhof im Emmental umgestellt hat. Ende Oktober wählt Israel ein neues Parlament, die Knesset. Im Zentrum steht die Frage, ob die Likud-Partei von Premierminister Benjamin Netanyahu an der Macht bleiben kann und damit auch Netanyahu selber. Gestern nun ist die Frist abgelaufen, während der sich Parteien für die Wahl anmelden konnten. Und es zeigt sich, der Andrang ist groß. Viele kleine und Kleinstparteien wollen ins Parlament. Ich habe Auslandredaktorin Anna Drechsel gebeten, eine Auslegeordnung vorzunehmen.
5: Es haben sich insgesamt 38 Parteien für die Wahl vom 27. Oktober angemeldet, aber nur gut ein Dutzend Parteien hat reelle Chancen, in die Knesset, also ins Parlament, gewählt zu werden. Dieser Termin der Parteienregistrierung, der ist deswegen interessant und wichtig, weil Israel, also das ganze Land, einen einzigen Wahlkreis bildet und man nach striktem Proporz wählt. Es gibt eine Wahlhürde von 3,25%, also nur wer mindestens 3,25% aller Wählerstimmen erhält, schafft es ins Parlament. Das heißt, je mehr Parteien antreten, desto wahrscheinlicher ist es, dass viele kleine Parteien diese Hürde nicht nehmen und deren Wählerstimmen im Papierkorb landen. Deswegen gab es in den vergangenen Wochen ein großes Hin und Her. Parteien wurden neu gegründet, andere zogen sich zurück, Politiker wechselten kurzfristig die Partei und es gab Druck auf kleinere Parteien, sich zusammenzuschließen, um ihre Wahlchancen zu erhöhen. Ein Beispiel: Die rechtsextreme Partei von Finanzminister Smotrich schrammte gemäß Umfragen lange knapp unter diesen 3,25% durch. Deswegen wollte Premierminister Netanyahu, dass sich sein zweiter rechtsextremer Koalitionspartner, der Polizeiminister Ben-Gvir, sich zusammenschließt mit Smotrichs Partei, aber das ist nicht gelungen.
1: Welche Parteien haben denn Chancen, tatsächlich gewählt zu werden?
5: Es gibt drei Blöcke, die Parteien des aktuellen Regierungslagers rund um Ministerpräsident Netanyahu. Das sind rechte, rechtsextreme und ultraorthodoxe Parteien. Dann das Antiregierungslager, den sogenannten Block des Wandels. Das sind jüdisch geführte Parteien von links bis rechts und liberal. Die wollen verhindern, dass Netanyahu, der Langzeitministerpräsident, weiter regieren kann. Zu diesem Block zählen unter anderem die neue Partei des ehemaligen Generalstabschefs Gadi Eisenkot, die gemeinsame Liste der Ex-Premierminister Yair Lapid und Naftali Bennett und die Demokraten, das ist der Zusammenschluss der ehemaligen Arbeitspartei und der linken Meretz. Als drittes gibt es den arabischen Block. Hier gibt es eine Liste der linken und antizionistischen arabischen Parteien und eine konservative arabische Liste.
1: Drei Blöcke also. Wie unterscheiden die sich ideologisch, inhaltlich?
5: Weil die meisten jüdischen Parteien gegen eine Regierungsbeteiligung der arabischen Parteien sind, lasse ich diese beiseite und konzentriere mich auf die beiden großen Blöcke. Und die lassen sich zunächst einmal ganz grob und etwas plump kategorisieren als Pro-Netanyahu und Anti-Netanyahu. Eines der größten Themen im Wahlkampf bisher ist die Rolle, die der Premierminister im Vorfeld des 7. Oktober 2023 und am Tag des Massakers selbst gespielt hat. Die Oppositionsparteien verlangen die Einsetzung einer unabhängigen Untersuchungskommission. Das ist etwas, wogegen sich Netanyahu mit Händen und Füßen wehrt. Er war für eine staatliche Kommission. Ein weiteres gemeinsames Anliegen der Opposition ist die Wehrpflicht auch für ultraorthodoxe Männer, die ja die aktuelle Regierung bis heute blockiert. Doch wenn es um Fragen geht, wie etwa die illegalen jüdischen Siedlungen im besetzten Westjordanland oder die Befriedung Gazas, dann gibt es teilweise große ideologische Differenzen innerhalb des Anti-Netanyahu-Blocks. Da vertreten einige der rechten Parteien ähnliche Positionen wie die aktuelle Regierungskoalition. Sie lehnen etwa die Gründung oder die Errichtung eines palästinensischen Staates ab. Das heißt, falls die aktuelle Regierung abgewählt wird, bedeutet das nicht unbedingt eine radikale Abkehr von der jetzigen Politik gegenüber den Palästinenserinnen und Palästinensern. Aber man kann doch erwarten, dass sich der Ton ändert und eine neue Regierung pragmatischer, gesprächsbereiter und weniger extrem wäre.
1: Anna Drechsel. Seinen Namen hat sie eben erwähnt, Gadi Eisenkot. Der 66-Jährige ist der einzige Kandidat, der es mit Premier Netanyahu aufnehmen kann, sagen Umfragen. Eisenkot hat praktisch sein ganzes Leben in der Armee verbracht und im Gaza-Krieg einen Sohn verloren. Auslandredaktorin Susanne Brunner.
6: Wer Premier Netanyahu von seinem Sessel stoßen will, darf ihm keine Angriffsflächen bieten, sonst beißt der alte Politfuchs zu. Wie in diesem Wahlkampfvideo aus dem Netanyahu-Lager. Es zeigt, wie Netanyahu in perfektem Englisch zum US-Kongress spricht und wie Rivale Gadi Eisenkot mit so starkem Akzent Englisch redet, dass der US-Präsident kein Wort versteht. Wenn schlechte Englischkenntnisse für einen Angriff herhalten müssen, zeigt das vor allem eines. Gadi Eisenkot bietet, zumindest für Konservative und Rechte, kaum Angriffsflächen. Der 66-Jährige hat mehr als 40 Jahre in der israelischen Armee gedient. Unter anderem als Generalstabschef unter Premier Netanyahu. In seinem Gesicht trägt er noch Narben einer Kriegsverletzung. Und Eisenkots Sohn Gal wurde in den ersten Wochen des Gazakrieges durch eine Sprengfalle getötet. während Netanyahus Sohn Yair den Krieg in Florida aussitzt und in den sozialen Medien Giftpfeile abschießt auf die Gegner seines Vaters. Gadi Eisenkot ist in vielem das Gegenteil seines früheren Chefs Netanyahu. Er stammt aus einer jüdisch-marokkanischen Familie, kommt also aus jener Gesellschaftsschicht in Israel, die sich von der europäischstämmigen Ashkenazi-Elite als Juden zweiter Klasse behandelt fühlt. Netanyahu wendet sich den Mizrachi-Juden zwar erfolgreich zu, er selbst ist jedoch Ashkenazi und er hat in den USA an Elite-Universitäten studiert. Eisenkot hat ausschließlich in Israel studiert und praktisch sein ganzes Leben der Armee gewidmet. In die Politik stieg der fünffache Vater erst nach seiner Pensionierung als Armeechef ein. 2022 wurde er für eine Partei von pensionierten Generälen und Oppositionspolitikern ins Parlament gewählt. Nach dem Hamas-Angriff vom 7. Oktober 2023 trat er in eine nationale Notstandsregierung und ins Kriegskabinett unter Premier Netanyahu ein. Ein knappes Jahr später trat er wieder aus. Wie Netanyahu und seine rechtsextremen Koalitionspartner den Krieg im Gazastreifen führten, behagte ihm nicht. Für diese Führung gibt es keine Alternative zu diesem Chaos. Sie regiert, indem sie uns spaltet. Und dieser Weg hat uns nach dem grauenhaften Schlag des 7. Oktober an einen Tiefpunkt geführt, sagt Gadi Eisenkot, als er im September vor einem Jahr seine eigene Partei gründet. Yashar heißt Eisenkots Partei. Übersetzt heißt das geradeaus, geradlinig, aufrecht. Doch so wenig Angriffsfläche der ehemalige Armeechef für Konservative und Rechte bietet, für Linke ist Eisenkot ein Hardliner. Im Libanonkrieg 2006 prägte der damalige Truppenkommandant die sogenannte Dachia-Doktrin. Griff die Hisbollah aus einem Quartier Israel an, schlugen die israelischen Streitkräfte mit voller Wucht zurück. Verhältnismäßigkeit war explizit nicht erwünscht. Und befürwortete Eisenkot früher noch die Zwei-Staaten-Lösung, hält er sie heute für unrealistisch, wie er unlängst in einem Fernsehinterview ausführte. Ich bin gegen einen palästinensischen Staat. Streben nach Frieden und zwei Staaten sind heute ganz einfach unrealistisch, strategisch falsch und eine Gefahr für Israel. Gadi Eisenkots Positionen gleichen sich in vielem denen Netanyahus. Aber nach 3 Jahren im Krieg an allen Fronten, ohne Aussicht auf ein Ende der Gewalt, ist ein pensionierter General für viele vertrauenswürdiger als der alte Politfuchs Netanyahu. Gadi Eisenkot sagte einmal, Netanyahu sei nicht mehr der Mann, den er einst gekannt habe.
1: Er wurde verehrt als Revolutionär. Mao Zedong. Chinesinnen und Chinesen hielten den kommunistischen Führer für gottgleich, unsterblich. Der Gründer und autoritäre Herrscher der Volksrepublik hat aber auch Millionen Menschen in den Tod geschickt. Mit seiner Kulturrevolution, die vor allem seinem Machterhalt diente. Er wollte das Land ideologisch säubern und vermeintliche Gegner beseitigen. Heute, vor 50 Jahren, starb der überragende Führer, wie er auch genannt wurde, im Alter von 82 Jahren. Über Maos Erbe sprach ich mit Jean-Christopher Mittelstädt von der Universität Zürich. Mittelstädt ist Professor für Sinologie mit dem Schwerpunkt modernes China. Ich habe ihn gefragt, welche Rolle Mao heute noch spiele in China.
7: Also er ist präsenter, als man denkt. Sein Porträt hängt zum Beispiel am Tor des himmlischen Friedens. Sein Gesicht ist auf jeder Banknote. Sein Leichnam liegt auch im Zentrum Pekings, aber das ist auch nur die Oberfläche. Wenn man darunter guckt, sieht man noch ganz viel mehr. Also Mao ist kein Denkmal, das einfach nur dasteht. Mao kann man eher verstehen als Ressource vielleicht. Und um die Ressource wird wirklich auch gestritten, je nachdem, wie man sich anschaut.
8: Mao als Ressource, wie meinen Sie das?
7: Also Mao wird verschieden verstanden, je nachdem, auf wen man schaut. Mao wird verstanden anders von der Partei. Mao wird anders verstanden von jungen Leuten. Mao wird auch anders verstanden von Unternehmen zum Beispiel.
8: Können Sie da ein Beispiel geben?
7: Für die Legitimation der Kommunistischen Partei Chinas ist Mao natürlich sehr wichtig. Mao steht in dem Parteistatut der Kommunistischen Partei. Mao ist der Begründer der Volksrepublik. Wenn man Mao absägen würde, dann würde das der Legitimität der Kommunistischen Partei sehr wehtun. Und das ist auch fast eigentlich gar nicht möglich. Aber wenn man zum Beispiel auf Unternehmen schaut, für manche Unternehmen, für viele Unternehmen ist Mao ein Konsumgut. Also Mao wird konsumiert. Das heißt, man kann Mao-Pins kaufen, man kann Mao-Poster kaufen. Mao wird ja zum Konsumgut, wo Leute dann nach Shaoshan fahren, wo er geboren wurde und Tourismus betreiben und so weiter. Und wenn man jetzt zum Beispiel dann auch auf junge Leute guckt und hier wird Mao zum Protest-Mao. Quasi, wo Maos Schriften aufgegriffen werden und genommen werden als Protestschrift gegen die Partei.
1: Die Kommunistische Partei beruft sich auf den guten Mao, seine Rolle beim Aufbau der Partei. Kann man die Millionen Toten, die er zu verantworten hat, einfach so ausblenden?
7: Für die Partei ja. Die Partei basiert auf einer guten Sicht Maos, 70% gut, 30% schlecht. Das heißt nicht, dass die Partei sagt, dass die Kulturrevolution oder der große Sprung nach vorne, wo viele 10 Millionen Leute umgekommen sind, als gut befindet. Sie sagt, dass das Fehler Maos waren, aber sie bezieht sich auf einen ganz bestimmten Mao. Und dieser Mao war der Mao der 20er, 30er, 40er Jahre, der die Volksrepublik und auch die Partei mitgegründet hat.
1: Und seine autoritäre Herrschaft, wird die heute überhaupt noch thematisiert?
7: Seine autoritäre Herrschaft wird als Folie benutzt, um die autoritäre Herrschaft auch von Xi Jinping zu legitimieren. Für die Kommunistische Partei, aber auch für die Volksrepublik. Und das wird als eher gut gesehen und ist auch ein Mao, auf den sich die Partei beruft. Auf den Mao, der die Partei als autoritäre Partei auch gebaut hat. Und das ist etwas, woran sich Xi Jinping auch orientiert in seinen eigenen Schriften und Reden.
1: China reich und mächtig machen, das wollte Mao einst, das will Xi Jinping heute.
7: Das stimmt. Und das geht auch noch weiter zurück ins 19. Jahrhundert. Und das ist auch kein Prädikat, was man jetzt nur Mao und Xi Jinping geben könnte. Das kann man auch den Herrschaften dazwischen geben. Deng Xiaoping, Jiang Zemin, Hu Jintao. Es ist eine Motivation, die sich durchzieht durch die Kommunistische Partei, die Volksrepublik und noch dahinter hinaus.
1: Unter dem jetzigen Staatschef Xi Jinping werden die Leistungen Maos wieder verstärkt betont. Wie erklären Sie sich das?
7: Das erkläre ich mir damit, dass historische Legitimität für die Kommunistische Partei immer wertvoller geworden ist. Xi Jinping orientiert sich auch Mao gegenüber neu. Das heißt, er hat ausgerufen, dass jetzt zum Beispiel die Reform- und Öffnungsperiode unter Deng Xiaoping, wo China sich dem Kapitalismus gegenüber geöffnet hat in den 1980er, 1990ern, die Mao-Zeit nicht widerrufen kann. Das heißt, dass die ersten 30 Jahre unter Mao extrem wichtig sind für Xi Jinping, für seine eigene Legitimation, für die Legitimation der Kommunistischen Partei. Und dass auch die Toten aus dem großen Sprung nach vorne, aus der Kulturrevolution, auch aus diesem Narrativ ausgeblockt werden.
1: Dieser Personenkult um Mao, ist der auch noch weit verbreitet in der Bevölkerung? Sie haben vorhin die Jugendlichen erwähnt, die Mao sogar gegen die Partei einsetzen.
7: Wie gesagt, Mao wird als Folie benutzt, als weißes Blatt, worauf sich viele Leute, auch Jugendliche, projizieren. Sie sehen einen Mao, der geprägt war von Anti-Gegenkorruption, der geprägt war von einer Sichtweise auf Egalität, auf Gleichheit in der Bevölkerung. Und sie schauen auf die jetzige Gesellschaft unter Xi Jinping und sie sehen, dass es viel Ungleichheit gibt, dass es ein System gibt, wo jeder viel arbeiten muss und immer mehr arbeiten muss und es einen Wettbewerb zwischen jungen Leuten gibt, der ruinös ist. Und deshalb berufen sie sich auf den Mao.
1: Sagt Jean-Christopher Mittelstädt, Professor an der Universität Zürich. Er ist spezialisiert auf chinesische Politik. Das ist das Echo der Zeit am Mittwochabend. In den nächsten Minuten zeigen wir, wie ein Bauernhof umstellt, weg von Nutztieren hin zu mehr pflanzlichen Lebensmitteln. Und zuerst, wie in Polen die Stimmung umschwenkt gegenüber Ukrainern und Ukrainerinnen. Polen ist nämlich nicht mehr das Land, das ukrainische Flüchtlinge mit offenen Armen empfängt. Im Gegenteil, eine knappe Mehrheit ist inzwischen gegen die Aufnahme von Kriegsflüchtlingen aus dem Nachbarland. Gewalttätige Übergriffe nehmen stark zu, sogar gegen Kinder. Wie das so weit kommen konnte, im Bericht von Osteuropa-Korrespondentin Judith Huber aus Warschau.
9: Die Szene, die eine Handykamera festgehalten hat, ist schwer erträglich. Drei Männer schlagen auf ein junges ukrainisches Paar ein, das in einem Vorort von Wrocław ins Auto steigen will. Einfach nur, weil die Frau an ihrem Akzent als Ukrainerin erkennbar war. Die Gewalttat von Ende Juli ist kein Einzelfall. Ähnliche Vorfälle häufen sich dramatisch. Frauen und sogar Kinder werden Opfer, weil sie ukrainisch oder nicht perfekt Polnisch sprechen. So griff kürzlich eine 46-jährige Polin einen ukrainischen Jungen und dessen Schwester auf einem Spielplatz in der Stadt Bydgoszcz an. Premier Donald Tusk sah sich daraufhin veranlasst zu sagen, Kinder anzugreifen sei inakzeptabel und antipolnisches Verhalten, das dem Land großen Schaden zufüge. Um 30% haben solche Übergriffe im letzten halben Jahr gemäß Behörden zugenommen. Rafał Pankowski ist Soziologe. Er erforscht Rechtsextremismus und ist Mitbegründer der Antirassismusorganisation Nie wieder. Er sagt,
10: The Never Again Association is approached literally every day.
9: Ihr Verein werde buchstäblich jeden Tag von Opfern von Hassverbrechen kontaktiert, die meist ukrainischer Herkunft seien. Doch das sei nur ein Teil der Realität.
10: This is the nature of hate crime.
9: Viele Vorfälle würden gar nie gemeldet. Weil manche der jüngsten Übergriffe gefilmt und ins Netz gestellt wurden, ist das Problem stärker ins Bewusstsein der Öffentlichkeit gerückt. Und die Polizei handelt entschiedener, nimmt Täter und Täterinnen fest. Pankowski sagt, das sei sehr wichtig. Denn bisher hätten die Täter ein gewisses Gefühl der Straflosigkeit gehabt. Doch es fehle eine umfassende Strategie gegen die politischen Gruppen und Propagandazentren, die Hass gegen ukrainische Geflüchtete schürten, meint der Experte. Denn
10: if you just open your phone,
9: wenn man die sozialen Medien öffne, werde man überschwemmt von anti-ukrainischem Hass und Desinformation.
10: Absolutely flooded with anti-Ukrainian hate speech and disinformation.
9: Ein Teil davon stammt von russischen Trollfarmen und Bots. Eine wichtige Rolle spielt aber die polnische Politik. Zu Beginn der russischen Vollinvasion setzte nur eine kleine rechtsextreme Partei auf anti-ukrainische Rhetorik, sagt Pankowski. Die Partei hat sich inzwischen aufgespalten und hat großen Zulauf. Heute wetteiferten mehrere rechtsextreme und rechte Parteien darum, wer am lautesten gegen ukrainische Flüchtlinge hetze.
10: What we have seen for the last four years is sort of gradual.
9: Der Hass gegen ukrainische Männer, Frauen und Kinder sei im politischen Diskurs salonfähig geworden und nehme immer mehr Raum ein. Besonders ins Gewicht fällt, dass die nationalkonservative PiS eine Kehrtwende gemacht hat. Sie war zu Beginn der russischen Großinvasion an der Macht, unterstützte die Ukraine militärisch und hieß die Flüchtlinge willkommen. Heute hetzen auch PiS-Politiker gegen ukrainische Flüchtlinge, um so den anderen rechten Parteien Stimmen abzujagen. Wie stark Russland in Polen Desinformation verbreitet, das untersucht Alexandra Wojtowicz vom Polnischen Institut für internationale Angelegenheiten. Nicht jeder Post lasse sich einem Urheber zuordnen, meint sie, aber man könne definitiv sagen, dass Russland an der Verbreitung anti-ukrainischer Hassrede beteiligt sei, etwa über das sogenannte Pravda-Netzwerk, das in ganz Europa versucht, die Öffentlichkeit im Sinne des Kremls zu beeinflussen. Wojtowicz sagt, Moskau verbreite seit Tag 1 der Großinvasion anti-ukrainische Desinformation. Diese sei dann von polnischen Politikern weiterverbreitet worden und heute seien es ganz normale Menschen, die diese hasserfüllten Kommentare teilten.
11: And there is this kind of a snowball effect.
9: Sie nennt das den Schneeballeffekt.
11: Whatever thing doesn't work in the Polish social system, in a Polish
9: alles, was in Polen schlecht laufe, werde inzwischen den Ukrainern angelastet. Und es wird immer schlimmer.
11: What I've seen is a huge increase of comments that are like straightforwardly.
9: Ich habe eine enorme Zunahme von direkten Aufrufen zu Gewalt festgestellt, von Kommentaren, die fordern, Ukrainerinnen zu vergewaltigen und Ukrainer zu töten, sagt die Forscherin.
11: Rape Ukrainian women, to kill the Ukrainians.
9: Solche Aufrufe würden im realen Leben bestraft, nicht aber online. Die polnische Regierung könnte hier mehr tun. Sie könnte die EU-Verordnung voll umsetzen, die solche Inhalte bekämpft. Doch die bisherigen Regierungen hätten das verschleppt und der Präsident habe zuletzt sein Veto eingelegt, sagt Wojtowicz. Sie rechnet kaum damit, dass der Hass im Netz abnehmen wird, denn im November nächsten Jahres sind in Polen Wahlen. Gleichzeitig erhöht Russland den Druck auf europäische Länder mittels Sabotage und Desinformation, um die Unterstützung der Ukraine zu schwächen und ist dabei, zumindest in Polen, ziemlich erfolgreich.
1: In der Schweiz soll der Selbstversorgungsgrad mit Lebensmitteln erhöht werden, von heute etwa 50% auf 70%. Das will die Ernährungsinitiative, über die am 27. September abgestimmt wird. Möglich soll das werden, indem Bäuerinnen und Bauern mehr pflanzliche Lebensmittel anbauen und weniger tierische produzieren. Eine große Umstellung, weniger oder gar keine Mastschweine mehr, weniger Milchkühe im Stall, kaum mehr Futtermais. Dafür mehr Hülsenfrüchte oder Gemüse auf den Feldern. Es gibt gute Beispiele dafür, wie eine Umstellung gelingen kann. Höfe, die vor langem umgestellt haben, lange bevor die Ernährungsinitiative zum Thema wurde. Was mit einem solchen Umbau alles einhergeht, das hat Matthias Baumer erfahren auf einem Hof in Beauville im Emmental.
12: Am Anfang ist der Gedanke im Kopf von Selina Blaser, weil ihr die Tiere nicht aus dem Kopf gehen.
13: Für mich waren Tiere immer schon Freunde. Und für mich ist ein Freund, tut man nicht schlachten und nicht ausnützen.
12: Alle Tiere auf ihrem Hof sind ihre Freunde. Die Schafe, Kühe, hallo. Schweine, die Hühner.
13: Hallo, hallo. Hä? Und dort unten ist noch der Göckel.
12: 2020. Selina Blaser und ihr Mann übernehmen den Betrieb seiner Eltern in Beauville. Das ist ein Dorf nahe Langnau im Emmental. Zum Hof führt ein Sträßchen durch Felder, etwas Wald, den Hügel hinauf. Selina Blaser heiratet in einen Betrieb mit Mutterkuhhaltung, also Fleischproduktion, hinein. Doch das Gewissen reklamiert. Sie will den Betrieb umstellen, sie will keine Nutztierhaltung mehr. Für sie ist alles klar, ihr Mann zieht mit. Die Schwiegereltern aber tun sich schwer mit dem Willen der Schwiegertochter.
13: Das ist für sie schon relativ schwierig war am Anfang, das zu verstehen, dass jetzt hier einfach Kühe sein im Stall, die wie nicht mehr nützen sollen. Und für sie war es halt wie ein Lebenswerk, das sie aufbauen, das man da ins Wanken gebracht hat. Das war halt am Anfang schon relativ schwierig.
12: Selina Blaser und ihr Mann stellen ein Jahr nach der Hofübernahme um. Sie tun das nicht alleine. Der Verein Hofnarr hilft und begleitet Bauernbetriebe bei solchen Transformationen. Die ältere Generation auf dem Hof ist ein potenzieller Konfliktherd, weiss Corinna Epprecht von Hofnarr.
14: Beim ersten Gespräch, das wir haben, fragen wir oft, so ein bisschen, was für Konflikte sie echt auch haben in der Familie, ob man das auch mit eindenken muss. Und es ist oft wirklich die Angst eben von der Familie, wie werden die reagieren. Oder oft steht die Familie schon dahinter. Dann ist die Frage, wie reagieren die Nachbarn, wie reagiert das Dorf oder die Bauern rundherum.
12: Die Bauern im Dorf Beauville hätten ihre Idee, auf Nutztiere zu verzichten, recht offen aufgenommen, erinnert sich Selina Blaser.
13: Aber es ist halt auch recht viel hintendurch geredet worden, nicht unbedingt über uns, sondern eben über die Schwiegereltern ist das Ganze abgelaufen.
12: Der Mensch spiele eine zentrale Rolle bei der Hofumstellung. Dann auch die Überzeugung, dass pflanzliche Lebensmittel die Zukunft sind, zählt Corinna Epprecht auf.
14: Dass dann auf den Ackerflächen sie Futter für die Tiere anbauen, wenn sie direkt dort Nahrung für die Menschen anbauen. Aber ja, das Tierleid oder eben die Belastung durch die Nutzung und durch die Schlachtung ist eigentlich immer eines der Hauptargumente.
12: Um von dem wegzukommen, was gemeinhin dem Klischee eines richtigen Bauernbetriebs entspricht. Blasers geben die Mutterkuhhaltung auf. Das gelingt ohne großen Aufwand, weil auf dem Hof keine großen Umbauten nötig sind. Doch der Verein, der sie begleitet, muss den Betrieb finanziell unterstützen. Heute verdienen Selina Blaser und ihr Mann ihr Geld mit Tierpatenschaften. Sie bauen Urdinkel an und laden Besucher ein. Sie arbeitet einen Wochentag als Gärtnerin, ihr Mann fast Vollzeit als Landmaschinenmechaniker. Das sei auf diesem Hof schon früher so gewesen. Landwirtschaft plus Nebenverdienst. Etwa 250 Höfe hat der Verein Hofnarr bei der Umstellung begleitet. In der Schweiz gibt es noch rund 46'000 Bauernbetriebe. Solche Hofumstellungen sind noch selten. Für Corinna Epprecht ist die Abkehr von tierischer Produktion zu mehr pflanzlicher jedoch der richtige Weg, den die Landwirtschaft gehen müsse. Unabhängig von der Ernährungsinitiative. Für sie ist das die Zukunft.
15: Wir sind nicht eines Tages aufgewacht und haben gefunden, wir stellen jetzt die Landwirtschaft um, sondern die Höfe sind auf uns zugekommen. Es kommen immer noch Anfragen.
12: Bei 35 Höfen seien sie gerade dran, den Betrieb auf eine Landwirtschaft ohne Nutztiere dafür mit mehr pflanzlichen Lebensmitteln auszurichten. In Bovil bleibt Selina Blaser wohl ein Einzelfall.
16: Es ist jetzt nicht so, dass wir jetzt hier Gegend, glaube ich, nicht viele Bauern hätten, die das so machen möchten.
12: Auf ihrem Hof sind die Kühe, Schafe, Ziegen, Schweine nichts nutze. Keine Milch, kein Fleisch, nicht einmal ein Ei ihrer Hühner verwendet sie.
16: Die Eier bekommen sie wieder retour. Wir schlagen sie auf den Boden. Das ist für viele eine komische Vorstellung, aber so bekommen sie die Nährstoffe wieder zurück, die sie durch das Ei verlieren.
12: Die Hühnerschar hinter dem Zaun scharrt. Der Hahn macht sich wichtig. Das Schwein Karl schläft in seinem Gehege. Es wärmt den Bauch in der Sonne. Mehr wird hier von ihm nicht verlangt.
1: Die Reportage von Matthias Baumer. Das war das Echo der Zeit vom Mittwoch, dem 9. September, mit Redaktionsschluss um 18.40 Uhr. Verantwortlich für die Sendung heute Charles Liebherr, für die Nachrichten Adrian Huber und am Mikrofon war Ivan Lieberherr.
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18: Wie sieht eure Beziehung aus zur Mathematik? Ich habe meine irgendwo in der SEC aufgegeben. Als zu den Zahlen plötzlich noch Buchstaben hinzukamen, war irgendwie fertig. Und trotzdem beschäftigen wir uns heute eine ganze Folge lang damit. Aber keine Angst, solange ich's kapiere, schafft ihr das auch. In der Mathematik hat's nämlich einen Big Bang gegeben, einen Urknall. So hat's mir ein Mathematiker erzählt. Eines der sieben sogenannten Millennium-Probleme, eines der schwierigsten Rätsel, soll gelöst worden sein. Und zwar von künstlicher Intelligenz.
19: Heute Morgen habe ich wirklich die Augen gerieben, habe das nochmal gelesen und musste dann feststellen, okay, das scheint wirklich das Problem zu lösen.
18: Ich habe 1000 Fragen und die stellen wir heute. Und ich will wissen, ob die Lösung des Rätsels auch für mich, für uns alle, irgendeine Auswirkung hat. Schön seid ihr dabei. Ich bin Dominik Brandt. Seit rund 100 Jahren brüten die größten Mathe-Genies dieser Welt über dem sogenannten Navier-Stokes-Problem. Wir sprechen später noch darüber, was das genau ist. Aber zuerst gibt es einen unfairen Vergleich. Den zwischen Mensch und Maschine, zwischen Mensch und KI. Die US-Firma OpenAI, die sagt, dass ihre KI-Agenten genau 88 Stunden gebraucht hätten, um einen Lösungsweg zu finden, den Menschen in 100 Jahren nicht gefunden haben. Im Gegensatz zu den gewöhnlichen KI-Chatbots, die wir so im Alltag brauchen, arbeiten KI-Agenten selbstständig, ohne dass jemand bei jedem Schritt eingreifen muss. Sie kommunizieren miteinander und verfolgen gleichzeitig ganz viele verschiedene Ansätze. Entsprechend hat die Matheaufgabe Strom und Rechenleistung gebraucht. In verschiedenen Berichten ist von zig Millionen Dollar die Rede. Und am Ende dieser Millionen, da steht eben der Weg zur Lösung. Von der Mathematikwelt zu 100% verifiziert ist sie noch nicht, aber es sehe gut aus. Das habe ich heute am Telefon erfahren, von einem, der es wissen muss.
20: Escher.
18: Grüezi, Herr Escher, das ist Brandt von Radio SRF.
20: Grüezi, Herr Brandt.
18: Joachim Escher, Mathematikprofessor. In der Schweiz aufgewachsen und seit vielen Jahren in Deutschland zu Hause. Und Joachim Escher liebt Mathematik. Als Professor an der Uni in Hannover, als Herausgeber eines Mathe-Wissenschaftsmagazins und früher auch als Präsident der Deutschen Mathematikervereinigung. Ich habe ganz am Anfang ja gesagt, dass eines der sieben Millennium-Probleme gelöst worden sei. Der Mathematiker hat mir dann erzählt, warum die so heißen.
19: Zum Jahrhundertwechsel um 1900 hat man den damals führenden Mathematiker Hilbert gebeten, die wichtigsten Probleme in der Mathematik aufzuschreiben. Das hat er auch gemacht und eine Liste von 23 Problemen präsentiert. Und diese Liste hat dann die mathematische Community angespornt, die zu lösen. Und da wurden auch viele gescheite Sachen dazu publiziert und Forschungen vorangetrieben. Und das hat man sozusagen kopiert zur Jahrtausendwende. Deshalb heißen die Millenniumsprobleme. Also im Jahr 2000 hat man sozusagen innegehalten nach 100 Jahren nach Hilbert und hat sich gefragt, was sind heute die schwierigsten Probleme in der Mathematik? Hat man ein Gremium eingesetzt, die hat sich Gedanken gemacht und hat diese Liste von 7 Problemen vorgelegt und die heißen halt Millenniumsprobleme, weil sie zum Jahrtausendwechsel formuliert wurden.
18: Diese Millenniumprobleme sind also vor 26 Jahren definiert worden. Definitiv gelöst wurde seither genau eines. Schon ziemlich speziell irgendwie. So viele gescheite Menschen beschäftigen sich seit Jahren damit und kommen auf keinen grünen Zweig.
19: Der erste Teil Ihrer Aussage ist wichtig, seit Jahren, Jahrzehnten damit befassen. Den grünen Zweig, den gibt es schon. Also man gewinnt Erkenntnisse, man findet vielleicht einen neuen Zugang, neue mathematische Erkenntnisse. Das ist durchaus auch mathematischer Fortschritt. Was Sie formuliert haben, auf keinen grünen Zweig. Man konnte in den meisten Fällen die Frage nicht abschließend klären. Das kann man positiv oder negativ sehen. Es ist natürlich auch dann auch immer wieder ein Ansporn, nochmal darüber nachzudenken, nochmal einen Ansatz zu versuchen. Das ist das, was mathematische Spitzenforschung ist.
18: Also gut, sagen wir auf einen halb grünen Zweig. Aber jetzt soll ja eben ein zweites dieser 7 Millennium-Probleme gelöst worden sein. Und da sind wir jetzt beim Navier-Stokes-Problem. Namensgeber sind der französische Physiker Navier und der irische Mathematiker Stokes. Und ich sag's euch, wie es ist, ich beschönige da nichts. Es ist kompliziert. Wir probieren's trotzdem, beziehungsweise Joachim Escher muss diese Suppe für uns auslöffeln. Bitteschön.
19: Ich kann das gerne versuchen. Das Problem ist angesiedelt in der mathematischen Strömungsmechanik. Das ist die physikalische Theorie, die die physikalischen Gesetze beschreibt, wie sich eine Flüssigkeit bewegt, wie sich ein Gas bewegt.
18: Es geht also ganz grob gesagt um die Bewegungen von Gasen und Flüssigkeiten, Luft und Wasser zum Beispiel. Im 19. Jahrhundert haben Navier und Stokes Gleichungen dazu aufgeschrieben.
19: Dann der nächste wichtige Punkt ist eine Arbeit wieder eines französischen Mathematikers, Leray. Leray hat 1934 eine Klasse von Lösungen konstruiert für dieses Navier-Stokes-Problem. Und seit der Arbeit von Leray hat man versucht zu verstehen, ob es in dieser Klasse auch so etwas wie Turbulenzen gibt. Das ist eigentlich der Hintergrund. Was man jetzt nachgewiesen hat, ist die Tatsache, dass die Navier-Stokes-Gleichungen, obwohl sie ein physikalisch sichtbares Fließen von Wasser oder einer Flüssigkeit beschreibt, trotzdem sogenannte Turbulenzen zulässt. Das war eigentlich der Kern dieses Millennium-Problems.
18: Und bringt das den Menschen, bringt mir das irgendetwas in meinem Leben, wenn dieses Problem jetzt gelöst ist? Gibt es da eine Anwendung in den Alltag von uns?
19: Eine direkte Anwendung in den Alltag sehe ich nicht. Das sind tatsächlich mathematische Probleme. Es sind auch nicht mehr physikalische Probleme. Die Physik gibt nur die Gleichungen. Und das Problem ist dann ein mathematisches Problem. Also es hat keine direkten Auswirkungen auf den Alltag. Das ist aber nichts Außergewöhnliches. Also wenn Sie an die Quantenphysik denken, die hat eigentlich auch keine direkten Auswirkungen auf den Alltag. Wenn wir jetzt langsam uns an Quantencomputer herantasten, das hat auch immerhin 100 Jahre gebraucht und braucht noch mal ein bisschen, bis die so weit sind, dass die im Alltag einen Einfluss haben. Quantencomputer sind jetzt auch reine Forschungsobjekte und haben für das tägliche Leben noch keinen Einfluss.
18: Ein großes Problem in der Mathematik scheint gelöst. Mindestens aktuell hat das auf unser Leben aber keinen Einfluss, sagt der Experte. Einen großen Einfluss hat aber die KI ganz allgemein. In ganz vielen Bereichen auf ganz viele Jobs. Und oft ist da die Frage, was darf KI? Da gibt es ja auch oft Kritik aus ganz verschiedenen Branchen. Stichwort Urheberrechte. Und auch die wahrscheinliche Lösung des großen Mathematikproblems sorgt für Kritik. Es gibt einen Mathematiker aus den USA, der sagt, OpenAI hat den Lösungsweg nur gefunden, dank Daten von ihm und seinem Team. Die waren online zugänglich. Sie hätten nämlich ebenfalls an der Lösung des Navier-Stokes-Problems gearbeitet.
19: Auch eine schöne Tradition in der Mathematik. Also wenn große Fortschritte erzielt wurden, gab es sehr oft einen Prioritätenstreit. Und das ist auch die Einschätzung in diesem Fall. Der Kollege aus USA, den ich übrigens kenne, der ist schon seit Jahren daran und ist auch ein Experte und hat sicher große Fortschritte erzielt. Wenn jetzt, und das ist halt der große Vorteil von OpenAI, das Ding wird halt nicht müde. Ja? Irgendwann, wenn ich den ganzen Tag am Schreibtisch gesessen bin und mir Gedanken gemacht habe und gerechnet habe, irgendwann werde ich müde und brauche eine Ruhepause. Das braucht OpenAI nicht. Da wird halt einfach gnadenlos durchgerechnet. Das ist das Erste. Und das Zweite, was eben auch nicht nur in diesem Fall, sondern ganz generell nicht klar ist, wo OpenAI überall sucht. Das ist nicht klar. Das ist auch ein Urheberrecht.

0: OpenAI-Enthüllung zusätzliche Arbeit erledigen. Kein Witz.
1: Ja, witzigerweise werde ich im nächsten Semester ein Seminar über das Navier-Stokes-Problem machen. Nicht im Sinne, dass man da eine Lösung generieren kann, aber dass man gute Studenten sozusagen an die Problematik heranführt.
0: Und jetzt müssen Sie das Seminar überarbeiten, quasi nach dieser OpenAI-Meldung.
1: Wahrscheinlich ja.
0: Das war's für heute von News Plus. Ich hoffe, ich habe euch nicht mit allzu viel Mathematik gequält. Falls doch, sagt es mir via newsplus@srf.ch oder per Sprachnachricht 076 320 1037. Natürlich ist auch Lob erlaubt. Produziert hat diese Folge Peter Hanselmann. Mein Name ist Dominik Brandt. Danke fürs Zuhören und bis zum nächsten Mal.

0: Eis, das klären wir gleich zuerst. Ferienwohnungen nicht für alle. Die Europäische Union will einheitliche Regeln, um Angebote wie Airbnb zurückzubinden. Dann allgegenwärtiger Staatsgründer. China feiert den 50. Todestag von Mao Zedong. Auch heute noch spielt er eine wichtige Rolle für Land und Partei.
1: Für die Legitimation der Kommunistischen Partei Chinas ist Mao natürlich sehr wichtig. Wenn man Mao absägen würde, dann würde das der Legitimität der Kommunistischen Partei sehr wehtun,
0: sagt China-Experte Jean-Christopher Mittelstädt von der Universität Zürich. Maos Verbrechen der Kulturrevolution werden ausgeblendet. Schließlich mehr pflanzliche Lebensmittel. Das will die Ernährungsinitiative. Doch ein Betrieb ohne Nutztiere ist für viele Landwirte kaum vorstellbar, sagt Bäuerin Selina Blaser, die ihren Hof umgestellt hat.
2: Aber es ist jetzt nicht so, dass wir jetzt hier gegen die Globene viele Bauern hätten, die das so machen möchten.
0: Wir zeigen, was eine solche Umstellung alles mit sich bringt. Auch dünn besiedelte Regionen in der Schweiz sollen Zugang haben zu schnellem Internet. Der Bundesrat möchte den Ausbau der Glasfaserinfrastruktur auf dem Land befristet fördern. Das vor dem Hintergrund, dass in rund 5 Jahren das Kupferkabelnetz außer Betrieb genommen wird. Aus dem Bundeshaus berichtet Ruth Wittwer.
3: Ob in Dörflein wie Zumdorf Uri mit 3 Einwohnern oder in Berggemeinden wie der bundesrätlichen Heimat Kandersteg, überall auf dem Land möchte Albert Rösti schnelles Internet ermöglichen. Dafür hat der Bundesrat ein befristetes Förderprogramm von Bund und Kantonen abgesegnet. So sollen moderne Breitbandnetze auch dort ausgebaut werden, wo sich die Erschließung mit Glasfaser für private Telekomfirmen nicht rentiert. Beim Ausbau der Netze hinke die Schweiz gegenüber dem Ausland hinterher, sagte Bundesrat Rösti.
4: Hier liegt die Schweiz, das müssen wir eingestehen, im europäischen Vergleich auf den hinteren Rängen.
3: Den Ausbaubedarf sieht der Bund bei etwa 10% der Bevölkerung, das entspricht rund 650.000 Haushalten. Dort wären nach dem Ausbau Übertragungsraten von mindestens 1 Gigabit pro Sekunde möglich. Leistungsstarke Netze seien wichtig für die wirtschaftliche Entwicklung und dezentrales Arbeiten.
4: Das stärkt die gesellschaftliche Teilhabe und verbessert die Chancengleichheit zwischen Stadt und Land. Und es schafft die Voraussetzungen, um international den Anschluss zu halten.
3: Die Fördergelder fließen aber nur dann, wenn sich ein rentabler Ausbau auf diese Leistung nicht lohnt. Es ist an den Gemeinden zu entscheiden, ob sie davon profitieren wollen oder nicht. Die Finanzhilfen werden nur auf Gesuch hin vergeben. Und der Bund will die Kosten mit den Kantonen teilen. Sonst können sie nicht von der Unterstützung profitieren, stellt Albert Rösti klar.
4: Der Bund zahlt nur dann, wenn auch der Kanton diese 50% an die Förderkosten der jeweiligen Projekte bezahlt. Es liegt an den Kantonen, wie sie hier ihre Finanzierung sicherstellen wollen.
3: In den Kantonen kam das Förderprogramm gut an. Dass sie die Hälfte selber berappen sollen, hingegen gar nicht. Bundesrat Rösti betonte aber, dass der Bund nicht die ganzen Kosten übernehmen will, weil das Angebot für die Kantone freiwillig sei. Den Anteil des Bundes von 375 Millionen Franken wird der Bund gegenfinanzieren, aus Gebühren von Mobilfunkkonzessionen. Das Förderprogramm ist auf 8 Jahre befristet ab 2030. Das Parlament muss die Vorlage noch bewilligen.
0: In die Nachrichtenredaktion jetzt zu Basil Koller und weiteren Geschäften aus dem Bundesrat. So schränkt der Bundesrat den Handel mit Gold aus Sudan ein, weil im Sudankrieg unter anderem um Gold gekämpft werde.
5: Damit schließe sich die Schweiz den entsprechenden Sanktionen der EU an, teilt der Bundesrat mit. Man sei besorgt über die dramatische humanitäre Lage im Sudan. Sudanesisches Gold sei Berichten zufolge eine wichtige Konfliktressource, heißt es in der Mitteilung. Schon heute sind Sanktionen der Schweiz und der EU gegen den Sudan in Kraft. Diese beinhalten etwa ein Handelsverbot für Rüstungsgüter sowie Einschränkungen für 36 Personen und Organisationen. Auch Frauen sollen künftig einen Orientierungstag zur Armee und zum Zivilschutz besuchen müssen. Das will der Bundesrat. Die Botschaft dazu gibt er nun ins Parlament. Eine Mehrheit der Kantone und Parteien hätten sich für einen solchen Orientierungstag für Schweizerinnen ausgesprochen, schreibt der Bundesrat. Die jährlichen Mehrkosten sollen die Kantone tragen, auch wenn dies eine

0: Mehrheit der Kantone abgelehnt habe. Die Kosten betrügen für keinen Kanton mehr als 600.000 Franken, das sei zumutbar. Für die Einführung des Orientierungstags für Frauen muss die Verfassung geändert werden. Somit wird die Stimmbevölkerung das letzte Wort haben. In einem Wasserkraftwerk in Piotta im Kanton Tessin hat es am Morgen eine Explosion gegeben. Dabei sind zwei Arbeiter ums Leben gekommen, wie die Tessiner Kantonspolizei mitteilt. Der Arbeitsunfall habe ein Gebäude des Wasserkraftwerks stark beschädigt, so die Polizei weiter. Warum es zu der Explosion gekommen ist, müsse noch abgeklärt werden. Das Wasserkraftwerk ist über 100 Jahre alt und wird zurzeit restauriert. Daneben wird eine neue Anlage gebaut, die im nächsten Jahr in Betrieb gehen soll. Die Anlage gehört der SBB.
1: In Großbritannien hat die Polizei erneut Ermittlungen eingeleitet gegen die rechtspopulistische Partei Reform UK.
0: Man habe Hinweise, dass die Partei Spendenregeln missachtet habe, so die britische Polizei. Hintergrund ist ein Bericht des Fernsehsenders Channel 4. Zwei hochrangige Reform UK-Mitglieder hätten versucht, auf illegalem Weg eine große Spende aus dem Ausland zu sichern. Bei den vermeintlichen Spendern handelte es sich aber um verdeckte Reporter. Die beiden Mitglieder traten daraufhin von ihren Ämtern zurück. Gut einen Monat ist es her, dass tausende Menschen gleichzeitig von Marokko in die spanische Enklave Ceuta geschwommen sind und einen Ansturm auf die Grenze verursachten. Seither forderte Spanien mehr Unterstützung von der EU. Nun reagiert die Europäische Union. Sie gewährt Spanien Soforthilfe von rund 115 Millionen Euro, um das Land bei der Verwaltung der Exklave Ceuta zu unterstützen. Das Geld soll insbesondere dazu dienen, die Grenzüberwachung zu verstärken, Ausrüstung wie Wärmebildkameras anzuschaffen und um zusätzliches Personal einzusetzen. Das erklärte die Europäische Kommission. Das US-amerikanische Medizinaltechnikunternehmen Zimmer Biomet will in Winterthur bis zu 580 Stellen abbauen. Damit würden am Standort Winterthur mehr als drei Viertel aller Stellen wegfallen. Zimmer Biomet begründet den Stellenabbau mit einer Umstrukturierung. Ziel sei es, das Produktions- und Liefernetzwerk zu vereinfachen und effizienter zu werden. Noch ist der Stellenabbau nicht definitiv. Man wolle die Auswirkungen für die Mitarbeitenden so weit wie möglich abfedern, schreibt Zimmer Biomet. Ein Konsultationsverfahren sei eingeleitet worden. Weltweit hat Zimmer Biomet rund 17.000 Angestellte. Eine Meldung vom Fußball: Der FC Basel entlässt seinen Trainer

0: Börsendaten von 18.08 Uhr, geliefert von SIX. Der Swiss Market Index schließt bei 13.805 Punkten, minus 1,8%. Der Dow Jones Index in New York fällt um 0,8%. Der Euro wird zu 94,22 gehandelt, der Dollar zu 81,01. Das Wetter? Es bleibt vielerorts bewölkt. In den Alpen fällt teils Regen, im Süden gibt es Gewitter. Morgen scheint im Flachland oft die Sonne, sonst ist es wechselnd bewölkt mit lokalen Regengüssen. Es gibt 18 bis 22 Grad, im Norden bläst die Bise.
1: Ferienwohnungen, etwa von Booking oder Airbnb, verschärfen in Städten rund um die Welt die ohnehin angespannte Lage auf dem lokalen Wohnungsmarkt. Die Mietpreise steigen oder Wohnungen sind gar nicht mehr verfügbar für Langzeitmieter. Viele Städte versuchen darum, diesen Trend umzukehren. Die Europäische Union will nun einheitliche Regeln schaffen und das, obwohl sie für Wohnbaupolitik eigentlich gar nicht zuständig wäre. Aus Brüssel berichtet EU-Korrespondent Matthias Strasser.
2: Für EU-Kommissar Dan Jorgensen ist die Sache klar.
3: Short-term rentals are a part of the problem in many cities.
2: In vielen Städten seien Kurzzeitvermietungen Teil des Problems, so Jorgensen, Teil des Wohnungsmangels. In beliebten Tourismusdestinationen wie Lissabon, Berlin oder Amsterdam seien die Mieten in den vergangenen Jahren drastisch angestiegen. Mitunter seien sie heute doppelt so teuer wie noch vor 10 Jahren.
3: This means that normal people with normal jobs, nurses, school teachers, police officers are not able very often to live where they serve.
2: Normale Leute, Pflegefachpersonen, Lehrer, Polizistinnen könnten es sich oft nicht mehr leisten, dort zu wohnen, wo sie arbeiteten, so der EU-Kommissar. Die EU-Kommission hat deshalb heute Maßnahmen vorgeschlagen, die es Städten ermöglichen sollen, gegen den Wohnungsmangel vorzugehen. Sie sollen Gebiete mit angespanntem Wohnungsmarkt definieren können und in der Folge etwa die Kurzzeitvermietung verbieten oder den Verkauf von Wohnungen, um sie anschließend an Touristen zu vermieten. Wohnungen, das sei eben nicht nur Sozialpolitik, sagt die Vizepräsidentin der EU-Kommission, Teresa Ribeira. Chancen auf dem Arbeitsmarkt oder bei Ausbildungen hingen damit zusammen.
4: We know that housing is more than a social problem. Opportunities, labor mobility, educational chances, Europe's competitiveness are directly related to the possibility to count on affordable housing solution.
2: Europas Wettbewerbsfähigkeit, argumentiert die Kommission, sei direkt mit der Verfügbarkeit günstigen Wohnraums verbunden. Dieser argumentative Kunstgriff ist auch deshalb nötig, weil die EU für den Wohnungsbau eigentlich gar nicht zuständig wäre. Ausreichend Wohnungen für ihre Bevölkerungen müssen die Mitgliedstaaten bereitstellen, allenfalls die Gemeinden. Auch deshalb bleibt völlig unverbindlich, was die EU-Kommission vorschlägt.
4: Whether to act and which measures to use remains entirely a matter for the competent authority under national law.
2: Ob sie das neue Instrument tatsächlich nutzten, müssten die Mitgliedstaaten entscheiden, so Ribeira. Die EU-Kommission wird damit aktiv in einem Bereich, der aktuell in vielen europäischen Städten unter den Nägeln brennt. Sie macht einen Vorschlag, der nun zunächst von Parlament und Mitgliedstaaten beraten wird. Aber selbst wenn er gut geheißen würde, kann die EU damit nicht sicherstellen, dass die Städte das Instrument auch nutzen und dass die Wohnungsknappheit effektiv gemildert wird.
1: 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Hier geht's weiter in Israel, wo es ein Mann mit Premier Netanyahu aufnehmen könnte, der 66-jährige Gadi Eisenkot. In China, wo Mao Zedong 50 Jahre nach seinem Tod noch immer eine Projektionsfläche ist, für viele und vieles. Und in Polen, wo die Gewalt gegen Flüchtlinge aus der Ukraine zunimmt, angeheizt auch von russischer Desinformation. Schließlich weniger tierische Lebensmittel, dafür mehr pflanzliche. Das strebt die Ernährungsinitiative an. Wir zeigen, wie ein Bauernhof im Emmental umgestellt hat. Ende Oktober wählt Israel ein neues Parlament, die Knesset. Im Zentrum steht die Frage, ob die Likud-Partei

0: von Premierminister Benjamin Netanyahu an der Macht bleiben kann und damit auch Netanyahu selber. Gestern nun ist die Frist abgelaufen, während der sich Parteien für die Wahl anmelden konnten. Und es zeigt sich, der Andrang ist groß. Viele kleine und Kleinstparteien wollen ins Parlament. Ich habe Auslandredaktorin Anna Drechsel gebeten, eine Auslegeordnung vorzunehmen.
1: Es haben sich insgesamt 38 Parteien für die Wahl vom 27. Oktober angemeldet, aber nur gut ein Dutzend Parteien hat reelle Chancen, in die Knesset, also ins Parlament, gewählt zu werden. Dieser Termin der Parteienregistrierung, der ist deswegen interessant und wichtig, weil Israel, also das ganze Land, einen einzigen Wahlkreis bildet und man nach striktem Proporz wählt. Es gibt eine Wahlhürde von 3,25%, also nur wer mindestens 3,25% aller Wählerstimmen erhält, schafft es ins Parlament. Das heißt, je mehr Parteien antreten, desto wahrscheinlicher ist es, dass viele kleine Parteien diese Hürde nicht nehmen und deren Wählerstimmen im Papierkorb landen. Deswegen gab es in den vergangenen Wochen ein großes Hin und Her. Parteien wurden neu gegründet, andere zogen sich zurück, Politiker wechselten kurzfristig die Partei und es gab Druck auf kleinere Parteien, sich zusammenzuschließen, um ihre Wahlchancen zu erhöhen. Ein Beispiel: Die rechtsextreme Partei von Finanzminister Smotrich schrammte gemäß Umfragen lange knapp unter diesen 3,25% durch. Deswegen wollte Premierminister Netanyahu, dass sich sein zweiter rechtsextremer Koalitionspartner, der Polizeiminister Ben-Gvir, sich zusammenschließt mit Smotrichs Partei, aber das ist nicht gelungen.
0: Welche Parteien haben denn Chancen, tatsächlich gewählt zu werden?
1: Es gibt drei Blöcke, die Parteien des aktuellen Regierungslagers rund um Ministerpräsident Netanyahu. Das sind rechte, rechtsextreme und ultraorthodoxe Parteien. Dann das Antiregierungslager, den sogenannten Block des Wandels. Das sind jüdisch geführte Parteien von links bis rechts und liberal. Die wollen verhindern, dass Netanyahu, der Langzeitministerpräsident, weiter regieren kann. Zu diesem Block zählen unter anderem die neue Partei des ehemaligen Generalstabschefs Gadi Eisenkot, die gemeinsame Liste der Ex-Premierminister Yair Lapid und Naftali Bennett und die Demokraten, das ist der Zusammenschluss der ehemaligen Arbeitspartei und der linken Meretz. Als drittes gibt es den arabischen Block. Hier gibt es eine Liste der linken und antizionistischen arabischen Parteien und eine konservative arabische Liste.
0: Drei Blöcke also. Wie unterscheiden die sich ideologisch, inhaltlich?
1: Weil die meisten jüdischen Parteien gegen eine Regierungsbeteiligung der arabischen Parteien sind, lasse ich diese beiseite und konzentriere mich auf die beiden großen Blöcke. Und die lassen sich zunächst einmal ganz grob und etwas plump kategorisieren als Pro-Netanyahu und Anti-Netanyahu. Eines der größten Themen im Wahlkampf bisher ist die Rolle, die der Premierminister im Vorfeld des 7. Oktober 2023 und am Tag des Massakers selbst gespielt hat. Die Oppositionsparteien verlangen die Einsetzung einer unabhängigen Untersuchungskommission. Das ist etwas, wogegen sich Netanyahu mit Händen und Füßen wehrt. Er war für eine staatliche Kommission. Ein weiteres gemeinsames Anliegen der Opposition ist die Wehrpflicht auch für ultraorthodoxe Männer, die ja die aktuelle Regierung bis heute blockiert. Doch wenn es um Fragen geht, wie etwa die illegalen jüdischen Siedlungen im besetzten Westjordanland oder die Befriedung Gazas, dann gibt es teilweise große ideologische Differenzen innerhalb des Anti-Netanyahu-Blocks. Da vertreten einige der rechten Parteien ähnliche Positionen wie die aktuelle Regierungskoalition. Sie lehnen etwa die Gründung oder die Errichtung eines palästinensischen Staates ab. Das heißt, falls die aktuelle Regierung abgewählt wird, bedeutet das nicht unbedingt eine radikale Abkehr von der jetzigen Politik gegenüber den Palästinenserinnen und Palästinensern. Aber man kann doch erwarten, dass sich der Ton ändert und eine neue Regierung pragmatischer, gesprächsbereiter und weniger extrem wäre.
0: Anna Drechsel. Seinen Namen hat sie eben erwähnt, Gadi Eisenkot. Der 66-Jährige ist der einzige Kandidat, der es mit Premier Netanyahu aufnehmen kann, sagen Umfragen. Eisenkot hat praktisch sein ganzes Leben in der Armee verbracht und im Gaza-Krieg einen Sohn verloren. Auslandredaktorin Susanne Brunner.
2: Wer Premier Netanyahu von seinem Sessel stoßen will, darf ihm keine Angriffsflächen bieten. Sonst beißt der alte Politfuchs zu, wie in diesem Wahlkampfvideo aus dem Netanyahu-Lager. Es zeigt, wie Netanyahu in perfektem Englisch zum US-Kongress spricht und wie Rivale Gadi Eisenkot mit so starkem Akzent Englisch redet, dass der US-Präsident kein Wort versteht. Wenn schlechte Englischkenntnisse für einen Angriff herhalten müssen, zeigt das vor allem eines. Gadi Eisenkot bietet, zumindest für Konservative und Rechte, kaum Angriffsflächen. Der 66-Jährige hat mehr als 40 Jahre in der israelischen Armee gedient. Unter anderem als Generalstabschef unter Premier Netanyahu. In seinem Gesicht trägt er noch Narben einer Kriegsverletzung. Und Eisenkots Sohn Gal wurde in den ersten Wochen des Gazakrieges durch eine Sprengfalle getötet, während Netanyahus Sohn Yair den Krieg in Florida aussitzt und in den sozialen Medien Giftpfeile abschießt auf die Gegner seines Vaters. Gadi Eisenkot ist in vielem das Gegenteil seines früheren Chefs Netanyahu. Er stammt aus einer jüdisch-marokkanischen Familie, kommt also aus jener Gesellschaftsschicht in Israel, die sich von der europäischstämmigen Ashkenazi-Elite als Juden zweiter Klasse behandelt fühlt. Netanyahu wendet sich den Mizrahi-Juden zwar erfolgreich zu, er selbst ist jedoch Ashkenazi und er hat in den USA an Elite-Universitäten studiert. Eisenkot hat ausschließlich in Israel studiert und praktisch sein ganzes Leben der Armee gewidmet. In die Politik stieg der fünffache Vater erst nach seiner Pensionierung als Armeechef ein. 2022 wurde er für eine Partei von pensionierten Generälen und Oppositionspolitikern ins Parlament gewählt. Nach dem Hamas-Angriff vom 7. Oktober 2023 trat er in eine nationale Notstandsregierung und ins Kriegskabinett unter Premier Netanyahu ein. Ein knappes Jahr später trat er wieder aus. Wie Netanyahu und seine rechtsextremen Koalitionspartner den Krieg im Gazastreifen führten, behagte ihm nicht. Für diese Führung gibt es keine Alternative zu diesem Chaos. Sie regiert, indem sie uns spaltet. Und dieser Weg hat uns nach dem grauenhaften Schlag des 7. Oktober an einen Tiefpunkt geführt, sagt Gadi Eisenkot, als er im September vor einem Jahr seine eigene Partei gründet. Yashar heißt Eisenkots Partei. Übersetzt heißt das geradeaus, geradlinig, aufrecht. Doch so wenig Angriffsfläche der ehemalige Armeechef für Konservative und Rechte bietet, für Linke ist Eisenkot ein Hardliner. Im Libanonkrieg 2006 prägte der damalige Truppenkommandant die sogenannte Dahiya-Doktrin. Griff die Hisbollah aus einem Quartier Israel an, schlugen die israelischen Streitkräfte mit voller Wucht zurück. Verhältnismäßigkeit war explizit nicht erwünscht. Und befürwortete Eisenkot früher noch die Zwei-Staaten-Lösung, hält er sie heute für unrealistisch, wie er unlängst in einem Fernsehinterview ausführte. Ich bin gegen einen palästinensischen Staat. Streben nach Frieden und zwei Staaten sind heute ganz einfach unrealistisch, strategisch falsch und eine Gefahr für Israel. Gadi Eisenkots Positionen gleichen sich in vielem denen Netanyahus. Aber nach 3 Jahren im Krieg an allen Fronten, ohne Aussicht auf ein Ende der Gewalt, ist ein pensionierter General für viele vertrauenswürdiger als der alte Politfuchs Netanyahu. Gadi Eisenkot sagte einmal, Netanyahu sei nicht mehr der Mann, den er einst gekannt habe.
0: Er wurde verehrt als Revolutionär. Mao Zedong. Chinesinnen und Chinesen hielten den kommunistischen Führer für gottgleich, unsterblich. Der Gründer und autoritäre Herrscher der Volksrepublik hat aber auch Millionen Menschen in den Tod geschickt. Mit seiner Kulturrevolution, die vor allem seinem Machterhalt diente. Er wollte das Land ideologisch säubern und vermeintliche Gegner beseitigen. Heute, vor 50 Jahren, starb der überragende Führer, wie er auch genannt wurde, im Alter von 82 Jahren. Über Maos Erbe sprach ich mit Jean-Christopher Mittelstädt von der Universität Zürich. Mittelstädt ist Professor für Sinologie mit dem Schwerpunkt modernes China. Ich habe ihn gefragt, welche Rolle Mao heute noch spiele in China.
3: Also er ist präsenter, als man denkt. Sein Porträt hängt zum Beispiel am Tor des Himmlischen Friedens, sein Gesicht ist auf jeder Banknote, sein Leichnam liegt auch im Zentrum Pekings, aber das ist auch nur die Oberfläche. Wenn man darunter guckt, sieht man noch ganz viel mehr. Also Mao ist kein Denkmal, das einfach nur dasteht. Mao kann man eher verstehen als Ressource vielleicht. Und um die Ressource wird wirklich auch gestritten, je nachdem, wen man sich anschaut.
4: Mao als Ressource, wie meinen Sie das?
3: Also Mao wird verschieden verstanden, je nachdem, auf wen man schaut. Mao wird verstanden anders von der Partei. Mao wird anders verstanden von jungen Leuten. Mao wird auch anders verstanden von Unternehmen zum Beispiel.
4: Können Sie da ein Beispiel geben?
3: Für die Legitimation der Kommunistischen Partei Chinas ist Mao natürlich sehr wichtig. Mao steht in dem Parteistatut der Kommunistischen Partei. Mao ist der Begründer der Volksrepublik. Wenn man Mao absägen würde, dann würde das der Legitimität der Kommunistischen Partei sehr wehtun. Und das ist auch fast eigentlich gar nicht möglich. Aber wenn man zum Beispiel auf Unternehmen schaut, für manche Unternehmen, für viele Unternehmen ist Mao ein Konsumgut. Also Mao wird konsumiert. Das heißt, man kann Mao-Pins kaufen, man kann Mao-Poster kaufen. Mao wird ja zum Konsumgut, wo Leute dann nach Shaoshan fahren, wo er geboren wurde und Tourismus betreiben und so weiter. Und wenn man jetzt zum Beispiel dann auch auf junge Leute guckt und hier wird Mao zum Protest-Mao. Quasi, wo Maos Schriften aufgegriffen werden und genommen werden als Protestschrift gegen die Partei.
4: Die Kommunistische Partei beruft sich auf den guten Mao, seine Rolle beim Aufbau der Partei. Kann man die Millionen Toten, die er zu verantworten hat, einfach so ausblenden?
3: Für die Partei ja. Die Partei basiert auf einer guten Sicht Maos, 70% gut, 30% schlecht. Das heißt nicht, dass die Partei sagt, dass die Kulturrevolution oder der große Sprung nach vorne, wo viele 10 Millionen Leute umgekommen sind, als gut befindet. Sie sagt, dass das Fehler Maos waren, aber sie bezieht sich auf einen ganz bestimmten Mao. Und dieser Mao war der Mao der 20er, 30er, 40er Jahre, der die Volksrepublik und auch die Partei mitgegründet hat.
4: Und seine autoritäre Herrschaft, wird die heute überhaupt noch thematisiert?
3: Seine autoritäre Herrschaft wird als Folie benutzt, um die autoritäre Herrschaft auch von Xi Jinping zu legitimieren. Für die Kommunistische Partei, aber auch für die Volksrepublik. Und das wird als eher gut gesehen und ist auch ein Mao, auf den sich die Partei beruft. Auf den Mao, der die Partei als autoritäre Partei auch gebaut hat. Und das ist etwas, woran sich Xi Jinping auch orientiert in seinen eigenen Schriften und Reden.
4: China reich und mächtig machen, das wollte Mao einst, das will Xi Jinping heute.
3: Das stimmt. Und das geht auch noch weiter zurück ins 19. Jahrhundert. Und das ist auch kein Prädikat, was man jetzt nur Mao und Xi Jinping geben könnte. Das kann man auch den Herrschaften dazwischen geben, Deng Xiaoping, Jiang Zemin, Hu Jintao. Es ist eine Motivation, die sich durchzieht durch die Kommunistische Partei, die Volksrepublik und noch dahinter hinaus.
4: Unter dem jetzigen Staatschef Xi Jinping werden die Leistungen Maos wieder verstärkt betont. Wie erklären Sie sich das?
3: Das erkläre ich mir damit, dass historische Legitimität für die Kommunistische Partei immer wertvoller geworden ist. Xi Jinping orientiert sich auch Mao gegenüber neu. Das heißt, er hat ausgerufen, dass jetzt zum Beispiel die Reform- und Öffnungsperiode unter Deng Xiaoping, wo China sich dem Kapitalismus gegenüber geöffnet hat in den 1980er, 1990ern, die Mao-Zeit nicht widerrufen kann. Das heißt, dass die ersten 30 Jahre unter Mao extrem wichtig sind für Xi Jinping, für seine eigene Legitimation, für die Legitimation der Kommunistischen Partei. Und dass auch die Toten aus dem großen Sprung nach vorne, aus der Kulturrevolution, auch aus diesem Narrativ ausgeblockt werden.
4: Dieser Personenkult um Mao, ist der auch noch weit verbreitet in der Bevölkerung. Sie haben vorhin die Jugendlichen erwähnt, die Mao sogar gegen die Partei einsetzen.
3: Wie gesagt, Mao wird als Folie benutzt, als weißes Blatt, worauf sich viele Leute, auch Jugendliche, projizieren. Sie sehen einen Mao, der geprägt war von Anti-Gegenkorruption, der geprägt war von einer Sichtweise auf Egalität, auf Gleichheit in der Bevölkerung. Und sie schauen auf die jetzige Gesellschaft unter Xi Jinping und sie sehen, dass es viel Ungleichheit gibt, dass es ein System gibt, wo jeder viel arbeiten muss und immer mehr arbeiten muss und es einen Wettbewerb zwischen jungen Leuten gibt, der ruinös ist. Und deshalb berufen sie sich auf den Mao.
0: Sagt Jean-Christopher Mittelstädt, Professor an der Universität Zürich. Er ist spezialisiert auf chinesische Politik. Das ist das Echo der Zeit am Mittwochabend. In den nächsten Minuten zeigen wir, wie ein Bauernhof umstellt, weg von Nutztieren hin zu mehr pflanzlichen Lebensmitteln. Und zuerst, wie in Polen die Stimmung umschwenkt gegenüber Ukrainern und Ukrainerinnen. Polen ist nämlich nicht mehr das Land, das ukrainische Flüchtlinge mit offenen Armen empfängt. Im Gegenteil, eine knappe Mehrheit ist inzwischen gegen die Aufnahme von Kriegsflüchtlingen aus dem Nachbarland. Gewalttätige Übergriffe nehmen stark zu, sogar gegen Kinder. Wie das so weit kommen konnte, im Bericht von Osteuropa-Korrespondentin Judith Huber aus Warschau.
5: Die Szene, die eine Handykamera festgehalten hat, ist schwer erträglich. Drei Männer schlagen auf ein junges ukrainisches Paar ein, das in einem Vorort von Wrocław ins Auto steigen will. Einfach nur, weil die Frau an ihrem Akzent als Ukrainerin erkennbar war. Die Gewalttat von Ende Juli ist kein Einzelfall. Ähnliche Vorfälle häufen sich dramatisch. Frauen und sogar Kinder werden Opfer, weil sie ukrainisch oder nicht perfekt Polnisch sprechen. So griff kürzlich eine 46-jährige Polin einen ukrainischen Jungen und dessen Schwester auf einem Spielplatz in der Stadt Bydgoszcz an. Premier Donald Tusk sah sich daraufhin veranlasst zu sagen, Kinder anzugreifen sei inakzeptabel und antipolnisches Verhalten, das dem Land großen Schaden zufüge. Um 30% haben solche Übergriffe im letzten halben Jahr gemäß Behörden zugenommen. Rafał Pankowski ist Soziologe. Er erforscht Rechtsextremismus und ist Mitbegründer der Antirassismusorganisation Nie wieder. Er sagt,
6: The Never Again Association is approached literally every day.
5: Ihr Verein werde buchstäblich jeden Tag von Opfern von Hassverbrechen kontaktiert, die meist ukrainischer Herkunft seien. Doch das sei nur ein Teil der Realität.
6: This is the nature of hate crime.
5: Viele Vorfälle würden gar nie gemeldet. Weil manche der jüngsten Übergriffe gefilmt und ins Netz gestellt wurden, ist das Problem stärker ins Bewusstsein der Öffentlichkeit gerückt. Und die Polizei handelt entschiedener, nimmt Täter und Täterinnen fest. Pankowski sagt, das sei sehr wichtig. Denn bisher hätten die Täter ein gewisses Gefühl der Straflosigkeit gehabt. Doch es fehle eine umfassende Strategie gegen die politischen Gruppen und Propagandazentren, die Hass gegen ukrainische Geflüchtete schürten, meint der Experte. Denn wenn man die sozialen Medien öffne, werde man überschwemmt von anti-ukrainischem Hass und Desinformation. Ein Teil davon stammt von russischen Trollfarmen und Bots. Eine wichtige Rolle spielt aber die polnische Politik. Zu Beginn der russischen Vollinvasion setzte nur eine kleine rechtsextreme Partei auf anti-ukrainische Rhetorik, sagt Pankowski. Die Partei hat sich inzwischen aufgespalten und hat großen Zulauf. Heute wetteiferten mehrere rechtsextreme und rechte Parteien darum, wer am lautesten gegen ukrainische Flüchtlinge hetze.
6: What we have seen for the last four years is sort of gradual.
5: Der Hass gegen ukrainische Männer, Frauen und Kinder sei im politischen Diskurs salonfähig geworden und nehme immer mehr Raum ein. Besonders ins Gewicht fällt, dass die nationalkonservative PiS eine Kehrtwende gemacht hat. Sie war zu Beginn der russischen Großinvasion an der Macht, unterstützte die Ukraine militärisch und hieß die Flüchtlinge willkommen. Heute hetzen auch PiS-Politiker gegen ukrainische Flüchtlinge, um so den anderen rechten Parteien Stimmen abzujagen. Wie stark Russland in Polen Desinformation verbreitet, das untersucht Aleksandra Wojtowicz vom Polnischen Institut für internationale Angelegenheiten. Nicht jeder Post lasse sich einem Urheber zuordnen, meint sie, aber man könne definitiv sagen, dass Russland an der Verbreitung anti-ukrainischer Hassrede beteiligt sei, etwa über das sogenannte Pravda-Netzwerk, das in ganz Europa versucht, die Öffentlichkeit im Sinne des Kremls zu beeinflussen. Vujtovic sagt, Moskau verbreite seit Tag 1 der Großinvasion anti-ukrainische Desinformation. Diese sei dann von polnischen Politikern weiterverbreitet worden und heute seien es ganz normale Menschen, die diese hasserfüllten Kommentare teilten.
7: And there is this kind of a snowball effect.
5: Sie nennt das den Schneeballeffekt.
7: Whatever thing doesn't work in the Polish social system, in a Polish
5: alles, was in Polen schlecht laufe, wäre inzwischen den Ukrainern angelastet. Und es wird immer schlimmer.
7: What I've seen is a huge increase of comments that are like straightforwardly.
5: Ich habe eine enorme Zunahme von direkten Aufrufen zu Gewalt festgestellt, von Kommentaren, die fordern, Ukrainerinnen zu vergewaltigen und Ukrainer zu töten, sagt die Forscherin. Solche Aufrufe würden im realen Leben bestraft, nicht aber online. Die polnische Regierung könnte hier mehr tun. Sie könnte die EU-Verordnung voll umsetzen, die solche Inhalte bekämpft. Doch die bisherigen Regierungen hätten das verschleppt und der Präsident habe zuletzt sein Veto eingelegt, sagt Vujtovic. Sie rechnet kaum damit, dass der Hass im Netz abnehmen wird, denn im November nächsten Jahres sind in Polen Wahlen. Gleichzeitig erhöht Russland den Druck auf europäische Länder mittels Sabotage und Desinformation, um die Unterstützung der Ukraine zu schwächen und ist dabei, zumindest in Polen, ziemlich erfolgreich.
0: In der Schweiz soll der Selbstversorgungsgrad mit Lebensmitteln erhöht werden, von heute etwa 50% auf 70%. Das will die Ernährungsinitiative, über die am 27. September abgestimmt wird. Möglich soll das werden, indem Bäuerinnen und Bauern mehr pflanzliche Lebensmittel anbauen und weniger tierische produzieren. Eine große Umstellung, weniger oder gar keine Mastschweine mehr, weniger Milchkühe im Stall, kaum mehr Futtermais. Dafür mehr Hülsenfrüchte oder Gemüse auf den Feldern. Es gibt gute Beispiele dafür, wie eine Umstellung gelingen kann. Höfe, die vor langem umgestellt haben, lange bevor die Ernährungsinitiative zum Thema wurde. Was mit einem solchen Umbau alles einhergeht, das hat Matthias Baumer erfahren auf einem Hof in Beauville im Emmental.
8: Am Anfang ist der Gedanke im Kopf von Selina Blaser, weil ihr die Tiere nicht aus dem Kopf gehen.
9: Für mich waren Tiere immer schon Freunde. Und für mich ist ein Freund, tut man nicht schlachten und nicht ausnützen.
8: Alle Tiere auf ihrem Hof sind ihre Freunde. Die Schafe, Kühe, hallo. Schweine, die Hühner.
9: Hallo, hallo. Und dort unten ist noch der Göckel.
8: 2020. Selina Blaser und ihr Mann übernehmen den Betrieb seiner Eltern in Beauville. Das ist ein Dorf nahe Langnau im Emmental. Zum Hof führt ein Sträßchen durch Felder, etwas Wald, den Hügel hinauf. Selina Blaser heiratet in einen Betrieb mit Mutterkuhhaltung, also Fleischproduktion, hinein. Doch das Gewissen reklamiert. Sie will den Betrieb umstellen, sie will keine Nutztierhaltung mehr. Für sie ist alles klar, ihr Mann zieht mit. Die Schwiegereltern aber tun sich schwer mit dem Willen der Schwiegertochter.
9: Das ist für sie schon relativ schwierig gsi am Anfang, das zu verstehen, dass jetzt hier einfach Kühe sein im Stall, wo wie nicht mehr nützen sollen. Und für sie war es halt wie ein Lebenswerk gewesen, das sie aufbauen, wo man da hat ins Wanken gebracht. Und das war halt am Anfang schon relativ schwierig gewesen.
8: Selina Blaser und ihr Mann stellen ein Jahr nach der Hofübernahme um. Sie tun das nicht alleine. Der Verein Hofnarr hilft und begleitet Bauernbetriebe bei solchen Transformationen. Die ältere Generation auf dem Hof ist ein potenzieller Konfliktherd, weiss Corinna Epprecht von Hofnarr.
10: Beim ersten Gespräch, das wir haben, fragen wir oft, so ein bisschen, was für Konflikte sie echt auch haben in der Familie, ob man das auch mit eindenken muss. Und es ist oft wirklich die Angst eben von der Familie, wie werden die reagieren. Oder oft steht die Familie schon dahinter. Dann ist die Frage, wie reagieren die Nachbarn, wie reagiert das Dorf oder die Bauern rundherum.
8: Die Bauern im Dorf Beauville hätten ihre Idee, auf Nutztiere zu verzichten, recht offen aufgenommen, erinnert sich Selina Blaser.
9: Aber es ist halt auch recht viel hingedurch geredet worden, nicht unbedingt über uns, sondern eben über die Schwiegereltern ist das Ganze abgelaufen.
8: Der Mensch spiele eine zentrale Rolle bei der Hofumstellung. Dann auch die Überzeugung, dass pflanzliche Lebensmittel die Zukunft sind, zählt Corina Ebrecht auf.
10: Dass dann auf den Ackerflächen sie Futter für Tiere anbauen, wenn sie direkt dort Nahrung für die Menschen anbauen. Aber ja, das Tierleid oder eben die Belastung durch die Nutzung und durch die Schlachtung ist eigentlich immer eines der Hauptargumente.
8: Um von dem wegzukommen, was gemeinhin dem Klischee eines richtigen Bauernbetriebs entspricht. Blasers geben die Mutterkuhhaltung auf. Das gelingt ohne großen Aufwand, weil auf dem Hof keine großen Umbauten nötig sind. Doch der Verein, der sie begleitet, muss den Betrieb finanziell unterstützen. Heute verdienen Selina Blaser und ihr Mann ihr Geld mit Tierpatenschaften. Sie bauen Urdinkel an und laden Besucher ein. Sie arbeitet einen Wochentag als Gärtnerin, ihr Mann fast Vollzeit als Landmaschinenmechaniker. Das sei auf diesem Hof schon früher so gewesen. Landwirtschaft plus Nebenverdienst. Etwa 250 Höfe hat der Verein Hofnarr bei der Umstellung begleitet. In der Schweiz gibt es noch rund 46'000 Bauernbetriebe. Solche Hofumstellungen sind noch selten. Für Corina Ebrecht ist die Abkehr von tierischer Produktion zu mehr pflanzlicher jedoch der richtige Weg, den die Landwirtschaft gehen müsse. Unabhängig von der Ernährungsinitiative. Für sie ist das die Zukunft.
10: Wir sind nicht eines Tages aufgewacht und haben gefunden, wir stellen jetzt die Landwirtschaft um, sondern die Höfe sind auf uns zugekommen. Es kommen immer noch Anfragen.
8: Bei 35 Höfen seien sie gerade dran, den Betrieb auf eine Landwirtschaft ohne Nutztiere dafür mit mehr pflanzlichen Lebensmitteln auszurichten. In Beauville bleibt Selina Blaser wohl ein Einzelfall.
9: Es ist jetzt nicht so, dass wir jetzt hier Gegend, glaube ich, nicht viele Bauern hätten, die das so machen möchten.
8: Auf ihrem Hof sind die Kühe, Schafe, Ziegen, Schweine nichts nutzen. Keine Milch, kein Fleisch, nicht einmal ein Ei ihrer Hühner verwendet sie.
9: Die Eier bekommen sie wieder retour. Wir schlagen sie auf den Boden. Das ist für viele eine komische Vorstellung, aber so bekommen sie die Nährstoffe wieder zurück, die sie durch Ei verlieren.
8: Die Hühnerschar hinter dem Zaun scharrt. Der Hahn macht sich wichtig. Das Schwein Karl schläft in seinem Gehege, es wärmt den Bauch in der Sonne. Mehr wird hier von ihm nicht verlangt.
0: Die Reportage von Matthias Baumer. Das war das Echo der Zeit vom Mittwoch, dem 9. September, mit Redaktionsschluss um 18.40 Uhr. Verantwortlich für die Sendung heute Charles Liebherr, für die Nachrichten Adrian Huber und am Mikrofon war Ivan Lieberherr.
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13: Wie sieht eure Beziehung aus zur Mathematik? Ich habe meine irgendwo in der SEC aufgegeben. Als zu den Zahlen plötzlich noch Buchstaben hinzukamen, war irgendwie fertig. Und trotzdem beschäftigen wir uns heute eine ganze Folge lang damit. Aber keine Angst, solange ich's kapiere, schafft ihr das auch. In der Mathematik hat es nämlich einen Big Bang gegeben, einen Urknall. So hat es mir ein Mathematiker erzählt. Eines der sieben sogenannten Millennium-Probleme, eines der schwierigsten Rätsel, soll gelöst worden sein. Und zwar von künstlicher Intelligenz.
14: Heute Morgen habe ich wirklich die Augen gerieben, habe das nochmal gelesen und musste dann feststellen, okay, das scheint wirklich das Problem zu lösen.
13: Ich habe 1000 Fragen. Und die stellen wir heute. Und ich will wissen, ob die Lösung des Rätsels auch für mich, für uns alle, irgendeine Auswirkung hat. Schön seid ihr dabei. Ich bin Dominik Brandt. Seit rund 100 Jahren brüten die größten Mathe-Genies dieser Welt über dem sogenannten Navier-Stokes-Problem. Wir sprechen später noch darüber, was das genau ist. Aber zuerst gibt es einen unfairen Vergleich. Den zwischen Mensch und Maschine, zwischen Mensch und KI. Die US-Firma OpenAI, die sagt, dass ihre KI-Agenten genau 88 Stunden gebraucht hätten, um einen Lösungsweg zu finden, den Menschen in 100 Jahren nicht gefunden haben. Im Gegensatz zu den gewöhnlichen KI-Chatbots, die wir so im Alltag brauchen, arbeiten KI-Agenten selbstständig, ohne dass jemand bei jedem Schritt eingreifen muss. Sie kommunizieren miteinander und verfolgen gleichzeitig ganz viele verschiedene Ansätze. Entsprechend hat die Matheaufgabe Strom und Rechenleistung gebraucht. In verschiedenen Berichten ist von zig Millionen Dollar die Rede. Und am Ende dieser Millionen, da steht eben der Weg zur Lösung. Von der Mathematikwelt zu 100% verifiziert ist sie noch nicht, aber es sehe gut aus. Das habe ich heute am Telefon erfahren von einem, der es wissen muss.
15: Escher.
13: Grüezi, Herr Escher, das ist Brand von Radio SRF.
15: Grüezi, Brand.
13: Joachim Escher, Mathematikprofessor. In der Schweiz aufgewachsen und seit vielen Jahren in Deutschland zu Hause. Und Joachim Escher liebt Mathematik. Als Professor an der Uni in Hannover, als Herausgeber eines Mathe-Wissenschaftsmagazins und früher auch als Präsident der Deutschen Mathematikervereinigung. Ich habe ganz am Anfang ja gesagt, dass eines der sieben Millennium-Probleme gelöst worden sei. Der Mathematiker hat mir dann erzählt, warum die so heißen.
15: Zum Jahrhundertwechsel um 1900 hat man den damals führenden Mathematiker Hilbert gebeten, die wichtigsten Probleme in der Mathematik aufzuschreiben. Das hat er auch gemacht und eine Liste von 23 Problemen präsentiert. Und diese Liste hat dann die mathematische Community angesprochen, die zu lösen. Und da wurden auch viele gescheite Sachen dazu publiziert und Forschungen vorangetrieben. Und das hat man sozusagen kopiert zur Jahrtausendwende. Deshalb heißen die Millenniumsprobleme. Also im Jahr 2000 hat man sozusagen innegehalten nach 100 Jahren nach Hilbert und hat sich gefragt, was sind heute die schwierigsten Probleme in der Mathematik? Hat man ein Gremium eingesetzt, die hat sich Gedanken gemacht und hat diese Liste von sieben Problemen vorgelegt und die heißen halt Millenniumsprobleme, weil sie zum Jahrtausendwechsel formuliert wurden.
13: Diese Millenniumprobleme sind also vor 26 Jahren definiert worden. Definitiv gelöst wurde seither genau eines. Schon ziemlich speziell irgendwie. So viele gescheite Menschen beschäftigen sich seit Jahren damit und kommen auf keinen grünen Zweig.
15: Der erste Teil Ihrer Aussage ist wichtig, seit Jahren, Jahrzehnten damit befassen. Den grünen Zweig, den gibt's schon. Also man gewinnt Erkenntnisse, man findet vielleicht einen neuen Zugang, neue mathematische Erkenntnisse. Das ist durchaus auch mathematischer Fortschritt. Was Sie formuliert haben, auf keinen grünen Zweig. Man konnte in den meisten Fällen die Frage nicht abschließend klären. Das kann man positiv oder negativ sehen. Es ist natürlich auch dann auch immer wieder ein Ansporn, nochmal darüber nachzudenken, nochmal einen Ansatz zu versuchen. Das ist das, was mathematische Spitzenforschung ist.
13: Also gut, sagen wir auf einen halb grünen Zweig. Aber jetzt soll ja eben ein zweites dieser sieben Millennium-Probleme gelöst worden sein. Und da sind wir jetzt beim Navier-Stokes-Problem. Namensgeber sind der französische Physiker Navier und der irische Mathematiker Stokes. Und ich sag's euch, wie es ist, ich beschönige da nichts. Es ist kompliziert. Wir probieren's trotzdem, beziehungsweise Joachim Escher muss diese Suppe für uns auslöffeln. Bitteschön.
15: Ich kann das gerne versuchen. Das Problem ist angesiedelt in der mathematischen Strömungsmechanik. Das ist die physikalische Theorie, die die physikalischen Gesetze beschreibt, wie sich eine Flüssigkeit bewegt, wie sich ein Gas bewegt.
13: Es geht also ganz grob gesagt um die Bewegungen von Gasen und Flüssigkeiten, Luft und Wasser zum Beispiel. Im 19. Jahrhundert haben Navier und Stokes Gleichungen dazu aufgeschrieben.
15: Dann der nächste wichtige Punkt ist eine Arbeit wieder eines französischen Mathematikers, Leray. Leray hat 1934 eine Klasse von Lösungen konstruiert für dieses Navier-Stokes-Problem. Und seit der Arbeit von Leray hat man versucht zu verstehen, ob es in dieser Klasse auch so etwas wie Turbulenzen gibt. Das ist eigentlich der Hintergrund. Was man jetzt nachgewiesen hat, ist die Tatsache, dass die Navier-Stokes-Gleichungen, obwohl sie ein physikalisch sichtbares Fließen von Wasser oder einer Flüssigkeit beschreibt, trotzdem sogenannte Turbulenzen zulässt, das war eigentlich der Kern dieses Millennium-Problems.
13: Und bringt das den Menschen, bringt mir das irgendetwas in meinem Leben, wenn dieses Problem jetzt gelöst ist? Gibt es da eine Anwendung in den Alltag von uns?
15: Eine direkte Anwendung in den Alltag sehe ich nicht. Das sind tatsächlich mathematische Probleme. Es sind auch nicht mehr physikalische Probleme. Die Physik gibt nur die Gleichungen und das Problem ist dann ein mathematisches Problem. Also es hat keine direkten Auswirkungen auf den Alltag. Das ist aber nichts Außergewöhnliches. Also wenn Sie an die Quantenphysik denken, die hat eigentlich auch keine direkte Auswirkungen auf den Alltag. Wenn wir jetzt langsam uns an Quantencomputer herantasten, das hat auch immerhin 100 Jahre gebraucht und braucht noch mal ein bisschen, bis die so weit sind, dass die im Alltag einen Einfluss haben. Quantencomputer sind jetzt auch reine Forschungsobjekte und haben für das tägliche Leben noch keinen Einfluss.
13: Ein großes Problem in der Mathematik scheint gelöst. Mindestens aktuell hat das auf unser Leben aber keinen Einfluss, sagt der Experte. Einen großen Einfluss hat aber die KI ganz allgemein, in ganz vielen Bereichen auf ganz viele Jobs. Und oft ist da die Frage, was darf KI? Da gibt es ja auch oft Kritik aus ganz verschiedenen Branchen, Stichwort Urheberrechte. Und auch die wahrscheinliche Lösung des großen Mathematikproblems sorgt für Kritik. Es gibt einen Mathematiker aus den USA, der sagt, OpenAI hat den Lösungsweg nur gefunden, dank Daten von ihm und seinem Team. Die waren online zugänglich. Sie hätten nämlich ebenfalls an der Lösung des Navier-Stokes-Problems gearbeitet.
15: Auch eine schöne Tradition in der Mathematik. Also wenn große Fortschritte erzielt wurden, gab es sehr oft einen Prioritätenstreit. Und das ist auch die Einschätzung in diesem Fall. Der Kollege aus USA, den ich übrigens kenne, der ist schon seit Jahren daran und ist auch ein Experte und hat sicher große Fortschritte erzielt. Wenn jetzt, und das ist halt der große Vorteil von OpenAI, das Ding wird halt nicht müde. Ja? Irgendwann, wenn ich den ganzen Tag am Schreibtisch gesessen bin und mir Gedanken gemacht habe und gerechnet habe, irgendwann werde ich müde und brauche eine Ruhepause. Das braucht OpenAI nicht. Da wird halt einfach gnadenlos durchgerechnet. Das ist das Erste. Und das Zweite, was eben auch nicht nur in diesem Fall, sondern ganz generell nicht klar ist, wo OpenAI überall sucht. Das ist nicht klar. Das ist auch ein urheberrechtlich ziemlich schwieriges Ding. Und dass da Arbeiten berücksichtigt wurden des Kollegen aus USA, davon gehe ich eigentlich aus. Nur der Schluss, dass das gestohlen ist, ist ja, es waren Arbeiten auf dem Netz zugänglich, frei zugänglich und das durchforsten diese Programme systematisch. Und offensichtlich hat OpenAI jetzt die Argumente schneller zusammengebracht. Das ist meine Einschätzung, aber das ist jetzt auch nur ein First Clue, ja.
13: Da schafft KI also, was Menschen über Jahrzehnte erfolglos versucht haben. Was macht das mit dem Mathematiker Joachim Escher?
15: Das hat einen Impact, das will ich gar nicht schönreden. Ich will es vielleicht vergleichen mit dem Schachspiel. Also, wenn Sie sich erinnern, vor 30 Jahren oder so war das Wettrennen noch Mensch gegen Maschine. Und die besten Schachspieler haben versucht, gegen die Maschinen zu bestehen. Heutzutage ist das gar keine Frage mehr. Es ist heutzutage klar, dass der Mensch im Schach gegen die Maschine keine Chance hat. Trotzdem wird noch Schach gespielt von Menschen und es gibt Schachmeisterschaften. Also man darf das nicht zu pessimistisch einstufen.
13: Die Mathematikerin, den Mathematiker, brauche es auch in Zukunft noch. Davon ist Joachim Escher überzeugt. Er selbst muss jetzt wegen der OpenAI-Enthüllung zusätzliche Arbeit erledigen. Kein Witz.
15: Ja, witzigerweise werde ich im nächsten Semester ein Seminar über das Navier-Stokes-Problem machen. nicht im Sinne, dass man da eine Lösung generieren kann, aber dass man gute Studenten sozusagen an die Problematik heranführt.
13: Und jetzt müssen Sie das Seminar überarbeiten, quasi nach dieser OpenAI-Meldung.
15: Wahrscheinlich ja.
13: Das war's für heute von News Plus. Ich hoffe, ich habe euch nicht mit allzu viel Mathematik gequält. Falls doch, sagt es mir via newsplus@srf.ch oder per Sprachnachricht 076 320 1037. Natürlich ist auch Lob erlaubt. Produziert hat diese Folge Peter Hanselmann. Mein Name ist Dominik Brandt. Danke fürs Zuhören und bis zum nächsten Mal.

Die Nachrichten von SRF um 8 mit Basil Koller. Der Bundesrat schränkt den Handel mit Gold aus Sudan ein, weil Gold im Sudankrieg eine wichtige Rolle spiele. Der Bundesrat übernimmt damit entsprechende Sanktionen der EU. Laut Berichten stelle Gold im Sudankrieg eine wichtige Konfliktressource dar, schreibt der Bundesrat.

0: Kantonspolizei mitteilt. Die Ursache für die Explosion wird nun abgeklärt. Bei einem Gletscher im Kanton Uri sind Wrackteile geborgen worden von einem Flugzeug, das vermutlich 1963 abgestürzt ist. Ein Berggänger hat die Trümmerteile beim Hüfifern-Gletscher entdeckt und anschließend der Kantonspolizei gemeldet, wie diese mitteilt. Die Schweizerische Sicherheitsuntersuchungsstelle SUST hat die Teile untersucht. Wahrscheinlich wegen der beschränkten technischen Möglichkeiten sei das Wrack in den 1960er Jahren nicht geborgen worden. Jetzt sei der Gletscher abgeschmolzen und habe die Überreste freigegeben. Die Wrackteile würden nun von einem Recyclingbetrieb fachgerecht entsorgt, so die Kantonspolizei Uri. Noch eine Meldung vom Männerfußball. Der FC Basel entlässt seinen Trainer Stefan Lichtsteiner. Die angestrebten Verbesserungen seien nicht wie erwartet eingetreten, schreibt der FCB. Zuletzt mussten die Basler in zwei Heimspielen zweimal als Verlierer vom Platz. Lichtsteiner war seit Januar Trainer in Basel. Und der Blick aufs Wetter. Es ist morgen im Flachland recht sonnig, sonst wechselnd bewölkt und stellenweise nass bei 18 bis 22 Grad. Das waren Nachrichten von Radio SRF. Verantwortlich Marisa Eckli.
1: 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Er ist neu und er legt sich mit Israel an. Der neue britische Premier Andy Burnham bzw. seine Regierung verbietet Waren aus illegalen israelischen Siedlungen im Westjordanland. Andere Länder haben sich Großbritannien angeschlossen. Wir fragen, was bringen solche Sanktionen genau? Und dann geht's hier um die AfD. Nachdem die Partei im deutschen Bundesland Sachsen-Anhalt die Wahlen haushoch gewonnen hat, könnte sie die Regierung stellen und damit Zugang kriegen zu sehr heiklen Daten, zu denen des Verfassungsschutzes. In Deutschland will man sich darauf vorbereiten. Das und mehr gibt's jetzt bei 4x4. Hier vertiefen wir die Geschichten, die heute neben den ganz großen Schlagzeilen Schlagzeilen machen. Ich bin Rina Telli. Hallo. Großbritannien geht also auf Konfrontationskurs mit Israel. Die Regierung des neuen Premiers Andy Burnham will Waren aus illegalen israelischen Siedlungen im Westjordanland verbieten. Solche Waren sollen nicht mehr importiert werden, das hat Burnham gestern bekannt gegeben. Mehrere Staaten schließen sich an, wie etwa Frankreich, Kanada und Dänemark. In anderen europäischen Ländern gibt es bereits solche oder ähnliche Sanktionen. Wie gewichtig sind diese Sanktionen eigentlich? Das wollte Raphael Günther von Auslandredaktorin Susanne Brunner wissen.
2: Die ganz einfache Antwort ist, es sind vor allem landwirtschaftliche Produkte, zum Beispiel Olivenöl, Wein und Früchte, die aus den Siedlungen kommen. Jetzt klingt das so einfach, ist aber nicht ganz so einfach. Also laut großmehrheitlichem internationalen Konsens und dem Internationalen Gerichtshof sind israelische Siedlungen im palästinensischen Westjordanland illegal. Und trotzdem ließ Israel im Laufe der Jahrzehnte immer mehr solche Siedlungen zu. In den letzten Jahren, seit dem Hamas-Angriff auf Israel vor bald 3 Jahren, treibt Premier Netanyahus ultrarechte religiöse Regierung den Siedlungsbau rasant voran. Speerspitze dieser Entwicklung sind radikale, gewalttätige jüdische Siedler, welche Palästinenserinnen und Palästinenser angreifen, sie mit Gewalt aus ihren Häusern und Dörfern vertreiben und die dafür oft vom israelischen Militär geschützt oder gar unterstützt werden dabei. Laut internationalem Völkerrecht hat eine Besatzungsmacht jedoch die Pflicht, die Zivilbevölkerung in besetzten Gebieten zu schützen. Und weil Gewalttäter nur höchst selten bestraft werden, haben viele Länder Israel für dieses Vorgehen kritisiert. Selbst der US-Botschafter in Israel Mike Huckabee hat die Gewalttäter Terroristen genannt. Nun will also Großbritannien über verbale Kritik hinausgehen und über einzelne Sanktionen und verhängt eben dieses Importverbot.
3: Großbritannien ist nicht das erste Land, das Israel für seine Siedlungspolitik sanktioniert. Wie gewichtig sind denn jetzt diese Sanktionen?
2: Ja, die EU ist Israels größter Handelspartner. Rund 30% seiner Exporte gehen nach Europa. Großbritannien und die anderen Staaten, die sich dem Importverbot für Produkte aus israelischen Siedlungen angeschlossen haben, betonen aber, das Importverbot richte sich nicht gegen Produkte

0: Produkte aus Israel. Das sei kein Israel-Boykott. In der Praxis ist die Differenzierung jedoch nicht ganz so einfach. Produkte aus illegalen Siedlungen sind oft nicht als solche deklariert. Und Israel, respektive insbesondere diese israelische Regierung, betrachtet das gesamte Westjordanland als Teil Israels und nennt es auch Judäa und Samaria. Der Siedlungsbau und die Vertreibung der palästinensischen Bevölkerung aus ihren Häusern und Dörfern ist nicht das Werk einiger gewalttätiger Hooligans, sondern das ist offizielle Regierungsdoktrin. Wie viel weniger Großbritannien und die anderen Staaten mit ihrem Importverbot dann tatsächlich importieren werden und ob das Importverbot die Regierung in Jerusalem zu einer Kursänderung im Westjordanland bewegen kann, ist daher sehr fraglich.
1: Israel hat umgehend reagiert. Es will unter anderem das britische Konsulat in Jerusalem schließen. Was bedeutet das politisch?
0: Dass Israel ausgerechnet das britische Konsulat schließt, ist historisch. Großbritannien hatte ja sehr viel mit der Staatsgründung Israels zu tun. Politisch schadet sich Israel damit eher selbst, als es Großbritannien schadet. Das Vorgehen Israels im Gazastreifen und im Westjordanland befremdet selbst mit Israel befreundete Staaten und immer mehr so.
1: Die Regierung in London betont, es gehe ihr darum, die Möglichkeit zu einer Zwei-Staaten-Lösung am Leben zu erhalten. Das sei die einzige Grundlage für Frieden und Sicherheit. Was können denn solche Sanktionen zu Frieden und Sicherheit tatsächlich beitragen?
0: Ich bin da eher etwas pessimistisch. Ich denke, diese Sanktionen werden eher noch mehr zur Radikalisierung beitragen, gerade im Westjordanland, wie das auch die Deklaration getan hat, als einige Staaten gesagt haben, ja, wir anerkennen die Zwei-Staaten-Lösung. Die israelische Regierung hätte es ja in der Hand, radikale, gewalttätige Siedler härter zu bestrafen. Gleichzeitig hat sich seit dem Hamas-Angriff vom 7. Oktober grundlegend etwas verändert in der israelischen Gesellschaft. Eine Mehrheit glaubt nicht mehr an ein friedliches Zusammenleben mit den Palästinensern und schon gar nicht mehr an eine Zwei-Staaten-Lösung, also einen Palästinenserstaat nebenan zu haben. Das werden, denke ich, auch Importverbote nicht ändern.
1: In Israel wird Ende Oktober gewählt. Wie wirken sich diese Konfrontationen mit Großbritannien und anderen westlichen Staaten auf den Wahlkampf aus?
0: Ich denke eher, dass sie Netanjahus Basis oder die Basis dieser Regierung mobilisieren werden. Man lässt sich halt nicht gerne dreinreden. Und ich habe mich also ganz persönlich gefragt, ob das wirklich geschickt war, jetzt so zu Beginn der heißen Phase des Wahlkampfs dieses Importverbot zu hängen, auch wenn es Gründe dafür geben mag.
2: Israel hat übrigens prompt reagiert und will unter anderem das britische Konsulat in Jerusalem schließen. Soll der AfD der Zugang zu heiklen Daten des Verfassungsschutzes verweigert werden? Nachdem die AfD die Wahlen im deutschen Bundesland Sachsen-Anhalt gewonnen hat, könnte sie dort bald regieren und damit Einblick in diese sensiblen Daten erhalten. Die Verfassungsschutzpräsidenten der deutschen Bundesländer und der Präsident des Bundesamts für Verfassungsschutz kommen in diesen Tagen zusammen. Die dreitägige Beratung dürfte sich nicht nur, aber auch um die AfD und deren Zugang zu heiklen Daten drehen. Jörg Müller ist ehemaliger Verfassungsschutzchef von Brandenburg. Katrin Hiss hat ihn gefragt, was denn die größte Sorge wäre, wenn die AfD Zugang zu allen Informationen des Verfassungsschutzes hätte.
3: Wenn eine Partei, die selbst überwacht wurde oder wird, plötzlich weiß, wer sie beobachtet und welche Informationen dahinter stecken, ist das nicht einfach so leicht reparierbar. Menschen, die verdeckte Informationen liefern, wären tatsächlich in Gefahr. Und niemand würde sich noch künftig trauen, für den Verfassungsschutz zu arbeiten. Und das zweite Risiko sind sicherheitsrelevante Informationen. Die könnten über Umwege oder fast direkt bei russischen Stellen landen. Wir kennen da tatsächlich dokumentierte Netzwerke zwischen AfD-Funktionären, gerade in Sachsen-Anhalt und von pro-russischen Kreisen. Das ist kein Hirngespinst, sondern Realität. Und drittens würde die Beobachtung der eigenen rechtsextremen Szene wahrscheinlich jedenfalls faktisch eingestellt, weil die Behörde sich nicht sehr selbst beobachten kann. Und von diesen drei Risiken finde ich, ist immer noch das erste das gefährliche, weil das wirkt ziemlich schnell und wenn es denn erstmal eingetreten ist, unumkehrbar.
4: Ja, Sie haben diese sicherheitsrelevanten Informationen genannt. Kann man den Sachsen-Anhalt einfach sozusagen das Passwort für solche heikle Daten entziehen? Geht das überhaupt?
3: Das ist ein interessanter Vergleich. So ein Passwort im wörtlichen Sinne gibt es nicht, aber sowas Ähnliches. Der Bund und die Länder betreiben eine gemeinsame Datenbank, über die die Verfassungsschutzbehörden in Deutschland Informationen austauschen. Und der Bund, also die Bundesamt für Verfassungsschutz, hat die technische Hoheit darüber. Also er kann den Zugriff auf ein einzelnes Landesamt einschränken oder kappen, ohne dass eine einzige Akte physisch angefasst werden muss. Und genau so läuft das eigentlich auch bei einzelnen Dossiers. Niemand ist verpflichtet, Sachsen-Anhalt automatisch mit allen zu versorgen. Und das ist auch keine Strafe für die Wahl der AfD, sondern es ist schlicht die Anwendung des Prinzips Need to Know oder Kenntnis nur, wenn nötig. Da weiß jeder beim Verfassungsschutz in Deutschland, was das heißt. Und Sachsen-Anhalt würde formal Mitglied im Verbund bleiben und könnte aber faktisch im Kreis der ganz sensiblen und schützenswerten Informationen ausgeschlossen werden. Das wäre dann sowas, wie Sie gerade genannt haben, ein Passwort entziehen.
4: Das Bundesamt für Verfassungsschutz könnte also sozusagen die Leitung kappen nach Sachsen-Anhalt, aber wäre das auch zulässig rechtlich?
3: Das wäre dann zulässig, wenn man das wirklich im Konkret in den Einzelfällen prüft und fragt, warum man das nicht mehr weitergeben kann. Der Schutz der Informationen, der Schutz der Geheimnisse, die man ja vielleicht auch von anderen Seiten bekommt oder aus anderen Ländern bekommt, hat Vorrang oder der Schutz der Quellen. Und dann müsste das tatsächlich auch begründet werden. Das würde auch in Deutschland formal immer mit der Einbindung von Kontrollgremien passieren. Es wäre aus meiner Sicht rechtlich zulässig, aber wir leben in einem Rechtsstaat. Die AfD, sollte sie denn tatsächlich an die Macht kommen, könnte das auch überprüfen lassen.
4: Und was würde passieren mit Informationen, die in Sachsen-Anhalt selbst lagern?
3: Das ist tatsächlich, glaube ich, der heikelste Punkt. Formal kann eine neue Landesregierung sofort Zugang zu allen Dingen erlangen. Sie sind ja quasi der Dienstherr. Die Akten selbst dürfen auch nicht einfach vorher vernichtet werden. Das, was Herr Höcke da schwadroniert als Verfolgungserzählung, dass wir sofort alle Akten vernichten würden, ist in einem Rechtsstaat wie Deutschland hochproblematisch und es wird es auch nicht geben. Es gibt da klare Pflichten. Trotzdem ist genau diese Debatte ja im Gange. Es gibt halt diese Formulierung, man soll den Löschknopf drücken oder man soll im Zweifel eher löschen, als sensible Akten zu übergeben. Das zeigt ein bisschen, wie ernst die Lage ist, aber das wäre dann tatsächlich rechtlich fragwürdig. Realistischer scheint mir, dass besonders sensible Akten, wir sprachen ja gerade über die menschlichen Quellen oder V-Personen, dass die im Vorfeld noch vor der Übernahme an den Bund oder an andere Länder abgegeben werden. Der operative Schutz der Quellen würde damit auch erhöht werden und das ist leider kein Zukunftsszenario mehr, sondern ganz real und deshalb tagen ja auch die Chefs der Landesämter für Verfassungsschutz und des Bundes gerade in den nächsten Tagen und ich bin mir sicher, das steht auf der Tagesordnung formal oder informell.
4: Man scheint also zu versuchen, den Verfassungsschutz von Sachsen-Anhalt so zahnlos wie möglich zu machen, falls die AfD an die Macht kommt. Was würde dann noch übrig bleiben von diesem Verfassungsschutz?
3: Na, zunächst einmal, man will die Geheimnisse schützen und die nicht zahnlos machen. Aber die komplette Aushöhlung würde auch nicht gelingen, so ehrlich muss man sein, weil der Verfassungsschutz eben ein landeseigenes Konstrukt auch ist. Es gibt allerdings den Kooperationsverbund von Bund und Ländern. Und im äußersten Notfall gibt es sogar ein verfassungsrechtliches Instrument, den sogenannten Bundeszwang nach Artikel 37 des Grundgesetzes. Falls ein Land seine bundesstaatlichen Pflichten grob verletzt, müssen das die anderen übernehmen. Das ist historisch noch nie angewendet worden in Deutschland und auch eine unglaublich hohe Hürde, aber sie existiert. Und praktisch würde es eher so laufen, dass Bund und andere Länder einfach einspringen. Da, wo Sachsen-Anhalt ausfällt und die Beobachtung von Rechtsextremismus, dort könnte dann verstärkt vom Bundesamt übernommen werden oder übrig von anderen Ländern organisiert werden. Und dann gibt es noch ein Landesamt Sachsen-Anhalt, das formal zwar existiert, aber genau in diesen Bereichen operativ jedenfalls an Bedeutung verlieren wird, während die eigentliche Arbeit dann anderswo gemacht wird. Aber die Geheimnisse werden geschützt und die Arbeit würde erledigt werden.
4: Das also der Umgang innerhalb von Deutschland mit dem Fall, falls die AfD an die Macht kommt in Sachsen-Anhalt. Wie sehen Sie die Situation aber aus internationaler Perspektive? Würden andere Geheimdienste Deutschland noch vertrauen, wenn sie eine AfD-Regierung in ihren Reihen hätten?
3: Ich hoffe, dass gewachsene Vertrauen hält, aber das ist eine ernsthafte Vertrauensprobe. Es gibt ja auch leider schon ein Präzedenzbeispiel dafür. Ich möchte die AfD nicht mit der FPÖ vergleichen, aber wir hatten in Österreich 2018 eine ähnliche Situation, als der dortige Innenminister Herr Kickl den Inlandsgeheimdienst BVT durchsuchen ließ und dann Akten mitgenommen worden sind. Und da stand Österreich nicht nur kurz davor, sondern war teilweise schon von Informationen des zum Beispiel Berner Clubs ausgeschlossen, das ist ein europäisches Geheimdienstnetzwerk. Und man könnte das damals nur abwenden durch viele vertrauensbildende Maßnahmen. Etwas Ähnliches befürchte ich, wird jetzt in Deutschland auch passieren können. Es wird allerdings niemals öffentlich verkündet werden, denn die Partnerdienste würden dann nicht laut sagen, was sie nicht mehr liefern, sie würden es einfach tun, sie würden weniger teilen, die betroffenen Bereiche stillschweigend abkapseln. Von außen würde man das wahrscheinlich kaum bemerken, aber es wäre ein realer Reputationsschaden für die deutschen Nachrichtendienste insgesamt und nicht nur für Sachsen-Anhalt. Und das ist genau die eigentliche Gefahr. Bin mir aber sicher, dass der Verfassungsschutzverbund jetzt alles tun wird, dass dieses Vertrauen auch zu Recht in uns gegeben wird und dass wir dafür sorgen werden, dass genau diese sensiblen Informationen nicht weitergegeben werden, an Russland beispielsweise.
2: Das war Jörg Müller. Er ist ehemaliger Verfassungsschutzchef von Brandenburg. Eine 14-Jährige erfindet Missbrauchsvorwürfe und bringt Mutter und Stiefvater damit ins Gefängnis. Über diesen Fall aus dem Kanton Zürich haben die Tamedia-Zeitungen am Dienstag berichtet. Ein Team aus 4 Gutachtern hat die Vorwürfe ursprünglich als glaubwürdig eingeschätzt. Die Beschuldigten wurden von mehreren Gerichtsinstanzen verurteilt. Und dann, einige Jahre später, die unerwartete Wendung. Die mittlerweile 19-Jährige gesteht, alle Vorwürfe erfunden zu haben. Eine Lüge, die weder von den Strafverfolgungsbehörden noch von externen Gutachtern erkannt wurde. Eine Fehleinschätzung mit fatalen Folgen für die Beschuldigten. Die beiden saßen 599 Tage, also 20 Monate, in Haft. Noah Zimmermann hat mit der forensischen Psychologin Monika Egli-Alge gesprochen. Sie ist Gründerin des Instituts Forio, das unter anderem zu sexueller Gewalt forscht. Er wollte von ihr wissen, wie häufig falsche Anschuldigungen sind, wenn es um sexualisierte Gewalt geht.
5: Diese Falschanschuldigungen im Bereich sexuelle Gewalt, die sind relativ selten. Da gibt es Untersuchungen aus Deutschland, die sind etwas älter ebenfalls. Und da wurden diese Falschaussagen so im einstelligen Prozentbereich festgestellt. Wir hier im Forio, unsere Erfahrung zeigt ebenfalls eine relativ niedrige Quote von Falschaussagen.
6: Für die Beurteilung der Aussagen von mutmaßlichen Opfern werden Expertinnen und Experten beigezogen. Was wird in diesen Gutachten genau überprüft?
5: Im Grunde obliegt es der Staatsanwaltschaft und dem Gericht, die Wahrheitsfindung zu explorieren. Gerichte und Staatsanwaltschaften ziehen dann Experten bei, wenn sie unsicher sind, ob die Aussagen erlebnisfundiert sind oder nicht. Wenn wir so einen Auftrag im Bereich der Aussagepsychologie erhalten, dann ist das ein relativ komplizierter, komplexer Vorgang oder verschiedene Vorgänge, wie wir da vorgehen. Wir untersuchen die Aussagen des mutmaßlichen Opfers auf die sogenannte Glaubhaftigkeit, beziehungsweise wir schauen, unterscheiden sich die Aussagen des mutmaßlichen Opfers in ihrer Qualität von möglichen erlebnisfundierten Aussagen oder eben von Lügen.
6: In diesem Fall hat es sich um eine minderjährige Person gehandelt. Wie werden Befragungen von Minderjährigen in der Schweiz durchgeführt?
5: Wir machen die Erfahrung gerade im Zusammenhang mit solchen aussagepsychologischen Gutachten, dass die Befragungen von mutmaßlichen Opfern, insbesondere von Kindern und Jugendlichen, dass die sehr professionell durchgeführt werden. Die Strafprozessordnung sieht vor, dass ausgebildete Polizeibeamtinnen und Polizeibeamten diese Befragungen durchführen. Die Befragungen werden gefilmt. Mutmaßliche Opfer dürfen 2-mal befragt werden. Und das ist aus aussagepsychologischer Sicht ganz toll. Weil je mehr Befragungen durchgeführt werden, umso mehr Aussagen zum gleichen Ereignis werden generiert. Und das ist tendenziell schlecht. Wir stellen fest, diese polizeilichen Befragungen von mutmaßlichen Opfern in der Schweiz sind sehr gut. In aller Regel.
6: Im aktuellen Fall wurden die Aussagen der Jugendlichen als glaubhaft eingestuft, obwohl sie später zugab, alles erfunden zu haben. Wie können diese Fehler in der Beurteilung entstehen?
5: Die Aussagepsychologie und die Glaubhaftigkeitsbegutachtung, das ist nicht eine exakte Wissenschaft. Da können wie überall sonst auch Fehler in der Beurteilung entstehen. Man geht wissenschaftlich davon aus, eben dass Aussagen über wahre, über erlebte Ereignisse sich unterscheiden von Lügen. beispielsweise darin, und das ist jetzt nur ein wirklich kleines Beispiel, dass man nicht generalisieren darf, dass Aussagen über erlebte Ereignisse viel detailreicher sind als Lügen. Es gibt verschiedene andere Analysen und Prozeduren, mit denen man Aussagen von mutmaßlichen Opfern gutachterlich untersucht und dann zum Schluss von Wahrscheinlichkeiten redet, von Wahrscheinlichkeiten, ob diese Aussage erlebnisfundiert ist oder eben erfunden.
6: Und wie sehr schaden solche Fälle von falschen Anschuldigungen echten Opfern in Ihrem Verfahren?
5: Ja, das ist natürlich auch in einem gewissen historischen Kontext zu betrachten. Es gab Zeiten, das ist noch gar nicht so lange her, das ist ein paar Jahrzehnte her, da wurde mutmaßlichen Opfern überhaupt nicht geglaubt. Man ging davon aus, die lügen sowieso alle. Das sind ihre eigenen sexuellen Fantasien, wenn die von sexueller Gewalt sprechen. Wenn nun Falschaussagen geschehen, dann wird dieser Zweifel an Aussagen tendenziell geschürt und natürlich auch verunsichert.
2: Das war die Psychologin und Forensikexpertin Monika Egli-Alge. In Sachen Recycling könnte einiges mehr gehen. Ob Staubsauger oder Smartphone, in ausgedienten Haushaltsgeräten und alter Unterhaltungselektronik schlummern ungenutzte Rohstoffe. Eine neue Studie kommt zum Schluss, dass diese ungenutzten Rohstoffe allein in der EU einen Wert von 65 Milliarden Euro haben. Der Beitrag dazu von Katrin Hess.
4: Aus den Augen, aus dem Sinn. In fast allen Haushalten liegen ungenutzte elektronische Geräte. Die Gründe, warum wir uns nicht um ihre fachgerechte Entsorgung kümmern, seien vielfältig, sagt Nando Erne. Er ist Medienverantwortlicher von Sens e-Recycling. Die Stiftung betreibt das gesamtschweizerische Rücknahmesystem, unter anderem für elektronische Geräte.
7: Einerseits ist die Entsorgung von Elektrogeräten keine Routineaufgabe. Daher kümmert man sich ungern darum und dann, wenn es mal anfällt, dann vertagt man es gerne und tut es einfach mal im Keller oder in Schubladen und da bleiben dann eben die Geräte. Und dann ja, schlummern diese Rohstoffe eigentlich bei uns zu Hause in den Kellern und Schubladen.
4: Und auch Sicherheitsbedenken würden dafür sorgen, dass Menschen ihre ausgedienten Geräte nicht zurückbringen.
7: Also das Thema Datenschutz bei Geräten, die datenhaltig sein können, Smartphones oder Laptops, die gibt man mal nicht zurück, weil man nicht weiß, sind dann meine Daten wirklich gelöscht?
4: Oder auch ein weit verbreitetes Phänomen, man behält das alte Gerät einfach als Ersatz.
7: So ein typisches Beispiel in der Schweiz ist der Raclette-Ofen. Da kauft man einen neuen, behält aber den alten mal vorsichtshalber. Falls der neue dann doch nicht so gut ist oder falls er dann mal kaputt geht, dann hat man immer noch den alten.
4: Ja, ob kaputt oder nur ungebraucht, so sammeln sich daneben zu Hause die elektrischen und elektronischen Geräte. Das WIFORUM, das ist ein Zusammenschluss von allen europäischen Rücknahmesystemen für solche Geräte, das geht davon aus, dass jeder Haushalt in der EU im Schnitt 9 ungenutzte Geräte besitzt und 4 weitere, die defekt sind. Für die Schweiz gibt es keine verfügbaren Zahlen, weil das Durchschnittseinkommen aber höher ist, dürften pro Kopf auch mehr Geräte herumliegen. Was also tun? Nando Erne sagt, es sei auch Aufgabe der Branche, die Konsumentinnen und Konsumenten in der Schweiz darauf hinzuweisen, auszumisten.
7: Also dass wir so typische Situationen nutzen, wie den Frühlingsputz, wo wir die Leute darauf aufmerksam machen, versucht doch mal die Elektrogeräte loszulassen und sie zurückzubringen.
4: Und dann ging es darum, dieses Zurückbringen so einfach wie möglich zu machen.
7: Also man könnte die Sichtbarkeit der Sammelorte erhöhen, damit man sieht, hier kannst du diese Elektrogeräte zurückgeben.
4: Metalle wie zum Beispiel Kupfer und Aluminium würden dann aus den Elektrogeräten herausgeholt und wieder in den Kreislauf gebracht. Anders sei es bei den seltenen Erden.
7: Da ist es so ein bisschen schwieriger. Da gibt es viele Stoffe, die sich lohnen würden, herauszuholen, ist rein aus einer Überlegung der Verfügbarkeit dieser Stoffe, also dass man sie wieder für neue Produkte einsetzen könnte. Gleichzeitig sind sie aber in so ultra geringen Mengen in Elektrogeräten drin, dass es sehr schwer ist, aktuell diese rauszuholen. Und das führt dann halt dazu, dass das teilweise nicht gemacht werden kann, weil es einfach rein vom Prozess her noch nicht möglich ist oder einfach, weil es zu teuer wäre, das zu machen oder dann auch irgendwann ökologisch nicht mehr sinnvoll.
4: Aufwand und Ertrag würden dann also in keinem Verhältnis mehr stehen, erklärt Nando Erne von Sense E-Recycling. Trotzdem betont er, in der Schweiz werde sehr viel Recycling betrieben, aber es könnte sich durchaus mal lohnen, nachzuschauen, ob das alte Smartphone in der Schublade oder der ausgediente Staubsauger im Keller woanders vielleicht besser aufgehoben wäre.
2: Das war Katrin Hiss. Und das war's mit 4x4 für heute. 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In wenigen Augenblicken geht's ja weiter mit den Nachrichten. Am Mikrofon verabschiedet sich Rina Telli.

0: Die Nachrichten von SRF um 8:30 mit Basil Koller. Der Bundesrat schränkt den Handel mit Gold aus Sudan ein, weil Gold im Sudankrieg eine wichtige Rolle spiele. Der Bundesrat übernimmt damit entsprechende Sanktionen der EU. Laut Berichten stelle Gold im Sudankrieg eine wichtige Konfliktressource dar, schreibt der Bundesrat. Deshalb darf ab morgen mit Gold aus dem Sudan nicht mehr gehandelt werden. Außerdem dürfen keine Güter in den Sudan verkauft werden, die genutzt werden, um Gold zu gewinnen. Schon heute sind Sanktionen der Schweiz und der EU gegen den Sudan in Kraft. Etwa ein Handelsverbot für Rüstungsgüter sowie Einschränkungen für 36 Personen und Organisationen. Zwei Meldungen in Kürze. Die Waldbrandgefahr hat im Kanton Zürich abgenommen nach den letzten Tagen mit Regen und tieferen Temperaturen. Deshalb hat der Kanton das Feuerverbot im Wald und neben dem Wald aufgehoben. Die Waldbrandgefahr gelte nur noch als mäßig. Das entspricht der zweittiefsten von 5 Stufen. Und in einem Wasserkraftwerk in Piotta im Kanton Tessin hat es am Morgen eine Explosion gegeben. Dabei sind zwei Arbeiter ums Leben gekommen, wie die Tessiner Kantonspolizei mitteilt. Die Ursache für die Explosion wird nun abgeklärt. Bei einem Gletscher im Kanton Uri sind Wrackteile geborgen worden. Von einem Flugzeug, das vermutlich 1963 abgestürzt ist. Ein Berggänger hat die Trümmerteile beim Hüfifern-Gletscher entdeckt und anschließend der Kantonspolizei gemeldet, wie diese mitteilt. Die Schweizerische Sicherheitsuntersuchungsstelle SUST hat die Teile untersucht. Wahrscheinlich wegen der beschränkten technischen Möglichkeiten sei das Wrack in den 1960er Jahren nicht geborgen worden. Jetzt sei der Gletscher abgeschmolzen und habe die Überreste freigegeben. Die Wrackteile würden nun von einem Recyclingbetrieb fachgerecht entsorgt, so die Kantonspolizei Uri. Und noch eine Meldung vom Männerfußball. Der FC Basel entlässt seinen Trainer Stefan Lichtsteiner. Die angestrebten Verbesserungen seien nicht wie erwartet eingetreten, schreibt der FCB. Zuletzt mussten die Basler in 2 Heimspielen zweimal als Verlierer vom Feld. Lichtsteiner war seit Januar Trainer in Basel. Und das Wetter, es ist morgen im Flachland recht sonnig, sonst wechselnd bewölkt und stellenweise nass, bei 18 bis 22 Grad. Das waren Nachrichten von Radio SRF, verantwortlich Marisa Eckli.
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2: Schön, haben Sie SRF 4 News eingeschaltet. Hier folgt nun eine Wiederholung des Tagesgesprächs vom Mittwoch.
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4: Immer mehr Kantone wollen ein Kopftuch an den Schulen verbieten. Auch Österreich hat jetzt seit dem Sommer ein Kopftuchverbot. Und Frankreich diskutiert das Kopftuchverbot im ganzen öffentlichen Raum. Mein Gast ist der Islamwissenschaftler, der Abdusalem Halilovic. Willkommen im Tagesgespräch.
5: Danke vielmals für die Einladung, Herr Karasek.
4: Sie sind Vorstandsmitglied von der Vereinigung der Islamischen Organisation in Zürich und Sie sind auch neu Präsident von der Interreligiösen Arbeitsgemeinschaft in der Schweiz. Sie sind Moslem, Sohn vom bosnischen Imam und haben Islamwissenschaften an der Uni Zürich studiert. Sie kritisieren das Kopftuchverbot. Wieso?
5: Ich glaube, dass das Kopftuchverbot an sich kein Problem löst. Also wenn man darüber redet, was der Anspruch ist von diesem Verbot, ist ja zum Beispiel, dass der Betroffene Mädchen oder Frauen, die möglicherweise unter Zwang stehen, das unter Zwang tragen, dass das ihnen helfen soll. Und ich glaube, das ist nicht der richtige Weg. Ich glaube, es ist sehr, sehr offensichtlich, dass das Kopftuchverbot so in dieser Form, wie es gefordert wird, es sind ja jetzt mehrere Kantone auch in der Schweiz, wo das ein Thema ist, wenn sich quasi, es richtet sich gegen eine Religionsgemeinschaft, gegen ein Geschlecht, also gegen muslimische Frauen, gegen muslimische Mädchen. Und es löst nichts. Also es tut einfach, es ist ein zusätzliches Verbot. Und ich glaube, der Weg ist eher, dass man in Richtung geht, Raum zu öffnen für die Mädchen, für die Frauen, sie teilzuhaben, der Gesellschaft, zum Beispiel auch im schulischen Kontext, dass sie teilhaben können.
4: Also teilhaben mit Kopftuch?
5: Mit oder auch ohne Kopftuch, beides. Also es wird ihre Entscheidung sein, ob sie das Kopftuch tragen oder nicht.
4: Sie haben den Zwang erwähnt. Bei den Befürwortern vom Kopftuchverbot geht es immer wieder um den Zwang. Stellen wir uns ein 7-jähriges Mädchen im Kopftuch vor. Sehen Sie da Zwang oder ist das eine selbstbestimmte religiöse Entscheidung?
5: Ich glaube, das ist sehr individuell, warum ein Mädchen oder auch eine Frau ein Kopftuch trägt. Es kann sein, dass es ein Element von Zwang hat in gewissen geschlossenen Kreis sozusagen in der Bevölkerung. Wobei ich aber auch sagen muss, oder ich glaube, es ist auch wichtig zu sagen, religiös begründeter Zwang, familiär begründeter Zwang kann ganz viele verschiedene Formen annehmen. Politische Anschauungen, weltanschauliche Themen. Und eben sofern Zwang vorhanden ist, ist das natürlich falsch. Und ich glaube, wir haben schon sehr gute Werkzeuge in der Schweiz, also wir haben schon sehr gute Möglichkeiten, Zwang entgegenzuwirken. Und das zusätzliche Verbot von einem bestimmten Kleidungsstück, sofern es einen Zwang gibt, ändert das nichts an dem.
4: Wie meinen Sie das?
5: Wenn ein Mädchen unter Zwang das Kopftuch trägt, wenn man das nimmt als einen Fall. Erstens wissen wir gar nicht, wie viele Mädchen mit Kopftuch in die Schule gehen, wie viele Mädchen davon unter Zwang quasi in die Schule mit einem Kopftuch gehen. Gesetzt der Fall, ein Mädchen hat, es gibt einen Zwang dahinter, dass sie ein Kleidungsstück trägt, eben ein Kopftuch. Es wird eigentlich mit dem Verbot nur noch mehr belastet, das Mädchen. Es steht dann eigentlich quasi permanent im Konflikt zwischen dem Elternhaus und der Schule oder der Gesellschaft allgemein. Und wie gesagt, also ich glaube, es löst wie nichts. Ich glaube, es ist wichtig, dass Mädchen, unabhängig davon, wie sie sich anlegen, unabhängig davon, was sie für eine Herkunft haben, was sie für eine Familie haben, dass sie Räume bekommen, zum Beispiel in der Schule, wo sie sich entfalten können, wo sie ausprobieren können, frei an der Gesellschaft, am Leben teilnehmen. Und das basiert, glaube ich, hauptsächlich auf einer Beziehungsebene. Das heisst, es ist wichtig, dass es Lehrpersonen gibt, die quasi eine gute Beziehung haben zu diesen Mädchen oder Schulsozialarbeiterinnen und so weiter. Und das ist alles kein Thema bei dem Kopftuchverbot, wo wir jetzt diskutieren, oder bei diesem Kopftuchverbot, wo wir jetzt diskutieren.
4: Befürworterinnen und Befürworter sagen aber, wenn ein Mädchen kein Kopftuch hat, können sich das Mädchen besser entfalten. Nur schon ganz einfach, weil es gleich aussieht wie alle anderen.
5: Das wäre eben eine Frage. Ist das ein Teil von der persönlichen Entfaltung, indem man einfach eine Kleidungsvorschrift oder Kleidungsverbot auferlegt, als Staat und als Gesellschaft? Ich glaube, das ist ein sehr, sehr tiefgreifender Eingriff in die persönliche Freiheit und auch in die Religionsfreiheit. Auch von Mädchen, aber auch von Familien, die davon betroffen sind.
4: Was kann das Kopftuch auslösen? Was ist für die Befürworter von einem Verbot die Aussage vom Kopftuch? Der Dominik Ledergerber ist Präsident der Zürcher SVP. Er hat Folgendes gesagt in der Sendung «Schweiz aktuell».
6: Das Kopftuchverbot ist ein Symbol vom politischen Islam, vom radikalen Islam, natürlich auch vom religiösen Islam. Das hat unseren Schulhäusern nichts zu suchen.
4: Welche Bedeutung hat das Kopftuch für Sie? Ist es ein religiöses Symbol oder kann es auch Ausdruck sein von einer politischen Ideologie?
5: Beim Kopftuch insbesondere ist quasi der Fokus, der darauf gelegt wird, hat damit zu tun, dass man in der Schweiz generell, oder dass es eine Tendenz gibt, in einem Teil der Bevölkerung, den Islam an sich als ein Problem zu sehen. Quasi jegliche öffentliche Sichtbarkeit von Musliminnen und Muslimen, Sex in Form von Kleidung, Sex in Form von Gebäuden, also wir haben ja das Minarettverbot in der Schweiz, Sex in Form von Essensgewohnheiten und so weiter, dass das quasi einfach hochproblematisiert wird. Und ich glaube, das wird nicht der gesellschaftlichen Realität gerecht. Also ich glaube, in der Gesellschaft ist es so, nicht nur, dass ich das glaube, ich sehe das in meinem Alltag auch. Ich bin selber in der Schweiz sozialisiert, aufgewachsen eben als quasi Person mit muslimischem Hintergrund. Und das Zusammenleben in der Schweiz funktioniert problemlos im Alltag, grösstenteils. Das heisst, Sex in der Schule, in der Arbeit, in der Freizeit leben Menschen verschiedenster Herkunft, Religionszugehörigkeit in der Schweiz. Es gibt Musliminnen, die das Kopftuch tragen, Musliminnen, die es nicht tragen. Und ich glaube, das ist die gesellschaftliche Realität, die wir haben.
4: Es ist ja bei dieser Aussage jetzt von der SVP um den politischen Islam gegangen, was man zum Beispiel kann in Verbindung bringen mit dem Iran. Im Iran haben die Frauen im Rahmen von der «Frau leben Freiheit» Protest Kopftücher verbrannt. Sie wollten sich lösen von den Kopftüchern mit dieser islamistischen Regierung, mit der Führung des Islam. Und von daher kommt für viele Befürworterinnen und Befürworter vom Kopftuch die Verbindung zum politischen Islam. Was sagen Sie auf so ein Argument?
5: Der Kontext vom Iran und von der Schweiz sind zwei grundlegend unterschiedliche Kontexte. Wir leben hier in der Schweiz in einer freien, demokratischen, liberalen Gesellschaft. Und ich glaube, auch das Anliegen, wo die Frauen im Iran haben, vor allem auch, wenn es um das Thema Freiheit geht, das ist zentral. Und ich glaube, das ist das, was man betonen muss und das, was verbindend ist. Und Freiheit bedeutet eben, sich so können anzulegen, wie man will, oder eben auch nicht anzulegen, wie man will. Und ich glaube, ein Verbot geht in eine sehr ähnliche Richtung wie ein Gebot. Also wir reden eigentlich quasi von einer staatlichen Regulierung von Kleidung für Frauen und Mädchen.
4: Das Gebot im Iran, ein Kopftuch zu tragen, und das Verbot in der Schweiz, keins zu tragen, tun sie auf der gleichen Ebene.
5: Es ist natürlich der Prozess, wie so eine gesetzliche Regelung entsteht, ist unterschiedlich, das ist ja so. Gleichzeitig würde ich aber sagen, in der Tendenz ja, also es geht in die gleiche Richtung, weil schlussendlich ist für mich da zentral der Wert von der Freiheit, von der persönlichen, individuellen Freiheit, auch von der Religionsfreiheit, die wir auch in der Schweiz haben und pflegen und schon lange haben und schon lange pflegen.
4: Der Zürcher Kantonsrat hat letzte Woche Ja gesagt zum Kopftuchverbot an den Schulen. Das war einer der letzten Entscheide der Kantone. Der ist jetzt gerade gefällt worden. Der Regierungsrat muss jetzt ein Gesetz ausarbeiten. Hören wir noch mal rein in die Kantonsratsdebatte von letzter Woche. Das Kopftuch sei nicht bloss ein Stück Stoff, hat in der Debatte Sandra Bossert von der SVP gesagt.
7: Es ist eben nicht nur ein Stück Stoff, sondern das offensichtlichste Symbol, dass Mann und Frau nicht die gleichen Rechte haben. Das Mädchen muss sich verhüllen, der Junge nicht.
4: Was sagen Sie auf das Argument?
5: Also man sieht die Ungleichheit, vor allem auch eben in so einer traditionellen, quasi sehr also in so einer traditionellen Art vom Leben, von der Religion, sieht man die Unterschied. Und gleichzeitig ist es für mich halt auch wichtig zu sagen, wenn wir in die Gesellschaft schauen, quasi die Aktualität, dann sehen wir einfach eine grosse Bandbreite. Und das ist, und gleichzeitig, die Stossrichtung.
4: Ich verstehe den Punkt eben nicht ganz. Was meinen Sie mit dem, man sieht eine grosse Bandbreite? Also, wieso muss sich ein Mädchen verhüllen und der Bub nicht? Das wird ja angesprochen.
5: Das wäre eben für mich eine Frage. Also das wäre für mich eine Frage. Also das wäre für mich zu hinterfragen sozusagen. Ich glaube, das ist ein Klischee, wo da transportiert wird. Weil einfach, wenn wir schauen, in die Gesellschaft raus, sehen wir muslimische Mädchen mit Kopftuch, ohne Kopftuch, Frauen mit und ohne Kopftuch. Wir sehen Männer, die verschieden angelegt sind, Frauen, die verschieden angelegt sind. Und ich glaube, das ist die Realität in der Schweiz.
4: Um nur beim Kopftuch bleiben, ist es nicht unfair, dass sich die Frau, dass sich das Mädchen muss verhüllen muss?
5: Eben, das ist ein, quasi das, was jetzt präsentiert worden ist, ist eine Art vom Zugang, wo ich hinterfrage, wo ich sage, das mag so sein in gewissen Kreisen, in gewissen Bevölkerungskreisen, dass erwartet wird, dass ein Mädchen sich verdeckt und ein Bub nicht. Aber eben, das zeigt nicht das ganze Bild von der muslimischen Bevölkerung in der Schweiz. Es gibt im Islam verschiedenste Ausrichtungen, verschiedenste Verständnisse davon, wie man auch umgeht, zum Beispiel mit Kleidervorschriften. Ich würde also grundsätzlich eine Mehrheit der Musliminnen und Muslime befürwortet eh nicht, dass das Kind das Kopftuch trägt. Wenn überhaupt, dann wird das vielleicht im jungen Erwachsenenalter, in der Pubertät, ein Thema, wenn überhaupt. Und dort ist es auch nochmal wichtig zu betonen, es ist die individuelle Entscheidung von dem Mädchen, von dieser Frau, ob sie ein Kopftuch trägt oder nicht. Und ich glaube, da dahinter stehen auch die meisten Musliminnen und Muslime.
4: Aber die Ungleichheit, die sieht man ja, oder? Die sieht man, dass sich die Frau muss verhüllen und der Mann nicht.
5: Ich glaube, was wichtig ist zu betonen, ist, dass eine Frau sich genau gleichwertig fühlt als Frau und als Muslimin, unabhängig davon, ob sie ein Kopftuch trägt oder nicht. Es ist wirklich ihre persönliche Entscheidung, ob sie das macht oder nicht.
4: Gehen wir von den Schülerinnen zu den Lehrerinnen. Bei einer Lehrerin stellen sich die Befürworterinnen und Befürworter auf den Standpunkt, dass die Schule ein religiös neutraler Ort sein soll und darum das Kopftuch für Lehrerinnen soll verboten werden. Wie stehen Sie da dazu?
5: Also was wir sehen, in der Schweiz politisch und auch rechtlich ist es ja so, dass diese Fragen auf kantonaler Ebene geregelt werden. Es gibt ja auch einen Bundesgerichtsentscheid zu Lehrpersonen, der betrifft aber den Kanton Genf. Der Kanton Genf ist ganz klar laizistisch auch ausgerichtet. Laizistisch, das heisst in dem Sinn, dass religiöse Symbole in der Schule oder auch in anderen öffentlichen Institutionen alle Formen von religiösen Symbolen nicht erlaubt sind, darunter auch das Kopftuch. Das ist eine Art, wie man quasi Gleichbehandlung oder Neutralität herstellen kann. Eine andere Art, ein anderer Zugang, und der ist in vielen Kantonen so, ist das kooperative Modell, wo man sagt, jeder Mensch so, wie er oder sie ist, mit all seinen Überzeugungen, mit all seinen persönlichen Einstellungen, mit seiner Religionszugehörigkeit, mit seiner Herkunft, darf quasi so teilnehmen und so in die Schule gehen, so in irgendeine öffentliche Einrichtung gehen, wie er oder sie sich anziehen möchte. Wir haben gewisse Regelungen, zum Beispiel in Bezug auf Gesichtsverhüllung, wo auch bis zu einem gewissen Grad natürlich rational nachvollziehbar sind, dort, wo es halt relevant ist. Aber wenn es darum geht, was eine Person auf dem Kopf trägt oder wie sich eine Person anlegt, so auch eine muslimische Frau, bei der Frage vom Kopftuch, dann ist das eine Frage von der persönlichen Freiheit auch in den meisten Kantonen und auch von der Religionsfreiheit. Ich glaube, das ist wichtig zu betonen. Und was ich auch denke, was wichtig ist in diesem Zusammenhang, ich glaube, dass nur weil eine Person ein Kopftuch trägt oder irgendein anderes religiöses Symbol oder kein religiöses Symbol, sagt das noch lange nicht etwas aus, wie die Lehrperson jetzt in dem Fall, wie sie den Unterricht gestaltet, ob sie alle Kinder gleich behandelt, ob sie missioniert, ob sie Unterscheidungen macht aufgrund von Religion, aufgrund von Herkunft und so weiter. Und ich glaube, ein Verbot löst auch nicht diese Thematik, löst auch nicht das Problem sozusagen mit einem Verbot von einem Kopftuch oder auch von religiösen Symbolen allgemein. Glaube ich nicht, dass man quasi einen perfekten, gleichberechtigten, freien Unterricht kann festlegen.
4: Also es geht Ihnen darum, man muss einfach eine gute Lehrerin sein. Sie kann den Lehrplan halten und an die Regeln, egal ob mit oder ohne Kopftuch.
5: Ich glaube ja, dass das so ist. Ja.
4: Im Kanton Zürich geht es explizit ums Kopftuch. Auf der anderen Seite will zum Beispiel der Kanton St. Gallen alle religiösen Symbole für Lehrerinnen und Lehrer verbieten. Ist das fairer?
5: Ich glaube, es ist in einem quasi grundlegenden Verständnis ist das fairer in dem Sinn, dass grundsätzlich einfach alle Religionen gleich behandelt werden. Was mir da aber Sorgen macht, ist, dass man da damit oder mit diesen Verbot kommen eigentlich Fragen, Verunsicherungen zum Vorschein, die wir als Gesellschaft haben, wenn es um das Thema Religion allgemein geht. Ich glaube, es ist ein Fakt, mehr und mehr Menschen in der Schweizer Bevölkerung haben immer einen geringeren Bezug zur Religion allgemein. Wir haben gleichzeitig auch eine immer grössere Diversität in der Schweiz, wenn es um kulturelle Herkunft geht, Religion, Sprache und so weiter. Und das stellt viele Menschen vor die Frage, was verbindet uns eigentlich noch? Und ich glaube, mit diesen Verboten, mit diesen Diskussionen, die wir jetzt haben, kommt das zum Ausdruck. Und ich würde mich da stark machen, dass wir eigentlich auf eine andere Schiene gehen, und zwar eben auf die Frage, was verbindet uns? Und ich glaube, wir haben sehr viel, was uns miteinander verbindet. Wir haben unsere Demokratie, unseren Rechtsstaat, wir haben unsere Art, wie wir quasi friedlich unsere Konflikte aushandeln.
4: Aber was hat das jetzt mit dem religiösen Symbol zu tun?
5: Das hat auch damit zu tun, dass, mit der ganzen Verbotsdebatte zu tun. Das ist das, was ich möchte sagen, wenn ich sage, es geht eigentlich um eine Teilhabe von allen Menschen in der Gesellschaft.
4: Und um das aufzuzeigen, dass wir auch divers sind und dass es auch diverse Religionen sind, finden Sie, das könnte man eigentlich auch zeigen?
5: Genau, also ich glaube, Kinder, unabhängig von ihrer Religion, sehen sie quasi die Diversität von der Bevölkerung. Sie sehen Frauen mit Kopftuch, Frauen ohne Kopftuch, sie sehen Männer, Frauen, die ganz unterschiedlich angelegt sind, ganz unterschiedlich ans Leben herangehen. Und ich glaube, die Diversität sollte man auch sichtbar haben im schulischen Kontext. Ich glaube, das ist das, was der hilfreiche Weg ist.
4: Zum Schluss von dieser Diskussion kommen wir noch zu der politischen Dimension. Muslimische Kreise planen das Referendum gegen das Kopftuchverbot in Zürich. Hinter dem Widerstand steht der fundamentalistisch-islamische Zentralrat. Unterstützt ihr von der Vereinigung der islamischen Organisationen in Zürich, unterstützt ihr das Referendum im Kanton Zürich?
5: Also was für mich klar aus der Entwicklung herauskommt mit dem Referendumsvorhaben, ist, dass die Emotionen da sind. Also die Emotionen sind hoch. Die Emotionen sind hoch in der Bevölkerung. Sie sind auch hoch in der muslimischen Bevölkerung in der Schweiz. Was aber auch jetzt, wenn es um die Vereinigung von islamischen Organisationen geht, was unsere Haltung ist, es gibt einen quasi normalen Prozess, wie so ein Gesetz erlassen wird. Wir haben jetzt eine Motion gehabt, der Regierungsrat hat jetzt den Auftrag im Kanton Zürich, das Gesetz zu erarbeiten. Wir schauen uns das an, das Gesetz, und es gibt mehrere Schritte in dieser ganzen Gesetzgebung, wo man sich auch äußern kann, wo man Inputs geben kann. Und wichtig ist, dass, wenn es so ein Gesetz gibt, dass es auch grundrechtskonform ist. Genau, das ist
4: aber klar. Jetzt haben Sie die Frage nicht ganz beantwortet. Unterstützen Sie das Referendum?
5: Zum jetzigen Zeitpunkt nicht, nein. Also wir unterstützen das Referendum zum jetzigen Zeitpunkt nicht.
4: Weil sondern dann, wenn das Gesetz ausgearbeitet ist, genau, im Regierungsrat.
5: Und dann ist auch die Frage, eben, braucht es das Referendum, braucht es nicht. Das ist dann nochmal eine Frage, die man dann in 2 Jahren ungefähr muss anschauen.
4: Sie haben jetzt etwas anderes Interessantes gesagt, Ihre Antwort. Es löst auch viele Emotionen aus, die ganze Diskussion in der muslimischen Community, in der muslimischen Gemeinde. Was erleben Sie da?
5: Ja, es ist so, dass Muslime und Muslime in der Schweiz schon seit langem eigentlich, also seit, man kann sagen, seit 20 Jahren und mehr, unter einer stärkeren Beobachtung von der Öffentlichkeit stehen. Es wird öffentlich debattiert, es wird auch, also man wird auch kritisiert öffentlich. Und das führt dazu, dass, dass Menschen in eine Art Rechtfertigungsdruck kommen, Muslime, Musliminnen, wo vielleicht einfach persönliche Herkunft haben, der muslimische, ab und zu mal in die Moschee gehen, vielleicht einmal im Jahr oder in den wichtigen Momenten des Lebens mal ein muslimisches Ritual haben, so wie auch die Mehrheit der Bevölkerung. Aber sie müssen quasi, alle Musliminnen und Muslime oder viele müssen sich immer wieder damit konfrontieren, mit diesen Fragen rund um den Islam, mit irgendwelchen globalen Ereignissen, Terroranschlägen. Sie haben jetzt auch den Iran erwähnt. Quasi es werden globale Ereignisse auf eine Bevölkerung in der Schweiz transportiert, die da allergrößtenteils völlig friedlich und normal ihr Leben lebt.
4: Das ist SRF-Tagesgespräch mit dem Islamwissenschaftler, mit dem Abduselam Halilovic, Vorstandsmitglied von der Vereinigung der Islamischen Organisationen in Zürich. Ich würde gerne das Thema jetzt weiter aufmachen und nicht explizit beim Kopftuchverbot bleiben, weil vielleicht startet ja die Diskussion für etwas Grösseres, für etwas anderes. Sie sind nicht nur bei der Vereinigung der Islamischen Organisationen, Sie sind seit kurzem auch der neue Präsident der interreligiösen Arbeitsgemeinschaft in der Schweiz, Iras Gottis. Sie fördert den Austausch von allen Religionen in der Schweiz. Und meine Frage an Sie in diesem Zusammenhang ist, wenn eine Religion wie jetzt der Islam bei so einer Diskussion so im Fokus steht, wie Sie das jetzt auch vorher beschrieben haben, was bedeutet das für den interreligiösen Zusammenhalt?
5: Ich glaube, die ganze Diskussion aktuell rund ums Kopftuchverbot und auch einige andere Diskussionen, die wir in der Vergangenheit hatten, wenn es um religiöse Herausforderungen, Fragestellungen, Konflikte geht. Man kann zum Beispiel das Thema Beschneidung nennen, das vor 2-3 Jahren aktuell war, auch in der Öffentlichkeit. Zeigen vielen Menschen, die im interreligiösen Dialog sind, dass einerseits eben der Bezug zur Religion allgemein immer weniger da ist von einem Grossteil der Bevölkerung. Der Bezug und damit auch das Verständnis dafür, dass Menschen ihr Leben nach religiösen Eigenheiten, nach, mit religiösen Ritualen, mit Essensgewohnheiten, mit Kleidungsgewohnheiten dünn leben.
4: Und weil das weniger offensichtlich ist oder bei weniger ein Thema, fällt es dann mehr auf bei denen, die es noch machen?
5: Genau, es fällt mehr auf. Und was wir auch merken, ist, es gibt einfach immer mehr und mehr kritische Haltung zum Thema Religion allgemein, also zu religiösen Gemeinschaften, zum religiösen Leben, religiösen Ritual, religiösen Kleidungsstil und so weiter. Und das macht uns Sorgen.
4: Haben andere Religionen, Sie arbeiten im interreligiösen Zusammenhalt, haben andere Religionen die Befürchtung, wenn es jetzt ums Kopftuch geht, dann geht es in einem nächsten Schritt dann um andere, um weitere religiöse Symbole?
5: Ja, also ich glaube, dass so Befürchtungen durchaus auch im Raum stehen und wir sehen das auch. Also wir sehen das, wir haben vorher davon geredet, ob quasi, also die Diskussion rund ums Kopftuchverbot betrifft zwar nur Musliminnen und Muslime, aber es gibt dann auch andere Arten, wie man so ein Verbot machen kann, wo dann auf alle Religionen ausgeweitet werden. Und dann betrifft es alle Religionsgemeinschaften in der Schweiz. Und das beschäftigt auch alle.
4: Und was machen Sie konkret jetzt in der interreligiösen Zusammenarbeit, um so Befürchtungen, so Ängste aufzufangen?
5: Was wir machen, ist sicher im interreligiösen Dialog die Fragen, eben zum Beispiel die Frage von der öffentlichen Sichtbarkeit von Religion, zu diskutieren, miteinander aufs Tapet zu bringen, darüber zu reflektieren, was das für uns bedeutet.
4: Aber kann oder inwiefern kann der interreligiöse Dialog Vorurteile abbauen?
5: Ich glaube ja. Und zwar vor allem dort, wo der interreligiöse Dialog auch eine Verbindung zu der Mehrheitsgesellschaft herstellt. Und ganz konkret zum Beispiel mit Veranstaltungen, mit Projekten, Programmen, die sich an Schulen richten oder auch andere öffentliche Institutionen und so weiter, wo man dann kann Bevölkerung quasi wo die grosse Gesellschaft sozusagen kann in einen Dialog treten. Egal, ob man eine Religion hat, ob man keine Religion hat, wie man zur Religion an sich steht, wie man zu bestimmten Religionen steht, Islam, Judentum, Christentum und so weiter, dass man miteinander ins Gespräch kommt, voneinander hört, voneinander lernt. Und ich glaube, genau diese Begegnungen, das ist das, was, was Vorurteile abbaut und was am Zusammenleben dient in der Schweiz.
4: Zum Schluss, Herr Halilovic, Sie sind Sohn, ich habe es ganz am Anfang der Sendung erwähnt, Sie sind Sohn von einem Imam, das ist ein muslimischer Vorbeter von einer Gemeinde. Sie sind schon aufgewachsen, umgeben vom Glauben. Wieso haben Sie denn auch noch gerade Islamwissenschaften studiert? Haben Sie nicht schon irgendwie schon genug Glauben gehabt, sozusagen?
5: Mir ist es eigentlich um eine Erweiterung von meinem Horizont gegangen. Ich glaube, das eine ist, wenn man in einem Glauben aufwächst, wenn man einen Glauben quasi von der Familie mitbekommt, den Glauben selber praktiziert. Und das andere ist, wenn man nochmal den Horizont öffnet und eben an eine Uni geht und dort ganz viele verschiedene Perspektiven auf eben jetzt den Islam bekommt, auf die historischen Entwicklungen, auf Diskussionen, die es innerislamisch gibt, zu verschiedensten Fragen, so auch eben zum Kopftuch. Und das ist für mich sehr spannend, das zu sehen, die grosse Vielfalt vom Islam.
4: Trotz allem, haben Sie dann einmal als Jugendliche überhaupt nichts mehr wissen von der Religion, vom Islam? Haben sich das auch gelöst von Ihrem Muslimsein? Wieso?
5: Ich glaube, jeder Mensch grundsätzlich, aber auch wenn es jetzt um Musliminnen und Muslime geht, durchläuft einen Prozess vom sich selber auseinandersetzen mit der eigenen Identität, mit der Frage von, wer bin ich, wie möchte ich mein Leben leben, wohin möchte ich quasi gehen in meinem Leben. Und das ist bei mir auch so gewesen. Und wenn es ums Thema über Religion geht, da habe ich auch verschiedene Phasen durchgemacht, wo ich mich eine gewisse Zeit lang distanziert habe davon und dann wieder.
4: Was hat denn Ihr Vater gesagt?
5: Er ist mit einer grossen Gelassenheit auf das zugegangen und ich glaube, das ist auch sehr hilfreich gewesen und das würde ich mir eben auch in diesen ganzen Debatten wünschen. Ich glaube, uns fehlt eine gewisse Gelassenheit, damit auch als Gesellschaft umzugehen mit diesen Fragen.
4: Wieso haben Sie sich dann wieder am Glauben zugewandt? Wie ist dann der Prozess gegangen? Was war der Auslöser gewesen?
5: Also was mich schon lange fasziniert hat, ist das, was man mit dem Stichwort Mystik würde beschreiben oder so einen spirituellen Zugang zur Religion allgemein und eben auch zum Islam. Und ich glaube, das ist das, was für mich dann sehr, wo mich einfach innerlich berührt hat, so einen spirituellen, einen mystischen Zugang, einen sehr persönlichen Zugang zum Glauben, wo ich auch bis heute pflegen tue, wo mir auch wichtig ist, quasi mein persönlicher Zugang zum Glauben.
4: Abduselam Halilovic, vielen Dank für das Gespräch.
5: Danke vielmals.
2: Sie haben eine Wiederholung des Tagesgesprächs vom Mittwoch gehört. Zu Gast bei David Karasek war Abduselam Halilovic. Er ist Präsident der Interreligiösen Arbeitsgemeinschaft in der Schweiz.
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Die Nachrichten von SRF um 9 mit Basil Koller. Der Sonntagsblick wird Ende Jahr eingestellt. Das hat der Ringier Verlag entschieden. Die Boulevardzeitung erscheint seit fast 60 Jahren. Statt des Sonntagsblicks erscheint ab dem 9. Januar jeden Samstag eine Wochenendausgabe mit dem Namen Blick fürs Wochenende. Die Geschäftsleiterin von Ringier Medien Schweiz, Ladina Heimgartner, sagte dazu, man glaube an das Wochenende als einen der wertvollsten Medienmomente überhaupt. Im Zusammenhang mit dem Ende des Sonntagsblicks solle es keine Entlassungen geben, sagte Heimgartner gegenüber SRF. Zwei kurze Meldungen ebenfalls aus der Schweiz. Der Bundesrat übernimmt weitere EU-Sanktionen gegen den Sudan und schränkt den Handel mit Gold aus Sudan ein. Gold spiele im Sudankrieg eine wichtige Rolle, so der Bundesrat. Deshalb darf ab morgen nicht mehr mit sudanesischem Gold gehandelt werden. Und die Waldbrandgefahr hat im Kanton Zürich abgenommen nach den letzten Tagen mit Regen und tieferen Temperaturen. Deshalb hat der Kanton das Feuerverbot im Wald und neben dem Wald aufgehoben. Die Waldbrand

0: Extremenpartei AfD. Diese würden mit ihrem Verhalten die Pressefreiheit einschränken, so die Union der deutschen Journalistinnen und Journalisten. Bei einem Gletscher im Kanton Uri sind Wrackteile geborgen worden von einem Flugzeug, das vermutlich 1963 abgestürzt ist. Ein Berggänger hat die Trümmerteile beim Hüfifern-Gletscher entdeckt und anschließend der Kantonspolizei gemeldet, wie diese mitteilt. Die Schweizerische Sicherheitsuntersuchungsstelle SUST hat die Teile untersucht. Wahrscheinlich wegen der beschränkten technischen Möglichkeiten sei das Wrack in den 1960er Jahren nicht geborgen worden. Jetzt sei der Gletscher abgeschmolzen und habe die Überreste freigegeben. Die Wrackteile würden nun von einem Recyclingbetrieb fachgerecht entsorgt, so die Kantonspolizei Uri. Und zum Schluss der Blick aufs Wetter. Es ist morgen im Flachland recht sonnig, sonst wechselnd bewölkt und stellenweise nass, bei 18 bis 22 Grad. Das waren Nachrichten von Radio SRF, verantwortlich Marisa Eckli.
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0: Sie wird gepriesen in der Musik, in der Literatur, in Filmen oder anders gesagt in der hohen Kunst ebenso wie in der Popkultur, die Freundschaft. Inzwischen gibt es in unseren Breiten ja sogar Menschen, die Freundschaften höher gewichten als Beziehungen. Ob man so weit gehen möchte, dürfte eine Frage des Temperaments und der individuellen Biografie sein. Unbestritten allerdings ist, Freundschaft tut gut, psychisch und physisch. Das ist inzwischen auch wissenschaftlich belegt. Und was auch ziemlich klar zu sein scheint, Männer und Frauen erleben Freundschaften unterschiedlich. Wobei die Männerfreundschaft beispielsweise in den Medien oft defizitär dargestellt wird als Beziehung, die mit wenig Worten auskommt. Oder um es in einem Klischee zu zeigen:
1: Ein Mann fragt seinen Kumpel, na, wie geht's? Und die Antwort lautet, muss ja.
0: Wir sprechen heute über Männerfreundschaften im Kulturplatz Talk. Dabei interessiert uns speziell, was Männerfreundschaften von Frauenfreundschaften unterscheidet und auch was sie verbindet. Und darüber spreche ich naheliegenderweise mit einem Mann, mit dem SRF-Gesellschaftsredaktor Raphael Zehnder, der sich ins Thema hineingekniet hat. Herzlich willkommen live im Kulturplatz Talk, Raphael.
1: Guten Tag, Barbara.
0: Wenn man Freundschaften schließt, dann tut man das ja in aller Regel nicht berechnend. Dennoch wirken Freundschaften nachhaltig auf unser Leben. Was ist es vor allem, was den Unterschied macht, ob mit oder ohne Freunde?
1: Ja, man braucht natürlich Freundschaften. Generell kann man sagen, der Mensch ist ein soziales Wesen. Über längere Zeit ganz allein zu sein, das tut ihm gar nicht gut. Freundschaften sind eine soziale Ressource. Sie sind, du hast gesagt, wichtig für die psychische und die körperliche Gesundheit. Man weiß, dass jemand da ist, wenn es darauf ankommt. Also man spürt einen Rückhalt. Man kann zum Beispiel in belastenden Zeiten auch gemeinsam zurückdenken an schöne Erlebnisse, die man hatte, und sich da austauschen.
0: Das bedeutet aber auch, dass man sich mitteilt, irgendwie.
1: Das bedeutet das genau. Es gibt ja in der Kultur viele Figuren, so einsame Männerfiguren, der einsame Mönch, der einsame Wolf, beispielsweise Lucky Luke in den Comics oder im Film Die Hard, Bruce Willis, der ganz allein vorgeht. Für Frauen gibt es keine so vergleichbaren einsamen Figuren, die ihren Mann stehen. Gute Freundschaften entlasten laut der Forschung auch die Partnerschaft, weil man sich eben auch mit anderen Personen austauscht, neue Ideen hereinholt, würde ich sagen. Es ist nämlich problematisch, wenn die Partnerin oder der Partner die einzige enge Bezugsperson ist. Das erhöht den Druck auf die Paarbeziehung. Die müsste nämlich dann alles lösen. Und laut der Forschung ist ein zentrales Qualitätsmerkmal von Beziehungen ganz allgemein, von Freundschaftsbeziehungen, gesehen und verstanden werden.
0: Wir sprechen ja heute über Männerfreundschaften und das eine oder andere Klischee ist ja schon jetzt ein bisschen angeklungen. Nun sind Klischees Verkürzungen, aber sie kommen ja auch nicht aus dem Nichts. Wie sind denn Männerfreundschaften nun wirklich, wenn wir sie einmal wissenschaftlich betrachten wollen?
1: Ich habe mit Steve Stieler gesprochen. Er ist Professor am Institut für Soziale Arbeit und Räume an der Ostschweizer Fachhochschule.
2: Ich glaube, wenn man davon erstmal ausgeht, dass Freundschaften allgemein ja tatsächlich mit diesen, auch wenn es zu klischeehaft ging, da geht es um Vertrauen, Offenheit, Unterstützung und Zuhörung.

0: Zugehörigkeit vor allen Dingen, was Freundschaften auszeichnet. Dann glaube ich, ist bei Fremdenfreundschaften auch die Loyalität noch mal etwas Wichtiges und das so sein können, wie man ist und sich nicht verstellen können. Das ist das eine. Und aus meinen Untersuchungen wird deutlich, dass Männerfreundschaften sehr stark an Aktivität gebunden sind, an gemeinsame Aktivität gebunden sind, sodass man sagen kann, dass der Aktivität so der Beziehungsträger ist. Also über das Miteinander beziehen sich Männer aufeinander, könnte man sagen, in ihren Freundschaftsbeziehungen.
1: Also allgemein Vertrauen, Offenheit und Zugehörigkeit und sein können, wie man ist, als zentrale Qualität von Freundschaften ganz allgemein, egal ob Männer oder Frauen. Man muss keine Rolle spielen, wie beispielsweise am Arbeitsplatz oder als Familienvater. Und bei Männern sind eben die Aktivitäten, die gemeinsamen Aktivitäten im Zentrum.
2: Das sagt also die Wissenschaft, der Spezialist. Nun hast du, Raphael, ja dir auch noch Studien angeschaut. Da wurden die Leute gefragt, was ihnen an Freundschaften am wichtigsten sei. Was haben denn diese Umfragen ergeben?
1: Es gibt im Wesentlichen zwei aktuelle Umfragen in der Schweiz. Die eine ist vom Mikrokulturprozent, durchgeführt dann vom Gottlieb-Duttweiler-Institut 2023. Und die zweite ist die des Online-Magazins Watson aus dem Mai 2026, durchgeführt in Zusammenarbeit mit Demoskop. Qualitäten von Freundschaften generell, die dort genannt werden von den Menschen, das ist Vertrauen und Verlässlichkeit sind am wichtigsten und die Verbundenheit auch ohne häufigen Kontakt. Das sagen fast 4 von 5 Personen. Ungefähr gleich verhält es sich mit Spaß, also dass man gemeinsam Spaß erlebt und den Sinn für Humor teilt. Das sagen etwa 2/3 der Befragten. Erstaunt war ich, dass man das Teilen von ähnlichen Werten, also moralisch, politisch oder religiös, dass das nur etwa für die Hälfte der Personen wichtig ist. Da hätte ich einen höheren Wert erwartet. 61% der Menschen in der Schweiz haben eine beste Freundin oder einen besten Freund. Und die Studie des Mikrokulturprozents erwähnt, dass 80% der Leute sagen, Hauptsache man ist zusammen, sie chillen am liebsten gemeinsam mit den Freundinnen und Freunden.
2: Du hast vorhin gesagt, eben, dass die Anschauungen nicht so zentral sind, aber das ist ja eigentlich eine gute Nachricht. Das heißt, da kommen ja Menschen miteinander in Kontakt, die vielleicht in verschiedenen Welten leben. Das wäre ja, das lässt ja hoffen für unsere Welt und für unsere Gesellschaft. Was sind denn die markantesten Unterschiede?
1: Es gibt wirklich, also vorhin haben wir über die Gemeinsamkeiten gesprochen, es gibt große Unterschiede zwischen den Geschlechtern. Beispielsweise gewichten Frauen Verlässlichkeit und Vertrauen in Freundschaftsbeziehungen höher. Auch die Verbundenheit ohne einen häufigen Kontakt gewichten sie höher. Und besonders auffällig sind die Unterschiede beim emotionalen Bereich. Also 83% der Frauen sagen, persönliche Gespräche und emotionale Unterstützung seien wichtig in Freundschaftsbeziehungen. 83% der Frauen sagen das, Männer sagen das nur 57%. Und die emotionale Verbindung und emotionale Nähe ist für Frauen ebenfalls viel wichtiger als für Männer. Bei den Männern dagegen schwingen obenaus die gemeinsamen Interessen und Hobbys, die man teilt mit anderen Männern. Das sind 45% der Männer, die das sagen, nur 29% der Frauen. Und ein bisschen weniger groß, aber es gibt auch da einen Unterschied. Männer gewichten die gemeinsamen Erlebnisse mit anderen Männern höher als Frauen die gemeinsamen Erlebnisse mit anderen Frauen.
2: Also das ist jetzt eine ganze Menge Holz. Lass uns doch mal ein bisschen die Unterschiede etwas genauer anschauen.
1: Ja, laut der Mikrokulturprozentstudie 2023 heißt es, Frauen tauschen sich mit Freundinnen eher über Probleme und Gefühle aus, während Männer über Politik diskutieren und sich streiten. Männer treffen sich häufiger für gemeinsame Tätigkeiten, also Hobbys oder Sport oder Gamen. Männerfreundschaften seien häufiger zielorientiert, Frauenfreundschaften dagegen eher personenorientiert. Männer interessieren sich eher für Dinge, Frauen für Personen. Und für Frauen ist es besonders wichtig, sich untereinander, miteinander in Beziehung zu setzen und Männer eben, die unternehmen gemeinsam etwas. Die Mikrokulturprozentstudie sagt beispielsweise, dass Frauen über Probleme mit dem Partner oder der Familie viel häufiger sprechen als Männer mit ihren Freunden. Über Ängste, Schwächen und Gefühle sprechen Frauen offenbar mit ihren Freundinnen auch deutlich öfter als Männer das untereinander tun, wobei Männer dann umgekehrt über Politik häufiger sprechen untereinander. Aber man kann sagen, es sind nicht zwei komplett verschiedene Welten. In den Themen gibt es keine wirklich scharfe Trennlinie, es gibt wirklich große Überschneidungen.
2: Das ist der Kulturplatz Talk. Heute sprechen wir über Freundschaften und darüber, was sie ausmacht. Und wir versuchen, dem Geheimnis von Männerfreundschaften ein bisschen auf die Spur zu kommen. Mein Gast ist Raphael Zehnder, SRF-Gesellschaftsredaktor. Nun denke ich, wird es höchste Zeit, dass wir uns einer anderen großen Frage zuwenden. Was braucht es denn, damit aus zwei Menschen, zwei Kollegen oder auch zwei Fremden Freunde werden können?
1: Das Wichtigste ist die Zeit. Laut dem US-Psychologen Jeffrey Hall sind 80 bis 100 Stunden gemeinsam verbrachte Zeit nötig, damit Menschen Freunde werden. Über 200 Stunden brauche es für eine enge Freundschaft. Nebenbemerkung, Steve Stieler sagte mir, die Freundschaft sei ein stark kulturell geprägter Begriff. Amerikanische Studien beispielsweise könne man deshalb getrost zur Seite legen, weil sie eine andere gesellschaftliche Realität abbilden. Und er hat mir zum Beispiel einen Unterschied zwischen Freundschaft in Deutschland oder in der Schweiz erzählt. Als er in die Schweiz gekommen sei vor vielen Jahren, hat er das Wort Kollege gehört und er hat dann irgendwann nach Monaten festgestellt, der Kollege in Deutschland ist der Arbeitskollege und in der Schweiz ist der Kollege eigentlich der Kumpel.
2: Der beste Kollege, oder?
1: Ja, genau. Ja. Also Stieler sagt, gute Freundschaft erkennt man daran, dass sie sich richtig anfühlt.
2: Und jetzt haben wir vorhin schon so ein bisschen mit Zahlen jongliert, diese 100 Stunden und 200 Stunden. Die Anzahl der Freunde respektive Freundinnen, die ein Mensch haben kann, darüber wird auch gerne mal gestritten, denn da gehen die Ansichten weit auseinander. Die einen sagen, ich habe meine engsten Freunde eingeladen, dann sind es 20 oder gar 50. Und andere sagen, man kann nur eine einzige beste Freundin oder nur einen besten Freund haben. Welche Erkenntnisse hast du denn auf diesem Feld gewonnen?
1: Aristoteles schrieb, dass nebeneinander ein bis zwei gute Freundschaften möglich sind. Aktueller sind die Zahlen zur Freundschaft allgemein aus der Watson-Studie. 10% der Männer in der Schweiz sagen, sie haben keine engen Freunde. 7% der Frauen sagen das auch. Bei Freundeskreisen bis zu 6 Freunden, da sind die Frauen stärker vertreten. Bei Freundeskreisen dann über 7 Personen, da sind die Männer leicht stärker vertreten. Die Studie von Watson schließt daraus, Männer, Ältere und Nichterwerbstätige haben häufiger keine engen Freunde. Was den erweiterten Freundeskreis betrifft, kann man sagen, Männer und Ältere, also Menschen über 55, die haben häufiger größere Freundeskreise, aber auch häufiger keine erweiterten Freundeskreise.
2: Das heißt, es gibt schon deutliche Unterschiede in der Art der Freundschaften.
1: Ja, in der Anzahl beispielsweise oder auch in der Art wirklich der Freundschaften. 68% der Frauen pflegen vor allem Einzelfreundschaften, also mit Einzelpersonen. Das sind nur 49% der Männer tun das. Umgekehrt unternehmen Männer in der Gruppe sehr häufig etwas. 34% der Männer pflegen Gruppenfreundschaften, also ein bisschen mehr als jeder Dritte, aber nur 19% der Frauen. Die Süddeutsche Zeitung hat mal geschrieben, Menschen mit mehr Einkommen oder Vermögen und höherer Bildung haben generell mehr Kontakte und Freundschaften.
2: Es leuchtet eigentlich ein, sie können zum Beispiel reisen zu ihren Freundinnen und Freunden.
1: Ja, das ist das eine. Oder man unternimmt etwas in der Freizeit, man geht ins Kino oder ins Theater und das kostet halt alles Geld.
2: Oder gönnt sich irgendwie ein Wellness-Wochenende. Apropos Geld, wenn die finanziellen Verhältnisse einigermaßen übereinstimmen, hilft das sehr. Und gerade auch, wenn man eben den Anspruch hat, gemeinsam etwas zu unternehmen, was ja dann für die Männer eben wichtiger zu scheinen scheint als für die Frauen.
1: Ja, gemeinsame Unternehmungen unter Männern, zum Beispiel wenn man zusammen ein Radrennen besucht auf der offenen Rennbahn in Oerlikon, das tut gut.
0: Ja, das tut nicht nur gut, sondern Also man hat ein gemeinsames Erlebnis, man teilt ein gemeinsames Erlebnis und das tut schon gut. Und man kann insbesondere auch bei Aktivitäten immer mal auch bestimmen, wann erzählt man was, mit wem erzählt man was. Dann gibt es mal eine Pause vielleicht, am Schluss geht man duschen oder irgend Ähnliches, dass man da eigentlich miteinander ins Gespräch kommen kann. Also ich glaube, es ist wichtig, für Männer auch ein bisschen selbst zu regulieren, wann sie etwas wie dem Freund auch berichten und erzählen. Und das kann man natürlich im Zusammenhang mit Aktivitäten sehr schön gestalten. Also klassischerweise dieses gemeinsam wandern gehen, da kann man auch mal eine Stunde schweigend nebeneinander hergehen und dann erzählt man wieder mal was und dann kann man wieder mal eine Stunde schweigen. Das ist so, wie gesagt, so ein bisschen so das Ideal von dem, wie ein Großteil der Männerfreundschaften auch miteinander kommuniziert. Natürlich gibt es da auch Ausnahmen, natürlich gibt es auch Männerfreundschaften, die sehr aktiv und sehr intime Kommunikation haben. Das darf man nicht vergessen.
1: Steve Stieler spricht hier den Kommunikationsstil an, der sich unterscheidet zwischen den Geschlechtern. Frauenfreundschaft, eben Klischeebild, man setzt sich zusammen, trinkt etwas und unterhält sich dann über die eigenen Gefühle oder Ängste oder die private Situation. Und Männer tun das ganz dosiert, nur in den Pausen, beispielsweise beim Wandern. Der US-Psychologe Rob Levent hat mal geschrieben von der Gefühlsblindheit unter Männern, und ich finde das schon ein bisschen überzogen.
2: Nun haben wir also gelernt, dass Männer in ihren Freundschaften, zumindest was die gemeinsam verbrachte Zeit angeht, etwas andere Vorlieben haben als die Frauen. Darf ich raten, das liegt daran, dass sie schlicht anders sozialisiert wurden?
1: Das ist der Punkt. Genau, über Gefühle zu sprechen, das ist, wenn man als Junge, als Knabe, als junger Mann aufwächst oder auch im geschäftlichen Alltag, im beruflichen Alltag, das steht ziemlich im Hintergrund. Über weiche Themen, über Gefühle und Verletzlichkeit und Sexualität spricht man wenig untereinander. Der deutsche Soziologe Aaron Korn von der Uni Jena und auch Steve Stieler haben mir bestätigt, gerade unter jungen Männern und Jugendlichen, da gibt es die Angst, wenn man sich über solche Dinge unterhält, dass man unmännlich sei oder dass man sogar schwul sei. Aber es gibt natürlich Männer, Steve Stieler hat das auch erwähnt, die das heute bewusst anders machen, über Probleme, Ängste, Gefühle und so weiter zu sprechen. Das hat heute schon mehr Platz als früher. Und Männer nehmen heute auch viel stärker am Familienleben teil als früher. Laut der Psychologin Angelica Ferrara stärkt das dann auch die emotionale Intelligenz.
2: Und ein Teil davon löst es, indem sie sich einfach mit Frauen befreunden. Zumindest in meinem Umfeld kenne ich da eine ganze Reihe Beispiele.
1: Das ist nicht nur so in deinem Umfeld. Es gibt in der Watson-Studie auch dazu Antworten. 49% der Männer, also fast die Hälfte, pflegt Freundschaften mit Männern und Frauen. 44% der Frauen tun das, also fast die Hälfte der Bevölkerung hat einen Freundeskreis, der mit Männern und Frauen besetzt ist.
2: Das wäre vielleicht auch mal eine interessante Sendung. Ja. Freundschaften zwischen Männern und Frauen.
1: Ja, man kann auch sagen, traditionell war ja die Pflege des Beziehungsnetzes die Aufgabe der Frau oder der Ehefrau. Das hat sich aber deutlich verändert, sagt Steve Stieler. Die Gefahr ist nämlich auch, wenn die Frau die Kontaktministerin ist des Paars oder des Ehepaars, wenn es zur Trennung kommt oder wenn die Frau dann stirbt im Alter, der Mann noch überlebt, dann ist die Gefahr der Einsamkeit natürlich viel größer, weil die Kontakte dann unter Umständen ein bisschen auseinanderfallen oder wegbrechen.
2: Der Fall ist eigentlich klar, die allermeisten Menschen brauchen Freunde und oder Freundinnen für ein gelungenes Leben. Und wo findet man diese am besten? Diese Frage hast du Raphael, dem Spezialisten Steve Stieler, auch gestellt.
0: Wo entstehen Freundschaften? Freundschaften entstehen vor allem zunächst erstmal so in institutionellen Kontexten, also Schule, Beruf etc. Aber viele Freundschaften entstehen auch über gemeinsame Freizeitaktivitäten. Und das ist doch etwas, was man beobachten kann, zumindest in der Mittelschicht, dass dort ein hoher Grad auch an Freizeitbeschäftigung besteht, der trotz Familie und trotz beruflicher Einbindung gepflegt wird. Und das ist eigentlich auch der Garant dafür, dass auch wieder neue Freundschaften entstehen können.
1: Also 58% der Menschen in der Schweiz lernen die Freunde bei der Arbeit kennen, 56% in der Kindheit oder in der Schulzeit. Wichtig ist eben, die Grundbedingung für die Freundschaft ist, viel Zeit miteinander zu verbringen. Und die Arbeit absorbiert einem das Familienleben auch, besonders wenn man sich aktiv daran beteiligt und nicht einfach am Feierabend dann die Beine hochlegt. Freundschaft braucht gemeinsam verbrachte Zeit und gemeinsame Lebenserfahrung. Das Problem, eben die Zeit nach Feierabend, ist die Energie oft weg, die Luft draußen. Viele Leute sind auch absorbiert und gesättigt durch Social Media und haben den Kopf nicht mehr frei. Umgekehrt kann und muss man sagen, wer draußen aktiv ist und schon Freunde hat, der findet leichter neue Freundschaften und pflegt auch Freundschaften über diese außerhäuslichen Aktivitäten. Wichtig scheint mir da auch, Freundschaften sorgen für mehr gedankliche Flexibilität und geistige Regsamkeit. Man schmort nicht nur im eigenen Saft und dreht sich im Kreis, sondern man hat Einflüsse von außen. Das ist gut für die Psyche und für das Weltbild.
2: Ja, also man sieht zum Beispiel andere Lebensentwürfe, oder?
1: Genau.
2: Und andere Lebensrealitäten.
1: Das bringt einem auf Ideen. Das kann auch die Toleranz fördern, weil man merkt, ja, die machen das auch gut.
2: Es gibt nicht so nur, ginge es auch.
1: Ja, genau. Es gibt nicht nur die eine Möglichkeit. Steve Stieler hat hat vorhin auch die Mittelschicht erwähnt und da haben wir schon kurz darüber gesprochen. Die Zahl der Freunde hängt auch von Einkommen und Bildung ab, weil wer wenig Geld verdient oder hat, der hat weniger Freunde. Das liegt daran, dass Unternehmen und Aktivitäten eben oft auch Geld kosten. Die Frage der Teilhabe wird da angesprochen.
2: Wenn wir an Männerfreundschaften denken, dann entstehen vor dem geistigen Auge ganz oft Bilder so von jungen Männern, die zusammen herumhängen oder Männern eben im sogenannten besten Alter, die etwas zusammen unternehmen. Aber wie steht es denn eigentlich um Freundschaften der älteren Männer? Was bedeutet diese Lebensphase im Hinblick auf Freundschaften?
1: Ja, ob jung oder alt, das spielt wirklich eine Rolle, sagt Steve Stieler.
0: Damit Freundschaften entstehen können oder enge Freundschaften entstehen können, braucht es ja gemeinsame Zeit, die man miteinander verbringt. Und oftmals hat man es dann sozusagen im mittleren oder höheren Erwachsenenalter mit Freundschaften zu tun, die schon länger bestehen und die gefestigt sind. Während es jetzt in der Jugend und im Jugendalter ja vor allem darum geht, auch neue Freunde zu gewinnen und viele Freunde zu gewinnen, verändert sich tatsächlich so ein bisschen die Charakteristik. Und was deutlich wird, ist, dass die Freundschaftsbeziehungen auch abnehmen. Ja, es gibt meist auch im Erwachsenenalter immer noch die sogenannten Kindergartenfreundschaften, da gibt es immer einige noch, oder Jugendfreundschaften zumindest, da gibt es immer ein, zwei. Aber die Freundschaftsbeziehung sowie das soziale Netz nimmt eigentlich ab mit dem Erwachsenenalter. Interessanterweise zeigt die Studie eben in guter Gesellschaft, dass die Anzahl der Freundschaften so ab 65 auch wieder zunehmen.
1: In guter Gesellschaft, das ist eben diese Studie des Mikrokulturprozents. Im höheren Alter, also wenn man pensioniert ist, kann man sagen, da nimmt die Zahl der Freundschaften wieder zu. Das ist eben auch wieder der Faktor Zeit. Die Jugend dagegen ist sehr aktiv in Beziehungshinsicht. Man sucht Gleichgesinnte, man sucht seinen Platz im Leben, man sucht seine Position und seine Welt.
2: Und in der Zeit dazwischen gibt es ganz eindeutig Phasen im Leben, in denen die meisten Menschen einfach wahnsinnig viel zu tun haben mit dem Beruf, mit der Familie, vielleicht noch mit betagten Eltern. Da passiert es ja vielen, dass sie ihre Freundschaften etwas vernachlässigen müssen, einfach weil ihnen die Zeit fehlt. Wie schlimm ist denn das?
1: Mit Steve Stieler habe ich auch über diese mittlere Lebensphase gesprochen.
0: Zum Beispiel diese aktive Vaterschaft ist etwas, was nach wie vor auch Zeit in Anspruch nimmt, berechtigterweise. Und was sich auch zeigt, ist ja, dass für viele Männer tatsächlich die berufliche Identifikation immer noch eine starke Rolle spielt. Also selbst wenn die auf Teilzeit gehen und sich verstärkt auch um die Familie kümmern, dann ist sozusagen die berufliche Karriere immer noch ein ganz wichtiger Aspekt, sodass da sehr viel Zeit investiert wird. Und was wichtig ist auch bei Freundschaftsbeziehungen, insbesondere auch bei Männerfreundschaften, ist, wenn die mal bestehen, wenn da mal eine enge Freundschaft entstanden ist und miteinander so einen gemeinsamen Erfahrungsschatz hat, dann spielt die Kontakthäufigkeit fast keine Rolle mehr.
1: Also wenn sich der Freund 3 Monate nicht mehr meldet, dann ist das kein Problem. Dann denkt man nicht, was ist denn mit dem los? Für Frauen ist die Kontakthäufigkeit offenbar wichtiger. Stieler sagte mir auch, das mittlere Alter, das sei die Durststrecke für die Freundschaft. Gewisse Freundschaften, ja, überwintern quasi, in Anführungszeichen, obwohl 1 bis 2 Freundschaften offenbar lebenslang halten, Freundschaften aus der Kindheit und Jugend. Und Steve Stieler hat mir noch einen interessanten Begriff erwähnt, die sogenannten ruhenden Freundschaften. Das sind Freundschaften, bei denen jahrelang kein Kontakt besteht, aber man hat so, fühlt sich da irgendwie gefühlsmäßig aufgehoben und bei 2, 3 Freunden aus der Kindheit oder Jugend kann man sich bei Interesse vielleicht wieder melden und dort wieder anknüpfen über die ehemalige gemeinsame Aktivität oder Vergangenheit. Das ist quasi die eiserne Reserve.
2: Ja, die Vergangenheit verbindet. Also man kennt vielleicht gegenseitig eben die Eltern oder die Geschwister und die Geschichte vor allem. Man weiß, woher jemand kommt, wie jemand geprägt ist.
1: So ist es.
2: Je nach Berufsfeld, in dem man sich bewegt, sind ja Beruf und Privatleben strikt voneinander getrennt oder sie fließen ineinander. Welchen Wert haben denn Freundschaften im Hinblick auf Karriere und Beruf?
1: Ja, Steve Stielers Antwort ist ziemlich klar.
0: Freundschaft, eine der wenigen Dinge, die Freundschaft noch ausmacht, ist eigentlich die Freiwilligkeit und dass sie eben nicht zweckgebunden ist. Dass sie nicht auf einen Zweck orientiert ist, sondern sozusagen eigentlich erstmal die Person als ganzheitliche Person sieht. Und das würde eher dem widersprechen, dass dieses Networking, das hat immer einen Zweck, da will man immer auch etwas erreichen. Und das hat wenig mit Freundschaftsbeziehungen zu tun.
1: Man sollte also nicht die freundlichen Business-Smalltalk-Partner mit Freunden verwechseln, da geht es um etwas anderes. Ganzheitlich die Menschen zu sehen, das sei wichtig für Freundschaft, erwähnt hier Steve Stieler. Aristoteles übrigens, wenn ich den nochmal erwähnen kann, der Unterschied zwischen nutzenorientierten Freundschaften, also das sind Zweckfreundschaften, und wahren, guten Freundschaften, da geht es darum, dass man sich gegenseitig moralisch tugendhaft unterstützt, um beiderseits ein besserer Mensch zu werden.
2: Was für Ehre.
1: Ja, das freut mich immer, auf solche Dinge zu stoßen.
2: Er hat ja auch gesagt, Freunde seien eine Seele, die in zwei Menschen wohnt. Also er hat offensichtlich sehr nachgedacht.
1: Das ist auch sehr hübsch.
2: Genau. Wenn wir jetzt eine Art Fazit ziehen zum Schluss, was sind denn deiner Erkenntnis nach die wichtigsten Punkte, auf die es zu achten gilt, wenn man sicher sein möchte, dass Freundschaften entstehen, gedeihen und halten?
1: Ich gehe da eben auch von der Situation der Männerfreundschaften aus, der Männer unter sich. Wichtig ist, dass man die Freundschaften priorisiert, also dass man in sie Zeit und Energie investiert und dass man da einen großen Wert darauf legt. Nähe entsteht, indem man gemeinsam etwas erlebt. Man muss zusammen etwas unternehmen. Als Mann sollte man auch mehr emotionale Offenheit zulassen. Und in den Artikeln, die ich gelesen habe, habe ich auch gefunden, im Leben gibt es ja verschiedene Säulen, Freunde, Familie, Arbeit, Hobbys, und man soll sich stabil und vielseitig aufstellen. Das stärkt Personen, gerade auch in Krisenzeiten, also in Zeiten persönlicher Krisen. Freundschaft sei, sagte mir Steve Stieler, einer der wenigen Bereiche in der Gesellschaft, wo die Norm weiblich geprägt ist. Also das sind diese sogenannten tiefen Gespräche, diese persönlichen Austausche. Man soll aber akzeptieren, dass es eben andere Formen von Freundschaft gibt. Eine Form wie die Männerfreundschaft, die ist nicht weniger wert, sondern anders, und die sind ja auch sehr vielfältig, diese Männerfreundschaften. Und man muss unter Männern nicht alles in Worte fassen, man kann auch einfach glücklich sein, wenn man miteinander Rad fährt, einen Zaun repariert oder zusammen ins Kino geht und nicht unbedingt besonders viel spricht.
2: Vielen Dank, Raphael Zehnder, für deinen Besuch und für diese Einblicke hier live im Kulturplatz Talk.
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0: Die Nachrichten von SRF um 9:30 mit Basil Koller. Der Sonntagsblick wird Ende Jahr eingestellt. Das hat der Ringier Verlag entschieden. Die Boulevardzeitung erscheint seit fast 60 Jahren. Statt des Sonntagsblicks erscheint ab dem 9. Januar jeden Samstag eine Wochenendausgabe mit dem Namen «Blick fürs Wochenende». Die Geschäftsleiterin von Ringier Medien Schweiz, Ladina Heimgartner, sagte dazu, man glaube an das Wochenende als einen der wertvollsten Medienmomente überhaupt. Im Zusammenhang mit dem Ende des Sonntagsblicks solle es keine Entlassungen geben, sagte Heimgartner gegenüber SRF. Zwei weitere Meldungen ebenfalls aus der Schweiz. Der Bundesrat übernimmt weitere EU-Sanktionen gegen den Sudan und schränkt den Handel mit Gold aus dem Sudan ein. Gold spiele im Sudankrieg eine wichtige Rolle, so der Bundesrat. Deshalb darf ab morgen nicht mehr mit sudanesischem Gold gehandelt werden. Und die Waldbrandgefahr hat im Kanton Zürich abgenommen, nach den letzten Tagen mit Regen und tieferen Temperaturen. Deshalb hat der Kanton das Feuerverbot im Wald und neben dem Wald aufgehoben. Die Waldbrandgefahr gelte nur noch als mäßig. Das entspricht der zweittiefsten von 5 Stufen. Bedrängte Journalistinnen oder körperlich angegriffene Medienschaffende, das hat es rund um den Wahlkampf im deutschen Bundesland Sachsen-Anhalt häufiger gegeben. Zu diesem Schluss kommt die Deutsche Journalistinnen und Journalisten-Union. Man habe seit Mai insgesamt 46 Fälle gezählt, etwa Übergriffe, Einschüchterungen und massive Behinderungen. Zum Vergleich, für das gesamte Jahr 2025 zählte die Organisation Reporter ohne Grenzen in Sachsen-Anhalt lediglich 5 Fälle. Besonders auffällig ist laut Mitteilung der Umgang von Vertretern der rechtsextremen Partei AfD. Diese würden mit ihrem Verhalten die Pressefreiheit einschränken, so die Union der deutschen Journalistinnen und Journalisten. Bei einem Gletscher im Kanton Uri sind Wrackteile geborgen worden von einem Flugzeug, das vermutlich 1963 abgestürzt ist. Ein Berggänger hat die Trümmerteile beim Hüfifern-Gletscher entdeckt und anschließend der Kantonspolizei gemeldet, wie diese mitteilt. Die Schweizerische Sicherheitsuntersuchungsstelle SUST hat die Teile untersucht. Wahrscheinlich wegen der beschränkten technischen Möglichkeiten sei das Wrack in den 1960er Jahren nicht geborgen worden. Jetzt sei der Gletscher abgeschmolzen und habe die Überreste freigegeben. Die Wrackteile würden nun von einem Recyclingbetrieb fachgerecht entsorgt, so die Kantonspolizei Uri. Das Wetter: Es ist morgen im Flachland recht sonnig, sonst wechselnd bewölkt und stellenweise nass, bei 18 bis 22 Grad. Das waren Nachrichten von Radio SRF, verantwortlich Marisa Eckli.
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2: Bei Sonnenaufgang haben die Möwen Eminönü noch für sich. Im Lauf des Tages werden rund 2 Millionen Menschen durch das Istanbuler Händlerviertel zirkulieren. Doch zu dieser Stunde ist es fast menschenleer. Die städtische Müllabfuhr dreht eine letzte Runde, bevor um 6 Uhr die ersten Busse, Trams, Fährschiffe und U-Bahnen ankommen. Für viele tausend Menschen beginnt ein langer Arbeitstag. Die Türkei steckt seit Jahren in einer Wirtschaftskrise mit einer galoppierenden Inflation von zeitweise über 70% und Löhnen unter der Armutsgrenze. Große Proteste bleiben dennoch aus. Warum? Um dieser Frage nachzugehen, verbringe ich einen Tag in Eminönü. Das ist international, aus dem historischen Handelsviertel der Bosporus-Metropole. Hier kommen Menschen aus dem ganzen Land zusammen. Hier bestimmt der tägliche Kampf um den Lebensunterhalt den Alltag. Ich heiße Susanne Güsten. Kurz vor 6 Uhr gehen in den engen Gassen die ersten Rollläden hoch. Der Frühstückskoch Fatih ist schon an der Arbeit. In seinem kleinen Ladenlokal rührt er Eier in der Pfanne um, trägt einem Kunden die Auswahl an Wurstsorten vor, nimmt Bestellungen an. Ein Omelett bestellt ein Kunde zum Frühstück, dazu Käse und Oliven. Sie sollen in den Laden Nummer 209 geliefert werden. 209, ja? Vergewissert sich Fatih, bevor er die Bestellung in Papier einschlägt und seinen Laufburschen losschickt. Rund 6000 Läden gibt es in Eminönü. Hunderte davon in Fatihs Einzugsgebiet, unter der Rüstem-Pascha-Moschee am Ufer des sogenannten Goldenen Horns, wo die Großhändler angesiedelt sind. Fatih kennt sie alle, erzählt er, denn er betreibt dieses Lokal seit 25 Jahren, seit seinem 20. Lebensjahr.
3: Ich mag diese Arbeit. Ich mache sie gerne. Anders geht es nicht. Anders wäre es nicht durchzuhalten. Was allerdings schwer ist, ich muss immer um 5 Uhr früh aufstehen, 6 Tage in der Woche, seit 25 Jahren, täglich um 5 Uhr. So vergeht das Leben.
2: Auf dem großen Platz unter der neuen Moschee sind die Kehrwagen noch am Werk. Schuhputzer Abdullah hat seinen Stand aufgebaut und schon den ersten Kunden, der sich die Lederschuhe polieren lässt. Das werde immer seltener, sagt er.
3: Früher haben die Leute ihre Schuhe putzen lassen, aber heutzutage tragen alle Turnschuhe. Putzen lässt sie keiner mehr. Und die Leute haben ohnehin kein Geld mehr. Wir erleben eine Zeitenwende.
2: Seit 36 Jahren sitze er täglich hier, erzählt der 58-jährige Kurde. Seit sein Dorf in den 90er Jahren im Krieg zwischen der kurdischen Rebellenorganisation PKK und der türkischen Staatsmacht niedergebrannt wurde. Hunderttausende Kurdinnen und Kurden flohen damals in die Großstädte. Zehntausende von ihnen landeten in dem Istanbuler Stadtviertel Gazi Osman Pascha, wo auch Abdullah mit seiner Frau und 3 erwachsenen Kindern lebt. Nominell lebe er jedenfalls in diesem Außenquartier, sagt er, denn meistens ist er hier im Stadtzentrum bei der Arbeit.
3: Ich komme jeden Tag hierher, außer sonntags. Ich fahre um 6 Uhr morgens mit dem ersten Bus. Ich arbeite bis abends um 8, dann räume ich zusammen. Bis ich zu Hause bin, ist es 10 Uhr. Ich esse, gehe ins Bett, dann ist es morgen. Ich wache auf und muss zur Arbeit. Für etwas anderes bleibt keine Zeit. Mir brummt immer der Schädel.
2: Obendrein sei das Leben so viel teurer geworden in letzter Zeit, klagt er. Lebensmittel, Miete, alles. Seit einem Vierteljahrhundert prägt Recep Tayyip Erdogan die Türkei. Auf einen Aufschwung im ersten Jahrzehnt seiner Regierung folgte eine zunehmend erratische Wirtschaftspolitik, die Inflation und Währungsverfall befeuerte. Auch nach einer geldpolitischen Kehrtwende bleibt die wirtschaftliche Lage angespannt. In den Gassen hinter der Moschee öffnen nun immer mehr Läden. Der Großhändler Erdem richtet die Auslage vor seiner Ladentür. Blaue Glasperlen mit einem stilisierten Auge. Das Amulett gegen den bösen Blick, das rings um das Mittelmeer getragen wird, es soll Unheil abwenden.
3: Mein Vater und mein Großvater haben schon mit diesen Perlen gehandelt. Diesen Laden hat mein Großvater gegründet. Ich führe ihn in der 3. Generation.
2: Seit Jahrhunderten schlägt in Eminönü das wirtschaftliche Herz Istanbuls. Schon zu osmanischen Zeiten wurden hier Waren gelöscht, gelagert und weiterverkauft. Rund um seine Moscheen entstanden Straßenzüge voller spezialisierter Läden und Werkstätten. Viele von ihnen bestehen bis heute. In einem Laden um die Ecke ist trotz der frühen Stunde schon Hochbetrieb. Ein fülliger Mann hinter dem Tresen ruft Befehle. Seine Gehilfen stopfen Schachteln und Pakete in große Tüten, die von anderen Männern eilig weggeschleppt werden. Wir haben jetzt wirklich keine Zeit, sagt der Mann hinter dem Tresen. Kommen Sie später wieder. Inzwischen kommt Leben in die Gassen von Eminönü. Jetzt, bevor das Gedränge zu dicht wird, schlägt die Stunde der Lastenträger. Auf der Uferstraße vor Eminönü stehen die Lieferwagen aufgereiht. Sie liefern Waren an, können aber nicht in das enge Gassengewirr einfahren. Männer mit Sackkarren warten am Straßenrand, bis sie an einen Lieferwagen herangewinkt werden und die Kisten, Kästen und Bündel aufladen können, die ihnen zugeworfen werden. Im Laufschritt verschwinden sie mit den Gütern in den Gassen. Vor Läden und Lagern warten dort andere Lastenträger, alte Männer mit gepolsterten Gestellen auf dem krummen Rücken. Sie übernehmen die Lasten und schleppen sie auf dem Buckel hinauf in obere Stockwerke oder hinab in die Keller. 100 Lira pro Ladung gibt es, erzählen die Lastenträger. Das entspricht einem Franken und 70 Rappen. Im engen Torbogen zu einem Hinterhof bleibt ein vollbeladener Karren stecken. Der Besitzer müht sich vergeblich, ihn loszubekommen und lässt sich schließlich auf eine Bank an einem osmanischen Brunnen fallen, um sich den Schweiß von der Stirn zu wischen.
3: Harte Arbeit ist das, harte Arbeit. Aber was soll man machen?
2: Ismail heißt der Mann. Er ist 60 Jahre alt, hinkt beim Gehen schwer und macht diese Arbeit seit 42 Jahren.
3: 100 bis 120 Kilo trage ich auf dem Rücken. 200 bis 300 Kilo ziehe ich mit dem Karren. Ich transportiere Textilien und Textilprodukte. Die Waren kommen aus Anatolien, aus Gaziantep und Bursa. Ich nehme sie für die Händler entgegen und bringe sie ihnen hierher.
2: Ismail trinkt seine Wasserflasche aus und zerdrückt die Plastikflasche mit den Händen. Das Geschäft habe sich verändert in den letzten Jahren, sagt der Lastenträger.
3: Früher wurden alle Waren aus Anatolien hier verkauft. Jetzt werden sie auch anderswo gehandelt. Hier in Eminönü geht es bergab, die Einnahmen fallen. Ja, so ist das leider. Wir wollen doch nur ehrlich Geld verdienen, im Schweiße unseres Angesichts. Wir werden sehen, wie lange wir mit Gottes Hilfe noch durchhalten können.
2: Ein Kollege von Ismail erscheint, um ihm mit dem festgefahrenen Karren zu helfen. Sein Kollege schiebt, die Umstehenden rufen ihnen Ratschläge zu und bald ist der Karren wieder flott. Im Fährhafen von Eminönü legen die Schiffe jetzt im 5-Minuten-Takt an. Sie kommen aus dem Bosporus und über das Marmara-Meer aus dem asiatischen Teil der Stadt. Eine bunte Menschenmenge strömt aus der Anlegestelle und verteilt sich in die Gassen. Aus vollgestopften Bussen und Trams ergießen sich Menschenmassen über den Platz. Vom nahen U-Bahnhof kommen weitere Menschenströme dazu, die mit der Bahn unter dem Bosporus durchgetaucht sind. Die Sonne steigt höher, in den Gassen von Eminönü wird es voll. Zwei Hausfrauen in Sommermänteln und schwarz-weißen Kopftüchern lassen sich im Gedränge treiben.
4: Wir wollen einen Samovar kaufen, einen Teekocher. Für solche Einkäufe kommen wir immer nach Eminönü, weil es hier günstiger ist und die Auswahl viel besser als in Einkaufszentren. Außerdem macht es Spaß, in Eminönü einzukaufen. Die ganze Atmosphäre, man kann hier wunderbar Stress abladen.
2: In einer Seitengasse wartet der Händler Önder vor seinem Laden auf Kundschaft. Hacken, Spitzhacken, Äxte, Schaufeln, Kuhglocken und Rinderstricke bietet er hier feil.
3: Unsere Kunden sind Viehzüchter aus den Dörfern in Anatolien. Sie kommen aus Çorum, Malatya, Adıyaman, Konya, Kayseri hierher und wählen ihre Ware aus.
2: Seit 25 Jahren arbeite er in diesem Laden, sagt Önder. Doch in jüngster Zeit bleibe die Kundschaft aus.
3: Und die Ladenmieten sind unglaublich gestiegen. Warum? Das wissen wir nicht. Sie steigen und steigen und man kann nichts dagegen tun. Warum? Darauf gibt es keine Antwort. Wir wissen es nicht.
2: Mittag ist es inzwischen geworden. Die Muezzine rufen es von den Minaretten. Einige Männer finden sich zum Gebet in der Hodja Pascha Moschee ein, einer von Dutzenden Moscheen in Eminönü. In den umliegenden Lokalen herrscht jetzt Hochkonjunktur. Vor allem in den Garküchen, in denen frisch gekochte Hausmannskost zur Auswahl in Vitrinen bereitsteht. Ein junger Koch demonstriert seine Englischkenntnisse. Er zeigt mit der Kelle reihum auf die Gerichte in seiner Auslage.
5: Lamb Shank, this one eggplant, eggplant beef, vegetable beef, mixed kebab.
2: Nebenan stehen drei wackelige Tischchen vor einem Hauseingang. Der Wirt Ali schenkt Tee aus, den er im Eingang braut. Früher habe er hier ein Lokal betrieben, erzählt er, aber die Kosten seien ihm über den Kopf gewachsen.
3: Unser Geld hat keine Kaufkraft mehr. Man arbeitet hart, aber man kommt nicht weiter. Man tritt immer auf der Stelle. Darf ich Ihnen noch einen Tee anbieten?
2: Bei 35% liegt die Inflation in Istanbul derzeit. Landesweit beträgt sie 32%. Ali sammelt die leeren Gläser seiner Kundschaft ein und zuckt mit den Schultern.
3: Ich lasse mich nicht unterkriegen, weil ich ehrlich arbeite. Wenn andere korrupt sind, ist das nicht mein Problem. Mein Gewissen ist rein. Ich kann nachts ruhig schlafen. Am wichtigsten ist doch, dass man ein anständiger Mensch ist.
2: Die Mittagspause ist eine gute Gelegenheit, um innezuhalten und zu reflektieren. Bei einem virtuellen Tee mit Mustafa Sönmez. Er ist auf Reisen, aber online für ein Gespräch zu erreichen. Der Wirtschaftswissenschaftler besucht Eminönü regelmäßig, weil die wirtschaftlichen Veränderungen der Türkei hier besonders gut zu beobachten sind. Trotz aller wirtschaftlichen Probleme sehe man in Eminönü lächelnde Gesichter, bestätigt er meinen Eindruck. Die Leute seien nicht verbittert, sondern versuchten irgendwie durchzuhalten. Das sei in der kulturellen Struktur der türkischen Gesellschaft verankert.
3: Die Leute können oft den Zusammenhang zwischen ihrer wirtschaftlichen Lage und der Politik nicht erkennen. Sie verstehen nicht, dass es ein Ergebnis schlechter Regierung ist. Sie suchen die Schuld bei sich selbst, dass sie etwa keine Ausbildung haben oder in eine arme Familie hineingeboren wurden. Fatalismus ist in der Türkei kulturell sehr dominant. Der Glaube an das Schicksal.
2: Zum Teil sei das der Einfluss des Islams, erklärt Sönmez. Zum anderen Teil aber auch politisch gewollt.
3: Leider kann man in der Türkei keine zuverlässigen Informationen und Nachrichten erhalten. Die Medien werden von der Regierung streng kontrolliert und verbreiten Desinformation. Die schlechte Wirtschaftslage gebe es nicht nur bei uns, Inflation gebe es überall auf der Welt und uns gehe es noch gut. Den Menschen wird eingeimpft, dass sie dankbar sein können.
2: Dennoch, die Wirtschaftskrise schadet dem Ansehen des autoritären Staatspräsidenten. Das zeigt sich in den Umfragen. Andererseits leide die Türkei unter einer inkompetenten Opposition, fügt Sönmez hinzu, die mehr mit sich selbst beschäftigt sei als mit dem Schicksal der arbeitenden Bevölkerung. Der Wirtschaftsexperte verabschiedet sich. Der Teekoch Ali hat mit halbem Ohr zugehört.
3: Wirtschaftskrisen. Wenn Sie mich fragen, kommt jedes Jahr eine Wirtschaftskrise. Ich bin 55 Jahre alt und habe alle Krisen miterlebt. Abwertungen, Krisen, Staatsstreiche, alles haben wir schon erlebt.
2: Tatsächlich ist die derzeitige Inflation keine Anomalie im Leben der Türken. Seit Alis Geburt im Jahr 1971 lag die Inflation in der Türkei im Durchschnitt bei 38%. Also durchschnittlich sogar noch höher als heute. Fast 140% erreichte sie 1980, fast 100% auch in den 90er Jahren. Einstellige Inflationsraten kannte das Land nur im ersten Jahrzehnt dieses Jahrhunderts, dem ersten Jahrzehnt von Erdogans Regierung, bevor die Teuerung wieder hochschnellte und vor 2 Jahren vorübergehend 75% erreichte. Früher Nachmittag, im dichten Gedränge kann man jetzt nicht mehr umfallen. Schulter an Schulter schiebt sich die Menge durch die engen Gassen und an den Auslagen vorbei. Dafür ist es in jenem Laden ruhiger geworden, wo frühmorgens noch so viel Betrieb war, dass keiner Zeit hatte. Der füllige Chef sitzt noch immer hinter seinem Tresen. Er stellt sich als Mehmet vor. Morgens zwischen 7 und 8 Uhr sei für ihn als Großhändler die geschäftigste Zeit, entschuldigt er sich.
3: Die Ladenbesitzer kommen frühmorgens zu uns, holen die Produkte ab und verkaufen sie dann in ihren Läden. Deshalb öffnen wir um 7 Uhr morgens, damit die Händler ihre Läden um 10 Uhr öffnen können.
2: Mit Handy- und Computerzubehör handelt Mehmet. Ladegeräte, Tastaturen und Kopfhörer, die er aus China und Dubai importiert. Das Geschäft laufe ausgezeichnet, erzählt er. Solange er immer die neuesten Neuheiten importiere. Da kenne er sich gut aus, fügt er hinzu. Seit 20 Jahren arbeite er in dem Familienbetrieb, seit seinem 8. Lebensjahr.
3: Ich habe nicht mal die Schule abgeschlossen. Ich habe die Mittelstufe abgebrochen. Aber meine Mathekenntnisse sind besser als die der meisten Leute. Und Englisch spreche ich auch. Sehr gut sogar.
2: Seine Gehilfen in dem Geschäft sind seine Brüder und Cousins. 7 an der Zahl.
3: Geschwister, Cousins, wir halten alle zusammen. Das ist so üblich in der Türkei. Jeder hat 3 oder 4 Kinder und die arbeiten alle zusammen im Familienbetrieb.
2: Sein Traumberuf sei dies, sagt Mehmet.
3: Wir verdienen unser eigenes Geld und sind von niemandem abhängig. Alles gehört uns, unser eigenes Geld, unser eigenes Geschäft, unsere eigene Kraft. Wir leben unser eigenes Leben. Wir reisen, kommen zurück, verdienen Geld und geben es aus.
2: So geschäftig es bei Mehmet in der Gasse zugeht, so ruhig ist es nebenan im Hof des Balkapane, einem historischen Handelshaus im Herzen des Marktviertels. Viele Läden und Werkstätten in dem Arkadengang rings um den Hof sind leer oder verschlossen. Nur vor einer Werkstatt im ersten Stock plaudern ein paar Männer über Fußball, während sie Textilfusseln aus Plastikscheiben poolen. Bürstenmacher sind sie, erläutert der Meister, und zwar hochspezialisierte. Sie stellen Bürstenräder her, die Textilien in Färbemaschinen fortbewegen. Die müssen regelmäßig erneuert werden.
3: Ich mache das seit 40 Jahren. Mein Vater hat es vor mir gemacht. Aber nun geht es zu Ende mit unserem Handwerk. Es stirbt mit uns aus.
2: Meister Ahmed ist 60 Jahre alt und will sich bald zur Ruhe setzen. Seine Kinder arbeiten bei einer Bank und bei einer Klinik für Haartransplantationen. Beides sauberer, lukrativer und zukunftsträchtiger als sein Handwerk, meint Ahmed. Außerdem könnten die anatolischen Textilhersteller ihre Färbemaschinen und Bürsten inzwischen aus China beziehen, fügt er hinzu.
3: In Istanbul wird es einfach zu teuer. Die Mieten, die Ausgaben, die Kosten sind einfach zu hoch. Die Kunden wählen die billigere Option. Nun ja, wenn ein Handwerk nach so vielen Jahrzehnten ausstirbt, ist das natürlich schade. Ein ganzes Leben lang haben wir es ausgeübt. Und jetzt ist Schluss.
2: In der Teeküche im unteren Geschoss des Handelshofes spült der Besitzer Jaltschin die geleerten Gläser, die der Austräger bei seinen Runden durch den Hof einsammelt. 600 Gläser schenkt er täglich aus, schätzt er, wobei das auch konjunkturabhängig sei.
3: Ein Händler alleine trinkt pro Tag 5 oder 6 Gläser Tee. Aber wenn seine Geschäfte gut laufen und viele Kunden kommen, dann trinkt der Händler mit ihnen einen Tee nach dem anderen und ich verdiene gut.
2: Derzeit sei die Wirtschaft aber schwach, sagt Jaltschin. Das Weltgeschehen, die Kriege, überall sei Krise und darunter leide auch die Türkei. Eminönü sei wieder im Wandel, fügt er hinzu.
3: Früher kamen Karawanen hierher, später waren hier Werkstätten. Seit einigen Jahren kommen immer mehr Touristen. Sie wollen essen, trinken und fotografieren. Es findet also ein Wandel vom Handel zum Tourismus statt. Ob wir uns in diesem Wandel behaupten können oder ob wir untergehen, bleibt abzuwarten.
2: Der Wandel in Eminönü. Mit dem Thema beschäftigt sich naturgemäß die Händlervereinigung in dem Viertel. In ihrem Büro hinter einer kleinen Passage mit Textilgeschäften ist niemand anzutreffen. Doch ein benachbarter Händler bietet Wasser an und ruft den Vorsitzenden an. Harun Bayram, der Vorsitzende der Händlervereinigung, empfängt in einer Sitzecke, die er vor seinem Textilgeschäft eingerichtet hat. Hier frühstücke er immer mit den benachbarten Händlern, erzählt er. Das sei Tradition. Einer der ältesten Märkte der Welt sei dies, sagt Bayram stolz.
3: Der osmanische Gouverneur Mahmud Efendi hat diesen Basar im 15. Jahrhundert errichten lassen. Seither ist er gewachsen und gediehen bis zum heutigen Tag. Er ist eine Lebensader von Istanbul.
2: Mit den Jahrhunderten habe sich das Marktviertel immer wieder verändert und angepasst, sagt der Händler. Nun stehe es vor neuen Herausforderungen.
3: Früher drehte sich hier alles um Textilien, Gewürze, Brautkleider und Anzüge. Aber mit dem Wandel verändert sich die Nachfrage. Unsere Händler müssen sich darauf einstellen. Sie müssen neue Waren auf den Markt bringen, Cafés und Restaurants eröffnen.
2: In dem Hof voller Textilgeschäfte, wo Bayram seinen Laden hat, herrscht noch Hochbetrieb. Ein pausbäckiger Junge wacht über eine Auslage von Bettwäsche. 13 Jahre alt ist er und erst seit 3 Wochen in diesem Job, erzählt Numan.
3: Ich habe gerade die Zugangsprüfung zum Gymnasium abgelegt und dann habe ich gleich hier angefangen. Ich soll hier Erfahrung sammeln. Meine Eltern wollen das so. Denn in der Türkei findet man heute auch mit einem Abschluss nicht unbedingt einen Job.
2: Mehr als 12 Millionen Menschen sind arbeitslos in der Türkei. Die meisten haben die Arbeitssuche längst aufgegeben. Unter den Hochschulabsolventen beträgt die Arbeitslosigkeit mehr als 30%. Seine Eltern hätten an den besten Universitäten des Landes studiert, erzählt Numan. Seine Mutter ist Wirtschaftswissenschaftlerin von der Universität Istanbul. Sein Vater hat 2 Abschlüsse von der Marmara-Universität, als Mathematiker und Meteorologe. Er selbst würde gerne Mathematik studieren, sagt der Junge. Doch die Zeiten seien ungewiss.
3: Wir befinden uns in einer Wirtschaftskrise und die Arbeitslosigkeit steigt. Deshalb soll ich hier auf dem Markt eine Lehre machen, finden meine Eltern, als Sicherheit für meine Zukunft.
2: Spätnachmittag, das Gedränge in den Gassen von Eminönü lässt nach. Der Altpapiersammler Ahmed hat nun Platz zum Arbeiten. Er fährt mit seinem Karren die Berge von Verpackungen ab, die von den Händlern auf die Gasse geworfen werden. Mit einem Teppichmesser schneidet der 23-Jährige die Kisten und Kartons klein, um sie in einen riesigen Plastiksack auf seiner Karre zu stopfen.
3: Recycling ist das, Wiederverwertung. Ich verkaufe es an einen Zwischenhändler, der bringt es zur Fabrik. Ich werde nach Gewicht dafür bezahlt. Ich ziehe auf diesem Karren locker 150 bis 200 Kilo, auch mal 300 oder 400 Kilo. Es macht mir nichts, wenn die Last schwer ist. Ich finde das gut so, denn wenn die Last schwer ist, dann ist das Geld gut.
2: Knapp 9 Rappen pro Kilo bekommt Ahmed für das Altpapier. Auf 25 Franken bringt er es an einem guten Tag. Damit verdient er deutlich besser als die meisten seiner Landsleute. Denn selbst wenn sie einen Job haben, arbeiten die meisten Türkinnen und Türken für den gesetzlichen Mindestlohn. Der liegt zurzeit bei 28.000 Lira. Das entspricht 470 Franken im Monat. Ahmed schickt seinen Verdienst an seine Frau und ihr einjähriges Kind. Die beiden leben in Zentralanatolien auf dem Dorf.
3: Brot kostet ein Vermögen. Und dann brauchen wir Windeln für das Kind, Strom, Wasser, Gas und unser Essen und Trinken. Und ich rauche, das kostet auch Geld.
2: Deshalb arbeite er von früh bis spät, sagt Ahmed. Von morgens um 7 Uhr bis spät abends, manchmal bis Mitternacht. Das Leben in der Türkei sei hart. Kurz nach 6 Uhr rasseln die ersten Rollläden herunter, zunächst noch vereinzelt. Immer mehr Händler beginnen nun, ihre Waren hereinzuräumen. Jetzt müssen wir noch sauber machen und aufkehren, sagt ein älterer Händler, der seinen Laden für Bodenbeläge aufräumt. Und dann geht es plötzlich schnell. Wie in einer Kettenreaktion rattern allenthalben die Rollläden herunter. Manche elektrisch, manche im Handbetrieb. Die Gassen leeren sich. Auf den Plätzen türmen sich die Mülltüten für die Müllabfuhr. Ein städtischer Straßenkehrer in Leuchtweste fegt umherfliegende Papierfetzen und Plastikflaschen zusammen. Die letzten Passanten wünschen ihm Kolay Gelsin, dass ihm die Arbeit leicht fallen möge. Zuletzt werden noch die Schlösser an den Rollläden verriegelt. Wir machen Schluss für heute, Schwester, sagt ein junger Werkzeughändler. Komm, Bruder, lass uns gehen, ruft er seinem Ladennachbarn zu. Gott werde bis zum Morgen über Eminönü wachen, sagt er und empfiehlt sich. Die Gassen gehören jetzt Gott und den Spatzen. Bis morgen früh, wenn Eminönü wieder erwacht und weitermacht.

0: Die Nachrichten von SRF um 10 mit Basil Koller. Das Aus für den Sonntagsblick. Die Ringe-Geschäftsführerin erklärt, warum der Traditionstitel nach fast 60 Jahren verschwindet. Und kein Verbot für die AfD. Der deutsche Kanzler begründet, warum er trotz der Sachsen-Anhalt-Wahl an seinem Umgang mit der Rechtsaußenpartei festhält. Das Wetter morgen im Flachland recht sonnig, sonst wechselnd bewölkt und stellenweise nass. Nach fast 60 Jahren geht ein Stück Schweizer Mediengeschichte zu Ende. Der Sonntagsblick wird Ende Jahr eingestellt. Das hat der Ringier Verlag entschieden und am Abend an einer Veranstaltung bekannt gegeben. Ab Anfang 2027 gibt es stattdessen jeden Samstag den «Blick fürs Wochenende», eine ausgebaute Wochenendausgabe. Eine Zeitung am Sonntag in die Briefkästen zu bringen, sei aus verschiedenen Gründen herausfordernd, begründet Latina Heimgartner, Geschäftsleiterin von Ringier Medien Schweiz, den Entscheid.
1: Einerseits wegen der Kosten, andererseits wird es immer schwieriger, die Menschen auch in den ein bisschen ländlicheren Gebieten pünktlich zu erreichen, frühmorgens zu erreichen. Und wenn wir das auf den Samstag schieben können, dann ist dieses Problem gelöst. Und das finde ich schon ein sehr positiver Effekt.
0: Im Zusammenhang mit dem Ende des Sonntagsblicks soll es keine Entlassungen geben, so Heimgartner weiter. Der erste Blick fürs Wochenende soll am 9. Januar erscheinen. Der deutsche Bundeskanzler Friedrich Merz von der CDU ist unter Druck, auch wegen der Wahl im Bundesland Sachsen-Anhalt. Dort verlor die CDU deutlich und die sogenannte Alternative für Deutschland, AfD, erreichte fast 44%. Die AfD gilt in Sachsen-Anhalt als gesichert rechtsextrem und damit als Partei, die verfassungsfeindlich ist. Dennoch hält Merz nach wie vor nichts davon, die AfD verbieten.

0: des politisches Angebot mache, das auch ihre Befürchtungen und ihre Vorbehalte ernst nehme.
1: Christina Nagel von der ARD. Und wir bleiben noch beim Thema. Rund um den Wahlkampf in Sachsen-Anhalt hat es häufige Angriffe auf Medienschaffende gegeben. Zu diesem Schluss kommt die Deutsche Journalistinnen- und Journalistenunion. Man habe seit Mai insgesamt 46 Fälle gezählt, etwa Übergriffe, Einschüchterungen und massive Behinderungen. Zum Vergleich, für das gesamte Jahr 2025 zählte die Organisation Reporter ohne Grenzen in Sachsen-Anhalt lediglich 5 Fälle. Besonders auffällig ist laut Mitteilung der Umgang von Vertretern der AfD. Diese würden mit ihrem Verhalten die Pressefreiheit einschränken, so die Union der deutschen Journalistinnen und Journalisten. Und eine Meldung aus dem Kanton Zürich. Die Waldbrandgefahr hat abgenommen, nach den letzten Tagen mit Regen und tieferen Temperaturen. Deshalb hat der Kanton Zürich das Feuerverbot im Wald und neben dem Wald aufgehoben. Die Waldbrandgefahr gelte nur noch als mäßig. Das entspricht der zweittiefsten von 5 Stufen. Und nun zu weiteren Meldungen des Tages in der Übersicht. Der Bundesrat will den Ausbau des Glasfasernetzes fördern, bis in dünn besiedelte Gebiete der Schweiz. Damit soll es überall schnelles Internet geben. Der Bundesrat will diesen Ausbau mit bis zu 365 Millionen Franken fördern. Ein entsprechender Gesetzesentwurf ist nun beim Parlament. Künftig sollen auch Schweizer Frauen den Orientierungstag für die Armee und den Zivilschutz besuchen müssen. Das will der Bundesrat. Die entsprechenden Mehrkosten sollen die Kantone tragen, so der Bund. Für die Einführung des Orientierungstags für Frauen muss die Verfassung geändert werden. Deshalb entscheidet das Stimmvolk darüber. Das US-amerikanische Medizinaltechnikunternehmen Zimmer Biomet plant in Winterthur mehrere hundert Stellen abzubauen, wegen einer Umstrukturierung. Bis zu 580 Stellen seien betroffen, schreibt die Firma. Ein Konsultationsverfahren ist eingeleitet worden. In einem Wasserkraftwerk in Piotta im Kanton Tessin hat es am Morgen eine Explosion gegeben. Dabei sind 2 Arbeiter ums Leben gekommen, wie die Tessiner Kantonspolizei mitteilt. Warum es zu der Explosion gekommen ist, wird nun untersucht. Ab Ende Oktober fliegt die Swiss wieder täglich von Zürich nach Dubai. Die Fluggesellschaft hatte den Flugbetrieb nach Dubai und auch in andere Destinationen im Nahen Osten seit dem März ausgesetzt, wegen der angespannten Sicherheitslage in der Region. Die Börsendaten von 22.05 Uhr, geliefert von SIX. Der Swiss Market Index schließt bei 13.805 Punkten, minus 1,8%. Der Dow Jones Index in New York stand kurz vor Schluss bei minus 0,6%. Der Euro wird zu 94,26 Rappen gehandelt, der Dollar zu 81,04 Rappen. Und das Wetter? Morgen scheint im Flachland oft die Sonne, sonst ist es wechselnd bewölkt mit lokalen Regengüssen. Mit Biese steigen die Temperaturen auf 18 bis 22 Grad. Das waren Nachrichten von Radio SRF, verantwortlich Marisa Eckli.
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3: Er ist neu und er legt sich mit Israel an. Der neue britische Premier Andy Burnham bzw. seine Regierung verbietet Waren aus illegalen israelischen Siedlungen im Westjordanland. Andere Länder haben sich Großbritannien angeschlossen. Wir fragen, was bringen solche Sanktionen genau? Und dann geht es hier um die AfD. Nachdem die Partei im deutschen Bundesland Sachsen-Anhalt die Wahlen haushoch gewonnen hat, könnte sie die Regierung stellen und damit Zugang kriegen zu sehr heiklen Daten, zu denen des Verfassungsschutzes. In Deutschland will man sich darauf vorbereiten. Das und mehr gibt's jetzt bei 4x4. Hier vertiefen wir die Geschichten, die heute neben den ganz großen Schlagzeilen Schlagzeilen machen. Ich bin Rina Telli. Hallo. Großbritannien geht also auf Konfrontationskurs mit Israel. Die Regierung des neuen Premiers Andy Burnham will Waren aus illegalen israelischen Siedlungen im Westjordanland verbieten. Solche Waren sollen nicht mehr importiert werden, das hat Burnham gestern bekannt gegeben. Mehrere Staaten schließen sich an, wie etwa Frankreich, Kanada und Dänemark. In anderen europäischen Ländern gibt es bereits solche oder ähnliche Sanktionen.

0: Sanktionen. Wie gewichtig sind diese Sanktionen eigentlich? Das wollte Raphael Günther von Auslandredaktorin Susanne Brunner wissen.
1: Die ganz einfache Antwort ist, es sind vor allem landwirtschaftliche Produkte, zum Beispiel Olivenöl, Wein und Früchte, die aus den Siedlungen kommen. Jetzt klingt das so einfach, ist aber nicht ganz so einfach. Also laut großmehrheitlichem internationalen Konsens und dem Internationalen Gerichtshof sind israelische Siedlungen im palästinensischen Westjordanland illegal. Und trotzdem ließ Israel im Laufe der Jahrzehnte immer mehr solche Siedlungen zu. In den letzten Jahren, seit dem Hamas-Angriff auf Israel vor bald 3 Jahren, treibt Premier Netanyahus ultrarechte religiöse Regierung den Siedlungsbau rasant voran. Speerspitze dieser Entwicklung sind radikale, gewalttätige jüdische Siedler, welche Palästinenserinnen und Palästinenser angreifen, sie mit Gewalt aus ihren Häusern und Dörfern vertreiben und die dafür oft vom israelischen Militär geschützt oder gar unterstützt werden dabei. Laut internationalem Völkerrecht hat eine Besatzungsmacht jedoch die Pflicht, die Zivilbevölkerung in besetzten Gebieten zu schützen. Und weil Gewalttäter nur höchst selten bestraft werden, haben viele Länder Israel für dieses Vorgehen kritisiert. Selbst der US-Botschafter in Israel Mike Huckabee hat die Gewalttäter Terroristen genannt. Nun will also Großbritannien über verbale Kritik hinausgehen und über einzelne Sanktionen und verhängt eben dieses Importverbot.
2: Großbritannien ist nicht das erste Land, das Israel für seine Siedlungspolitik sanktioniert. Wie gewichtig sind denn jetzt diese Sanktionen?
1: Ja, die EU ist Israels größter Handelspartner. Rund 30% seiner Exporte gehen nach Europa. Großbritannien und die anderen Staaten, die sich dem Importverbot für Produkte aus israelischen Siedlungen angeschlossen haben, betonen aber, das Importverbot richte sich nicht gegen Produkte aus Israel. Das sei kein Israel-Boykott. In der Praxis ist die Differenzierung jedoch nicht ganz so einfach. Produkte aus illegalen Siedlungen sind oft nicht als solche deklariert. Und Israel, respektive insbesondere diese israelische Regierung, betrachtet das gesamte Westjordanland als Teil Israels und nennt es auch Judäa und Samaria. Der Siedlungsbau und die Vertreibung der palästinensischen Bevölkerung aus ihren Häusern und Dörfern ist nicht das Werk einiger gewalttätiger Hooligans, sondern das ist offizielle Regierungsdoktrin. Wie viel weniger Großbritannien und die anderen Staaten mit ihrem Importverbot dann tatsächlich importieren werden und ob das Importverbot die Regierung in Jerusalem zu einer Kursänderung im Westjordanland bewegen kann, ist daher sehr fraglich.
2: Israel hat umgehend reagiert. Es will unter anderem das britische Konsulat in Jerusalem schließen. Was bedeutet das politisch?
1: Dass Israel ausgerechnet das britische Konsulat schließt, ist historisch. Großbritannien hatte ja sehr viel mit der Staatsgründung Israels zu tun. Politisch schadet sich Israel damit eher selbst, als es Großbritannien schadet. Das Vorgehen Israels im Gazastreifen und im Westjordanland befremdet selbst mit Israel befreundete Staaten und immer mehr so.
2: Die Regierung in London betont, es gehe ihr darum, die Möglichkeit zu einer Zwei-Staaten-Lösung am Leben zu erhalten. Das sei die einzige Grundlage für Frieden und Sicherheit. Was können denn solche Sanktionen zu Frieden und Sicherheit tatsächlich beitragen?
1: Ich bin da eher etwas pessimistisch. Ich denke, diese Sanktionen werden eher noch mehr zur Radikalisierung beitragen, gerade im Westjordanland, wie das auch die Deklaration getan hat, als einige Staaten gesagt haben, ja, wir anerkennen die Zwei-Staaten-Lösung. Die israelische Regierung hätte es ja in der Hand, radikale, gewalttätige Siedler härter zu bestrafen. Gleichzeitig hat sich seit dem Hamas-Angriff vom 7. Oktober grundlegend etwas verändert in der israelischen Gesellschaft. Eine Mehrheit glaubt nicht mehr an ein friedliches Zusammenleben mit den Palästinensern und schon gar nicht mehr an eine Zwei-Staaten-Lösung, also einen Palästinenserstaat nebenan zu haben. Das werden, denke ich, auch Importverbote nicht ändern.
2: In Israel wird Ende Oktober gewählt. Wie wirken sich diese Konfrontationen mit Großbritannien und anderen westlichen Staaten auf den Wahlkampf aus?
1: Ich denke eher, dass sie Netanyahus Basis oder die Basis dieser Regierung mobilisieren werden. Man lässt sich halt nicht gerne dreinreden. Und ich habe mich also ganz persönlich gefragt, ob das wirklich geschickt war, jetzt so zu Beginn der heißen Phase des Wahlkampfs dieses Importverbot zu hängen, auch wenn es Gründe dafür geben mag.
0: Israel hat übrigens prompt reagiert und will unter anderem das britische Konsulat in Jerusalem schließen. Soll der AfD der Zugang zu heiklen Daten des Verfassungsschutzes verweigert werden? Nachdem die AfD die Wahlen im deutschen Bundesland Sachsen-Anhalt gewonnen hat, könnte sie dort bald regieren und damit Einblick in diese sensiblen Daten erhalten. Die Verfassungsschutzpräsidenten der deutschen Bundesländer und der Präsident des Bundesamts für Verfassungsschutz kommen in diesen Tagen zusammen. Die dreitägige Beratung dürfte sich nicht nur, aber auch um die AfD und deren Zugang zu heiklen Daten drehen. Jörg Müller ist ehemaliger Verfassungsschutzchef von Brandenburg. Katrin Hiss hat ihn gefragt, was denn die größte Sorge wäre, wenn die AfD Zugang zu allen Informationen des Verfassungsschutzes hätte.
3: Also wenn eine Partei, die selbst überwacht wurde oder wird, plötzlich weiß, wer sie beobachtet und welche Informationen dahinter stecken, ist das nicht einfach so leicht reparierbar. Menschen, die verdeckte Informationen liefern, wären tatsächlich in Gefahr. Und niemand würde sich noch künftig trauen, für den Verfassungsschutz zu arbeiten. Und das zweite Risiko sind sicherheitsrelevante Informationen. Die könnten über Umwege oder fast direkt bei russischen Stellen landen. Wir kennen da tatsächlich dokumentierte Netzwerke zwischen AfD-Funktionären, gerade in Sachsen-Anhalt und von pro-russischen Kreisen. Das ist kein Hirngespinst, sondern Realität. Und drittens würde die Beobachtung der eigenen rechtsextremen Szene wahrscheinlich jedenfalls faktisch eingestellt, weil die Behörde sich nicht sehr selbst beobachten kann. Und von diesen drei Risiken finde ich, ist immer noch das erste das Gefährliche, weil das wirkt ziemlich schnell und wenn es denn erstmal eingetreten ist, unumkehrbar.
4: Ja, Sie haben diese sicherheitsrelevanten Informationen genannt. Kann man den Sachsen-Anhalt einfach sozusagen das Passwort für solche heikle Daten entziehen? Geht das überhaupt?
3: Das ist ein interessanter Vergleich. So ein Passwort im wörtlichen Sinne gibt es nicht, aber sowas Ähnliches. Der Bund und die Länder betreiben eine gemeinsame Datenbank, über die die Verfassungsschutzbehörden in Deutschland Informationen austauschen. Und der Bund, also die Bundesamt für Verfassungsschutz, hat die technische Hoheit darüber. Also er kann den Zugriff auf ein einzelnes Landesamt einschränken oder kappen, ohne dass eine einzige Akte physisch angefasst werden muss. Und genau so läuft das eigentlich auch bei einzelnen Dossiers. Niemand ist verpflichtet, Sachsen-Anhalt automatisch mit allen zu versorgen. Und das ist auch keine Strafe für die Wahl der AfD, sondern es ist schlicht die Anwendung des Prinzips Need to Know oder Kenntnis nur, wenn nötig. Da weiß jeder beim Verfassungsschutz in Deutschland, was das heißt. Und Sachsen-Anhalt würde formal Mitglied im Verbund bleiben und könnte aber faktisch im Kreis der ganz sensiblen und schützenswerten Informationen ausgeschlossen werden. Das wäre dann sowas, wie Sie gerade genannt haben, ein Passwort entziehen.
4: Und was würde passieren mit Informationen, die in Sachsen-Anhalt selbst lagern?
3: Das ist tatsächlich, glaube ich, der heikelste Punkt. Formal kann eine neue Landesregierung sofort Zugang zu allen Dingen erlangen. Sie sind ja quasi der Dienstherr. Die Akten selbst dürfen auch nicht einfach vorher vernichtet werden. Das, was Herr Höcke da schwadroniert als Verfolgungserzählung, dass wir sofort alle Akten vernichten würden, ist in einem Rechtsstaat wie Deutschland hochproblematisch und es wird es auch nicht geben. Es gibt da klare Pflichten. Trotzdem ist genau diese Debatte ja im Gange. Es gibt halt diese Formulierung, man soll den Löschknopf drücken oder man soll im Zweifel eher löschen, als sensible Akten zu übergeben. Das zeigt ein bisschen, wie ernst die Lage ist, aber das wäre dann tatsächlich rechtlich fragwürdig. Realistischer scheint mir, dass besonders sensible Akten, wir sprachen ja gerade über die menschlichen Quellen oder V-Personen, dass die im Vorfeld noch vor der Übernahme an den Bund oder an andere Länder abgegeben werden. Der operative Schutz der Quellen würde damit auch erhöht werden und das ist leider kein Zukunftsszenario mehr, sondern ganz real und deshalb tagen ja auch die Chefs der Landesämter für Verfassungsschutz und des Bundes gerade in den nächsten Tagen und ich bin mir sicher, das steht auf der Tagesordnung formal oder informell.
4: Man scheint also zu versuchen, den Verfassungsschutz von Sachsen-Anhalt so zahnlos wie möglich zu machen, falls die AfD an die Macht kommt. Was würde dann noch übrig bleiben von diesem Verfassungsschutz?
3: Na, zunächst einmal, man will die Geheimnisse schützen und die nicht zahnlos machen. Aber die komplette Aushöhlung würde auch nicht gelingen, so ehrlich muss man sein, weil der Verfassungsschutz eben ein landeseigenes Konstrukt auch ist. Es gibt allerdings den Kooperationsverbund von Bund und Ländern. Und im äußersten Notfall gibt es sogar ein verfassungsrechtliches Instrument, den sogenannten Bundeszwang nach Artikel 37 des Grundgesetzes. Falls ein Land seine bundesstaatlichen Pflichten grob verletzt, müssen das die anderen übernehmen. Das ist historisch noch nie angewendet worden in Deutschland und auch eine unglaublich hohe Hürde, aber sie existiert. Und praktisch würde es eher so laufen, dass Bund und andere Länder einfach einspringen. Da, wo Sachsen-Anhalt ausfällt und die Beobachtung von Rechtsextremismus, dort könnte dann verstärkt vom Bundesamt übernommen werden. oder übrig von anderen Ländern organisiert werden. Und dann gibt es noch ein Landesamt Sachsen-Anhalt, das formal zwar existiert, aber genau in diesen Bereichen operativ jedenfalls an Bedeutung verlieren wird, während die eigentliche Arbeit dann anderswo gemacht wird. Aber die Geheimnisse werden geschützt und die Arbeit würde erledigt werden.
4: Dass also der Umgang innerhalb von Deutschland mit dem Fall, falls die AfD an die Macht kommt in Sachsen-Anhalt. Wie sehen Sie die Situation aber aus internationaler Perspektive? Würden andere Geheimdienste Deutschland noch vertrauen, wenn sie eine AfD-Regierung in ihren Reihen hätten?
3: Ich hoffe, dass gewachsene Vertrauen hält, aber das ist eine ernsthafte Vertrauensprobe. Es gibt ja auch leider schon ein Präzedenzbeispiel dafür. Ich möchte die AfD nicht mit der FPÖ vergleichen, aber wir hatten in Österreich 2018 eine ähnliche Situation, als der dortige Innenminister Herr Kickl den Inlandsgeheimdienst BVT durchsuchen ließ und dann Akten mitgenommen worden sind. Und da stand Österreich nicht nur kurz davor, sondern war teilweise schon von Informationen des zum Beispiel Berner Clubs ausgeschlossen, das ist ein europäisches Geheimdienstnetzwerk. Und man könnte das damals nur abwenden durch viele vertrauensbildende Maßnahmen. Etwas Ähnliches befürchte ich, wird jetzt in Deutschland auch passieren können. Es wird allerdings niemals öffentlich verkündet werden, denn die Partnerdienste würden dann nicht laut sagen, was sie nicht mehr liefern. Sie würden es einfach tun. Sie würden weniger teilen, die betroffenen Bereiche stillschweigend abkapseln. Von außen würde man das wahrscheinlich kaum bemerken, aber es wäre ein realer Reputationsschaden für die deutschen Nachrichtendienste insgesamt und nicht nur für Sachsen-Anhalt. Und das ist genau die eigentliche Gefahr. Bin mir aber sicher, dass der Verfassungsschutzverbund jetzt alles tun wird, dass dieses Vertrauen auch zu Recht in uns gegeben wird und dass wir dafür sorgen werden, dass genau diese sensiblen Informationen nicht weitergegeben werden, an Russland beispielsweise.
0: Das war Jörg Müller. Er ist ehemaliger Verfassungsschutzchef von Brandenburg. Eine 14-Jährige erfindet Missbrauchsvorwürfe und bringt Mutter und Stiefvater damit ins Gefängnis. Über diesen Fall aus dem Kanton Zürich haben die Tamedia-Zeitungen am Dienstag berichtet. Ein Team aus 4 Gutachtern hat die Vorwürfe ursprünglich als glaubwürdig eingeschätzt. Die Beschuldigten wurden von mehreren Gerichtsinstanzen verurteilt. Und dann, einige Jahre später, die unerwartete Wendung. Die mittlerweile 19-Jährige gesteht, alle Vorwürfe erfunden zu haben. Eine Lüge, die weder von den Strafverfolgungsbehörden noch von externen Gutachtern erkannt wurde. Eine Fehleinschätzung mit fatalen Folgen für die Beschuldigten. Die beiden saßen 599 Tage, also 20 Monate, in Haft. Noah Zimmermann hat mit der forensischen Psychologin Monika Egli-Alge gesprochen. Sie ist Gründerin des Instituts Forio, das unter anderem zu sexueller Gewalt forscht. Er wollte von ihr wissen, wie häufig falsche Anschuldigungen sind, wenn es um sexualisierte Gewalt geht.
5: Ja, diese Falschanschuldigungen im Bereich sexuelle Gewalt, die sind relativ selten. Da gibt es Untersuchungen aus Deutschland, die sind etwas älter ebenfalls. Und da wurden diese Falschaussagen so im einstelligen Prozentbereich festgestellt. Wir hier im Forio, unsere Erfahrung zeigt ebenfalls eine relativ niedrige Quote von Falschaussagen.
6: Für die Beurteilung der Aussagen von mutmaßlichen Opfern werden Expertinnen und Experten beigezogen. Was wird in diesen Gutachten genau überprüft?
5: Im Grunde obliegt es der Staatsanwaltschaft und dem Gericht, die Wahrheitsfindung zu explorieren. Gerichte und Staatsanwaltschaften ziehen dann Experten bei, wenn sie unsicher sind, ob die Aussagen erlebnisfundiert sind oder nicht. Wenn wir so einen Auftrag im Bereich der Aussagepsychologie erhalten, dann ist das ein relativ komplizierter, komplexer Vorgang oder verschiedene Vorgänge, wie wir da vorgehen. Wir untersuchen die Aussagen des mutmaßlichen Opfers auf die sogenannte Glaubhaftigkeit, beziehungsweise wir schauen, unterscheiden sich die Aussagen des mutmaßlichen Opfers in ihrer Qualität von möglichen erlebnisfundierten Aussagen oder eben von Lügen.
6: In diesem Fall hat es sich um eine minderjährige Person gehandelt. Wie werden Befragungen von Minderjährigen in der Schweiz durchgeführt?
5: Wir machen die Erfahrung gerade im Zusammenhang mit solchen aussagepsychologischen Gutachten, dass die Befragungen von mutmaßlichen Opfern, insbesondere von Kindern und Jugendlichen, dass die sehr professionell durchgeführt werden. Die Strafprozessordnung sieht vor, dass ausgebildete Polizeibeamtinnen und Polizeibeamten diese Befragungen durchführen. Die Befragungen werden gefilmt. Mutmaßliche Opfer dürfen zweimal befragt werden. Und das ist aus aussagepsychologischer Sicht ganz toll. Weil je mehr Befragungen durchgeführt werden, umso mehr Aussagen zum gleichen Ereignis werden generiert. Und das ist tendenziell schlecht. Wir stellen fest, diese polizeilichen Befragungen von mutmaßlichen Opfern in der Schweiz sind sehr gut. In aller Regel.
6: Im aktuellen Fall wurden die Aussagen der Jugendlichen als glaubhaft eingestuft, obwohl sie später zugab, alles erfunden zu haben. Wie können diese Fehler in der Beurteilung entstehen?
5: Die Aussagepsychologie und die Glaubhaftigkeitsbegutachtung, das ist nicht eine exakte Wissenschaft. Da können wie überall sonst auch Fehler in der Beurteilung entstehen. Man geht wissenschaftlich davon aus, eben dass Aussagen über wahre, über erlebte Ereignisse sich unterscheiden von Lügen. Beispielsweise darin, und das ist jetzt nur ein wirklich kleines Beispiel, das man nicht generalisieren darf, dass Aussagen über erlebte Ereignisse viel detailreicher sind als Lügen. Es gibt verschiedene andere Analysen und Prozeduren, mit denen man Aussagen von mutmaßlichen Opfern gutachterlich untersucht und dann zum Schluss von Wahrscheinlichkeiten redet, von Wahrscheinlichkeiten, ob diese Aussage erlebnisfundiert ist oder eben erfunden.
0: Das war die Psychologin und Forensikexpertin Monika Egli-Alge. In Sachen Recycling könnte einiges mehr gehen. Ob Staubsauger oder Smartphone, in ausgedienten Haushaltsgeräten und alter Unterhaltungselektronik schlummern ungenutzte Rohstoffe. Eine neue Studie kommt zum Schluss, dass diese ungenutzten Rohstoffe allein in der EU einen Wert von 65 Milliarden Euro haben. Der Beitrag dazu von Katrin Hess.
7: Aus den Augen, aus dem Sinn. In fast allen Haushalten liegen ungenutzte elektronische Geräte. Die Gründe, warum wir uns nicht um ihre fachgerechte Entsorgung kümmern, seien vielfältig, sagt Nando Erne. Er ist Medienverantwortlicher von Sens e-Recycling. Die Stiftung betreibt das gesamtschweizerische Rücknahmesystem unter anderem für elektronische Geräte.
8: Einerseits ist die Entsorgung von Elektrogeräten keine Routineaufgabe. Daher kümmert man sich ungern darum und dann, wenn es mal anfällt, dann vertagt man es gerne und tut es einfach mal im Keller oder in Schubladen und da bleiben dann eben die Geräte. Und dann ja, schlummern diese Rohstoffe eigentlich bei uns zu Hause in den Kellern und Schubladen.
7: Und auch Sicherheitsbedenken würden dafür sorgen, dass Menschen ihre ausgedienten Geräte nicht zurückbringen.
8: Also das Thema Datenschutz bei Geräten, die datenhaltig sein können, Smartphones oder Laptops. Die gibt man mal nicht zurück, weil man nicht weiß, sind dann meine Daten wirklich gelöscht?
7: Oder auch ein weit verbreitetes Phänomen, man behält das alte Gerät einfach als Ersatz.
8: So ein typisches Beispiel in der Schweiz ist der Raclette-Ofen. Da kauft man einen neuen, behält aber den alten mal vorsichtshalber, falls der neue dann doch nicht so gut ist oder falls er dann mal kaputt geht, dann hat man immer noch den alten.
7: Ja, ob kaputt oder nur ungebraucht, so sammeln sich dann eben zu Hause die elektrischen und elektronischen Geräte. Das WIFORUM, das ist ein Zusammenschluss von allen europäischen Rücknahmesystemen für solche Geräte, das geht davon aus, dass jeder Haushalt in der EU im Schnitt 9 ungenutzte Geräte besitzt und 4 weitere, die defekt sind. Für die Schweiz gibt es keine verfügbaren Zahlen, weil das Durchschnittseinkommen aber höher ist, dürfen pro Kopf auch mehr Geräte herumliegen. Was also tun? Nando Erne sagt, es sei auch Aufgabe der Branche, die Konsumentinnen und Konsumenten in der Schweiz darauf hinzuweisen, auszumisten.
8: Also dass wir so typische Situationen nutzen, wie den Frühlingsputz, wo wir die Leute darauf aufmerksam machen. Versucht doch mal, die Elektrogeräte loszulassen und sie zurückzubringen.
4: Und dann ging es darum, dieses Zurückbringen so einfach wie möglich zu machen.
8: Man könnte die Sichtbarkeit der Sammelorte erhöhen, damit man sieht, hier kannst du diese Elektrogeräte zurückgeben.
4: Metalle wie zum Beispiel Kupfer und Aluminium würden dann aus den Elektrogeräten herausgeholt und wieder in den Kreislauf gebracht. Anders sei es bei den seltenen Erden.
8: Da ist es so ein bisschen schwieriger. Da gibt es viele Stoffe, die sich lohnen würden herauszuholen. Ist rein aus einer Überlegung der Verfügbarkeit dieser Stoffe, also dass man sie wieder für neue Produkte einsetzen könnte. Gleichzeitig sind sie aber in so ultra geringen Mengen in Elektrogeräten drin, dass es sehr schwer ist, aktuell diese rauszuholen. Und das führt dann halt dazu, dass das teilweise nicht gemacht werden kann, weil es einfach rein vom Prozess her noch nicht möglich ist oder einfach, weil es zu teuer wäre, das zu machen oder dann auch irgendwann ökologisch nicht mehr sinnvoll.
4: Aufwand und Ertrag würden dann also in keinem Verhältnis mehr stehen, erklärt Nando Erne von Sense E-Recycling. Trotzdem betont er, in der Schweiz werde sehr viel Recycling betrieben, aber es könnte sich durchaus mal lohnen, nachzuschauen, ob das alte Smartphone in der Schublade oder der ausgediente Staubsauger im Keller woanders vielleicht besser aufgehoben wäre.
0: Das war Katrin Hiss. Und das war's mit 4x4 für heute. 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Am Mikrofon verabschiedet sich Rina Telli.

0: Die Nachrichten von SRF um 10:30 mit Basil Koller. Das Aus für den Sonntagsblick. Die Ringier-Geschäftsführerin erklärt, warum der Traditionstitel nach fast 60 Jahren verschwindet. Und kein Verbot für die AfD. Der deutsche Kanzler begründet, warum er trotz der Sachsen-Anhalt-Wahl an seinem Umgang mit der Rechtsaußenpartei festhält. Das Wetter morgen im Flachland recht sonnig, sonst wechselnd bewölkt und stellenweise nass. Nach fast 60 Jahren geht ein Stück Schweizer Mediengeschichte zu Ende. Der Sonntagsblick wird Ende Jahr eingestellt. Das hat der Ringier Verlag entschieden und am Abend an einer Veranstaltung bekannt gegeben. Ab Anfang 2027 gibt es stattdessen jeden Samstag den Blick fürs Wochenende, eine ausgebaute Wochenendausgabe. Eine Zeitung am Sonntag in die Briefkästen zu bringen, sei aus verschiedenen Gründen herausfordernd, begründet Latina Heimgartner, Geschäftsleiterin von Ringier Medien Schweiz, den Entscheid.
1: Einerseits wegen der Kosten, andererseits wird es immer schwieriger, die Menschen auch in den ein bisschen ländlicheren Gebieten pünktlich zu erreichen, frühmorgens zu erreichen. Und wenn wir das auf den Samstag schieben können, dann ist dieses Problem gelöst. Und das finde ich schon ein sehr positiver Effekt.
0: Im Zusammenhang mit dem Ende des Sonntagsblicks solle es keine Entlassungen geben, so Heimgartner weiter. Der erste Blick fürs Wochenende soll am 9. Januar erscheinen. Der deutsche Bundeskanzler Friedrich Merz von der CDU ist unter Druck, auch wegen der Wahl im Bundesland Sachsen-Anhalt. Dort verlor die CDU deutlich und die sogenannte Alternative für Deutschland AfD erreichte fast 44%. Die AfD gilt in Sachsen-Anhalt als gesichert rechtsextrem und damit als Partei, die verfassungsfeindlich ist. Dennoch hält Merz nach wie vor nichts davon, die AfD verbieten zu lassen. Christina Nagel von der ARD berichtet.
2: In der Generaldebatte am Morgen hatte der Kanzler die AfD noch scharf angegriffen. Die Partei verachte demokratische Institutionen. Mit Blick auf den AfD-Begriff der Remigration warf Merz der Partei vor, eine so wörtlich ethnische Säuberung nach Herkunft und Hautfarbe betreiben zu wollen. Ein Verbotsverfahren sieht der Kanzler aber trotz der erhobenen Vorwürfe weiter kritisch. Er sei und bleibe skeptisch, ob ein solches Verfahren erfolgreich sein könne, erklärte Merz am Abend in Berlin. Priorität sollte aus seiner Sicht die politische Auseinandersetzung mit der AfD haben. Man müsse versuchen, die Wählerinnen und Wähler zurückzugewinnen für die politische Mitte, indem man ihnen ein überzeugendes politisches Angebot mache, das auch ihre Befürchtungen und ihre Vorbehalte ernst nehme.
0: Christina Nagel von der ARD. Und wir bleiben noch beim Thema. Rund um den Wahlkampf in Sachsen-Anhalt hat es häufiger Angriffe auf Medienschaffende gegeben. Zu diesem Schluss kommt die Deutsche Journalistinnen und Journalisten Union. Man habe seit Mai insgesamt 46 Fälle gezählt, etwa Übergriffe, Einschüchterungen und massive Behinderungen. Zum Vergleich, für das gesamte Jahr 2025 zählte die Organisation Reporter ohne Grenzen in Sachsen-Anhalt lediglich 5 Fälle. Besonders auffällig ist laut Mitteilung der Umgang von Vertretern der AfD. Diese würden mit ihrem Verhalten die Pressefreiheit einschränken, so die Union der deutschen Journalistinnen und Journalisten. In die Schweiz jetzt eine Meldung aus dem Kanton Zürich. Die Waldbrandgefahr hat abgenommen, nach den letzten Tagen mit Regen und tieferen Temperaturen. Deshalb hat der Kanton Zürich das Feuerverbot im Wald und neben dem Wald aufgehoben. Die Waldbrandgefahr gelte nur noch als mäßig, das entspricht der zweittiefsten von 5 Stufen. Und nun zu weiteren Meldungen des Tages in der Übersicht. Der Bundesrat will den Ausbau des Glasfasernetzes fördern, bis in dünn besiedelte Gebiete der Schweiz. Damit soll es überall schnelles Internet geben. Der Bundesrat will diesen Ausbau mit bis zu 365 Millionen Franken fördern. Ein entsprechender Gesetzesentwurf ist nun beim Parlament. Und künftig sollen auch Schweizer Frauen den Orientierungstag für die Armee und den Zivilschutz besuchen müssen. Auch das hat der Bundesrat entschieden. Die entsprechenden Mehrkosten sollen die Kantone tragen, so der Bund. Für die Einführung des Orientierungstags für Frauen muss die Verfassung geändert werden, deshalb entscheidet das Stimmvolk darüber. Das US-amerikanische Medizinaltechnikunternehmen Zimmer Biomet plant in Winterthur mehrere hundert Stellen abzubauen, wegen einer Umstrukturierung. Bis zu 580 Stellen seien betroffen, schreibt die Firma. Ein Konsultationsverfahren ist eingeleitet worden. In einem Wasserkraftwerk in Piotta im Kanton Tessin hat es am Morgen eine Explosion gegeben. Dabei sind zwei Arbeiter ums Leben gekommen, wie die Tessiner Kantonspolizei mitteilt. Warum es zu der Explosion gekommen ist, wird nun untersucht. Ab Ende Oktober fliegt die Swiss wieder täglich von Zürich nach Dubai. Die Fluggesellschaft hatte den Flugbetrieb nach Dubai und auch in andere Destinationen im Nahen Osten seit dem März ausgesetzt, wegen der angespannten Sicherheitslage in der Region. Die Börsendaten von SIX. Der Swiss Market Index schließt bei 13.805 Punkten, das ist ein Minus von 1,8%. Der Dow Jones Index in New York fällt um 0,8%. Der Euro wird zu 94,26 Rappen gehandelt und der Dollar zu 81,02 Rappen. Das Wetter: Morgen scheint im Flachland oft die Sonne, sonst ist es wechselnd bewölkt mit lokalen Regengüssen. Mit Biese steigen die Temperaturen auf 18 bis 22 Grad. Das waren Nachrichten von Radio SRF, verantwortlich Marisa Eckli.
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4: Ein zentraler nationaler Erinnerungsort an den Holocaust in Bern. Der Bundesrat hat das Siegerprojekt Unfolded Minute vorgestellt. Dann viele aktuelle Themen auf den Schweizer Bühnen. Wir machen einen Ausblick auf die kommende Theatersaison. Und das Spielfilmdebüt des Schweizer Regisseurs Nicolas Steiner zeigt eine zweite Chance für einen gescheiterten Dichter. Diese und weitere Themen gleich. Am Mikrofon ist Simon Puri. Willkommen zu Kultur Kompakt. Über 80 Jahre nach dem Ende des Zweiten Weltkriegs erhält die Schweiz in Bern einen zentralen Erinnerungsort für die Opfer des Nationalsozialismus. Das hat der Bundesrat vor 3 Jahren entschieden. Man hat einen Wettbewerb ausgerichtet und nun ist klar, wer den gewonnen hat und wie der Erinnerungsort aussehen wird. Der Bund hat das Siegerprojekt Unfolded Minute gestern Nachmittag vorgestellt. Elinor Landmann berichtet.
5: Eine 60 Meter lange Klangmauer sieht Unfolded Minute vor für die Berner Casino-Terrasse. Hier in unmittelbarer Nähe zum Bundeshaus soll an die Opfer des Nationalsozialismus erinnert werden, mit Musik. Die Historikerin Isabel Köllreuter erklärt ihr Projekt.
6: Wir wollten etwas haben, was klingt. Wir gehen davon aus, dass man sich dem Klang nicht entziehen kann.
5: Das Memorial mag also in der Hast des Alltags übersehen werden. Es fällt trotzdem auf, weil es klingt. So die Hoffnung der Projektgruppe. Neben Isabel Köllreuter besteht sie aus der Historikerin Franziska Schürch, der Künstlerin Rahel Zaug, den beiden Architektinnen Andrea Stegmüller und Salome Kutscher und dem Komponisten Yannick Giger. Wie genau seine Musik klingen wird, ist noch unklar. Vorgesehen ist eine eher abstrakte, unendliche Melodie. Sie soll aus der Wand heraus erklingen, immer wieder Stück für Stück. Die Wand selbst ist wuchtig, 60 Meter lang, 2,5 Meter hoch. Falten und Knicke strukturieren die Oberfläche. Die Idee dahinter: die Wand symbolisiert die Schweizer Außengrenze, faltet den Grenzverlauf auf, wie wenn der für die Wand einigermaßen gerade gezogen würde. Rund 1 Minute dauert es, da entlang zu gehen. 1 Minute, um innezuhalten, die Grenze abzuschreiten, denn die Grenze, der Umgang mit ihr, ist zentral, wenn es um die Rolle der Schweiz im Zweiten Weltkrieg geht. Da gab es geflüchtete Menschen, die an der Grenze zurück und in den Tod geschickt wurden. Es gab Politiker oder Grenzwächter, die eine scharfe Flüchtlingspolitik entwarfen und durchsetzten.
6: Aber es gab auch immer wieder Leute, die sich anders entschieden haben, die dann im Tessin die Grenze in einem prekären Moment dann eben aufgemacht haben. Es sind sehr viele Geschichten um den Umgang, wie interpretiere ich die Grenze und wie interpretiere ich meinen Handlungsspielraum.
5: 2 große Bildschirme vermitteln in Kurzform die Biografien von Opfern des Holocaust. In einem runden Forum im Hintergrund kann Geschichte vermittelt werden und vor allem die Brücke in die Gegenwart geschlagen werden. Und auf Kassenbons und Quittungen der umliegenden Geschäfte in der Berner Innenstadt soll das Memorial auch auftauchen mit aufgedruckten Fragen. Teilst du gern Hast du schon mal jemanden verpetzt? Sie stammen aus dem Vermittlungsprogramm im Forum. Zusammenfassend lässt sich sagen, das Projekt Unfolded Minute ist zurückhaltend. Es hält gewissenhaft alle Vorgaben des Denkmalschutzes ein, schleicht sich als Klang diskret in die Gegenwart, gibt den Besucherinnen und Besuchern große Freiheit in der Interpretation, stört nicht, erinnert an Verantwortung, Handlungsspielräume, Schicksale, ohne dies allzu aufmüpfig oder laut zu tun. Andere Eingaben für den Wettbewerb gingen die Aufgabe um einiges breitbeiniger an. Unfolded Minute setzt auf zarte Signale, Kooperation und Menschen, die sich einlassen wollen. Es wird sie nicht verschrecken, aber auch niemanden bekehren. Fest steht, dass sich die Schweiz über 80 Jahre nach Ende des Zweiten Weltkriegs auf ein nationales Memorial geeinigt hat, ist in Zeiten, in denen die AfD in Deutschland Wahlen haushoch gewinnt, ein wichtiger Schritt.
4: Neben dem Nationalen Erinnerungsort in Bern gehören zum Memorial noch zwei weitere Projekte. In Diepoldsau im Kanton St. Gallen ist ein Vermittlungszentrum zu Flucht und Vertreibung vorgesehen und die Vernetzung aller Gedenkorte in der Schweiz. Mit dem September kommen auch die ersten Theaterpremieren der Saison. Solothurn, Bern, Chur, sie sind schon in die neue Spielzeit gestartet. An diesem Wochenende folgen das Theater Basel und das Luzerner Theater. Theaterredaktorin Dagmar Walser war gestern bei Beatrice Kern im Studio und hat erzählt, was es für eine Theatersaison wird.
7: Es wird wieder eine große Vielfalt, ein Mix an neuen Stücken und Klassikern geben, die in vielen Fällen auch darauf geprüft werden, was Goethe, was Kleist, was Dürrenmatt uns heute noch sagen können. Das Schauspielhaus Zürich feiert zudem ein Jubiläum. Vor 100 Jahren genau hat Ferdinand Rieser nämlich die Pfauenbühne umgebaut und ihr damit die Form gegeben, die sie bis heute hat als moderner Sprechtheater. Und damit hat er auch den Grundstein dafür gelegt, welche politische Rolle das Theater dann in den 1930er und 40er Jahren innehatte.
8: Du sprichst da von der Zeit des Emigrantentheaters. Damals sind viele Künstler, Künstlerinnen aus Nazi-Deutschland geflohen, haben in Zürich Zuflucht gefunden. Dazu gibt es auf srf.ch auch einen dreiteiligen Podcast zur Geschichte des Schauspielhauses.
7: Ja genau, das Schauspielhaus nimmt dieses Jubiläum auch zum Anlass, diese Geschichte nochmal anzuschauen. Es gibt eine Gesprächsreihe zum Thema Kunst als Exil und die Eröffnung passend dazu die Drei-Groschen-Oper von Bertolt Brecht, ein Stück, das schon 1935 in Zürich gespielt wurde, damals zu Protesten geführt hat von der rechten Nationalen Front, was schließlich sogar zum Abbruch des Gastspiels geführt hat. Premiere ist am 17., also nächste Woche. Regie führt Pinar Karabulut, die Co-Intendantin in Zürich. Und wenn wir schon bei Brecht sind, da wird es dann in der zweiten Spielzeithälfte nochmal interessant, weil ab dem 1. Januar, 70 Jahre nach dem Tod des Autors, die meisten seiner Texte gemeinfrei werden.
8: Das muss man schon schnell erklären. Was heißt das gemeinfrei?
7: Das heißt, die Theater können dann wesentlich freier mit seinen Texten umgehen, sie also zum Beispiel sprachlich bearbeiten. Da waren die Brecht-Erben in den letzten Jahrzehnten immer sehr, sehr streng. Und als eines der ersten Theater bringt dann das Theater Basel im März das Stück «Der gute Mensch» von Sechuan auf die Bühne. Uraufgeführt wurde dieses übrigens 1943 in Zürich, eben von diesem Emigrantenensemble. Jetzt führt Jörg Pohl Regie. Er ist Teil der Basler Schauspielleitung und hat sich in den letzten Jahren immer wieder mit Brecht beschäftigt.
8: Du hast gesagt, dass auch viel Gegenwartsdramatik ansteht. Was ist dir da aufgefallen?
7: Also die Theater, die da eh einen klaren Schwerpunkt setzen, starten natürlich dementsprechend das Theater Winkelwiese in Zürich mit einem Stück über Desinformation diesen Donnerstag. Das Theater Neumarkt Anfang nächster Woche dann mit einer Textcollage zu Rosa Luxemburg und ihren theoretischen Schriften. Die Bühnen Bern sind ebenfalls mit einem aktuellen zeitgenössischen Text in die neue Spielzeit gestartet zum Thema fürsorgerische Zwangsmaßnahmen.
8: Also wirklich viele aktuelle Themen, die da auf die Bühne kommen.
7: Ja, und worauf ich mich auch schon schon sehr freue, ist der preisgekrönte, herausragende Roman von Dorothee Elmiger vom letzten Jahr, Die Holländerin.
8: Ja, mit dem hat sie ja sowohl den Deutschen wie den Schweizer Buchpreis gewonnen.
7: Genau, und der jetzt kommt jetzt gleich an zwei Theatern in der Schweiz auf die Bühne und an mehreren anderen in Deutschland auch noch. Also kein einfaches Unterfangen, ein hochkomplexer Text. Das Theater Luzern wagt sich im Januar dran und in St. Gallen kommen Die Holländerin dann schon im November auf die Bühne.
4: Dagmar Walser darüber, was die kommende Theaterspielzeit erwartet. Und nun vom Theater ins Kino. Nicola Steiner, er ist ein Schweizer Filmemacher. Bekannt geworden ist er mit bildgewaltigen Dokumentarfilmen etwa über die Kuhkämpfe im Wallis, in Kampf der Königinnen oder über Menschen am Rande der Gesellschaft und ihre Überlebenskünste in Above and Below. Nun hat er einen ersten langen Spielfilm gemacht. Er heißt «Sie glauben an Engel, Herr Drowak?». Steiner hat den Film teilweise in Basel gedreht. Schon im Januar hat er Premiere in Solothurn gefeiert und nun startet er regulär in den Deutschschweizer Kinos. Filmredaktorin Brigitte Hering hat den Film gesehen.
9: Schauplatz ist eine retrofuturistische urbane Landschaft. Brutalistische Betonbauten mit kaputten Liften und seltsam zugestellten Treppenhäusern. Ein verbitterter Rentner wirft von oben Pissbomben auf Passanten. Kondome, die er zuvor mit Urin gefüllt hat. Ein neues Amtsprogramm soll ihm und anderen verwahrlosten Sozialhilfeempfängern wieder auf die Spur helfen, wie der zuständige Amtsvorsteher seinen Mitarbeiterinnen verkündet.
10: Danke für Ihr exorbitantes Interesse an unserer nagelneuen Maßnahme. Tolerant und gewaltfrei durch Kreativität.
9: Lena, Literaturstudentin mit Herz auf der Zunge, kümmert sich um eben jenen Rentner mit den Pissbomben. Er ist der Einzige, der sich fürs Schreiben angemeldet hat. Hugo Drowak. Nur äußerst unwillig, wie sich schon bei der ersten Begegnung zeigt.
11: Mach auf, Drowak! Mach auf, verdammt!
12: Ist nicht aufgeräumt. Verpiss du.
13: Hallo, ich bin Lena Jacobi.
12: Halt's Maul.
14: Sehen Sie, so ist er immer.
9: Drowak ist beleidigend, bösartig, grantig und wohnt inmitten hunderter leerer Flaschen. Doch Lena bringt Drowak schließlich zum Schreiben, mit ihrem schier unendlichen Optimismus, einem dauerhaften Redestrom und mit einer alten Schreibmaschine, die angeblich Literaturnobelpreisträger Gabriel García Márquez gehört hat.
13: Das ist ein Erbstück von meinem Urgroßvater. Hat sie eins aus Kolumbien mitgebracht. Marquez hat 100 Jahre Einsamkeit draufgeschrieben. Sie ist also ziemlich wertvoll.
9: Aber das Schreiben bringt Erinnerungen an eine Liebesgeschichte wieder hoch, die nicht glücklich endete. Das Drehbuch stammt von Bettina Gundermann. Kameramann ist wie schon für Above and Below Markus Nestroy. Aber hinter dem Gesamtkunstwerk steht unverkennbar Nicola Steiner. Und der zeigt mit «Sie glauben an Engel, Herr Drowak», dass er ebenso im Spielfilm zu Hause ist wie zuvor im Dokumentarfilm. Das gleiche Flair für Gestaltung zeigt sich hier wie dort. Bilder und Szenen gewaltig schön und immer mit einem Hang zum Grotesken, Skurrilen. Auch Vorbilder sind erkennbar. Jean-Pierre Jeunet, der Delikatessen und Amelie gedreht hat, und Wes Anderson. Aber Steiners Bildsprache ist ureigen, gewaltig wie die brutalistischen Bauwerke, in denen der Film spielt, und zugleich zärtlich und fein wie die erinnerte Liebesgeschichte, die in pastelligen Farben als Rückblende in die traurige schwarz-weiße Gegenwart eingewoben ist. Sie glauben an Engel, Herr Drowak? Ist ein fulminantes, experimentierfreudiges Werk. Nicht nur großartig verspielt, sondern auch voller Spielfreude des Dreiländer-Ensembles. Die Schweizerin Luna Wedler als übersprudelnd quirlige und zuweilen schielende Schreibanimatorin Lena, der Österreicher Karl Markowitsch als alter Misanthrop Drowak, der sich in seinen Erinnerungen verliert, und der Deutsche Lars Eidinger als überkandidelt skurriler Amtsleiter. Mit «Sie glauben an Engel, Herr Drowak» hat Nicola Steiner einen der ungewöhnlichsten Filme des Jahres gedreht. Wuchtig und fein zugleich, ein skurril-tragikomisches Märchen über emotionale Verwahrlosung und die Wirkung von Empathie.
4: Der Spielfilm «Sie glauben an Engel, Herr Drowak» des Schweizer Regisseurs Nicola Steiner ist eine schweizerisch-deutsche Koproduktion. SRF hat mitproduziert und der Film, der läuft dann ab morgen Donnerstag in den Deutschschweizer Kinos.
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4: Hand aufs Herz, wie oft werfen Sie das altgewordene Brot oder die Essensreste vom Vortag in den Müll? Stichwort Food Waste, das Verschwenden von Lebensmitteln, das soll laut UNO-Beschluss bis 2030 halbiert werden. In der Nahrungsmittelindustrie, im Handel und bei den Konsumentinnen und Konsumenten und damit auch bei uns allen. Die Schweiz hat diese Ziele übernommen. 2022 hat der Bundesrat dafür einen Aktionsplan formuliert. Während in der Nahrungsmittelindustrie und im Handel neue Gesetze und Verordnungen allmählich greifen, hinkt aber die Umsetzung auf individueller Ebene deutlich hinterher. Am Samstag startet unter anderem deshalb die sogenannte Nationale Woche gegen Food Waste. Was genau aber ist das Problem? Bernhard Sen hat nachgefragt.
16: Die gute Nachricht vorneweg. Im allgemeinen Bewusstsein ist der Begriff Food Waste angekommen. Das sagen aktuelle Umfragen. Die schlechte Nachricht: In unserem täglichen Umgang mit Lebensmitteln hat sich in den letzten Jahren trotzdem nur wenig verändert. Kühlschränke und Vorratskammern sind meistens übervoll. Vieles davon landet früher oder später im Müll. Die Lebensmittelverschwendung, speziell auch in Privathaushalten, hat sich in den letzten 4 Jahren gerade mal um 5% reduziert. Die Zielvorgabe bis zum Jahr 2030 aber liegt bei 50%. Woran liegt's? Die Frage geht an Sabrina Stöckli. Sie ist Verhaltensforscherin und Professorin an der Berner Fachhochschule. Dort forscht sie unter anderem zu Lebensmittelverschwendung.
17: Von der Psychologie aus betrachtet ist das natürlich sehr interessant. Also wir haben sehr häufig im Alltag Zielkonflikte. Wir denken, ja, es ist eigentlich schlecht, Lebensmittel zu verschwenden. Gleichzeitig haben wir die Resten vom Vortag. Wir schauen es an. Es schaut vielleicht nicht mehr so super appetitlich aus. Ich habe vielleicht als Mutter auch ein schlechtes Gewissen, meinem Kind das zu geben. Vielleicht ist es nicht mehr so gut. Gleichzeitig habe ich natürlich noch irgendwelche Einflussfaktoren oder Werbungen von außen, die mir sagen, hey, heute kann ich irgendwie noch mit 10% Reduktion beim Pizzaboten etwas bestellen?
16: Umfragen zeigen, grundsätzlich ist eine Mehrheit der Bevölkerung durchaus bereit, die Essensverschwendung einzuschränken. Im Alltag aber hat der gute Wille oft einen schweren Stand.
17: Von diesen Alltagsfaktoren gibt es halt sehr viele. Also es kann auch sein, dass wir nicht genügend planen. Es kann auch sein, dass unerwartet Gäste kommen. Also sehr viele, sehr praktische, kurzfristige Faktoren, die führen eigentlich dazu, dass wir dann eben tatsächlich nicht das Verhalten zeigen, was wir gerne möchten.
16: Für die Verhaltensforscherin entscheidend ist, menschliches Verhalten lässt sich nicht per Knopfdruck ändern.
17: In der Umweltpsychologie arbeitet man viel mit Verhaltensmodellen und die modernen Verhaltensmodelle, die schauen sich eigentlich Verhaltensänderungen als einen Prozess an.
16: Am Anfang eines solchen Prozesses steht die Einsicht, etwas verändern zu müssen. Dann folgt die Motivation, das auch wirklich an die Hand zu nehmen. An diesem Punkt befinden sich viele. Danach aber kann es anstrengend werden, sagt Sabrina Stöckli.
17: Dort spielen dann Dinge wie Selbstkontrolle, Selbstwirksamkeit, also das Gefühl, dass ich es schaffen kann, eine größere Rolle. Auch so Wenn-Dann-Regeln, wenn ich eben beispielsweise koche, dann messe ich die Portionen ab, damit ich eben nicht zu viel koche. Oder wenn ich Resten habe, dann überlege ich mir bereits am Vortag, was kann ich dann morgen mit diesen Resten kochen.
16: Die Wissenschaft bestätigt inzwischen mit Zahlen, was man bisher nur vermutet hat.
17: Wir wissen beispielsweise aus der Forschung, dass wenn wir hungrig einkaufen gehen, dass wir dann zu impulsivem Einkaufen tendieren. Wir wissen auch, dass wenn wir uns vorher nicht Gedanken darüber machen, die Gedanken beispielsweise auf einen Einkaufszettel schreiben, dass wir dann auch tendenziell mehr kaufen, als das wir eigentlich bräuchten.
16: Wenn man Sabrina Stöckli zuhört, wird klar, es ist noch ein weiter Weg, bis die Lebensmittelverschwendung reduziert wird. Im Haushalt greifen keine Verordnungen oder Gesetze. Hier geht es um Beharrlichkeit und Disziplin. Aktionswochen wie jetzt im September sind dabei ein wichtiger Baustein, sagt die Verhaltensforscherin.
17: In der Aktionswoche überlegt man, reflektiert man über seinen eigenen Food Waste. Und auch das ist eigentlich ein Interventionstyp, der bekanntlich relativ gut wirkt.
4: Die nationale Woche gegen Food Waste, sie beginnt diesen Samstag. Neben den Städten Zürich und Bern sind auch die Kantone Aargau, Basel-Stadt und Basel-Land an der Umsetzung beteiligt. Verwoben, verflochten, verknüpft. Unter diesem Titel lädt das Museum der Kulturen Basel zu einer Pop-up-Schau ein. Es präsentiert Kulturgut aus seiner umfangreichen Textilsammlung und verortet es in einem kolonialen Zusammenhang. Damit beleuchtet das Museum erstmals eine Auswahl an textilen Objekten und stellt selbstkritisch die Frage nach ihrer Herkunft. Sabine, bitte.
18: Ein Kriegshemd aus dem Sudan, eine Mütze aus Armenien und Gebetstücher aus Afghanistan. Das sind nur ein paar Beispiele aus der Textilsammlung des Museums, die 42.000 Objekte umfasst. Wie aber gelangten diese Objekte ins Museum? Dazu sagt Kurator Basil Bucher.
19: Es waren oft BaslerInnen, die auf Reisen waren oder die im Ausland geforscht haben, die im Ausland gelebt haben.
18: Dazu gehörten auch Missionare und Vertreter von Handelsgesellschaften. Sie veranlassten, dass Kulturgüter aus den verschiedensten Weltregionen nach Basel gebracht wurden. Zu nennen ist etwa der Basler Medizinprofessor Fritz Ecker. Er nahm 1912 an der Schweizer Kaukasus-Expedition mit 40 Forschungsreisenden teil. Sie wurden unterstützt von Hunderten von Trägern und eskortiert von Angehörigen der kaiserlich-russischen Armee. Dabei kaufte der Basler Professor einem Mann in einem Dorf die Schuhe von den Füßen und einem Markthändler die Mütze vom Kopf weg. Die angeeigneten Objekte landeten schließlich im Museum. Textilien aller Formen waren für das Haus denn auch ein gefragtes Gut. Denn die Volkskundler gingen davon aus, dass der Entwicklungsstand einer Gesellschaft an ihren Textilien zu erkennen sei. Zudem gab es in der Stadt Basel Industrielle, die sich für andere Textiltechniken interessierten, erst recht, als es mit der eigenen Seidenbandindustrie abwärts ging. Die meisten der weltweit erworbenen und jetzt ausgestellten Objekte tragen dieselben zwei Etiketten. Ihr Wortlaut zieht sich wie ein roter Faden durch die Schau.
20: Von uns unbekannten HerstellerInnen.
18: Und?
20: Auf uns unbekannte Art erworben.
18: Bis heute ist bei vielen Objekten nämlich nicht klar, wer die textilen Werke geschaffen hat und unter welchen Bedingungen sie die Hand gewechselt haben.
21: Deswegen ist es uns wichtig, das auch kenntlich zu machen. Wir wissen Dinge auch einfach nicht. Und die wissen wir aber aus einem ganz bestimmten Grund nicht.
18: Das sagt Museumsdirektor Friedrich von Bose. Das Museum hat seit seiner Gründung 1893 nicht nur Stoffe, Tücher und Kleider aus anderen Kulturen gesammelt, sondern auch Werkzeuge und Geräte zur Herstellung von Textilien. So heißt es im Jahresbericht von 1894, Zitat:
20: Anlässlich der Anwesenheit der Dinka-Neger im Zoologischen Garten wurden uns von einigen Freunden verschiedene westafrikanische und sudanesische Gegenstände geschenkt, so insbesondere ein Webstuhl.
18: Der Jahresbericht weist auf jene Menschen aus außereuropäischen Ländern hin, die der Basler Zoo wie Tiere zur Besichtigung ausgestellt hat. Diese sogenannten Völkerschauen hielten sich bis Mitte der 1930er Jahre. Menschen wurden hier als Objekte betrachtet und im gleichen Atemzug genannt mit Kulturgütern, die ans Museum gingen. Die Schau, verwoben, verflochten, verknüpft, vermittelt mit ihren Objekten und den dazugehörigen Korrespondenzen, etwa Briefen zwischen Sammlern und Museum, eine klare Botschaft. Auch koloniale Aneignungspraktiken trugen zur umfangreichen Textilsammlung des Museums bei. Rückgabeforderungen aus den Herkunftsländern gibt es bis jetzt allerdings keine. Aber
21: ein erster Schritt ist ja, sich mit den Provenienzen auseinanderzusetzen, Kontakte zu knüpfen, Transparenz über unser Wissen herzustellen. Und insofern ist das nie ausgeschlossen.
4: Das sagt der Direktor des Museums der Kulturen Basel, Friedrich von Bose. Die Pop-up-Schau mit dem Titel «Verwoben, verflochten, verknüpft – Provenienzforschung zur Textilsammlung» ist noch bis Ende September zu sehen. Und so viel für den Moment aus Kultur und Gesellschaft. Am Mikrofon war Simon Buri.

Die Nachrichten von SRF um 23 Uhr mit Dominik Rolli. Der Sonntagsblick wird Ende Jahr eingestellt. Das hat der Ringier Verlag entschieden. Die Boulevardzeitung erscheint seit fast 60 Jahren. Statt des Sonntagsblicks erscheint ab dem 9. Januar jeden Samstag eine Wochenendausgabe mit dem Namen «Blick fürs Wochenende». Die Geschäftsleiterin von Ringier Medien Schweiz, Ladina Heimgartner, sagte dazu, man glaube an das Wochenende als einen der wertvollsten Medienmomente überhaupt. Im Zusammenhang mit dem Ende des Sonntagsblicks solle es keine Entlassungen geben, sagte Heimgartner gegenüber SRF. Zu zwei kürzeren Meldungen. Der Grenzübergang zwischen Deutschland und der Schweiz in Rheinfelden ist bis in den Abend hinein gesperrt gewesen. Der Grund: Es gab den Verdacht, dass in einem Fahrzeug Sprengstoff transportiert wurde. Die Polizei gab später Entwarnung, es sei nichts gefunden worden, hieß es. Zwischenzeitlich wurden die beiden Männer, die im Auto waren, festgenommen. Und die Waldbrandgefahr hat im Kanton Zürich abgenommen nach den letzten Tagen mit Regen und tieferen Temperaturen. Deshalb hat der Kanton das Feuerverbot im Wald und neben dem Wald aufgehoben. Die Waldbrandgefahr gelte nur noch als mäßig. Das entspricht der zweittiefsten von 5 Stufen. Bedrängte Journalistinnen oder körperlich angegriffene Medienschaffende, das hat es rund um den Wahlkampf im deutschen Bundesland Sachsen-Anhalt häufiger gegeben. Zu diesem Schluss kommt die Deutsche Journalistinnen- und Journalistenunion. Man habe seit Mai insgesamt 46 Fälle gezählt, etwa Übergriffe, Einschüchterungen und massive Behinderungen. Zum Vergleich, für das gesamte Jahr 2025 zählte die Organisation Reporter ohne Grenzen in Sachsen-Anhalt lediglich 5 Fälle. Besonders auffällig ist laut Mitteilung der Umgang von Vertretern der rechtsextremen Partei AfD. Diese würden mit ihrem Verhalten die Pressefreiheit einschränken, so die Union der deutschen Journalistinnen und Journalisten. Die Börsendaten von SIX: Der Swiss Market Index schließt bei 13.805 Punkten, minus 1,8%. Der Dow Jones Index in New York fällt um 0,8%. Den Euro gibt's für 94,10 Rappen und den Dollar für genau 81 Rappen. Und das Wetter: Morgen ist es im Flachland recht sonnig, sonst wechselnd bewölkt und stellenweise nass. Mit Biese steigen die Temperaturen auf 18 bis 22 Grad.

0: zu sehr heiklen Daten, zu denen des Verfassungsschutzes. In Deutschland will man sich darauf vorbereiten. Das und mehr gibt's jetzt bei 4x4. Hier vertiefen wir die Geschichten, die heute neben den ganz großen Schlagzeilen Schlagzeilen machen. Ich bin Rina Telli. Hallo. Großbritannien geht also auf Konfrontationskurs mit Israel. Die Regierung des neuen Premiers Andy Burnham will Waren aus illegalen israelischen Siedlungen im Westjordanland verbieten. Solche Waren sollen nicht mehr importiert werden, das hat Burnham gestern bekannt gegeben. Mehrere Staaten schließen sich an, wie etwa Frankreich, Kanada und Dänemark. In anderen europäischen Ländern gibt es bereits solche oder ähnliche Sanktionen. Wie gewichtig sind diese Sanktionen eigentlich? Das wollte Raphael Günther von Auslandredaktorin Susanne Brunner wissen.
1: Die ganz einfache Antwort ist, es sind vor allem landwirtschaftliche Produkte, zum Beispiel Olivenöl, Wein und Früchte, die aus den Siedlungen kommen. Jetzt klingt das so einfach, ist aber nicht ganz so einfach. Also laut großmehrheitlichem internationalen Konsens und dem Internationalen Gerichtshof sind israelische Siedlungen im palästinensischen Westjordanland illegal. Und trotzdem ließ Israel im Laufe der Jahrzehnte immer mehr solche Siedlungen zu. In den letzten Jahren, seit dem Hamas-Angriff auf Israel vor bald 3 Jahren, treibt Premier Netanyahus ultrarechte religiöse Regierung den Siedlungsbau rasant voran. Speerspitze dieser Entwicklung sind radikale, gewalttätige jüdische Siedler, welche Palästinenserinnen und Palästinenser angreifen, sie mit Gewalt aus ihren Häusern und Dörfern vertreiben und die dafür oft vom israelischen Militär geschützt oder gar unterstützt werden dabei. Laut internationalem Völkerrecht hat eine Besatzungsmacht jedoch die Pflicht, die Zivilbevölkerung in besetzten Gebieten zu schützen. Und weil Gewalttäter nur höchst selten bestraft werden, haben viele Länder Israel für dieses Vorgehen kritisiert. Selbst der US-Botschafter in Israel Mike Huckabee hat die Gewalttäter Terroristen genannt. Nun will also Großbritannien über verbale Kritik hinausgehen und über einzelne Sanktionen und verhängt eben dieses Importverbot.
2: Großbritannien ist nicht das erste Land, das Israel für seine Siedlungspolitik sanktioniert. Wie gewichtig sind denn jetzt diese Sanktionen?
1: Ja, die EU ist Israels größter Handelspartner. Rund 30% seiner Exporte gehen nach Europa. Großbritannien und die anderen Staaten, die sich dem Importverbot für Produkte aus israelischen Siedlungen angeschlossen haben, betonen aber, das Importverbot richte sich nicht gegen Produkte aus Israel. Das sei kein Israel-Boykott. In der Praxis ist die Differenzierung jedoch nicht ganz so einfach. Produkte aus illegalen Siedlungen sind oft nicht als solche deklariert. Und Israel, respektive insbesondere diese israelische Regierung, betrachtet das gesamte Westjordanland als Teil Israels und nennt es auch Judäa und Samaria. Der Siedlungsbau und die Vertreibung der palästinensischen Bevölkerung aus ihren Häusern und Dörfern ist nicht das Werk einiger gewalttätiger Hooligans, sondern das ist offizielle Regierungsdoktrin. Wie viel weniger Großbritannien und die anderen Staaten mit ihrem Importverbot dann tatsächlich importieren werden und ob das Importverbot die Regierung in Jerusalem zu einer Kursänderung im Westjordanland bewegen kann, ist daher sehr fraglich.
2: Israel hat umgehend reagiert. Es will unter anderem das britische Konsulat in Jerusalem schließen. Was bedeutet das politisch?
1: Dass Israel ausgerechnet das britische Konsulat schließt, ist historisch. Großbritannien hatte ja sehr viel mit der Staatsgründung Israels zu tun. Politisch schadet sich Israel damit eher selbst, als es Großbritannien schadet. Das Vorgehen Israels im Gazastreifen und im Westjordanland befremdet selbst mit Israel befreundete Staaten und immer mehr so.
2: Die Regierung in London betont, es gehe ihr darum, die Möglichkeit zu einer Zwei-Staaten-Lösung am Leben zu erhalten. Das sei die einzige Grundlage für Frieden und Sicherheit. Was können denn solche Sanktionen zu Frieden und Sicherheit tatsächlich beitragen?
1: Ich bin da eher etwas pessimistisch. Ich denke, diese Sanktionen werden eher noch mehr zur Radikalisierung beitragen, gerade im Westjordanland, wie das auch die Deklaration getan hat, als einige Staaten gesagt haben, ja, wir anerkennen die Zwei-Staaten-Lösung. Die israelische Regierung hätte es ja in der Hand, radikale, gewalttätige Siedler härter zu bestrafen. Gleichzeitig hat sich seit dem Hamas-Angriff vom 7. Oktober grundlegend

0: etwas verändert in der israelischen Gesellschaft. Eine Mehrheit glaubt nicht mehr an ein friedliches Zusammenleben mit den Palästinensern und schon gar nicht mehr an eine Zwei-Staaten-Lösung, also einen Palästinenserstaat nebenan zu haben. Das werden, denke ich, auch Importverbote nicht ändern.
1: In Israel wird Ende Oktober gewählt. Wie wirken sich diese Konfrontationen mit Großbritannien und anderen westlichen Staaten auf den Wahlkampf aus?
0: Ich denke eher, dass sie Netanjahus Basis oder die Basis dieser Regierung mobilisieren werden. Man lässt sich halt nicht gerne dreinreden. Und ich habe mich also ganz persönlich gefragt, ob das wirklich geschickt war, jetzt so zu Beginn der heißen Phase des Wahlkampfs dieses Importverbot zu hängen, auch wenn es Gründe dafür geben mag.
2: Israel hat übrigens prompt reagiert und will unter anderem das britische Konsulat in Jerusalem schließen. Soll der AfD der Zugang zu heiklen Daten des Verfassungsschutzes verweigert werden? Nachdem die AfD die Wahlen im deutschen Bundesland Sachsen-Anhalt gewonnen hat, könnte sie dort bald regieren und damit Einblick in diese sensiblen Daten erhalten. Die Verfassungsschutzpräsidenten der deutschen Bundesländer und der Präsident des Bundesamts für Verfassungsschutz kommen in diesen Tagen zusammen. Die dreitägige Beratung dürfte sich nicht nur, aber auch um die AfD und deren Zugang zu heiklen Daten drehen. Jörg Müller ist ehemaliger Verfassungsschutzchef von Brandenburg. Katrin Hiss hat ihn gefragt, was denn die größte Sorge wäre, wenn die AfD Zugang zu allen Informationen des Verfassungsschutzes hätte.
3: Wenn eine Partei, die selbst überwacht wurde oder wird, plötzlich weiß, wer sie beobachtet und welche Informationen dahinter stecken, ist das nicht einfach so leicht reparierbar. Menschen, die verdeckte Informationen liefern, wären tatsächlich in Gefahr. Und niemand würde sich noch künftig trauen, für den Verfassungsschutz zu arbeiten. Und das zweite Risiko sind sicherheitsrelevante Informationen. Die könnten über Umwege oder fast direkt bei russischen Stellen landen. Wir kennen da tatsächlich dokumentierte Netzwerke zwischen AfD-Funktionären, gerade in Sachsen-Anhalt und von pro-russischen Kreisen. Das ist kein Hirngespinst, sondern Realität. Und drittens würde die Beobachtung der eigenen rechtsextremen Szene wahrscheinlich jedenfalls faktisch eingestellt, weil die Behörde sich nicht sehr selbst beobachten kann. Und von diesen drei Risiken finde ich, ist immer noch das erste das Gefährliche, weil das wirkt ziemlich schnell und wenn es denn erstmal eingetreten ist, unumkehrbar.
4: Ja, Sie haben diese sicherheitsrelevanten Informationen genannt. Kann man den Sachsen-Anhalt einfach sozusagen das Passwort für solche heikle Daten entziehen? Geht das überhaupt?
3: Das ist ein interessanter Vergleich. So ein Passwort im wörtlichen Sinne gibt es nicht, aber sowas Ähnliches. Der Bund und die Länder betreiben eine gemeinsame Datenbank, über die die Verfassungsschutzbehörden in Deutschland Informationen austauschen. Und der Bund, also die Bundesamt für Verfassungsschutz, hat die technische Hoheit darüber. Also er kann den Zugriff auf ein einzelnes Landesamt einschränken oder kappen, ohne dass eine einzige Akte physisch angefasst werden muss. Und genau so läuft das eigentlich auch bei einzelnen Dossiers. Niemand ist verpflichtet, Sachsen-Anhalt automatisch mit allen zu versorgen. Und das ist auch keine Strafe für die Wahl der AfD, sondern es ist schlicht die Anwendung des Prinzips Need to Know oder Kenntnis nur, wenn nötig. Da weiß jeder beim Verfassungsschutz in Deutschland, was das heißt. Und Sachsen-Anhalt würde formal Mitglied im Verbund bleiben und könnte aber faktisch im Kreis der ganz sensiblen und schützenswerten Informationen ausgeschlossen werden. Das wäre dann sowas, wie Sie gerade genannt haben, ein Passwort entziehen.
4: Das Bundesamt für Verfassungsschutz könnte also sozusagen die Leitung kappen nach Sachsen-Anhalt, aber wäre das auch zulässig rechtlich?
3: Das wäre dann zulässig, wenn man das wirklich im Konkret in den Einzelfällen prüft und fragt, warum man das nicht mehr weitergeben kann. Der Schutz der Informationen, der Schutz der Geheimnisse, die man ja vielleicht auch von anderen Seiten bekommt oder aus anderen Ländern bekommt, hat Vorrang oder der Schutz der Quellen. Und dann müsste das tatsächlich auch begründet werden. Das würde auch in Deutschland formal immer mit der Einbindung von Kontrollgremien passieren. Es wäre aus meiner Sicht rechtlich zulässig, aber wir leben in einem Rechtsstaat. Die AfD, sollte sie denn tatsächlich an die Macht kommen, könnte das auch überprüfen lassen.
4: Und was würde passieren mit Informationen, die in Sachsen-Anhalt selbst lagern?
3: Das ist tatsächlich, glaube ich, der heikelste Punkt. Formal kann eine neue Landesregierung sofort Zugang zu allen Dingen erlangen. Sie sind ja quasi der Dienstherr. Die Akten selbst dürfen auch nicht einfach vorher vernichtet werden. Das, was Herr Höcke da schwadroniert als Verfolgungserzählung, dass wir sofort alle Akten vernichten würden, ist in einem Rechtsstaat wie Deutschland hochproblematisch und es wird es auch nicht geben. Es gibt da klare Pflichten. Trotzdem ist genau diese Debatte ja im Gange. Es gibt halt diese Formulierung, man soll den Löschknopf drücken oder man soll im Zweifel eher löschen, als sensible Akten zu übergeben. Das zeigt ein bisschen, wie ernst die Lage ist, aber Das wäre dann tatsächlich rechtlich fragwürdig. Realistischer scheint mir, dass besonders sensible Akten, wir sprachen ja gerade über die menschlichen Quellen oder V-Personen, dass die im Vorfeld noch vor der Übernahme an den Bund oder an andere Länder abgegeben werden. Der operative Schutz der Quellen würde damit auch erhöht werden. Und das ist leider kein Zukunftsszenario mehr, sondern ganz real. Und deshalb tagen ja auch die Chefs der Landesämter für Verfassungsschutz und des Bundes gerade in den nächsten Tagen. Und ich bin mir sicher, das steht auf der Tagesordnung formal oder informell.
4: Man scheint also zu versuchen, den Verfassungsschutz von Sachsen-Anhalt so zahnlos wie möglich zu machen, falls die AfD an die Macht kommt. Was würde dann noch übrig bleiben von diesem Verfassungsschutz?
3: Na, zunächst einmal, man will die Geheimnisse schützen und die nicht zahnlos machen. Aber die komplette Aushöhlung würde auch nicht gelingen, so ehrlich muss man sein, weil der Verfassungsschutz eben ein landeseigenes Konstrukt auch ist. Es gibt allerdings den Kooperationsverbund von Bund und Ländern. Und im äußersten Notfall gibt es sogar ein verfassungsrechtliches Instrument, den sogenannten Bundeszwang nach Artikel 37 des Grundgesetzes. Falls ein Land seine bundesstaatlichen Pflichten grob verletzt, müssen das die anderen übernehmen. Das ist historisch noch nie angewendet worden in Deutschland und auch eine unglaublich hohe Hürde, aber sie existiert. Und praktisch würde es eher so laufen, dass Bund und andere Länder einfach einspringen. Da, wo Sachsen-Anhalt ausfällt und die Beobachtung von Rechtsextremismus, dort könnte dann verstärkt vom Bundesamt übernommen werden oder übrig von anderen Ländern organisiert werden. Und dann gibt es noch ein Landesamt Sachsen-Anhalt, das formal zwar existiert, aber genau in diesen Bereichen operativ jedenfalls an Bedeutung verlieren wird, während die eigentliche Arbeit dann anderswo gemacht wird. Aber die Geheimnisse werden geschützt und die Arbeit würde erledigt werden.
4: Dass also der Umgang innerhalb von Deutschland mit dem Fall, falls die AfD an die Macht kommt in Sachsen-Anhalt. Wie sehen Sie die Situation aber aus internationaler Perspektive? Würden andere Geheimdienste Deutschland noch vertrauen, wenn sie eine AfD-Regierung in ihren Reihen hätten?
3: Ich hoffe, dass gewachsene Vertrauen hält, aber das ist eine ernsthafte Vertrauensprobe. Es gibt ja auch leider schon ein Präzedenzbeispiel dafür. Ich möchte die AfD nicht mit der FPÖ vergleichen, aber wir hatten in Österreich 2018 eine ähnliche Situation, als der dortige Innenminister Herr Kickl den Inlandsgeheimdienst BVT durchsuchen ließ und dann Akten mitgenommen worden sind. Und da stand Österreich nicht nur kurz davor, sondern war teilweise schon von Informationen des zum Beispiel Berner Clubs ausgeschlossen, das ist ein europäisches Geheimdienstnetzwerk. Und man könnte das damals nur abwenden durch viele vertrauensbildende Maßnahmen. Etwas Ähnliches befürchte ich, wird jetzt in Deutschland auch passieren können. Es wird allerdings niemals öffentlich verkündet werden, denn die Partnerdienste würden dann nicht laut sagen, was sie nicht mehr liefern. Sie würden es einfach tun. Sie würden weniger teilen, die betroffenen Bereiche stillschweigend abkapseln. Von außen würde man das wahrscheinlich kaum bemerken, aber es wäre ein realer Reputationsschaden für die deutschen Nachrichtendienste insgesamt und nicht nur für Sachsen-Anhalt. Und das ist genau die eigentliche Gefahr. Bin mir aber sicher, dass der Verfassungsschutzverbund jetzt alles tun wird, dass dieses Vertrauen auch zu Recht in uns gegeben wird und dass wir dafür sorgen werden, dass genau diese sensiblen Informationen nicht weitergegeben werden, an Russland beispielsweise.
2: Das war Jörg Müller. Er ist ehemaliger Verfassungsschutzchef von Brandenburg. Eine 14-Jährige erfindet Missbrauchsvorwürfe und bringt Mutter und Stiefvater damit ins Gefängnis. Über diesen Fall aus dem Kanton Zürich haben die Tamedia-Zeitungen am Dienstag berichtet. Ein Team aus 4 Gutachtern hat die Vorwürfe ursprünglich als glaubwürdig eingeschätzt. Die Beschuldigten wurden von mehreren Gerichtsinstanzen verurteilt. Und dann, einige Jahre später, die unerwartete Wendung. Die mittlerweile 19-Jährige gesteht, alle Vorwürfe erfunden zu haben. Eine Lüge, die weder von den Strafverfolgungsbehörden noch von externen Gutachtern erkannt wurde. Eine Fehleinschätzung mit fatalen Folgen für die Beschuldigten. Die beiden saßen 599 Tage, also 20 Monate, in Haft. Noah Zimmermann hat mit der forensischen Psychologin Monika Egli-Alge gesprochen. Sie ist Gründerin des Instituts Forio, das unter anderem zu sexueller Gewalt forscht. Er wollte von ihr wissen, wie häufig falsche Anschuldigungen sind, wenn es um sexualisierte Gewalt geht.
5: Diese Falschanschuldigungen im Bereich sexuelle Gewalt, die sind relativ selten. Da gibt es Untersuchungen aus Deutschland, die sind etwas älter ebenfalls. Und da wurden diese Falschaussagen so im einstelligen Prozentbereich festgestellt. Wir hier im Forio, unsere Erfahrung zeigt ebenfalls eine relativ niedrige Quote von Falschaussagen.
6: Für die Beurteilung der Aussagen von mutmaßlichen Opfern werden Expertinnen und Experten beigezogen. Was wird in diesen Gutachten genau überprüft?
5: Im Grunde obliegt es der Staatsanwaltschaft und dem Gericht, die Wahrheitsfindung zu explorieren. Gerichte und Staatsanwaltschaften ziehen dann Experten bei, wenn sie unsicher sind, ob die Aussagen erlebnisfundiert sind oder nicht. Wenn wir so einen Auftrag im Bereich der Aussagepsychologie erhalten, dann ist das ein relativ komplizierter, komplexer Vorgang oder verschiedene Vorgänge, wie wir da vorgehen. Wir untersuchen die Aussagen des mutmaßlichen Opfers auf die sogenannte Glaubhaftigkeit, beziehungsweise wir schauen, unterscheiden sich die Aussagen des mutmaßlichen Opfers in ihrer Qualität von möglichen erlebnisfundierten Aussagen oder eben von Lügen.
6: In diesem Fall hat es sich um eine minderjährige Person gehandelt. Wie werden Befragungen von Minderjährigen in der Schweiz durchgeführt?
5: Wir machen die Erfahrung gerade im Zusammenhang mit solchen aussagepsychologischen Gutachten, dass die Befragungen von mutmaßlichen Opfern, insbesondere von Kindern und Jugendlichen, dass die sehr professionell durchgeführt werden. Die Strafprozessordnung sieht vor, dass ausgebildete Polizeibeamtinnen und Polizeibeamten diese Befragungen durchführen. Die Befragungen werden gefilmt. Mutmaßliche Opfer dürfen zweimal befragt werden. Und das ist aus aussagepsychologischer Sicht ganz toll. Weil je mehr Befragungen durchgeführt werden, umso mehr Aussagen zum gleichen Ereignis werden generiert. Und das ist tendenziell schlecht. Wir stellen fest, diese polizeilichen Befragungen von mutmaßlichen Opfern in der Schweiz sind sehr gut. In aller Regel.
6: Im aktuellen Fall wurden die Aussagen der Jugendlichen als glaubhaft eingestuft, obwohl sie später zugab, alles erfunden zu haben. Wie können diese Fehler in der Beurteilung entstehen?
5: Die Aussagepsychologie und die Glaubhaftigkeitsbegutachtung, das ist nicht eine exakte Wissenschaft. Da können wie überall sonst auch Fehler in der Beurteilung entstehen. Man geht wissenschaftlich davon aus, eben dass Aussagen über wahre, über erlebte Ereignisse sich unterscheiden von Lügen. Beispielsweise darin, und das ist jetzt nur ein wirklich kleines Beispiel, das man nicht generalisieren darf, dass Aussagen über erlebte Ereignisse viel detailreicher sind als Lügen. Es gibt verschiedene andere Analysen und Prozeduren, mit denen man Aussagen von mutmaßlichen Opfern gutachterlich untersucht und dann zum Schluss von Wahrscheinlichkeiten redet, von Wahrscheinlichkeiten, ob diese Aussage erlebnisfundiert ist oder eben erfunden.
6: Und wie sehr schaden solche Fälle von falschen Anschuldigungen echten Opfern in Ihrem Verfahren?
5: Ja, das ist natürlich auch in einem gewissen historischen Kontext zu betrachten. Es gab Zeiten, das ist noch gar nicht so lange her, das ist ein paar Jahrzehnte her, da wurde mutmaßlichen Opfern überhaupt nicht geglaubt. Man ging davon aus, die lügen sowieso alle. Das sind ihre eigenen sexuellen Fantasien, wenn die von sexueller Gewalt sprechen. Wenn nun Falschaussagen geschehen, dann wird dieser Zweifel an Aussagen tendenziell geschürt und natürlich auch verunsichert.
2: Das war die Psychologin und Forensikexpertin Monika Egli-Alge. In Sachen Recycling könnte einiges mehr gehen. Ob Staubsauger oder Smartphone, in ausgedienten Haushaltsgeräten und alter Unterhaltungselektronik schlummern ungenutzte Rohstoffe. Eine neue Studie kommt zum Schluss, dass diese ungenutzten Rohstoffe allein in der EU einen Wert von 65 Milliarden Euro haben. Der Beitrag dazu von Katrin Hess.
7: Aus den Augen, aus dem Sinn. In fast allen Haushalten liegen ungenutzte elektronische Geräte. Die Gründe, warum wir uns nicht um ihre fachgerechte Entsorgung kümmern, seien vielfältig, sagt Nando Erne. Er ist Medienverantwortlicher von Sens e-Recycling. Die Stiftung betreibt das gesamtschweizerische Rücknahmesystem unter anderem für elektronische Geräte.
8: Einerseits ist die Entsorgung von Elektrogeräten keine Routineaufgabe. Daher kümmert man sich ungern darum und dann, wenn es mal anfällt, dann vertagt man es gerne und tut es einfach mal im Keller oder in Schubladen und da bleiben dann eben die Geräte. Und dann ja, schlummern diese Rohstoffe eigentlich bei uns zu Hause in den Kellern und Schubladen.
7: Und auch Sicherheitsbedenken würden dafür sorgen, dass Menschen ihre ausgedienten Geräte nicht zurückbringen.
8: Also das Thema Datenschutz bei Geräten, die datenhaltig sein können, Smartphones oder Laptops. Die gibt man mal nicht zurück, weil man nicht weiß, sind dann meine Daten wirklich gelöscht?
7: Oder auch ein weit verbreitetes Phänomen, man behält das alte Gerät einfach als Ersatz.
8: So ein typisches Beispiel in der Schweiz ist der Raclette-Ofen. Da kauft man einen neuen, behält aber den alten mal vorsichtshalber, falls der neue dann doch nicht so gut ist oder falls er dann mal kaputt geht, dann hat man immer noch den alten.
7: Ja, ob kaputt oder nur ungebraucht, so sammeln sich daneben zu Hause die elektrischen und elektronischen Geräte. Das WIFORUM, das ist ein Zusammenschluss von allen europäischen Rücknahmesystemen für solche Geräte, das geht davon aus, dass jeder Haushalt in der EU im Schnitt 9 ungenutzte Geräte besitzt und 4 weitere, die defekt sind. Für die Schweiz gibt es keine verfügbaren Zahlen, weil das Durchschnittseinkommen aber höher ist, dürften pro Kopf auch mehr Geräte herumliegen. Was also tun? Nando Erne sagt, es sei auch Aufgabe der Branche, die Konsumentinnen und Konsumenten in der Schweiz darauf hinzuweisen, auszumisten.
8: Also dass wir so typische Situationen nutzen, wie den Frühlingsputz, wo wir die Leute darauf aufmerksam machen, versucht doch mal, die Elektrogeräte loszulassen und sie zurückzubringen.
7: Und dann ging es darum, dieses Zurückbringen so einfach wie möglich zu machen.
8: Man könnte die Sichtbarkeit der Sammelorte erhöhen, damit man sieht, hier kannst du diese Elektrogeräte zurückgeben.
7: Metalle wie zum Beispiel Kupfer und Aluminium würden dann aus den Elektrogeräten herausgeholt und wieder in den Kreislauf gebracht. Anders sei es bei den seltenen Erden.
8: Da ist es so ein bisschen schwieriger. Da gibt es viele Stoffe, die sich lohnen würden, herauszuholen, ist rein aus einer Überlegung der Verfügbarkeit dieser Stoffe, also dass man sie wieder für neue Produkte einsetzen könnte. Gleichzeitig sind sie aber in so ultra geringen Mengen in Elektrogeräten drin, dass es sehr schwer ist, aktuell diese rauszuholen. Und das führt dann halt dazu, dass das teilweise nicht gemacht werden kann, weil es einfach rein vom Prozess her noch nicht möglich ist oder einfach, weil es zu teuer wäre, das zu machen oder dann auch irgendwann ökologisch nicht mehr sinnvoll.
7: Aufwand und Ertrag würden dann also in keinem Verhältnis mehr stehen, erklärt Nando Erne von Sens e-Recycling. Trotzdem betont er, in der Schweiz werde sehr viel Recycling betrieben, aber es könnte sich durchaus mal lohnen, nachzuschauen, ob das alte Smartphone in der Schublade oder der ausgediente Staubsauger im Keller woanders vielleicht besser aufgehoben wäre.
2: Das war Katrin Hiss. Und das war's mit 4x4 für heute. 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In wenigen Augenblicken geht es ja weiter mit den Nachrichten. Am Mikrofon verabschiedet sich Rina Telli.

0: Die Nachrichten von SRF um 23.30 Uhr mit Dominik Rolli. Der Sonntagsblick wird Ende Jahr eingestellt. Das hat der Ringier Verlag entschieden. Die Boulevardzeitung erscheint seit fast 60 Jahren. Statt des Sonntagsblicks erscheint ab dem 9. Januar jeden Samstag eine Wochenendausgabe mit dem Namen Blick fürs Wochenende. Die Geschäftsleiterin von Ringier Medien Schweiz, Ladina Heimgartner, sagte dazu, man glaube an das Wochenende als einen der wertvollsten Medienmomente überhaupt. Im Zusammenhang mit dem Ende des Sonntagsblicks solle es keine Entlassungen geben, sagte Heimgartner gegenüber SRF. Weitere Meldungen in der Übersicht. Der Grenzübergang zwischen Deutschland und der Schweiz in Rheinfelden ist bis in den Abend hinein gesperrt gewesen. Der Grund: Es gab den Verdacht, dass in einem Fahrzeug Sprengstoff transportiert wurde. Die Polizei gab später Entwarnung, es sei nichts gefunden worden, hieß es. Zwischenzeitlich wurden die beiden Männer, die im Auto waren, festgenommen. Und die Waldbrandgefahr hat im Kanton Zürich abgenommen nach den letzten Tagen mit Regen und tieferen Temperaturen. Deshalb hat der Kanton das Feuerverbot im Wald und neben dem Wald aufgehoben. Die Waldbrandgefahr gelte nur noch als mäßig, das entspricht der zweittiefsten von 5 Stufen. Bedrängte Journalistinnen oder körperlich angegriffene Medienschaffende. Das hat es rund um den Wahlkampf im deutschen Bundesland Sachsen-Anhalt häufiger gegeben. Zu diesem Schluss kommt die Deutsche Journalistinnen- und Journalistenunion. Man habe seit Mai insgesamt 46 Fälle gezählt. Etwa Übergriffe, Einschüchterungen und massive Behinderungen. Zum Vergleich, für das gesamte Jahr 2025 zählte die Organisation Reporter ohne Grenzen in Sachsen-Anhalt lediglich 5 Fälle. Besonders auffällig ist laut Mitteilung der Umgang von Vertretern der rechtsextremen Partei AfD. Diese würden mit ihrem Verhalten die Pressefreiheit einschränken, so die Union der deutschen Journalistinnen und Journalisten. Die Börsendaten mitgeteilt von SIX. Der Swiss Market Index schließt bei 13.805 Punkten, minus 1,8%. Der Dow Jones Index in New York fällt um 0,8%, der Euro wird zu 94,23 gehandelt und der Dollar zu 80,96. Und das Wetter: Morgen ist es im Flachland recht sonnig, sonst wechselnd bewölkt und stellenweise nass. Mit Biese steigen die Temperaturen auf 18 bis 22 Grad. Das waren die Nachrichten von Radio SRF, verantwortlich Dominik Rolli.
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2: Schön, haben Sie SRF 4 News eingeschaltet. Hier folgt nun eine Wiederholung des Tagesgesprächs vom Mittwoch.
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4: Immer mehr Kantone wollen ein Kopftuch an den Schulen verbieten. Auch Österreich hat jetzt seit dem Sommer ein Kopftuchverbot. Und Frankreich diskutiert das Kopftuchverbot im ganzen öffentlichen Raum. Mein Gast ist der Islamwissenschaftler, der Abdusalem Halilovic. Willkommen im Tagesgespräch.
5: Danke vielmals für die Einladung, Herr Karasek.
4: Sie sind Vorstandsmitglied von der Vereinigung der Islamischen Organisation in Zürich und Sie sind auch neu Präsident von der interreligiösen Arbeitsgemeinschaft in der Schweiz. Sie sind Moslem, Sohn vom bosnischen Imam und haben Islamwissenschaften an der Uni Zürich studiert. Sie kritisieren das Kopftuchverbot. Wieso?
5: Ich glaube, dass das Kopftuchverbot an sich kein Problem löst. Also wenn man darüber redet, was der Anspruch ist von diesem Verbot, ist ja zum Beispiel, dass der Betroffene Mädchen oder Frauen, die möglicherweise unter Zwang stehen, das unter Zwang tragen, dass das ihnen helfen soll. Und ich glaube, das ist nicht der richtige Weg. Ich glaube, es ist sehr, sehr offensichtlich, dass das Kopftuchverbot so in dieser Form, wie es gefordert wird, es sind ja jetzt mehrere Kantone auch in der Schweiz, wo das ein Thema ist, wenn sich quasi, es richtet sich gegen eine Religionsgemeinschaft, gegen ein Geschlecht, also gegen muslimische Frauen, gegen muslimische Mädchen. Und es löst nichts. Also es tut einfach, es ist ein zusätzliches Verbot. Und ich glaube, der Weg ist eher, dass man in Richtung geht, Raum zu öffnen für die Mädchen, für die Frauen, sie teilzuhaben der Gesellschaft, zum Beispiel auch im schulischen Kontext, dass sie teilhaben können.
4: Also teilhaben mit Kopftuch?
5: Mit oder auch ohne Kopftuch, beides. Also es sollte ihre Entscheidung sein, ob sie das Kopftuch tragen oder nicht.
4: Sie haben den Zwang erwähnt. Bei den Befürwortern des Kopftuchverbots geht es immer wieder um den Zwang. Stellen wir uns ein 7-jähriges Mädchen im Kopftuch vor. Sehen Sie da Zwang oder ist das eine selbstbestimmte religiöse Entscheidung?
5: Ich glaube, das ist sehr individuell, warum ein Mädchen oder auch eine Frau ein Kopftuch trägt. Es kann sein, dass es ein Element von Zwang hat in gewissen geschlossenen Kreis sozusagen in der Bevölkerung. Wobei ich aber auch sagen muss, oder ich glaube, es ist auch wichtig zu sagen, religiös begründeter Zwang, familiär begründeter Zwang kann ganz viele verschiedene Formen annehmen. Politische Anschauungen, weltanschauliche Themen. Und eben sofern Zwang vorhanden ist, ist das natürlich falsch. Und ich glaube, wir haben schon sehr gute Werkzeuge in der Schweiz, also wir haben schon sehr gute Möglichkeiten, Zwang entgegenzuwirken. Und das zusätzliche Verbot von einem bestimmten Kleidungsstück, sofern es einen Zwang gibt, ändert das nichts an dem.
4: Wie meinen Sie das?
5: Wenn ein Mädchen unter Zwang das Kopftuch trägt, wenn man das nimmt als einen Fall. Erstens wissen wir gar nicht, wie viele Mädchen mit Kopftuch in die Schule gehen, wie viele Mädchen davon unter Zwang quasi in die Schule mit dem Kopftuch gehen. Gesetzt der Fall, ein Mädchen hat, es gibt einen Zwang dahinter, dass sie ein Kleidungsstück trägt, eben ein Kopftuch. Es wird eigentlich mit dem Verbot nur noch mehr belastet, das Mädchen. Es steht dann eigentlich quasi permanent im Konflikt zwischen dem Elternhaus und der Schule oder der Gesellschaft allgemein. Und wie gesagt, also ich glaube, es löst wie nichts. Ich glaube, es ist wichtig, dass Mädchen, unabhängig davon, wie sie sich anlegen, unabhängig davon, was sie für eine Herkunft haben, was sie für eine Familie haben, dass sie Räume bekommen, zum Beispiel in der Schule, wo sie sich entfalten können, wo sie können ausprobieren, frei an der Gesellschaft, am Leben teilnehmen. Und das basiert, glaube ich, hauptsächlich auf einer Beziehungsebene. Das heisst, es ist wichtig, dass es Lehrpersonen gibt, die quasi eine gute Beziehung haben zu diesen Mädchen oder Schulsozialarbeiterinnen und so weiter. Und das ist alles kein Thema bei dem Kopftuchverbot, wo wir jetzt diskutieren, oder bei diesem Kopftuchverbot, wo wir jetzt diskutieren.
4: Befürworterinnen und Befürworter sagen aber, wenn ein Mädchen kein Kopftuch hat, können sich das Mädchen besser entfalten. Nur schon ganz einfach, weil es gleich aussieht wie alle anderen.
5: Das wäre eben eine Frage. Ist das ein Teil von der persönlichen Entfaltung, indem man einfach eine Kleidungsvorschrift oder Kleidungsverbot auferlegt als Staat und als Gesellschaft? Ich glaube, das ist ein sehr, sehr tiefgreifender Eingriff in die persönliche Freiheit und auch in die Religionsfreiheit. Auch von Mädchen, aber auch von Familien, die davon betroffen sind.
4: Was kann das Kopftuch auslösen? Was ist für die Befürworter von einem Verbot die Aussage vom Kopftuch? Der Dominik Ledergerber ist Präsident der Zürcher SVP. Er hat Folgendes gesagt in der Sendung «Schweiz aktuell».
6: Das Kopftuchverbot ist ein Symbol vom politischen Islam, vom radikalen Islam, natürlich auch vom religiösen Islam. Das hat unseren Schulhäusern nichts zu suchen.
4: Welche Bedeutung hat das Kopftuch für Sie? Ist es ein religiöses Symbol oder kann es auch Ausdruck sein von einer politischen Ideologie?
5: Beim Kopftuch insbesondere ist quasi der Fokus, der darauf gelegt wird, hat damit zu tun, dass man in der Schweiz generell, oder dass es eine Tendenz gibt, in einem Teil der Bevölkerung, den Islam an sich als ein Problem zu sehen. Quasi jegliche öffentliche Sichtbarkeit von Musliminnen und Muslimen, Sex in Form von Kleidung, Sex in Form von Gebäuden, also wir haben ja das Minarettverbot in der Schweiz, Sex in Form von Essensgewohnheiten und so weiter, dass das quasi einfach hochproblematisiert wird. Und ich glaube, das wird nicht der gesellschaftlichen Realität gerecht. Also ich glaube, in der Gesellschaft ist es so, nicht nur, dass ich das glaube, ich sehe das in meinem Alltag auch. Ich bin selber in der Schweiz sozialisiert, aufgewachsen eben als quasi Person mit muslimischem Hintergrund. Und das Zusammenleben in der Schweiz funktioniert problemlos im Alltag, grösstenteils. Das heisst, Sex in der Schule, in der Arbeit, in der Freizeit leben Menschen verschiedenster Herkunft, Religionszugehörigkeit in der Schweiz. Es gibt Musliminnen, die das Kopftuch tragen, Musliminnen, die es nicht tragen. Und ich glaube, das ist die gesellschaftliche Realität, die wir haben.
4: Es ist ja bei dieser Aussage jetzt von der SVP um den politischen Islam gegangen, was man zum Beispiel kann in Verbindung bringen mit dem Iran. Im Iran haben die Frauen im Rahmen von der «Frau leben Freiheit» Protest Kopftücher verbrannt. Sie wollten sich lösen von den Kopftüchern mit dieser islamistischen Regierung, mit der Führung des Islam. Und von daher kommt für viele Befürworterinnen und Befürworter vom Kopftuch die Verbindung zum politischen Islam. Was sagen Sie auf so ein Argument?
5: Der Kontext vom Iran und von der Schweiz sind zwei grundlegend unterschiedliche Kontexte. Wir leben hier in der Schweiz in einer freien, demokratischen, liberalen Gesellschaft. Und ich glaube, auch das Anliegen, wo die Frauen im Iran haben, vor allem auch, wenn es um das Thema Freiheit geht, das ist zentral. Und ich glaube, das ist das, was man betonen muss und das, was verbindend ist. Und Freiheit bedeutet eben, sich so können anzulegen, wie man will, oder eben auch nicht anzulegen, wie man will. Und ich glaube, ein Verbot geht in eine sehr ähnliche Richtung wie ein Gebot. Also wir reden eigentlich quasi von einer staatlichen Regulierung von Kleidung für Frauen und Mädchen.
4: Das Gebot im Iran, ein Kopftuch zu tragen, und das Verbot in der Schweiz, keins zu tragen, tun sie auf der gleichen Ebene.
5: Es ist natürlich der Prozess, wie so eine gesetzliche Regelung entsteht, ist unterschiedlich, das ist ja so. Gleichzeitig würde ich aber sagen, in der Tendenz ja, also es geht in die gleiche Richtung, weil schlussendlich ist für mich da zentral der Wert von der Freiheit, von der persönlichen, individuellen Freiheit, auch von der Religionsfreiheit, die wir auch in der Schweiz haben und pflegen und schon lange haben und schon lange pflegen.
4: Der Zürcher Kantonsrat hat letzte Woche Ja gesagt zum Kopftuchverbot an den Schulen. Das war einer der letzten Entscheide der Kantone. Der ist jetzt gerade gefällt worden. Der Regierungsrat muss jetzt ein Gesetz ausarbeiten. Hören wir noch mal rein in die Kantonsratsdebatte von letzter Woche. Das Kopftuch sei nicht bloss ein Stück Stoff, hat in der Debatte Sandra Bossert von der SVP gesagt.
7: Es ist eben nicht nur ein Stück Stoff, sondern das offensichtlichste Symbol, dass Mann und Frau nicht die gleichen Rechte haben. Das Mädchen muss sich verhüllen, der Junge nicht.
4: Was sagen Sie auf das Argument?
5: Also man sieht die Ungleichheit, vor allem auch eben in so einer traditionellen Art vom Leben, von der Religion, sieht man die Unterschied. Und gleichzeitig ist es für mich halt auch wichtig zu sagen, wenn wir in die Gesellschaft schauen, quasi die Aktualität, dann sehen wir einfach eine grosse Bandbreite. Und das ist, und gleichzeitig, die Stossrichtung.
4: Ich verstehe den Punkt eben nicht ganz. Was meinen Sie mit dem, man sieht eine grosse Bandbreite? Also, wieso muss sich ein Mädchen verhüllen und der Bub nicht? Das wird ja angesprochen.
5: Das wäre eben für mich eine Frage. Also das wäre für mich eine Frage. Also das wäre für mich zu hinterfragen sozusagen. Ich glaube, das ist ein Klischee, wo da transportiert wird, weil einfach, wenn wir schauen, in die Gesellschaft raus, sehen wir muslimische Mädchen mit Kopftuch, ohne Kopftuch, Frauen mit und ohne Kopftuch. Wir sehen Männer, die verschieden angelegt sind, Frauen, die verschieden angelegt sind. Und ich glaube, das ist die Realität in der Schweiz.
4: Um nur beim Kopftuch bleiben, ist es nicht unfair, dass sich die Frau, dass sich das Mädchen muss verhüllen muss?
5: Eben, das ist ein, quasi das, was jetzt präsentiert worden ist, ist eine Art vom Zugang, wo ich hinterfrage, wo ich sage, Das mag so sein in gewissen Kreisen, in gewissen Bevölkerungskreisen, dass erwartet wird, dass ein Mädchen sich verdeckt und ein Bub nicht. Aber eben, das zeigt nicht das ganze Bild von der muslimischen Bevölkerung in der Schweiz. Es gibt im Islam verschiedenste Ausrichtungen, verschiedenste Verständnisse davon, wie man auch umgeht, zum Beispiel mit Kleidervorschriften. Ich würde also grundsätzlich eine Mehrheit der Musliminnen und Muslime befürwortet eh nicht, dass das Kind das Kopftuch trägt. Wenn überhaupt, dann wird das vielleicht im jungen Erwachsenenalter, in der Pubertät, ein Thema, wenn überhaupt. Und dort ist es auch nochmal wichtig zu betonen, es ist die individuelle Entscheidung von dem Mädchen, von dieser Frau, ob sie ein Kopftuch trägt oder nicht. Und ich glaube, da dahinter stehen auch die meisten Musliminnen und Muslime.
4: Aber die Ungleichheit, die sieht man ja, oder? Die sieht man, dass sich die Frau muss verhüllen und der Mann nicht.
5: Ich glaube, was wichtig ist zu betonen, ist, dass eine Frau sich genau gleichwertig fühlt als Frau und als Muslimin, unabhängig davon, ob sie ein Kopftuch trägt oder nicht. Es ist wirklich ihre persönliche Entscheidung, ob sie das macht oder nicht.
4: Gehen wir von den Schülerinnen zu den Lehrerinnen. Bei einer Lehrerin stellen sich die Befürworterinnen und Befürworter auf den Standpunkt, stellen, dass die Schule ein religiös neutraler Ort sein soll und darum das Kopftuch für Lehrerinnen soll verboten werden. Wie stehen Sie da dazu?
5: Also was wir sehen, in der Schweiz politisch und auch rechtlich ist es ja so, dass diese Fragen auf kantonaler Ebene geregelt werden. Es gibt ja auch einen Bundesgerichtsentscheid zu Lehrpersonen, der betrifft aber den Kanton Genf. Der Kanton Genf ist ganz klar laizistisch auch ausgerichtet. Laizistisch, das heisst in dem Sinn, dass religiöse Symbole in der Schule oder auch in anderen öffentlichen Institutionen alle Formen von religiösen Symbolen nicht erlaubt sind, darunter auch das Kopftuch. Das ist eine Art, wie man kann quasi Gleichbehandlung oder Neutralität herstellen. Eine andere Art, ein anderer Zugang, und der ist in vielen Kantonen so, ist das kooperative Modell, wo man sagt, jeder Mensch, so wie er oder sie ist, mit all seinen Überzeugungen, mit all seinen persönlichen Einstellungen, mit seiner Religionszugehörigkeit, mit seiner Herkunft, darf quasi so teilnehmen und so in die Schule gehen, so in irgendeine öffentliche Einrichtung gehen, wie er oder sie sich anziehen möchte. Wir haben gewisse Regelungen, zum Beispiel in Bezug auf Gesichtsverhüllung, wo auch bis zu einem gewissen Grad natürlich rational nachvollziehbar sind, dort, wo es halt relevant ist. Aber wenn es darum geht, was eine Person auf dem Kopf trägt oder wie sich eine Person anlegt, so auch eine muslimische Frau, bei der Frage vom Kopftuch, dann ist das eine Frage von der persönlichen Freiheit auch in den meisten Kantonen und auch von der Religionsfreiheit. Ich glaube, das ist wichtig zu betonen. Und was ich auch denke, was wichtig ist in diesem Zusammenhang, ich glaube, dass nur weil eine Person ein Kopftuch trägt oder irgendein anderes religiöses Symbol oder kein religiöses Symbol, sagt das noch lange nicht etwas aus, wie die Lehrperson jetzt in diesem Fall, wie sie den Unterricht gestaltet, ob sie alle Kinder gleich behandelt, ob sie missioniert, ob sie Unterscheidungen macht aufgrund von Religion, aufgrund von Herkunft und so weiter. Und ich glaube, ein Verbot löst auch nicht diese Thematik, löst auch nicht das Problem sozusagen mit einem Verbot von einem Kopftuch oder auch von religiösen Symbolen allgemein. Glaube ich nicht, dass man quasi einen perfekten, gleichberechtigten, freien Unterricht kann festlegen.
4: Also es geht ihnen darum, man muss einfach eine gute Lehrerin sein. Sie kann einen Lehrplan halten und an die Regeln, egal ob mit oder ohne Kopftuch.
5: Ich glaube ja. Ich glaube, dass das so ist, ja.
4: Im Kanton Zürich geht es explizit ums Kopftuch. Auf der anderen Seite will zum Beispiel der Kanton St. Gallen alle religiösen Symbole für Lehrerinnen und Lehrer verbieten. Ist das fairer?
5: Ich glaube, es ist in einem quasi grundlegenden Verständnis ist das fairer in dem Sinn, dass grundsätzlich einfach alle Religionen gleich behandelt werden. Was mir da aber Sorgen macht, ist, dass man da damit oder mit diesen Verbot kommen eigentlich Fragen, Verunsicherungen zum Vorschein, die wir als Gesellschaft haben, wenn es um das Thema Religion allgemein geht. Ich glaube, es ist ein Fakt, mehr und mehr Menschen in der Schweizer Bevölkerung haben immer einen geringeren Bezug zur Religion allgemein. Wir haben gleichzeitig auch eine immer grössere Diversität in der Schweiz, wenn es um kulturelle Herkunft geht, Religion, Sprache und so weiter. Und das stellt viele Menschen vor die Frage, was verbindet uns eigentlich noch? Und ich glaube, mit diesen Verboten, mit diesen Diskussionen, die wir jetzt haben, kommt das zum Ausdruck. Und ich würde mich da stark machen, dass wir eigentlich auf eine andere Schiene gehen, und zwar eben auf die Frage, was verbindet uns? Und ich glaube, wir haben sehr viel, was uns miteinander verbindet. Wir haben unsere Demokratie, unseren Rechtsstaat, wir haben unsere Art, wie wir quasi friedlich unsere Konflikte aushandeln. Aber
4: was hat das jetzt mit den religiösen Symbolen zu tun?
5: Das hat auch damit zu tun, dass, mit der ganzen Verbotsdebatte zu tun. Das ist das, was ich möchte sagen, wenn ich sage, es geht eigentlich um eine Teilhabe von allen Menschen in der Gesellschaft.
4: Und um das aufzuzeigen, dass wir auch divers sind und dass es auch diverse Religionen sind, finden Sie, das könnte man eigentlich auch zeigen?
5: Genau, also ich glaube, Kinder, unabhängig von ihrer Religion, sehen sie quasi die Diversität von der Bevölkerung. Sie sehen Frauen mit Kopftuch, Frauen ohne Kopftuch, sie sehen Männer, Frauen, die ganz unterschiedlich angelegt sind, ganz unterschiedlich ans Leben herangehen. Und ich glaube, die Diversität sollte man auch sichtbar haben im schulischen Kontext. Ich glaube, das ist das, was der hilfreiche Weg ist.
4: Zum Schluss von dieser Diskussion kommen wir noch zu der politischen Dimension. Muslimische Kreise planen das Referendum gegen das Kopftuchverbot in Zürich. Hinter dem Widerstand steht der fundamentalistisch-islamische Zentralrat. Unterstützt ihr von der Vereinigung der islamischen Organisationen in Zürich, unterstützt ihr das Referendum im Kanton Zürich?
5: Also was für mich klar aus der Entwicklung herauskommt mit dem Referendumsvorhaben, ist, dass die Emotionen da sind. Also die Emotionen sind hoch. Die Emotionen sind hoch in der Bevölkerung. Sie sind auch hoch in der muslimischen Bevölkerung in der Schweiz. Was aber auch jetzt, wenn es um die Vereinigung von islamischen Organisationen geht, was unsere Haltung ist, ist, es gibt einen quasi normalen Prozess, wie so ein Gesetz erlassen wird. Wir haben jetzt eine Motion gehabt, der Regierungsrat hat jetzt den Auftrag im Kanton Zürich, das Gesetz zu erarbeiten. Wir schauen uns das an, das Gesetz, und es gibt mehrere Schritte in dieser ganzen Gesetzgebung, wo man sich kann auch äußern kann, wo man kann Inputs geben kann. Und wichtig ist, dass, wenn es so ein Gesetz gibt, dass es auch grundrechtskonform ist. Genau, das ist
4: aber klar. Jetzt haben Sie die Frage nicht ganz beantwortet. Unterstützen Sie das Referendum?
5: Zum jetzigen Zeitpunkt nicht, nein. Also wir unterstützen das Referendum zum jetzigen Zeitpunkt nicht.
4: Weil sondern dann, wenn das Gesetz ausgearbeitet ist, genau, im Regierungsrat.
5: Und dann ist auch die Frage, eben, braucht es das Referendum, braucht es nicht. Das ist dann nochmal eine Frage, die man dann in 2 Jahren ungefähr muss anschauen.
4: Sie haben jetzt etwas anderes Interessantes gesagt, Ihre Antwort. Das löst auch viele Emotionen aus, die ganze Diskussion in der muslimischen Community, in der muslimischen Gemeinde. Was erleben Sie da?
5: Ja, es ist so, dass Muslime und Muslime in der Schweiz schon seit langem eigentlich, also seit, man kann sagen, seit 20 Jahren und mehr, unter einer stärkeren Beobachtung von der Öffentlichkeit stehen. Es wird öffentlich debattiert, man wird auch kritisiert öffentlich. Und das führt dazu, dass Menschen in eine Art Rechtfertigungsdruck kommen, Muslime, Musliminnen, wo vielleicht einfach persönliche Herkunft haben, der muslimische, ab und zu mal in die Moschee gehen, vielleicht einmal im Jahr oder in den wichtigen Momenten des Lebens mal ein muslimisches Ritual haben, so wie auch die Mehrheit der Bevölkerung. Aber sie müssen quasi, alle Musliminnen und Muslime oder viele müssen sich immer wieder damit konfrontieren, mit diesen Fragen rund um den Islam, mit irgendwelchen globalen Ereignissen, Terroranschlägen. Sie haben jetzt auch den Iran erwähnt. Quasi es werden globale Ereignisse auf eine Bevölkerung in der Schweiz transportiert, die da allergrößtenteils völlig friedlich und normal ihr Leben lebt.
4: Das ist SRF-Tagesgespräch mit dem Islamwissenschaftler, mit dem Abduselam Halilovic, Vorstandsmitglied von der Vereinigung der Islamischen Organisationen in Zürich. Ich würde gerne das Thema jetzt weiter aufmachen und nicht explizit beim Kopftuchverbot bleiben, weil vielleicht startet ja die Diskussion für etwas Grösseres, für etwas anderes. Sie sind nicht nur bei der Vereinigung der Islamischen Organisationen, Sie sind seit kurzem auch der neue Präsident der interreligiösen Arbeitsgemeinschaft in der Schweiz, Iras Gottis. Sie fördert den Austausch von allen Religionen in der Schweiz. Und meine Frage an Sie in diesem Zusammenhang ist, wenn eine Religion wie jetzt der Islam bei so einer Diskussion so im Fokus steht, wie Sie das jetzt auch vorher beschrieben haben, was bedeutet das für den interreligiösen Zusammenhalt?
5: Ich glaube, die ganze Diskussion aktuell rund ums Kopftuchverbot und auch einige andere Diskussionen, die wir in der Vergangenheit hatten, wenn es um religiöse Herausforderungen, Fragestellungen, Konflikte geht. Man kann zum Beispiel das Thema Beschneidung nennen, das vor 2-3 Jahren aktuell war, auch in der Öffentlichkeit. Zeigen vielen Menschen, die im interreligiösen Dialog sind, dass einerseits eben der Bezug zur Religion allgemein immer weniger da ist von einem Grossteil der Bevölkerung. Der Bezug und damit auch das Verständnis dafür, dass Menschen ihr Leben nach religiösen Eigenheiten, nach, mit religiösen Ritualen, mit Essensgewohnheiten, mit Kleidungsgewohnheiten tun leben.
4: Und weil das weniger offensichtlich ist oder bei weniger ein Thema, fällt es dann mehr auf bei denen, die es noch machen?
5: Genau, es fällt mehr auf. Und was wir auch merken, ist, es gibt einfach immer mehr und mehr kritische Haltung zum Thema Religion allgemein. Also zu religiösen Gemeinschaften, zum religiösen Leben, religiösen Ritual, religiösen Kleidungsstil und so weiter. Und das macht uns Sorgen.
4: Haben andere Religionen, sie arbeiten im interreligiösen Zusammenhalt, haben andere Religionen die Befürchtung, wenn es jetzt ums Kopftuch geht, dann geht es in einem nächsten Schritt dann um andere, um weitere religiöse Symbole?
5: Ja, also ich glaube, dass so Befürchtungen durchaus auch im Raum stehen und wir sehen das auch. Also wir sehen das, wir haben vorher davon geredet, ob quasi, also die Diskussion rund ums Kopftuchverbot betrifft zwar nur Musliminnen und Muslime, aber es gibt dann auch andere Arten, wie man so ein Verbot machen kann, wo dann auf alle Religionen ausgeweitet werden. Und dann betrifft es alle Religionsgemeinschaften in der Schweiz. Und das beschäftigt auch alle.
4: Und was machen Sie konkret jetzt in der interreligiösen Zusammenarbeit, um so Befürchtungen, so Ängste aufzufangen?
5: Was wir machen, ist sicher im interreligiösen Dialog die Fragen, eben zum Beispiel die Frage von der öffentlichen Sichtbarkeit von Religion, zu diskutieren, miteinander aufs Tapet zu bringen, darüber zu reflektieren, was das für uns bedeutet.
4: Aber kann oder inwiefern kann der interreligiöse Dialog Vorurteile abbauen?
5: Ich glaube ja. Und zwar vor allem dort, wo der interreligiöse Dialog auch eine Verbindung zu der Mehrheitsgesellschaft herstellt. Und ganz konkret zum Beispiel mit Veranstaltungen, mit Projekten, Programmen, die sich an Schulen richten oder auch andere öffentliche Institutionen und so weiter, wo man dann kann, Bevölkerung quasi wo die grosse Gesellschaft sozusagen kann in einen Dialog treten. Egal, ob man eine Religion hat, ob man keine Religion hat, wie man zur Religion an sich steht, wie man zu bestimmten Religionen steht, Islam, Judentum, Christentum und so weiter, dass man miteinander ins Gespräch kommt, voneinander hört, voneinander lernt. Und ich glaube, genau diese Begegnungen, das ist das, was Vorurteile abbaut und was am Zusammenleben dient in der Schweiz.
4: Zum Schluss, Herr Halilovic, Sie sind Sohn, ich habe es ganz am Anfang der Sendung erwähnt, Sie sind Sohn von einem Imam, das ist ein muslimischer Vorbeter von einer Gemeinde. Sie sind schon aufgewachsen, umgeben vom Glauben. Wieso haben Sie denn auch noch gerade Islamwissenschaften studiert? Haben Sie nicht schon irgendwie schon genug Glauben gehabt, sozusagen?
5: Mir ist es eigentlich um eine Erweiterung von meinem Horizont gegangen. Ich glaube, das eine ist, wenn man in einem Glauben aufwächst, wenn man einen Glauben quasi von der Familie mitbekommt, den Glauben selber praktiziert. Und das andere ist, wenn man nochmal den Horizont öffnet und eben an eine Uni geht und dort ganz viele verschiedene Perspektiven auf eben jetzt den Islam bekommt, auf die historischen Entwicklungen, auf Diskussionen, die es innerislamisch gibt, zu verschiedensten Fragen, so auch eben zum Kopftuch. Und das ist für mich sehr spannend, das zu sehen, die grosse Vielfalt vom Islam.
4: Trotz allem, haben Sie dann einmal als Jugendliche überhaupt nichts mehr wissen von der Religion, vom Islam? Haben sich das auch gelöst von Ihrem Muslimsein? Wieso?
5: Ich glaube, jeder Mensch grundsätzlich, aber auch wenn es jetzt um Musliminnen und Muslime geht, durchläuft einen Prozess vom sich selber auseinandersetzen mit der eigenen Identität, mit der Frage von, wer bin ich, wie möchte ich mein Leben leben, wohin möchte ich quasi gehen in meinem Leben. Und das ist bei mir auch so gewesen. Und wenn es ums Thema über Religion geht, da habe ich auch verschiedene Phasen durchgemacht, wo ich mich eine gewisse Zeit lang distanziert habe davon und dann wieder.
4: Was hat denn Ihr Vater gesagt?
5: Er ist mit einer grossen Gelassenheit auf das zugegangen und ich glaube, das ist auch sehr hilfreich gewesen. Und das würde ich mir eben auch in diesen ganzen Debatten wünschen. Ich glaube, uns fehlt eine gewisse Gelassenheit, damit auch als Gesellschaft umzugehen mit diesen Fragen.
4: Wieso haben Sie sich dann wieder am Glauben zugewandt? Wie ist dann der Prozess gegangen? Was war der Auslöser gewesen?
5: Also was mich schon lange fasziniert hat, ist das, was man mit dem Stichwort Mystik würde beschreiben oder so einen spirituellen Zugang zur Religion allgemein und eben auch zum Islam. Und ich glaube, das ist das, was für mich dann wo mich einfach innerlich berührt hat, so einen spirituellen, einen mystischen Zugang, einen sehr persönlichen Zugang zum Glauben, wo ich auch bis heute pflegen tue, wo mir auch wichtig ist, quasi mein persönlicher Zugang zum Glauben.
4: Abduselam Halilovic, vielen Dank für das Gespräch.
5: Danke vielmals.
2: Sie haben eine Wiederholung des Tagesgesprächs vom Mittwoch gehört. Zu Gast bei David Karasek war Abduselam Halilovic. Er ist Präsident der Interreligiösen Arbeitsgemeinschaft in der Schweiz.
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0: Die Nachrichten von SRF um Mitternacht mit Dominik Rolli. Eine bekannte Schweizer Medienmarke verschwindet. Der Sonntagsblick wird Ende Jahr eingestellt. Trump telefoniert mit Putin. Der russische Präsident sei bereit, den Krieg in der Ukraine mit einem Abkommen zu beenden, meint Trump nach dem Gespräch. Und das Wetter heute Donnerstag im Flachland recht sonnig, sonst wechselnd bewölkt und lokal nass, mit Bise rund 20 Grad. Nach fast 60 Jahren geht ein Stück Schweizer Mediengeschichte zu Ende. Der Sonntagsblick wird Ende Jahr eingestellt. Das hat der Ringier Verlag entschieden und am Abend an einer Veranstaltung bekannt gegeben. Ab Anfang 2027 gibt es stattdessen jeden Samstag den Blick fürs Wochenende, eine ausgebaute Wochenendausgabe. Eine Zeitung am Sonntag in die Briefkästen zu bringen, das sei aus verschiedenen Gründen herausfordernd, begründet Ladina Heimgartner, Geschäftsleiterin von Ringier Schweiz, den Entscheid.
1: Einerseits wegen der Kosten, andererseits wird es immer schwieriger, die Menschen auch in den ein bisschen ländlicheren Gebieten pünktlich zu erreichen, frühmorgens zu erreichen. Und wenn wir das auf den Samstag schieben können, dann ist dieses Problem gelöst. Und das finde ich schon ein sehr positiver Effekt.
0: Im Zusammenhang mit dem Ende des Sonntagsblicks solle es keine Entlassungen geben, so Heimgartner weiter. Der erste Blick fürs Wochenende soll am 9. Januar erscheinen. US-Präsident Donald Trump ist der Ansicht, dass der russische Präsident Wladimir Putin den Krieg gegen die Ukraine beenden will mit einem Abkommen. Er habe ein großartiges Telefongespräch mit Putin geführt, sagte Trump vor Journalisten. Und weiter, wenn auch der ukrainische Staatschef Wladimir Zelensky ebenfalls eine Einigung wolle, wäre das sehr schön. Das Hindernis sei jedoch, dass die beiden einander hassten. Aus Moskau hieß es zum Telefonat, Putin habe Trump zugesichert, keine, Zitat, aggressiven Pläne in Bezug auf Europa zu haben. Am Wochenende waren die US-Sondervermittler Steve Witkoff und Jared Kushner zu Gesprächen nach Moskau und Kiew gereist. Nennenswerte Fortschritte wurden aber nicht bekannt. Der deutsche Bundeskanzler Friedrich Merz von der CDU ist unter Druck, auch wegen der Wahl im Bundesland Sachsen-Anhalt. Dort verlor die CDU deutlich und die sogenannte Alternative für Deutschland, AfD, erreichte fast 44%. Die AfD gilt in Sachsen-Anhalt als gesichert rechtsextrem und damit als Partei, die verfassungsfeindlich ist. Dennoch hält Merz nach wie vor nichts davon, die AfD verbieten zu lassen. Christina Nagel von der ARD berichtet.
2: In der Generaldebatte am Morgen hatte der Kanzler die AfD noch scharf angegriffen. Die Partei verachte demokratische Institutionen. Mit Blick auf den AfD-Begriff der Remigration warf Merz der Partei vor, eine so wörtlich ethnische Säuberung nach Herkunft und Hautfarbe betreiben zu wollen. Ein Verbotsverfahren sieht der Kanzler aber trotz der erhobenen Vorwürfe weiter kritisch. Er sei und bleibe skeptisch, ob ein solches Verfahren erfolgreich sein könne, erklärte Merz am Abend in Berlin. Priorität sollte aus seiner Sicht die politische Auseinandersetzung mit der AfD haben. Man müsse versuchen, die Wählerinnen und Wähler zurückzugewinnen.

0: Umgang von Vertretern der AfD. Diese würden mit ihrem Verhalten die Pressefreiheit einschränken, so die Union der deutschen Journalistinnen und Journalisten. Eine Meldung aus dem Kanton Zürich. Die Waldbrandgefahr hat abgenommen nach den letzten Tagen mit Regen und tieferen Temperaturen. Und deshalb hat der Kanton Zürich das Feuerverbot im Wald und neben dem Wald aufgehoben. Die Waldbrandgefahr gelte nur noch als mäßig. Das entspricht der zweittiefsten von 5 Stufen. Und dann noch zu einer Meldung aus der Stadt Zürich. Im vergangenen Mai sorgte ein Video für Empörung, das zeigt, wie in der Stadt Zürich Tauben getötet werden. Nun beauftragt das Stadtparlament die Stadtregierung, die Population auf eine tierfreundlichere Art zu regulieren. Konkret sollen die Taubenschläge ausgebaut werden. Diese bieten den Stadttauben kontrollierte Brut- und Schlafplätze. Dort sollen dann gezielt Eier entnommen werden, um die Zahl der Tauben einzudämmen. Ein Fütterungsverbot für Stadttauben hat in Zürich bisher nicht den gewünschten Erfolg gebracht. Die Stadt tötete deshalb jährlich bis zu 1700 Tauben. Das Wetter. Heute Donnerstag scheint im Flachland oft die Sonne, sonst ist es wechselnd bewölkt mit lokalen Regengüssen. Die Temperaturen steigen auf 18 bis 22 Grad. Im Norden bläst teils mäßige Brise. Das waren die Nachrichten von Radio SRF, verantwortlich Dominik Rolli. SRF Verkehrsinfo von 0.06 Uhr. A16 Delsberg-Biel in der Höhe Moutier Süd in beiden Richtungen ist die Autobahn gesperrt wegen eines Unfalls. Und A2 Luzern Richtung Basel zwischen der Verzweigung Hagnau und Basel Badischer Bahnhof stockender Verkehr wegen Bauarbeiten.
1: 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Er ist neu und er legt sich mit Israel an. Der neue britische Premier Andy Burnham bzw. seine Regierung verbietet Waren aus illegalen israelischen Siedlungen im Westjordanland. Andere Länder haben sich Großbritannien angeschlossen. Wir fragen, was bringen solche Sanktionen genau? Und dann geht's hier um die AfD. Nachdem die Partei im deutschen Bundesland Sachsen-Anhalt die Wahlen haushoch gewonnen hat, könnte sie die Regierung stellen und damit Zugang kriegen zu sehr heiklen Daten, zu denen des Verfassungsschutzes. In Deutschland will man sich darauf vorbereiten. Das und mehr gibt's jetzt bei 4x4. Hier vertiefen wir die Geschichten, die heute neben den ganz großen Schlagzeilen Schlagzeilen machen. Ich bin Rina Telli. Hallo. Großbritannien geht also auf Konfrontationskurs mit Israel. Die Regierung des neuen Premiers Andy Burnham will Waren aus illegalen israelischen Siedlungen im Westjordanland verbieten. Solche Waren sollen nicht mehr importiert werden, das hat Burnham gestern bekannt gegeben. Mehrere Staaten schließen sich an, wie etwa Frankreich, Kanada und Dänemark. In anderen europäischen Ländern gibt es bereits solche oder ähnliche Sanktionen. Wie gewichtig sind diese Sanktionen eigentlich? Das wollte Raphael Günther von Auslandredaktorin Susanne Brunner wissen.
2: Die ganz einfache Antwort ist, es sind vor allem landwirtschaftliche Produkte, zum Beispiel Olivenöl, Wein und Früchte, die aus den Siedlungen kommen. Jetzt klingt das so einfach, ist aber nicht ganz so einfach. Also laut großmehrheitlichem internationalen Konsens und dem Internationalen Gerichtshof sind israelische Siedlungen im palästinensischen Westjordanland illegal. Und trotzdem ließ Israel im Laufe der Jahrzehnte immer mehr solche Siedlungen zu. In den letzten Jahren, seit dem Hamas-Angriff auf Israel vor bald 3 Jahren, treibt Premier Netanyahus ultrarechte religiöse Regierung den Siedlungsbau rasant voran. Speerspitze dieser Entwicklung sind radikale, gewalttätige jüdische Siedler, welche Palästinenserinnen und Palästinenser angreifen, sie mit Gewalt aus ihren Häusern und Dörfern vertreiben und die dafür oft vom israelischen Militär geschützt oder gar unterstützt werden dabei. Laut internationalem Völkerrecht hat eine Besatzungsmacht jedoch die Pflicht, die Zivilbevölkerung in besetzten Gebieten zu schützen. Und weil Gewalttäter nur höchst selten bestraft werden, haben viele Länder Israel für dieses Vorgehen kritisiert. Selbst der US-Botschafter in Israel Mike Huckabee hat die Gewalttäter Terroristen genannt. Nun will also Großbritannien über verbale Kritik hinausgehen und über einzelne Sanktionen und verhängt eben dieses Importverbot.

0: Großbritannien ist nicht das erste Land, das Israel für seine Siedlungspolitik sanktioniert. Wie gewichtig sind denn jetzt diese Sanktionen?
1: Ja, die EU ist Israels größter Handelspartner. Rund 30% seiner Exporte gehen nach Europa. Großbritannien und die anderen Staaten, die sich dem Importverbot für Produkte aus israelischen Siedlungen angeschlossen haben, betonen aber, das Importverbot richte sich nicht gegen Produkte aus Israel. Das sei kein Israel-Boykott. In der Praxis ist die Differenzierung jedoch nicht ganz so einfach. Produkte aus illegalen Siedlungen sind oft nicht als solche deklariert. Und Israel, respektive insbesondere diese israelische Regierung, betrachtet das gesamte Westjordanland als Teil Israels und nennt es auch Judäa und Samaria. Der Siedlungsbau und die Vertreibung der palästinensischen Bevölkerung aus ihren Häusern und Dörfern ist nicht das Werk einiger gewalttätiger Hooligans, sondern das ist offizielle Regierungsdoktrin. Wie viel weniger Großbritannien und die anderen Staaten mit ihrem Importverbot dann tatsächlich importieren werden und ob das Importverbot die Regierung in Jerusalem zu einer Kursänderung im Westjordanland bewegen kann, ist daher sehr fraglich.
0: Israel hat umgehend reagiert. Es will unter anderem das britische Konsulat in Jerusalem schließen. Was bedeutet das politisch?
1: Dass Israel ausgerechnet das britische Konsulat schließt, ist historisch. Großbritannien hatte ja sehr viel mit der Staatsgründung Israels zu tun. Politisch schadet sich Israel damit eher selbst, als es Großbritannien schadet. Das Vorgehen Israels im Gazastreifen und im Westjordanland befremdet selbst mit Israel befreundete Staaten und immer mehr so.
0: Die Regierung in London betont, es gehe ihr darum, die Möglichkeit zu einer Zwei-Staaten-Lösung am Leben zu erhalten. Das sei die einzige Grundlage für Frieden und Sicherheit. Was können denn solche Sanktionen zu Frieden und Sicherheit tatsächlich beitragen?
1: Ich bin da eher etwas pessimistisch. Ich denke, diese Sanktionen werden eher noch mehr zur Radikalisierung beitragen, gerade im Westjordanland, wie das auch die Deklaration getan hat, als einige Staaten gesagt haben, ja, wir anerkennen die Zwei-Staaten-Lösung. Die israelische Regierung hätte es ja in der Hand, radikale, gewalttätige Siedler härter zu bestrafen. Gleichzeitig hat sich seit dem Hamas-Angriff vom 7. Oktober grundlegend etwas verändert in der israelischen Gesellschaft. Eine Mehrheit glaubt nicht mehr an ein friedliches Zusammenleben mit den Palästinensern und schon gar nicht mehr an eine Zwei-Staaten-Lösung, also einen Palästinenserstaat nebenan zu haben. Das werden, denke ich, auch Importverbote nicht ändern.
0: In Israel wird Ende Oktober gewählt. Wie wirken sich diese Konfrontationen mit Großbritannien und anderen westlichen Staaten auf den Wahlkampf aus?
1: Ich denke eher, dass sie Netanjahus Basis oder die Basis dieser Regierung mobilisieren werden. Man lässt sich halt nicht gerne dreinreden. Und ich habe mich also ganz persönlich gefragt, ob das wirklich geschickt war, jetzt so zu Beginn der heißen Phase des Wahlkampfs dieses Importverbot zu hängen, auch wenn es Gründe dafür geben mag.
2: Israel hat übrigens prompt reagiert und will unter anderem das britische Konsulat in Jerusalem schließen. Soll der AfD der Zugang zu heiklen Daten des Verfassungsschutzes verweigert werden? Nachdem die AfD die Wahlen im deutschen Bundesland Sachsen-Anhalt gewonnen hat, könnte sie dort bald regieren und damit Einblick in diese sensiblen Daten erhalten. Die Verfassungsschutzpräsidenten der deutschen Bundesländer und der Präsident des Bundesamts für Verfassungsschutz kommen in diesen Tagen zusammen. Die dreitägige Beratung dürfte sich nicht nur, aber auch um die AfD und deren Zugang zu heiklen Daten drehen. Jörg Müller ist ehemaliger Verfassungsschutzchef von Brandenburg. Katrin Hiss hat ihn gefragt, was denn die größte Sorge wäre, wenn die AfD Zugang zu allen Informationen des Verfassungsschutzes hätte.
3: Also wenn eine Partei, die selbst überwacht wurde oder wird, plötzlich weiß, wer sie beobachtet und welche Informationen dahinter stecken, ist das nicht einfach so leicht reparierbar. Menschen, die verdeckte Informationen liefern, wären tatsächlich in Gefahr. Und niemand würde sich noch künftig trauen, für den Verfassungsschutz zu arbeiten. Und das zweite Risiko sind sicherheitsrelevante Informationen. Die könnten über Umwege oder fast direkt bei russischen Stellen landen. Wir kennen da tatsächlich dokumentierte Netzwerke zwischen AfD-Funktionären, gerade in Sachsen-Anhalt, und von pro-russischen Kreisen. Das ist kein Hirngespinst, sondern Realität. Und drittens würde die Beobachtung der eigenen rechtsextremen Szene wahrscheinlich jedenfalls faktisch eingestellt, weil die Behörde sich nicht sehr selbst beobachten kann. Und von diesen drei Risiken finde ich, ist immer noch das erste das Gefährliche, weil das wirkt ziemlich schnell und wenn es denn erstmal eingetreten ist, unumkehrbar.
4: Ja, Sie haben diese sicherheitsrelevanten Informationen genannt. Kann man den Sachsen-Anhalt einfach sozusagen das Passwort für solche heikle Daten entziehen? Geht das überhaupt?
3: Das ist ein interessanter Vergleich. So ein Passwort im wörtlichen Sinne gibt es nicht, aber sowas Ähnliches. Der Bund und die Länder betreiben eine gemeinsame Datenbank, über die die Verfassungsschutzbehörden in Deutschland Informationen austauschen. Und der Bund, also die Bundesamt für Verfassungsschutz, hat die technische Hoheit darüber. Also er kann den Zugriff auf ein einzelnes Landesamt einschränken oder kappen, ohne dass eine einzige Akte physisch angefasst werden muss. Und genau so läuft das eigentlich auch bei einzelnen Dossiers. Niemand ist verpflichtet, Sachsen-Anhalt automatisch mit allen zu versorgen. Und das ist auch keine Strafe für die Wahl der AfD, sondern es ist schlicht die Anwendung des Prinzips Need to Know oder Kenntnis nur, wenn nötig. Da weiß jeder beim Verfassungsschutz in Deutschland, was das heißt. Und Sachsen-Anhalt würde formal Mitglied im Verbund bleiben und könnte aber faktisch im Kreis der ganz sensiblen und schützenswerten Informationen ausgeschlossen werden. Das wäre dann sowas, wie Sie gerade genannt haben, ein Passwort entziehen.
4: Und was würde passieren mit Informationen, die in Sachsen-Anhalt selbst lagern?
3: Das ist tatsächlich, glaube ich, der heikelste Punkt. Formal kann eine neue Landesregierung sofort Zugang zu allen Dingen erlangen. Sie sind ja quasi der Dienstherr. Die Akten selbst dürfen auch nicht einfach vorher vernichtet werden. Das, was Herr Höcke da schwadroniert als Verfolgungserzählung, dass wir sofort alle Akten vernichten würden, ist in einem Rechtsstaat wie Deutschland hochproblematisch und es wird es auch nicht geben. Es gibt da klare Pflichten. Trotzdem ist genau diese Debatte ja im Gange. Es gibt halt diese Formulierung, man soll den Löschknopf drücken oder man soll im Zweifel eher löschen, als sensible Akten zu übergeben. Das zeigt ein bisschen, wie ernst die Lage ist, aber das wäre dann tatsächlich rechtlich fragwürdig. Realistischer scheint mir, dass besonders sensible Akten, wir sprachen ja gerade über die menschlichen Quellen oder V-Personen, dass die im Vorfeld noch vor der Übernahme an den Bund oder an andere Länder abgegeben werden. Der operative Schutz der Quellen würde damit auch erhöht werden. Und das ist leider kein Zukunftsszenario mehr, sondern ganz real. Und deshalb tagen ja auch die Chefs der Landesämter für Verfassungsschutz und des Bundes gerade in den nächsten Tagen. Und ich bin mir sicher, das steht auf der Tagesordnung formal oder informell.
4: Man scheint also zu versuchen, den Verfassungsschutz von Sachsen-Anhalt so zahnlos wie möglich zu machen, falls die AfD an die Macht kommt. Was würde dann noch übrig bleiben von diesem Verfassungsschutz?
3: Na, zunächst einmal, man will die Geheimnisse schützen und die nicht zahnlos machen. Aber die komplette Aushöhlung würde auch nicht gelingen, so ehrlich muss man sein, weil der Verfassungsschutz eben ein landeseigenes Konstrukt auch ist. Es gibt allerdings den Kooperationsverbund von Bund und Ländern. Und im äußersten Notfall gibt es sogar ein verfassungsrechtliches Instrument, den sogenannten Bundeszwang nach Artikel 37 des Grundgesetzes. Falls ein Land seine bundesstaatlichen Pflichten grob verletzt, müssen das die anderen übernehmen. Das ist historisch noch nie angewendet worden in Deutschland und auch eine unglaublich hohe Hürde, aber sie existiert. Und praktisch würde es eher so laufen, dass Bund und andere Länder einfach einspringen. Da, wo Sachsen-Anhalt ausfällt und die Beobachtung von Rechtsextremismus, dort könnte dann verstärkt vom Bundesamt übernommen werden oder übrig von anderen Ländern organisiert werden. Und dann gibt es noch ein Landesamt Sachsen-Anhalt, das formal zwar existiert, aber genau in diesen Bereichen operativ jedenfalls an Bedeutung verlieren wird, während die eigentliche Arbeit dann anderswo gemacht wird. Aber die Geheimnisse werden geschützt und die Arbeit würde erledigt werden.
4: Dass also der Umgang innerhalb von Deutschland mit dem Fall, falls die AfD an die Macht kommt in Sachsen-Anhalt, wie sehen Sie die Situation aber aus internationaler Perspektive? Würden andere Geheimdienste Deutschland noch vertrauen, wenn sie eine AfD-Regierung in ihren Reihen hätten?
3: Ich hoffe, dass gewachsene Vertrauen hält, aber das ist eine ernsthafte Vertrauensprobe. Es gibt ja auch leider schon ein Präzedenzbeispiel dafür. Ich möchte die AfD nicht mit der FPÖ vergleichen, aber wir hatten in Österreich 2018 eine ähnliche Situation, als der dortige Innenminister Herr Kickl den Inlandsgeheimdienst BVT durchsuchen ließ und dann Akten mitgenommen worden sind. Und da stand Österreich nicht nur kurz davor, sondern war teilweise schon von Informationen des zum Beispiel Berner Clubs ausgeschlossen, das ist ein europäisches Geheimdienstnetzwerk. Und man könnte das damals nur abwenden durch viele vertrauensbildende Maßnahmen. Etwas Ähnliches befürchte ich, wird jetzt in Deutschland auch passieren können. Es wird allerdings niemals öffentlich verkündet werden, denn die Partnerdienste würden dann nicht laut sagen, was sie nicht mehr liefern, sie würden es einfach tun, sie würden weniger teilen, die betroffenen Bereiche stillschweigend abkapseln. Von außen würde man das wahrscheinlich kaum bemerken, aber es wäre ein realer Reputationsschaden für die deutschen Nachrichtendienste insgesamt und nicht nur für Sachsen-Anhalt. Und das ist genau die eigentliche Gefahr. Bin mir aber sicher, dass der Verfassungsschutzverbund jetzt alles tun wird, dass dieses Vertrauen auch zu Recht in uns gegeben wird und dass wir dafür sorgen werden, dass genau diese sensiblen Informationen nicht weitergegeben werden, an Russland beispielsweise.
2: Das war Jörg Müller. Er ist ehemaliger Verfassungsschutzchef von Brandenburg. Eine 14-Jährige erfindet Missbrauchsvorwürfe und bringt Mutter und Stiefvater damit ins Gefängnis. Über diesen Fall aus dem Kanton Zürich haben die Tamedia-Zeitungen am Dienstag berichtet. Ein Team aus 4 Gutachtern hat die Vorwürfe ursprünglich als glaubwürdig eingeschätzt. Die Beschuldigten wurden von mehreren Gerichtsinstanzen verurteilt. Und dann, einige Jahre später, die unerwartete Wendung. Die mittlerweile 19-Jährige gesteht, alle Vorwürfe erfunden zu haben. Eine Lüge, die weder von den Strafverfolgungsbehörden noch von externen Gutachtern erkannt wurde. Eine Fehleinschätzung mit fatalen Folgen für die Beschuldigten. Die beiden saßen 599 Tage, also 20 Monate, in Haft. Noah Zimmermann hat mit der forensischen Psychologin Monika Egli-Alge gesprochen. Sie ist Gründerin des Instituts Forio, das unter anderem zu sexueller Gewalt forscht. Er wollte von ihr wissen, wie häufig falsche Anschuldigungen sind, wenn es um sexualisierte Gewalt geht.
5: Ja, diese Falschanschuldigungen im Bereich sexuelle Gewalt, die sind relativ selten. Da gibt es Untersuchungen aus Deutschland, die sind etwas älter ebenfalls. Und da wurden diese Falschaussagen so im einstelligen Prozentbereich festgestellt. Wir hier im Forio, unsere Erfahrung zeigt ebenfalls eine relativ niedrige Quote von Falschaussagen.
6: Für die Beurteilung der Aussagen von mutmaßlichen Opfern werden Expertinnen und Experten beigezogen. Was wird in diesen Gutachten genau überprüft?
5: Im Grunde obliegt es der Staatsanwaltschaft und dem Gericht, die Wahrheitsfindung zu explorieren. Gerichte und Staatsanwaltschaften ziehen dann Experten bei, wenn sie unsicher sind, ob die Aussagen erlebnisfundiert sind oder nicht. Wenn wir so einen Auftrag im Bereich der Aussagepsychologie erhalten, dann ist das ein relativ komplizierter, komplexer Vorgang oder verschiedene Vorgänge, wie wir da vorgehen. Wir untersuchen die Aussagen des mutmaßlichen Opfers auf die sogenannte Glaubhaftigkeit, beziehungsweise wir schauen, unterscheiden sich die Aussagen des mutmaßlichen Opfers in ihrer Qualität von möglichen erlebnisfundierten Aussagen oder eben von Lügen.
6: In diesem Fall hat es sich um eine minderjährige Person gehandelt. Wie werden Befragungen von Minderjährigen in der Schweiz durchgeführt?
5: Wir machen die Erfahrung gerade im Zusammenhang mit solchen aussagepsychologischen Gutachten, dass die Befragungen von mutmaßlichen Opfern, insbesondere von Kindern und Jugendlichen, dass die sehr professionell durchgeführt werden. Die Strafprozessordnung sieht vor, dass ausgebildete Polizeibeamtinnen und Polizeibeamten diese Befragungen durchführen. Die Befragungen werden gefilmt. Mutmaßliche Opfer dürfen zweimal befragt werden. Und das ist aus aussagepsychologischer Sicht ganz toll. Weil je mehr Befragungen durchgeführt werden, umso mehr Aussagen zum gleichen Ereignis werden generiert. Und das ist tendenziell schlecht. Wir stellen fest, diese polizeilichen Befragungen von mutmaßlichen Opfern in der Schweiz sind sehr gut. In aller Regel.
6: Im aktuellen Fall wurden die Aussagen der Jugendlichen als glaubhaft eingestuft, obwohl sie später zugab, alles erfunden zu haben. Wie können diese Fehler in der Beurteilung entstehen?
5: Die Aussagepsychologie und die Glaubhaftigkeitsbegutachtung, das ist nicht eine exakte Wissenschaft. Da können wie überall sonst auch Fehler in der Beurteilung entstehen. Man geht wissenschaftlich davon aus, eben dass Aussagen über wahre, über erlebte Ereignisse sich unterscheiden von Lügen. Beispielsweise darin, und das ist jetzt nur ein wirklich kleines Beispiel, das man nicht generalisieren darf, dass Aussagen über erlebte Ereignisse viel detailreicher sind als Lügen. Es gibt verschiedene andere Analysen und Prozeduren, mit denen man Aussagen von mutmaßlichen Opfern gutachterlich untersucht und dann zum Schluss von Wahrscheinlichkeiten redet, von Wahrscheinlichkeiten, ob diese Aussage erlebnisfundiert ist oder eben erfunden.
2: Das war die Psychologin und Forensikexpertin Monika Egli-Alge. In Sachen Recycling könnte einiges mehr gehen. Ob Staubsauger oder Smartphone, in ausgedienten Haushaltsgeräten und alter Unterhaltungselektronik schlummern ungenutzte Rohstoffe. Eine neue Studie kommt zum Schluss, dass diese ungenutzten Rohstoffe allein in der EU einen Wert von 65 Milliarden Euro haben. Der Beitrag dazu von Katrin Hess.
4: Aus den Augen, aus dem Sinn. In fast allen Haushalten liegen ungenutzte elektronische Geräte. Die Gründe, warum wir uns nicht um ihre fachgerechte Entsorgung kümmern, seien vielfältig, sagt Nando Erne. Er ist Medienverantwortlicher von Sens e-Recycling. Die Stiftung betreibt das gesamtschweizerische Rücknahmesystem, unter anderem für elektronische Geräte.
7: Einerseits ist die Entsorgung von Elektrogeräten keine Routineaufgabe. Daher kümmert man sich ungern darum und dann, wenn es mal anfällt, dann vertagt man es gerne und tut es einfach mal im Keller oder in Schubladen und da bleiben dann eben die Geräte. Und dann ja, schlummern diese Rohstoffe eigentlich bei uns zu Hause in den Kellern und Schubladen.
4: Und auch Sicherheitsbedenken würden dafür sorgen, dass Menschen ihre ausgedienten Geräte nicht zurückbringen.
7: Also das Thema Datenschutz bei Geräten, die datenhaltig sein können, Smartphones oder Laptops. Die gibt man mal nicht zurück, weil man nicht weiß, sind dann meine Daten wirklich gelöscht?
4: Oder auch ein weit verbreitetes Phänomen, man behält das alte Gerät einfach als Ersatz.
7: So ein typisches Beispiel in der Schweiz ist der Raclette-Ofen. Da kauft man einen neuen, behält aber den alten mal vorsichtshalber. Falls der neue dann doch nicht so gut ist oder falls er dann mal kaputt geht, dann hat man immer noch den alten.
4: Ja, ob kaputt oder nur ungebraucht, so sammeln sich dann eben zu Hause die elektrischen und elektronischen Geräte. Das WIFORUM, das ist ein Zusammenschluss von allen europäischen Rücknahmesystemen für solche Geräte, das geht davon aus, dass jeder Haushalt in der EU im Schnitt 9 ungenutzte Geräte besitzt und 4 weitere, die defekt sind. Für die Schweiz gibt es keine verfügbaren Zahlen, weil das Durchschnittseinkommen aber höher ist, dürfen pro Kopf auch mehr Geräte herumliegen. Was also tun? Nando Erne sagt, es sei auch Aufgabe der Branche, die Konsumentinnen und Konsumenten in der Schweiz darauf hinzuweisen, auszumisten.
7: Also dass wir so typische Situationen nutzen, wie den Frühlingsputz, wo wir die Leute darauf aufmerksam machen, versucht doch mal die Elektrogeräte loszulassen und sie zurückzubringen.
4: Und dann ging es darum, dieses Zurückbringen so einfach wie möglich zu machen.
7: Man könnte die Sichtbarkeit der Sammelorte erhöhen, damit man sieht, hier kannst du diese Elektrogeräte zurückgeben.
4: Metalle wie zum Beispiel Kupfer und Aluminium würden dann aus den Elektrogeräten herausgeholt und wieder in den Kreislauf gebracht. Anders sei es bei den seltenen Erden.
7: Da ist es so ein bisschen schwieriger. Da gibt es viele Stoffe, die sich lohnen würden, herauszuholen, ist rein aus einer Überlegung der Verfügbarkeit dieser Stoffe, also dass man sie wieder für neue Produkte einsetzen könnte. Gleichzeitig sind sie aber in so ultra geringen Mengen in Elektrogeräten drin, dass es sehr schwer ist, aktuell diese rauszuholen. Und das führt dann halt dazu, dass das teilweise nicht gemacht werden kann, weil es einfach rein vom Prozess her noch nicht möglich ist oder einfach, weil es zu teuer wäre, das zu machen oder dann auch irgendwann ökologisch nicht mehr sinnvoll.
4: Aufwand und Ertrag würden dann also in keinem Verhältnis mehr stehen, erklärt Nando Erne von Sens e-Recycling. Trotzdem betont er, in der Schweiz werde sehr viel Recycling betrieben, aber es könnte sich durchaus mal lohnen, nachzuschauen, ob das alte Smartphone in der Schublade oder der ausgediente Staubsauger im Keller woanders vielleicht besser aufgehoben wäre.
2: Das war Katrin Hess. Und das war's mit 4x4 für heute. 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Am Mikrofon verabschiedet sich Rina Telli.

0: Die Nachrichten von SRF um 12:30 mit Dominik Rohli. Eine bekannte Schweizer Medienmarke verschwindet. Der Sonntagsblick wird Ende Jahr eingestellt. Trump telefoniert mit Putin. Der russische Präsident sei bereit, den Krieg in der Ukraine mit einem Abkommen zu beenden, meint Trump nach dem Gespräch. Und das Wetter heute Donnerstag im Flachland recht sonnig, sonst wechselnd bewölkt und lokal nass mit Bise rund 20 Grad. Nach fast 60 Jahren geht ein Stück Schweizer Mediengeschichte zu Ende. Der Sonntagsblick wird Ende Jahr eingestellt. Das hat der Ringier Verlag entschieden und am Abend an einer Veranstaltung bekannt gegeben. Ab Anfang 2027 gibt es stattdessen jeden Samstag den Blick fürs Wochenende. Eine ausgebaute Wochenendausgabe. Eine Zeitung am Sonntag in die Briefkästen zu bringen, das sei aus verschiedenen Gründen herausfordernd, begründet Ladina Heimgartner, Geschäftsleiterin von Ringier Schweiz, den Entscheid.
1: Einerseits wegen der Kosten, andererseits wird es immer schwieriger, die Menschen auch in den ein bisschen ländlicheren Gebieten pünktlich zu erreichen, frühmorgens zu erreichen. Und wenn wir das auf den Samstag schieben können, dann ist dieses Problem gelöst. Und das finde ich schon ein sehr positiver Effekt.
0: Im Zusammenhang mit dem Ende des Sonntagsblicks soll es keine Entlassungen geben, so Heimgartner weiter. Der erste Blick fürs Wochenende soll am 9. Januar erscheinen. US-Präsident Donald Trump ist der Ansicht, dass der russische Präsident Wladimir Putin den Krieg gegen die Ukraine beenden will mit einem Abkommen. Er habe ein großartiges Telefongespräch mit Putin geführt, sagte Trump vor Journalisten. Und weiter, wenn auch der ukrainische Staatschef Wladimir Zelensky eine Einigung wolle, wäre das sehr schön. Das Hindernis sei jedoch, dass die beiden einander hassten. Aus Moskau hieß es zum Telefonat, Putin habe Trump zugesichert, keine, Zitat, aggressiven Pläne in Bezug auf Europa zu haben. Am Wochenende waren die US-Sondervermittler Steve Witkoff und Jared Kushner zu Gesprächen nach Moskau und Kiew gereist. Nennenswerte Fortschritte wurden aber nicht bekannt. Der deutsche Bundeskanzler Friedrich Merz von der CDU ist unter Druck, auch wegen der Wahl im Bundesland Sachsen-Anhalt. Dort verlor die CDU deutlich und die sogenannte Alternative für Deutschland, AfD, erreichte fast 44%. Die AfD gilt in Sachsen-Anhalt als gesichert rechtsextrem und damit als Partei, die verfassungsfeindlich ist. Dennoch hält Merz nach wie vor nichts davon, die AfD verbieten zu lassen. Christina Nagel von der ARD berichtet.
2: In der Generaldebatte am Morgen hatte der Kanzler die AfD noch scharf angegriffen. Die Partei verachte demokratische Institutionen. Mit Blick auf den AfD-Begriff der Remigration warf Merz der Partei vor, eine so wörtlich ethnische Säuberung nach Herkunft und Hautfarbe betreiben zu wollen. Ein Verbotsverfahren sieht der Kanzler aber trotz der erhobenen Vorwürfe weiter kritisch. Er sei und bleibe skeptisch, ob ein solches Verfahren erfolgreich sein könne, erklärte Merz am Abend in Berlin. Priorität sollte aus seiner Sicht die politische Auseinandersetzung mit der AfD haben. Man müsse versuchen, die Wählerinnen und Wähler zurückzugewinnen für die politische Mitte, indem man ihnen ein überzeugendes politisches Angebot mache, das auch ihre Befürchtungen und ihre Vorbehalte ernst nehme.
0: Christina Nagel von der ARD. Und wir bleiben noch beim Thema. Rund um den Wahlkampf in Sachsen-Anhalt hat es häufige Angriffe auf Medienschaffende gegeben. Zu diesem Schluss kommt die Deutsche Journalistinnen- und Journalistenunion. Man habe seit Mai insgesamt 46 Fälle gezählt, etwa Übergriffe, Einschüchterungen und massive Behinderungen. Zum Vergleich, für das gesamte Jahr 2025 zählte die Organisation Reporter ohne Grenzen in Sachsen-Anhalt lediglich 5 Fälle. Besonders auffällig ist laut Mitteilung der Umgang von Vertretern der AfD. Diese würden mit ihrem Verhalten die Pressefreiheit einschränken, so die Union der deutschen Journalistinnen und Journalisten. Eine Meldung aus dem Kanton Zürich. Die Waldbrandgefahr hat abgenommen nach den letzten Tagen mit Regen und tieferen Temperaturen. Und deshalb hat der Kanton Zürich das Feuerverbot im Wald und neben dem Wald aufgehoben. Die Waldbrandgefahr gelte nur noch als mäßig. Das entspricht der zweittiefsten von 5 Stufen. Und dann noch zu einer Meldung aus der Stadt Zürich. Im vergangenen Mai sorgte ein Video für Empörung, das zeigt, wie in der Stadt Zürich Tauben getötet werden. Nun beauftragt das Stadtparlament die Stadtregierung, die Population auf eine tierfreundlichere Art zu regulieren. Konkret sollen die Taubenschläge ausgebaut werden. Diese bieten den Stadttauben kontrollierte Brut- und Schlafplätze. Dort sollen dann gezielt Eier entnommen werden, um die Zahl der Tauben einzudämmen. Ein Fütterungsverbot für Stadttauben hat in Zürich bisher nicht den gewünschten Erfolg gebracht. Die Stadt tötete deshalb jährlich bis zu 1700 Tauben. Das Wetter. Heute scheint im Flachland oft die Sonne, sonst ist es wechselnd bewölkt mit lokalen Regengüssen. Die Temperaturen steigen auf 18 bis 22 Grad. Im Norden bläst teils mäßige Biese. Das waren Nachrichten von Radio SRF, verantwortlich Dominik Rolli.
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4: Ein zentraler nationaler Erinnerungsort an den Holocaust in Bern. Der Bundesrat hat das Siegerprojekt Unfolded Minute vorgestellt. Dann viele aktuelle Themen auf den Schweizer Bühnen. Wir machen einen Ausblick auf die kommende Theatersaison. Und das Spielfilmdebüt des Schweizer Regisseurs Nicola Steiner zeigt eine zweite Chance für einen gescheiterten Dichter. Diese und weitere Themen gleich. Am Mikrofon ist Simon Puri. Willkommen zu Kultur Kompakt. Über 80 Jahre nach dem Ende des Zweiten Weltkriegs erhält die Schweiz in Bern einen zentralen Erinnerungsort für die Opfer des Nationalsozialismus. Das hat der Bundesrat vor 3 Jahren entschieden. Man hat einen Wettbewerb ausgerichtet und nun ist klar, wer denn gewonnen hat und wie der Erinnerungsort aussehen wird. Der Bund hat das Siegerprojekt Unfolded Minute gestern Nachmittag vorgestellt. Elinor Landmann berichtet.
5: Eine 60 Meter lange Klangmauer sieht Unfolded Minute vor für die Berner Casino-Terrasse. Hier in unmittelbarer Nähe zum Bundeshaus soll an die Opfer des Nationalsozialismus erinnert werden, mit Musik. Die Historikerin Isabel Köllreuter erklärt ihr Projekt.
6: Wir wollten etwas haben, was klingt. Wir gehen davon aus, dass man sich dem Klang nicht entziehen kann.
5: Das Memorial mag also in der Hast des Alltags übersehen werden. Es fällt trotzdem auf, weil es klingt. So die Hoffnung der Projektgruppe. Neben Isabel Köllreuter besteht sie aus der Historikerin Franziska Schürch, der Künstlerin Rahel Zaug, den beiden Architektinnen Andrea Stegmüller und Salome Gutscher und dem Komponisten Yannick Giger. Wie genau seine Musik klingen wird, ist noch unklar. Vorgesehen ist eine eher abstrakte, unendliche Melodie. Sie soll aus der Wand heraus erklingen, immer wieder Stück für Stück. Die Wand selbst ist wuchtig, 60 Meter lang, 2,5 Meter hoch. Falten und Knicke strukturieren die Oberfläche. Die Idee dahinter, die Wand symbolisiert die Schweizer Außengrenze, faltet den Grenzverlauf auf, wie wenn der für die Wand einigermaßen gerade gezogen würde. Rund 1 Minute dauert es, da entlang zu gehen. 1 Minute, um innezuhalten, die Grenze abzuschreiten, denn die Grenze, der Umgang mit ihr, ist zentral, wenn es um die Rolle der Schweiz im Zweiten Weltkrieg geht. Da gab es geflüchtete Menschen, die an der Grenze zurück und in den Tod geschickt wurden. Es gab Politiker oder Grenzwächter, die eine scharfe Flüchtlingspolitik entwarfen und durchsetzten.
6: Aber es gab auch immer wieder Leute, die sich anders entschieden haben, die dann im Tessin die Grenze in einem prekären Moment dann eben aufgemacht haben. Es sind sehr viele Geschichten um den Umgang, wie interpretiere ich die Grenze und wie interpretiere ich meinen Handlungsspielraum.
5: 2 große Bildschirme vermitteln in Kurzform die Biografien von Opfern des Holocaust. In einem runden Forum im Hintergrund kann Geschichte vermittelt werden und vor allem die Brücke in die Gegenwart geschlagen werden. Und auf Kassenbons und Quittungen der umliegenden Geschäfte in der Berner Innenstadt soll das Memorial auch auftauchen mit aufgedruckten Fragen. Teilst du gern? Hast du schon mal jemanden verpetzt? Sie stammen aus dem Vermittlungsprogramm im Forum. Zusammenfassend lässt sich sagen, das Projekt Unfolded Minute ist zurückhaltend. Es hält gewissenhaft alle Vorgaben des Denkmalschutzes ein, schleicht sich als Klang diskret in die Gegenwart, gibt den Besucherinnen und Besuchern große Freiheit in der Interpretation, stört nicht, erinnert an Verantwortung, Handlungsspielräume, Schicksale, ohne dies allzu aufmüpfig oder laut zu tun. Andere Eingaben für den Wettbewerb gingen die Aufgabe um einiges breitbeiniger an. Unfolded Minute setzt auf zarte Signale, Kooperation und Menschen, die sich einlassen wollen. Es wird sie nicht verschrecken, aber auch niemanden bekehren. Fest steht, dass sich die Schweiz über 80 Jahre nach Ende des Zweiten Weltkriegs auf ein nationales Memorial geeinigt hat, ist in Zeiten, in denen die AfD in Deutschland Wahlen haushoch gewinnt, ein wichtiger Schritt.
4: Neben dem Nationalen Erinnerungsort in Bern gehören zum Memorial noch zwei weitere Projekte. In Diepoldsau im Kanton St. Gallen ist ein Vermittlungszentrum zu Flucht und Vertreibung vorgesehen und die Vernetzung aller Gedenkorte in der Schweiz. Mit dem September kommen auch die ersten Theaterpremieren der Saison. Solothurn, Bern, Chur, sie sind schon in die neue Spielzeit gestartet. An diesem Wochenende folgen das Theater Basel und das Luzerner Theater. Theaterredaktorin Dagmar Walser war gestern bei Beatrice Kern im Studio und hat erzählt, was es für eine Theatersaison wird.
7: Es wird wieder eine große Vielfalt, ein Mix an neuen Stücken und Klassikern geben, die in vielen Fällen auch darauf geprüft werden, was Goethe, was Kleist, was Dürrenmatt uns heute noch sagen können. Das Schauspielhaus Zürich feiert zudem ein Jubiläum. Vor 100 Jahren genau hat Ferdinand Rieser nämlich die Pfauenbühne umgebaut und ihr damit die Form gegeben, die sie bis heute hat als moderner Sprechtheater. Und damit hat er auch den Grundstein dafür gelegt, welche politische Rolle das Theater dann in den 1930er und 40er Jahren innehatte.
8: Du sprichst da von der Zeit des Emigranten. Theaters. Damals sind viele Künstler, Künstlerinnen aus Nazi-Deutschland geflohen, haben in Zürich Zuflucht gefunden. Dazu gibt es auf srf.ch auch einen dreiteiligen Podcast zur Geschichte des Schauspielhauses.
7: Ja genau, das Schauspielhaus nimmt dieses Jubiläum auch zum Anlass, diese Geschichte nochmal anzuschauen. Es gibt eine Gesprächsreihe zum Thema Kunst als Exil und die Eröffnung passend dazu die Drei-Groschen-Oper von Bertolt Brecht, ein Stück, das schon 1935 in Zürich gespielt wurde, damals zu Protesten geführt hat von der rechten Nationalen Front, was schließlich sogar zum Abbruch des Gastspiels geführt hat. Premiere ist am 17., also nächste Woche. Regie führt Pinar Karabulut, die Co-Intendantin in Zürich. Und wenn wir schon bei Brecht sind, da wird es dann in der zweiten Spielzeithälfte nochmal interessant, weil ab dem 1. Januar, 70 Jahre nach dem Tod des Autors, die meisten seiner Texte gemeinfrei werden.
8: Das muss man schon schnell erklären. Was heißt das gemeinfrei?
7: Das heißt, die Theater können dann wesentlich freier mit seinen Texten umgehen, sie also zum Beispiel sprachlich bearbeiten. Da waren die Brecht-Erben in den letzten Jahrzehnten immer sehr, sehr streng. Und als eines der ersten Theater bringt dann das Theater Basel im März das Stück «Der gute Mensch» von Sechuan auf die Bühne. Uraufgeführt wurde dieses übrigens 1943 in Zürich, eben von diesem Emigrantenensemble. Jetzt führt Jörg Pohl Regie. Er ist Teil der Basler Schauspielleitung und hat sich in den letzten Jahren immer wieder mit Brecht beschäftigt.
8: Du hast gesagt, dass auch viel Gegenwartsdramatik ansteht. Was ist dir da aufgefallen?
7: Also die Theater, die da eh einen klaren Schwerpunkt setzen, starten natürlich dementsprechend das Theater Winkelwiese in Zürich mit einem Stück über Desinformation diesen Donnerstag. Das Theater Neumarkt Anfang nächster Woche dann mit einer Textcollage zu Rosa Luxemburg und ihren theoretischen Schriften. Die Bühnen Bern sind ebenfalls mit einem aktuellen zeitgenössischen Text in die neue Spielzeit gestartet zum Thema fürsorgerische Zwangsmaßnahmen.
8: Also wirklich viele aktuelle Themen, die da auf die Bühne kommen.
7: Ja, und worauf ich mich auch schon sehr freue, ist der preisgekrönte, herausragende Roman von Dorothee Elmiger vom letzten Jahr, die Holländerin.
8: Ja, mit dem hat sie ja sowohl den deutschen wie den Schweizer Buchpreis gewonnen.
7: Genau, und der kommt jetzt gleich an zwei Theatern in der Schweiz auf die Bühne und an mehreren anderen in Deutschland auch noch. Also kein einfaches Unterfangen, ein hochkomplexer Text. Das Theater Luzern wagt sich im Januar dran und in St. Gallen kommen die Holländerin dann schon im November auf die Bühne.
4: Dagmar Walser darüber, was die kommende Theaterspielzeit erwartet. Und nun vom Theater ins Kino. Nicola Steiner, er ist ein Schweizer Filmemacher. Bekannt geworden ist er mit bildgewaltigen Dokumentarfilmen etwa über die Kuhkämpfe im Wallis, in «Kampf der Königinnen» oder über Menschen am Rande der Gesellschaft und ihre Überlebenskünste in Above and Below. Nun hat er einen ersten langen Spielfilm gemacht. Er heißt «Sie glauben an Engel, Herr Drowak». Steiner hat den Film teilweise in Basel gedreht. Schon im Januar hat er Premiere in Solothurn gefeiert und nun startet er regulär in den Deutschschweizer Kinos. Filmredaktorin Brigitte Hering hat den Film gesehen.
9: Schauplatz ist eine retrofuturistische urbane Landschaft. Brutalistische Betonbauten mit kaputten Liften und seltsam zugestellten Treppenhäusern. Ein verbitterter Rentner wirft von oben Pissbomben auf Passanten. Kondome, die er zuvor mit Urin gefüllt hat. Ein neues Amtsprogramm soll ihm und anderen verwahrlosten Sozialhilfeempfängern wieder auf die Spur helfen, wie der zuständige Amtsvorsteher seinen Mitarbeiterinnen verkündet.
10: Danke für Ihr exorbitantes Interesse an unserer nagelneuen Maßnahme. Tolerant und gewaltfrei durch Kreativität.
9: Lena, Literaturstudentin mit Herz auf der Zunge, kümmert sich um eben jenen Rentner mit den Pissbomben. Er ist der Einzige, der sich fürs Schreiben angemeldet hat. Hugo Drowak. Nur äußerst unwillig, wie sich schon bei der ersten Begegnung zeigt.
11: Mach auf, Drowak! Mach auf, verdammt!
12: Ist nicht aufgeräumt. Verpiss du.
13: Hallo, ich bin Lena Jacobi.
12: Halt's Maul.
14: Sehen Sie, so ist er immer.
9: Drowak ist beleidigend, bösartig, grantig und wohnt inmitten hunderter leerer Flaschen. Doch Lena bringt Drowak schließlich zum Schreiben, mit ihrem schier unendlichen Optimismus, einem dauerhaften Redestrom und mit einer alten Schreibmaschine, die angeblich Literaturnobelpreisträger Gabriel García Márquez gehört hat.
13: Das ist ein Erbstück von meinem Urgroßvater. Hat sie eins aus Kolumbien mitgebracht. Marquez hat 100 Jahre Einsamkeit draufgeschrieben. Sie ist also ziemlich wertvoll.
9: Aber das Schreiben bringt Erinnerungen an eine Liebesgeschichte wieder hoch, die nicht glücklich endete. Das Drehbuch stammt von Bettina Gundermann. Kameramann ist wie schon für Above and Below Markus Nestroy. Aber hinter dem Gesamtkunstwerk steht unverkennbar Nicola Steiner. Und der zeigt mit «Sie glauben an Engel, Herr Drowak», dass er ebenso im Spielfilm zu Hause ist wie zuvor im Dokumentarfilm. Das gleiche Flair für Gestaltung zeigt sich hier wie dort. Bilder und Szenen gewaltig schön und immer mit einem Hang zum Grotesken, Skurrilen. Auch Vorbilder sind erkennbar. Jean-Pierre Jeunet, der Delikatessen und Amelie gedreht hat, und Wes Anderson. Aber Steiners Bildsprache ist ureigen, gewaltig wie die brutalistischen Bauwerke, in denen der Film spielt, und zugleich zärtlich und fein wie die erinnerte Liebesgeschichte, die in pastelligen Farben als Rückblende in die traurige schwarz-weiße Gegenwart eingewoben ist. Sie glauben an Engel, Herr Drowak, ist ein fulminantes, experimentierfreudiges Werk. Nicht nur großartig verspielt, sondern auch voller Spielfreude des Dreiländer-Ensembles. Die Schweizerin Luna Wedler als übersprudelnd quirlige und zuweilen schielende Schreibanimatorin Lena, der Österreicher Karl Markowitsch als alter Misanthrop Drowak, der sich in seinen Erinnerungen verliert, und der Deutsche Lars Eidinger als überkandidelt skurriler Amtsleiter. Mit «Sie glauben an Engel, Herr Drowak» hat Nicola Steiner einen der ungewöhnlichsten Filme des Jahres gedreht. Wuchtig und fein zugleich, ein skurril-tragikomisches Märchen über emotionale Verwahrlosung und die Wirkung von Empathie.
4: Der Spielfilm «Sie glauben an Engel, Herr Drowak» des Schweizer Regisseurs Nicola Steiner ist eine schweizerisch-deutsche Koproduktion. SRF hat mitproduziert und der Film, der läuft dann ab morgen Donnerstag in den Deutschschweizer Kinos.
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4: Hand aufs Herz, wie oft werfen Sie das altgewordene Brot oder die Essensreste vom Vortag in den Müll? Stichwort Food Waste, das Verschwenden von Lebensmitteln, das soll laut UNO-Beschluss bis 2030 halbiert werden. In der Nahrungsmittelindustrie, im Handel und bei den Konsumentinnen und Konsumenten und damit auch bei uns allen. Die Schweiz hat diese Ziele übernommen. 2022 hat der Bundesrat dafür einen Aktionsplan formuliert. Während in der Nahrungsmittelindustrie und im Handel neue Gesetze und Verordnungen allmählich greifen, hinkt aber die Umsetzung auf individueller Ebene deutlich hinterher. Am Samstag startet unter anderem deshalb die sogenannte Nationale Woche gegen Food Waste. Was genau aber ist das Problem? Berna Senn hat nachgefragt.
15: Die gute Nachricht vorneweg. Im allgemeinen Bewusstsein ist der Begriff Food Waste angekommen. Das sagen aktuelle Umfragen. Die schlechte Nachricht: In unserem täglichen Umgang mit Lebensmitteln hat sich in den letzten Jahren trotzdem nur wenig verändert. Kühlschränke und Vorratskammern sind meistens übervoll. Vieles davon landet früher oder später im Müll. Die Lebensmittelverschwendung, speziell auch in Privathaushalten, hat sich in den letzten 4 Jahren gerade mal um 5% reduziert. Die Zielvorgabe bis zum Jahr 2030 aber liegt bei 50%. Woran liegt's? Die Frage geht an Sabrina Stöckli. Sie ist Verhaltensforscherin und Professorin an der Berner Fachhochschule. Dort forscht sie unter anderem zu Lebensmittelverschwendung.
16: Von der Psychologie aus betrachtet ist das natürlich sehr interessant. Also wir haben sehr häufig im Alltag Zielkonflikte. Wir denken, ja, es ist eigentlich schlecht, Lebensmittel zu verschwenden. Gleichzeitig haben wir die Reste vom Vortag. Wir schauen es an, es schaut vielleicht nicht mehr so super appetitlich auch. Ich habe vielleicht als Mutter auch ein schlechtes Gewissen, meinem Kind das zu geben. Vielleicht ist es nicht mehr so gut. Gleichzeitig habe ich natürlich noch irgendwelche Einflussfaktoren oder Werbungen von außen, die mir sagen, hey, heute kann ich irgendwie noch mit 10% Reduktion beim Pizzaboten etwas bestellen.
15: Umfragen zeigen, grundsätzlich ist eine Mehrheit der Bevölkerung durchaus bereit, die Essensverschwendung einzuschränken. Im Alltag aber hat der gute Wille oft einen schweren Stand.
16: Von diesen Alltagsfaktoren gibt es halt sehr viele. Also es kann auch sein, dass wir nicht genügend planen. Es kann auch sein, dass unerwartet Gäste kommen. Also sehr viele, sehr praktische, kurzfristige Faktoren, die führen eigentlich dazu, dass wir dann eben tatsächlich nicht das Verhalten zeigen, was wir gerne möchten.
15: Für die Verhaltensforscherin entscheidend ist, menschliches Verhalten lässt sich nicht per Knopfdruck ändern.
16: In der Umweltpsychologie arbeitet man viel mit Verhaltensmodellen und die modernen Verhaltensmodelle, die schauen sich eigentlich Verhaltensänderungen als einen Prozess an.
15: Am Anfang eines solchen Prozesses steht die Einsicht, etwas verändern zu müssen. Dann folgt die Motivation, das auch wirklich an die Hand zu nehmen. An diesem Punkt befinden sich viele. Danach aber kann es anstrengend werden, sagt Sabrina Stöckli.
16: Dort spielen dann Dinge wie Selbstkontrolle, Selbstwirksamkeit, also das Gefühl, dass ich es schaffen kann, eine größere Rolle. Auch so Wenn-Dann-Regeln, wenn ich eben beispielsweise koche, dann messe ich die Portionen ab, damit ich aber nicht zu viel koche. Oder wenn ich Resten habe, dann überlege ich mir bereits am Vortag, was kann ich dann morgen mit diesen Resten kochen.
15: Die Wissenschaft bestätigt inzwischen mit Zahlen, was man bisher nur vermutet hat.
16: Wir wissen beispielsweise aus der Forschung, dass wenn wir hungrig einkaufen gehen, dass wir dann zu impulsivem Einkaufen tendieren. Wir wissen auch, dass wenn wir uns vorher nicht Gedanken darüber machen, die Gedanken beispielsweise auf einen Einkaufszettel schreiben, dass wir dann auch tendenziell mehr kaufen, als das wir eigentlich bräuchten.
15: Wenn man Sabrina Stöckli zuhört, wird klar, es ist noch ein weiter Weg, bis die Lebensmittelverschwendung reduziert wird. Im Haushalt greifen keine Verordnungen oder Gesetze. Hier geht es um Beharrlichkeit und Disziplin. Aktionswochen wie jetzt im September sind dabei ein wichtiger Baustein, sagt die Verhaltensforscherin.
16: In der Aktionswoche überlegt man, reflektiert man über seinen eigenen Food Waste und auch das ist eigentlich ein Interventionstyp, der bekanntlich relativ gut wirkt.
4: Die Nationale Woche gegen Food Waste, sie beginnt diesen Samstag. Neben den Städten Zürich und Bern sind auch die Kantone Aargau, Basel-Stadt und Basel-Land an der Umsetzung beteiligt. Verwoben, verflochten, verknüpft. Unter diesem Titel lädt das Museum der Kulturen Basel zu einer Pop-up-Schau ein. Es präsentiert Kulturgut aus seiner umfangreichen Textilsammlung und verortet es in einem kolonialen Zusammenhang. Damit beleuchtet das Museum erstmals eine Auswahl an textilen Objekten und stellt selbstkritisch die Frage nach ihrer Herkunft. Sabine, bitte.
17: Ein Kriegshemd aus dem Sudan, eine Mütze aus Armenien und Gebetstücher aus Afghanistan. Das sind nur ein paar Beispiele aus der Textilsammlung des Museums, die 42.000 Objekte umfasst. Wie aber gelangten diese Objekte ins Museum? Dazu sagt Kurator Basil Bucher.
18: Es waren oft BaslerInnen, die auf Reisen waren oder die im Ausland geforscht haben, die im Ausland gelebt haben.
17: Dazu gehörten auch Missionare und Vertreter von Handelsgesellschaften. Sie veranlassten, dass Kulturgüter aus den verschiedensten Weltregionen nach Basel gebracht wurden. Zu nennen ist etwa der Basler Medizinprofessor Fritz Ecker. Er nahm 1912 an der Schweizer Kaukasus-Expedition mit 40 Forschungsreisenden teil. Sie wurden unterstützt von Hunderten von Trägern und eskortiert von Angehörigen der kaiserlich-russischen Armee. Dabei kaufte der Basler Professor einem Mann in einem Dorf die Schuhe von den Füßen und einem Markthändler die Mütze vom Kopf weg. Die angeeigneten Objekte landeten schließlich im Museum. Textilien aller Formen waren für das Haus denn auch ein gefragtes Gut. Denn die Volkskundler gingen davon aus, dass der Entwicklungsstand einer Gesellschaft an ihren Textilien zu erkennen sei. Zudem gab es in der Stadt Basel Industrielle, die sich für andere Textiltechniken interessierten, erst recht, als es mit der eigenen Seidenbandindustrie abwärts ging. Die meisten der weltweit erworbenen und jetzt ausgestellten Objekte tragen dieselben zwei Etiketten. Ihr Wortlaut zieht sich wie ein roter Faden durch die Schau.
19: Von uns unbekannten HerstellerInnen.
17: Und?
19: Auf uns unbekannte Art erworben.
17: Bis heute ist bei vielen Objekten nämlich nicht klar, wer die textilen Werke geschaffen hat und unter welchen Bedingungen sie die Hand gewechselt haben.
20: Deswegen ist es uns wichtig, das auch kenntlich zu machen. Wir wissen Dinge auch einfach nicht. Und die wissen wir aber aus einem ganz bestimmten Grund nicht.
17: Das sagt Museumsdirektor Friedrich von Bose. Das Museum hat seit seiner Gründung 1893 nicht nur Stoffe, Tücher und Kleider aus anderen Kulturen gesammelt, sondern auch Werkzeuge und Geräte zur Herstellung von Textilien. So heißt es im Jahresbericht von 1894, Zitat:
19: Anlässlich der Anwesenheit der Dinka-Neger im Zoologischen Garten wurden uns von einigen Freunden verschiedene westafrikanische und sudanesische Gegenstände geschenkt, so insbesondere ein Webstuhl.
17: Der Jahresbericht weist auf jene Menschen aus außereuropäischen Ländern hin, die der Basler Zoo wie Tiere zur Besichtigung ausgestellt hat. Diese sogenannten Völkerschauen hielten sich bis Mitte der 1930er Jahre. Menschen wurden hier als Objekte betrachtet und im gleichen Atemzug genannt mit Kulturgütern, die ans Museum gingen. Die Schau, verwoben, verflochten, verknüpft, vermittelt mit ihren Objekten und den dazugehörigen Korrespondenzen, etwa Briefen zwischen Sammlern und Museum, eine klare Botschaft. Auch koloniale Aneignungspraktiken trugen zur umfangreichen Textilsammlung des Museums bei. Rückgabeforderungen aus den Herkunftsländern gibt es bis jetzt allerdings keine. Aber
20: ein erster Schritt ist ja, sich mit den Provenienzen auseinanderzusetzen, Kontakte zu knüpfen, Transparenz über unser Wissen herzustellen. Und insofern ist das nie ausgeschlossen.
4: Das sagt der Direktor des Museums der Kulturen Basel, Friedrich von Bose. Die Pop-up-Schau mit dem Titel «Verwoben, verflochten, verknüpft – Provenienzforschung zur Textilsammlung» ist noch bis Ende September zu sehen. Und so viel für den Moment aus Kultur und Gesellschaft. Am Mikrofon war Simon Buri.

0: Die Nachrichten von SRF um 1 Uhr mit Dominik Rolli. In der Straße von Hormuz hat es offenbar erneut Explosionen gegeben. Das meldet die staatliche iranische Nachrichtenagentur IRNA. Die Explosionen ereigneten sich demnach auf dem Meer vor einer Insel und den Städten Sirik und Minab. Was zu den Explosionen geführt hat, ist aktuell nicht klar. Das US-Militär hatte zuletzt mehrfach iranische Öltanker in der Straße von Hormuz angegriffen, als Reaktion auf iranische Attacken gegen US-Kriegsschiffe. Die Straße von Hormuz gilt als zentraler Streitpunkt im Iran-Krieg. Der Iran blockiert die wichtige Meerenge mit Drohungen und Angriffen auf Schiffe. US-Präsident Donald Trump ist der Ansicht, dass der russische Präsident Wladimir Putin den Krieg gegen die Ukraine beenden will mit einem Abkommen. Er habe ein großartiges Telefongespräch mit Putin geführt, sagte Trump vor Journalisten. Und weiter, wenn auch der ukrainische Staatschef Wladimir Zelensky eine Einigung wolle, wäre das sehr schön. Das Hindernis sei jedoch, dass die beiden einander hassten. Aus Moskau hieß es zum Telefonat, Putin habe Trump zugesichert, keine, Zitat, aggressiven Pläne in Bezug auf Europa zu haben. Am Wochenende waren die US-Sondervermittler Steve Witkoff und Jared Kushner zu Gesprächen nach Moskau und Kiew gereist. Nennenswerte Fortschritte wurden aber nicht bekannt. Der Sonntagsblick wird Ende Jahr eingestellt, das hat der Ringier Verlag entschieden. Die Boulevardzeitung erscheint seit fast 60 Jahren. Statt des Sonntagsblicks erscheint ab dem 9. Januar jeden Samstag eine Wochenendausgabe mit dem Namen «Blick fürs Wochenende». Ringier begründet den Entscheid unter anderem damit, dass es herausfordernd sei, am Sonntag eine Zeitung rechtzeitig in die Briefkästen zu bringen. Mit dem Wechsel auf eine Wochenendausgabe soll es keine Entlassungen geben. Und dann noch zu einer Meldung aus der Stadt Zürich. Im vergangenen Mai sorgte ein Video für Empörung, das zeigt, wie in der Stadt Zürich Tauben getötet werden. Nun beauftragt das Stadtparlament die Stadtregierung, die Population auf eine tierfreundlichere Art zu regulieren. Konkret sollen die Taubenschläge ausgebaut werden. Diese bieten den Stadttauben kontrollierte Brut- und Schlafplätze. Dort sollen dann gezielt Eier entnommen werden, um die Zahl der Tauben einzudämmen. Ein Fütterungsverbot für Stadttauben hat in Zürich bisher nicht den gewünschten Erfolg gebracht. Die Stadt tötete deshalb jährlich bis zu 1700 Tauben. Das Wetter heute Donnerstag. Im Flachland wird es recht sonnig, sonst wechselnd bewölkt und lokal nass. Mit Biese gibt es rund 20 Grad. Das waren die Nachrichten von Radio SRF, verantwortlich Dominik Rolli. SRF Verkehrsinfo von 1.03 Uhr. A16 Delsberg-Biel in der Höhe Moutier Süd ist die Autobahn in beiden Richtungen gesperrt wegen eines Unfalls.
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2: Er ist neu und er legt sich mit Israel an. Der neue britische Premier Andy Burnham beziehungsweise seine Regierung verbietet Waren aus illegalen israelischen Siedlungen im Westjordanland. Andere Länder haben sich Großbritannien angeschlossen. Wir fragen, was bringen solche Sanktionen genau? Und dann geht es hier um die AfD. Nachdem die Partei im deutschen Bundesland Sachsen-Anhalt die Wahlen haushoch gewonnen hat, könnte sie die Regierung stellen und damit Zugang kriegen zu sehr heiklen Daten, zu denen des Verfassungsschutzes. In Deutschland will man sich darauf vorbereiten. Das und mehr gibt es jetzt bei 4x4. Hier vertiefen wir die Geschichten, die heute neben den ganz großen Schlagzeilen Schlagzeilen machen. Ich bin Rina Telli.

0: Olivenöl, Wein und Früchte, die aus den Siedlungen kommen. Jetzt klingt das so einfach, ist aber nicht ganz so einfach. Also laut großmehrheitlichem internationalen Konsens und dem Internationalen Gerichtshof sind israelische Siedlungen im palästinensischen Westjordanland illegal. Und trotzdem ließ Israel im Laufe der Jahrzehnte immer mehr solche Siedlungen zu. In den letzten Jahren, seit dem Hamas-Angriff auf Israel vor bald 3 Jahren, treibt Premier Netanyahus ultrarechte religiöse Regierung den Siedlungsbau rasant voran. Speerspitze dieser Entwicklung sind radikale, gewalttätige jüdische Siedler, welche Palästinenserinnen und Palästinenser angreifen, sie mit Gewalt aus ihren Häusern und Dörfern vertreiben und die dafür oft vom israelischen Militär geschützt oder gar unterstützt werden dabei. Laut internationalem Völkerrecht hat eine Besatzungsmacht jedoch die Pflicht, die Zivilbevölkerung in besetzten Gebieten zu schützen. Und weil Gewalttäter nur höchst selten bestraft werden, haben viele Länder Israel für dieses Vorgehen kritisiert. Selbst der US-Botschafter in Israel Mike Huckabee hat die Gewalttäter Terroristen genannt. Nun will also Großbritannien über verbale Kritik hinausgehen und über einzelne Sanktionen und verhängt eben dieses Importverbot.
1: Großbritannien ist nicht das erste Land, das Israel für seine Siedlungspolitik sanktioniert. Wie gewichtig sind denn jetzt diese Sanktionen?
0: Ja, die EU ist Israels größter Handelspartner. Rund 30% seiner Exporte gehen nach Europa. Großbritannien und die anderen Staaten, die sich dem Importverbot für Produkte aus israelischen Siedlungen angeschlossen haben, betonen aber, das Importverbot richte sich nicht gegen Produkte aus Israel. Das sei kein Israel-Boykott. In der Praxis ist die Differenzierung jedoch nicht ganz so einfach. Produkte aus illegalen Siedlungen sind oft nicht als solche deklariert. Und Israel, respektive insbesondere diese israelische Regierung, betrachtet das gesamte Westjordanland als Teil Israels und nennt es auch Judäa und Samaria. Der Siedlungsbau und die Vertreibung der palästinensischen Bevölkerung aus ihren Häusern und Dörfern ist nicht das Werk einiger gewalttätiger Hooligans, sondern das ist offizielle Regierungsdoktrin. Wie viel weniger Großbritannien und die anderen Staaten mit ihrem Importverbot dann tatsächlich importieren werden und ob das Importverbot die Regierung in Jerusalem zu einer Kursänderung im Westjordanland bewegen kann, ist daher sehr fraglich.
1: Israel hat umgehend reagiert. Es will unter anderem das britische Konsulat in Jerusalem schließen. Was bedeutet das politisch?
0: Dass Israel ausgerechnet das britische Konsulat schließt, ist historisch. Großbritannien hatte ja sehr viel mit der Staatsgründung Israels zu tun. Politisch schadet sich Israel damit eher selbst, als es Großbritannien schadet. Das Vorgehen Israels im Gazastreifen und im Westjordanland befremdet selbst mit Israel befreundete Staaten und immer mehr so.
1: Die Regierung in London betont, es gehe ihr darum, die Möglichkeit zu einer Zwei-Staaten-Lösung am Leben zu erhalten. Das sei die einzige Grundlage für Frieden und Sicherheit. Was können denn solche Sanktionen zu Frieden und Sicherheit tatsächlich beitragen?
0: Ich bin da eher etwas pessimistisch. Ich denke, diese Sanktionen werden eher noch mehr zur Radikalisierung beitragen, gerade im Westjordanland, wie das auch die Deklaration getan hat, als einige Staaten gesagt haben, ja, wir anerkennen die Zwei-Staaten-Lösung. Die israelische Regierung hätte es ja in der Hand, radikale, gewalttätige Siedler härter zu bestrafen. Gleichzeitig hat sich seit dem Hamas-Angriff vom 7. Oktober grundlegend etwas verändert in der israelischen Gesellschaft. Eine Mehrheit glaubt nicht mehr an ein friedliches Zusammenleben mit den Palästinensern und schon gar nicht mehr an eine Zwei-Staaten-Lösung, also einen Palästinenserstaat nebenan zu haben. Das werden, denke ich, auch Importverbote nicht ändern.
1: In Israel wird Ende Oktober gewählt. Wie wirken sich diese Konfrontationen mit Großbritannien und anderen westlichen Staaten auf den Wahlkampf aus?
0: Ich denke eher, dass sie Netanyahus Basis oder die Basis dieser Regierung mobilisieren werden. Man lässt sich halt nicht gerne dreinreden. Und ich habe mich also ganz persönlich gefragt, ob das wirklich geschickt war, jetzt so zu Beginn der heißen Phase des Wahlkampfs dieses Importverbot zu hängen, auch wenn es Gründe dafür geben mag.
2: Israel hat übrigens prompt reagiert und will unter anderem das britische Konsulat in Jerusalem schließen.

0: soll der AfD der Zugang zu heiklen Daten des Verfassungsschutzes verweigert werden. Nachdem die AfD die Wahlen im deutschen Bundesland Sachsen-Anhalt gewonnen hat, könnte sie dort bald regieren und damit Einblick in diese sensiblen Daten erhalten. Die Verfassungsschutzpräsidenten der deutschen Bundesländer und der Präsident des Bundesamts für Verfassungsschutz kommen in diesen Tagen zusammen. Die dreitägige Beratung dürfte sich nicht nur, aber auch um die AfD und deren Zugang zu heiklen Daten drehen. Jörg Müller ist ehemaliger Verfassungsschutzchef von Brandenburg. Katrin Hiss hat ihn gefragt, was denn die größte Sorge wäre, wenn die AfD Zugang zu allen Informationen des Verfassungsschutzes hätte.
1: Wenn eine Partei, die selbst überwacht wurde oder wird, plötzlich weiß, wer sie beobachtet und welche Informationen dahinter stecken, ist das nicht einfach so leicht reparierbar. Menschen, die verdeckte Informationen liefern, wären tatsächlich in Gefahr. Und niemand würde sich noch künftig trauen, für den Verfassungsschutz zu arbeiten. Und das zweite Risiko sind sicherheitsrelevante Informationen. Die könnten über Umwege oder fast direkt bei russischen Stellen landen. Wir kennen da tatsächlich dokumentierte Netzwerke zwischen AfD-Funktionären, gerade in Sachsen-Anhalt und von pro-russischen Kreisen. Das ist kein Hirngespinst, sondern Realität. Und drittens würde die Beobachtung der eigenen rechtsextremen Szene wahrscheinlich jedenfalls faktisch eingestellt, weil die Behörde sich nicht sehr selbst beobachten kann. Und von diesen drei Risiken, finde ich, ist immer noch das erste das Gefährliche, weil das wirkt ziemlich schnell und, wenn es denn erstmal eingetreten ist, unumkehrbar.
2: Ja, Sie haben diese sicherheitsrelevanten Informationen genannt. Kann man den Sachsen-Anhalt einfach sozusagen das Passwort für solche heikle Daten entziehen? Geht das überhaupt?
1: Das ist ein interessanter Vergleich. So ein Passwort im wörtlichen Sinne gibt es nicht, aber sowas Ähnliches. Der Bund und die Länder betreiben eine gemeinsame Datenbank, über die die Verfassungsschutzbehörden in Deutschland Informationen austauschen. Und der Bund, also die Bundesamt für Verfassungsschutz, hat die technische Hoheit darüber. Also er kann den Zugriff auf ein einzelnes Landesamt einschränken oder kappen, ohne dass eine einzige Akte physisch angefasst werden muss. Und genau so läuft das eigentlich auch bei einzelnen Dossiers. Niemand ist verpflichtet, Sachsen-Anhalt automatisch mit allen zu versorgen. Und das ist auch keine Strafe für die Wahl der AfD, sondern es ist schlicht die Anwendung des Prinzips Need to Know oder Kenntnis nur, wenn nötig. Da weiß jeder beim Verfassungsschutz in Deutschland, was das heißt. Und Sachsen-Anhalt würde formal Mitglied im Verbund bleiben und könnte aber faktisch im Kreis der ganz sensiblen und schützenswerten Informationen ausgeschlossen werden. Das wäre dann sowas, wie Sie gerade genannt haben, ein Passwort entziehen.
2: Das Bundesamt für Verfassungsschutz könnte also sozusagen die Leitung kappen nach Sachsen-Anhalt, aber wäre das auch zulässig rechtlich?
1: Das wäre dann zulässig, wenn man das wirklich und konkret in den Einzelfällen prüft und fragt, warum man das nicht mehr weitergeben kann. Der Schutz der Informationen, der Schutz der Geheimnisse, die man ja vielleicht auch von anderen Seiten bekommt oder aus anderen Ländern bekommt, hat Vorrang oder der Schutz der Quellen. Und dann müsste das tatsächlich auch begründet werden. Das würde auch in Deutschland formal immer mit der Einbindung von Kontrollgremien passieren. Es wäre aus meiner Sicht rechtlich zulässig, aber wir leben in einem Rechtsstaat, die AfD. Sollte sie denn tatsächlich an die Macht kommen, könnte das auch überprüfen lassen.
2: Und was würde passieren mit Informationen, die in Sachsen-Anhalt selbst lagern?
1: Das ist tatsächlich, glaube ich, der heikelste Punkt. Formal kann eine neue Landesregierung sofort Zugang zu allen Dingen erlangen. Sie sind ja quasi der Dienstherr. Die Akten selbst dürfen auch nicht einfach vorher vernichtet werden. Das, was Herr Höcke da schwadroniert als Verfolgungserzählung, dass wir sofort alle Akten vernichten würden, ist in einem Rechtsstaat wie Deutschland hochproblematisch und es wird es auch nicht geben. Es gibt da klare Pflichten. Trotzdem ist genau diese Debatte ja im Gange. Es gibt halt diese Formulierung, man soll den Löschknopf drücken oder man soll im Zweifel eher löschen, als sensible Akten zu übergeben. Das zeigt ein bisschen, wie ernst die Lage ist, aber das wäre dann tatsächlich rechtlich fragwürdig. Realistischer scheint mir, dass besonders sensible Akten, wir sprachen ja gerade über die menschlichen Quellen oder V-Personen, dass die im Vorfeld noch vor der Übernahme an den Bund oder an andere Länder abgegeben werden. Der operative Schutz der Quellen würde damit auch erhöht werden und das ist leider kein Zukunftsszenario mehr, sondern ganz real und deshalb tagen ja auch die Chefs der Landesämter für Verfassungsschutz und des Bundes gerade in den nächsten Tagen und ich bin mir sicher, das steht auf der Tagesordnung formal oder informell.
2: Man scheint also zu versuchen, den Verfassungsschutz von Sachsen-Anhalt so zahnlos wie möglich zu machen, falls die AfD an die Macht kommt. Was würde dann noch übrig bleiben von diesem Verfassungsschutz?
1: Na, zunächst einmal, man will die Geheimnisse schützen und die nicht zahnlos machen. Aber die komplette Aushöhlung würde auch nicht gelingen, so ehrlich muss man sein, weil der Verfassungsschutz eben ein landeseigenes Konstrukt auch ist. Es gibt allerdings den Kooperationsverbund von Bund und Ländern. Und im äußersten Notfall gibt es sogar ein verfassungsrechtliches Instrument, den sogenannten Bundeszwang nach Artikel 37 des Grundgesetzes. Falls ein Land seine bundesstaatlichen Pflichten grob verletzt, müssen das die anderen übernehmen. Das ist historisch noch nie angewendet worden in Deutschland und auch eine unglaublich hohe Hürde, aber sie existiert. Und praktisch würde es eher so laufen, dass Bund und andere Länder einfach einspringen. Da, wo Sachsen-Anhalt ausfällt und die Beobachtung von Rechtsextremismus, dort könnte dann verstärkt vom Bundesamt übernommen werden oder übrig von anderen Ländern organisiert werden. Und dann gibt es noch ein Landesamt Sachsen-Anhalt, das formal zwar existiert, aber genau in diesen Bereichen operativ jedenfalls an Bedeutung verlieren wird, während die eigentliche Arbeit dann anderswo gemacht wird. Aber die Geheimnisse wären geschützt und die Arbeit würde erledigt werden.
2: Dass also der Umgang innerhalb von Deutschland mit dem Fall, falls die AfD an die Macht kommt in Sachsen-Anhalt. Wie sehen Sie die Situation aber aus internationaler Perspektive? Würden andere Geheimdienste Deutschland noch vertrauen, wenn sie eine AfD-Regierung in ihren Reihen hätten?
1: Ich hoffe, dass gewachsene Vertrauen hält, aber das ist eine ernsthafte Vertrauensprobe. Es gibt ja auch leider schon ein Präzedenzbeispiel dafür. Ich möchte die AfD nicht mit der FPÖ vergleichen, aber wir hatten in Österreich 2018 eine ähnliche Situation, als der dortige Innenminister Herr Kickl den Inlandsgeheimdienst BVT durchsuchen ließ und dann Akten mitgenommen worden sind. Und da stand Österreich nicht nur kurz davor, sondern war teilweise schon von Informationen des zum Beispiel Berner Clubs ausgeschlossen, das ein europäisches Geheimdienstnetzwerk. Und man könnte das damals nur abwenden durch viele vertrauensbildende Maßnahmen. Etwas Ähnliches befürchte ich, wird jetzt in Deutschland auch passieren können. Es wird allerdings niemals öffentlich verkündet werden, denn die Partnerdienste würden dann nicht laut sagen, was sie nicht mehr liefern. Sie würden es einfach tun. Sie würden weniger teilen, die betroffenen Bereiche stillschweigend abkapseln. Von außen würde man das wahrscheinlich kaum bemerken, aber es wäre ein realer Reputationsschaden für die deutschen Nachrichtendienste insgesamt und nicht nur für Sachsen-Anhalt. Und das ist genau die eigentliche Gefahr. Bin mir aber sicher, dass der Verfassungsschutzverbund jetzt alles tun wird, dass dieses Vertrauen auch zu Recht in uns gegeben wird und dass wir dafür sorgen werden, dass genau diese sensiblen Informationen nicht weitergegeben werden, an Russland beispielsweise.
0: Das war Jörg Müller. Er ist ehemaliger Verfassungsschutzchef von Brandenburg. Eine 14-Jährige erfindet Missbrauchsvorwürfe und bringt Mutter und Stiefvater damit ins Gefängnis. Über diesen Fall aus dem Kanton Zürich haben die Tamedia-Zeitungen am Dienstag berichtet. Ein Team aus 4 Gutachtern hat die Vorwürfe ursprünglich als glaubwürdig eingeschätzt. Die Beschuldigten wurden von mehreren Gerichtsinstanzen verurteilt. Und dann, einige Jahre später, die unerwartete Wendung. Die mittlerweile 19-Jährige gesteht, alle Vorwürfe erfunden zu haben. Eine Lüge, die weder von den Strafverfolgungsbehörden noch von externen Gutachtern erkannt wurde. Eine Fehleinschätzung mit fatalen Folgen für die Beschuldigten. Die beiden saßen 599 Tage, also 20 Monate, in Haft. Noah Zimmermann hat mit der forensischen Psychologin Monika Egli-Alge gesprochen. Sie ist Gründerin des Instituts Forio, das unter anderem zu sexueller Gewalt forscht. Er wollte von ihr wissen, wie häufig falsche Anschuldigungen sind, wenn es um sexualisierte Gewalt geht.
3: Diese Falschanschuldigungen im Bereich sexuelle Gewalt, die sind relativ selten. Da gibt es Untersuchungen aus Deutschland, die sind etwas älter ebenfalls. Und da wurden diese Falschaussagen so im einstelligen Prozentbereich festgestellt. Wir hier im Forio, unsere Erfahrung zeigt ebenfalls eine relativ niedrige Quote von Falschaussagen.
4: Für die Beurteilung der Aussagen von mutmaßlichen Opfern werden Expertinnen und Experten beigezogen. Was wird in diesen Gutachten genau überprüft?
3: Im Grunde obliegt es der Staatsanwaltschaft und dem Gericht, die Wahrheitsfindung zu explorieren. Gerichte und Staatsanwaltschaften ziehen dann Experten bei, wenn sie unsicher sind, ob die Aussagen erlebnisfundiert sind oder nicht. Wenn wir so einen Auftrag im Bereich der Aussagepsychologie erhalten, dann ist das ein relativ komplizierter, komplexer Vorgang oder verschiedene Vorgänge, wie wir da vorgehen. Wir untersuchen die Aussagen des mutmaßlichen Opfers auf die sogenannte Glaubhaftigkeit, beziehungsweise wir schauen, unterscheiden sich die Aussagen des mutmaßlichen Opfers in ihrer Qualität von möglichen erlebnisfundierten Aussagen oder eben von Lügen.
4: In diesem Fall hat es sich um eine minderjährige Person gehandelt. Wie werden Befragungen von Minderjährigen in der Schweiz durchgeführt?
3: Wir machen die Erfahrung gerade im Zusammenhang mit solchen aussagepsychologischen Gutachten, dass die Befragungen von mutmaßlichen Opfern, insbesondere von Kindern und Jugendlichen, dass die sehr professionell durchgeführt werden. Die Strafprozessordnung sieht vor, dass ausgebildete Polizeibeamtinnen und Polizeibeamten diese Befragungen durchführen. Die Befragungen werden gefilmt. Mutmaßliche Opfer dürfen zweimal befragt werden. Und das ist aus aussagepsychologischer Sicht ganz toll. Weil je mehr Befragungen durchgeführt werden, umso mehr Aussagen zum gleichen Ereignis werden generiert. Und das ist tendenziell schlecht. Wir stellen fest, diese polizeilichen Befragungen von mutmaßlichen Opfern in der Schweiz sind sehr gut. In aller Regel.
4: Im aktuellen Fall wurden die Aussagen der Jugendlichen als glaubhaft eingestuft, obwohl sie später zugab, alles erfunden zu haben. Wie können diese Fehler in der Beurteilung entstehen?
3: Die Aussagepsychologie und die Glaubhaftigkeitsbegutachtung, das ist nicht eine exakte Wissenschaft. Da können wie überall sonst auch Fehler in der Beurteilung entstehen. Man geht wissenschaftlich davon aus, eben dass Aussagen über wahre, über erlebte Ereignisse sich unterscheiden von Lügen. Beispielsweise darin, und das ist jetzt nur ein wirklich kleines Beispiel, das man nicht generalisieren darf, dass Aussagen über erlebte Ereignisse viel detailreicher sind als Lügen. Es gibt verschiedene andere Analysen und Prozeduren, mit denen man Aussagen von mutmaßlichen Opfern gutachterlich untersucht und dann zum Schluss von Wahrscheinlichkeiten redet, von Wahrscheinlichkeiten, ob diese Aussage erlebnisfundiert ist oder eben erfunden.
4: Und wie sehr schaden solche Fälle von falschen Anschuldigungen echten Opfern in Ihrem Verfahren?
3: Ja, das ist natürlich auch in einem gewissen historischen Kontext zu betrachten. Es gab Zeiten, das ist noch gar nicht so lange her, das ist ein paar Jahrzehnte her, da wurde mutmaßlichen Opfern überhaupt nicht geglaubt. Man ging davon aus, die lügen sowieso alle. Das sind ihre eigenen sexuellen Fantasien, wenn die von sexueller Gewalt sprechen. Wenn nun Falschaussagen geschehen, dann wird dieser Zweifel an Aussagen tendenziell geschürt und natürlich auch verunsichert.
0: Das war die Psychologin und Forensikexpertin Monika Egli-Alge. In Sachen Recycling könnte einiges mehr gehen. Ob Staubsauger oder Smartphone, in ausgedienten Haushaltsgeräten und alter Unterhaltungselektronik schlummern ungenutzte Rohstoffe. Eine neue Studie kommt zum Schluss, dass diese ungenutzten Rohstoffe allein in der EU einen Wert von 65 Milliarden Euro haben. Der Beitrag dazu von Katrin Hess.
2: Aus den Augen, aus dem Sinn. In fast allen Haushalten liegen ungenutzte elektronische Geräte. Die Gründe, warum wir uns nicht um ihre fachgerechte Entsorgung kümmern, seien vielfältig, sagt Nando Erne. Er ist Medienverantwortlicher von Sens e-Recycling. Die Stiftung betreibt das gesamtschweizerische Rücknahmesystem unter anderem für elektronische Geräte.
5: Einerseits ist die Entsorgung von Elektrogeräten keine Routineaufgabe. Daher kümmert man sich ungern darum und dann, wenn es mal anfällt, dann vertagt man es gerne und tut es einfach mal in Keller oder in Schubladen und da bleiben dann eben die Geräte. Und dann ja, schlummern diese Rohstoffe eigentlich bei uns zu Hause in den Kellern und Schubladen.
2: Und auch Sicherheitsbedenken würden dafür sorgen, dass Menschen ihre ausgedienten Geräte nicht zurückbringen.
5: Also das Thema Datenschutz bei Geräten, die datenhaltig sein können, Smartphones oder Laptops. Die gibt man mal nicht zurück, weil man nicht weiß, sind dann meine Daten wirklich gelöscht?
2: Oder auch ein weit verbreitetes Phänomen, man behält das alte Gerät einfach als Ersatz.
5: So ein typisches Beispiel in der Schweiz ist der Raclette-Ofen. Da kauft man einen neuen, behält aber den alten mal vorsichtshalber, falls der neue dann doch nicht so gut ist oder falls er dann mal kaputt geht, dann hat man immer noch den alten.
2: Ja, ob kaputt oder nur ungebraucht, so sammeln sich dann eben zu Hause die elektrischen und elektronischen Geräte. Das WIFORUM, das ist ein Zusammenschluss von allen europäischen Rücknahmesystemen für solche Geräte, das geht davon aus, dass jeder Haushalt in der EU im Schnitt 9 ungenutzte Geräte besitzt und 4 weitere, die defekt sind. Für die Schweiz gibt es keine verfügbaren Zahlen, weil das Durchschnittseinkommen aber höher ist, dürften pro Kopf auch mehr Geräte herumliegen. Was also tun? Nando Erne sagt, es sei auch Aufgabe der Branche, die Konsumentinnen und Konsumenten in der Schweiz darauf hinzuweisen, auszumisten.
5: Also dass wir so typische Situationen nutzen, wie den Frühlingsputz, wo wir die Leute darauf aufmerksam machen, versucht doch mal die Elektrogeräte loszulassen und sie zurückzubringen.
2: Und dann ging es darum, dieses Zurückbringen so einfach wie möglich zu machen.
5: Man könnte die Sichtbarkeit der Sammelorte erhöhen, damit man sieht, hier kannst du diese Elektrogeräte zurückgeben.
2: Metalle wie zum Beispiel Kupfer und Aluminium würden dann aus den Elektrogeräten herausgeholt und wieder in den Kreislauf gebracht. Anders sei es bei den seltenen Erden.
5: Da ist es so ein bisschen schwieriger. Da gibt es viele Stoffe, die sich lohnen würden herauszuholen. Ist rein aus einer Überlegung der Verfügbarkeit dieser Stoffe, also dass man sie wieder für neue Produkte einsetzen könnte. Gleichzeitig sind sie aber in so ultra geringen Mengen in Elektrogeräten drin, dass es sehr schwer ist, aktuell diese rauszuholen. Und das führt dann halt dazu, dass das teilweise nicht gemacht werden kann, weil es einfach rein vom Prozess her noch nicht möglich ist oder einfach weil es zu teuer wäre, das zu machen oder dann auch irgendwann ökologisch nicht mehr sinnvoll.
2: Aufwand und Ertrag würden dann also in keinem Verhältnis mehr stehen, erklärt Nando Erne von Sense E-Recycling. Trotzdem betont er, in der Schweiz werde sehr viel Recycling betrieben, aber es könnte sich durchaus mal lohnen, nachzuschauen, ob das alte Smartphone in der Schublade oder der ausgediente Staubsauger im Keller woanders vielleicht besser aufgehoben wäre.
0: Das war Katrin Hiss. Und das war's mit 4x4 für heute. 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In wenigen Augenblicken geht's ja weiter mit den Nachrichten. Am Mikrofon verabschiedet sich Rina Telli.

0: Die Nachrichten von SRF um 1.30 Uhr mit Dominik Rolli. In der Straße von Hormuz hat es offenbar erneut Explosionen gegeben. Das meldet die staatliche iranische Nachrichtenagentur IRNA. Die Explosionen ereigneten sich demnach auf dem Meer vor einer Insel und den Städten Sirik und Minab. Was zu den Explosionen geführt hat, ist aktuell nicht klar. Das US-Militär hatte zuletzt mehrfach iranische Öltanker in der Straße von Hormuz angegriffen, als Reaktion auf iranische Attacken gegen US-Kriegsschiffe. Die Straße von Hormuz gilt als zentraler Streitpunkt im Iran-Krieg. Der Iran blockiert die wichtige Meerenge mit Drohungen und Angriffen auf Schiffe. US-Präsident Donald Trump ist der Ansicht, dass der russische Präsident Wladimir Putin den Krieg gegen die Ukraine beenden will, mit einem Abkommen. Er habe ein großartiges Telefongespräch mit Putin geführt, sagte Trump vor Journalisten. Und weiter, wenn auch der ukrainische Staatschef Wladimir Zelensky eine Einigung wolle, wäre das sehr schön. Das Hindernis sei jedoch, dass die beiden einander hassten. Aus Moskau hieß es zum Telefonat, Putin habe Trump zugesichert, keine, Zitat, aggressiven Pläne in Bezug auf Europa zu haben. Am Wochenende waren die US-Sondervermittler Steve Witkoff und Jared Kushner zu Gesprächen nach Moskau und Kiew gereist. Nennenswerte Fortschritte wurden aber nicht bekannt. Der Sonntagsblick wird Ende Jahr eingestellt. Das hat der Ringier Verlag entschieden. Die Boulevardzeitung erscheint seit fast 60 Jahren. Statt des Sonntagsblicks erscheint ab dem 9. Januar jeden Samstag eine Wochenendausgabe mit dem Namen «Blick fürs Wochenende». Ringier begründet den Entscheid unter anderem damit, dass es herausfordernd sei, am Sonntag eine Zeitung rechtzeitig in die Briefkästen zu bringen. Mit dem Wechsel auf eine Wochenendausgabe soll es keine Entlassungen geben. Und dann noch zu einer Meldung aus der Stadt Zürich. Im vergangenen Mai sorgte ein Video für Empörung, das zeigt, wie in der Stadt Zürich Tauben getötet werden. Nun beauftragt das Stadtparlament die Stadtregierung, die Population auf eine tierfreundlichere Art zu regulieren. Konkret sollen die Taubenschläge ausgebaut werden. Diese bieten den Stadttauben kontrollierte Brut- und Schlafplätze. Dort sollen dann gezielt Eier entnommen werden, um die Zahl der Tauben einzudämmen. Ein Fütterungsverbot für Stadttauben hat in Zürich bisher nicht den gewünschten Erfolg gebracht. Die Stadt tötete deshalb jährlich bis zu 1700 Tauben. Das Wetter heute Donnerstag. Im Flachland wird es recht sonnig, sonst wechselnd bewölkt und lokal nass. Mit Biese gibt es rund 20 Grad. Das waren Nachrichten von Radio SRF. Verantwortlich Dominik Rolli. SRF Verkehrsinfo von 1.33 Uhr, Achtung, falsch fahrendes Fahrzeug. Auf der A16 Delsberg-Biel zwischen Sansbo-Nord und Laötz kommt Ihnen ein falsch fahrendes Fahrzeug entgegen. Fahren Sie in beiden Fahrtrichtungen vorsichtig und überholen Sie nicht. Achtung, falsch fahrendes Fahrzeug auf der A16 Delsberg-Biel zwischen Sansbo-Nord und Laötz. Dort kommt Ihnen ein falsch fahrendes Fahrzeug entgegen. Fahren Sie in beiden Fahrtrichtungen vorsichtig und überholen Sie nicht.
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2: Bei Sonnenaufgang haben die Möwen Eminönü noch für sich. Im Lauf des Tages werden rund 2 Millionen Menschen durch das Istanbuler Händlerviertel zirkulieren. Doch zu dieser Stunde ist es fast menschenleer. Die städtische Müllabfuhr dreht eine letzte Runde, bevor um 6 Uhr die ersten Busse, Trams, Fährschiffe und U-Bahnen ankommen. Für viele tausend Menschen beginnt ein langer Arbeitstag. Die Türkei steckt seit Jahren in einer Wirtschaftskrise mit einer galoppierenden Inflation von zeitweise über 70% und Löhnen unter der Armutsgrenze. Große Proteste bleiben dennoch aus. Warum? Um dieser Frage nachzugehen, verbringe ich einen Tag in Eminönü. Das ist international, aus dem historischen Handelsviertel der Bosporus-Metropole. Hier kommen Menschen aus dem ganzen Land zusammen. Hier bestimmt der tägliche Kampf um den Lebensunterhalt den Alltag. Ich heiße Susanne Güsten. Kurz vor 6 Uhr gehen in den engen Gassen die ersten Rollläden hoch. Der Frühstückskoch Fatih ist schon an der Arbeit. In seinem kleinen Ladenlokal rührt er Eier in der Pfanne um, trägt einem Kunden die Auswahl an Wurstsorten vor, nimmt Bestellungen an. Ein Omelett bestellt ein Kunde zum Frühstück, dazu Käse und Oliven. Sie sollen in den Laden Nummer 209 geliefert werden. 209, ja, vergewissert sich Fatih, bevor er die Bestellung in Papier einschlägt und seinen Laufburschen losschickt. Rund 6000 Läden gibt es in Eminönü, hunderte davon in Fatihs Einzugsgebiet, unter der Rüstem-Pascha-Moschee, am Ufer des sogenannten Goldenen Horns, wo die Großhändler angesiedelt sind. Fatih kennt sie alle, erzählt er, denn er betreibt dieses Lokal seit 25 Jahren. Seit seinem 20. Lebensjahr.
3: Ich mag diese Arbeit. Ich mache sie gerne. Anders geht es nicht. Anders wäre es nicht durchzuhalten. Was allerdings schwer ist, ich muss immer um 5 Uhr früh aufstehen, 6 Tage in der Woche, seit 25 Jahren, täglich um 5 Uhr. So vergeht das Leben.
2: Auf dem großen Platz unter der neuen Moschee sind die Kehrwagen noch am Werk. Schuhputzer Abdullah hat seinen Stand aufgebaut und schon den ersten Kunden, der sich die Lederschuhe polieren lässt. Das werde immer seltener, sagt er.
3: Früher haben die Leute ihre Schuhe putzen lassen, aber heutzutage tragen alle Turnschuhe. Putzen lässt sie keiner mehr. Und die Leute haben ohnehin kein Geld mehr. Wir erleben eine Zeitenwende.
2: Seit 36 Jahren sitze er täglich hier, erzählt der 58-jährige Kurde. Seit sein Dorf in den 90er Jahren im Krieg zwischen der kurdischen Rebellenorganisation PKK und der türkischen Staatsmacht niedergebrannt wurde. Hunderttausende Kurdinnen und Kurden flohen damals in die Großstädte. Zehntausende von ihnen landeten in dem Istanbuler Stadtviertel Gazi Osman Pascha, wo auch Abdullah mit seiner Frau und 3 erwachsenen Kindern lebt. Nominell lebe er jedenfalls in diesem Außenquartier, sagt er, denn meistens ist er hier im Stadtzentrum bei der Arbeit.
3: Ich komme jeden Tag hierher, außer sonntags. Ich fahre um 6 Uhr morgens mit dem ersten Bus. Ich arbeite bis abends um 8, dann räume ich zusammen. Bis ich zu Hause bin, ist es 10 Uhr. Ich esse, gehe ins Bett, dann ist es morgen. Ich wache auf und muss zur Arbeit. Für etwas anderes bleibt keine Zeit. Mir brummt immer der Schädel.
2: Obendrein sei das Leben so viel teurer geworden in letzter Zeit, klagt er. Lebensmittel, Miete, alles. Seit einem Vierteljahrhundert prägt Recep Tayyip Erdogan die Türkei. Auf einen Aufschwung im ersten Jahrzehnt seiner Regierung folgte eine zunehmend erratische Wirtschaftspolitik, die Inflation und Währungsverfall befeuerte. Auch nach einer geldpolitischen Kehrtwende bleibt die wirtschaftliche Lage angespannt. In den Gassen hinter der Moschee öffnen nun immer mehr Läden. Der Großhändler Erdem richtet die Auslage vor seiner Ladentür. Blaue Glasperlen mit einem stilisierten Auge. Das Amulett gegen den bösen Blick, das rings um das Mittelmeer getragen wird, es soll Unheil abwenden.
3: Mein Vater und mein Großvater haben schon mit diesen Perlen gehandelt. Diesen Laden hat mein Großvater gegründet. Ich führe ihn in der 3. Generation.
2: Seit Jahrhunderten schlägt in Eminönü das wirtschaftliche Herz Istanbuls. Schon zu osmanischen Zeiten wurden hier Waren gelöscht, gelagert und weiterverkauft. Rund um seine Moscheen entstanden Straßenzüge voller spezialisierter Läden und Werkstätten. Viele von ihnen bestehen bis heute. In einem Laden um die Ecke ist trotz der frühen Stunde schon Hochbetrieb. Ein fülliger Mann hinter dem Tresen ruft Befehle. Seine Gehilfen stopfen Schachteln und Pakete in große Tüten, die von anderen Männern eilig weggeschleppt werden. Wir haben jetzt wirklich keine Zeit, sagt der Mann hinter dem Tresen. Kommen Sie später wieder. Inzwischen kommt Leben in die Gassen von Eminönü. Jetzt, bevor das Gedränge zu dicht wird, schlägt die Stunde der Lastenträger. Auf der Uferstraße vor Eminönü stehen die Lieferwagen aufgereiht. Sie liefern Waren an, können aber nicht in das enge Gassengewirr einfahren. Männer mit Sackkarren warten am Straßenrand, bis sie an einen Lieferwagen herangewinkt werden und die Kisten und Bündel aufladen können, die ihnen zugeworfen werden. Im Laufschritt verschwinden sie mit den Gütern in den Gassen. Vor Läden und Lagern warten dort andere Lastenträger, alte Männer mit gepolsterten Gestellen auf dem krummen Rücken. Sie übernehmen die Lasten und schleppen sie auf dem Buckel hinauf in obere Stockwerke oder hinab in die Keller. 100 Lira pro Ladung gibt es, erzählen die Lastenträger. Das entspricht einem Franken und 70 Rappen. Im engen Torbogen zu einem Hinterhof bleibt ein vollbeladener Karren stecken. Der Besitzer müht sich vergeblich, ihn loszubekommen und lässt sich schließlich auf eine Bank an einem osmanischen Brunnen fallen, um sich den Schweiß von der Stirn zu wischen.
3: Harte Arbeit ist das, harte Arbeit. Aber was soll man machen?
2: Ismail heißt der Mann, erst 60 Jahre alt, hinkt beim Gehen schwer und macht diese Arbeit seit 42 Jahren.
3: 100 bis 120 Kilo trage ich auf dem Rücken. 200 bis 300 Kilo ziehe ich mit dem Karren. Ich transportiere Textilien und Textilprodukte. Die Waren kommen aus Anatolien, aus Gaziantep und Bursa. Ich nehme sie für die Händler entgegen und bringe sie ihnen hierher.
2: Ismail trinkt seine Wasserflasche aus und zerdrückt die Plastikflasche mit den Händen. Das Geschäft habe sich verändert in den letzten Jahren, sagt der Lastenträger.
3: Früher wurden alle Waren aus Anatolien hier verkauft. Jetzt werden sie auch anderswo gehandelt. Hier in Eminönü geht es bergab, die Einnahmen fallen. Ja, so ist das leider. Wir wollen doch nur ehrlich Geld verdienen, im Schweiße unseres Angesichts. Wir werden sehen, wie lange wir mit Gottes Hilfe noch durchhalten können.
2: Ein Kollege von Ismail erscheint, um ihm mit dem festgefahrenen Karren zu helfen. Sein Kollege schiebt, die Umstehenden rufen ihnen Ratschläge zu und bald ist der Karren wieder flott. Im Fährhafen von Eminönü legen die Schiffe jetzt im 5-Minuten-Takt an. Sie kommen aus dem Bosporus und über das Marmara-Meer aus dem asiatischen Teil der Stadt. Eine bunte Menschenmenge strömt aus der Anlegestelle und verteilt sich in die Gassen. Aus vollgestopften Bussen und Trams ergießen sich Menschenmassen über den Platz. Vom nahen U-Bahnhof kommen weitere Menschenströme dazu, die mit der Bahn unter dem Bosporus durchgetaucht sind. Die Sonne steigt höher, in den Gassen von Eminönü wird es voll. Zwei Hausfrauen in Sommermänteln und schwarz-weißen Kopftüchern lassen sich im Gedränge treiben.
4: Wir wollen einen Samovar kaufen, einen Teekocher. Für solche Einkäufe kommen wir immer nach Eminönü, weil es hier günstiger ist und die Auswahl viel besser als in Einkaufszentren. Außerdem macht es Spaß, in Eminönü einzukaufen. Die ganze Atmosphäre, man kann hier wunderbar Stress abladen.
2: In einer Seitengasse wartet der Händler Önder vor seinem Laden auf Kundschaft. Hacken, Spitzhacken, Äxte, Schaufeln, Kuhglocken und Rinderstricke bietet er hier feil.
3: Unsere Kunden sind Viehzüchter aus den Dörfern in Anatolien. Sie kommen aus Çorum, Malatya, Adıyaman, Konya, Kayseri hierher und wählen ihre Ware aus.
2: Seit 25 Jahren arbeite er in diesem Laden, sagt Önder. Doch in jüngster Zeit bleibe die Kundschaft aus.
3: Und die Ladenmieten sind unglaublich gestiegen. Warum? Das wissen wir nicht. Sie steigen und steigen und man kann nichts dagegen tun. Warum? Darauf gibt es keine Antwort. Wir wissen es nicht.
2: Mittag ist es inzwischen geworden. Die Muezzine rufen es von den Minaretten. Einige Männer finden sich zum Gebet in der Hodja Pascha Moschee ein, einer von Dutzenden Moscheen in Eminönü. In den umliegenden Lokalen herrscht jetzt Hochkonjunktur. Vor allem in den Garküchen, in denen frisch gekochte Hausmannskost zur Auswahl in Vitrinen bereitsteht. Ein junger Koch demonstriert seine Englischkenntnisse. Er zeigt mit der Kelle reihum auf die Gerichte in seiner Auslage.
5: Lamb Shank, this one eggplant, eggplant beef, vegetable beef mix kebab.
2: Nebenan stehen drei wackelige Tischchen vor einem Hauseingang. Der Wirt Ali schenkt Tee aus, den er im Eingang braut. Früher habe er hier ein Lokal betrieben, erzählt er, aber die Kosten seien ihm über den Kopf gewachsen.
3: Unser Geld hat keine Kaufkraft mehr. Man arbeitet hart, aber man kommt nicht weiter. Man tritt immer auf der Stelle. Darf ich Ihnen noch einen Tee anbieten?
2: Bei 35% liegt die Inflation in Istanbul derzeit. Landesweit beträgt sie 32%. Ali sammelt die leeren Gläser seiner Kundschaft ein und zuckt mit den Schultern.
3: Ich lasse mich nicht unterkriegen, weil ich ehrlich arbeite. Wenn andere korrupt sind, ist das nicht mein Problem. Mein Gewissen ist rein. Ich kann nachts ruhig schlafen. Am wichtigsten ist doch, dass man ein anständiger Mensch ist.
2: Die Mittagspause ist eine gute Gelegenheit, um innezuhalten und zu reflektieren. Bei einem virtuellen Tee mit Mustafa Sönmez. Er ist auf Reisen, aber online für ein Gespräch zu erreichen. Der Wirtschaftswissenschaftler besucht Eminönü regelmäßig, weil die wirtschaftlichen Veränderungen der Türkei hier besonders gut zu beobachten sind. Trotz aller wirtschaftlichen Probleme sehe man in Eminönü lächelnde Gesichter, bestätigt er meinen Eindruck. Die Leute seien nicht verbittert, sondern versuchten irgendwie durchzuhalten. Das sei in der kulturellen Struktur der türkischen Gesellschaft verankert.
3: Die Leute können oft den Zusammenhang zwischen ihrer wirtschaftlichen Lage und der Politik nicht erkennen. Sie verstehen nicht, dass es ein Ergebnis schlechter Regierung ist. Sie suchen die Schuld bei sich selbst, dass sie etwa keine Ausbildung haben oder in eine arme Familie hineingeboren wurden. Fatalismus ist in der Türkei kulturell sehr dominant. Der Glaube an das Schicksal.
2: Zum Teil sei das der Einfluss des Islams, erklärt Sönmez. Zum anderen Teil aber auch politisch gewollt.
3: Leider kann man in der Türkei keine zuverlässigen Informationen und Nachrichten erhalten. Die Medien werden von der Regierung streng kontrolliert und verbreiten Desinformation. Die schlechte Wirtschaftslage gebe es nicht nur bei uns, Inflation gebe es überall auf der Welt und uns gehe es noch gut. Den Menschen wird eingeimpft, dass sie dankbar sein können.
2: Dennoch, die Wirtschaftskrise schadet dem Ansehen des autoritären Staatspräsidenten. Das zeigt sich in den Umfragen. Andererseits leide die Türkei unter einer inkompetenten Opposition, fügt Sönmez hinzu, die mehr mit sich selbst beschäftigt sei, als mit dem Schicksal der arbeitenden Bevölkerung. Der Wirtschaftsexperte verabschiedet sich. Der Teekoch Ali hat mit halbem Ohr zugehört.
3: Wirtschaftskrisen. Wenn Sie mich fragen, kommt jedes Jahr eine Wirtschaftskrise. Ich bin 55 Jahre alt und habe alle Krisen miterlebt. Abwertungen, Krisen, Staatsstreiche, alles haben wir schon erlebt.
2: Tatsächlich ist die derzeitige Inflation keine Anomalie im Leben der Türken. Seit Alis Geburt im Jahr 1971 lag die Inflation in der Türkei im Durchschnitt bei 38%, also durchschnittlich sogar noch höher als heute. Fast 140% erreichte sie 1980, fast 100% auch in den 90er Jahren. Einstellige Inflationsraten kannte das Land nur im ersten Jahrzehnt dieses Jahrhunderts, dem ersten Jahrzehnt von Erdogans Regierung, bevor die Teuerung wieder hochschnellte und vor 2 Jahren vorübergehend 75% erreichte. Früher Nachmittag, im dichten Gedränge kann man jetzt nicht mehr umfallen. Schulter an Schulter schiebt sich die Menge durch die engen Gassen und an den Auslagen vorbei. Dafür ist es in jenem Laden ruhiger geworden, wo frühmorgens noch so viel Betrieb war, dass keiner Zeit hatte. Der füllige Chef sitzt noch immer hinter seinem Tresen. Er stellt sich als Mehmet vor. Morgens zwischen 7 und 8 Uhr sei für ihn als Großhändler die geschäftigste Zeit, entschuldigt er sich.
3: Die Ladenbesitzer kommen frühmorgens zu uns, holen die Produkte ab und verkaufen sie dann in ihren Läden. Deshalb öffnen wir um 7 Uhr morgens, damit die Händler ihre Läden um 10 Uhr öffnen können.
2: Mit Handy- und Computerzubehör handelt Mehmet. Ladegeräte, Tastaturen und Kopfhörer, die er aus China und Dubai importiert. Das Geschäft laufe ausgezeichnet, erzählt er, solange er immer die neuesten Neuheiten importiere. Da kenne er sich gut aus, fügt er hinzu. Seit 20 Jahren arbeite er in dem Familienbetrieb, seit seinem 8. Lebensjahr.
3: Ich habe nicht mal die Schule abgeschlossen. Ich habe die Mittelstufe abgebrochen. Aber meine Mathekenntnisse sind besser als die der meisten Leute. Und Englisch spreche ich auch. Sehr gut sogar.
2: Seine Gehilfen in dem Geschäft sind seine Brüder und Cousins. 7 an der Zahl.
3: Geschwister, Cousins, wir halten alle zusammen. Das ist so üblich in der Türkei. Jeder hat 3 oder 4 Kinder und die arbeiten alle zusammen im Familienbetrieb.
2: Sein Traumberuf sei dies, sagt Mehmet.
3: Wir verdienen unser eigenes Geld und sind von niemandem abhängig. Alles gehört uns, unser eigenes Geld, unser eigenes Geschäft, unsere eigene Kraft. Wir leben unser eigenes Leben. Wir reisen, kommen zurück, verdienen Geld und geben es aus.
2: So geschäftig es bei Mehmet in der Gasse zugeht, so ruhig ist es nebenan im Hof des Balkapane, einem historischen Handelshaus im Herzen des Marktviertels. Viele Läden und Werkstätten in dem Arkadengang rings um den Hof sind leer oder verschlossen. Nur vor einer Werkstatt im ersten Stock plaudern ein paar Männer über Fußball, während sie Textilfusseln aus Plastikscheiben pulen. Bürstenmacher sind sie, erläutert der Meister, und zwar hochspezialisierte. Sie stellen Bürstenräder her, die Textilien in Färbemaschinen fortbewegen. Die müssen regelmäßig erneuert werden.
3: Ich mache das seit 40 Jahren. Mein Vater hat es vor mir gemacht. Aber nun geht es zu Ende mit unserem Handwerk. Es stirbt mit uns aus.
2: Meister Ahmed ist 60 Jahre alt und will sich bald zur Ruhe setzen. Seine Kinder arbeiten bei einer Bank und bei einer Klinik für Haartransplantationen. Beides sauberer, lukrativer und zukunftsträchtiger als sein Handwerk, meint Ahmed. Außerdem könnten die anatolischen Textilhersteller ihre Färbemaschinen und Bürsten inzwischen aus China beziehen, fügt er hinzu.
3: In Istanbul wird es einfach zu teuer. Die Mieten, die Ausgaben, die Kosten sind einfach zu hoch. Die Kunden wählen die billigere Option. Nun ja, wenn ein Handwerk nach so vielen Jahrzehnten ausstirbt, ist das natürlich schade. Ein ganzes Leben lang haben wir es ausgeübt. Und jetzt ist Schluss.
2: In der Teeküche im unteren Geschoss des Handelshofes spült der Besitzer Yalcin die geleerten Gläser, die der Austräger bei seinen Runden durch den Hof einsammelt. 600 Gläser schenkt er täglich aus, schätzt er, wobei das auch konjunkturabhängig sei.
3: Ein Händler alleine trinkt pro Tag 5 oder 6 Gläser Tee. Aber wenn seine Geschäfte gut laufen und viele Kunden kommen, dann trinkt der Händler mit ihnen einen Tee nach dem anderen und ich verdiene gut.
2: Derzeit sei die Wirtschaft aber schwach, sagt Yalcin. Das Weltgeschehen, die Kriege, überall sei Krise und darunter leide auch die Türkei. Emin Önü sei wieder im Wandel, fügt er hinzu.
3: Früher kamen Karawanen hierher, später waren hier Werkstätten. Seit einigen Jahren kommen immer mehr Touristen. Sie wollen essen, trinken und fotografieren. Es findet also ein Wandel vom Handel zum Tourismus statt. Ob wir uns in diesem Wandel behaupten können oder ob wir untergehen, bleibt abzuwarten.
2: Der Wandel in Emin Önü. Mit dem Thema beschäftigt sich naturgemäß die Händlervereinigung in dem Viertel. In ihrem Büro hinter einer kleinen Passage mit Textilgeschäften ist niemand anzutreffen. Doch ein benachbarter Händler bietet Wasser an und ruft den Vorsitzenden an.
6: Başkanım, İsviçre radyosundan bir muhabir sizinle görüşmek istiyor. Şu anda burada. Getirin, siz neredesiniz?
2: Harun Bayram, der Vorsitzende der Händlervereinigung, empfängt in einer Sitzecke, die er vor seinem Textilgeschäft eingerichtet hat. Hier frühstücke er immer mit den benachbarten Händlern, erzählt er. Das sei Tradition. Einer der ältesten Märkte der Welt sei dies, sagt Bayram stolz.
3: Der osmanische Gouverneur Mahmud Efendi hat diesen Basar im 15. Jahrhundert errichten lassen. Seither ist er gewachsen und gediehen bis zum heutigen Tag. Er ist eine Lebensader von Istanbul.
2: Mit den Jahrhunderten habe sich das Marktviertel immer wieder verändert und angepasst, sagt der Händler. Nun stehe es vor neuen Herausforderungen.
3: Früher drehte sich hier alles um Textilien, Gewürze, Brautkleider und Anzüge. Aber mit dem Wandel verändert sich die Nachfrage. Unsere Händler müssen sich darauf einstellen. Sie müssen neue Waren auf den Markt bringen, Cafés und Restaurants eröffnen.
2: In dem Hof voller Textilgeschäfte, wo Bayram seinen Laden hat, herrscht noch Hochbetrieb. Ein pausbäckiger Junge wacht über eine Auslage von Bettwäsche. 13 Jahre alt ist er und erst seit 3 Wochen in diesem Job, erzählt Numan.
3: Ich habe gerade die Zugangsprüfung zum Gymnasium abgelegt und dann habe ich gleich hier angefangen. Ich soll hier Erfahrung sammeln. Meine Eltern wollen das so. Denn in der Türkei findet man heute auch mit einem Abschluss nicht unbedingt einen Job.
2: Mehr als 12 Millionen Menschen sind arbeitslos in der Türkei. Die meisten haben die Arbeitssuche längst aufgegeben. Unter den Hochschulabsolventen beträgt die Arbeitslosigkeit mehr als 30%. Seine Eltern hätten an den besten Universitäten des Landes studiert, erzählt Numan. Seine Mutter ist Wirtschaftswissenschaftlerin von der Universität Istanbul. Sein Vater hat 2 Abschlüsse von der Marmara-Universität, als Mathematiker und Meteorologe. Er selbst würde gerne Mathematik studieren, sagt der Junge. Doch die Zeiten seien ungewiss.
3: Wir befinden uns in einer Wirtschaftskrise und die Arbeitslosigkeit steigt. Deshalb soll ich hier auf dem Markt eine Lehre machen, finden meine Eltern, als Sicherheit für meine Zukunft.
2: Spätnachmittag, das Gedränge in den Gassen von Eminönü lässt nach. Der Altpapiersammler Ahmed hat nun Platz zum Arbeiten. Er fährt mit seinem Karren die Berge von Verpackungen ab, die von den Händlern auf die Gasse geworfen werden. Mit einem Teppichmesser schneidet der 23-Jährige die Kisten und Kartons klein, um sie in einen riesigen Plastiksack auf seiner Karre zu stopfen.
3: Recycling ist das. Wiederverwertung. Ich verkaufe es an einen Zwischenhändler, der bringt es zur Fabrik. Ich werde nach Gewicht dafür bezahlt. Ich ziehe auf diesem Karren locker 150 bis 200 Kilo, auch mal 300 oder 400 Kilo. Es macht mir nichts, wenn die Last schwer ist. Ich finde das gut so, denn wenn die Last schwer ist, dann ist das Geld gut.
2: Knapp 9 Rappen pro Kilo bekommt Ahmed für das Altpapier. Auf 25 Franken bringt er es an einem guten Tag. Damit verdient er deutlich besser als die meisten seiner Landsleute. Denn selbst wenn sie einen Job haben, arbeiten die meisten Türkinnen und Türken für den gesetzlichen Mindestlohn. Der liegt zurzeit bei 28.000 Lira. Das entspricht 470 Franken im Monat. Ahmed schickt seinen Verdienst an seine Frau und ihr 1-jähriges Kind. Die beiden leben in Zentralanatolien auf dem Dorf.
3: Brot kostet ein Vermögen. Und dann brauchen wir Windeln für das Kind, Strom, Wasser, Gas und unser Essen und Trinken. Und ich rauche, das kostet auch Geld.
2: Deshalb arbeite er von früh bis spät, sagt Ahmed. Von morgens um 7 Uhr bis spät abends, manchmal bis Mitternacht. Das Leben in der Türkei sei hart. Kurz nach 6 Uhr rasseln die ersten Rollläden herunter, zunächst noch vereinzelt. Immer mehr Händler beginnen nun, ihre Waren hereinzuräumen. Jetzt müssen wir noch sauber machen und aufkehren, sagt ein älterer Händler, der seinen Laden für Bodenbeläge aufräumt. Und dann geht es plötzlich schnell. Wie in einer Kettenreaktion rattern allenthalben die Rollläden herunter. Manche elektrisch, manche im Handbetrieb. Die Gassen leeren sich. Auf den Plätzen türmen sich die Mülltüten für die Müllabfuhr. Ein städtischer Straßenkehrer in Leuchtweste fegt umherfliegende Papierfetzen und Plastikflaschen zusammen. Die letzten Passanten wünschen ihm Kolay Gelsin, dass ihm die Arbeit leicht fallen möge. Zuletzt werden noch die Schlösser an den Rollläden verriegelt. Wir machen Schluss für heute, Schwester, sagt ein junger Werkzeughändler. Komm, Bruder, lass uns gehen, ruft er seinem Ladennachbarn zu. Gott werde bis zum Morgen über Eminönü wachen, sagt er und empfiehlt sich. Die Gassen gehören jetzt Gott und den Spatzen. Bis morgen früh, wenn Eminönü wieder erwacht und weitermacht.